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7: Stockholm ist einzigartig mit seiner Inselwelt.
8: Und jetzt Line los!
7: Der schönste Weg, sich der schwedischen Hauptstadt zu nähern, ist auf dem Wasser. Und auf dem Wasser startet auch unsere Reise.
9: Ich finde auch, es ist richtig schön. Mhm. Richtig gut. Und voll in meiner Mitte.
7: Wir erleben faszinierende Wasserlandschaften, besuchen eine traumhafte Stadt mit königlicher Tradition, in der Boote fliegen können, in der die längste Kunstgalerie der Welt liegt und die am längsten Tag des Jahres ganz groß Midsommer feiert.

0: Unsere Reise führt uns nach Stockholm. Schon allein die Lage ist einmalig. Schwedens Hauptstadt verteilt sich auf 14 Inseln. Direkt vor ihren Toren liegt der Schärengarten, ein einzigartiger Archipel von etwa 30.000 Inseln, den Schären. Wer einmal hier ist, hat es nicht eilig, in die Stadt zu kommen. Auch wir genießen das Wasser mit Elin und ihrem deutschen Mann Konstantin und ihrem 3 Monate alten Leichtmatrosen.
1: Hat euer Sohn einen deutschen Namen oder einen schwedischen Namen?
2: Ich glaube, er heißt Wilhelm.
1: Du glaubst, er heißt Wilhelm.
2: It's different in Sweden.
3: In Schweden hast du 3 Monate Zeit, um dich für einen Namen zu entscheiden.
4: Ich warte auf den Namen.
1: Was sagen deine deutschen Eltern dazu, Oma und Opa aus Deutschland, dass das Kind noch keinen Namen hat?
5: Nee, da gibt es kein Verständnis für.
1: Wie viel Zeit habt ihr noch?
2: Minus 2 Tage.
1: Ja. Ja. Minus 2 Tage. Das Kind braucht einen Namen. Ja. Sagen wir es, wie es ist.
0: Elin wirkt entspannt, was wohl auch daran liegt, dass sie und Konstantin bewusst auf einer der Schäreninseln leben.
1: Ihr lebt hier auf der Insel wirklich auch komplett mit dem Wasser, ne?
2: Mhm. Ja. Es ist ruhiger hier, dann die normale.
3: Wir lebten vorher an einem sehr überfüllten Ort. Und während der Pandemie sagten wir uns, warum leben wir so beengt in einer Box? Lass uns für 1-2 Jahre hierher ziehen und schauen, ob es uns gefällt. Und wir lieben es. Das war die beste Entscheidung.
0: Dank der zahlreichen Pendelfähren stellt Wasser in den Schären kein Hindernis dar.
1: Elin, ist das die Fähre, mit der ihr dann auch zur Arbeit fahrt?
2: Ja, stimmt. Es ist frei. Auch. Man muss nicht bezahlen.
1: Aber das ist dann ja auch toll, ne? wie die Regierung versucht, auch die Schären anzubinden an Stockholm mit so einem kostenlosen Fährbetrieb, oder?
5: Man will ja auch, dass die Inseln bewohnt werden. Man will, dass die Leute sich um die Natur kümmern. Das ist für das Land total wichtig. Ja? Es gibt ja, weiß ich nicht, wie viele tausend Inseln es sind hier im Stockholmer Schärengarten. Es gibt auch auf kleineren Inseln. Wir haben Bekannte, die wohnen auf einer Insel näher der Stockholmer Innenstadt. Da ist es so, dass dann die Kinder morgens mit dem Motorboot abgeholt werden und zur Schule gebracht werden.
1: Auch umsonst?
5: Auch umsonst, ja. Und im Winter ist es so, wenn das dann zufrieren würde, dann kommt so ein Luftkissenboot. Der schwebt dann über das Eis drüber und holt die Kinder ab. Und das wird von der Regierung halt auch dann unterstützt, ist kostenlos und es zählt halt als Schulbus. Ja.
1: Also als ich früher Astrid Lindgren gelesen habe, habe ich immer gedacht, ich wäre so gerne in Schweden aufgewachsen. Ja? Aber jetzt denke ich es noch mehr.

0: ganzen Häuser hier, ne, sind das alles Sommerhäuser oder leben die Menschen das ganze Jahr hier?
1: Ja, das sind also bestimmt 80-90% sind ausschließlich Sommerhäuser. Die schwedische Regierung ist halt wirklich gut im und unterstützt die Bewohner auch im Scherengarten und macht es auch einfacher. Das heißt, man hat vor mehreren Jahren so Initiativen ergriffen, dass schnelles Internet, also Fiber und DSL, überall verfügbar sein soll. Also auch weit draußen, wenn man jetzt auf 5-6 Stunden hier mit dem Boot jetzt raussegelt, in den äußeren Scherengarten, hast du auf den Inseln schnelles Internet.
0: Und in Deutschland habe ich noch nicht mal richtigen Handyempfang, da wo ich wohne.
2: In der Zwischenzeit hat es aufgefrischt. Eine kleine Brise sorgt dafür, dass Konstantin ein Segel setzt.
0: Ich finde auch, es ist richtig schön. Jetzt ist so ein bisschen Wind, nicht zu warm, nicht zu kalt. Mhm. Richtig gut.
3: In Schweden heißt das Lagom.
0: Wie heißt das?
3: Lagom.
0: Lagom?
3: Mhm. It's when it's
4: the, ich glaube, das Wort gibt es in keiner anderen Sprache.
3: Nicht zu viel, nicht zu weniger. It's just perfect.
1: Das ist genau richtig.
3: Ja, genau richtig.
1: Genau richtig.
3: Ja.
1: Das heißt Lagom.
3: Ja.
1: Das genau richtige Temperatur, die genau richtige Temperatur im Wasser, in der Luft. Oder jetzt haben wir ja, segeln wir gerade mit einem Segel. Da hat man genau die richtige Geschwindigkeit. Nicht zu schnell, nicht zu langsam. Das ist Lagom. Sehr interessantes Wort, ja.
0: Dann darf ich hiermit zusammenfassen, dass es mir auch gerade Lagom geht.
1: Ja, genau.
0: Alles, ich bin voll in meiner Mitte.

Derart entspannt nehmen wir Kurs auf Stockholm. Die grüne Lunge der Stadt ist die Insel Djurgården. Mittendrin liegt eine Art Zeitkapsel, das Freilichtmuseum Skansen. Wer Astrid Lindgren mag, wird Skansen lieben. Denn das alte Schweden lebt an dieser Stelle weiter, wie wir es von Bullaby kennen. Seit mehr als 130 Jahren zieht es Besucher an, die authentisches Arbeiten und Wohnen der guten alten Zeit erleben wollen.

0: So, und auch wenn wir hier im ganz alten Schweden sind, eins ist gleich geblieben. Radieschen sehen immer noch so aus.
1: Bauten aus dem ganzen Land wurden zusammengetragen. Läden, Wohnhäuser, Werkstätten. Als eines der ältesten Freilichtmuseen der Welt hält es aber nicht nur Erinnerungen lebendig, sondern auch schwedische Traditionen, vor allem eine.
2: Hallo, wer bist du denn?
0: Alleine dafür lohnt es sich schon. Aber das ganz Besondere, das spielt sich da vorne ab. Da wird der Maibaum aufgestellt, der Mittsommerbaum. Hi! So you are
1: Ihr seid schon voll in der Vorbereitung.
3: Ja, heute ist der Tag, an dem wir den Baum schmücken und verkleiden.
1: Ihr verkleidet den Baum? Welches Outfit bekommt er denn?
3: Er kriegt Birkenzweige. Hier ein kleines Beispiel. Wir nehmen die dicken Äste weg und nehmen nur die dünnen Zweige. Und die werden um den Stamm herum gewickelt.
1: Kann ich euch helfen?
3: Ja, natürlich. Nimm so ein Bündel und folge mir. Achtung, es ist ein bisschen feucht. Pack es hier oben rauf. Und wenn du es da festhältst, befestigen wir es. Du wirst ein bisschen nass und dreckig.
4: You get a little bit wet and a little bit dirty.
1: Das ist kein Problem.
0: Kein Problem.
3: Das ist Teil des Charmes.
1: Dass die Stange Maibaum heißt, obwohl Mittsommer im Juni gefeiert wird, liegt übrigens an dem altertümlichen Wort Maya. Das bedeutet mit Blumen schmücken. Und die Leute, die hier nach Skansen kommen, sind das Touristen oder auch Stockholmer?
3: Es ist wahrscheinlich eine Mischung. Sowohl Urlauber als auch Einheimische aus Stockholm. Bei vielen ist es Tradition, jedes Jahr nach Skansen zu kommen und hier Mittsommer zu feiern.
1: Ist das auch eine Tradition für junge Leute?
5: Ja, das ist immer einer der Höhepunkte. Vor allem, wenn man ein Kind ist, tanzt du immer um den Maibaum. Es ist immer ein Spaß. Du hast eine tolle Zeit mit der Familie, mit Freunden und mit Nachbarn. Aber vor allem mit der Familie.
1: Und wenn ihr um den Baum herumtanzt, sind die Männer auch dabei oder nur Frauen?
5: Unbedingt. Männer müssen tanzen. Sie sind nur sehr steif.
1: Immerhin tun sie es. In Deutschland würden sie nur am Rand stehen und zuschauen.
5: Ja, hier tanzen sie auch. Vielleicht nur meine Meinung, aber ich habe Männer tanzen gesehen, vor allem bei dem Tanz mit den kleinen Fröschen.
1: Was für ein Tanz ist das?
5: Willst du ihn sehen? Komm, lass uns den Froschtanz machen.
6: Yes!
1: Ich würde den Tanz gern lernen. Vielleicht könnt ihr ihn mir zeigen.
5: Ja, du musst auch singen. Und das geht so.
6: Små grodorna är lustiga att se. Små grodorna är lustiga att se.
1: Das ist das Lied, das jedes Kind in Schweden kennt. Von den kleinen Fröschen, die keine Ohren und keine Schwänze haben und quakend um den Maibaum hüpfen.
7: Very good!
6: Very nice.
5: Du musst es tanzen, wenn du Kinder oder Enkel hast, egal ob Mann oder Frau.
1: Ja, weil das auch Spaß macht.
5: Ja, es ist lustig.
3: Super, es ganz Deutschland zu zeigen.
1: So, nun kennen wir alle in Deutschland, dank dir, den Froschtanz.
3: Du hast mir wirklich den Tag gerettet. Vielen Dank dafür.
1: Zeit für Sightseeing. Am besten geht das in der Altstadt, der Gamla Stan, in der wir herrlich bummeln und das königliche Schloss besuchen können. Kleine Warnung vorweg, Stockholm ist so reich an herrlichen Ausblicken und Sehenswürdigkeiten, dass die Auswahl schwerfällt. Aber das Herz von Stockholm schlägt in der Altstadt. Wer lauschige Gassen und farbenfrohe Giebelhäuser liebt und nach Mitbringseln für zu Hause sucht, ist hier genau richtig. Heute schaue ich mir in Stockholm den Stadtteil Gamla Stan an. Und zwar mit Angelika, die wirklich nur zufällig fast das gleiche Kleid anhat wie ich.
7: Aber super schick, oder?
1: Wir haben uns nicht abgesprochen. Nee. Es ist jetzt so, Angelika.
7: Das ist
1: ich weiß nicht, ob sie uns auseinanderhalten können in diesem Film, aber also von hinten kann man es erkennen an den Haaren. Einer offen, einer zopf.
7: Ja, mein Gott, passiert. Doppelte Lottchen.
1: Aber wirklich. Ja, du siehst sehr schwedisch aus so.
7: Ja, du auch?
1: Ja.
7: Du gehst ja
1: komplett als Schwedin, du. Angelika stammt aus Österreich. Vor mehr als 30 Jahren kam sie mit dem Auswärtigen Dienst nach Stockholm, lernte die Stadt und einen Schweden lieben und blieb.
7: Hier siehst du die deutsche Kirche. Tyska Kyrkan. Wir hatten sehr viele Deutsche hier. Es ging so weit, dass es einen deutschen Bürgermeister gab und einen schwedischen Bürgermeister. Und sich die Bevölkerung die Waage hielt. Es waren ganz einfach sehr viele Deutsche hier.
1: Wann war das?
7: Die fingen an, im 13., 14. Jahrhundert zu kommen. Viele deutsche Hanse, die wurden zum Dableiben bewegt, indem man ihnen Steuererleichterungen gegeben hat. Und das haben dann viele angenommen.
1: Mhm.
7: Und dann wollten eben die Deutschen auch eine eigene Kirche haben, St. Gertruds Kirche.
1: Es ist ja auch eine große Kirche. Ja. Daran sieht man schon, dass die Gemeinde groß war.
7: Und 96 Meter das höchste Gebäude der Altstadt.
1: Genau, da hatten wir auch noch einen König.
8: Bis heute werden in dieser Kirche Gottesdienste auf Deutsch abgehalten.
1: Wo gehen wir jetzt hin?
8: Von ganz groß zu einer winzigen Attraktion, dem sogenannten Eisenjung.
7: Hier hast du die kleinste Statue der Altstadt.
1: Kleinste? Wie hoch ist sie denn? Ich habe jetzt kein Zentimetermaß dabei, aber bis hier. Okay.
7: Du kannst ihn über Kopf streicheln, bringt es Glück, kommst du nach Stockholm wieder zurück.
1: Ja?
7: Ja.
1: Also ich komme unglaublich gerne wieder zurück, das weiß ich jetzt schon. Je doller ich hoble, desto mehr Tage werde ich hier verbringen, oder?
7: Unbedingt.
8: Wem der Sinn nach Shoppen steht, kann in Gamla Stan hervorragend seine Kronen verjubeln. Allerdings nicht im wahrsten Sinne des Wortes, sondern per Kreditkarte. Denn mit Bargeld bezahlt in Schweden niemand mehr. Um Wechselstuben können wir also getrost einen großen Bogen machen.
9: Wir fertigen all die kleinen Täschchen hier und auch alle Kissen. Die Stoffe weben wir an der schwedischen Westküste.
8: Mit gutem Gewissen einkaufen, das geht in Angelikas Lieblingsladen. Baumwolle und Leinen stammen sämtlich aus ökologischem Anbau. Alle Stoffe werden von der Inhaberin Lott designt und in Schweden nach herkömmlichen Methoden gewebt.
1: Ein Pferd! Sehr niedlich alles.
7: Sehr interessant.
1: Und alles süß. Es hat eine Wertigkeit, es ist nachhaltig, es ist handgemacht, es benutzt alte Techniken. Es ist einfach ja. Schön. Ach, guck mal, sogar einen Stuhl hat sie gemacht.
7: Oh ja.
1: Hier.
7: Müssen wir halt Probe sitzen.
1: Oh, ich hab leider super. Sehr schön. Also wenn ich eine Motte wäre, ich würde einziehen.
7: Gegenverkehr. Ja, Achtung. Hier wird's dann voll.
1: Oh, was ist das denn hier?
7: Ja, du, Eiscreme.
1: Also hier nehme ich jetzt was mit für meine lieben Zuhause. Ja,
7: komm doch mal.
1: Das ist ein super Mitbringsel.
7: Hey!
8: Ein Laden für Naschkatzen, ganz nach meinem Geschmack. Die Schweden haben wohl auch eine Schwäche für Süßes.
1: So, für die engste Familie.
7: Thank you.
1: Das ist schon jetzt mein Lieblingsladen.
7: Hier haben wir die schmälste Gasse der Altstadt, den Morten-Trotzig-Grenz.
0: Oh ja, die ist wirklich schmal.
1: Namensgeber Morten Trotzig, ein deutscher Kaufmann aus Wittenberg.
0: Ich habe sehr lange Arme, aber du schaffst es auch, ne?
7: Ich schaff das auch.
0: Ja, wirklich schmal. Ganz schön viele deutsche Spuren hier,
7: ja,
0: ne?
7: Ja, auf alle Fälle.

0: Das königliche Schloss bildet jeden Tag um die Mittagszeit die Kulisse für die Wachablösung. Ein regelrechtes Spektakel mit viel Musik und Tamtam. Tatsächlich sind die Wachen echt, auch wenn die Ablösung für die vielen Urlauber womöglich etwas pompöser als notwendig inszeniert wird. Stockholm weiß eben, was Besuchern gefällt. Kleiner Tipp, wer einen guten Blick auf die schmucken Uniformen haben will, sollte sich rechtzeitig einen Platz in der ersten Reihe sichern. Ansonsten hilft nur Strecken. Das Schloss dient übrigens nicht mehr als Wohnsitz, sondern nur noch als Arbeitsplatz für König Karl Gustav.
1: Wie lange gibt es das schon, diese Tradition der Wachablösung?
2: Ewig lange. 1523 mit Gustav Vasa kam das nach Schweden. Aber heute ist es schon noch die Bewachung des Schlosses, aber sehr viel Touristenattraktion.
1: Ja. Aber der König selbst ist nicht dabei, wenn hier Wachablösung ist, ne?
2: Normalerweise nicht.
1: Ich finde, er könnte ruhig mal rauskommen für uns.
2: Ja, finde ich auch.
3: Hier bekommen wir wahrscheinlich Kanelbulle.
1: Oh ja.
3: Ja?
1: Ja.
3: Super.
1: Da freue ich mich drauf. Ich wieder auch. Was zu essen.
3: Herrlich, oder? In der Sonne.
1: So, was haben wir jetzt hier?
3: Jetzt sind wir auf eine Fika gegangen. Fika ist Kaffeepause auf Schwedisch. Aber das ist viel mehr wie Kaffeepause.
1: Warum?
3: Weil Fika ein Lebenselixier ist. Das hat man auch in allen Firmen und in der Notaufnahme im Krankenhaus. Jeder fikert. Um 10 Uhr Vormittag und um 15 Uhr am Nachmittag ist Fika-Pause. Fika heißt einfach Kaffee trinken, was Süßes dazu essen. Und hier hast du was typisch Schwedisches. Das ist eine Kanelbulle. Kanel heißt Zimt auf
1: Zimt,
3: Schwedisch.
1: Wahrscheinlich.
3: Aber ich würde sagen, du solltest unbedingt auch einen Kokosbowl kosten. Schau mal, ich habe zwei davon. Darf ich dir einen rüberreichen?
1: Mhm. Ich habe festgestellt, dass ich Länder mag, in denen Süßes mit zum Tagesrhythmus gehört.
3: Unbedingt. Weißt du, die Schweden haben auch ganz was Besonderes. Das sind Lördags-Goodies. Lördag ist Samstag und Goodies sind Süßigkeiten. Man versucht, die Kinder dazu zu bewegen, dass sie nur am Samstag Süßigkeiten essen. Mm. Klappt aber nicht immer.
1: Also das ist sensationell. Das finde ich noch besser als die Kanelbulle. Mm.

0: Da Stockholm sich über 14 Inseln verteilt, muss man mitunter lange Umwege in Kauf nehmen. Also rein theoretisch. Einheimische nutzen gern eine Abkürzung direkt übers Wasser.
1: Und hier sind wir auf der Tjörgårdsfähre. Also die Tjörgården ist ja die Insel, die wir jetzt anpeilen. Das gehört zum öffentlichen Verkehrsnetz dazu. Genauso wie die U-Bahn und die Bahn und den Bus. Aber manchmal ist man eben am Wasser schneller und kommt schneller von A nach B.
2: Würdest du das empfehlen, wenn man als Tourist in die Stadt kommt, dass man unbedingt auch mal eine Fähre nimmt zwischendurch?
1: Auf alle Fälle. Gibt's nichts Schöneres. Stockholm vom Wasser aus.
0: Von der Fähre aus eröffnet sich auch ein perfekter Blick auf die kleine Insel Kastelholmen. Solange die schwedische Flagge auf der kleinen Burg oben weht, befindet sich Schweden im Frieden. Wenn es ein Wahrzeichen in Stockholm gibt, ist es das Vasa-Museum. Mit 1,5 Millionen Gästen jährlich das meistbesuchte Museum Skandinaviens. Grund genug für uns, da mal vorbeizuschauen. Es beherbergt den Stolz der schwedischen Marine, das friedlichste Kriegsschiff aller Zeiten und die wohl größte Fehlkonstruktion in der Geschichte der Seefahrt.
3: Das hier ist die Vasa. Es war zu der Zeit das größte Schiff, das Schweden je gebaut hatte. Sie ist einzigartig. 98% vom Schiff ist original heute.
4: Sie war mit 64 Kanonen das am schwersten bewaffnete Kriegsschiff der ganzen Welt. Also man hat damals Kriegsschiffe so gebaut, dass man die Feinde erschrecken sollte. Man hat also dieses ganze Schmuck. Die Vasa hat fast 700 Skulpturen und Ornamente, die auch ganz bunt bemalt waren damals.
3: Das war wichtig. Die Farben sollten eine Botschaft ermitteln. Nicht nur an die Mannschaft und an die Bevölkerung, aber auch an die Gegner.
0: Anhand einiger Farbfragmente, die die Jahrhunderte überdauerten, wurden zahlreiche Figuren originalgetreu rekoloriert.
4: Man hat Figuren aus der griechischen Mythologie und viele andere Symbolen von der Macht. Dass man seine Macht und sein Geld, sein Reichtum, wollte man alles zeigen.
0: Vor knapp 400 Jahren gab es offenbar nicht die richtigen Experten für dieses Projekt. Die Jungfernfahrt der völlig überladenen Galeone dauerte nur 1300 Meter, die kürzeste aller Zeiten, gerade mal 20 Minuten lang.
4: Also die Vasa ist ja an diesem verheerenden Sonntag am 10. August 1628, sie hat ihre erste und letzte Reise angefangen. Als sie dann ungefähr 15 Minuten lang gesegelt hatten, kam eine stärkere Windböe und die Vasa bekam Schlagseite. Und da hielten alle an Bord den Atem an. Weil bei so wenig Wind sollte ein Schiff von Vasas Größe viel stabiler auftreten. Und so kam es, dass nur 5 Minuten später kam eine noch stärkere Windböe. Und die Vasa stellte sich so schräg, dass die unteren Stückpforten mit den Kanonen, die haben Wasser reingelassen. Und in wenigen Minuten ist die Vasa senkrecht in die Tiefe gesunken. Und das Einzige, was von ihr zu sehen war, waren die Masten, die noch aus dem Wasser herausragten.
3: Sie lag danach 333 Jahre auf dem Meeresboden, bis sie dann im Jahr 1961 geborgen wurde. Und seit dem Jahr 1990 ist sie hier im Museum.
0: Die Vasa, einst ein Desaster, heute ein Zuschauermagnet. Stockholms Lage am Wasser ist nicht nur Balsam für stressgeplagte Gemüter, sondern auch praktisch. Zum Beispiel für Menschen, die ihre Anreise auf einem Boot planen.
1: Wenn du hier mal mit Yacht ankommst, dann kannst du hier parken.
5: Ich komme so selten mit der Yacht irgendwo an.
1: Ist auf alle Fälle ein Gästehafen. Sehr zentral gelegen, hier auf der Insel Tjörgården.
5: Schön auf jeden Fall. Sehr schön. Was ist das
6: denn? Wir haben sogar einen Antiquitätenladen auf Wasser.
5: Das ist ja witzig. Das Motto ist auch gut. Things you didn't know you wanted. Ich würde da was finden.
2: Ich finde immer etwas, was ich gebrauchen kann.
6: Das ist immer so. Wenn man nichts Spezielles sucht, findet man immer etwas.
5: Gut, dass es geschlossen hat jetzt am Sonntag.
0: Dinge, von denen man nicht wusste, dass man sie will. Normalerweise wissen Schweden genau, was sie wollen. Soziale Sicherheit, Gesundheit, Wohlstand, Freiheit. Und weil ihr Land ihnen genau das bietet, zählen sie alljährlich zu den glücklichsten Menschen weltweit. Gute Luft, viel Natur und noch mehr Wasser. Stockholm weiß um seinen Reichtum und pflegt ihn. Seit Jahrzehnten betreibt die Stadt nachhaltiges Umweltmanagement. Dafür erhielt sie 2010 als erste den Titel Europäische Umwelthauptstadt, Europas grüne Hauptstadt. Und irgendwie färbt das Glück in dieser sauberen Stadt ab. Wie eine Ladestation, wenn die eigene Batterie leer ist und man auftanken möchte.
6: Doppelte Lotka.
0: So, nach so viel Entschleunigung gibt's jetzt eine etwas unübliche Stadterkundung. Aber in Stockholm ist ja sowieso vieles anders als normal.
7: Und jetzt reiten wir mitten quasi durch die Stadt?
8: Wir sind schon mitten in der Stadt.
0: Mehr als 90% der Stockholmer leben maximal 300 Meter von der nächsten Grünfläche entfernt. Sarah will uns ihre naturnahe Stadt zeigen, wenn das Pferd nicht gerade frisst.
8: Okay. Gas frisst gern.
7: Ja, ja.
8: Nur, dass du das schon mal weißt.
2: Also hier ist wirklich Querfeld einreiten angesagt. Mir gefällt das, ja.
7: Okay, Offroad. Cross Country.
2: Yep.
7: Na. Ja.
2: Oh, du bist wie ich.
5: Das ist so schön hier, dieser Wald mitten in der Stadt, unglaublich.
2: Also zu Hause in Deutschland muss man doch die Stadt deutlich verlassen, um so ein Erlebnis zu haben. Und hier ist es mittendrin. Also, Stockholm, auch ein guter Tipp für Reiter und diejenigen, die Pferde mögen.
0: Und können auch Anfänger so einen Ausritt machen?
8: Ja, du brauchst wirklich gar keine Erfahrung mit Pferden. Jeder ist herzlich willkommen. Die Pferde sind extrem freundlich, abgesehen vom Fressen.
2: Ja, das habe ich auch schon gemerkt. Wenn es ums Essen geht, dann versteht Gas keinen Spaß. Und auch keine Reglementierung, die ich hier versuche.
0: Freizeitsportler lieben Djurgården genauso wie Reiter. Dass es so gut gepflegte Wege gibt, ist nicht zuletzt der königlichen Familie zu verdanken, die selbst Pferde hat und gern reitet.
7: Hey!
2: Also ich bin noch nie neben einem Ruderboot hergeritten. Das ist schon speziell hier. Ach, das ist aber schön, da vorne die Brücke.
7: This is nice.
8: We can ride across. Wir können darüber reiten.
7: Yes. It's like he has some bushes, you know?
0: Sarah ist eigentlich Radiomoderatorin und Stand-up-Comedian. Auf ihrem Pferd entspannt sie am besten und am liebsten.
2: Oh, the twin. The nice twin.

0: Der Appetit von Gus ist unglaublich. Jetzt lernst du das deutsche Wort für Nein.
1: Oh, wie großartig. Was für ein Tag.
2: Ist das schön. Ist ja der Wahnsinn.
3: Du lebst in einem Paradies. You are living in a paradise.
4: I know.
1: Ja, ich weiß. Ich bin neidisch auf mich selbst. Ich liebe es. Das ist wundervoll. Pferde und diese Umgebung, mehr geht nicht.
0: Und sind die Leute, mit denen ihr reitet, überrascht, dass sie mitten durch die Stadt reiten können? Ich meine, es sieht aus wie ein Wald, aber es ist inmitten von Stockholm.
1: Ich weiß, es ist unglaublich. Ich hätte mir nicht vorstellen können, in einer Stadt zu sein, die so pferdefreundlich ist. Es ist wirklich eine Freude, jeden Tag hier reiten zu können über diese zauberhaften Wege. Manchmal reiten wir auch mitten durch die Stadt.
0: Also ihr reitet auch durch die Straßen?
1: Ja, wir haben diese Morgentouren. Früh um 6 Uhr verlassen wir den Stall und reiten los. Dann ist es noch ganz ruhig. Herrlich.
4: Ah! Gus!
2: He's bored.

0: Unser nächster Anlaufpunkt ist Rosendahls Tretgård, eine biodynamische Gärtnerei. Wir treffen Liesen. Ihre Liebe gilt vor allem den Pflanzen, die man gemeinhin nicht mag, obwohl man sie essen kann.
1: Hier haben wir eine große Vielfalt an Pflanzen. Es gibt kultiviertes Gemüse, Kräuter und etliche Blumen, die nur Insekten zum Bestäuben anlocken, um etwas für die Biodiversität zu tun.
0: Das kenne ich. Das haben wir in Deutschland auch. Es heißt Mangold.
1: In Schweden heißt es auch Mangold.
0: Genau, du kannst es zu Hause in deinem Garten anbauen und sogar auf dem Balkon.
1: Ein tolles Gemüse. Aber ich möchte dir eine andere Pflanze zeigen, die du vielleicht noch nicht kennst.
2: Okay, so let's go take a look.
3: Yes.
1: Wir haben einen anderen Blick auf Unkraut. Unkräuter sind im Grunde Pflanzen, die da wachsen, wo wir sie nicht haben wollen. Aber in Wirklichkeit sind viele von ihnen nützliche, gesunde und essbare Pflanzen. Siehst du diese zarte, wunderschöne kleine Blume?
0: Ja, sehr hübsch.
1: Schön, oder? Das ist etwas, das Gärtner sofort entfernen, wenn sie es sehen und es wegschmeißen. Es nennt sich Chickweed auf Englisch. Und im Deutschen?
3: Vogelmeere.
1: Yes, genau. Yes. Vögel lieben es. Deswegen heißt es Chickweed. Wie war noch mal der deutsche Name?
3: Vogelmiere.
2: Exactly.
1: Genau. Super für Salat, weil es sehr mild ist und nahrhaft. Es enthält eine Menge Minerale und Eiweiße. Warum wegwerfen, wenn man es essen kann? Wir haben allerdings auch Hühner, die kriegen auch eine Menge.
0: Ich habe auch Hühner.
1: Wirklich? Ist das nicht das Größte?
0: Ja, es ist das Allergrößte.
1: Schafft euch Hühner an.
3: Also Vogelmiere habe ich auch zu Hause im Garten. Ich reiß das immer raus
4: auf den Kompost, aber in Zukunft esse ich das.
3: In future I will eat it.
4: Yes, yes, yes.
3: Because obviously.
0: Denn offensichtlich macht es schön.
4: Well, ach,
0: komm. Die Gärtnerei liegt mitten auf der Insel Djurgården. Sie zieht nicht nur Insekten, sondern auch viele Besucher an, die gern in den Gartenanlagen spazieren gehen und je nach Jahreszeit die Pflanzenwelt und ihre Düfte genießen.
3: Der Bumblebees.
4: Yes. Super happy.
0: In the region, das sind Hummeln. Auf Plattdeutsch nennen wir sie Plüschmoos.
3: Plüschmoos,
0: weil sie einen flauschigen Popo haben.
1: Ah, wie der Stoff Plüsch.
3: Yes,
1: das ist süß.
4: So. Here's one of my favorites.
1: Diese hier gehören zu meinen Lieblingen.
0: Rosen?
1: Ja, yes. Ganz genau. Lass uns hier rüber gehen.
3: Die sehen aus wie die Rosen, die wir an der Ostsee haben. They look like the roses we have at the Baltic Sea.
4: Yes.
1: Ja, sie wurden vor langer Zeit nach Dänemark importiert, um sie an den langen, sandigen Küsten zu pflanzen, weil sie lange Wurzeln haben, schnell wachsen und den Sand zusammenhalten. Deshalb wachsen sie oft an Küstenabschnitten.
0: Für Liesen sind Rosen allerdings nicht nur praktisch und hübsch, sondern vor allem schmackhaft.
1: Die Blütenblätter kannst du essen.
0: Die kann man auch in den Salat geben. Das habe ich schon mal gemacht.
1: Gut. Aber wusstest du, dass dieser weiße Teil bitterer ist als der Rest?
0: Das wusste ich nicht.
1: Wer bitter nicht so gern mag, kann das hier einfach abschneiden.
0: Während in den liebevoll gepflegten Anlagen Gemüse wächst, interessiert sich Liesen vornehmlich für, nun ja, Unkraut.
1: Wir können nicht über Unkräuter reden ohne das hier.
3: Yes.
4: Yes,
1: genau.
4: Kirschkohl in Swedish.
0: Das will niemand in seinem Garten
1: haben.
0: Aber man kann es essen, das weiß ich.
1: Wenn du es nicht bekämpfen kannst, ist es auf.
2: That's good. If yes. You can't eat them, eat them.
4: Because I know you can't get
1: ja, du kannst sie nicht komplett loswerden, sonst müsstest du ihn wie verrückt essen. Aber unsere Ahnen haben es als Gemüse genutzt, wie Funde aus der Bronzezeit belegen. Denn es ist ein nährreiches Kraut. Du kannst es wie Grünkohl oder Spinat verwenden. Die Blüten sind auch essbar.
4: So you can also eat the flowers.
3: Really?
1: Wirklich?
4: I promise, I'm not
1: ich gebe dir nichts, was man nicht essen kann.

0: What do you see?
1: Ich bin nicht sicher. Eine Verwandte der Kamille. Auf Englisch heißt es Ananaskraut.
2: Ja, Ananas.
1: Genau, es riecht nach Ananas. Probier die Blüte.
3: Kann ich sie essen?
1: Es wäre ja gehässig, dir etwas Giftiges zu geben, das dich krank macht. Das mache ich nicht.
2: Es schmeckt wirklich nach Ananas.
4: Mit unserer Ausbeute geht es an die Verkostung. Liesen hat bereits mehrere Bücher über wilde Kräuter geschrieben. Ihr Lebensmotto: lebe nachhaltig und im Einklang mit der Natur. Uns erwartet ein Salat aus Vogelmiere, Giersch, Rosenblättern und strahlenloser Kamille.
5: Really, it's a different flavor. Also es schmeckt anders als ein normaler Salat. Da sind ganz viele Geschmäcker drin, die man erstmal so gar nicht zuordnen kann, wenn man es nicht gewöhnt ist. Aber es ist natürlich eine Wahnsinnsentdeckung, den Speiseplan damit so zu erweitern. I like it.
2: Mir schmeckt's.
1: Was auch prima geht, Kulturpflanzen und Wildkräuter kombinieren.
5: Ja.
4: Gestärkt verlassen wir Djurgården und begeben uns nach Östermalm. Das ist einer der zentralen Stadtteile. Unser Tipp: besuchen Sie die Markthalle.

0: Schick ist es hier und nicht ganz preiswert, aber gucken kostet ja nichts. Wer durch die Häuserschluchten Östermalms schlendert, wird irgendwann zu Östermalms Saluhall, einer Markthalle, kommen, die zu den 10 schönsten weltweit zählt. Fisch in allen Variationen. Frisch, geräuchert, gebeizt, dazu andere Gaumenfreuden jeglicher Art. Es gibt alles, was das Gourmetherz begehrt. Gerade für Feiertage wie Midsommer. Obwohl, kulinarisch sind Schweden da nicht sonderlich flexibel.
1: Zu Midsommer isst man meistens das, was man zu Weihnachten und Ostern auch isst. Das ist meistens Lachs, gebeizter Lachs, Krabbensalat, Hering in verschiedenen Zubereitungsarten. Wir haben zum Beispiel 15 unterschiedliche Arten, Heringe einzulegen. Dafür sind wir bekannt. Wie wir sehen, haben wir einen sehr guten Matjes-Hering. Gebratenen und eingelegten Ostsee-Hering. Hier ist Knoblauch-Hering. Senfhering mit Westerbottenkäse, Curry, Zitrone und Ingwer. Hering mit Creme fraiche, Kaviar und Schnittlauch, Meerrettich und Kapern. Gotland, das ist tomatenbasierter Hering. 4 verschiedene Zwiebelarten und das hier ist der Wodka-Limetten-Ostsee-Hering.
0: Ulfs Familie handelt seit 1926 mit Fisch- und Schalentieren in dieser Markthalle.
1: Die Markthalle wurde 1888 gebaut. In dieser Zeit waren viele Menschen mit der Errichtung beschäftigt. Und wie man sieht, ist die Konstruktion inspiriert vom Eiffelturm und anderen historischen Bauwerken zu der Zeit.
0: Die bunte Vielfalt an deftigen und süßen Köstlichkeiten ist aber nur ein Grund, in die Saluhall zu kommen. Urlauber bewundern vor allem die Architektur. Außerdem gibt es in Stockholm ja noch so viel mehr zu entdecken, außer Wurst aus Elch, Bär und Rentier.
2: Dieser Trubel, also es ist so viel los, man kann das so genießen. Und da die Sonne ja irgendwie immer am Himmel steht, also es ist zumindest immer hell, kriegt man nicht genug. Also man möchte immer noch weiter gucken und noch da kann man noch hin und da kann man noch hin. Es ist halt das pure Leben auf der Straße.
3: Konzerte, Restaurantshäuser, die Stadt, die Gassen, es ist einfach ein Traum. Ja. Und alle sind so, so nett und so gut drauf. Und also die Stadt ist ein Traum.
4: Man kommt sich vor wie in

0: Mittelmeer, nur viel schöner, weil es so sauber ist. Ja. Überall sitzen Leute draußen, die Cafés. Die Leute genießen diese Helligkeit im Sommer gegenüber dem dunklen Winter. Und so diese Lebensfreude, die man hier spürt. Ja, aber dafür viel, viel, fast schöner noch als Italien. Richtig toll, hätte ich mir nicht so vorgestellt.
1: Ich finde es auch echt die schönste Stadt, die ich bisher gesehen habe. Es ist so ein wie Venedig des Nordens, sagt man ja immer.
0: Und wir kommen auf alle Fälle wieder.
2: Wir kommen wieder.
3: Wir kommen zurück nach Djurgården. Unter den etlichen Museen gibt es eines mit einem Restaurant. Und es wird Zeit, mit einem Klischee aufzuräumen. Also vielleicht.
4: Ulf, es gibt da dieses große schwedische Möbelhaus, wo man Köttbullar essen kann. Und jetzt denkt fast jeder Deutsche, dass das euer aller Lieblingsgericht ist. Stimmt das?
5: Ja, aber nicht für mich her. Das stimmt schon.
4: Sagt man Köttbullar?
5: In welchem Land? In Schweden?
4: Ja, in Schweden.
5: Köttbullar.
4: Köttbullar,
5: sagt man.
4: Ich habe das immer falsch bestellt. Köttbullar, nicht Köttbullar. Und jetzt?
5: Das lang jetzt. Dann brauchen
4: auch
5: wir.
4: Mitmachen?
5: Jo.
4: Zusammen.
5: Magst du das mit einer Hand?
4: Toll. Sind das denn vor allen Dingen Touristen, die das wollen? Oder esst ihr Schweden das auch gerne?
5: Im Sommer hat wir meistens Touristen. Also 90% Touristen. Was braucht man noch? Kartoffeln? Wein.
4: Wein?
5: Wein. Wegen in eine normale Soße für die Köttbullar hast du kein Wein. Ein Drittel von der Flasche rein.
4: Ein Drittel von der Flasche?
5: Ja. Jetzt?
6: Aha, naja, ein bisschen beschwipster Traubensaft schadet ja nie.
5: Ja, ein bisschen. Ja, gut.
4: Ja.
7: Jetzt können wir das reintun.
3: Noch ein bisschen Bratenfond.
5: Das gibt mal die Süßigkeit für die Sauce.
3: Und Ulfs Geheimzutat, Gelee von schwarzen Johannisbeeren.
4: Gut.
5: Ja. Jetzt sind es ein bisschen süß. Mm. And now it's time for the thing that you never will get in IKEA.
7: Diese Zutat wirst du bei IKEA niemals bekommen.
3: Ist das Sandorn?
5: Ja, Sandorn.
4: Ja.
7: In Schweden nennen wir sie die schwedische Superbeere, weil sie sehr viel Vitamin C enthält. Zwei Teelöffel Zucker dazu.
5: Of sugar. Aber langsam.
4: Langsam?
5: Ja. In kaltes Wasser da.
4: Was glaubst du, wie viele Köttbullar hast du schon gerollt in deinem Leben?
5: Zu viel.
4: Und diese Köttbullar, sind die ein Gericht, das man jeden Tag isst? Oder zu besonderen Gegebenheiten? Würde man das zum Beispiel Weihnachten essen?
5: Ja, die sind ganz komisch. Ja. Immer, wenn das ein Special Day sind in Schweden.
4: Ein Feiertag?
5: Ja, dann Meatballs, Hering und Lachs. Ja,
4: ich finde, das hat was.
5: Ja, das. Aber so ist es. So, you can open the oven, please. Jetzt sind die Kartoffeln fertig. Jetzt muss wir mal die Soße fertig machen.
4: Was ist das jetzt? Pfeffer und? Ach, war die Wacholder Schnipsel, Pulverteile.
5: So, und dann braucht nur Salz.
4: Schau, lecker. We need this now?
3: Brauchen wir das jetzt?
5: Ja.
4: Yeah. Ja?
5: Zuerst ein bisschen Öl. Und dann brauchen wir Butter. Wegen der Butter sagt, wie heiß das sind.
4: Ist jetzt nicht gerade ein Diätgericht, ne?
5: So.
4: It's nothing when you do a diet.
5: Ah.
4: Ah.
7: Diet. Über so etwas reden wir in diesem Haus nicht.
5: Don't talk about

0: Zugegeben, für Kalorienzähler ist das nichts. Aber dafür duften sie verführerisch, diese Chefbulla à la Ulf. Klöße aus dreierlei Hackfleisch, nämlich Rind, Schwein und Kalb. Mit Ofenkartoffeln und einer Wein-Johannisbeer-Gelee-Soße.
1: Lange das?
2: Mach ruhig noch zwei.
1: Noch zwei?
2: Ja.
0: Und als Krönung der Sanddorn.
3: Ach, drüber Streusel.
2: Ach, schön mit dem Orange und dem Grün. Toll. Sieht super aus. Was heißt guten Appetit auf Schwedisch?
1: Fast like in Deutsch. Es sind Mahlzeit, also Mahlzeit.
2: Mahlzeit?
1: Smaklig, Mahlzeit.
2: Smaklig? Mahlzeit.
1: Ja.
2: Wünsche ich mir jetzt selber.
1: Ah, du nimmst das schon.
2: Ja. Ist doch für mich, oder? Willst du da etwa was von abhaben? Nein, ne?
1: Mahlzeit.
2: Ach, das sind zwei Bestecke. Du willst was davon abhaben?
1: Ja.
2: Na gut.
1: Okay. Gehen wir?
2: Ja.
0: Es ist angerichtet zum ultimativen Vergleich. Kann es Ulfs Gericht mit den allseits beliebten Möbelhaus-Fleischbällchen aufnehmen?
2: Okay. Es ist ein völlig anderes Level als die Köttbullar, die ich bisher gegessen habe. Du wusstest es vorher, dass es mir besser schmeckt.
1: Ich habe mal ein Hoffnung gehabt. Sonst kann ich eine Stirling suchen auf der anderen Platz.
2: Sehr gut. Die Soße ist so toll. Großartig. Und wie gut das auch hier mit dem Sanddorn schmeckt.
1: Ja, das gibt es
2: eine tolle Kombination.
1: Ein anderes Ding schon.
2: So, ich hoffe, du hast nicht so viel Hunger mitgebracht. Danke.
0: Ein gastfreundliches Volk, diese Schweden.

Nach dem Essen soll man ja angeblich 1000 Schritte laufen. Für diejenigen, die das Nützliche mit dem Angenehmen verbinden wollen, bietet sich der Montelius-Weg für einen Verdauungsspaziergang an. Er führt am nördlichen Ufer von Södermalm entlang und eröffnet spektakuläre Blicke auf die Stadt. Hier vorne sehen wir das Stockholmer Rathaus, auf dem Turm die drei Kronen. Und dort findet immer das Dinner nach der Verleihung des Nobelpreises statt. Und auf dem Weg dahin wieder Wasser. Ich glaube, auch ein Grund, warum diese Stadt so beruhigt. Weil man einfach überall Wasser sieht.

0: Jetzt ist Zeit für ein bisschen Kunst und Kultur. Dazu geht's ab in den Untergrund.
1: Okay, das ist definitiv eine der längsten Rolltreppen, die ich je gesehen habe.
0: Wer sich fragt, wohin wir denn fahren, wir sind schon da. Die Stockholmer U-Bahn selbst ist nämlich die Kunstgalerie, und zwar die längste der Welt. Von den 100 Stationen präsentieren sich über 90 individuell, kreativ und farbenfroh.

0: der Kameramann und ich fühlen uns gerade maximal unwohl, weil hier in der U-Bahn wegen des feuchten Klimas soll eine Spinne leben, die es sonst nur in den Tropen gibt. Und es angeblich kommen Forscher aus der ganzen Welt, um sich das hier anzugucken. Und ich habe so ein bisschen Sorge, dass sie genau hier im Efeu wohnt. Bei mir zu Hause leben Spinnen nämlich gerne im Efeu. Lass mal tauschen.
1: Wenn dir gleich irgendwo ein kleines haariges Bein rauskommt, ne, dann gehe ich sowas von laufen.
0: Ich laufe mit.
2: 96% aller Bahnen fahren pünktlich. Sollte es doch einmal zu einer Verspätung kommen, dürfen sich Fahrgäste nach 20 Minuten ein Taxi nehmen. Das Geld bekommen sie zurück.
0: So, in 3 Minuten soll sie abfahren. 11:01 Uhr. Ich bin gespannt. Pünktlich wie die Maurer.
2: Mehr als 80% der Stockholmer pendeln mit dem öffentlichen Verkehr. Das ist nachhaltig und immer wieder verblüffend.
0: Hier ist alles blau. Fühle ich mich gleich wie im Tagesschau-Studio. Guten Abend, meine Damen und Herren. Herzlich willkommen zur U-Bahn in Stockholm.
2: Silhouetten sollen an die Arbeiter erinnern, die die U-Bahn gebaut haben. Das weit verzweigte Netz besteht aus 3 Linien, der grünen, der roten und der blauen. Und schon geht's weiter in den nächsten Ausstellungsraum.
0: Hier ist alles rosa oder so fleischfarben. Eine fleischfarbene U-Bahn-Station. Oh, da sind Schuhe.
2: Diese Schuhe wurden angeblich genau hier an der Oberfläche gefunden. Die Farbe soll die Erde im Untergrund symbolisieren.
0: Okay, auf den ersten Blick sind es Holzkisten, aus denen oben vertrocknetes Gestrüpp rausguckt.
2: Und auf den zweiten Blick auch. Naja, Kunst muss ja nicht immer selbsterklärend sein. Die Stationen müssen für jeden zugänglich sein. Das ist sogar garantiert. Kommt zum Beispiel ein Rollstuhlfahrer wegen eines defekten Fahrstuhls nicht zum Bahnsteig, darf er sich, Sie ahnen es, ein Taxi nehmen. Kann auch Kritik üben, das beweist diese Station. Zunächst scheint idyllisches Landleben das Motto zu sein, aber bei genauerem Hinschauen werden auch Landflucht und aufkommende Industrialisierung thematisiert.
0: The times, they are changing. Das Thema Umweltzerstörung spielt hier offenbar auch eine Rolle, denn wir sehen hier einen abgeholzten Wald. Und da vorne sehen wir, wie Bäume in Flammen aufgehen, ganz viel Müll, leere Autowracks mitten im Wald. Also offenbar ist es hier auch eine kleine Mahnung daran, die Natur ein bisschen besser zu behandeln, als wir es tun. Station, nächstes Kunstwerk. Hier war möglicherweise ein Kindergarten beteiligt. Sieht zumindest so aus. Es ist wirklich jede Station anders und immer wieder eine Überraschung, was einen erwartet.
2: Die Stockholmer U-Bahn heißt übrigens Tunnelbana. 900.000 Fahrgäste nutzen sie täglich und das nicht nur, weil sie Spaß macht. Unser Tipp, lassen auch Sie das Auto stehen. Mit der Tunnelbana kommen Sie schneller, stressfreier und umweltfreundlicher von einem Ort zum nächsten.

0: Und jetzt bin ich ganz gespannt. Es geht aus dem Hafen heraus auf einem fliegenden Elektroboot in Richtung Scheren. Was ganz Neues, eine echte Innovation. Die Scheren. So kurz vor Mittsommer wimmelt es hier nur so von Wasserfahrzeugen. Unser Boot soll trotzdem etwas ganz Besonderes sein. Nicht nur wegen seines elektrischen Antriebs.
1: Weil das hier ein verkapptes Flugzeug ist, im Grunde ist es ein Flugzeug, das wie ein Boot aussieht, benutzen wir Sitzgurte wie in einem Auto oder einem Flugzeug.
0: Sind wir so schnell oder warum muss ich das machen?
1: Ja, wir sind schon schnell. Und wir fliegen ein bisschen über die Oberfläche des Wassers. Es ist einfach nur für die Sicherheit.
0: Und du sagst, es ist ein Flugzeug, das wie ein Boot aussieht?
1: Dann lass uns starten.
2: Are you ready?
1: Bist du fertig?
0: Ich bin bereit.
1: Also wie bei einem Flugzeug beschleunigen wir und gehen dann auf volle Geschwindigkeit. Und plötzlich bei 60 Knoten hebt das Boot ab. Du siehst, wie die Wellen hinter dem Boot verschwinden.
3: Wir erheben uns über die Oberfläche.
2: Ja.
3: Über die Wasseroberfläche.
4: Das ist ja irre.
1: Jetzt fliegen wir.
3: That's it?
2: Ja.
0: Und das ist es?
1: Das ist alles. Ganz einfach.

0: Es scheint einfach zu sein, aber während des Fliegens reguliert ein Computer die Haupttragfläche 100 Mal in der Sekunde. Deshalb kannst du auf diesem Boot nicht seekrank werden, weil du die Wellen nie spürst, sondern einfach über sie hinwegleitest.
1: Also es fühlt sich total sanft an. Man spürt gar nicht das Wasser, man spürt keine Wellen. Es ist weiter oben ganz stabil. Es ist ein völlig anderes Gefühl als normalerweise in einem Boot.
2: Aber was machen all die Männer, die ein dickes, lautes Boot wollen? Je lauter, desto besser.
0: Die kaufen das Boot eher nicht. Aber gib ihnen 5 Jahre. Ich bin sicher, die kommen dann auch.
2: Dieses Gefährt, übrigens das schnellste Serien-Elektroboot der Welt, benötigt gerade mal 20% der Energie von herkömmlichen Booten. Glaubst du, ihr seid so weit mit dieser Technologie, weil Stockholm so früh auf Nachhaltigkeit gesetzt hat?
3: Yes,
0: definitiv. Stockholm hat sich stark für den Wechsel zum nachhaltigen Transport auf dem Wasser eingesetzt. Nächstes Jahr wollen sie eine Fähre in Betrieb nehmen, die wir gerade bauen. Die erste elektrische Tragflächenfähre wird zwischen dem Stockholmer Rathaus und dem Außenbezirk Ekerö fahren. Die Stadt war sehr hilfreich.
2: Wir landen jetzt. Das Wasser endet hier. Das Wasser endet manchmal auch in Schweden. Das ist ja wie eine Sackgasse. Wir nennen es Sackgasse in Deutschland.
1: Sackgasse.
0: Wie ein Sack.
2: Hier sind so viele Boote, es scheint, als hätten alle in Schweden ihr eigenes Boot.
0: Ja, das ist richtig. Wir haben die höchste Boot-pro-Kopf-Dichte der Welt. Wir haben etwa 10 Millionen Menschen in Schweden und fast 1 Million Boote.
2: Und es ist auch ein Land mit sehr glücklichen Menschen. Glaubst du, da gibt es einen Zusammenhang?
0: Ja. Bist du gerade glücklich?
2: Ja, auf jeden Fall.
0: Das hängt definitiv zusammen. Es gibt nichts Erholsameres, als draußen auf dem Meer zu sein. Möchtest du versuchen, das Boot zu fahren? Es ist ganz einfach.
1: Okay.
0: Erstmal landen. Das Steuer gehört Ihnen, Kapitän.
2: Oh, wir tauschen die Sitze jetzt? Oh ja.
0: So, jetzt Gas geben. Und dann volle Geschwindigkeit.
1: Full speed?
3: Ja. All to the top. Ja.
0: Genau.
3: Yeah, that's great.
0: Großartig. Du musst nicht wirklich etwas machen. Es hebt automatisch ab.
1: Yes.
0: Jetzt fliegst du.
1: Es ist irgendwie aufregender, wenn man es selbst zum Fliegen bringt. Irgendwie plötzlich Angst hatte ich vorhin nicht. Wow.
0: Zur Seite, aus dem Weg. Ein neuer Chef ist an Bord.
1: That's good.

0: Es geht noch einmal in die Stadt, nach Södermalm. Das einstige Arbeiterquartier hat sich in den vergangenen Jahrzehnten zu einem angesagten Künstler- und Ausgehviertel gemausert. Wir sind mit Christiane verabredet. Die geborene Osnabrückerin lebt seit 19 Jahren in Stockholm und ist der Stadt hoffnungslos verfallen.
1: Du hast dich für ein Leben in einer wirklich schönen Stadt entschieden.
2: Ja, ich weiß.
1: Toll.
2: Ja, und von hier haben wir auch einen sehr schönen Ausblick. Hier zum Beispiel auf der rechten Seite liegt das alte königliche Jagdgebiet Jurgården. Und da gibt es noch den größten Eichenbestand, man sagt, Nordeuropas. Auf jeden Fall gibt es da auch den Vergnügungspark Gröner Lund, der jetzt direkt vor uns liegt.
1: Offensichtlich mögen die Stockholmer gerne Nervenkitzel. Ich bin gespannt auf die anderen Entdeckungen, die wir jetzt machen.
2: Ja.
1: Dann ist ja gut, dass wir jetzt so ein schönes Wetter haben und bei Sonnenschein zusammen die Stadt erkunden können, oder?
2: Ja.
1: Darf ich mich einhaken?
2: Ja, selbstverständlich. Ja, da haben wir wirklich Glück mit dem Wetter. Das muss man mal sagen.
1: Die Möwen.
2: Du, guck mal. Das ist die womöglich kleinste Skulptur, die wir hier in der Stadt haben. Das ist Carlton auf dem Dach. Kennst du den noch von früher mit dem Propeller?
1: Von Astrid Lindgren?
2: Exakt, der ist das. Och, jetzt ein bisschen moderner mit einer Virtual Reality Brille.
1: Ach, es ist gar keine Taucherbrille,
2: Nein.
1: Es ist eine Virtual Reality Brille.
2: Genau.
1: Ich muss mal gucken, wie groß sie ist.
0: Das mit der kleinsten Statue habe ich doch schon einmal gehört.
1: Bist du meiner Narbe? Hier so.
2: Na, okay. Das ist doch eine super Messeinheit.
1: Ja.
0: Und damit haben wir einen Gewinner. Der kleine Eisenjunge in Gamlastan kann einpacken. Carlsson auf dem Dach ist noch winziger. Eigentlich arbeitet Christiane in der Medizin. Aber in ihrer Freizeit führt sie Urlauber gern an Orte, die selbst für viele Stockholmer noch echte Geheimtipps sind. Diese Wohnung ist einer davon.
2: Hier hat Anna Lindhagen gelebt. Eine Frau, die wahnsinnig viel für diesen Stadtteil gemacht hat. Die hat zum Beispiel früher schon für die Arbeiter hier im Viertel Lesungen gehalten. Und Anna Lindhagen hat sich hier dafür eingesetzt, sie war mit dem Schönheitsrat der Stadt. Dass hier auf Södermalm Schrebergärten angelegt werden, damit die Arbeiter sich selbst versorgen konnten. Obst und Gemüse selbst anbauen lassen.
1: Dann ist das ja eine Schwester im Geiste von mir.
2: Ja. Okay.
1: Ja.
0: Um die Jahrhundertwende prägte Anna Lindhagen die Politik und den Stadtteil maßgeblich. Sie gab Klavierkonzerte für Södermalms Arbeiter und setzte sich für das Frauenwahlrecht sowie die Unterstützung von Witwen und Alleinerziehenden ein. Die Dinge, die sie alltäglich umgaben, können ein paar Stunden pro Woche bestaunt werden.
2: Und hier haben wir eins meiner Lieblingsstücke, muss ich unbedingt zeigen. Mit dem Stock und dem Korb ist sie damals losgezogen und hat geerntet. Und dann hat sie die Ernte gleich hier reingelegt.
1: Das ist ja toll. Und dann hat sie geerntet und hatte direkt alles dabei.
2: Ja.
1: Du, noch kann ich ja, aber in 20 Jahren habe ich auch so ein Ding. Guck ich mir mal direkt an, wie man das baut. Das ist ja toll.
2: Und das möchte ich dir unbedingt zeigen. Das kleinste Theater Schwedens.
1: Das auf jeden Fall Stockholm. Theater?
2: Ja.
0: Vorhang auf für das Herzensprojekt einer echten Idealistin. Das hier ist nicht nur das womöglich kleinste Theater Europas, es ist auf jeden Fall das mit der kleinstmöglichen Besetzung.
3: Hallo, hey.
2: Der Jan. Judith?
3: Ja.
2: Sie spielt nur Frauengeschichten, die sich hier auf Södermalm abgespielt haben.
1: Toll.
2: Erzählt von Frauen in unterschiedlichen Epochen und das jetzt schon seit 25 Jahren.
1: Großartig. Warum macht sie das? Was ist ihr Antrieb?
2: Was für Jörde die?
3: Ja, für Jörde Beretta.
4: Ich möchte erzählen, wie die Menschen früher lebten, vor allem aus weiblicher Sicht.
1: Das ist ja wirklich klein. Das ist alles, ja? Also das hier ist Publikum? Hm? Wollen wir uns mal setzen?
2: Ja.
1: Ja. Kann ich mich in die erste Reihe setzen?
2: Na, bitte schön.
1: First row.
3: So teuer und schon.
1: Ja? Ja, gerne.
5: Aline.
6: Aline.
5: Bist du zu Hause? Ich bin's nur, Selma, deine Schwester.
0: Jen spielt nicht nur alle Rollen selbst, sie ist auch Bühnen- und Kostümbildnerin, Theater- und Marketingleiterin, Beleuchterin und Kartenverkäuferin in Personalunion. Jedes aufgeführte Stück stammt aus ihrer Feder.
5: Ja. So arbeite ich.
0: Beeindruckend. Wer mit Christiane durch die Stadt schlendert, bekommt eigensinnige und tragische, skurrile und überraschende Geschichten zu hören. Sie kennt Orte, die in keinem Reiseführer stehen.
2: Ja, und das hier, Judith, ist die Straße des ersten Henkers, den es hier gab in der Stadt. Und hier oben, wo jetzt die Bänke stehen, das war der erste Galgenberg. Und man hat die Leute ja immer an den höchsten Punkten der Stadt gehängt, zur Abschreckung. Und die hingen den ganzen Winter. Und das ist ein bisschen makaber, wenn es zum Frühling warm wurde, sind die Leichen runtergefallen, dann wussten alle, jetzt wird's Frühling.
1: Oh je. Ja, auch mit dieser Geschichte Stockholms hast du dich beschäftigt.
2: Ja. Ja, die ist ein bisschen dunkel und düster, aber es gehört halt auch dazu.
1: Ja. Hm?
2: Jetzt gehen wir an der Kirche vorbei, einfach über den Friedhof. Und dann würde ich sagen, zu der Skulptur.
1: Mhm. Ziemlich schön. Überall sitzen die Leute. Mhm. Hier wird gepicknickt.
2: Jetzt kann man es auch endlich genießen. Endlich ist der Sommer da.
0: Wo viele nur einen Brunnen sehen, kennt Christiane die Geschichte dazu.
2: Die Skulptur heißt die Schwestern. Das waren keineswegs Schwestern, das war 1911 ein gleichgeschlechtliches Paar. Zwei 16-jährige Mädchen.
1: Ein lesbisches Paar.
2: Mhm. Die damals aber leider auch schon eingesehen haben, dass sie keine Zukunft haben. So haben sich die beiden das Leben genommen bei ihren 16 Jahren. Und sind in den See gegangen und sind so ums Leben gekommen.
1: Tragisch.
2: Mhm. Sehr tragisch. Sie stehen ja auch symbolisch im Wasser. Und jetzt, jedes Jahr im August, wenn wir den Christopher Street Day haben, wird der ganze Platz mit großen Maschallas ausgelegt. Den Damen werden noch mal Schleier um die Schultern gelegt. Und das wird an sie gedacht, was sie damals schon für einen Meilenstein für diese Stadt, für dieses Land gesetzt haben.
0: Christiane hat so viel zu ihrer Traumstadt recherchiert, dass sie sogar ein Buch darüber geschrieben hat.
1: Überall immer diese Blicke, ne, aufs Wasser.
5: Das ist ja auch ein irres Graphic.
2: Ja, das ist eine Initiative der Stadt Stockholm. Die haben unterschiedliche Häuserwände gemietet und denen die Graffiti-Künstler zur Verfügung gestellt. Und dieses Kunstwerk ist jetzt hier schon ungefähr 6 Jahre. Und bald wird es neu ausgeschrieben und dann werden neue Künstler diese Wand bekommen und gestalten können.
1: Oh nein, da wird einfach alles übergesprayt?
2: Ja.
1: Oh, ist ja fast schade.
2: Gibt es aber mehrere Häuserwände hier in Stockholm.
1: Ich achte mal drauf. Hm? Also Stockholm, können wir festhalten, ist eine Street-Art-freundliche Stadt.
2: Das würde ich jetzt mal so sagen.
1: Ja. Finde ich gut. Hm?
0: Sofo, das ist der moderne, junge und hippe Teil Södermalms. Coole Bars, Boutiquen, das Szeneviertel der Stadt. Sofo ist wie Soho in New York oder Friedrichshain in Berlin. Und in Sofo gilt für die gesamte Stadt, Autos sind unerwünscht, Parkplätze rar und teuer. Beliebte Alternative, Elektroroller. Andererseits, wozu sich fortbewegen? Der Tag geht zu Ende und wir genießen einfach mal den Sonnenuntergang. Zurück in die Schären. Selbsternannte Hauptstadt ist Vaxholm. Wir machen einen Abstecher auf die benachbarten Inseln Rindö und Reserö. Gerade mal eine Stunde dauert eine Fährfahrt von Stockholms Innenstadt. Eine andere Welt, abgeschieden dennoch mit köstlichem Essen, so wie in der kleinen Käserei auf Rindö. Ihr Ruf hat sich bis in die City herumgesprochen. Und das macht mich neugierig.

0: willkommen.
1: Hallo.
0: Hey, willkommen.
1: Danke.
0: Oh, Sie sprechen Deutsch?
1: Ja, Sie auch?
0: Ja, ein bisschen.
1: Ich habe den Tipp bekommen, dass es hier sehr leckeres Eis geben soll.
0: Ja, da haben wir.
1: Hier ist Eis,
0: da,
1: ne?
0: Ja, da haben wir.
1: Ah ja, doch Käse.
0: Ja, das haben wir auch. Wir machen ganz viel Käse und dann auch Eis. Von Milch, das sind in der Nähe von einem Bauernhof.
1: Alles regional?
0: Ja, alles
1: ja,
0: regional.
1: Ja, ich habe schon gehört, dass Stockholm und die Schären das alles sehr nachhaltig ist. Sehr umweltfreundlich. Ja.
0: Stimmt.
1: Okay, dann gucke ich mal. Was sind das denn für Eissorten?
0: Wir machen Eis mit Käse, ja? Mit Blauschimmelkäse. Sind sehr lecker.
1: Ja?
0: Ja, wir machen auch Eis von den. Wenn du Käse machst, dann kriegst du Wölke.
1: Wölke? Ja, Molke?
0: Ja, Molke.
1: Habt ihr Lakritz-Eis?
0: Lakritz haben wir auch.
1: Das soll doch auch eine Spezialität sein in Schweden, ja, oder?
0: Aber die Lakritz haben wir mit weißer Schokolade gemacht. Mhm. Möchtest du so eine?
1: Ist das mit Lakritz?
0: Ja, mit Lakritz.
1: Okay. Also Lakritz-Eis gibt es in Deutschland nicht.
0: Nee?
1: Nee. Deswegen bin ich jetzt sehr gespannt. Und warte, beim Käse gucke ich noch.
0: Ja, möchtest du etwas probieren?
1: Ja, gerne.
0: Alkohol?
1: Nehme ich.
0: Bitteschön.
1: Mit Alkohol?
0: Ja, das machen sie auf einer Insel hier in, auch in Stockholm.
1: Es schmeckt so ein bisschen wie ein sehr salziger Parmesankäse. Hm. So ähnlich, oder? Richtig gut. Ich bin nicht so ein großer Käsekenner. Ich bin eigentlich eher so ein bisschen Ziegenkäse, ein bisschen Gouda und dann hört es schon auf. Hm. Boah, das ist gut.
0: Ja.
1: Das ist ganz süß.
0: Das sind Lichtig.
1: Was auch immer das ist lecker.
2: Ach, Süßholzwurzel, woraus Lakritz gemacht wird.
1: Hauptsache ist Bio.
0: Ein kleines Stück für heute Abend.
1: Ja, gut. Ich finde, wenn man in ein Land kommt, dann muss man nicht nur die Menschen kennenlernen, sondern man muss auch alles essen und probieren,
0: ja, das
1: alles riechen,
0: ja,
1: oder?
0: Ja, das sind sehr gut. Das
2: stimmt.
0: Für die,
2: du erinnerst dich auch besser an deine Reise, wenn du einen Geschmack damit verbindest. Ja, wenn du alle deine Sinne benutzt.
1: Yes. Can I pay cash?
2: Zahle ich bar oder mit Karte? Mit Karte.
0: You want the receipt?
2: Willst du deine Quittung auf dein Handy oder auf Papier?
1: Das kann man sich auch noch aussuchen.
0: Ja.
1: Wir sind hier auf einer sehr kleinen Insel und man kann sich aussuchen, wie digital man seine Quittung haben möchte. Hätte ich sie gerne ausgedruckt, ganz oldschool. Ihr seid uns echt ein bisschen voraus in einigen Dingen, muss man schon mal so sagen.
0: Yes, we are.
2: Stimmt.
0: Ja, bitte schön.
1: Vielen Dank. Tschüss.
0: Tschüss, tschüss.
1: Weiß ich nicht mehr, was war. Ich glaube, das ist das Molke-Eis. Richtig gut. Hätte ich nicht gedacht. Mmh. Wenn ich den Tipp nicht bekommen hätte, hätte ich das niemals bestellt. Aber sehr lecker, ganz frisch. Fast so ein bisschen wie Zitroneneis, ohne dass es nach Zitrone schmeckt. Und das hier ist dann offenbar das Blauschimmel-Eis. Ich mag schon keinen Blauschimmelkäse. Und ich mag auch das Blauschimmel-Eis nicht. Nein. Das ist, glaube ich, was für Leute, die wirklich fortgeschritten sind in dem Bereich. So. Das Lakritz-Eis. Ah, das ist gut. Habe ich noch nie gegessen. Ganz besonderer Geschmack. Ganz cremig, nach Lakritz und Schokolade. Aber daran könnt ihr mich gewöhnen.

0: Im Sommer scheint die Zeit in den Schären stillzustehen. Alle passen sich dem gemächlichen Tempo an und lassen sich treiben. Aber eine Sache sollte auf jeder To-Do-Liste stehen, eine Paddeltour. Auf keine andere Art lässt sich die Natur intensiver und nachhaltiger erleben. Wir starten im Kanu-Center auf Reesarö.
1: Wie groß ist denn die Wahrscheinlichkeit, dass ich umkippe?
2: Das hängt von dir ab. Aber es sind alles Anfänger-Kajaks. Also,
1: das ist gut.
2: Solange du die Wellen immer schön von vorne nimmst und nicht irgendwie von der Seite, was das Kajak wackeliger machen könnte, ist alles gut.
0: Theresa hat in Schweden studiert und arbeitet als Kajakführerin. Sie weiß, aller Anfang ist nass. Wer es schafft, unfallfrei in das Boot einzusteigen, hat das Schlimmste bereits hinter sich. Aber auch die ersten Meter erweisen sich als echte Herausforderung. Herumflitzende Boote machen unsere Kajakfahrt zu einer wackeligen Angelegenheit.
2: Jetzt kommen gerade ein paar Wellen von dem Boot. Ja. Einfach weiter paddeln. Super.
1: Gott, das hatte ich mir einfacher vorgestellt, ehrlich gesagt.
2: Okay, du hast einen schweren Start, würde ich mal sagen. Aber guck mal, jetzt paddeln wir schon ein paar hundert Meter.
3: Und es wird viel angenehmer.
1: Ja.
2: Ja.
1: Und wahrscheinlich ist es hier noch einfacher zu lernen als auf dem wirklich offenen Meer, ne?
2: Ja. Ja, auf jeden Fall.
1: Weil du halt überall hier diese kleinen Inseln hast.
2: Mhm. Genau.
1: Andererseits sind auch überall Hindernisse dadurch.
2: Ja. Ja.
1: Also entspannt ist was anderes. Ich bin maximal gestresst, wenn ein Boot kommt.
2: Ja, heute ist viel los.
0: Was auch daran liegt, dass Midsommer vor der Tür steht. Wer kann, nimmt sich ein paar Tage frei und geht aufs Wasser.
1: Das ist ja ein Naturschutzgebiet. Dürfte man da jetzt einfach an Land gehen?
2: Ja, auf jeden Fall. Wir haben ja in Schweden das Jedermannsrecht. Das bedeutet auch, dass man bis zu 48 Stunden an Stellen zelten darf.
1: Ja.
2: Ne? Genau.
1: Also ich könnte jetzt hier einfach, weil mir die Insel gefällt, sagen, hier bleibe ich. Gehe ich an Land, packe ich mein Zelt aus, baue das auf und darf 2 Tage bleiben.
2: Ich glaube, das Jedermannsrecht funktioniert so gut, weil es so eine Grundverantwortung gibt. Jeder ist sich der Verantwortung bewusst, die Stelle auch wieder so zu verlassen oder besser zu verlassen, wie er sie vorgefunden hat. Es würde ja nicht funktionieren, wenn jeder wieder geht und seinen Müll hier lassen würde.
0: Tourismus und Naturschutz bilden in den Schären keinen Widerspruch. Urlauber können gar nicht anders als entspannen.
1: Ich brauche ja nicht mehr, ne?
2: Nee.
1: Auch nur Natur.
2: Ja.
1: Bin ich glücklich.
2: Ja. Aber ich glaube, das ist doch sehr normal. Also, ja.
1: Ja, manchmal denke ich, es wäre so einfach, die Menschen glücklich zu machen. Einfach immer in die Natur stellen.
2: Ja, ja, ja.
1: Ich kann echt verstehen, dass Schweden beim Glücksindex so weit oben ist.
2: Mhm. Ja.
1: Mit dieser schönen Natur.
2: Ja.

0: echte Pika zu Hause jetzt.
1: Ich finde das so toll, dass du Kaffee mitgebracht hast. Na,
0: ja.
1: Warte.
0: Ja, danke.
1: Großartige Idee.
0: Das gehört dazu.
1: Ist Kaffee Bestandteil des schwedischen Picknicks?
0: Natürlich.
1: Ja?
0: Ja, ja, ja.
1: Das ist mir sehr sympathisch.
0: Die Schweden sind ja eine der größten Nationen, die am meisten Kaffee verzehrt. Tatsächlich.
1: Was gehört sonst noch mit dazu, zu einer echten Fika?
0: Freunde. Man darf Fika nicht alleine machen. Also man sollte immer
1: In Gesellschaft?
0: In Gesellschaft sein.
1: Ich habe dich dabei, das ist sehr schön.
0: Genau. Und ein paar Kekse. Ja, das heißt eigentlich Fika-Bröt. Und damit meint man eben Gebäck oder Trauben oder andere Snacks eben dazu.
1: Ich probiere mal, was du so mitgebracht hast.
0: Ja.
1: Sag mal, und ist es jetzt echt okay, dass wir jetzt hier sitzen auf dieser Insel mit unserem ganzen Picknick, mit dem ganzen Zeug, was wir hergeschleppt haben?
0: Mhm. Das heißt, solange man keinen stört, kann man auch hier bleiben. Natürlich, wenn es eine private Insel ist und der Eigentümer kommt und sein Familienfest feiern möchte, dann geht man. Was ja auch super schön ist, weil in vielen Ländern ist es ja wirklich so, dass gerade die Wasserfront komplett mit Zäunen abgesperrt ist, weil es privates Eigentum ist. Mhm. Und die Leute gar keinen Zugang zum Baden haben, zum Schwimmen, zum Kajakfahren, weil eben alles abgesperrt ist.
1: Ich finde das toll, dass man das Wasser hier nutzen kann und dass man überall auf die Inseln kann. Ich finde es auch unglaublich romantisch, die Vorstellung, jetzt hier einfach das Zelt aufzubauen und eine Nacht hier zu bleiben.
0: Ja, ja, man kann richtig gut abschalten.
1: Absolute Entspannung.
0: Ja, ja.

0: Und dann bricht er endlich an, der große Tag, an dem ganz Schweden eine magische Verwandlung erlebt. In Skansen herrscht reges Treiben. Dem Freilichtmuseum, das rund um das Jahr traditionelles Handwerk und überliefertes Brauchtum am Leben erhält, steht das wichtigste Fest des Jahres bevor. Über 1 Million Besucher zählt Skansen alljährlich. Touristen freuen sich, etwa 300 Vertreter der einheimischen Tierwelt zu bestaunen. Aber heute kommt niemand wegen der Tiere. Alle fiebern dem Höhepunkt entgegen, dem schwedischsten aller Feste, wichtiger als Weihnachten und Ostern zusammen. Midsommar. Die gespannte Vorfreude ist fast mit den Händen zu greifen. Keine Spur von der düsteren Melancholie, die wir aus schwedischen Krimis kennen. Stattdessen fröhliche Folklore, Musik und bunte Trachten. Was passiert jetzt?
1: Wir tanzen und veranstalten Spiele um den Maibaum. Das machen wir immer so. Wir feiern die Sommersonnenwende und begrüßen den Sommer.
0: Und alle Leute hier schauen beim Tanzen zu?
1: Ich bin sicher, sie machen ganz schnell mit. Wenn die Musik ertönt, sind sie garantiert dabei.
0: Wirklich? Jeder Einzelne?
1: Jeder Einzelne.
0: Tatsächlich, alle strömen in die Mitte zum Maibaum. Ich mag dein Kleid.
1: Dankeschön.
0: Ist das ein traditionelles?
1: Ja.
0: Wie man sieht, macht Tanzen glücklich.
1: Genau.
0: Alle lachen und freuen sich. Ich mag das.
2: Nice, isn't it? Ja? Yeah. I like it.
3: Ja?
2: Ich finde es unglaublich schön, wie hier alle Touristen, Einheimische einfach mitmachen. Bei uns würden die Männer wieder am Rande der Tanzfläche stehen.
1: Nein, hier machen alle Männer mit.
0: Na nu, diese Melodie kennen wir doch. Genau, der Froschtanz.
2: Wie findet ihr das Fest hier? Ist doch unglaublich,
4: mega.
2: Oder?
4: Es ist so schön. Irgendwie die ganze Lebensfreude ist hier so zu spüren. Das ist so schön.
0: Diese gute Laune reißt tatsächlich alle mit. Niemandem geht die Puste aus. Eine gewaltige Massentanzveranstaltung.
2: Was für eine Reise. Und mit diesem wunderbaren Midsommernacht. Oh, Fest. Geht mal eine Reise zu Ende. Eine Reise in ein unglaublich freundliches Schweden. Stockholm und die Scheren sind auf jeden Fall eine Reise wert. So eine nachhaltige Stadt. So eine Stadt, die so viel Respekt hat vor der Natur und der Umwelt. Also 10 von 10 Punkten.

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8: Hallo und herzlich willkommen zum Presseclub an diesem Sonntag. Schön, dass Sie dabei sind. Ich möchte heute mal mit einer Frage einsteigen. Haben Sie heute schon mal künstliche Intelligenz benutzt? Vielleicht haben Sie es getan und vielleicht haben Sie es auch gar nicht gemerkt. Denn es gibt ja jetzt diese praktischen Zusammenfassungen, wenn man was im Internet sucht. Oder man diktiert halt mal eine Textnachricht, anstatt sie zu schreiben. Aber künstliche Intelligenz ist viel mehr als das Ding, ich frag mal kurz ChatGPT. Künstliche Intelligenz verändert schon jetzt unseren Alltag massiv, aber auch unsere Arbeitswelt. Sogar der Papst hat sich schon mit diesem Thema befasst. Leo XIV. Hat seine erste Enzyklika, also sein erstes Lehrschreiben, den Herausforderungen der künstlichen Intelligenz gewidmet und dazu aufgerufen, dass mit den Arbeitenden würdevoll umzugehen ist. Wird mit künstlicher Intelligenz alles leichter auf der Arbeit oder werden sehr viele Arbeitsplätze wegfallen, weil diese Aufgaben von Maschinen übernommen werden können? Unser Thema im Presseclub heute: die KI-Revolution. Was wird aus unseren Jobs? Und das möchte ich mit diesen Gästen diskutieren, die ich alle herzlich willkommen heiße. Miriam Meckel, sie ist Kolumnistin und Podcasterin fürs Handelsblatt, für den Podcast Meckel und Mattes. Katrin Benhold, sie ist Host des The World Newsletters der New York Times. Gregor Schmalzried, er ist freier Journalist und Host des KI-Podcasts der ARD. Und Patrick Bernau, er ist Ressortleiter Wirtschaft und Wert bei der Frankfurter Allgemeinen Sonntagszeitung. Wir sind wie immer zu hören auf NDR Info, WDR 5 zu sehen, auf Phoenix und im Stream der Tagesschau bei YouTube. Und wenn Sie Fragen einreichen wollen zu dieser Sendung, dann können Sie das tun unter presseclub@wdr.de. Um in die Diskussion einzusteigen, möchte ich auch noch eine aktuelle Zahl zeigen, nämlich aus dem ARD-Deutschland-Trend vom vergangenen April. Da sagen 64% der Deutschen, dass sie ein sehr großes oder großes Risiko sehen, dass ihr Arbeitsplatz durch künstliche Intelligenz verloren gehen könnte. Nur ein Drittel, 33%, sehen ein weniger großes oder gar kein Risiko. Und mit dieser Zahl möchte ich gerne in die Runde einsteigen. Frau Meckel, vielleicht eine kurze Antwort zum Start. Ist diese Sorge von fast zwei Drittel der Deutschen begründet oder nicht?
9: Also sie ist auf jeden Fall da und sie ist auch berechtigt und wir müssen sie ernst nehmen, weil Menschen Sorge haben. Und ich glaube, es ist richtig, dass man sich Gedanken darüber macht, weil künstliche Intelligenz eine Allzwecktechnologie ist, die wirklich alles verändern wird, auch unsere Arbeitswelt. Aber manchmal sagt man ja psychologisch, man muss in die Angst gehen, um sie bewältigen zu können. Und ich würde mal sagen, ausprobieren, mit KI-Tools zu arbeiten, um rauszufinden, was die können und was sie auch nicht können. Es gibt Dinge, die können die nicht, die können nur wir Menschen. Und deshalb, Angst ist kein guter Berater. Loslegen.
8: Also angstfrei ausprobieren. Herr Schmalzried.
10: Ich probiere sehr viel KI aus im Alltag. Also ich arbeite sehr viel damit und ich habe nicht das Gefühl, dass ich auf einmal weniger arbeite als vorher, sondern es wird tatsächlich eher mehr manchmal sogar. Und ich glaube, das ist eine Entwicklung, die viele sehen werden. Das Problem ist, es sind nur nicht unbedingt die gleichen Sachen. Also wir werden weiter, glaube ich, viel arbeiten, aber an anderen arbeiten als vorher.
8: Also sogar mehr arbeiten als vorher, Herr Bernau?
11: Ja, das halte ich tatsächlich für möglich. KI ist schon eine Kraft, die sehr viel verändern wird in den nächsten Jahren und gleichzeitig aber natürlich auch eine riesige Chance, die wir nutzen können, um einige unserer Probleme, die wir haben, zu lösen. Und da müssen wir eigentlich richtig ran.
8: Also auch eine Mischung aus Chance und Risiken. Und Frau Benhold.
12: Also ich würde sagen, in einer Welt, wo die großen KI-Unternehmen, besonders in Amerika, explizit das Ziel haben, Superintelligenz zu schaffen, das heißt Maschinen, die besser sind als Menschen in allem, in so einer Welt muss man, wäre es fahrlässig, sich nicht genau diese Gedanken zu machen. Die Angst ist berechtigt.
8: Ja, Das ist gut, weil Sie haben jetzt das Stichwort Silicon Valley schon genannt. Vielleicht können Sie uns da beschreiben, da gab es ja tatsächlich jetzt auch schon massive Entlassungen in der Tech-Branche. Also man muss ja auch immer drauf gucken, wo findet jetzt diese KI-Produktivitätserhöhung statt. Können Sie uns ein bisschen mehr zu diesen Entlassungen in der Tech-Branche sagen?
12: Ja, also man muss ganz klar sagen, wir wissen noch nicht genau, wie das alles ausgeht. Und wir wissen noch nicht genau im Arbeitsmarkt, was die Zahlen genau sind. Das ist alles sehr früh im Moment. Aber in der Tech-Branche sieht man bei den Eingangsjobs erstmal, dass es weniger Jobs gibt, also viel AI selber, also KI kann schon besser coden als die Eingangscoder. Das heißt, diese Jobs gibt es jetzt schon nicht mehr. Es gibt Entlassungen, also Meta hat gerade, das ist die Firma, der WhatsApp und Instagram und Facebook gehört, hat gerade Tausende entlassen. Bei Google gibt es diese Rolling Layoffs, das heißt, da werden ständig Leute entlassen. Und diese Tech-Firmen, die gelten halt als Frühindikatoren. Das heißt, der Rest der Wirtschaft schaut sich an, was da passiert und schaut sich dann auch an, natürlich mit einem Blick auf die Aktionäre, wie kann ich meinen Headcount reduzieren, weil das ist so das Ziel, Kosten reduzieren und das bedeutet Menschen entlassen, weil Maschinen meistens günstiger sind. Also das heißt, der Trend ist da, aber es ist ein Frühtrend. Mhm. Und obwohl es früh ist, sieht man jetzt schon den Rückschlag.
8: Also mit dem Programmieren finde ich interessant, weil vor 10 Jahren weiß ich noch, dass wir alle so drüber diskutiert haben, Mensch, die Kinder müssen in der Schule coden lernen und programmieren lernen, ja, und so. Und das ist jetzt tatsächlich, haben Sie gerade gesagt, die erste Tätigkeit, die schon besser von KI übernommen werden kann, ja, als von Menschen. Sehr interessant. Herr Bernau, Sie haben ja auch gerade was angedeutet, ne? Also dass es tatsächlich ja auch Probleme der deutschen Wirtschaft gibt, nämlich einen Fachkräftemangel in verschiedenen Bereichen, wo es einfach nicht genug Arbeitnehmer gibt. Und könnte die KI an der Stelle helfen, diesen Fachkräftemangel auch mit auszugleichen? Ich mache es jetzt mal ganz pauschal an der Stelle.
11: Wenn es so einfach wäre, wäre es ja ganz wunderbar. Aber man muss ja schon bei diesen Silicon Valley-Unternehmen ganz genau hingucken. Also Meta hat über die letzten 2 Jahre, glaube ich, 3 verschiedene Entlassungswellen oder 4 im Zusammenhang mit künstlicher Intelligenz angekündigt und umgesetzt. Und jetzt habe ich in den letzten Quartalsbericht geguckt, da hatten die trotzdem mehr Stellen als ein Jahr vorher.
8: Ah, okay.
11: Die bauen an der einen Seite ab, aber bauen an der anderen Seite auch auf. Und das wird uns mit künstlicher Intelligenz vermutlich an einigen Stellen so gehen. Und tatsächlich, ich wäre heilfroh, wir verlieren 300.000 bis 400.000 Arbeitskräfte im Moment jedes Jahr in Deutschland an den demografischen Wandel. Die gehen in Rente und an jungen Leuten kommt weniger nach. Wir brauchen richtig Arbeitskräfte. Und wenn die künstliche Intelligenz uns da helfen könnte, wäre da viel gewonnen. Aber ich glaube, sie wird uns auch einiges an Arbeit machen.
8: Sie haben ja gerade gesagt, auf der einen Seite wird abgebaut und auf der anderen Seite sogar mehr Stellen aufgebaut. Das sind ja aber dann wahrscheinlich nicht identische Profile. Herr Schmalzried, welche Jobs könnten denn aus Ihrer Sicht zuerst betroffen sein oder wo Aufgaben wegfallen werden durch KI?
10: Also das wäre besser, wir besprechen das in 20 Jahren, dann wissen wir es. Das ist leider immer so. Aber klar, alles, was repetitiv ist, alles, wo es ums Analysieren von Datenbanken geht, alles, wo wir vor allem damit zu tun haben, wir kriegen Daten von Punkt A und stecken sie in anderer Form in Punkt B. Das sind eine ganze Menge Jobs tatsächlich, die immer noch so funktionieren. Die lassen sich wahrscheinlich mittelfristig irgendwie automatisieren. Kundenservice gehört da auch mit dazu. Ich glaube auch nicht, dass das heißt, dass wir da gar keine Leute mehr haben werden, aber die werden andere Sachen machen als vorher und es wird vielleicht weniger Leute brauchen. Aber Bernhard hat es ja gerade auch gesagt, ich glaube, anderswo brauchen wir Leute ganz dringend.
8: Jetzt nähern wir uns mal, weil wir können ja leider nicht in 20 Jahren diskutieren, sondern heute. Wir nähern uns mal den Berufsbildern und ich zitiere einen Pionier der KI, Geoffrey Hinton, der gesagt hat, er würde seinem Enkel raten, Klempner zu werden. Er meinte das auch fast ganz ernst. Frau Meckel, hat er recht?
9: Ich glaube, das meinte er sehr ernst. Und im Moment kann man sagen, gibt es da jedenfalls große Chancen, weil es gibt einen erheblichen Mangel im Bereich von Handwerk. Wenn ich versuche, einen Elektriker zu bekommen, dann kann das ein halbes Jahr dauern, wenn ich Glück habe. Und insofern, das sind die Dinge, die halt von der KI nicht erledigt werden können bislang. Das Gleiche ist, wenn wir überlegen, wie wir sozusagen bestimmte Reparaturen machen müssen und so, da müsste man

0: Radiologe wirklich macht den ganzen Tag. Der hat einfach nur gehört, naja, eine KI kann das jetzt irgendwie. Das heißt, der wird ja wohl den Job übernehmen können. Aber dass zu so einem Beruf natürlich auch ganz viele kleine Aufgaben gehören, die man nur innerhalb des Berufsbilds wirklich kennt, das wird dann von außen und gerade, glaube ich, auch von vielen der Tech-Konzerne oft unterschätzt.
1: Also, dass ich beim Radiologen-Beispiel bleibe, weil ich das so eingängig fand. Also, was braucht man denn in Zukunft noch, jetzt wo die KI offensichtlich ja medizinische Abbildungen sehr gut vergleichen kann? Das wissen wir ja schon. Was braucht man denn in Zukunft dann noch an menschlicher Arbeitskraft?
2: Also der Radiologe kann mithilfe der KI diese Bilder, die er anguckt, die Röntgenbilder, die MRTs, kann er schneller und mutmaßlich auch besser auswerten mit dem ordentlichen Training. Aber was halt überhaupt nicht funktioniert, ist, dass sich die KI dann vor den Menschen setzt und mit dem diesen Befund bespricht. Das möchte ehrlich gesagt niemand von der KI erklärt haben, auch wenn wir wissen, dass die durchschnittliche KI empathischer ist oder empathischer wirkt als der durchschnittliche Arzt. Und trotzdem möchte man es vom Radiologen erklärt gekriegt haben. Man möchte jemanden, der dafür verantwortlich ist. Und all das kann die KI nicht übernehmen. Gleichzeitig arbeiten Radiologen jetzt viel produktiver als früher, schaffen viel mehr in der gleichen Zeit. Der Preis für ihre Leistungen geht runter und dann kann man sich auch mehr davon leisten.
3: Ich glaube, das ist ein wichtiger Punkt, weil wir wissen ja auch aus der Geschichte eine ganze Reihe von Konzepten, die sich gezeigt haben, wie sich sowas verändert. Es gibt so eine Fehlannahme, man nennt das The Lump of Labor Fallacy, die Annahme der begrenzten Arbeitsmenge nach dem Motto, wenn Maschinen mehr Arbeit übernehmen können, dann fällt der Teil beim Menschen weg. Und wir wissen aus der Geschichte, dass das nicht der Fall ist. Also wenn wir uns die Dampfmaschine anschauen, die Dampfmaschine wurde immer effizienter und die Logik wäre gewesen, man braucht dann weniger Kohle, um sie zu betreiben. Und das Gegenteil ist der Fall gewesen. Die Nachfrage nach Kohle ist im 19. Jahrhundert in die Höhe geschnellt, weil Menschen immer mehr Dinge gefunden haben, die sie mit dieser Dampfmaschine produzieren konnten. Das heißt, ich glaube, wir dürfen uns das nicht als Gesamtmenge vorstellen, sondern als einen Bereich, der sich komplett verändern und verschieben wird, wo einzelne Elemente von Jobs, von Berufsprofilen von KI auch wirklich ersetzt werden können, aber wo andere Bereiche eben dann neu erfunden werden. Menschen sind kreativ, auch darin, sich neue Aufgaben zu suchen.
4: Ich würde eine Warnung aussprechen. Also es wird natürlich oft gerne die Industrierevolution genannt als Beispiel. Vor der Industrierevolution waren 95% der Menschen Bauern. Mhm. Und dann, über einige Jahrzehnte hinweg, sind die Leute in die Fabriken gegangen. Das heißt, diese Industrierevolution hat nicht dafür gesorgt, dass alle arbeitslos wurden, sondern die Arbeitswelt hat sich verändert. Aber es gab zwei Dinge, die da sehr unterschiedlich waren. Das erste war, es hat Jahrzehnte gedauert. Und im Moment befinden wir uns in einer Situation, wo es womöglich wenige Jahre dauert. Ich meine, ChatGPT gibt es seit 3 Jahren. Das kann man sich gar nicht vorstellen. Also es passiert rasant schnell und diese Umstellung muss rasant schnell passieren. Das Zweite ist, man brauchte damals noch Menschen, um diese Jobs zu machen. Und das Szenario, wir wissen nicht genau, wie es aussieht, aber das Szenario, dass in Zukunft die meisten Jobs von Maschinen gemacht werden können und besser gemacht werden können als Menschen, kann man einfach nicht vorne weglassen. Das heißt, man muss sich auch auf dieses Szenario vorbereiten, sozusagen.
2: Wir müssen da, glaube ich, genau hingucken. Aber ich habe vor kurzem noch mal drüber nachgedacht, seit wann wir eigentlich Geldautomaten haben und Überweisungsautomaten. Im Prinzip sind Bankangestellte, also diese Schalterbeamten, seit 30 Jahren technisch nicht mehr nötig, wenn man es nur aus rein technischer Sicht sieht. Ja. Und trotzdem haben wir sie immer noch, weil wir sie haben wollen. Und ich vermute, dass auch das den Wandel der Arbeitswelt in Sachen KI bremsen wird. Vielleicht mehr als uns lieb ist, vielleicht, weil wir die Arbeitskraft ja bräuchten.
4: Aber das ist dann wieder eine Frage der Qualität der Arbeitsplätze. Weil ich meine, klar, es wird immer Arbeitsplätze vielleicht geben, die man vielleicht auch künstlich am Leben erhält. Aber welche Qualität haben diese Arbeitsplätze? Welchen Status und welches Gefühl der Sicherheit, auch ökonomisch, geben diese Arbeitsplätze den Menschen. Wenn man, zumal man in einer Situation ist, wo, wie gesagt, die Schere auseinandergeht mit der KI und es einige Leute gibt, die dieses Kapital, denen es das gehört, also die Firmeninhaber, und die immer reicher werden und gleichzeitig halt die Arbeitsplätze womöglich immer weniger abwerfen.
1: Ich merke schon, hier am Tisch gibt es durchaus unterschiedliche Perspektiven auf das Thema. Also die Bewertung der Auswirkungen auf den Arbeitsmarkt ist tatsächlich auch unter Experten umstritten, weil wir ja noch nicht 20 Jahre in die Zukunft schauen möchten können. Aber ich möchte den Internationalen Währungsfonds zitieren. Und die Chefin hat auf dem Weltwirtschaftsforum in Davos im Januar gesagt, in fortgeschrittenen Volkswirtschaften, so wie die deutsche eine ist, wird KI bis zu 60% der Arbeitsplätze mindestens verändern und viele davon verdrängen. Also wir reden auf jeden Fall über eine große Anzahl von Veränderungen oder Verdrängungen. Und deshalb würde ich gerne zu dem Part in dieser Sendung kommen, wo wir uns fragen, wie bleiben denn die Menschen

0: die jetzt arbeiten, dann in welcher Form Teil der Arbeitswelt. Da hat der Bundesdigitalminister Carsten Wildberger von der CDU zuletzt dazu gesagt, die Zeit, in der die Industrie eine Jobmaschine war, die geht zu Ende. Mein Appell geht daher an alle Gruppierungen, Arbeitgeber, Gewerkschaften und Zivilgesellschaft. Wir müssen uns zusammenraufen und die Zukunft neu gestalten. Das ist ein sehr breiter Appell gewesen. Und wir fangen mal mit den Arbeitgebern und den Unternehmen an. Was ist Ihr Eindruck? Wie stellen sich deutsche Unternehmen je nach Branche darauf ein, was möglicherweise an Veränderungen durch KI auf sie zukommt, Frau Meckel?
1: Nicht genug, würde ich da sehr deutlich sagen. Ja, also es gibt von verschiedenen Studienzahlen, dass wir ungefähr ein Drittel von deutschen Unternehmen haben, die mit KI arbeiten. Dazu muss man immer sagen, was heißt mit KI arbeiten? Das heißt oft, dass Copilot angeschafft wird und alle dürfen das dann benutzen. Und
0: das ist das Programm Künstliche Intelligenz, das in Microsoft integriert ist, das wissen vielleicht auch
1: genau,
0: nicht alle.
1: Was dann eben im Office-System auch gleich genutzt werden kann. Und wenn man dann genauer reinschaut in die Unternehmen, stellt man fest, wer nutzt das? Ein kleiner Teil? Wie wird das genutzt für Dinge, die nicht sehr, sehr hilfreich sind? Und damit endet die Reise in die künstliche Intelligenz dann auch. Also ich glaube, wir haben eine Situation, die wir für die deutschen Unternehmen und überhaupt für Unternehmen brauchen und Organisationen, auch für Regierungen, dass wir sagen müssen, Bildung, Ausbildung in einer neuen Form, da wird viel zu wenig gemacht. Ich finde es wirklich ein dramatisches Versäumnis, wie die deutsche Bundesregierung und in anderen Ländern ist es leider ähnlich damit umgeht. Das Zweite ist, wir müssen ehrlich sein, wir können nicht irgendwie anfangen, jetzt alles selber zu bauen, aber wir müssen es adaptieren an unsere Bedürfnisse und nach unseren Regeln. Und das Dritte ist, es reicht eben nicht, ein System einzupflegen wie Copilot oder welches auch immer oder ChatGPT, sondern man muss sich fragen, was sind denn eigentlich die Prozesse, die wir verändern können mit KI? Was für Voraussetzungen brauchen wir dafür? Das ist eigentlich eine Art Kulturrevolution. Es ist gar nicht eine Technologiefrage, über die wir reden.
0: Also Sie haben ja auch jetzt drei Unterpunkte aufgemacht an der Stelle. Vielleicht bleiben wir mal bei dem Thema Ausbildung, weil ich weiß nicht, ob wir alle am Tisch und vor allem da draußen dasselbe Verständnis davon haben, was Ausbildung in KI bedeutet. Herr Schmalzried, wenn Sie das jetzt für junge Menschen und aber auch Arbeitnehmer in Deutschland festlegen könnten, was bedeutet Aus- und Fortbildung in Sachen KI?
2: Ja, also tatsächlich sind wir im Bereich Bildung ziemlich gut. Also Deutschland hat fantastische Lehrstühle, was KI angeht. Auch in der Grundlagenforschung sind wir absolut nicht schlecht. Die Frage ist, ist das das, was tatsächlich die Unternehmen weiterbringt im Alltag? Und künstliche Intelligenz, das erlebe ich auch immer wieder, ist halt nicht wie, ich habe jetzt ein neues Tool, womit ich meine Reiseabrechnung mache und dann lerne ich einmal, wie das geht. Sondern es ist eigentlich eine neue Art und Weise, über Arbeit nachzudenken. Und ich glaube, viele unserer klassischen Ausbildungsmechanismen greifen da gar nicht richtig. Aber das Tolle ist, wir haben die Lösung oft schon da, weil ganz oft gibt es in diesen Unternehmen Leute, die total tolle Ideen haben, die das intuitiv verstehen, die auch in ihrer Freizeit sich damit beschäftigen, die kommen halt nicht zum Zug. Aber das Wissen ist, glaube ich, da und es gibt auch so ein Tüftlertum, was, glaube ich, bei KI ganz toll aufgehoben ist. Dieses Wissen muss man heben und nutzen.
0: Sie haben jetzt so von so Tüftlertum gesprochen. Ich habe auch schon so ein paar Menschen hier im WDR vor Augen, die sich tatsächlich da schon sehr intensiv mit beschäftigen. Aber ich möchte an der Stelle gerne eine Frage per Mail mit einspeisen. Also jetzt alle jungen Menschen sind ja nicht automatisch Tüftler. Wie können die sich auf einen solchen Berufsmarkt, wo KI eine immer größere Rolle spielen wird, wie können die sich da gut drauf vorbereiten, Herr Bernau?
3: Ja, das Erste ist, und tüfteln tatsächlich, auch wenn es einem erstmal ein bisschen schwerfällt, wir müssen da ran. Wir müssen das alle ausprobieren, weil KI ist so eine Technik, die kann man auch gar nicht vollständig schulen. Das muss man ausprobieren, das muss man erleben. Und dann, gut, ich würde natürlich im Moment sagen, wer vor 5 Jahren Informatik studiert hat, weil er gehofft hat, dass man damit viel Geld verdient und leichten Beruf findet, das würde ich nicht mehr machen. Ich würde Informatik studieren, weil ich Lust an der Sache habe. Und vielleicht ist das im Moment der beste Rat. Mach das, worauf du Lust hast an der Sache.
0: Also Lust an der Sache ist ja jetzt aber kein neuer Rat, weil das galt ja eigentlich schon immer, dass man gesagt hat, wenn du Lust auf was hast, wirst du auch gut da drin, weil dann machst du es mit der...
4: Es ist der einzige Rat. Es ist der Rat, den ich auch meinen Kindern gebe, weil wir können eben nicht in die Zukunft. Das macht die Situation ja so schwierig, auch für die Politik. Es gibt ja keine Politiker mehr, die eine Vision für die Zukunft haben, weil keiner weiß, wie die Zukunft aussieht. Nicht die Zukunft in 20 Jahren, sondern die Zukunft in 5. Hm. Also ich meine, ich war, das muss ich kurz mit euch teilen, ich war in Davos und bin durch Zufall in einem Vortrag gelandet von Yuval Harari, der Sapiens geschrieben hat und diverse andere Bücher, Philosoph, Israeli. Und er hat diese sehr provokante, interessante, provokante Analogie vorgestellt zum Thema KI. Er hat gesagt, ihr müsst euch KI wie eine Art von Massenimmigration vorstellen. Die KI-Immigranten überfluten eure Wirtschaft. Sie nehmen euch die Arbeitsplätze weg. Sie verändern eure Kultur. Sie verändern eure Sprache. Wenn das okay ist mit euch, wenn das in Ordnung ist, fein. Wenn nicht, müsst ihr jetzt regulieren, weil in 5 Jahren ist es zu spät. Und dann hat er noch hinzugefügt, Donald Trump verlangt von allen Europäern, die Grenzen für menschliche Immigranten zu schließen, aber sie weit offen zu lassen für amerikanische KI-Immigranten. Ich finde das Bild provokant, aber sehr, sehr interessant, weil es gibt einem so ein bisschen dieses Gefühl des Impacts. Also ich meine, das wird uns gesellschaftlich auf ganz vielen Ebenen verändern. Und da eine Vision zu haben, ist unglaublich schwierig. Deswegen würde ich auch sagen, wenn man 17 oder 18 ist heutzutage, soll man das machen, was einen glücklich macht. Und dann muss man adaptieren.
1: Mhm. Einspruch. Also ich finde, machen, was einen glücklich macht, finde ich super. Ja. Das ist ein immer guter Rat. Aber dieses Bild, was Yuval Noah Harari nutzt, ist wirklich nicht hilfreich, finde ich, weil es macht Angst. Es macht noch mehr Angst, als die Menschen sowieso schon haben. Und Angst hält viele davon ab, sich damit auseinanderzusetzen. Und das Zweite ist, ich finde, dass es nicht in Ordnung ist, dass wir diese Technologie, die unsere gesamte Wirtschaft, Gesellschaft, unser ganzes System verändern wird, jetzt den Einzelnen auferlegen und sagen, macht irgendwie mal, was euch glücklich macht, und dann kümmert euch mal darum, dass ihr was lernt. Andere Länder machen das anders. Ich war gerade eine Woche in Estland mit einem internationalen Masterkurs. Und was die machen, ist, dass sie konsequent in ihren Schulen staatlich organisiert und vorgegeben anfangen bei der 11. und 12. Klasse mit KI. Die haben Kooperationsabkommen mit Google und mit OpenAI, zwei großen KI-Firmen, und adaptieren die Modelle für ihre Bedürfnisse, und zwar nach einem sokratischen Ansatz. Und das hat mich wirklich beeindruckt. Was ist ein sokratischer Ansatz? Die Schülerinnen und Schüler interagieren mit der KI, und die KI gibt nicht einfach nur eine Antwort, sondern sie stellt Rückfragen. Sie sagt, wie kann ich dir helfen, dass du verstehst, wie du dahin kommst zu dem Ergebnis? Und das wird konsequent forschungsbegleitet, untersucht, ausgerollt, adaptiert. Mhm. Das ist die Aufgabe eines Staates. Mhm. Und wir übernehmen diese Aufgabe überhaupt nicht im Moment. Und ich finde das nicht in Ordnung, dass man einfach sagt, jeder muss da selber für sorgen, sondern das ist genau wie eine industrielle Revolution oder wie ein Sondervermögen, was Infrastrukturinvestitionen oder Verteidigungsinvestitionen notwendig macht. Das bräuchten wir für KI und Bildung. Und wir sind da schon spät. Wir müssten da jetzt wirklich dran
4: kommen. Aber das widerspricht sich nicht, ne? Nur
1: zu sagen, es widerspricht sich nicht.
4: Das zu machen, was mein Glück, ich will damit nur sagen, der Einzelne kann das nicht, das muss der Staat begleiten. Da bin ich voll bei Ihnen. Da bin ich voll bei Ihnen. Aber deswegen, der Einzelne in dem Moment kann nicht viel mehr machen, als das, was ihn interessiert.
3: Und neugierig. Aber das, das Interessante an dem Ganzen ist ja, dass Estland mit diesem Ansatz auch nicht mehr KI-Nutzung erreicht als wir. Die Länder, die mehr KI-Nutzung haben als wir, das sind Finnland, Schweden, Belgien, Luxemburg, die Niederlande, Österreich, Norwegen. Es gibt eine ganze Reihe von Ländern, aber Estland ist sogar noch ein Tick hinter uns. Und jetzt müssen wir natürlich nicht drüber reden.
1: Ich glaube, da sind wir uns.
3: Ich glaube, wir sind uns alle drüber einig, dass KI natürlich ordentlich in die Schulen gehört. Und dass die Schulen eine Antwort drauf brauchen, wie man damit umgeht. Dass die Schulen Schülern beibringen müssen, wie man richtig damit umgeht. Aber ich glaube, davon, dass wir in den Lehrplan reinschreiben, jetzt kommt noch die KI in Klasse 10, 11, 12 mit rein. Und dann unterrichten das, sage ich jetzt mal klischeehaft, Deutschlehrer, die dieser Technik skeptisch gegenüberstehen. Ich weiß nicht, ob uns das so viel weiterbringt.
1: Nee,
3: brauchen wir wirklich richtig einen Kulturwandel und kulturelles Interesse an dieser Technik. Sonst verlieren wir.
0: Herr Schmalzried, ich würde Sie auch gerne dazu hören. Vor allem hat ja Frau Meckel gerade beschrieben, wie Estland das natürlich mit den amerikanischen Tech-Firmen zusammen macht. Ne? Also wir hatten ja hier auch kurz schon mal das Thema, was macht eigentlich Europa? Ich versuche es nur ein bisschen zu strukturieren. Wie sehen Sie das Beispiel
2: Estland? Genau, also ich denke, Interesse an der Technik ist völlig klar, brauchen wir. Aber wir brauchen auch Interesse an uns. Wir brauchen auch Interesse an den Menschen. Also man hätte auch während der industriellen Revolution nicht sagen können, jetzt wird einfach jeder Maschinenexperte oder Dampfmaschinenexperte, sondern natürlich sind auch da Jobs und neue Berufsbilder entstanden, die man sich damals nicht hätte vorstellen können. Ich glaube, Anpassungsfähigkeit ist wahrscheinlich das Wichtigste. Und wenn ich heute jemandem, jungen Menschen sage, mach das, worauf du Lust hast, dann würde ich zumindest das Sternchen ansetzen und sagen, zumindest solange du das Gefühl hast, das ist eine gute Idee. Und sei im Zweifelsfall auch bereit, noch irgendwas anderes zu machen. Weil das ist in meinen Augen oft das größte Problem. Na, gar nicht so sehr, dass wir jetzt gerade das Falsche tun, aber dass wir zu sehr feststecken in dem, was wir gerade machen und wie Unternehmen gerade aufgebaut sind, wie Behörden aufgebaut sind und uns nicht genug offen halten für so eine Metasituation zum Beispiel. Ja, das kann man natürlich drakonisch finden, dass da auf einmal so viele Leute rausgeschmissen werden. Aber natürlich bleibt so ein Konzern auf diese Art und Weise auch agil, wenn er an einem Ort abbauen kann und an einem anderen Ort zubauen. Und da gibt es auch Länder in Europa, Dänemark zum Beispiel, wo das sehr viel normaler ist, eher zu kündigen und dafür ein starkes Sicherheitsnetz zu haben, was einen dann auffängt. Wir in Deutschland schützen traditionell eher lieber den Arbeitsplatz, der schon da ist. Aber wenn wir den gar nicht mehr brauchen in Zukunft, dann haben wir ein Problem.
0: An der Stelle kann ich wunderbar zu den weiteren Akteuren an der Stelle kommen, nämlich zu den Gewerkschaften. Wir haben ja eigentlich bei den Unternehmen angefangen, nur damit wir wissen, wo wir hier gerade noch sind. In der Enzyklika, die ich zu Beginn der Sendung schon zitiert hatte von Papst Leo, hat er unter anderem einen würdevollen Umgang mit den Arbeitenden gefordert, aber auch die Stärkung der Gewerkschaften eingefordert. Jetzt ist ja die Frage, wie sehr haben die Gewerkschaften das Thema tatsächlich präsent? Sie haben gerade gesagt, Anpassungsfähigkeit ist eigentlich das, was man am meisten brauchen würde für die Zukunft. Sehen Sie das bei den Gewerkschaften als Thema auf der Agenda und können die diesem gesamtgesellschaftlichen Prozess helfen? Ich gucke einfach mal in die Runde, wer dazu was sagen möchte. Herr Bernow.
3: Es gibt sogar eine ganze Reihe von Studien, die zeigt, dass in Ländern mit starken Gewerkschaften, und das ist dann häufig Deutschland, solche Anpassungsprozesse arbeitnehmerfreundlicher über die Bühne gehen. Und vermutlich hat er das gemeint, ein amerikanischer Papst, der viel auf die USA guckt und dann sagt, wir brauchen stärkere Gewerkschaften. Diese Forschung bezieht sich häufig auf Deutschland, auf die er da rekurriert. Mhm. Den Nachteil an dem Ganzen haben wir auch gesehen. Man kommt in eine gewisse Unbeweglichkeit rein und jetzt haben über die letzten 30 Jahre die USA es geschafft, aus einer Arbeitsstunde das, was man damit leistet, das, was man da rausholt an Arbeitsergebnis. Innerhalb von 30 Jahren haben die das verdoppelt. Deutschland ist ungefähr um ein Drittel hoch. Mhm. Und wenn wir jetzt alle gern weniger arbeiten würden, ich sage noch mal, in Zeiten des demografischen Wandels, dann wäre es doch ganz super, wenn wir aus der einzelnen Arbeitsstunde mehr schaffen würden. Und das haben wir tatsächlich seit Beginn der digitalen Revolution in Deutschland nicht mehr ordentlich geschafft. Und eigentlich müssten wir auch von den Gewerkschaften her sehr viel stärker in die Richtung kommen, dass man diese Flexibilität fördert. Also die Verantwortung, die Gewerkschaften gegenüber ihren Mitgliedern haben, könnten sie durchaus auch so durchbuchstabieren, dass sie sagen, okay, der Arbeitgeber kümmert sich hier nicht ordentlich um Kurse, kümmert sich hier nicht ordentlich um Ausbildung. Wir schließen hier einen Gruppenvertrag ab. Hier findest du einen Kurs vergünstigt oder kostenlos oder sonst was. Aber in die Richtung sehe ich ehrlich gesagt noch nicht viel.
2: Ja, Respekt vor dem Arbeitnehmer heißt ja auch Respekt davor, dass er tatsächlich eine Tätigkeit macht, die erfüllt und von der man weiß, dass man tatsächlich einen Unterschied macht damit und nicht einfach nur Beschäftigung.
1: Und das ist, glaube ich, ein ganz wichtiger Punkt, weil darüber reden wir ja auch jetzt seit über 100 Jahren, ja, wie wir es schaffen, weniger zu arbeiten und erfüllter zu leben. Ich erinnere mich daran, dass der Ökonom John Maynard Keynes, ich glaube 1935, einen Aufsatz geschrieben hat über die ökonomischen Möglichkeiten für unsere Enkel und Enkelinnen. Und darin sagt er voraus, dass in 100 Jahren wir nur noch 15 Stunden pro Woche arbeiten. In 100 Jahren von 1935 ist ungefähr jetzt. Ich weiß nicht, wer hier 15 Stunden arbeitet. Ich nicht. Weil Arbeit natürlich auch nicht nur Geld verdienen ist. Arbeit hat was mit Identität, mit Zufriedenheit, mit Dazugehören, mit all den sozialen Aspekten zu tun. Und ich glaube, das ist natürlich der Punkt, über den wir nachdenken müssen. Und da könnten die Gewerkschaften eine ganz tolle Rolle spielen. Sehe ich gerade noch nicht so. Könnten sie aber, um dieses Element nach vorne zu bringen.
0: Ich wollte Ihnen das, was Frau Meckel gerade gesagt hat, noch mit einem weiteren Aspekt mitgeben. Wir reden natürlich hier auch, vor allem die Menschen an diesem Tisch, über Jobs, die uns sehr viel Spaß machen. Deshalb arbeiten wir auch gerne mehr als 15 Stunden die Woche etc. Es gibt aber möglicherweise eben durch die künstliche Intelligenz auch Menschen, die da tatsächlich auf der Strecke bleiben könnten, was den Arbeitsplatz angeht. In den USA gibt es dafür den Begriff der Permanent Underclass, also das sozusagen die finanzielle Unterschicht, die bei diesem Change nicht mehr mitkommt. Können Sie das noch genauer erläutern, Frau Benhold, mit Blick auf die USA?
4: Ich meine, natürlich hat man ein System, wo die Leute, wo es kein Sozialversicherungssystem in dem Sinne gibt, wie wir das vielleicht in Europa kennen, ist das noch eine größere Herausforderung. Absolut. Insofern ist diese Idee der Schere, die immer weiter auseinandergeht und was das bedeutet, ganz wichtig. Ich glaube, das Problem der Erfüllung ist eins, mit dem wir uns auseinandersetzen müssen. Was bedeutet Arbeit? Nicht nur für uns, sondern für die Allgemeinheit. Es gibt, ich glaube, das Problem, ehrlich gesagt, lösbar wäre. Also ich glaube, wir sind auch sehr daran gewöhnt zu arbeiten und beziehen unseren Zweck und Sinn aus der Arbeit, weil es eben so ist. In einer Welt, wo wir nicht mehr so viel arbeiten müssten, würden wir uns anders beschäftigen. Das müsste man organisieren und darüber nachdenken. Aber ich glaube, das wäre lösbar. Das größere Problem, was ich mit dieser Vision habe, einer Gesellschaft, wo weniger Leute arbeiten oder vielleicht keine Leute mehr arbeiten, selbst wenn man von einem Grundeinkommen ausgibt, was vielleicht irgendwelche Tech-Milliardäre oder Regierungen einem auszahlen. Und das Wenn da ist ein wichtiger Punkt, weil ich bin nicht sicher, dass das der Fall sein würde. Aber selbst wenn, hat man wenn man keinen produktiven Wert mehr hat, weil man nichts mehr produziert und praktisch Almosen bezieht sozusagen, dann hat man keine politische Macht mehr. Man kann seine Arbeit nicht entziehen, man kann nicht streiken. Und ich finde das problematisch für eine Demokratie. Das heißt, ich glaube, eine Sache, und vielleicht wir gerade als Journalisten auch, mit der wir uns auseinandersetzen müssen, ist, wie erzählen wir diese KI-Geschichte? Wie nehmen wir die Leute mit? Weil ich glaube, es gibt durchaus Utopien und schöne Zukunftsperspektiven, aber da muss man, die müssen organisiert werden. Und da muss zum Beispiel eine Regierung sich überlegen, wie besteuern wir das Kapital und die Renten, die daraus entstehen? Und wie verteilen wir das um? Oder müsste man vielleicht sogar überlegen, das setzt natürlich voraus, dass man KI-Firmen hat. Europa hat wenige, Mistral ist eine davon. Darüber können wir auch noch mal reden. DeepMind haben wir verkauft 2009. Das war ein britisches Unternehmen. Ja. Das war auch ein Desaster im Nachhinein. Ne?
1: Absolut.
4: Egal, da sind wir vielleicht auch naiv in Europa. Ne? Und da müssen wir ein bisschen härter werden, auch gerade was China angeht. Aber ich glaube, wir müssen uns überlegen, ob man nicht teilweise solche Firmen dann auch verstaatlicht. Also es sind so Konzepte, die Tabus sind bis jetzt, aber ich glaube, wir müssen alles auf den Tisch legen und darüber nachdenken.
0: Frau Benhold hat ein ganz großes Feld jetzt nochmal aufgemacht, was zeigt, wie groß unser Thema heute ist. Also was machen wir mit denen, die möglicherweise aus der Produktivität rausfallen, durch KI aus diesem System rausfallen? Eine Sorge, die Sie gerade beschrieben haben, hat Andreas Cibulla auch auf X gefragt, wie wollen wir eigentlich das Gemeinwesen und die Sozialsysteme finanzieren, wenn die Wirtschaft mittels KI, Automatisierung und Robotik den Faktor Mensch aus der Produktivität zunehmend eliminiert. Sie haben das bedingungslose Grundeinkommen angesprochen und auch der Bundesdigitalminister Carsten Wildberger hat dieses bedingungslose Grundeinkommen schon angesprochen. Er sagte der Neuen Osnabrücker Zeitung am 21. März in diesem Jahr: Ich halte es für möglich, dass dank KI sehr hohe Gewinne erlöst werden können, auch in Deutschland. Und ich bin überzeugt, dass ein bedingungsloses Grundeinkommen ein Teil der Lösung werden kann, um die Umwälzung am Arbeitsmarkt aufzufangen. Aber ausreichend wird das nicht. Wir Menschen brauchen eine sinnstiftende Tätigkeit. Also dieser Teil unserer Sendung ist jetzt hier quasi eröffnet. Die Frage bedingungsloses Grundeinkommen, Sie haben mir gesagt, das ist auch aus dem Silicon Valley schon mal vorgeschlagen worden. Wie ist der Blick der Runde hier drauf? Für die Verlierer der KI sozusagen.
1: Das ist natürlich mit Absicht vorgeschlagen worden. Das ist die Externalisierung der selbstproduzierten Probleme, die diese Tech-Konzerne haben. Nach dem Motto, wir machen das einfach und kümmern uns nicht darum, was es bedeutet. Und dann soll bitte der Staat über ein bedingungsloses Grundeinkommen unsere Probleme lösen. Ich halte da nicht so viel von, auch vor allen Dingen aus der Frage der Identität, die die Arbeit uns gibt. Aber Katrin Benhold hat was ganz Wichtiges gesagt gerade, nämlich die Frage der Besteuerung. Wenn wir einen Shift vornehmen würden, eine Veränderung weg von der Besteuerung von Arbeit hin zur Besteuerung von Kapital. Ich glaube, das ist etwas, worüber wir wirklich nachdenken müssen, um mit dieser KI-Situation umzugehen. Und ich glaube, zwischen der Situation, wie wir sie jetzt haben, und einer Gesellschaft, wo keiner mehr arbeitet und das Menschliche, wie gerade gefragt wurde, keine Rolle mehr spielt, gäbe es ja vielleicht eine Zwischensituation. Und das fände ich interessant. Es gibt einen Ökonomen von der Universität Chicago, Alex Imas, der redet von einer Beziehungswirtschaft und sagt, wenn wir uns angucken, wie ökonomisch Nachfrage und Wünsche und Begehren natürlich zu neuen Märkten und neuen Angeboten führen, dann kann es sein, dass die KI dazu führt, dass wir beispielsweise in der Lage sind, menschliche Beziehungsarbeit, die Pflege, wir haben ein totales Pflegechaos, ja, dass wir das besser bezahlen können, dass wir das aufwerten können. Das bräuchten wir so dringend in unserer Gesellschaft, gerade in einer Demografieentwicklung, wie wir sie haben. Und wenn das passieren würde, Kindergärtner und Kindergärtnerinnen und Pflegekräfte und Menschen, die sich einfach um andere Menschen kümmern und Ärzte, die in der Lage sind, besser als ChatGPT mit Patientinnen und Patienten zu sprechen und sie ernst zu nehmen, das wäre eine Gesellschaft, in der ich ganz gerne leben würde.
0: Sie haben jetzt das Thema Steuer also ich habe hier rausgehört, bedingungsloses Grundeinkommen, so lala, Herr Bernau, Herr Schmalzried.
2: Ja. Ja. Ja. Ich glaube, es lenkt halt auch irgendwie ein bisschen ab von der eigentlichen Frage, nämlich die, also wenn wir in der Lage sind, auch mit Hilfe von KI mehr Produktivität zu erzeugen, dann ist das sehr gut, weil die brauchen wir dringend. Wir haben auch eine ganze Menge Probleme, die wir lösen müssen, also da brauchen wir jede Intelligenz, die wir kriegen können. Aber natürlich ist es so, dass die großen KI-Unternehmen, die gerade vermehrt, also vor allem in den USA sitzen, teilweise auch in China, die schöpfen ja immer ein bisschen was von diesem Wert ab. Also das Geschäftsmodell könnte in der Zukunft so aussehen, das ist wie so eine Art Kreditkartengebühr. Das heißt, jedes Mal, wenn ich irgendwas mache mit meinem Computer, läuft das indirekt mit, was die KI macht. Und ich finde das als Nutzer und als Arbeitgeber und als Firma total super, weil ich bekomme ja viel mehr für das, was ich vorher reingesteckt habe an Arbeit. Aber es fließt eben konstant etwas weg. Und wenn sich das einmal exponentiell verstärkt, dann haben wir wirklich ein Problem in Europa, wenn dieses Geld nur in die USA fließt und nach China. Weil das wäre nämlich klassischerweise zu den Arbeitnehmern geflossen. Und die zahlen ja auch unsere Renten.
0: Damit haben Sie jetzt die Frage beantwortet, die hier auch über die Mail kam. Inwiefern wäre eine Maschinensteuer sinnvoll, welche zugunsten der Allgemeinheit in die Grundsicherung einfließt? Das Thema Maschinensteuer ist schwierig, weil also ein Roboter oder eine KI ist kein Steuersubjekt nach dem deutschen Steuerrecht.
1: Das könnte man ja ändern.
0: Und also, Sie haben jetzt beschrieben, wie wäre es, wenn das quasi am Computer, was man so macht, jedes Mal, wenn man eine Anwendung, also eine Textzusammenfassung oder eine Text-to-Speech und andersrum, wenn man das benutzt hat, dann geht sozusagen gleich ein Gewinn raus, also eine Steuerabgabe raus. Das würde dann aber wieder nur den amerikanischen Unternehmen helfen.
2: Ja, und also aktuell ja, so wie der Markt gerade aussieht, ja, es kann sein, dass sich das ändert. Kann auch sein, dass wir in Zukunft kommodifizierte Modelle haben, also dass es eigentlich egal ist, welche KI man benutzt und die gar nicht mehr so viel Geld damit verdienen werden, sondern dass das Geld dort verdient wird, wo die KI tatsächlich angewandt wird. Ich glaube aber, das Thema Maschinensteuer, das ist eine sehr schöne Idee, insbesondere für einen Science-Fiction-Roman, wo sich die ganze Welt darauf geeinigt hat. Aber jetzt gerade haben wir ja das genau gegenteilige Problem, nämlich dass zu wenig mit KI gemacht wird bei uns in Deutschland. Und dass wir jetzt auch noch sagen, wir besteuern das und machen es zusätzlich unattraktiv.
0: Darf ich diese Frage von Jörg K. aus dem Gästebuch an der Stelle, sind die Produktivitätsgewinne durch KI jetzt schon messbar? Sie haben gerade so gesprochen, als wäre das in Deutschland noch gar nicht messbar, weil wir noch gar nicht genug damit arbeiten.
2: Also auf einem individuellen Level ja, auf Großorganisationen ist das sehr schwierig, weil das auch einfach ein bisschen dauert.
3: Ja, aber ich würde gerne einmal kurz daran erinnern an die letzten Tarifverhandlungen von Samsung, die gerade vor ein paar Tagen zu Ende gegangen sind. Samsung in Korea, die zahlen jedem Mitarbeiter in der entsprechenden Sparte jetzt einfach mal $350.000 Bonus aus jedes Jahr, weil die sich eben nicht vor KI versteckt haben, eben nicht gesagt haben, wir müssen das besteuern, sondern weil die gesagt haben, wir nutzen diese Chance, da machen wir ein Geschäft draus. Und dann ist das eben nicht nur ans Kapital gegangen, die Gewinne, die daraus erwachsen sind, sondern dann haben die Arbeitnehmer ihren ordentlichen Teil da rausgekriegt.
1: Das ist ein großartiges Beispiel, glaube ich, nicht vergessen. Weil es auch zeigt, wie viel die verdienen, die Firmen. Das ist ja sozusagen nur der Gewinn, von dem eben ein kleiner Prozentsatz umgewechselt wird. Und wir reden von 375, in einem anderen koreanischen Unternehmen sind es $475.000 pro Mitarbeiter, Mitarbeiterin pro Jahr.
0: Aber das kann ja rechnerisch nicht für die ganze Wirtschaft funktionieren, das, was Sie jetzt beschreiben.
3: Also
0: das funktioniert bei den Unternehmen, die von künstlicher Intelligenz stark profitieren und dadurch starke Umsatzsteigerungen
3: haben. So, und jetzt müssen wir es halt hinkriegen, dass möglichst jedes Unternehmen von der künstlichen Intelligenz profitiert. Ich glaube, da ist unsere erste Priorität. Bevor wir drüber nachdenken, wie wir das abschöpfen, müssen wir erst mal gucken, dass wir es kriegen.
4: Ich finde das auch ganz wichtig, weil ich glaube, wenn wir jetzt anfangen, das Ganze zu bremsen, dann machen wir es genau zum falschen Zeitpunkt.
0: Also durch eine KI-Steuer.
4: Ja, aber ich finde, also man kann ja Renditen besteuern bzw. Renten besteuern, die über die sozusagen regulären Durchschnittsprofite einer Kapitalrendite hinausgehen. Das heißt, ab dem Moment, wo es Renten werden, sollte man besteuern, meiner Meinung nach. Und das ist was anderes als Kapitalsteuer, weil Kapitalsteuer bremst sozusagen die technologische Entwicklung. Also das ist nochmal ein Unterschied. Ich würde nochmal gerne was anderes sagen, weil ich meine, China. Wir gucken jetzt immer in die USA, weil da die großen AI-Unternehmen sitzen. Und ich glaube, AI muss man halt digital denken, man muss es aber auch physisch auf Industrieebene denken. Das digitale Rennen haben wir im Prinzip schon verloren. Also ich meine, Mistral ist gut und schön, aber ich meine OpenAI, Anthropic und so weiter, da kommen wir jetzt erstmal nicht hinterher.
0: Also die Unternehmen, die künstliche Intelligenz entwickeln und weiter nach vorne bringen. So, das haben wir schon verloren.
4: Naja, oder zumindest jetzt erstmal kurzfristig, mittelfristig. Aber was wir haben, und deswegen müssen wir, glaube ich, unsere Stärke gucken, was wir in Europa haben, und wo wir auch besser sind als die Amerikaner, ist, wir haben noch viel mehr Industrieproduktion. Und wo wir zum Beispiel, was jetzt Mistral, diese Kooperation mit BMW und Airbus, ist super interessant. Weil was wir haben, sind die historischen Daten der Industrieproduktion in Europa, was super wertvoll ist. Die Chinesen bauen auch darauf, dass sie jetzt KI anwenden. Das heißt, KI anwenden im industriellen Bereich. Man baut die KI in die Flugzeuge ein, man baut sie in Elektrogeräte ein, in die Toaster ein, in was auch immer ein, in die Staubsauger ein. Und dann exportiert man die. Das heißt, man hat Arbeitskräfte, die produzieren diese Geräte, die dann aber mit der KI augmentiert sind. Die Chinesen haben einen Plan, die haben eine Vision. Die wissen, wie ihre Gesellschaft aussieht und aussehen soll. Und diesem Plan wird die KI untergeordnet. Und ich finde, so muss man das denken. Das heißt, das können wir auch machen.
0: Ich konnte Ihnen jetzt folgen, also so nach dem Motto, es gibt eine große Blaupause aus den USA, aus dem Silicon Valley, und jetzt ist es an den Unternehmen und an der Industrie genau zu gucken, welche Komponente muss ich für mein Unternehmen wie ausbauen und anpassen an meine Produkte. So, ich bin aber immer noch, wer soll jetzt wie besteuert werden? Also Sie haben gerade gesagt, erstmal gar nicht, weil wir müssen überhaupt erstmal da in die Produktivität kommen.
1: Es gibt ja sehr viele verschiedene Vorschläge. Ich gebe noch mal das Beispiel Estland, die erstmal eine grundsätzliche Unternehmenssteuer von null haben, solange alles, was erwirtschaftet wird, wieder ins Unternehmen gesteckt wird. Da haben sie Probleme mit der Europäischen Union. Ich sehe auch und höre gleich die ganzen Aufschreie. Aber natürlich könnte man Motivationen schaffen, die Unternehmen dazu bringt, jetzt wirklich in diese Technologie zu investieren. Ein anderes Beispiel ist, der CEO und Gründer von Mistral, der europäischen KI-Company, hat kürzlich vorgeschlagen, Arthur Mensch in einem Stück in der Financial Times, und hat gesagt, wir sollten in Europa die Gewinne von allen kommerziellen KI-Unternehmen, die in Europa gemacht werden, mit 1-1,5% sozusagen Abgabe belegen und diese Abgabe distribuieren, um genau diese Möglichkeit zu schaffen. Das ist ein ganz anderer Ansatz, aber es gibt sehr viele
3: Ideen. Aber macht den gleichen Denkfehler wie Donald Trump in dieser Situation. Donald Trump hat gesagt...
0: Ganz kurz noch, bitte. Ja, bitte, Herr Bernau, ganz kurz noch.
3: Donald Trump hat gesagt, wir wollen die Zölle von den Unternehmen aus anderen Ländern. Das Ergebnis war, dass in den USA die Preise hochgegangen sind. Es haben nicht etwa die Unternehmen aus den anderen Ländern bezahlt, sondern die eigenen Verbraucher. Und die USA haben darüber an Wettbewerbsfähigkeit verloren.
0: Das werden wir jetzt hier an dieser Stelle in der Sendung leider nicht mehr fertig diskutieren können. Ich habe schon gespürt, das Thema ist sehr groß für eine Dreiviertelstunde Presseclub. Es wird sicherlich nicht das letzte Mal gewesen sein, dass wir uns mit der künstlichen Intelligenz hier beschäftigt haben. Vielen Dank für Ihr Interesse bis hierhin. Es geht im ersten deutschen Fernsehen weiter mit dem ARD Europa Magazin. Wenn Sie Presseclub verfolgen wollen, dann können Sie das bei Phoenix, WDR 5 und NDR Info. In jedem Fall wünsche ich Ihnen noch einen schönen Sonntag. Danke, bis zum nächsten Mal.
5: Uganda liegt mitten in Afrika und ist gerade mal ein Drittel so groß wie Deutschland. Es zählt zu den ärmsten Ländern der Welt. Quirlig geht es hier zu, nicht nur in den Straßen der Hauptstadt Kampala. Doch Uganda wird auch die Perle Afrikas genannt. Warum? Das möchte ich erkunden.
6: Auf zu den Murchison Falls. Die liegen irgendwo im Nordwesten und sollen angeblich die stärksten und kräftigsten Wasserfälle der Welt sein. Einziger Haken, 250 Kilometer Schotterpiste von Kampala aus.
5: Den ganzen Tag bin ich unterwegs, bis ich abends glücklich im Nationalpark ankomme. Bereits am frühen Morgen geht es mit der Fähre über den Victoria Nil auf die Game Drives. Von ihnen soll ich die fast ausgestorbene Rothschildgiraffe sehen können. Meine erste Begegnung allerdings habe ich mit einer Herde Uganda-Cops.
7: Die kleinen schnuckeligen Tierchen.
5: Die Steppe wird übersichtlicher und da entdecke ich bereits ihre langen Hälse. Zeit auszusteigen und zu genießen. 1000 Rothschildgiraffen gibt es nur noch auf der Welt. 200 davon leben hier im Park.
8: Unglaubliche Schönheit, echt.
5: Ein letzter Blick und dann heißt es zurück zum Victoria-Nil mit 6600 Kilometern, der längste Fluss der Erde. Mit dem Boot fahre ich den Murchison-Wasserfällen entgegen, deren Gischt bereits von Weitem zu sehen ist.
8: Näher geht's leider nicht, weil die Strömung zu stark ist.
5: Vom Boot aus geht es nur noch zu Fuß zum Wasserfall. Pro Sekunde pressen sich 300 Kubikmeter Wasser durch die enge Gesteinsformation 42 Meter runter. Diese Wasserkraft machen die Murchison Falls so einzigartig. Bereits am nächsten Tag steht mir die längste Strecke meiner Tour bevor. 9 Stunden Schotterpiste in den Ruwenzori-Nationalpark. Hier in Kilembe startet sie, meine Trekkingtour ins Ruwenzori-Gebirge. Übersetzt heißt das so viel wie Regenmacher. Bei 300 Tagen Niederschlag im Jahr kein Wunder. Mal sehen, ob ich mit meinem Tourguide Baluku Hennington trockenen Fußes hochkomme. Und wie so oft in Uganda werde ich ausgelassen begrüßt. Drei Tage Wandern liegen vor mir, heute alleine 1100 Höhenmeter.
9: Wir gehen hoch zur Sine-Hütte.
5: Ich schwitze und du wirkst noch völlig entspannt.
9: Ja, ich bin an diese Umstände hier gewöhnt.
5: Noch immer gelten die Mondberge, wie sie auch genannt werden, als unerforscht, vor allem weiter oben. Doch nach 7 Stunden bin ich nur froh, das Etappenziel erreicht zu haben.
9: Das ist für heute Nacht dein Bett.
8: Ich glaube, hier kann man schlafen.
5: Der Regenwald in Nebel gehüllt, Beeren und Moose. Dazu ein kleiner Wasserfall, eiskalt und nach dem Aufstieg herrlich. Belebend. Der nächste Tag. Ich habe Glück. Der Regenmacher Ruwenzori hat in der Nacht für reichlich Nässe gesorgt. Jetzt scheint die Sonne. Baluku führt uns mitten durch meterhohe Bambusse, eine der Klimazonen des über 5100 Meter hohen Berges.
8: Zweiter Tag. Und es geht so weiter, wie es am ersten aufgehört hat.
5: Allerdings in Gummistiefeln durch den Morast. Höher und höher vorbei an blühenden Lobelien, in klein sowie in groß. Eben diese Vegetation macht das Gebirge so einmalig. Und dann habe ich es endlich geschafft, nicht den Gipfel, denn das wäre zu viel des Guten.
9: Das hier ist der höchste Punkt der Wanderung.
5: Genau hier?
9: Ja, hier stehen wir in einer Höhe von 3515 Metern. Puh.
5: Und so genieße ich noch die letzten Stunden des Tages, bevor es am nächsten Morgen nicht nur zurückgeht, sondern auch weiter. Nur 2 Fahrtstunden entfernt liegt der Queen Elizabeth Nationalpark, eine weitläufige Vulkankraterlandschaft, an der der Kasinga-Kanal vorbeifließt und gleich 2 Seen miteinander verbindet. Eine der Attraktionen des Nationalparks ist die 2-stündige Bootsfahrt.
10: Der Kasinga-Kanal ist 8 Meter tief und 40 Kilometer lang.
5: 35 Euro kostet der Ausflug. Und bereits nach kurzer Zeit eröffnet sich uns die Schönheit Afrikas. Elefanten ziehen im Wasser an mir vorüber, derweil sich die Nilpferde treiben lassen und das Geschehen am Ufer gelassen verfolgen.
9: Siehst du, da ist das Kite direkt vor dir.
5: Bis zu 4,5 Tonnen kann ein Flusspferd schwer werden. Kein Wunder, dass sie den Tag lieber im kühlen Nass verbringen, mit kleinen Ausnahmen. Weiter geht es der Sonne entgegen, Richtung Lake Edward.
8: Einfach so wunderschön. Ich glaube das nicht.
5: Eine Herde Elefanten. Ganz so dicht mögen sie uns dann doch nicht haben und zeigen das scheinbar auf ihre Weise. Die eindrucksvolle Bootsfahrt geht dem Ende entgegen. Doch mir steht das Highlight meiner Reise noch bevor. Es liegt eine Tagesreise entfernt im Windi-Nationalpark auf einer Höhe von 2300 Metern. Hallo. Monate im Voraus angemeldet, stattliche $600 bezahlt und jetzt sitze ich hier am frühen Morgen pünktlich zum Briefing.
9: Ich werde euch die grundsätzlichen Verhaltensregeln erklären und danach geht es los zum Gorilla-Tracking.
5: Knapp 900 Berggorillas gibt es noch auf der Welt und einige von ihnen leben hier in Gruppen von bis zu 25 Tieren. Streng reglementiert dürfen pro Tag maximal 8 Besucher eine Gruppe beobachten und zwar nur eine Stunde lang. Doch dafür muss man sie erst einmal finden. Sogenannte Tracker haben ihre Spur aufgenommen und führen uns immer tiefer in den Dschungel.
8: Die Wege werden immer besser.
5: Benannt nach ihrem Anführer heißt unsere Gruppe Rukara. Ihr gehören 10 Berggorillas an. Und plötzlich stehen wir mitten unter ihnen, ganz nah. Die Gruppe ist an Menschen gewöhnt und vollkommen entspannt. Selbst Silberrücken Rukara, der als Clanchef den Überblick behält, doch plötzlich unruhig wird, als eine zweite Gruppe den Weg kreuzt.
9: Ihr könnt einfach weiter fotografieren.
5: Und da steht er, ein zweiter Silberrücken, nur wenige Meter von uns entfernt. Rukara schlägt Alarm. Ein Rivale in der Nähe, das geht ja gar nicht. Behändig setzt er seine 200 Kilo in Bewegung. Dann Ruhe. Der erwartete Angriff bleibt aus, stattdessen nichts. Ich erfahre, dass die beiden miteinander verwandt sind. Sie erkennen sich und sind somit keine Rivalen. Friedlich zieht der zweite Silberrücken mit seiner Gruppe davon.
8: Einfach ungehaffend. Hammer.
5: Eine Stunde mit Menschenaffen zu verbringen, zu sehen, wie empfindsam und wie glücklich sie hier in Freiheit leben, die letzten ihrer Art, das sind unvergessliche Momente. Die mich auch bei meiner letzten Station, dem Maginga Nationalpark, kaum mehr loslassen. Hier besteige ich den Mount Sabinio, einen von 3 erloschenen Vulkanen an der Grenze zu Ruanda und dem Kongo. Das heißt, bei glühender Hitze 1300 Meter hoch. Bilder der letzten Tage ziehen an meinen Augen vorbei. Das quirlige und volle Kampala. Dazu im Kontrast die Giraffen und der Nil mit den stärksten Wasserfällen der Welt, den Murchison Falls. Oder der Artenreichtum im Queen Elizabeth Nationalpark. Zwar ist Reisen in Uganda teuer, auch weil die Nationalparks Eintritt kosten, doch das Geld fließt in deren Erhalt. Nur deshalb existiert im Rwenzori-Gebirge diese einzigartige Flora und Fauna und nur deshalb gibt es hier in Uganda noch Berggorillas, die letzten ihrer Art. Die Perle Afrikas, diesen Namen hat sich Uganda wahrlich verdient.

0: Herzlich willkommen zu Tiere suchen ein Zuhause in einem Garten voller Greyhounds. Heute Abend möchten wir Tierschutztieren wie diesen nicht nur unsere Aufmerksamkeit schenken, sondern auch Hoffnung. Denn viele Greyhounds und Pferde in Irland erleben Leid und werden vergessen, wenn sie im Rennsport nicht mehr funktionieren. Doch immer mehr Menschen versuchen zu helfen, geben den Tieren eine Stimme und fordern mehr Mitgefühl, Schutz und ein besseres Leben. Eine zweite Chance brauchen auch die Tiere in unseren Tierheimen in Nordrhein-Westfalen. Rappelvoll ist es zum Beispiel im Tierheim Duisburg. Gerade im Katzenhaus werden viele Tiere einfach immer wieder von den Besucherinnen übersehen. Deswegen möchten wir unsere Aufmerksamkeit jetzt einmal auf die richten, die bisher noch kein Glück hatten.
1: Kater Heini und Katzenoma Vicky verbindet ein trauriges Schicksal.
2: Der Heini hatte ein Zuhause, das ist ganz, ganz sicher, denn er wurde bei uns in einem sehr unschönen Zustand ausgesetzt. Und dann ist uns zuallererst aufgefallen, dass die Augen ganz, ganz, ganz, ganz, ganz, ganz schlimm aussahen.
1: Niemand kennt seine Geschichte, aber er ist in jeder Hinsicht besonders.
2: Der Körper ist klein und der Kopf ist noch kleiner und das Schwänzchen ist irgendwie zu kurz, aber die Pfoten sind zu groß und sein Ego passt aber nicht zu seiner Körpergröße und wir sind uns ziemlich sicher, dass Heini ein Endprodukt aus Inzucht sein wird.
1: Mit dramatischen Folgen. Heini reagierte lange Zeit total verzweifelt.
2: Sobald wir ihn angefasst haben, hat er geschrien, hat Kot und Urin unter sich gelassen. Der hatte wirklich eine Todesangst und wir können oder wissen nicht, wo er herkommt und was er erleben musste, aber dieses Verhalten lässt darauf schließen, dass es nicht schön war.
1: Niemand konnte ihn berühren. Er musste in die Tierklinik, um wieder gesund zu werden. Das machte etwas mit ihm.
2: Nachdem er dann aus seinem nicht ganz so kurzen Kurzurlaub dann wieder zu uns zurückgekommen ist, hat wohl irgendwas bei ihm Klick gemacht und er hat verstanden, so ein bisschen streicheln ist mal was Tolles. Und seitdem hat er von jedem Tag an mehr verstanden, die akzeptieren meine Grenzen und die sind echt klasse.
1: Nun ist Heini über den Berg. Nur seine Augen bleiben speziell.
2: Heini schielt, besonders wenn man ihm Leckerchen anbietet und man ihm die vor die Nase hält, dann gehen die Augen doch ein bisschen sehr dolle durcheinander und das ist einfach nur zuckersüß und niedlich. Dieser ganze Kater ist irgendwie einfach toll.
1: Doch bisher wollte ihn niemand zu sich nehmen. Wie Heini hat auch Vicky alles verloren.
2: Vicky ist ungefähr schon mindestens 16 Jahre alt und ist dann jetzt in diesem wunderbaren, stolzen Alter hier bei uns gelandet und hatte vorher eigentlich ein recht schönes Leben. Die Besitzerin ist leider verstorben und die Angehörigen wollten sich um sie nicht kümmern und haben sie dann hier abgesetzt.
1: Nach 16 Jahren absolut traumatisch.
2: Sie haben Vicky als schwarzes Ungetüm beschrieben, wollten sich nicht um sogenanntes Viech fortlaufend kümmern. Das war ein Tritt für uns in die Magengrube und ich möchte nicht wissen, wie die arme Maus sich gefühlt hat.
1: Komplett verwirrt und verlassen.
2: Vicky hat unfassbar getrauert. Vicky hat um sich geschlagen, gefaucht, gespuckt, gekratzt, gebissen. Die hat mit aller Kraft, die dieses halbe Hemdchen irgendwie in sich hatte, versucht, sich gegen uns zu wehren.
1: Aber sie lernt langsam wieder zu vertrauen.
2: Bei uns Bezugsperson ist Vicky mittlerweile schon aufgeschlossener, lässt auch mal Nähe zu. Sie lernt jeden Tag ein bisschen mehr, dass der Mensch sie nicht im Stich lässt. Grundsätzlich ist Vicky eine liebe alte Omi, die es aber auch faustdick hinter den Ohren hat. Also sie sagt mittlerweile vorher an, wenn sie genug hat.
1: Vicky braucht jetzt Menschen, die sie sehen und die sie lesen können.
2: Wenn Heini und Vicky ihr großes Los finden, wird uns das sehr, sehr freuen, denn die beiden besonderen Katzen brauchen wirklich ganz besondere Menschen und das ganz besonders schnell.
0: Die Den Kontakt zum Tierheim Duisburg, den finden Sie auf tieresuchen-ein-zuhause.de. Und es ist immer schön zu sehen, wie Tiere in einem neuen Zuhause aufblühen können, wenn sie einfach mal merken, so, ich bin in Sicherheit, ich werde geliebt. Das war auch bei Lana so. Lana wurde für den Greyhound-Sport gezüchtet, wurde dann schon mit 2 Jahren allerdings aussortiert, fand über den Tierschutzverein Greyhound Forever ein Zuhause und wird dort jetzt als geliebte Familienhündin wirklich auf Händen getragen. Geliebt wird auch der alte Staffordshire Terrier Pirat. Den haben wir in der Sendung vorgestellt und er zeigt, Piraten entern nicht nur Schiffe, sie entern auch Herzen im Doppelpack.
1: Pirat macht immer noch schwer Eindruck, obwohl er schon 12 Jahre alt ist.
3: Es ist einfach die Erscheinung, also so ein Bollerkopf und dann mit der Lust in Augenklappe und das Alter des Hundes. Und wo ich dachte, nee, in dem Alter hat keiner verdient, dass er im Tierheim landet. Und lass uns mal gucken, dass wir dem zu Hause geben können.
1: Pirat wurde in der Sendung vorgestellt, weil sich die Lebensumstände seiner früheren Besitzer geändert hatten.
4: Das Ausschlaggebende für uns war eigentlich, dass der Stefan Engel dort gesagt hat, Mensch, der Pirat, der liebt Katzen, weil wir einen alten Kater hier haben, wenn der Pirat hier einzieht, Katzen liebt, dann ist das der perfekte Hund für uns.
3: Also bin ich nach Köln gefahren, ich kenne ja die Gegebenheiten da und in dem großen Freilauf kam als erstes der Pirat auf mich drauf zu.
1: Und ab da gab es kein Zurück mehr.
3: Ich habe mich hingekniet irgendwie und er kam an, hat sofort angedockt. Und das war ein unbeschreibliches Gefühl einer Vertrautheit, als ob man einen guten alten Freund wieder trifft. Da kriege ich auch Gänsehaut, wenn ich es jetzt erzähle, weil das war ganz erstaunlich und was Einzigartiges. Und er sagte, ey, sag mal, wo warst du die ganze Zeit? Ich habe auf dich gewartet. Und das hat mich sehr, sehr berührt.
1: Wenig später durfte Pirat in sein neues Zuhause nach Belgien an der Grenze zu Deutschland ziehen. Völlig gechillt, von Anfang an.
3: Da kam das Piratenmännchen hier an und fühlte sich nicht fremd. Kam hier rein, hat hier zu Hause geguckt, wie die Raumaufteilung ist und gesagt, okay, nehme ich, ist gebongt. Und er hat sich hier schon auf den Rücken geschmissen und hat dann gepennt. Und es war schon am Anfang so, dass ich dachte, das ist ein 12 Jahre alter Hund.
1: Denn Pirat hat noch eine Menge Flausen im Kopf. Vor allem beim Thema Katzen.
3: Die Katzenliebe war natürlich was, was Luft nach oben hat. Er war am Anfang sehr aufgeregt. Zwischendrin hat er dann immer bloß noch sein Quengeln aufgesetzt, wenn der Moritz nebenan was zu essen gekriegt hat.
1: Pirat und Moritz pflegen keine Freundschaft. Doch das war kein Grund, einfach aufzugeben.
3: Jeder, der hier irgendwie seine Pfote über die Schwelle tut, den schickt man nicht wieder weg. Das war klar. Wir haben noch die alten Gittertürchen aus dem Keller gekramt. Klar, wir hätten es gerne einfacher gehabt. Aber es wird. Es braucht Zeit, Geduld und Zuversicht.
1: Und Ablenkung, und zwar seniorenmäßig. Große Abenteuer müssen selbst für einen Piraten nicht mehr sein.
4: Wir haben gemerkt, dass ihm das gut tut, dass wir immer die gleichen Abläufe haben. Also wir gehen meistens zur gleichen Zeit los, drehen dann eine kleine Runde, wenn das Wetter gut ist, gerne ans Wasser, wo er sich reinlegt, ein bisschen Sachen aus dem Wasser holt, das macht er gerne. Und danach sitzen wir oft noch eine Stunde zusammen im Auto, einfach chillen, ein bisschen gucken. Er schläft dann meistens irgendwann ein und ich nehme mir dann schon mal ein Buch mit, damit ich was zu tun habe.
1: Dieser Pirat sorgt eben für Entschleunigung, aber auf seine Weise.
3: Also böse Zungen behaupten, dass der Pirat ähnlich laut schnarchen würde wie ich. Und der schnarcht schon ziemlich laut. Und es hat aber für mich was Beruhigendes. Der ist da und es ist alles in Ordnung. Das ist für mich das Signal, wenn ich ihn dann schnarchen höre, dann ist das für mich ein gutes Zeichen, dass er schläft.
1: Doch die Schnarchnase kann auch anders. Zum Beispiel in 5 Sekunden von Belgien nach Deutschland reisen.
3: Jedes Mal, wenn wir das Grundstück verlassen, dann überqueren wir die Staatsgrenze. Also wenn uns danach ist, dann übertreten wir die Staatsgrenze und sagen, lass uns noch mal heute Abend kurz nach Deutschland rübergehen. Dann sind es 5 Meter und da machen wir noch mal Pipi und dann gehen wir wieder zurück nach Belgien und legen uns ins Körbchen.
1: Wie praktisch, denn in Belgien gibt es keine Rasseliste und Pirat braucht keinen Maulkorb. Seine letzten Jahre sollen unbeschwert bleiben, denn mit 12 ist Pirat nicht mehr ganz so jung.
3: Es macht mich ruhig und gelassen, bin auch froh und glücklich, wenn ich sehe, wie der sich hier umschmeißt und einen Purzelbaum schlägt und sich in den Rasen wirft und sich wohlfühlt. Das macht mich froh und da geht mir auch das Herz auf. Und da weiß ich, da haben wir das Richtige getan hier.
0: Und mittlerweile ist Pirat leider verstorben. Aber was hatte er noch für ein tolles Leben? Wir blicken ins Tierheim Duisburg. Um die 120 Katzen sitzen dort gerade, viele einfach irgendwo aufgefunden und aktuell auch viele verunfallte Katzen. Klar, da müssen die Verletzungen erstmal behandelt werden. Und was die Vermittlungen angeht, da herrscht auch gerade irgendwie Flaute. Das würden wir gerne ändern. Wir zeigen Ihnen mal ein paar.
1: Grummeline findet es schrecklich öde hier.
2: Bei Grummeline ist der Name tatsächlich Programm. Die kann auch lieb, aber sie kann auch eine grummelige Hexe sein.
1: Aber nur, wenn sie schlecht gelaunt ist. Sie sucht nach Menschen, die sie wirklich verstehen.
2: Was wir über Grummeline sehr schnell rausfinden konnten, ist, dass sie klare Grenzen setzt und diese Grenzen auch ganz klar vertritt. Das heißt, ihr Safe Space ist ihr Safe Space und wenn der unterschritten wird, kriegt man ein paar geknallt, egal ob mit links oder rechts.
1: Grummeline wurde gefunden, ist etwa 3 Jahre alt und ziemlich selbstbewusst.
2: Die ist eine charakterstarke Frau. Die weiß, was sie will und was sie nicht will. Das ist eine Ruppertgöre.
1: Und ist immer für eine Überraschung gut.
2: Grummeline ist nicht nur wunderschön, auch noch super schlau. Also ich könnte mir bei der auch sehr gut vorstellen, dass sie auch beim Klickertraining dabei wäre. Also da ist definitiv ganz viel Potenzial in diesem wunderschön ungeschliffenen Rohdiamanten.
1: Langweilig wird es nicht mit Grummeline. Trotz Stimmungsschwankungen sucht sie immer Nähe.
2: Oh, so ein so

0: Freiheit liebende Menschen, die Lust haben, sich vielleicht das Sofa mit der Katze zu teilen, aber vielleicht auch damit einverstanden sind, dass das Sofa dann jetzt Grummeline gehört, wenn sie einzieht. Also kompromissbereite Menschen sind gesucht, ohne Kinder und ohne andere Katzen und ohne irgendwas anderes an Tieren. Außer Grummeline haben wir noch einen zweiten Spezialfall, wenn man das so sagen kann, unser Kater Sergio.
1: Noch so ein Dickkopf. Etwa 2 Jahre alt.
0: Ein Elefant im Porzellanladen.
1: Der gerne im Mittelpunkt steht und alles dafür tut, beachtet zu werden.
0: Er kriegt seine Energie nicht ganz so gezügelt und dekoriert hier dann immer mal um, wenn er so seine dolle halbe Stunde hat. Und das war zu Anfang auch ein bisschen schwierig, dieses Temperament ein bisschen zu bremsen.
1: Bremsen findet er doof. Geschlossene Türen auch. Weil er Menschen liebt und braucht.
0: Sergio hat ganz viel. Sergio ist laut, Sergio ist lustig, Sergio ist verspielt, aber auch verschmust. Zwischendurch ein bisschen dümmlich, wenn man das so sagen kann. Und der ist einfach charmant bekloppt. Sergio patrouilliert gerne, sucht hier sein Revier ab, weil das ist ganz wichtig, es ist seins.
1: Menschen sind auch seins. Sergio braucht Nähe und ganz viel Kontakt.
0: Ich finde grundsätzlich schwarze Katzen auch ganz toll. Es gibt mir so ein bisschen was von einem Panther. Und dieses tollpatschelig-dödelige finde ich einfach unfassbar charmant und toll.
1: Freigang wäre ihm genehm. Im neuen Zuhause möchte er viel erleben und durch die Felder streifen.
0: Besonders schön wäre es, wenn Sergio und Grummeline uns jetzt endlich mal für ein wundervolles Zuhause verlassen könnten. Denn das Tierheim ist kein Ort für 2 so wundervolle, durchgeknallte Katzen, wie die 2 sind.
2: Und so viele weitere Katzen warten im Tierheim Duisburg auf ihre 2. Chance. Schauen Sie doch gerne mal vorbei. Den Kontakt zum Tierheim, den finden Sie auf tieresuchen-ein-zuhause.de. Eine 2. Chance haben diese 6 Hunde alle schon über den Tierschutzverein Greyhound Forever bekommen. Die haben alle schon ein Zuhause und sind dort so richtig, richtig happy. Doch wie sieht das Leben von Tieren, die für den Rennsport benutzt werden, eigentlich aus? Wir haben uns auf den Weg nach Irland, in ihre Heimat gemacht. Ein Land, das, wenn es um Traditionen und Tierleid geht, kaum einer auf dem Schirm hat.
3: Da hat jemand noch schlechte Laune, hat noch keinen Kaffee gehabt.
1: Tiere suchen ein Zuhause, Moderatorin Simone Sombecki zu Gast in Irland. Zu Besuch bei Tieren, die auf der grünen Insel viel durchgemacht haben. Und unterwegs mit Tierschützern, die nie den Mut verlieren.
4: Ich bin 7 Tage die Woche hier, 12 Stunden täglich. Das ist mein Leben.
1: Irland. Ein Land, in dem Greyhound und Pferderennen zum Alltag gehören. Traditionen, gegen die Tierschützer immer mehr ihre Stimme erheben und gegen die irische Rennindustrie kämpfen. Die Reise beginnt in der Grafschaft Kildare im Osten des Landes. Dem Hauptsitz von My Lovely Horse Rescue, der größten Pferderettungsorganisation Irlands. Aber nicht nur Pferde werden gerettet. Alle Tiere in Not bekommen hier, wenn Platz ist, eine 2. Chance. Viele haben Schlimmes erlebt, doch die Stimmung auf dem Hof trotzdem meist gut. Der spendenfinanzierte Verein kümmert sich, verteilt auf mehrere Höfe, um meist rund 1000 Tiere. Weitere Hunderte sind bei Pflegefamilien untergebracht. Viele Tiere hier haben teils traumatische Erlebnisse hinter sich. Oft Pferde. Denn es gibt schlimmste Praktiken. Pferderennen finden auf öffentlichen Straßen statt, oft mit tödlichem Ausgang. Und Misshandlungen, die nur schwer zu ertragen sind. Und manchmal werden Pferde einfach nur für einen abenteuerlichen Kick, Nervenkitzel im Alltag missbraucht. Immer wieder erreichen die Tierschützer verstörende Videos von illegalen Sulky-Rennen. Auf Landstraßen oder der Autobahn. Inklusive johlender Menschengruppen, die auf den Rennausgang wetten. illegale Rennen tagsüber mitten in der Stadt. Für die einen ist es Nervenkitzel, für die anderen bleiben lebenslängliche Schäden, psychische und physische, sowie für Molly. Auch sie wurde für illegale Sulky-Rennen missbraucht.
5: Bei einem Unfall mit dem Sulky hat sie sich verletzt. Ich glaube, sie sind gegen eine Mauer gefahren. Und sie hat sich dabei einen Huf gebrochen. Er war komplett zertrümmert. Aber wir lassen Holly regelmäßig von Tierärzten untersuchen. Und sie sagen uns, dass sie immer noch eine gute Lebensqualität hat, ohne ständige Schmerzen.
1: Neben den illegalen Sulky-Rennen gibt es auch legale Pferderennen in Irland. Denn vielerorts ist es Tradition, auf die Rennbahn zu gehen. Es gehört zum Lebensgefühl, auf den Ausgang zu wetten. Das gilt auch für Greyhound-Rennen. Für viele ist es reines Entertainment. Doch die Branche sorge auch für sehr viel Leid bei den Tieren, erzählen uns die Tierschützer, die täglich mit den Schattenseiten der irischen Renn-, Wett- und Zuchtindustrie konfrontiert sind. Tierschützerin Sarah Connolly versucht mit ihrem Team, so viele Hunde wie möglich zu retten, um sie eines Tages in ein neues Zuhause zu vermitteln und ihnen ein normales Leben zu ermöglichen.
6: Es gibt so viele Hunde in Irland. Viel zu viele für die Größe unseres kleinen Landes. Es ist wirklich enorm. Alles ist überzüchtet. Jeder kann einen Hund haben und jeder kann züchten. Ich denke, es muss strengere Vorschriften geben. Hier in Irland gibt es einige Welpenfarmen mit 300 Zuchthündinnen. 300! Wie können sie vernünftig versorgt werden? Das ist unmöglich. Wir sind die Welpenhauptstadt Europas. Es ist beschämend, wirklich beschämend. Und manchmal schäme ich mich, Irin zu sein. Aber die Windhund- und Pferderennsportindustrie bringt unserer gierigen Regierung zu viel Geld ein, um das Ganze zu verbieten. Es ist verrückt. Jedes Jahr fließen 19,5 Millionen Euro in Windhund- und Pferderennen. Organisationen wie wir erhalten, glaube ich, insgesamt 1,1 Millionen. Dabei sind wir diejenigen, die die Masse an Hunden aufnehmen.
1: Tierschutz in Irland kann hart, herausfordernd und oft auch sehr desillusionierend sein. Doch das Team von My Lovely Horse Rescue geht es positiv an. Im Mittelpunkt steht der Spaß an der Arbeit. Und sie wollen die Herzen von Menschen und Tieren berühren. Martina und Deborah Kenny gehören zum Gründungsteam. Ein Herz für Tiere hatten die taffen Schwestern schon immer. Schon als Kinder setzten sie sich für Tiere ein.
7: Seid ihr mit Tieren aufgewachsen?
6: Ja, wir hatten immer welche, seit wir Babys waren. Seit wir geboren wurden, hatten wir Hunde im Haus. Und
8: Schildkröten und Goldfische.
6: Wellensittiche.
8: Wir haben alles gehabt.
6: Und dann haben wir auch Hunde mit nach Hause genommen. Sie hatten Besitzer, aber wir haben sie trotzdem gerettet. Und wenn wir zur Schule gingen, gingen wir über ein Feld. Ich erinnere mich, dass ich damals ein Messer mit zur Schule nahm. Meine Mutter sagte, du hast ein Messer in deiner Tasche? Und ich sagte, ja, ich muss die Stricke der Pferde durchschneiden, um sie zu befreien.
1: Und dieses Mitgefühl für schutzbedürftige Tiere haben sich die Power-Schwestern bis heute bewahrt.
3: Da hat jemand noch schlechte Laune, hat noch keinen Kaffee gehabt.
1: Und egal ob mit oder ohne Kaffee, was auch passiert, das Team, die festen Mitarbeiter und viele Ehrenamtler von My Lovely Horse Rescue halten zusammen. Packen an und schaffen es, trotz Rückschlägen immer wieder positiv auf die gemeinsame Tierschutzarbeit zu blicken. Die Mission, den ausgestoßenen Tieren Irlands eine vorübergehende und fürsorgliche Bleibe zu bieten und ihnen die Chance auf ein echtes Zuhause zu ermöglichen, vereint hier in Irland Tierschützer aus der ganzen Welt. So wie Abby Thompson, die sich aus Kanada auf den Weg gemacht hat.
9: Wieso aus Kanada?
10: Weiß nicht. Meine Oma hatte auch eine kleine Pferderettungsfarm. Und als ich das hier auf einer Volunteer-Plattform entdeckt habe, dachte ich mir, das wird mir gefallen.
11: Ehrenamt statt Urlaub also?
10: Ja, ich weiß. Ich war noch nie im Urlaub. Aber ich habe lange gespart, um das hier machen zu können. Das ist besser als jeder Urlaub. Aber jeder Mensch tickt anders.
11: Warum fasziniert dich dieser Ort so?
10: Die Menschen hier sind einfach fantastisch. Es ist so eine einladende Gemeinschaft. Und zu sehen, wie die Tiere hier behandelt werden und wie sie sich wieder erholen können, ist einfach nur toll. Und ich möchte ein Teil davon sein und versuchen, den Tieren zu helfen.
7: Du bist Irin. Was ist mit deinem Land? Wie bewertest du die Situation in Irland?
10: Nicht gut. Die Grausamkeiten, die man hier überall sieht, besonders in Dublin, sind einfach nicht gut. Sie behandeln ihre Tiere überhaupt nicht anständig. Wir versuchen, so viele wie möglich aufzunehmen. Aber es gibt immer noch so viele mehr. Und die Tatsache, dass wir diese Tiere aufnehmen, sie allein hält diese Menschen nicht auf. Selbst wenn wir ihnen ihre Tiere wegnehmen, bekommen sie einfach neue und noch mehr davon. Dieser Kreislauf muss gestoppt werden.
1: Und auch die irische Rennindustrie produziert ständig Nachschub für die Arenen. In der Hoffnung auf den nächsten Champion. Es geht schließlich um viel Geld. Der Shelburne Park in Dublin ist die traditionsreichste irische Greyhound-Rennbahn. Eine völlig eigene Welt.
2: Man mag ja davon halten, was man will, ob man es jetzt gut findet oder nicht. Aber du betrittst diesen Shelburne Park und ich kann mir vorstellen, dass viele Menschen einfach sofort fasziniert sind von dieser Atmosphäre. Du hast die Buchmacher, die irgendwie noch aus einer ganz anderen Zeit gefallen scheinen. Du siehst, dass da wirklich noch Cash, irgendwie das Geld wandert von einem zum anderen. Du hast die Audience.
1: Ein besonderer Nervenkitzel liegt in der Luft. Ein kollektives Erlebnis. Wer wird siegen und wer gewinnt seine Wette?
2: Du hast die Masse, die einfach begeistert, frenetisch die rennenden Hunde feiert. Aber sie wissen auch alle nicht, was dahinter steckt.
1: Während die Rennen und das Entertainment-Programm in der Arena laufen, demonstrieren Tierschützer draußen vor den Toren. Sie protestieren gegen eine Industrie, die ihrer Meinung nach die Tiere ausbeutet, viel zu viele Greyhounds züchtet und auf einen gnadenlosen Wett- und Rennmarkt wirft. Denn nur die Besten schaffen es auf die Rennbahn. Die anderen werden aussortiert und die Tierschützer sind oft ihre einzige Chance auf eine lebenswerte Zukunft. Kritik, die immer lauter wird. Eine Reaktion darauf ist der Irish Retired Greyhound Trust. Ehrenamtlerin Brenda Powderly kennt die Vorwürfe allzu gut. Die Organisation vermittelt Rennhunden im Ruhestand ein neues Zuhause. So wie Jimmy, Brenda Powderlys Hund. Der ehemalige Champion war hier im Shelburne Park schon oft im Einsatz und ein umjubelter Rennhund.
12: Der Shelburne Park ist fast 100 Jahre alt. Wir freuen uns darauf, 2027 unser Jubiläum feiern zu dürfen. Denn die ersten Rennen gab es schon 1927. Heute finden sie donnerstags, freitags und samstags statt. Im Winter nur freitags und samstags. Die Zuschauerzahlen sind großartig. Und wir haben verschiedene Klassen von Windhunden, je nach Geschwindigkeit des Hundes.
7: Welche Vermittlungsprogramme gibt es für Ihre aktiven Rennhunde, wenn sie in den Ruhestand gehen?
12: So wie Jimmy. Wir haben ein ausgezeichnetes Programm für pensionierte Rennhunde. Für Besitzer von Windhunden, die ihre Rennkarriere beendet haben und in den Ruhestand gehen, gibt es ein eigenes Verfahren. Greyhound Racing Island hilft ihnen in jeder Hinsicht. Wir helfen ihnen finanziell, wir helfen ihnen bei der Vermittlung. Wir bieten jede Hilfe, die sie brauchen. Sie müssen sich nur an uns wenden und wir vermitteln die Hunde in Irland, nach England, Amerika, Deutschland, Germany, Italien, Tschechien, Italy, nach ganz Europa. Eigentlich sind Windhunde in Irland mittlerweile sehr beliebt. Sie sind richtige Couch-Potatoes. Hier in Dublin sieht man viele pensionierte Windhunde, aber wir vermitteln sie, wie gesagt, auch ins Ausland. In den letzten Jahren waren es ca. 2000 pro Jahr, aktuell etwa 1200 bis 1400. Es variiert von Jahr zu Jahr. Aber die Zahlen sind sehr hoch und wir sind sehr zufrieden mit der Entwicklung.
1: Weniger zufrieden mit der Entwicklung sind die Tierschützer Irlands. Eine von ihnen ist Katie Cocorin. 2016 hat sie den Verein Greyhound Awareness Cork ins Leben gerufen. Sie und ihre Kollegin Zoe Doyle engagieren sich gemeinsam mit nationalen und internationalen Mitstreitern gegen Grausamkeiten im Rennhundesport. Und sie prangern an, dass sich die Wett- und Rennindustrie nicht ausreichend genug für die Hunde engagieren.
6: Die offiziellen Vermittlungsprogramme für irische Rennhunde sind absolut unzureichend. Das ist genau der Kern des Problems. Wir züchten hier eine beträchtliche Anzahl von Windhunden. Einige Schätzungen gehen von 10.000 bis 15.000 Hunden pro Jahr aus, andere von etwa 12.000 im Jahr 2024.
1: Und das sind realistische Zahlen. Weil Greyhounds in Irland als Nutztiere gelten, sind die Zahlen gut erfasst. Denn die halbstaatliche Behörde Greyhound Racing Ireland untersteht dem irischen Landwirtschaftsministerium und ist rechenschaftspflichtig. Und es gibt noch eine weitere erschreckende Zahl.
12: Todesfälle und Verletzungen bei Windhunden sind vorhersehbar. Wenn ein Hund bei einem Rennen stürzt und sich das Bein bricht, wird er oft zum Tierarzt an der Rennbahn gebracht und eingeschläfert. Aus von der Branche selbst veröffentlichten Informationen wissen wir, dass im Jahr 2024 202 Greyhounds auf Rennbahnen gestorben sind und es gab 400 Verletzte. Wir wissen, dass jede Rennbahn einen Gefrierschrank für tote Hunde hat.
7: Wenn Sie über das Leben eines Rennhundes nachdenken, wie sieht das aus? Wie würden Sie es beschreiben?
6: Sie werden in ein industrielles System hineingeboren. Sie leben in Paddocks und Zwingen. Sie verpassen alle wichtigen Sozialisierungsphasen für junge Hunde. Und das macht das Leben nach der Rennkarriere für sie so unglaublich schwierig. Und diejenigen, die es auf die Rennbahn schaffen, führen zwar ein behütetes Leben, aber sie erleben keinen normalen Alltag. Und wenn sie dann eines Tages in Rente gehen, haben sie oft mit Angstzuständen, Verhaltensstörungen und anderen Problemen zu kämpfen.
1: Kritiker werfen dem Verband Greyhound Racing Ireland vor, nur das Image der Rennindustrie aufzupolieren, anstatt sich ernsthaft für den Tierschutz einzusetzen. Journalist Conor Ryan ist einer der bekanntesten Investigativreporter Irlands. Er arbeitet für RTE, den größten öffentlich-rechtlichen TV-Sender Irlands. Mit dem Film Running for Their Lives hat er 2019 die damaligen Zustände rund um die irische Greyhound-Renn- und Wettindustrie beleuchtet. Der Film löste ein gewaltiges Echo aus.
7: Conor, Sie haben fast ein Jahr lang an Running for Their Lives gearbeitet. Was haben Sie in dieser Zeit gelernt?
5: Im Grunde genommen, dass es in Irland eine Industrie gibt, die viel zu viele Windhunde züchtet. Nur wenige kommen auf die Rennbahn. Und es gibt keinen Plan, was mit den Greyhounds geschehen soll, wenn sie nicht mehr schnell genug oder einfach zu alt sind. Und wir haben herausgefunden, dass viele von ihnen nach Möglichkeiten suchten, diese Tiere zu töten, um sie loszuwerden und um Platz für den nächsten Wurf Greyhounds zu schaffen.
7: Welche Auswirkungen hatte Ihr Film auf die irische Gesellschaft? Was würden Sie sagen? Wussten die Menschen über all das Bescheid?
5: Viele Menschen wussten nichts davon. Und es war so, dass die Leute erkannt haben, dass diese Windhunderennen bestimmte Konsequenzen mit sich bringen und dass es keine unproblematischen Veranstaltungen sind. Und das alles hat in Irland eine sehr große Gegenreaktion ausgelöst. Die erste Auswirkung war, dass sehr viele Werbekunden, die die Branche lange Zeit unterstützt hatten, innerhalb weniger Wochen ihre Unterstützung und ihre Investitionen zurückgezogen haben.
1: Umfragen aus dem Jahr 2024 besagen, dass 70% der Iren staatliche Subventionen für die Windhundzucht und Rennen ablehnen. Und auch die Besucherzahlen in den Stadien seien rückläufig, so Conor Ryan.
5: Die Zielgruppe für irische Windhundrennen sind nicht mehr die klassischen Wettkunden. Das sind nicht mehr die Fans, die freitags oder samstagabends auf die Rennbahn pilgern. Der eigentliche Markt für irische Windhundrennen sind heute Buchmacherläden und Online-Glücksspiele auf der ganzen Welt. Heute finden Rennen um 7, 8 oder 11 Uhr morgens statt, um einer anderen Zeitzone entgegenzukommen. Und diese neuen Glücksspieler haben in der Regel noch nie einen Fuß nach Irland gesetzt. Und es interessiert sie wahrscheinlich auch nicht sonderlich. Aber sie haben hier ein Glücksspielprodukt, auf das sie wetten können.
1: Vielen Iren war das harte Los der Rennhunde nicht wirklich bekannt. Die Reportage hat das Schicksal der Greyhounds für viele Menschen sichtbar gemacht. Aber die Rennen laufen weiter. Aber immer mehr Menschen setzen sich nun für die irischen Rennhunde ein. Im Süden der grünen Insel, in der Grafschaft Tipperary, gibt es einen ganz besonderen Ort. Einen Ort der Hoffnung für die ungewollten Tiere Irlands.

0: die Station von Paul, das ist für mich so ein absoluter Zufluchtsort. Alleine schon so, wie es liegt, so ruhig, du bist da, du fühlst dich sofort wohl. Und das merkt man auch an den Hunden. Ich glaube, für viele Hunde, die dort ankommen, ist das zum ersten Mal ein Ort, wo sie einfach nur sein dürfen. Wo sie nichts müssen, sie müssen nicht mehr funktionieren, sie werden einfach nur noch gesehen, sie kriegen ihre Zeit, sie dürfen ankommen, die dürfen einfach nur sein.
1: Kaum jemand weiß so gut wie Paul O'Riordan, welche Kollateralschäden die einheimische Renn- und Wettindustrie bei den Tieren hinterlässt. Auch Wapiti war ein Rennhund. Vor wenigen Wochen ist er zu Paul gekommen. Und noch immer gibt er sich extrem verschlossen.
2: Ich versuche es immer wieder. Es wird auch schon von Tag zu Tag besser. Es ist alles in Ordnung, Baby. Ist schon okay. Siehst du, er ist kein bisschen aggressiv oder sowas. Er ist nur ängstlich, weil er nicht weiß, wie man miteinander umgeht.
3: Kannst du sagen, ob es ein typisches Alter gibt, wann Rennhunde ausgemustert werden?
2: Normalerweise so mit etwa 15 Monaten.
3: 15 Monate? Hat er eine Chance, eines Tages ein Zuhause zu finden?
2: Ja. Wir werden zu diesem Burschen durchdringen und ihm zeigen, dass es ein anderes Leben gibt. Er muss es nur noch begreifen.
3: Die Züchter, die Trainer rufen dich an, wenn sie einen Hund haben. Wie kommt das?
2: Weil
3: sie können ihn doch auch ins Tierheim bringen.
2: Und das tun sie auch. Aber es gab massive Kampagnen, die diese Industrie bloßgestellt und gleichzeitig aufgedeckt haben, dass man es gerne gesehen hätte, dass das Problem einfach irgendwie verschwindet. Aber heute beschäftigen sich viele Menschen mit dem Thema, also ist es besser für die Branche zu versuchen, selbst ein neues Zuhause für die Tiere zu finden. Deswegen haben sie auch eigene Vermittlungsstellen. Aber es gibt sehr strenge Kriterien, damit ein Hund in das Vermittlungsprogramm aufgenommen wird. Wer es nicht auf die Rennbahn schafft, der kommt auch nicht für das Vermittlungsprogramm in Frage.
1: Wenn schon allein ein Wurf 10 bis 12 Welpen mit sich bringt und es vielleicht nur 1 bis 2 von ihnen auf die Rennbahn schaffen, wird schnell klar, wie groß das Problem der Überzüchtung ist. Ein Problem, das Menschen wie Paul ausbaden. Rund 30 Hunde versorgt der Tierschützer jeden Tag.
2: Ich bin 7 Tage die Woche hier, mindestens 12 Stunden jeden Tag. Das ist mein Leben.
1: Und um dieses Leben und die viele Arbeit bewältigen zu können, ist er dankbar für jede Unterstützung. Tierschutz ist Teamwork. Und zum Glück sind regelmäßig die Tierschützerinnen vom Windhund-Netzwerk vor Ort, um Paul und seine Tiere bestmöglich zu supporten und ihnen Gehör zu verschaffen.
4: Ja, in Irland haben die Windhunde nie Rechte gehabt. Sie waren schon immer Nutztiere. Und es ist quasi der Ursprung allen Übels, wenn ich das so sagen darf.
5: Wie seid ihr auf Paul gekommen?
4: Wir befinden uns hier in der Region Tipperary. Und hier gibt es ganz viele Rennbahnen, lizenzierte oder nicht lizenzierte Rennbahnen. Hier wird sehr, sehr viel gezüchtet. Ob privat oder kommerziell, für kommerzielle Windhundrennen.
5: Warum ist das so ein großer Unterschied, ob es kommerziell oder privat ist?
4: Wenn es um kommerzielle Rennen geht, dann ist ein festes Reglement vorgeschrieben. Und danach müssen die Trainer ganz genau das Trainingsprogramm einhalten. Das beinhaltet die Haltung, die Fütterung, das System, wie sie gehalten werden. Das ist durchgetaktet bis ins Detail. Und das ist bei den privaten Personen nicht.
5: Was passiert mit den Hunden, die es jetzt nicht auf die Bahn schaffen? Oder die aussortiert werden? Was passiert mit den Hunden?
4: Na, man versucht natürlich trotzdem weiterhin, mit denen Geld zu machen. Weltweit werden sie exportiert. Also viele Länder kaufen in Irland ihre Hunde ein. Rein zur Zucht, sie gehen in die ganze Welt. Sie gehen nach Pakistan, sie gehen nach China, sie gehen nach England, sie gehen nach Spanien, nach Südamerika. Und so ist das, geht das weiter und weiter, bis nichts mehr aus ihnen rauszuholen ist. Man darf nicht vergessen, dass die irische Windhundindustrie ein Milliardengeschäft ist. Und der Hauptbuchmacher, der größte Buchmacher, ist die Regierung selbst.

0: Die Tierschützer tun alles im Rahmen ihrer Möglichkeiten, um den tierischen Verlierern dieser Glücksspielindustrie zu helfen. Doch Paul kann gar nicht so viele Rennhunde retten und aufnehmen, wie sie die Industrie produziert und ausrangiert. Ein ewiger und unseliger Kreislauf, der leider viele Opfer produziert. Aber Paul hat nicht nur seine eigenen Tiere und die Greyhounds im Blick, sondern auch die, die in seiner Umgebung Hilfe brauchen. So unterstützt der irische Tierschützer immer wieder auch Tierheime aus der Gegend, wie das Carlow Dog Shelter in Kilkenny. Die Chancen auf Vermittlung sind hier schlecht. Und Paul hilft einigen Hunden, ein Zuhause zu finden.
1: Als wir in dem Dog Pound waren, hat man gesehen, da sind die zwei Hunde, die waren offen und freundlich, die sind sofort gekommen. Und dann saß direkt in dem Zwinger daneben, saß James. Und James, das ist ein Hund, der geht dir sofort ins Herz. Weil du siehst, der steht nicht vorne am Gitter, der wedelt nicht sofort, der freut sich nicht, dass du kommst. Und man hat das ja ganz deutlich auch gesehen, als Paul in diesen Zwinger reingegangen ist. Er ist ja richtig zurückgewichen. Aber umso schöner war es dann zu sehen, dass Paul ja mit seiner Ruhe dann ganz langsam zu James gegangen ist, ihn angeleint hat. Und das war so krass, in dem Moment, wo die Leine dran war, als ob es bei James auch Klick gemacht hat, hey, jetzt geht's ins neue Leben, war dieser Hund ganz anders, weil Paul ihm diese Chance gegeben hat.
0: Paul wird James nun mit auf seinen Hof nehmen, um für ihn geeignete Interessenten zu suchen.
2: Paul, was ist passiert? Er war so ängstlich und jetzt taut er auf einmal auf.
3: Er sah die Leine und kam sofort zu mir. Das ist fantastisch. Er will ganz offensichtlich nach Hause. Und er ist gar nicht mehr nervös. Das macht Spaß, das ist toll. Es ist ein wunderbarer Hund.
1: James ist einer von so vielen, aber er wurde halt zum Glück gesehen. Und er hat jetzt die Chance, ein tolles Zuhause zu finden. Aber natürlich hat man auch immer die im Kopf, die halt nicht gesehen werden.
0: Von diesen Unsichtbaren gibt es viel zu viele in den irischen Tierheimen.
2: Der irische Durchschnittsbürger. Kommt er in ein Tierheim und adoptiert einen Hund oder bevorzugt er einen Züchter? Was würden Sie sagen?
4: Ich würde sagen, wir haben wunderbare Familien hier, die unsere Hunde aufnehmen. Aber leider nicht genug. Die meisten ziehen es immer noch vor, einen Züchter zu bezahlen. Ich glaube, es gibt ein Missverständnis über Tierheimhunde, dass sie schwierig sind und kompliziert. Aber in den meisten Fällen ist das nicht richtig. Es sind erstaunliche Hunde, sehr loyal und sehr liebevoll.
0: So wie James. Er darf das Tierheim und seinen Zwinger verlassen. Für immer. James hat es geschafft. Er bekommt jetzt die Chance auf ein neues Leben.
1: James war dann aus diesem Hochglanz-Dogpound, sag ich jetzt mal, raus und kam dann bei Greyhounds in Need an. Bekam dann auf einmal Freiheit, natürlich auf dem Gelände, wo vorher die ganzen anderen Hunden waren. Ey, da war so viel Post für ihn. Und der war ja auf einmal irgendwie, zack, ganz anders drauf. Da schnüffeln, da schnüffeln, da schnüffeln. Wir haben ihn ja teilweise gar nicht wirklich wieder eingefangen bekommen.
0: Neugierig erschnüffelt sich James seine neue Welt.
3: Wenn ich versuche, sie einzufangen, laufe ich ihnen oft eine halbe Stunde hinterher. Wir werden sehen.
0: Jagdhund James ist auf dem Weg in eine gute Zukunft. Bei anderen, wie dem ehemaligen Rennhund Wapiti, ist die Zukunft ungewiss. Der Greyhound zahlt heute den Preis für die Gier einer Branche, die für ihn keine Verwendung mehr hat.
2: Was würdest du sagen? Was muss geschehen, um diesen Rennkreislauf zu durchbrechen? Was sollte geschehen?
5: Stop the gambling.
3: Stopp das Glücksspiel, weil es Leben zerstört. Glücksspiel zerstört alles. Und die Menschen sehen das.
2: Klingt nach Hoffnung.
3: Es gibt immer Hoffnung. Das ist sehr erfüllend. Es ist auch anstrengend, aber man wird belohnt. weil die Liebe, die sie einem geben, schau sie dir einfach an. Chi-Chi hat mich heute auf die Wange geküsst. Sie ist seit 3-4 Wochen bei mir und es ist das erste Mal. Es gibt also immer Hoffnung.
1: Irland ist eine so wunderschöne Insel, aber auch eine Insel, die ihre Schattenseiten hat. Und ich bin einfach unwahrscheinlich froh, dass wir diese sichtbar gemacht haben. Denn je mehr Menschen davon erfahren, desto mehr Menschen können sich gegenseitig helfen. Und das führt dazu, dass es hoffentlich auch den Tieren und den Tierschützern in Irland bald besser gehen wird.
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0: Chemie und Spaß. Ich würde sagen, besser geht's nicht.
1: Die krassesten Redoxreaktionen gibt es hiermit. Thermit. Sieht ein bisschen aus wie Schießpulver, knallt aber heftiger. Brennthermit, ist es heißer als Lava und sogar heißer als ein Hochofen, in dem Eisen schmilzt. In diesem Pulver steckt unfassbar viel Power.
0: Thermit ist aber mehr als nur ein Riesen-Angeber-Tischfeuerwerk.
1: Die Thermitreaktion gehört zu den heißesten Reaktionen überhaupt. Zur Erinnerung, bei einer Redoxreaktion werden Elektronen übertragen. Zwei Reaktionspartner sind beteiligt, einer gibt Elektronen ab, der andere nimmt sie auf. Easy, oder? Das findet zum Beispiel bei Verbrennungsvorgängen statt. Der Sauerstoff nimmt Elektronen auf und der Brennstoff gibt sie ab. Voilà, eine Flamme. So ein Streichholz erzeugt 800 Grad Wärme. Thermit brennt mit einer Temperatur von 2400 Grad. Zum Einsatz kommt Thermit zum Beispiel beim Gleisbau. Mit knapp 9 Kilo lassen sich die massiven Stahlschienen dank der Redoxreaktion zusammenschweißen.
0: Wir haben uns davon etwa 100 Kilogramm besorgt und dieses Kieswerk haben wir heute ganz für uns allein. Muss ja Spaß machen. Ich verspreche es euch, wir zünden das Zeug gleich an, aber unter einer Bedingung. Ihr müsst verstehen, was in Thermit drinsteckt.
1: Thermit ist ein Gemisch. Es besteht zu einem Teil aus Eisenoxid.
0: Psst, das nennt man auch Rost.
1: Und zu zwei Teilen Aluminium. Und diese beiden Stoffe reagieren miteinander, wenn man sie anzündet. Schluss mit Theorie, jetzt geht's los. Die Aktivierungsenergie eines herkömmlichen Feuerzeugs reicht hier nicht. Das Thermitgemisch zündet erst bei rund 1500 Grad und erreicht danach bis zu 2400 Grad. Thermit brennt damit doppelt so heiß wie eine Kerze und frisst sich sogar durch Stahl. Ein Hochofen im Hosentaschenformat.
0: So, jetzt sind wir alle wieder locker, oder? Zeit für die nächste Inforunde.
1: In diesem Höllenblock findet eine Redoxreaktion statt. Das Aluminium ist unedler als Eisen und entzieht dem Eisenoxid den Sauerstoff. Dabei entsteht diese unheimlich hohe Temperatur. Und übrig bleibt das hier, Eisen- und Aluminiumoxid. Das ist aber bei weitem nicht die einzige Redoxreaktion der Welt. Wir finden sie überall, zum Beispiel im Fitnessstudio.
2: Ich habe auch ständig Stress mit Redoxreaktion.
1: Rost. Noch eine Redoxreaktion. Eisen, Wasser und Sauerstoff reagieren zu Eisenhydroxid. Das ist ein Zwischenprodukt bei der Bildung von Rost.
2: Jetzt Massephase.
1: Zurück im Kieswerk. Ich habe mir Unterstützung geholt. Thermitbrände sind ein Albtraum für jede Feuerwehr. Um die hohe Aktivierungsenergie zu erreichen, verwenden wir pyrotechnische Wunderkerzen. Die brennen mit 1500 Grad. Thermit gilt als unlöschbar. Wasser kann ihm überhaupt nichts anhaben. Es verdampft, bevor es die Flamme erreicht.
3: Thermitfeuer sind die Hölle für uns. Wir haben nämlich keine Chance, das Feuer zu löschen.
1: Hoffnungsloser Fall. Aber warum eigentlich? Spulen wir nochmal zurück.
0: Der Teufel steckt im Eisenoxid.
1: Ohne Sauerstoff kein Feuer. Und Thermit bringt sich seinen Sauerstoff selbst mit. Normales Feuer würde unter Wasser erlöschen.
2: Nur ich nicht. Ich bin auch Unterwasserhaut.
3: Wenn ein Brennstoff selbst den Sauerstoff mitbringt, haben wir keine Chance mehr, das Feuer zu löschen.
1: Schluss ist erst, wenn das Thermit keinen Bock mehr hat. Sprich, die Reaktion ihr natürliches Ende findet. Das Gemisch hat alles dabei, was es zum Brennen braucht. Es brennt sogar unter Wasser. Die Reaktion ist stark exotherm. Die Produkte werden aufgrund der hohen Temperaturen flüssig und fressen sich durch das Aquarium. Das Wasser kommt nicht einmal in die Nähe des Thermits, da es sofort verdampft. Dabei entstehen gefährliche Wasserdampfblasen, die eine Wasserdampfexplosion auslösen können. Und auch Minusgrade sind kein Problem für Thermit. Mussten wir natürlich ausprobieren und haben uns einen 1 Meter dicken Eisblock bestellt.
0: Spoiler, gleich macht's Boom, aber erst gleich.
1: Denn Redox-Reaktionen gibt's auch in harmlos. Beim Friseur zum Beispiel.
4: Hi meine Mäuse, ich habe mir was ganz Besonderes überlegt. Wir machen einen Redox-Haul. Also, seid ihr bereit für die Dauerwelle? Let's go! Also ich habe hier so ganz süße Disulfidbrücken in meinen Haaren. Also Schwefel. Und da kippe ich jetzt gleich Ammoniumthyroglycolcat drauf. Safety first. Handschuhe nicht vergessen. Das Zeug ist nämlich ganz schön aggressiv. Jedes Schwefelatom nimmt ein Elektron von meinem Reduktionsmittel auf. Das sind 2 Elektronen pro Disulfidbrücke. Ich breche jetzt quasi einfach die Brücke auf und mache die Haare damit lasch. Jetzt drehe ich die Haare eigentlich nur noch ein, hau ein Oxidationsmittel drauf und das sorgt dafür, dass die Disulfidbrücken wiederhergestellt werden. Voila, fertig ist die Dauerwelle. Voll einfach, aber das Zeug macht eure Haare echt kaputt. Wenn es euch gefallen hat, lasst ein Abo da und wir sehen uns beim nächsten Mal.
1: So, jetzt aber wieder zurück zu explosiven Redox-Reaktionen. Eisblock versus Termit. Ein Duell mit Sprengkraft. Trifft brennendes Termit auf Wasser, kann es richtig knallen. Oder auch nicht.
5: Passiert da was?
0: Ja, das war wohl nix. Wir wollten eigentlich eine große Explosion. Das Ergebnis, das war eher so semi.
1: Das Problem, trifft Termit auf Wasser, gibt es 2 Möglichkeiten. Es kommt zu einer Explosion oder es passiert nichts. In unserem Fall ist nichts passiert. Wahrscheinlich war es zu heiß. Die Außenbedingungen haben einfach nicht gepasst. Daher ist im Eisblock dann nicht mehr passiert als vorher im Aquarium. Das Termit hat sich durch den Block gefressen, ohne Knall.
0: Ja, das macht auf jeden Fall Sinn. Es war auch unglaublich heiß an dem Tag. Aber wir haben euch einen Boom versprochen und deswegen bekommt ihr jetzt auch eins.
1: Wir haben einfach gewartet, bis die Temperaturen sinken. Einen neuen Eisblock besorgt, eine Menge Termit reingefüllt und angezündet. Zweiter Versuch. So sollte es eigentlich aussehen. Die Reaktion beginnt, erst dann schmilzt der Eisblock. Das brennende Termit und Wasser treffen aufeinander.

0: Geht doch.
1: Reagiert brennendes Thermit mit Wasser, wird das Wasser von den Unedelmetallen reduziert. Es entsteht Wasserstoff. Dieser reagiert mit dem Sauerstoff aus der Luft. Es kommt zu einer explosiven Kettenreaktion.
0: In einem geschlossenen Eisblock können die Gase nirgendwo hin. Wasserstoff und Sauerstoff kommen dann in das gefährliche 2:1-Verhältnis.
1: Übrigens, ohne Redoxreaktionen gäbe es überhaupt kein Leben.
2: Herzlich willkommen bei Chemie zum Durchatmen. Streichle das Blatt. Lasse das Licht wirken auf die zarte Molekularstruktur. 6 CO2 plus 6 H2O.
3: Und das reagiert zu
2: C6H12O6 plus 6O2. Das ist der Klang der Photosynthese.
1: Thermit, unlöschbar. Hat die Reaktion einmal begonnen, kann sie von nichts gestoppt werden.
4: Keine Chance, das Feuer zu löschen.
1: Google sagt aber was anderes. Dort werden nämlich sogenannte Pyrobubbles als Löschmittel verkauft. Ist das ein Fake? Wir haben uns ein paar Kilo davon bestellt. 10 Kilo kosten knapp 50 Euro.
0: Diese kleinen Kügelchen bestehen aus Siliziumdioxid.
5: Glas, das ist Glas.
1: Siliziumdioxid ist der Hauptbestandteil aller Quarzglasarten. Nur was soll Glas gegen ein mehr als 2000 Grad heißes Feuer ausrichten? Thermit anzünden, Pyrobubbles drüber, aber...
0: Da passiert hier überhaupt nichts.
1: Das sieht aber nur von außen so aus, denn Pyrobubbles sind wirklich ein Löschmittel bei Thermitbränden.
6: Das Glas bildet eine Hülle um den Brandherd und dadurch können die Folgen ein wenig abgemildert werden.
1: Echt jetzt? Das müssen wir checken.
0: Ja, kann man erkennen. Da Glas und darunter Eisen- und Aluminiumoxid.
1: Die geschmolzenen Pyrobubbles sehen aus wie Karamell und bilden eine Glashülle um das Eisen- und Aluminiumoxid.
0: Aber warte mal, Glas besteht doch aus Sand, oder?
6: Korrekt, und deswegen kippen wir zum Löschen von Thermitbränden auch Sand drüber.
1: Da das Thermitfeuer sich den Sauerstoff selbst mitbringt, brennt es bis zum Ende der Reaktion im Inneren weiter. Aber zumindest kann sich der Brand nicht weiter ausweiten.
7: Das ist keine Sandburg, das ist ein Pyrobubble-Castle.
1: Wirklich krasses Zeug, dieses Thermit. Damit hantieren sollte man aber nur unter der Aufsicht von ExpertInnen. Vor allem, wenn man so einen Quatsch hier veranstaltet.

0: Was ist denn hier passiert? So ein richtiges Durcheinander.
1: Aber ein Durcheinander, das uns sehr viel über deinen Mörder verraten kann.
0: Mörder? Wieso denn Mörder? Ich bin doch gar nicht tot. Ich bin doch hier, um was zum Thema Chemie zu moderieren.
1: Und genau darum geht's bei unserer Spurensuche. Blutspuren, Schmauch, Fingerabdrücke. All das hilft uns, den Täter zu ermitteln. Und da kommt Chemie ins Spiel.
2: Jetzt wird's spannend. Die von der Spurensicherung, die sind nämlich richtig gut in Chemie. Jede Methode, über die wir heute sprechen werden, hat was mit Chemie zu tun. Versprochen. Blutspuren, so wie diese hier, können uns richtig viel verraten. Über Täter, Opfer, Tathergang, Tatwaffe oder auch Tatzeit.
1: Jetzt ist aber nicht jeder Tatort ein Massaker. Oft sieht man die Blutspuren nicht auf den ersten Blick.
0: So wie hier unten beispielsweise, da kann ich gar nichts sehen.
1: Das heißt aber nicht, dass sie nicht da sind. Hier können sich winzigste Tröpfchen verstecken. Oder der Täter hat zum Beispiel versucht, alles wegzuwischen.
3: Boah, das nervt. Naja, Augen auf bei der Berufswahl. So, jetzt sollte alles weg sein.
0: Das wird ihm aber auch nicht viel helfen. Denn jetzt kommt unsere Geheimwaffe zum Einsatz. Die Luminol-Sprühmethode. Diese hilft uns, selbst die kleinsten Blutspritzerchen schnell und einfach sichtbar zu machen.
1: Luminol ist ein Reagenz, das bei Kontakt mit Blut eine blaue Chemolumineszenz erzeugt und so nicht sichtbare Blutspuren kurzzeitig zum Vorschein bringt.
0: Das heißt, wir bringen das Blut zum Leuchten und machen es so sichtbar. Dafür brauchen wir absolute Dunkelheit, 0,2 Gramm Luminol, 4 Gramm Natriumcarbonat, 50 ml Wasser und 50 ml Wasserstoffperoxid.
1: Wir bei der Spurensicherung haben es uns natürlich ein bisschen einfacher gemacht und haben das Ganze schon zusammengemischt und werden das dann nur noch hier hineinschütten und dazu das Wasserstoffperoxid in Tablettenform hineinfüllen und haben eine perfekte Mischung. Jetzt ist nur eine Tablette rein. Tja.
0: Sie löst sie auch noch nicht wirklich auf.
2: Das Blut reagiert.

0: können damit also Blut detektieren.
1: Hier nochmal die Reaktion Schritt für Schritt. Als erstes die Protolyse, also eine Säure-Base-Reaktion. Das Luminol reagiert hier als Säure, also als Protonendonator, und gibt zwei Protonen an zwei Hydroxidionen ab. Die sind bei der Zugabe von Natriumcarbonat in Wasser entstanden. In einem zweiten Schritt kommt es zu einer Redoxreaktion. Wasserstoffperoxid wird reduziert und das deprotonierte Luminol oxidiert. Der dritte Schritt ist etwas komplizierter. Aber vereinfacht gesagt, bindet das Wasserstoffperoxid durch einen nukleophilen Angriff an das Luminol. Jetzt zerfällt die Verbindung zu 3-Aminophthalsäure und gibt dabei Stickstoff frei. Das ist der vierte Schritt. Grund dafür ist das Protohem im Blut. Das dient als Katalysator und macht, was Katalysatoren eben tun. Es senkt die Aktivierungsenergie.
0: Dieses Detail ist nämlich jetzt wichtig für die Spurensicherung. Das Protohem ist der eisenhaltige Bestandteil des Hämoglobins. Hämoglobin, das ist der Farbstoff, der unser Blut rot macht. Und ohne das Protohem würde diese Nachweisreaktion auch nicht funktionieren. Das unterscheidet Blut von anderen Körperflüssigkeiten. Außer natürlich, es hat jemand Eisenlösung am Tatort versprüht. Dann würde es auch anfangen zu leuchten.
1: Zurück zur Reaktion. Wir erinnern uns. Durch das Protohem als Katalysator entsteht aus dem Luminol 3-Aminophthalsäure, wobei Stickstoff freigesetzt wird. Die 3-Aminophthalsäure befindet sich hierbei in einem energiereichen Zustand. Beim Übergang aus diesem energiereichen Zustand zu dem stabileren Grundzustand wird Energie abgegeben, und zwar in Form von blauem Licht, Chemolumineszenz. Also zusammengefasst handelt es sich bei dem Luminolnachweis um eine exotherme Reaktion, bei der Energie nicht nur in der Form von Wärme, sondern auch Licht freigegeben wird.
0: Kurz zusammengefasst, Luminol plus Wasserstoffperoxid und Protohem als Katalysator im Basischen ergibt blaue Chemolumineszenz. Ihr kennt bestimmt auch so Partyknicklichter. Die bestehen aus zwei unterschiedlichen Lösungen. Die sind voneinander abgetrennt. Wir haben da drin so eine kleine Röhre, und wenn wir das Ganze knicken, dann kommen die beiden Flüssigkeiten in Kontakt miteinander und können reagieren. Bei der Reaktion wird Licht abgegeben, also Chemolumineszenz. Genauso wie vorhin bei dem Nachweis, wo es um Blut ging. Das würde ich echt nicht trinken. Das ist alles andere als gesund. Andererseits, bei dir ist eigentlich auch schon egal. Du bist eh schon tot. Die Chemolumineszenz macht jetzt alle blutigen Rückstände sichtbar. Da kann man so viel schrubben, wie man möchte. Und sie hilft den Ermittlern dabei, den Tathergang nachzuvollziehen. War es ein Tötungsdelikt, ein Unfall oder gar ein Suizid?
2: Ganz klar, das war Mord.
0: Dann heißt es jetzt wohl, meinen Killer überführen.
1: Dafür brauchen wir Methode 2. Leukokristallviolett, kurz LCV. Das wird zur Darstellung von nicht sichtbaren blutigen Fuß- und Fingerabdrücken verwendet, weil es Spuren besser sichtbar macht und vor allem haltbar. Und wie macht es das?
2: Ganz einfach. Es geht wieder um den Farbstoff Hämoglobin im Blut. Ich sage nur katalytische Farbreaktion.
0: Und der große Vorteil der LCV-Methode gegenüber dem Luminol-Nachweis ist nun, dass sie auch bei Tageslicht funktioniert.
2: Der einzige Nachteil, eine DNA-Untersuchung kann man nach einer Anwendung von LCV komplett vergessen. Kristallviolett bindet an die DNA und somit funktioniert auch ein PCR-Test zum Beispiel nicht mehr.
0: Genau, PCR-Test wie bei den Corona-Tests, da wurde auch DNA vervielfältigt. Nur zur Auffrischung, PCR steht für Polymerase-Kettenreaktion. Der Unterschied zwischen diesen beiden Methoden ist jetzt, dass bei dem Leukokristallviolett aus einer farblosen Verbindung durch Oxidation das Kristallviolett, was Farbiges, entsteht. Und bei der Luminolreaktion entsteht Licht, Chemolumineszenz. Also Leukokristallviolett plus Wasserstoffperoxid plus Hämoglobin als Katalysator ergibt eine farbige Verbindung. Stichpunkt Katalysator, wozu brauchen wir den? Na klar, um die Aktivierungsenergie zu senken, damit die ganze Reaktion auch bei Raumtemperatur funktioniert.
3: Ich habe doch nur eine Sekunde weggeschaut. Verdammte Oxidation!
4: Bei dieser chemischen Reaktion wird ein zu oxidierender Stoff zum Elektronendonator. Er gibt Elektronen ab. Ein anderer Stoff, das Oxidationsmittel, nimmt die Elektronen auf. Es ist der Elektronenakzeptor. Dieser wird durch die Elektronenaufnahme reduziert.
1: Auch das hier ist eine Redoxreaktion. Das farbige Leukokristallviolett wird mit Hilfe des Oxidationsmittels Wasserstoffperoxid und dem Katalysator Hämoglobin zum farbigen Kristallviolett oxidiert, wobei das Wasserstoffperoxid reduziert wird.
0: Ich habe hinten beim Schreibtisch noch ein Blatt Papier gefunden. Vielleicht ist das ja ein wichtiges Beweisstück.
5: Dann lass uns doch mal schauen, ob wir darauf Spuren finden.
0: Da können wir gleich mal die LCV-Methode anwenden, über die wir gerade gesprochen haben.
5: Sehr gut.
0: Als allererstes nehmen wir dafür Wasser und stellen uns wieder unsere Wasserstoffperoxidlösung her.
5: Von unserem Leukokristallviolett nehme ich jetzt 2x40 ml und schütte das dazu.
0: Die Lösung können wir jetzt in eine Sprühflasche füllen und dann können wir mal schauen, ob wir auf dem Blatt Papier was finden. Da ist der Täter wohl durch Blut gelaufen. Da sieht man richtig gut, dass das Leukokristallviolett zu Kristallviolett oxidiert worden ist. Das war jetzt Beweisstück Nummer 2. Dann schauen wir doch mal, ob wir noch Fingerabdrücke finden. Für das Sichtbarmachen von Fingerabdrücken braucht es Präzision. Je nach Oberfläche brauchen wir dafür unterschiedliche Anwendungen.
6: Bei Papier haben wir eine saugende Oberfläche. Im Gegensatz zu nicht saugenden Materialien wie Metall, Kunststoffe oder Glas brauchen wir hier ein spezielles Verfahren.
0: Wieso? Weil bei nicht saugenden Oberflächen verbleibt die Fingerabdrucksubstanz auf der Oberfläche. Bei saugenden wird sie aufgesaugt. Ist irgendwie logisch.
6: Für saugende Spurenträger eignet sich das Ninhydrin-Verfahren. Das schauen wir uns jetzt genauer im Labor an.
0: Fingerabdrücke bestehen eigentlich aus nichts anderem als minimalen Schweißspuren. Und in diesen Schweißspuren befinden sich Aminosäuren. Und mit Hilfe des Ninhydrin-Tauchbadverfahrens können wir diese Aminosäuren sichtbar machen.
1: Aminosäuren, auch Aminocarbonsäuren genannt, sind eine Klasse kleiner organischer Verbindungen mit mindestens einer Carboxygruppe und mindestens einer Aminogruppe. Ninhydrin ist ein organisches Molekül, genau genommen hydratisiertes Indan-1,2,3-Trion. Hydratisiert bedeutet, dass Wasser zu dem Indan-1,2,3-Trion-Molekül hinzugefügt wurde. Das ergibt dann das Molekül Ninhydrin.
5: Ninhydrin benutzt man hauptsächlich zum Nachweis von Aminogruppen in Aminosäuren.
0: Optimal, weil genau das haben wir in unseren Schweißrückständen, Aminosäuren.
5: Na dann wollen wir mal.
6: Wie dumm kann ein Mensch sein?
0: Das trocknet wieder.
1: Das Molekül Ninhydrin reagiert jetzt mit der Aminogruppe der Aminosäuren. Es entsteht wieder ein primäres Amin. Primär deshalb, weil nur ein einziger organischer Rest an der Aminogruppe hängt. Armes Amin.
7: Ich einsames Amin, wie einsam ich doch bin. Mir fehlt das Ninhydrin.
1: Dieses Amin bleibt nicht gern alleine. Da trifft es sich gut, dass das Ninhydrin so reaktiv ist und das Amin gleich mit einem zweiten Ninhydrin-Molekül reagieren kann.
8: Amin! Oh mein Amin! Lass uns reagieren!
7: Endlich!
0: Wichtig dabei, er braucht noch etwas Restfeuchte, damit die chemische Reaktion gut ablaufen kann.
8: Ich kann nicht reagieren! Mir fehlt die Restfeuchte!
7: Wir können reagieren!
8: Oh Freude!
1: Das Resultat? Ein Farbstoff namens Ruhemannspurpur. Der kann aufgrund seiner Struktur Licht der Wellenlänge 570 Nanometer absorbieren und erscheint deshalb für unsere Augen als Farbmittel. Hier muss man aber eigentlich unterscheiden. Lösliche Farbmittel sind Farbstoffe, unlösliche Farbmittel nennt man Pigmente.
0: Jetzt heißt es warten. In einem geschlossenen Behältnis, aufgehängt, kann sich das Ninhydrin frei entwickeln. Das Ganze dauert ungefähr 24 Stunden. Scheint funktioniert zu haben. Die Spuren haben sich bei Raumtemperatur eigenständig entwickelt. Jetzt der ganze Prozess nochmal zusammengefasst. Wir brauchen Ninhydrin, Aminosäuren, Feuchtigkeit und 24 Stunden Zeit.
1: Statt Ninhydrin kann man auch Indandion-Zink verwenden. Es kombiniert die starke Farbe von Ninhydrin mit Fluoreszenz. Heißt, es kann leuchten. Kleiner Unterschied, statt Feuchtigkeit muss es auf 160 Grad erhitzt werden. Und das Ergebnis gibt es schon nach 10 Sekunden.
6: Ich habe den Mann gefunden, zu dem die Fingerabdrücke passen.
0: Sie waren das alles?
9: Ich bin Ausstatter, ich habe das ganze Studio hier gebaut.
5: Das ist ein Studio?
0: Oh.

0: Na, schau mal, wer endlich da ist. Ich dachte schon, ich muss den ganzen Kram hier allein machen.
1: Was stinkt denn hier so? Wie hältst du das aus?
0: Na, man gewöhnt sich dran. Aber wenn es dir hilft, wie wär's damit?
1: Riecht minzig. Da ist Menthol drin, oder?
0: Exakt, für unter die Nase.
1: Wusstet ihr, dass je nachdem, wie die Atome ausgerichtet sind, Menthol anders riecht? Daher kennt ihr Menthol wahrscheinlich am besten. Der minzige Geruch aus Kaugummis oder eben auch Zahnpasta kommt nämlich vom Menthol.
2: Und der ist eigentlich ein Alkohol. Das sieht man, wenn man sich das Mentholmolekül genauer anguckt. Daran hängt nämlich eine OH-Gruppe. Es gibt aber noch viele andere sogenannte Isomere von Menthol. Sie bestehen aus denselben Atomen, nur die Ausrichtung der am Kohlenstoffring hängenden Gruppen ist anders.
1: Dieser Unterschied reicht aber schon aus, um zum Beispiel den Schmelzpunkt oder den Geruch von Menthol zu verändern.
2: Die vier Stereoisomere, die ihr hier seht, riechen zum Beispiel dumpf und unangenehm. Den Unterschied macht die Sterik. Die Ausrichtung der am Kohlenstoffring hängenden Atome hat einen Einfluss auf die Eigenschaften des Moleküls. Notiert wird die Ausrichtung so. Die gestrichelten Linien zeigen in die Bildebene rein, während die konischen, dickeren Linien aus der Bildebene raus zeigen.
1: Das linke Menthol riecht nach Wald, das rechts eher so nach Schalenmenthol. Dabei sind es im Grunde genommen nur Spiegelbilder. Jetzt wisst ihr, wie man durch Drehen ganz einfach unterschiedliche chemische Eigenschaften hervorrufen kann.
0: Sehr spannend. Wie wär's, wenn du dich mal umdrehst und hier ein bisschen mithilfst, ha? Hier, zieh das an.
1: Oh, so viel Schmutz. Warum geht das denn nicht weg?
0: Ja, das Blut ist halt jetzt eingetrocknet und die Proteine sind kaputt gegangen und deswegen klebt das.
1: Du meinst, die Proteine sind denaturiert?
0: Die sind kaputt gegangen. Es ist kein Ketchupfleck.
1: Deswegen brauchen wir ganz besondere Reinigungsmittel.
0: Halt. Wenn hier jemand ein Reinigungsmittel erklärt, dann ja wohl ich. Du drückst dich nicht nochmal. Hallo und herzlich willkommen zu meinem ersten eigenen Reinigungstutorial. Und das wollte ich schon immer mal sagen. Wenn euch zu Hause vielleicht mal so ein kleines bis mittelgroßes Malheur mit Blut passiert ist, dann habe ich jetzt drei wunderbare Methoden für euch, wie ihr eure Kleider wieder sauber bekommt. Und die erste ist super, weil die funktioniert mit Sachen, die hat jeder zu Hause. Also fangen wir an. Ihr braucht einfach nur einen Eimer Wasser und haushaltsübliches Salz oder Natriumchlorid, wie der Chemiker sagt. Davon nehmen wir ungefähr 20 Gramm. Dazu das T-Shirt. Lassen das einfach ein paar Stündchen da drin rumgammeln und dann ist fertig. Die denaturierten, also kaputten Blutproteine müssten sich mit den Kleidungsfasern verbunden haben und genau diese Verbindung hat das Salz jetzt aufgelöst und damit sind die Flecken hoffentlich verschwunden. Schauen wir mal, wie es ist und es ist fleckenfrei. Falls die Flecken ein bisschen hartnäckiger sind, könnt ihr euch auch so einen Proteinreiniger besorgen. Da ist das Enzym Protease drin und das spaltet die Proteine im Blut und sorgt dafür, dass die Flecken verschwinden.
2: Enzyme funktionieren nach dem Schlüssel-Schloss-Prinzip. Das Enzym hat ein aktives Zentrum, das ein spezifisches Substrat, in diesem Fall die Proteine im Blut, binden und dann spalten kann. Passt beides zusammen, dann wird die Aktivierungsenergie der Reaktion herabgesetzt und das Protein wird gespalten. Wenn der Schlüssel nicht ins Schloss passt, tja, dann hat man Pech gehabt.
3: Und schwuppdiwupp ist der Fleck weg.
0: Und wenn gar nichts anderes mehr hilft, hilft die gute alte Bleiche. Die oxidiert einfach die Farbstoffe im Blut und die Flecken verschwinden. Aber Achtung, wenn ihr bunte T-Shirts habt, andere Farbstoffe werden genauso wegoxidiert. Also passt auf. Wir schauen und es ist blütenweiß. Großartig. Na, habe ich das nicht toll erklärt? Nicht schlecht, oder?
1: Ja, sieht schon gleich viel besser aus. Aber es stinkt irgendwie immer noch so ein bisschen. Hast du dieses Menthol noch dabei? Damit können wir alles so ein bisschen einreiben und dann den Gestank dann loswerden.
0: Ja, aber das würde den Gestank ja nur übertünchen. Der Gestank kommt von ganz vielen Bakterien, die sich hier in allen Ritzen festgesetzt haben. Und die müssen wir ausräuchern mit diesem Bad Boy, dem Ozongenerator.
1: Ozon? Das ist tatsächlich ein sehr interessantes Molekül.
0: Na ja, okay, diesmal erklär du's.
1: Also, Ozon. Das kennt ihr wahrscheinlich von der Ozonschicht.
2: Die befindet sich in einer Höhe von ca. 50 Kilometern und schützt uns vor gefährlicher ultravioletter Strahlung. Ohne sie würde es auf unserem Planeten sehr schnell sehr unangenehm werden. Ozon besteht aus 3 Sauerstoffatomen, also O3, und ist eine Modifikation des Sauerstoffs O2. Hier sieht man übrigens die mesomeren Grenzstrukturen des Ozons. Im Gegensatz zum relativ stabilen Sauerstoff ist die Bindung im Ozon schwächer. Dadurch zerfällt Ozon wieder zu O2 und einem Sauerstoffradikal. Deshalb ist es ein sehr starkes Oxidationsmittel. In der Stratosphäre wird O2 durch ultraviolettes Licht gespalten. Diese Reaktion nennt man Photolyse. Die so entstandenen einzelnen Sauerstoffatome reagieren dann mit intakten Sauerstoffmolekülen zu Ozon.
0: Moment, aber das heißt, ich kann auch einfach das Fenster aufmachen, warten, bis die Sonne reinscheint und die macht dann meinen Job?
1: So einfach geht das leider nicht. Für die Photolyse braucht es nämlich Licht einer ganz speziellen Wellenlänge und das wird schon von der Ozonschicht rausgefiltert. Außerdem würde es auch viel zu lange dauern. Aber deswegen haben wir deinen Bad Boy hier.
4: Hey, Azubi! Schau mal, ob noch was von dem O3 da ist.
3: Ja, einen Moment. Nee, leider nur noch O2 drin.
4: Sakrati, immer dasselbe.
2: Weil Ozon so reaktiv ist, kann es nicht in Druckgasflaschen gelagert werden. Deshalb gibt es Ozongeneratoren, die das Gas vor Ort herstellen. Die Reaktion verläuft ähnlich wie bei der Photolyse, nur dass die Sauerstoffmoleküle durch eine stille elektrische Ladung gespalten werden, anstatt durch Sonnenlicht.
0: Eine Sache weiß ich allerdings über Ozon. Das oxidiert alles, sogar Menschen.
1: Echt jetzt?
0: Kleiner Spaß. Aber das Zeug reizt schon die Lunge, also wir sollten gehen.
1: Ja. Deswegen solltet ihr vor allem auf Ozonwarnungen achten, wenn ihr in der Stadt lebt. Ozon ist oben in der Atmosphäre, nämlich zwar gut für uns, weil es die Strahlung rausfiltert, aber es kann auch unten am Boden hier bei uns entstehen. Nämlich dann, wenn Stickstoffdioxidabgase der Autos zusammen mit Sonne reagieren. Dann bildet sich Ozon und in den Atemwegen ist das nicht so gut. Bei erhöhten Ozonwerten macht also besser keinen Sport, ansonsten könnte es sein, dass ihr auf Dauer Lungenprobleme bekommt.
0: Sehr spannend. Wir sollten gehen.
1: Ja. So, jetzt haben wir es fast geschafft. Nur ich würde mir ganz gern mal die Hände waschen. Hast du vielleicht ein Stück Seife mit dabei?
0: Nur weil ich Tatortreiniger bin, soll ich jetzt eine ganze Sanitärausrüstung mitnehmen, oder was?
1: Ja, also so ein bisschen Seife hätte ich jetzt irgendwie schon erwartet. Aber ist egal, wir können das auch selber machen. Auf in den Supermarkt.
0: Okay.
1: Um Seife herzustellen, brauchen wir Fett.
0: Und Natronlauge. Kriegst du überall, du.
1: Um Seife herzustellen, brauchen wir erstmal 80 ml Wasser und 8 ml Natronlauge. Zur Sicherheitsvorkehrung setzen wir jetzt erstmal unsere Brillen auf, bevor wir das dann mischen.
2: Die Natronlauge spaltet die Estergruppe. Es entstehen Glycerin und 3 Fettsäureanionen. Diese Anionen bilden zusammen mit den Natriumkationen aus der Natronlauge ein Alkalisalz. Dieses Fettsäuresalz nennt man auch Seife.
0: Außerdem brauchen wir noch 56 ml leicht erhitztes Öl, das ich jetzt hier mal abmessen werde. Und zwar auf den Milliliter genau. Aha. Ja, ja, ungefähr. Hier, bitteschön. Und das geben wir zur Natronlauge hinzu.
1: Genau. Und das geben wir jetzt auch noch zu unserer Lauge hinzu. Unterrühren. Das Ganze muss jetzt noch ein bisschen köcheln. Unterrühren. Währenddessen erkläre ich euch dann, warum Seife so gut wäscht.
2: Ein Seifenmolekül besteht aus 2 Teilen. Einem wasserliebenden Kopf und einem wasserabstoßenden Schwanz. Wasserliebend wird auch hydrophil genannt. wasserabstoßend, hydrophob. Im Wasser ordnen sich die Seifenmoleküle mit dem hydrophoben Schwanz voraus um den Dreck an. Der hydrophile Kopf zeigt in Richtung Wasser. Ordnen sich mehrere Seifenmoleküle um ein Schmutzpartikel, so entsteht eine Micelle. In dieser Blase gefangen kann der Dreck abgewaschen werden.
1: Also mit Seife bekommt man vor allem fettigen Schmutz weg und wasserlöslicher Schmutz geht dann am besten mit Wasser. Unser Seifengemisch ist mittlerweile auch abgekühlt. Also, hier bitte.
0: Zeig mal. Aha. Weißt du, was ich das Faszinierendste an Seife finde?
1: Nee, was
0: ist,
1: denn?
0: Dass du lieber 2 Stunden Seife kochst, als sie im Supermarkt mitzunehmen.
1: Ja, da hätten wir auch nichts gelernt.
0: Ja, das stimmt.

0: Heute schauen wir uns mal an, was Chemie mit Kochen zu tun hat. Und zwar geht es um Fette, Kohlenhydrate und Proteine.
1: Ja, kenne ich tatsächlich. Gibt es nämlich in der Küche auch wahnsinnig viele. Zum Beispiel im Fleisch natürlich, im Brot und allem, was mit Süßgebäck zu tun hat. Eier und aber auch Salat.
2: Zusammen mit unserem Sternekoch Ben Faust gehen wir den chemischen Geheimnissen der Küche auf den Grund. Wie bekommen wir mit ein bisschen Chemie das perfekte Steak hin? Wie viel Energie steckt in Zucker? Und warum schmeckt einfach alles so viel besser, wenn Butter drin ist? Chemie ist überall.
0: Und deswegen schauen wir uns das heute mal genau an. Then your time to shine. Zeig mir doch mal, wie du ein Steak machen würdest.
1: Ja, sehr gerne. Also, erstens mal die Pfanne richtig heiß. Als nächstes nehme ich mir ein bisschen Küchenkrepp und tupfe vorsichtig und ganz zärtlich das Steak trocken. Ich möchte so viel wie möglich eigene Feuchtigkeit
0: entfernen.
1: Genau, weil das hinterher eine schönere Kruste gibt außen.
0: Kruste ist ein ausgezeichnetes Stichwort, denn chemisch passiert etwas super Spannendes. In der sogenannten Maillard-Reaktion bilden Zucker und Aminosäuren neue Geschmacks- und Farbstoffe. Aber um die Reaktion zu verstehen, müssen wir uns erstmal angucken, was Aminosäuren eigentlich sind.
2: Aminosäuren sind die Bausteine der Proteine. Im Grunde bestehen sie aus drei Teilen: einer Aminogruppe, einer Carboxygruppe und einem Rest, der von Aminosäure zu Aminosäure unterschiedlich ist. Die Aminosäure Glycin zum Beispiel hat als Rest ein Wasserstoffatom.
0: Insgesamt gibt es 20 verschiedene Aminosäuren, die für den Bau von Proteinen gebraucht werden. Verbunden werden sie durch Peptidbindungen.
2: Peptidbindungen bilden sich durch eine Kondensationsreaktion. Das heißt, die Carboxygruppe, eine Aminosäure, verbindet sich mit einer Aminogruppe, einer weiteren Aminosäure, wobei ein Wassermolekül abgespalten wird. Diese Reaktion kann auch am anderen Ende der Aminosäure stattfinden. So können sich einzelne Aminosäuren zu Di-, Oligo- und Polypeptiden und schlussendlich zu Proteinen zusammensetzen.
0: Da die Reaktion aber nur sehr schwerfällig passiert, brauchen wir Katalysatoren, die den Prozess verschnellern. In unseren Zellen übernehmen das die Ribosomen.
1: Wenn wir die Proteine erhitzen, brechen die Peptidbindungen wieder auf und bilden neue Verbindungen. Der Prozess ist sehr kompliziert.
0: Bis ins kleinste Detail ist noch nicht verstanden, wie diese Proteine dann reagieren. Was wir wissen, für die Maillard-Reaktion braucht man reduzierende Zucker, wie beispielsweise Glucose und Aminosäuren. Am Ende der Reaktion kommen dann Melanoide raus.
1: Melanoide sind zum Beispiel zuständig für die goldbraune Farbe, zum Beispiel hier in Pommes oder auch in Brot. Und unter anderem ist auch der Geschmack von gegrilltem Steak oder Grillfleisch generell auf sie zurückzuführen.
2: Wenn ihr das nächste Mal im Restaurant seid und dem Koch ein Kompliment machen wollt, dann versucht es doch mal damit.
3: Heute haben Sie mal wieder eine vorzügliche Maillard-Reaktion gezaubert, Maestro.
0: Wie viele Melanoide gebildet werden, hängt jetzt von mehreren Faktoren ab.
1: Zum einen kann die Reaktion erst bei hohen Temperaturen stattfinden. Wenn ihr also beim Anbraten keine schöne Kruste bekommt, müsst ihr vielleicht die Temperatur hochdrehen.
0: Auch der pH-Wert hat einen Einfluss auf die Reaktion. Im basischen Milieu geht die Reaktion nämlich viel schneller.
1: Wenn ihr Zwiebeln anbratet, könnt ihr deshalb einen Löffel Natron dazugeben. Das macht eine viel schönere braune Farbe.
0: Zu guter Letzt gilt natürlich auch, viel hilft viel. Viele Aminosäuren, viele reduzierende Zucker und die Maillard-Reaktion kann besser ablaufen.
1: Deswegen bestreichen wir Gebäck mit Eigelb. Die zusätzlichen Proteine sorgen dafür, dass man nach dem Backen die wunderbare goldbraune Farbe bekommt.
0: Die Maillard-Reaktion hat aber auch Nebenprodukte, die nicht so gesund sind für uns. Wenn die Aminosäure Asparagin mit Glucose bei hohen Temperaturen reagiert, kann sich beispielsweise Acrylamid bilden. Dieser Stoff steht unter Verdacht, Krebs zu verursachen.
1: Acrylamid findet man vor allem in stärkehaltigen Lebensmitteln, wie zum Beispiel Kartoffeln. Deswegen solltet ihr solche dunkelbraunen Stellen bei den Pommes nicht essen, auch wenn es vielleicht noch lecker aussieht. Einen weiteren Baustein unserer Ernährung finden wir in Kartoffeln, Reis und Brot.
0: Nämlich Kohlenhydrate. Und die sind quasi Sprit für den Körper.
4: Massephase.
1: Bäm, Sprit. Eigentlich bestehen Kohlenhydrate aber aus diesem Stoff, nämlich Zucker.
4: Zuckerphase.
2: Um genau zu sein, bestehen alle Kohlenhydrate aus Monosacchariden, also Einfachzuckern. Sie setzen sich aus den Atomen Kohlenstoff, Wasserstoff und Sauerstoff zusammen. In der Summenformel folgen die Einfachzucker dem Schema CnH2nOn, wobei N mindestens 3 sein muss. Die Glucose, die ein Teil unseres Haushaltszuckers ist, hat zum Beispiel die Summenformel C6H12O6.
0: Der andere Teil des Haushaltszuckers ist die Fructose. Sie hat dieselbe Summenformel wie die Glucose.
1: Gibt es einen Unterschied?
0: Klar, und zwar in der funktionellen Gruppe, die am Zuckermolekül hängt.
2: Stellt es euch einfach so vor, wie zweimal dieselbe Person, die jedoch komplett anders aussieht. Glucose ist ein Hippie und Fructose ein Goth. Selber Grundaufbau, aber unterschiedliche funktionelle Gruppe. Zucker, an denen eine Aldehydgruppe hängt, nennt man Aldosen. Dazu zählt zum Beispiel die Glucose. Zucker, an denen eine Ketogruppe hängt, nennt man Ketosen, beispielsweise die Fructose.
1: Also, Aldehydgruppe gleich Aldose, Ketogruppe gleich Ketose. Soweit, so easy.
0: Um Kohlenhydrate präzise beschreiben zu können, brauchen wir aber noch zwei andere Schreibweisen. Schauen wir uns dazu die Glucose mal etwas genauer an.
2: So sieht die Glucose in der stereochemischen Schreibweise aus. Wir sehen, dass die OH-Gruppen an der Kohlenstoffkette in verschiedene Richtungen zeigen. Die mit der gestrichelten Linie zeigen in die Bildebene hinein und die durchzogenen konischen Linien zeigen aus der Bildebene heraus.
0: Das ist aber bei größeren Molekülen mega unübersichtlich. Um das Ganze zu vereinfachen, brauchen wir die Fischer-Projektion. Damit lassen sich Zuckermoleküle sehr übersichtlich darstellen. Jetzt brauchen wir halt einen Perspektivenwechsel.
1: Ich hatte mir eh schon lange überlegt, die Kochmütze an den Nagel zu hängen und meiner wahren Leidenschaft nachzugehen. Ich werde Alpaka-Züchter.
0: Hey, halt, stopp! Nicht so schnell. Ich meinte damit eigentlich was anderes.
1: Okay, dann werde ich alternativ Waschbärstreichler.
0: Ich meinte, dass wir uns das Glucosemolekül aus einem anderen Blickwinkel anschauen.
1: Ah ja, ich habe mal Lust auf was Süßes und mach einfach mal Karamell jetzt.
0: Das können wir später bestimmt noch gebrauchen.
2: Zurück zur Fischer-Projektion. An sich ist sie nur eine Darauf- bzw. Untersicht von Molekülen. So wird die eigentliche dreidimensionale Glucose zweidimensional dargestellt. Jetzt können wir sehen, ob es sich um D- oder L-Glucose handelt. Dazu schauen wir uns das unterste chirale Kohlenstoffatom an. Weil die OH-Gruppe nach rechts zeigt, nennen wir diese Glucose D-Glucose. Das Spiegelbild dieses Moleküls, also das Enantiomer, ist ein anderer Stoff und hat somit einen eigenen Namen, L-Glucose. L, weil die OH-Gruppe links steht. Erinnert ihr euch noch an die Aminosäuren? Da ist das auch so.
1: In der Natur finden wir normalerweise nur D-Glucose, zum Beispiel im Haushaltszucker hier. Der ist ein Disaccharid und besteht, wie der Name schon sagt, aus zwei Zuckerbausteinen, einem Glucosemolekül und einem Fructosemolekül. Beim Erhitzen brechen diese Verbindungen auf und bilden neue Moleküle. So entsteht Karamell.
0: Und deswegen schauen wir uns diese Verbindung noch ein bisschen genauer an. Dazu brauchen wir aber wieder eine neue Ansichtsweise. Einfachzucker wie Glucose kommen nämlich nicht nur in ihrer offenkettigen Form vor, sondern auch in einer Ringform.
2: Um diese Form bildlich darzustellen, gibt es die Hayward-Formel. Die zeigt, wie durch eine Umlagerung der Atome ein ringförmiges Molekül gebildet werden kann.
0: Jetzt können wir die Substituenten eintragen. Dafür gibt es eine einfache Merkregel. Fischer links, oben Hayworth.
1: Flo.
2: Das heißt, wir tragen also alles, was in der Fischer-Projektion nach links zeigt, in der Hayworth-Formel nach oben zeigend ein.
1: Ja, ich glaube, ich habe es verstanden. Oh Gott. Mein Karamell brennt an. Mein Karamell ist angebrannt. Ist schwarz.
0: Ist doch eigentlich jetzt gar nicht so schlimm, weil wir können da jetzt so richtig schön Action reinbringen. Gib mir doch mal ein bisschen Küchenrolle.
1: Okay, was willst du damit? Es ist schon schwarz.
0: Wir haben ja schon gesehen, dass Zucker schmilzt. Jetzt will ich das Ganze aber so ein bisschen explosiver gestalten. Und dafür brauchen wir jetzt erstmal Asche. So, in der Asche ist jetzt Kaliumcarbonat drinnen. Und dieses Kaliumcarbonat, das ist unser Katalysator, der dann die Aktivierungsenergie heruntersetzt. Das heißt, ich schnappe mir jetzt hier so ein bisschen was von deinem verbrannten Karamell. Und dann muss das Ganze noch gut vermischt werden. Und dann müssen wir es eigentlich nur noch anzünden.
1: Sonst wird es fest.
0: Wie du jetzt gesehen hast, brennt es an den Stellen, wo die Asche war, schon ganz schön lange nach.
1: Ja. Aber essen kann man das jetzt nicht mehr wirklich, oder?
0: Du siehst an den Stellen, wo die Asche war, da ist jetzt wirklich auch nur noch Kohle. Das heißt Kohlenstoff. Sprich, das Ganze, was vom Zucker da noch mit dabei war, ist als CO2 und als Wasser weggegangen. An den Stellen hier siehst du noch Zucker, aber hier ist wirklich nur noch reiner Kohlenstoff. Also absolut nicht genießbar.
1: Ja, ich sehe ja, dass der Karamell schwarz ist und der Teller hinüber ist, ne? Aber so langsam wird es auch mal Zeit, dass wir was Richtiges verbrennen, nämlich Kalorien. Ich habe auch ein bisschen Hunger mittlerweile.
0: Halt, stopp, bevor es jetzt ins Essen geht, wir sind noch nicht ganz fertig. Wir haben noch einen Baustein, über den wir jetzt noch gar nicht gesprochen haben.
1: Was denn?
5: Ich meine, was haben wir vorhin die ganze Zeit so gemacht? So Steak anbraten, Pommes frittieren.
1: Ah, ich weiß es. Nämlich Fette.
0: Fette sind die wichtigsten Energiespeicher unseres Körpers.
2: Ein Fettmolekül besteht aus zwei Teilen. Einem Rückgrat aus dem Alkohol Glycerin und an diesem Alkohol hängen dann drei Fettsäuren. Fettsäuren, das sind lange unverzweigte Kohlenwasserstoffketten mit einer Carboxygruppe am Ende. Da hier ein Alkohol und eine Carbonsäure durch einen nukleophilen Angriff eine Verbindung bilden, zählen Fette zu der Gruppe der Ester.
1: Das meiste, was wir Fette nennen, wie Butter, Öl oder Schmalz, sind eigentlich Gemische aus verschiedenen Fetten. Butter zum Beispiel besteht zum Großteil aus Fetten mit Butter- und Ölsäureresten.
0: Die Zusammensetzung von Fetten bestimmt auch ihre physikalischen Eigenschaften.
3: Fettsäuren können in zwei Gruppen aufgeteilt werden. In die ungesättigten Fettsäuren und in die gesättigten Fettsäuren. Die ungesättigten Fettsäuren haben eine oder mehrere Doppelbindungen in ihrer Kohlenstoffkette. Die meisten Fettsäuren haben ihre Doppelbindungen in Cis-Konfiguration.
2: Dadurch ist die lange Fettsäure nicht mehr linear, sondern gewinkelt.
3: Gesättigte Fettsäuren haben gar keine Doppelbindungen.
1: Dieses Sonnenblumenöl zum Beispiel hat viele ungesättigte Fettsäuren.
0: Ganz genau. Deswegen ist es bei Raumtemperatur auch flüssig. Die langen, durch die Doppelbindungen gekrümmten Ketten können sich nicht eng genug anordnen.
2: Bei den ungesättigten Fettsäuren ist es ein bisschen so, wie wenn ihr Poolnudeln kreuz und quer in einen Schrank räumt. Sie können sich nicht eng genug anordnen, da sie so gekrümmt sind. Deshalb sind Fette mit vielen ungesättigten Fettsäuren flüssig.
1: In der Butter dagegen sind viele gesättigte Fettsäuren.
0: Deswegen ist die Butter bei Raumtemperatur auch
1: fest.
2: Sie sind gerader und lassen sich einfacher anordnen. Dadurch kann man sie enger zusammenpacken und das Fett wird fest.
1: Natürlich kann Butter auch flüssig werden, wenn man sie erhitzt.
0: Und das Öl hier würde aber fest werden, wenn wir es nur tief genug runterkühlen würden. Andere Öle, wie beispielsweise Kokosöl hingegen, sind bei Raumtemperatur schon fest. Schau. Ja. Das Kokosöl können wir jetzt auch dafür benutzen, um uns eigene Margarine zu machen. Dafür brauchen wir nämlich eigentlich nur noch Wasser.
1: Dann gehe ich mal Wasser holen.
0: So, jetzt haben wir aber das Problem, dass sich Kokosöl mit Wasser nicht so gut mischen würde. Was uns dabei jetzt aber helfen kann, ist ein Emulgator, beispielsweise Lecithin. Emulgatoren haben sowohl lipophile als auch hydrophile Eigenschaften. Und das hilft beim Mischen von Fett mit Wasser.
1: Ja, tatsächlich habe ich Lecithin in Reinform nicht in meiner Küche, aber ich kenne das, es gibt es nämlich in natürlicher Form, nämlich in Eiern, denn das Eigelb enthält auch Lecithin. Und das ist jetzt quasi die Eigelbwasserbasis.
0: Mhm. Und jetzt brauchen wir noch Kokosfett?
1: Genau, jetzt mischen wir einfach nur noch peu à peu ein wenig Kokosfett drunter. So lange, bis es Margarine.

0: Natron. Mm. Fantastisch. Die Pommes natürlich. Und zu guter Letzt, na, die Macarine selbst gemacht. Boah, schau mal, wie cremig ist das nicht mehr. Boah.
1: Sieht richtig lecker aus. Ich würde sagen, lassen wir uns das da schmecken.

0: Herzlich willkommen zur Chemiekochshow. Zusammen mit unserem Sternekoch Ben Faust machen wir euch heute Lösungen schmackhaft. Vom Nudelwasser bis hin zum Zitronensaft finden wir sie in der Küche überall.
1: Kochen und Chemie haben mehr miteinander zu tun, als man denkt.
2: Ja, das glaube ich auch.
1: Ja, heute geht es um Lösungen. Hast du hier irgendwo vielleicht ein Periodensystem in deiner Küche?
2: Nein, noch nicht. Aber ich habe einen Megatrick auf Lager. Ich kann nämlich Fisch kochen ohne Herd.
1: Crazy. Da bin ich mal gespannt, wie das geht. Lösungen sind homogene Flüssiggemische.
2: Ja, tatsächlich. Zum Beispiel beim Nudelwasser. Denn Salz und Wasser sind ein homogenes Gemisch.
1: Und wie viel Salz kommt so circa rein ins Nudelwasser?
2: Och, ich sag immer so viel, wie dass es fast nach Meerwasser schmeckt.
1: Halt, wart noch mal ganz kurz. Weil in der Sekunde, da passiert was Faszinierendes. Und das wollen wir noch mal genauer unter die Lupe nehmen.
0: Fangen wir also ganz klein an. Atome bestehen aus einem Atomkern und einer Atomhülle mit mehreren Schalen. Im Kern befinden sich die positiv geladenen Protonen und die neutralen Neutronen. Um den Kern herum halten sich die negativ geladenen Elektronen auf. Normalerweise hat ein Atom genau gleich viele Protonen und Elektronen. Es ist deshalb nach außen hin neutral.
1: Also zurück zum Salz. Atome möchten am liebsten in einem energetisch günstigen Zustand sein. Um den zu erreichen, müssen sie Elektronen abgeben oder aufnehmen. Damit wollen sie die Edelgaskonfiguration erreichen.
2: Ich stelle mir das ein bisschen vor wie ein edles Dinner in einem meiner Sterne-Restaurants. Da sitzen die feinen Edelgase und sind sich zu fein, um mit den normalen Elementen zu reden. Und dann gibt es noch das einsame, arme Natrium. Ach, ich wäre so gerne wie Sie.
1: Mit Edelgasen sind die Elemente der achten Hauptgruppe gemeint. Also Helium, Neon, Argon, Krypton, Xenon und Radon. Sie haben alle 8 Elektronen in ihrer äußersten Schale, bis auf Helium. Das hat nur 2, weil es so klein ist. Die Elektronen der äußersten Schale nennen wir auch hier Valenzelektronen. Wie viele Valenzelektronen ein Element hat, das könnt ihr bei den Hauptgruppen an der Gruppenzahl ablesen. Natrium zum Beispiel ist in der ersten Hauptgruppe und hat deswegen ein Valenzelektron. Kommen wir aber jetzt zurück zu unserem Restaurantbeispiel.
2: Unser Natrium hat also durchaus etwas zu bieten. Blöd nur, dass die Edelgase nichts davon wissen wollen. Sie haben ja schon alle ihre Valenzelektronen. Elektron! Möchte niemand mein Elektron?
0: Es ist also leichter für das Natrium, ein Elektron abzugeben, als 7 aufzunehmen. Gibt Natrium ein Elektron ab, dann hat es 8 Elektronen in seiner äußersten Schale. Es ist jetzt aber auch ein Proton mehr im Kern als Elektronen in den Schalen. Deswegen ist es positiv geladen. Ein positiv geladenes Ion nennt man Kation.
1: Chlor hingegen ist in der 7. Hauptgruppe und hat deswegen auch 7 Valenzelektronen.
0: Es nimmt also gerne ein Elektron auf, um 8 in seiner äußeren Schale zu haben.
2: Das Natrium will also dringend sein Elektron abgeben. Und das Chloratom hat genau ein Elektron zu wenig. Sie sind also wie füreinander gemacht.
0: Nimmt es dieses Elektron auf, so sind mehr Elektronen in der Schale als Protonen im Kern. Das Chlor wird zum negativ geladenen Ion oder auch Anion genannt.
1: Kommen Chlor und Natrium zusammen, dann nimmt Chlor ein Elektron vom Natrium auf. Und durch die elektrostatische Anziehungskraft zwischen den beiden bilden sie eine Ionenbindung aus.
2: Aha, elektrostatische Anziehungskraft. Das ist ungefähr wie Brot und Butter, wie Spaghetti und Bolognese oder natürlich wie Gyros und Tzatziki.
1: So kann man es auch sagen, ja. Chlor und Natrium haben also endlich zusammengefunden und bilden das Power-Couple Natriumchlorid.
2: Beide haben jetzt also den Edelgaszustand erreicht und müssen sich keine Sorgen mehr um die blöden Edelgase machen, dürfen endlich in Harmonie am Tisch sitzen.
1: Und genau so entsteht unser Kochsalz.
0: Das Kation ist dabei meistens ein Metallatom und das Anion ein Nichtmetallatom. Beim Kochsalz sind das Natrium und Chlor. Wenn mehrere Ionen aufeinandertreffen, dann ordnen sie sich ihren Ladungen entsprechend an. Also beim Natriumchlorid zum Beispiel ordnen sich die Natriumkation um die Chloridanion an. So entsteht ein Ionengitter.
1: Und

0: Das ist der Grund, warum Salz solche Kristalle hier bildet. Die elektrostatische Anziehungskraft zwischen den Ionen sorgt nämlich dafür, dass Salz bei Raumtemperatur fest ist. Da braucht es, chemisch gesehen, schon ein ganz besonderes Lösungsmittel, um das Gitter wieder aufzubrechen. Ben, wie würdest du denn jetzt Salz in Wasser auflösen?
1: Ich pack's in den Topf und erwärm's.
0: Ja, fast. Wärme hat nur einen kleinen Einfluss darauf, wie gut sich Kochsalz in Wasser löst. Einfach nur umrühren hätte denselben Effekt. Aber jetzt nochmal in Chemiesprache. Wasser gehört zu den polaren Lösungsmitteln. Ihr könnt euch Wasser ein bisschen wie einen Magneten mit zwei Polen vorstellen. Der Sauerstoff zieht nämlich die Elektronen aus der Bindung zum Wasserstoff zu sich. Ist ähnlich quasi wie beim Tauziehen. Der stärkere Teilnehmer zieht den schwächeren zu sich hin, was das chemisch bedeutet, kommt aber erst gleich. Der Sauerstoff ist stärker als der Wasserstoff, deswegen zieht er das Seil zu sich. Wie stark ein Atom die Bindungselektronen an sich ziehen kann, das wird mit der Elektronegativität gemessen. Die könnt ihr ganz einfach im Periodensystem nachschauen. Je größer die Zahl, umso stärker zieht das Atom Elektronen an sich. Kleiner Tipp: Die Elektronegativität steigt, umso mehr ihr nach rechts und nach oben im Periodensystem schaut. Je weiter nach links, umso schwächer wird's.
2: Aber zurück zu unserem Wassermolekül. Da der Sauerstoff eine höhere Elektronegativität hat, zieht er die Elektronen zu sich. Dadurch wird er leicht negativ geladen. Die Ladung ist aber nicht so stark wie zum Beispiel bei dem Ion eines Salzes. Deswegen heißt sie Partialladung oder auch Teilladung.
0: Da das Wassermolekül jetzt eine leicht positive und aber auch eine leicht negative Seite hat, wird es Dipol genannt.
1: Mir ist schwindelig.
0: Okay, schau mal. Dein Wasser gehört zum Beispiel zu den polaren Lösungsmitteln. Das bedeutet, dass es andere polare Stoffe, wie zum Beispiel das Salz, gut löst. Dann gibt es aber auch noch unpolare Lösungsmittel, Fette zum Beispiel. Generell kann man sagen, dass sich Gleiches gut im Gleichen löst. Also quasi Polares löst sich gut in Polaren und Unpolaren gut in Unpolaren.
1: Ah, krass. Ich habe da gestern was gemacht. Warte. Das passiert also, okay, wenn ich meine Soße über Nacht in den Kühlschrank stelle und das Fett sich oben absetzt.
0: Du hast es gecheckt.
1: Das heißt quasi, das polare Wasser trennt sich vom unpolaren Fett.
0: Ganz korrekt.
1: Ich habe noch ein Beispiel, warte.
0: Oh, okay.
1: Sonnenblumenkanne, da ist es so, dass Fette die unpolaren Vitamine auflösen und deswegen wird es besser bekömmlich für uns.
0: Jetzt wissen wir also, wie Salze und Wasser aufgebaut sind.
1: Aha, und müssen die nur noch miteinander kombinieren.
2: Wir erinnern uns, normales Kochsalz besteht aus positiv geladenen Natriumkation und negativ geladenen Chloridanion. Diese Ionen sind in einem Ionengitter angeordnet. In diesem Gitter fühlen sie sich auch sehr wohl. Deswegen braucht es Energie, um sie aus diesem Gitter rauszureißen. Und hier kommt das Wasser ins Spiel. Treffen die Wassermoleküle auf das Salz, lagern sie sich so an die jeweiligen Ionen an, dass sich das Ende mit der gegensätzlichen Teilladung dem Ion hinwendet. So werden die Ionen von Wassermolekülen umlagert und so aus dem Gitter rausgezogen.
0: Jetzt wäre es aber natürlich auch noch gut zu wissen, wie viel von einem Stoff gelöst ist. Und dafür gibt es die Konzentration. Es gibt viele verschiedene Wege, die Konzentration von Stoffen anzugeben. Eine davon ist Volumenprozent.
1: In Apfelsaft kann zum Beispiel bis zu 0,5 Volumenprozent Alkohol sein. Das heißt, in so einer 1-Liter Flasche können bis zu 5 Milliliter Alkohol enthalten sein. In der Flasche fängt der Apfelsaft an zu gären und es entsteht Ethanol.
0: Genau deswegen solltet ihr auch vorsichtig sein, wenn ihr euren Apfelsaft über die Ferien im Schulranzen vergessen habt.
1: Ich hab da noch was. Essig. Im Essig werden nämlich auch Konzentrationsangaben gemacht. Deswegen ist es hier auch in Massenprozent angegeben.
0: Ja, und das bedeutet nämlich, dass in 1000 Gramm Essigessenz 250 Gramm pure Essigsäure drin sind. Wir halten also fest, Massenprozente geben ein Massenverhältnis an. Also quasi Gramm pro Gramm. Und Volumenprozente geben ein Volumenverhältnis an. Also dann Milliliter pro Milliliter.
1: Krass, ist aber mega kompliziert und echt viele Einheiten, oder?
0: Ja, das haben sich Chemikerinnen auch gedacht und sich deswegen auf eine Einheit für Konzentration festgelegt, nämlich Mol pro Liter.
2: Mol steht dabei für die Anzahl der Teilchen, die in der Lösung vorhanden sind, also die Stoffmenge. Ein Mol sind 6,022 mal 10 hoch 23 Teilchen.
0: Diese Zahl wird auch die Avogadro-Zahl genannt.
1: Ha! Avocado!
0: Nein! Avogadro.
1: Sag ich doch. Avocado.
0: Die Avogadro-Zahl ist nämlich nach dem italienischen Physiker Amedeo Avogadro benannt. Er hat bereits vor 200 Jahren festgestellt, dass verschiedene ideale Gase bei gleicher Temperatur, Druck und Volumen auch die gleiche Teilchenzahl haben. Damit ihr euch das besser vorstellen könnt, wie viel das ist, so in diesem 10 Kilogramm Reissack sind nämlich 350.000 Reiskörner drin.
1: Okay, dann reise ich mal um die Welt. Ha.
0: Eine Avogadro-Zahl an Reiskörnern würde dementsprechend 22 Milliarden Mal um die Welt reichen. Die Mauer, die dadurch entstehen würde, wäre ca. 16 Kilometer hoch oder ungefähr doppelt so hoch wie der größte Berg der Welt, der Mount Everest. Es ist also viel zu umständlich, so große Zahlen auszuschreiben. Deswegen gibt es die Stoffmenge mit der Einheit Mol. Wie viel Gramm ein Mol eines Stoffes wiegt, also die molare Masse, könnt ihr ganz easy im Periodensystem ablesen. Natrium zum Beispiel hat ungefähr 23 Gramm pro Mol. Chlor hingegen ungefähr 35,5 Gramm pro Mol. Generell könnt ihr die molaren Massen von Molekülen und Verbindungen berechnen, indem ihr die molare Masse der einzelnen Atome der Verbindung addiert. Bei Kochsalz, also Natriumchlorid, wären das 23 plus 35,5 Gramm pro Mol gleich 58,5 Gramm pro Mol. So, wir brauchen jetzt also 58,5 Gramm Salz und 1 Liter Wasser.
2: Das Salz löst ihr erstmal in einen Teil des Wassers auf. So stellt ihr sicher, dass eure Messung am Ende genau ist. Das Salz verdrängt nämlich ein bisschen Wasser, also erst auflösen und dann auf 1 Liter Wasser auffüllen.
0: Ja, und wie viel ist das jetzt in Mol?
1: Keine Ahnung.
0: 1.
1: Nein!
0: Wir haben jetzt 1.
1: Das ist ja einfach. Ich habe Konzentration tatsächlich in meiner Küche, nämlich Ceviche. Und Ceviche ist ein peruanisches Fischgericht. Und das Beste daran ist, ich komme ganz ohne Kochen aus.
3: Okay, ganz ehrlich, das hättet ihr mir wirklich auch ein kleines bisschen früher sagen können.
1: Tatsächlich koche ich nämlich nur mit Säure. Und wie das alles geht und warum das mit der Säure so auf sich hat und wie das ist, das erklärst du mir bestimmt gleich ausführlichst.
0: Gerne. Also Säuren geben an sich sehr gerne Protonen ab.
2: Das heißt, es sind Verbindungen, die Wasserstoffkationen abspalten. Da Wasserstoff nur aus einem Elektron und einem Proton besteht und es das Elektron nicht mitnimmt, nennen wir Wasserstoffkationen auch Protonen.
0: Und da Säuren Wasserstoffkationen abgeben, nennt man sie auch Protondonatoren.
1: Ja, bei dem Fisch hier zum Beispiel lösen sich die Proteinbindungen auf, die werden zerstört. Normalerweise würde ich jetzt Limonensaft oder Zitronensaft nehmen, aber in unserem Fall machen wir eine spezielle Zitronensaftsäurebasis. Da kommst du ins Spiel.
0: Alright, dann legen wir los. Zitronensaft hat so zwischen 5 und 7 Masseprozent Zitronensäure. Das heißt also, wir brauchen ungefähr 6 Gramm reine Zitronensäure, lösen diese in etwas Wasser und füllen mit weiterem Wasser auf 100 Gramm auf. Jetzt können wir auch ganz einfach noch die Konzentration berechnen.
2: Dazu brauchen wir einmal die Summenformel von Zitronensäure, also C6H8O7. Aus dem Periodensystem lesen wir die molaren Massen für Kohlenstoff, Wasserstoff und Sauerstoff ab.
0: Dann multiplizieren wir die molaren Massen noch mit der Anzahl der jeweiligen Atome.
2: So ergibt sich die molare Masse von Zitronensäure, also 192 Gramm pro Mol.
0: Wir haben aber nur 6 Gramm Zitronensäure in 100 Milliliter Lösung.
2: Um auf die Stoffmengenkonzentration zu kommen, müssen wir die 6 Gramm noch durch die 192 Gramm pro Mol teilen. Wir haben also 0,03125 Mol Zitronensäure in unserer 100 Milliliter Lösung. In einem Liter Lösung wäre die zehnfache Stoffmenge.
0: Hier selbstgemachter Zitronensaft.
1: Danke, genau das brauche ich. Dann kann ich die jetzt direkt über den Fisch geben. So. Zu der Zitronensäure kommt jetzt direkt noch ein bisschen rote Zwiebel, ein wenig Koriander, Chili, ein paar rote Chiliflocken für die Schärfe.
0: Das ist ja super. Und dann müssen wir einfach nur noch warten.
1: Richtig. Muss ja schließlich arbeiten. Ab in den Kühlschrank.
0: Okay.
1: Jetzt heißt es wirklich warten.
0: Ich finde, das sieht total gut aus.
1: Ja, mega. Und ich richte es jetzt mal einfach schön an. Ne? So, ein bisschen von dem Fisch hier. So, schau mal.
0: Und mit den Zwiebeln. Yes. Die Farbe so ganz toll.
1: Das Schöne ist ja, wir haben gar keinen Herd gebraucht. Das heißt, es ist alles gekocht, ohne zu kochen. Guck mal hier, alles weiß, der Fisch ist gegart, er ist gekocht letztlich. Und super zart, soft, schön durchzogen von der Säure und wird mega lecker sein. Dann gebe
0: ich dir
1: mal.
0: Darf ich mal probieren?
1: Ja, klar.
0: Okay.
1: Häppchen.
0: Mmh, Mit vollem Mund spricht man nicht, aber wundervoll. Wirklich toll gemacht.

0: Herzlich willkommen zu Westpol. Ohne Netzausbau keine Energiewende. So einfach ist das. Und die Uhr tickt. In 4 Jahren sollen Kohlekraftwerke abgeschaltet werden. Und NRW plant dann im Rheinischen Revier den großen Umschwung und will, so nennt es die Landesregierung, Digitalregion Nummer 1 werden. Nur fehlte es für neue Gewerbegebiete an etwas ziemlich Grundlegendem: Stromanschlüssen. Der Netzausbau hakt so massiv, dass teilweise Jahrzehnte auf Strom gewartet werden muss.
1: Martin Mertens versteht die Welt nicht mehr. Er ist Bürgermeister von Rommerskirchen. Die Gemeinde liegt gleich neben dem Braunkohlekraftwerk Neurath. Direkt daneben liegt dieses 30 Hektar Gebiet. Kraftpark nennen sie die Fläche deshalb. Hier soll ein Industriegebiet entstehen. 2000 Arbeitsplätze, es gibt viele Interessenten. Alles läuft. Nur eins nicht.
2: Die Netzbetreiber sagen uns, wir brauchen mehrere Jahre bis Jahrzehnte, bis große Strommengen angeschlossen werden können. Hier ist es besonders paradox, weil hier also wirklich alle Stromversorgungsleitungen laufen. Wir sehen das hinter mir, auch wirklich ein Umspannwerk hier. Ja, nur wir dürfen nicht an dieses Netz anschließen. Das dauert eben.
1: Seit Anfang des Jahres weiß er das. Es geht um 7 Megawatt Leistung. Für Unternehmen aus den Bereichen Software, Logistik, Robotik, Medizintechnik. Also das, was das Rheinische Revier nach der Kohle eigentlich dringend braucht.
2: Strom ist ein ganz wichtiger Infrastrukturvorteil. Und das gucken sich die Menschen international an und sagen, super, da gehen wir hin, da haben wir Interesse zu investieren. Und dann sitzen sie im Gespräch und müssen dann die Erwartungen ganz schnell bremsen, weil ihnen der Netzbetreiber sagt, ja, so schnell geht das nicht. Und ob es überhaupt geht, müssen wir halt gucken. Das ist schon ziemlich unangenehm.
1: Noch 10 Jahre, bis der passende Stromanschluss für den Kraftpark kommen kann? Ja, sagt Betreiber Westnetz, denn der Anschluss des Kraftwerks ist für Höchstspannung ausgelegt. Der Industriepark daneben braucht Hochspannung. Und? Auch in dieser Region ist die Anzahl an Anschlussanfragen mit hohem Leistungsbedarf immens gestiegen, wodurch die vorhandenen Kapazitäten in der dortigen 110-Kilovolt-Netzgruppe derzeit nahezu ausgeschöpft sind. Kein Einzelfall. Die rasanten Veränderungen der Energiewende treffen auf ein System, das mit den Anschlüssen kaum mithalten kann. Es gibt verschiedene Stromnetze, von überregional, regional bis lokal, mit unterschiedlicher Spannung und Leistung. Wer sich ans jeweilige passende Netz anschließen will, braucht einen Netzanschlussantrag. Davon sammeln sich auf den verschiedenen Ebenen Tausende. Sowohl von neuen Solar- und Windparks, Batteriespeichern, aber auch Stromnutzern wie Industrieparks und Rechenzentren. Bearbeitet werden die Anträge vor allem nach dem First-Come-First-Served-Prinzip. Sprich, wer als erstes einen Antrag stellt, wird als erster bedacht. Egal, wie groß oder klein. Ein eigentlich einfaches System, was aber an seine Grenzen stößt, sagt Christoph Weber, Professor für Energiewirtschaft in Essen. Weil Schnelligkeit zählt, gibt es seit Jahren eine Antragsflut bei den Netzbetreibern und der Netzausbau kann nicht mithalten.
3: Das führt zu Knappheiten bei den erforderlichen Materialien, bei den Menschen, die das umsetzen wollen, auch bei den Genehmigungsprozeduren. Das ist vermutlich ein Teil der Erklärung, aber insgesamt wirft es kein gutes Licht auf die Energiewende und die Unternehmen, die die vorantreiben wollen und auch den Anspruch haben.
1: Ein Bremsklotz, weiß auch die Landesenergieministerin. Sie drängt auf Änderungen vom Bund, die Anträge nicht streng nach Reihenfolge, sondern auch nach anderen Kriterien zu entscheiden.
4: Die Antragsteller sind gefragt, so schnell wie möglich, so komplett wie möglich die Anträge fertig zu haben. Und die Verteilnetzbetreiber sind gefragt, dann eine gesetzliche Grundlage zu haben, in der sie über den Reifegrad des Projektes den Netzanschluss ermöglichen müssen und nicht mehr die, die als Erste da waren, als Erste ans Netz nehmen zu müssen. Diese gesetzliche Änderung muss die Bundesregierung, muss CDU, CSU und SPD im Bund verantworten.
1: Einen Entwurf dafür gibt es in Berlin. In Zukunft, so der Plan, soll nach einer Reihe von Kriterien statt nach bloßem Eingangsdatum entschieden werden, welches Projekt Vorrang hat. Bei den ganz großen Netzbetreibern und Großabnehmern geht das zum Teil schon jetzt. Ein paar Kilometer Luftlinie vom geplanten Kraftpark baut Microsoft aktuell 3 KI-Rechenzentren. Die Hyperscaler sind gigantische Stromfresser und ein Prestigeprojekt für die Landesregierung. Sie will das Rheinische Revier zur führenden KI-Region in ganz Deutschland machen. Ein Anschluss haben sie hier, aber reicht auch die Strommenge im Netz? Beim Betreiber Westnetz sind nur für die Rechenzentren Anfragen für über 12 Gigawatt Strom hinterlegt, so viel wie eine Stadt mit gut 12 Millionen Menschen verbraucht. Wie geht das, wenn hier gleichzeitig die Kohlekraftwerke abgeschaltet werden?
4: Nordrhein-Westfalen wird Offshore-Land. Wir werden rund 18 Gigawatt Offshore-Strom nutzen können. Nächstes Jahr kommt die erste Leitung aus der Nordsee hier in Nordrhein-Westfalen an.
1: Große Leitungen sind im Bau. Der Strom kommt also. Doch es braucht auch die vielen kleinen Leitungen, um genau diesen Strom zu den vielen dezentralen Abnehmern vor Ort zu bringen. Eine Mammutaufgabe.
3: Die Umsetzung der Energiewende umfasst viele Einzelaktivitäten von großen und kleinen Unternehmen. Und das alles zu koordinieren, das haben viele unterschätzt. Also ich denke auch eine Westnetz, die Politik auf jeden Fall, aber auch wir in der Wissenschaft.
1: Martin Mertens hilft das nicht weiter. In Rommerskirchen gehen die Vorbereitungen für den Kraftpark voran. Wasserleitungen werden gerade verlegt, Stromleitungen lassen auf sich warten und Interessenten müssen ausharren.
2: Da können Sie derzeit nur vertrösten, können sagen, ja, wir müssen das klären, aber derzeit haben wir noch keine Lösung.
1: Denn auch wenn das Antragsverfahren für kleinere und mittelgroße Netznutzer bald gesetzlich geändert wird, dauert es, bis alle Anschlüsse genehmigt sind, auch müssen die entsprechenden Leitungen ausgebaut werden. Gemeinden wie Rommerskirchen können nur hoffen, dass es schnell geht.
0: Über 16 Millionen Menschen in Deutschland tun es. Und in NRW lässt es sich besonders gut tun. In der Eifel, im Sauerland, im Ruhrgebiet Mountainbiken. Auch wenn wir hier keine Mountains, also Berge haben, gibt es doch so einige Trails in den Wäldern, auf denen sich prima runterrasen lässt. Doch das könnte sich in Zukunft ändern. Denn die Landesregierung plant, das Radfahren im Wald für Mountainbiker und andere einzuschränken und sorgt mit einem Gesetzesentwurf aktuell für viel Aufregung.
5: Der Wald, idyllisch und ruhig. Von wegen Waldesruh.
6: Da kam einer, der hat von ganz weitem Achtung gerufen und ist einfach ganz schnell vorbeigefahren, ohne irgendetwas zu sagen. Ja, ist schon gefährlich. Ich habe schon ein paar Geschichten gehört hier, wo die dann gegen die Hunde geknallt sind, wo die Hunde sich verletzt haben. Aber auch natürlich das andere, dass die Mountainbiker sich auch verletzt haben.
5: Also braucht es für Fahrradfahrer im Wald mehr Regeln, sagt das Landesforstministerium. Es gehe um den Schutz der Natur und der Spaziergänger. Im Entwurf für ein neues Landesforstgesetz gibt es darum viele Einschränkungen und Verbote, wer wo noch fahren darf.
7: Den Weg hier fände ich es, glaube ich, schon sinnvoll. Ich glaube, einige BMX-Fahrer oder so wird es vielleicht ärgern, aber für uns Wanderer ist es natürlich sinnvoll auf jeden Fall.
8: Und vor allem die E-Bike-Fahrer müssten hier verboten werden und davon ausgeschlossen werden, weil das hat ja auch nicht so viel dann mit dem Fahrradfahren an sich zu tun.
5: Allerdings wirft der Gesetzesentwurf eine Menge neuer Fragen auf. Westpol hakt nach. Erste Antwort des Ministeriums, Pedelecs werden im Wald ganz verboten. Alle anderen Fahrräder dürfen nur noch auf Waldwirtschaftswegen fahren. Nach Definition des Ministeriums sind die mindestens 3,50 Meter breit. Große Aufregung bei den Mountainbikern. Im Sauerland messen sie schon nach. Dürfen sie hier noch fahren? Im Netz Fassungslosigkeit.
9: Ich möchte mir mein Hobby nicht nehmen lassen. Ich liebe es, Mountainbike zu fahren. Ich liebe den Wald, ich liebe die Natur. Ich bin gerne draußen und ich möchte mir nicht sagen lassen, wo ich zu fahren habe und wo nicht.
5: In Tausenden von Kommentaren macht man sich Luft und regt sich furchtbar auf. Haben die noch alle Latten am Zaun oder sind die vielleicht völlig irre? So lauten noch die harmloseren Kommentare. Und auch die SPD-Opposition im Landtag empört sich.
10: Das Gesetz ist einfach handwerklich extrem mangelhaft. Und das merkt man schon daran, dass sich viele Leute fragen, was ist eigentlich mit Pedelec gemeint? Sind es die Schnellen, sind es die Langsamen? Wer soll da aus dem Wald verbannt werden? Und wenn man dann plötzlich mit Regelabständen und Regelbreiten von Fahrradwegen von 3,50 Meter im Wald anfängt, dann merkt man, wie bekloppt dieses Gesetz formuliert ist.
5: Eine Woche später. Der Druck zeigt Wirkung. Das Ministerium rudert zurück. Alles sei nur ein großes Missverständnis, heißt es in einer zweiten Antwort. Das geplante Verbot betreffe doch nur die ultraschnellen Speed-Pedelecs, die mit Straßenzulassung. Für alle anderen Fahrräder soll es auch keine Mindestbreite der Wege mehr geben. Davon sei nie die Rede gewesen. Erlaubt seien vielmehr alle naturfesten Wege, also aus Sand, Kies oder Split. Keine 24 Stunden später erneut Post aus dem Ministerium. Nunmehr die dritte Stellungnahme. Darin Kommando zurück. Jetzt soll es gar keine Vorgaben zur Beschaffenheit von Waldwegen mehr geben.
10: Man muss aktuell das Gefühl haben, dass irgendein Praktikant diesen Gesetzesentwurf geschrieben hat und hat auch keinem erklärt, warum er was da reingeschrieben hat. Und jetzt findet man eigentlich keinen im Ministerium, der ihm das erklären kann, am wenigsten die Ministerin selbst.
5: Gerne hätten wir uns das alles von der Ministerin Silke Gorres in

0: Frage ist nur, was wird am Ende vom geplanten Forstgesetz überhaupt noch übrig bleiben? Auch für die mit der kleinsten Lobby, die Spaziergänger.
1: Es ist wieder im Trend zu rauchen. Der Anteil Jugendlicher, die das in Deutschland tun, ist gestiegen, besonders beliebt. Vapes, diese bunten Einweg-E-Zigaretten. Rund 80 Millionen werden pro Jahr verkauft. Ein gefährlicher Trend, nicht nur für die Gesundheit. Denn in Vapes stecken kleine Akkus, die im Müll täglich Brände verursachen. Die Entsorgungsbranche schlägt Alarm.
2: 700 Tonnen Schrott stehen in Flammen. Hier beim Krefelder Metallrecyclingbetrieb IMR. Vor gerade mal 3 Wochen. Heute sind die Spuren noch deutlich sichtbar. Ausgelöst wurde das Großfeuer laut Brandermittlern wohl durch einen Lithium-Ionen-Akku, der unbemerkt im Schrott schlummerte. Wird ein solcher Akku gequetscht oder beschädigt, entsteht ein Brand.
3: Die Vielzahl an Akkus, die mittlerweile verbaut wird, die ist, denke ich, das Problem des Ganzen. Dass wir im täglichen Gebrauch viele Utensilien verwenden, in denen die Akkus verbaut sind, wo teilweise nicht mal richtig bewusst ist, dass dort Akkus drin sind. Und dann am Ende des Tages bekämpfen wir dann, wenn das Brandgeschehen eingetreten ist, noch die Symptome. Aber die Ursache ist halt in der ganzen Kette etwas früher entstanden.
2: 2000 Tonnen Schrott werden pro Woche verarbeitet. Das Material wird gewogen, kontrolliert, sogar auf Radioaktivität getestet. Doch Akkus rausfiltern, so ein System gibt es noch nicht standardmäßig. Je mehr Brände entstehen, desto mehr Kritik an der Entsorgungsbranche wird laut. Sie fühlt sich zu Unrecht am Pranger.
3: Also wir tragen eigentlich aktiv zur Einsparung von CO2-Emissionen bei. Und umso mehr schmerzt es uns dann, wenn wir in die Schmuddelecke gedrängt werden, weil es das komplette Gegenteil von dem ist, was wir hier eigentlich im Tagesgeschäft betreiben.
2: Die Entsorgungsbranche fordert die Politik auf, zu handeln.
4: Durch diese enormen Brände sind die Betriebe mittlerweile in ihrer Existenz gefährdet, weil die Anlagen brennen zum Teil total ab und eine neue Aufbau, eine Genehmigung dauert Jahre und gefährdet die Existenz der Betriebe.
2: Helfen könnte ein Verbot von Einweg-E-Zigaretten, denn sie landen häufig achtlos im Müll, mitsamt der Lithium-Ionen-Batterie. Verbraucher, die wir in dieser Woche danach fragen, sind gnadenlos ehrlich.
5: Ich rauche schon mal diese Elektro-Zigaretten und da habe ich immer ein Problem mit. Da weiß ich wirklich nicht, wo ich die wieder abgeben soll.
6: Was haben Sie damit gemacht?
5: Ja, in die gelbe Tonne geschmissen, was bestimmt falsch war.
7: Ich kenne ein paar Leute, die das einfach im Müll scheißen.
8: Ich bin die Generation, die sagt, bitte, bitte achtet doch drauf, wir haben Enkelkinder. Aber es gibt Leute, die machen sich da keinen Kopf drüber.
2: Und auch hier landet vieles, was Probleme macht. Härten im Ruhrgebiet. Es ist eine der größten Müllverbrennungsanlagen Deutschlands. Der Blick in den Ofen, nur für unsere Dreharbeiten. Im Innern entstehen immer häufiger kleine Explosionen, unter anderem verursacht durch Lachgaskartuschen. Die Zahl hat sich in den letzten Jahren vervierfacht.
9: Das Problem ist ganz einfach, dass diese Druckgasbehälter oft nicht restentleert entsorgt werden. Das heißt, sie werden in Parks konsumiert, zum Beispiel von Jugendlichen, und dann nur zur Hälfte entleert, werden dann in den Mülleimer geschmissen und werden durch die Entsorgungsfahrzeuge zu uns in die Müllverbrennungsanlage gefahren. Und dort kann es im Kessel zu kleinen Explosionen kommen, sodass diese Lachgasflaschen bersten und dann wie ein explodierender Druckgasbehälter so aussehen am Ende des Ganzen.
2: Je nach Wucht muss die Anlage runtergefahren und repariert werden. Immerhin, seit April hat der Gesetzgeber den Verkauf von Lachgaskartuschen stark eingeschränkt. Das fordert die NRW-Landesregierung auch für die Einweg-E-Zigaretten. Westpol liegt ein entsprechender Brief an die Bundesregierung vor. Die solle endlich ein Verbot auf den Weg bringen. Andere Länder wie Frankreich oder Belgien haben das schon. Aus unserer Sicht sollte daher eine Zustimmung der Europäischen Kommission auch für ein nationales Verbot von Einweg-E-Zigaretten in Deutschland erreichbar sein.
10: All diese Themen, wo am Ende Gegenstände, ob das Batterien sind, ob das Gaskartuschen sind, andere Dinge, die am Ende für solche Brände sorgen, die haben im Abfall nichts verloren. Und jede Maßnahme, die Menschen davon abhält, die sie davon abbringt, das in den Müll zu werfen, ist sinnvoll und richtig. Nur wenn das Problem auf der entscheidenden politischen Ebene komplett ignoriert wird, dann ist das eine Schwierigkeit, auch hier voranzukommen.
2: Denn auch eine Pfandlösung für Lithium-Ionen-Akkus lehnt der Bund ab. Zu kompliziert. Beim Krefelder Recyclingbetrieb setzt man auf Selbsthilfe.

0: arbeitet an besseren Brandschutzkonzepten. Auch wird über Lösungen nachgedacht, den Schrott mit Kameras zu scannen und die Bilder von der KI auswerten zu lassen. Das aber kostet Zeit und Geld.
1: Ich würde eher sagen, dass wir da gerade bei der Lösungsfindung noch in den Kinderschuhen stecken. Aber ich habe die große Hoffnung, dass die Politik sich der Sache annimmt.
0: Am Ende wäre schon viel geholfen, wenn Elektrosachen nicht im Müll landen. Deutschland war mal Weltmeister im Mülltrennen. Aber das ist längst Geschichte.
2: So sah und sieht Lernen in der Schule oft noch aus. Der gute alte Abakus als Rechenhilfe. Und so könnte es in der Zukunft aussehen. Ein Roboter als Lehrer. So stellt sich künstliche Intelligenz die Zukunft des Lernens vor. Von dieser KI-generierten Realität sind wir zwar noch weit entfernt, aber natürlich beginnt sich der Unterricht langsam zu verändern. Der Einsatz von KI im Deutsch- und Matheunterricht wird aktuell an 25 Schulen in NRW getestet. Eine Chance oder eine Gefahr für das Bildungssystem?
3: Was bringt KI im Unterricht? Klar ist, KI verändert Schule.
4: Die KI gibt uns sehr viele Möglichkeiten, unsere Aufgaben schneller und effizienter zu lösen.
3: Eine Chance, KI gibt Nachhilfe.
5: Ich nutze oft KI bei Problemen oder wenn ich zu Hause was mache und gerade nicht die Lösung weiß.
3: Das Problem dabei? KI macht bequem.
6: Man kommt halt in die Versuchung auf jeden Fall, vor allem wenn man halt viele Hausaufgaben hat, Zeitstress hat, Dinge nicht versteht.
3: Und KI kann schaden.
7: Sie ist natürlich auch Fluch, weil sie schnell Antworten generiert, Beispiel im Hausaufgabenbereich, sodass Schülerinnen und Schüler überhaupt nicht die Veranlassung sehen, sich tiefer mit der Materie zu beschäftigen.
3: Mathematik in der 9. Klasse. Die Gesamtschule Langerwehe im Kreis Düren ist eine KI-Pilotschule.
8: Prismo ist unser KI-Assistent, der dafür da ist, genau in solchen Momenten einzuspringen und da zu sein, wenn ihr die Hilfe braucht.
3: Vor der nächsten Mathearbeit lernen die Schülerinnen und Schüler, mit der KI zu lernen. Sie sollen geometrische Körper berechnen. Mit Prismo können sie zu Hause ohne Hilfe von Eltern oder Geschwistern üben. Die entscheidende Frage ist dabei, welche Frage stellt man der KI? Der Mathelehrer gibt ein Beispiel.
8: Ich weiß nicht, wie ich das Volumen berechne. Womit fange ich an? Gute Frage oder schlechte Frage?
9: Das ist eine gute Frage.
8: Warum?
9: Damit ich in Klassenarbeit weiß, wie ich das machen soll und nicht einfach nach Lösung.
3: Die KI soll beim Denken helfen, nicht beim Abschreiben. Gar nicht so einfach.
10: Mathe finde ich es immer schwierig, KI zu benutzen, weil sie mir halt oft auch zum Beispiel Wege zeigt, die wir im Unterricht nicht gemacht haben und dann verstehe ich das nicht wirklich. Aber für Englisch benutze ich KI schon öfters oder für Deutschaufgaben.
3: Klar, KI erstellt Texte. Und das kann auch in Mathe helfen, nämlich um den Lösungsweg zu beschreiben. Dieser Oberstufenkurs testet das. So sollen sie die richtige Mathe-Fachsprache lernen, Abiturvorbereitung.
8: Mir geht es darum, was kommt jetzt als konkrete Lösung raus? Und diese konkrete Lösung, die sollst du jetzt vorstellen, als hättest du die geschrieben. Das ist ja die Aufgabe eines Ghostwriters. Der schreibt einen Text, den du als dein Werk verkaufst.
3: Die Schüler geben ihren Rechenweg in Stichpunkten ein. Allerdings bekommen sie vom KI-Ghostwriter ganz unterschiedliche Texte.
8: Meine Idee war es, dass das erstmal nur stichpunktartig eingegeben wird. Aber an den Ergebnissen haben wir gesehen, dass dieses Stichpunktartige da nicht ausreicht. Und insofern werde ich da nochmal nachjustieren müssen, um eben auch diesen KI-Assistenten zu verbessern.
3: Ein Lernprozess für alle, auch für Digitalprofis. Auf der Republika in Berlin wird jährlich darüber diskutiert, über die Chancen und Gefahren. Denn KI hilft nicht jedem. Manuela Mohr arbeitet als Beraterin an neuen Bildungskonzepten. Ihr geht's mit der KI in Schulen zu langsam. Schüler würden alleine gelassen.
11: Das könnte natürlich auch die Bildungsungleichheit verschärfen, weil die jungen Menschen, die, sag ich mal, gut damit umgehen können und privilegiert das zu Hause vielleicht auch lernen, die haben die Chance, dass Lernen deutlich verbessert wird. Und die jungen Menschen, die auf sich alleine gestellt sind, bei denen besteht die Chance, dass Denkprozesse ausgelagert werden und dass sie noch stärker abgehängt werden.
3: Das NRW-Schulministerium sieht sich bundesweit als Vorreiter. Insgesamt gibt es 25 KI-Projektschulen. Alle Schulen bekommen zumindest Leitlinien und Fortbildungen. Zu unverbindlich, sagen Lehrerverbände und fordern mehr Unterstützung.
7: Wenn die Entwicklung nicht in klare Bahnen gelenkt wird, dann sehe ich schon sehr viele Gefahren, dass die Bildung tatsächlich darunter leidet. Und deswegen brauchen wir ganz, ganz starke Gradmesser, an denen wir uns orientieren. Ansonsten wird es zu dem kommen, dass Schülerinnen und Schüler nicht mehr in der Lage sind oder Menschen grundsätzlich selbstständig zu denken.
3: Problem: KI macht Fehler. Für Lehrkräfte ist es gar nicht so leicht, aus den vielen KI-Angeboten auszuwählen. Selbst der Chatbot, den das Land empfiehlt, ist noch nicht zuverlässig.
12: Stand 13.05.2026, Bundeskanzler Olaf Scholz.
8: Aber es kann ja auch nicht sein, dass wir das Gleiche benutzen. Du hast auch GPT-5 eingestellt, ne?
12: Mhm.
8: Es kann nicht sein, dass wir zwei unterschiedliche Ergebnisse bekommen.
12: Ja.
3: Auch die Schüler machen schon mal schlechte Erfahrungen mit KI.
6: Ich habe schon das Gefühl, dass die KI manchmal so einem um den Mund herumredet. Also immer so sagt, ja, du hast recht, das stimmt, was du sagst. Und wenn man dann nachfragt, kommt schon, ach so, stimmt, war doch falsch von mir.
3: KI hat sich rasant schnell im Alltag breit gemacht. Es ist gar nicht so einfach, da mitzuhalten, selbst für Projektschulen wie die Gesamtschule Langerwehe. Ihre Erkenntnisse sollen in Zukunft alle Schulen nutzen können.
2: Übrigens, der Landtag berät gerade über eine Reform des Abiturs. Es soll unter anderem Projektkurse statt schriftlicher Facharbeiten geben. Lehrkräfte begrüßen das, auch weil sie dann nicht mehr darüber streiten müssen, ob KI die Facharbeit geschrieben hat oder nicht. Nächste Woche stellt die Recherche- und Informationsstelle für Antisemitismus in Nordrhein-Westfalen ihren neuen Jahresbericht vor. Es ist zu befürchten, dass der Antisemitismus insgesamt weiter wächst. An Hochschulen, das wissen wir von neuesten Erhebungen, ist es so. Jüdische Studierende fühlen sich diskriminiert, bedroht und trauen sich oft nicht mehr, ihren Glauben offen zu zeigen. Wir haben mit Studierenden in Köln, Bochum und Düsseldorf gesprochen.
13: 20 Jahre Karate-Leistungstraining, Trägerin des schwarzen Gürtels. Und dennoch, auf dem Campus der Ruhr-Uni Bochum fühlt sich Rabea nicht mehr sicher. Ihren Namen haben wir deshalb zu ihrem Schutz geändert.
14: Ich habe immer gelernt, dass ich keine Angst haben soll, weil das eben genau Leute, die uns hassen, auch so wollen. Aber in erster Linie geht es um meine Sicherheit. Und da geht meine Sicherheit tatsächlich vor. Ich überlege mir tatsächlich jetzt zweimal, ob ich mit einem David-Stern vor die Tür gehe oder nicht, ob ich den vielleicht unter meinem T-Shirt verstecke oder doch offen trage.
13: Vor einem Jahr stand Rabea auf dem Campus an einem Infostand und wollte ihre Kommilitonen über jüdisches Alltagsleben informieren. Schnell war der Stand umringt. Dann versuchten Gegner mit einer Palästina-Fahne den Zugang zum Stand zu blockieren. Security musste eingreifen. Es kam zu Schlägen gegen den Sicherheitsdienst. Bis heute wurden die Störer nicht gefasst. Antisemitische Anfeindungen, die kommen an den Hochschulen von Islamisten, aber auch von Links- und Rechtsextremisten. Die Universitäten können erst handeln, wenn wirklich etwas passiert.
15: Wir haben hier durchaus Studierende, die rechtsextrem sind, von denen wir das auch quasi wissen. Aber solange die sich sozusagen an die Regeln halten, können wir die nicht sanktionieren und können wir die nicht exmatrikulieren. Das Recht auf Bildung wiegt sehr schwer.
13: Rückblende, Uni-Besetzungen, Protestcamps. Nach dem Überfall der Hamas auf Israel am 7. Oktober 2023 und die militärische Reaktion Israels darauf gibt es nicht nur friedliche Demonstrationen, sondern auch Ausschreitungen an vielen Unis. In Berlin werden Hörsäle verwüstet. Gleichzeitig nimmt die Zahl der antisemitischen Vorfälle im studentischen Umfeld stark zu. In Dortmund werden David-Sterne mit dem Hakenkreuz gleichgesetzt. In NRW können seit rund 3 Jahren aber auch Vorfälle unterhalb der Strafbarkeit gemeldet werden. Die Zahl solcher Meldungen hat sich von 2023 auf 2024 verdreifacht. Das hohe Niveau bleibt ungebrochen. 2025 gab es sogar einen weiteren Anstieg auf 85 Vorfälle. Ludger Hiepel ist Antisemitismusbeauftragter der Uni Münster und berichtet davon, wie er Betroffene berät. Er sagt, aktuell gäbe es eine neue Welle von antisemitischen Vorfällen.
16: Ich fürchte, das ist kein statistischer Ausreißer, sondern wir haben natürlich noch mal eine erneute Eskalation im Nahostkonflikt mit den kriegerischen Handlungen im Iran.
13: Ein weiteres Beispiel, diesmal an der Kunsthochschule für Medien in Köln. Diese Bilder wurden versteckt aufgenommen, in Räumen, die von Studenten selbst verwaltet werden. Auf einem selbstorganisierten Weihnachtsmarkt wurden solche Sticker mit den Umrissen des Staates Israel verkauft. Allerdings in den Farben der Palästinenser.
16: Bei den Symboliken der Landkarte wird sehr deutlich, was die Absicht dahinter ist. Es soll kein Israel mehr geben. Es soll den Staat nicht mehr geben, sondern das Land soll from the river to the sea eben ein palästinensisches Land sein und somit eine volle Leugnung des Existenzrechts, was in der Vision gipfelt, ein Land frei von Juden zu haben, in dem Landstrich, aber vielleicht auch weltweit.
13: Diese zwei Studierenden haben die Gegenstände auf dem Weihnachtsmarkt fotografiert. Sie sagen, als sie entdeckt wurden, seien sie als Zionisten beschimpft und geschlagen worden. Sie haben den Vorfall gefilmt. Der Staatsschutz ermittelt. Die beiden wollen im Fernsehen nicht erkannt werden, denn der Judenhass an Universitäten hat gravierende Folgen.
17: Ich kenne auch jüdische Studierende, die seit dem 7. Oktober 2023 gar nicht mehr zur Uni gehen können, weil sie sofort als Zionisten angeprangert werden und ganz, ganz große Gefahr um ihr körperliches Wohlergehen haben.
13: Die Kunsthochschule für Medien in Köln betont auf WDR-Anfrage, dass es an ihr keinen Platz für Antisemitismus gebe. Die auf dieser Veranstaltung angebotenen Merchandising-Produkte waren ein Grund für uns, das Gespräch mit den beteiligten Studierenden zu suchen, um die Vorgänge kritisch aufzuarbeiten. Weitere Konsequenzen? Keine. Wir treffen Glenn Tramann und Michael Iljaev an der Heinrich-Heine-Universität in Düsseldorf. Mehr als zwei Drittel aller jüdischen Studierenden fühlen sich laut einer Umfrage des Zentralrats der Juden in Deutschland nicht mehr sicher. Ein Großteil wolle gar auswandern.
18: So sehr ich auch Deutschland schätze und auch eben auch liebe in dem Sinne, weil man hat meiner Familie so viele Chancen ermöglicht, ne? Und auch mir. Und ich bin kölscher Jung, ich liebe Köln, es ist meine Stadt und ich möchte ungern Köln verlassen. Aber wenn sich diese Entwicklungen eben jetzt zeigen und es wird ja immer schlimmer und schlimmer und es passiert auch nichts, wie gesagt, von Jahr zu Jahr, habe ich so eine düstere Prognose dazu, ja.
13: Noch einmal zurück nach Bochum. Rabea wird in Deutschland bleiben. Auch um den Preis, dass sich ihr Leben hier gerade verändert. Ausgehen, abends, lieber nicht.
14: Also ich bin sehr selbstbewusst und würde auch von mir behaupten, dass ich in der Lage bin, mich zu verteidigen. Aber als Frau ist man so oder so im Fokus. Besonders wenn man draußen oder auch nachts unterwegs ist. Aber mit einem Davidstern erhöht sich meine Gefahr einfach um 200-300%. Mindestens.
2: Schrecklich, dass man sich so fühlen muss. Das war es von Westpol für heute. Vielen Dank für Ihre Zeit und Ihr Interesse. Hier geht's jetzt weiter mit dem Blick auf Deutschland und die Welt in der Tagesschau um 8. Tschüss, schönen Abend.
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25: Heute bei Wer weiß denn sowas? Dieter Hallervorden im Team mit Bernhard Hoecker. Und sie spielen gegen Arabella Kiesbauer und Elton. Das Duell zum neuen Jahr, es geht los. Herzlich willkommen, meine Damen und Herren, im neuen Jahr, zu einem gemeinsamen neuen Jahr. Wir freuen uns, dass wir mit Ihnen gemeinsam in ein weiteres Jahr, wer weiß denn sowas, starten. Und wir starten gleich mit besonders tollen Gästen. Ich freue mich sehr, dass Dieter Hallervorden bei uns ist. Lieber Dieter. Was kann man über dich, was kann man zu dir noch sagen? Außer, dass ich bewundere dich für deine Energie, für deine Kreativität. Du packst gerade wieder so viele neue Sachen an, hast ein neues Album rausgebracht. Wir wissen, du bist Theaterleiter im Schlossparktheater. Ja, mit einem tollen Programm natürlich auch im neuen Jahr. Du drehst tolle Filme, Serien. Was lässt du eigentlich aus?
0: Naja, eigentlich siehst du ja, ich komme sogar in deine Sendung.
25: Ja, deswegen meine ich ja, auch dafür hast du noch Zeit. Ja. Ja.
0: Nein, also ich mache normalerweise eigentlich das, was mir Spaß macht. Und ich war ja schon zweimal bei dir hier zu Gast. Du bist ein sehr charmanter Gastgeber. Das hat mir gefallen. Ja. Ich kriege auch 2-3 Euro Gage. Also insofern war okay.
25: Ich glaube, es ist eine Aufwandsentschädigung. Ja, ja. Wir haben ja schon die ein oder andere Sendung gemeinsam gemacht, immer großen Spaß gehabt und ich hoffe, das wird auch so bleiben. Ja. Also mit Bernhard heute im Team, Dieter Hallervorden, meine Damen und Herren. Und auf der anderen Seite, ich hoffe auch gut ins neue Jahr gestartet, Arabella Kiesbauer. Wir kennen uns ja auch schon ein paar Jahre.
1: Ja, auch ein paar Jahrzehnte, kannst du schon sagen. Und es ist nicht gelogen.
25: Ja, und zum Glück nie aus den Augen verloren. Mittlerweile bist du vor allen Dingen im österreichischen Fernsehen tätig. Ja,
1: außer ich werde eingeladen, dann komme ich gern.
25: Du kommst natürlich. Und das Publikum in Deutschland freut sich auch immer, dich natürlich zu sehen. Ja, und heute Abend mit Elton gemeinsam. Und gleich was Spannendes zum Jahresanfang. Wussten Sie eigentlich, dass es in Argentinien Tradition ist, zum neuen Jahr Papierschnipsel aus den Fenstern zu werfen, weil man nämlich auf diese Art und Weise Unterlagen und Dokumente entsorgt, die man im neuen Jahr nicht mehr braucht? Jetzt gucken wir mal auf die Publikumsverteilung. Wie haben sich unsere Zuschauer heute entschieden? 48 Gäste sind ja wieder im Studio zu Gast. Die anderen kommen übers virtuelle Publikum dazu. Und für Team Bernhard, Dieter Hallervorden und Bernhard, haben sich heute 52 Zuschauer entschieden. Für Arabella Kiesbauer und Elton 45. Das heißt, Team Bernhard darf gleich die erste Kategorie auswählen. Aber wir schauen erst mal, was haben wir denn heute alles so dabei. Hier sind unsere heutigen 12 Kategorien. Hier ist die Wand. Die 12 Kategorien heute sind: Wie ticken wir? Tierisch, tierisch. Total genial. Damals. Online-Shopping. Schweiz. Auto. Das Fragezeichen. Verbraucher. Musik. Umwelt und Schlagzeilen. Jede richtige Antwort 500 Euro. Jedes Team hat einen Publikumsjoker, wenn ihr ihn denn überhaupt braucht. Wie wollen wir anfangen?
0: Wir haben uns geeinigt auf Bernhards Vorschlag auf Verbraucher. Weißt du?
25: Ja, das sind wir ja alle.
0: Ja.
25: Verbraucher. Die Frage dazu, die erste heute. Ein Dampfbügeleisen verbraucht 90% seines Energiebedarfs für A. den Regulierungsschutz vor Überhitzung, B. die Umwandlung von Wasser in Dampf oder C. das Filtern von Flusen.
0: Also ich würde natürlich normalerweise auf B sofort tippen, aber das liegt zu nahe, nicht?
4: Ich glaube. Ja, aber mein erster Gedanke war Dampfbügeleisen. Das, was verbraucht ist, du hast Wasser, das hat meistens Raumtemperatur. Und das muss auf über 100 Grad erhitzt werden. Das klingt nach einer Menge Energie.
0: Ja.
4: So, jetzt überlege ich, was ist mit A, den Regulierungsschutz vor Überhitzung. Das ist ein Bimetall, das ist ja kein Strom. Das ist einfach nur ein Metall, das wird warm, dehnt sich aus, biegt sich hoch dabei, Strom weg. Das glaube ich nicht. Aber inwiefern filtert ein Dampfbügeleisen Flusen? Hast du das schon mal erlebt?
0: Nee, ich noch nicht, nee.
4: Da wir A und C ausschließen und wir uns doch B vorstellen können, wäre doch alles andere. Oder bist du für eine andere Meinung? Also hast du eine andere Meinung?
0: Also ich finde, die B ist einfach, liegt zu nahe.
4: Ja, aber das ist ja kein Argument. Manchmal ist die einfachste Lösung ja auch.
0: Gut, er hatte bei den Malen, wo ich da war, sowieso immer recht. Also insofern, ich bin es auch von zu Hause gewöhnt, da haben auch immer andere Leute recht. Also gut, dann nehmen wir also B.
4: B? Mhm.
25: Ja, Wenn ihr zwei Antwortmöglichkeiten ausgeschlossen habt und die dritte wahrscheinlich findet, dann ist die Wahrscheinlichkeit allerdings auch nur bei maximal 99%, dass es richtig ist.
5: Ein Dampfbügeleisen verbraucht Strom beim Erhitzen des Bügeleisens, aber auch bei der Wasserdampferzeugung. Die Umwandlung von Wasser in Dampf macht laut Umweltbundesamt sogar etwa 90% des Stromverbrauchs aus. Deshalb ist es empfehlenswert, die Dampferzeugung einzuschränken. Mit einem Dampfregler zum Beispiel kann eingestellt werden, dass nur dann Dampf erzeugt wird, wenn das Bügeleisen bewegt wird.
25: Ja. Die ersten 500 Euro. Und hast du gesehen, das Umweltbundesamt sitzt in Dessau?
0: Ja, ja,
25: das
0: ja,
25: war klar. Doch kein Zufall.
0: Nein, das habe ich da ja hingeholt.
25: Sehr gute Entscheidung in jeder Beziehung.
7: Was nehmen wir denn?
1: Du lässt mir die Illusion, dass ich hier auch was zu sagen habe. Deswegen darf ich auswählen und ich würde sagen, total genial, oder?
7: Ja. Ja. Mhm. So, jetzt bin ich gespannt.
25: Um eine Mutter ohne Maulschlüssel zu lösen, braucht es neben einem Cuttermesser und einer formgleichen Mutter noch A, eine 2-Euro-Münze, B, eine Schraube und einen Bohraufsatz oder C, einen PET-Deckel, Klebeband und ein Feuerzeug.
1: Oh meine Güte.
25: Ja, komm, Freunde, da könnt ihr euch jetzt aber wirklich nicht beschweren.
1: Was?
7: Also, okay.
1: Ja. Das ist das, was man da so drauf gibt normalerweise, der Maulschlüssel und dreht, oder?
7: Genau,
1: und dreht.
7: Genau, ja. Eine Mutter drauf, jetzt haben wir nicht.
1: Hat die Mutter in der Mitte so einen Strich, wo man da mit der Münze hinein kann, um die zu drehen? Nee, das hat die Mutter ja nicht. Also nee. Die Münze, mit der sind wir auf dem Holzdampfer, würde ich jetzt mal sagen.
7: Ja.
1: Eine Schraube und einen Bohraufsatz. Schraube und Bohraufsatz, das könnte gehen, doch, weil das könnte ich so einklemmen, den Bohraufsatz bei der Schraube und damit, nee, drehen geht ja nicht, die hat ja keinen Schlitz, haben wir gerade gesagt, also PET-Deckel, Klebeband.
7: Du schneidest den PET-Deckel irgendwie ein, packst es über die Mutter.
25: Also ihr müsst euch ja nur für eine Antwort entscheiden, wie es dann
1: das
25: wirklich funktioniert, das zeigen
1: das
25: wir gleich.
1: Das ist aber die Krux an der ganzen Sache.
7: Du kannst natürlich das Feuerzeug nehmen, dann schmilzt das Plastik um die andere Mutter rum und dann kannst du...
1: Ah, ja genau. Ja, das ist es. Jetzt.
7: Wir riskieren mal C. Ich
1: bin schon überredet.
5: Soll eine Mutter gelöst werden und ist kein professionelles Werkzeug zur Hand, helfen ein PET-Deckel, durchsichtiges Klebeband, ein Feuerzeug und ein Cuttermesser. Zusätzlich wird eine formgleiche Mutter mit dem Feuerzeug erhitzt, sodass sich Ruß bildet. Nun wird ein Stück Klebeband darauf gedrückt, damit sich der Ruß daran festsetzt. Dadurch kann mit dem Klebeband die exakte Größe der Mutter auf den PET-Deckel übertragen und mit dem Cuttermesser herausgeschnitten werden. Der PET-Deckel lässt sich dann auf die Mutter stecken, die so leicht herausgedreht werden kann.
7: Ja, so meine ich das auch. Genau so.
25: Ja, genau so. Habt ihr super gelöst, die ersten 500 Euro. Hm? Wie wollen wir weitermachen?
0: Ich würde jetzt eigentlich ganz gerne tierisch nehmen.
7: Ja.
0: Ist das recht so?
7: Ja, das ist völlig recht so.
25: Damit Seeotter Werkzeuge und Nahrung aufbewahren können, A, fertigen sie sich aus Ästen einen Einkaufskorb, B, legen sie sich an Land einen Kühlschrank an oder C, besitzen sie eine im Fell integrierte Brusttasche.
4: Ui. Also das ist ja immer in Anführungszeichen. Das heißt, wir müssen es im übertragenen Sinne sehen.
0: Ja.
4: Dann haben die vielleicht aus Ästen neben sich eine Art Floß schwimmen, wo sie Sachen drauflegen. Quasi so eine Art Einkaufskorb. Und da legen sie dann, wenn sie einen Fisch gefangen haben, batz, legen sie den drauf und der schwimmt so mit. Da hätte ich nur Sorge, dass der wegschwimmt.
0: Ja, das glaube ich auch. Ja.
4: Legen sie sich an Land eine Art Kühlschrank an. Das hieße, die hätten da ein Lager. Das vielleicht auch noch kühler ist. Also irgendwie, ob das ein Loch ist, eine Höhle oder versteckt unter Blättern oder sowas. Das wäre der Kühlschrank. Und C wäre quasi eine Falte in ihrer Haut, wo sie was zwischenlegen. Was sagt denn dein Gefühl?
0: Also wenn ich natürlich Seeotter wäre,
4: genau,
0: das hätte ich natürlich eine Brusttasche, das ist ja klar. Trotzdem irgendwie, ich denke mir, dass da eine Falle ist.
25: Du bist sehr skeptisch heute unterwegs.
0: Ja, heute sehr skeptisch, ja. Wieso sollen die nicht in Ästen etwas verankert haben in der Nähe von der Uferböschung oder so, wo sie die Dinge aufbewahren?
4: Also das heißt, die legen da ihren Fisch rein und dann... Also mein Gefühl geht nach C. Nach allen Erklärungen. Du findest den Kühlschrank, fandst du ganz gut, ne?
0: Nein, nein. Nee? Ich will tatsächlich eher auf Einkaufskorb
4: spielen. Du bist Einkaufskorb. Warum nicht? Hä?
0: Also.
4: Ja, ich würde da mit dir gehen. Ich kann mir das auch vorstellen.
0: Ja. Also, dann wird es wohl falsch sein. Okay. Okay, ja, dann wollen wir A nehmen.
4: Lass uns
0: oder
4: A,
0: wir können
4: A
0: natürlich probieren. Auch die Antwort so hinauszögern, bis die
25: Sendung. Also wir fangen mal mit A an. Ihr könnt ja dann noch mal weiter überlegen, wenn A nicht richtig
4: dann machen
25: ist.
4: Wir aber B. Wir zeigen. Wenn A falsch ist, nehmen wir B.
6: Seeotter tauchen bis zu 40 Meter tief, um am Meeresgrund nach Futter zu suchen. Die Muscheln, Schnecken oder Krebstiere werden oft mit Hilfe eines Steins von ihrer Schale befreit. Ihre Werkzeuge und das erbeutete Fressen bewahren die Otter häufig in einer der beiden Hauttaschen auf, die sich unter ihren Vorderbeinen an der Seite ihrer Brust befinden.
0: Bernhard hat sie gewusst.
4: Verdammt, hä? Hab ich mir nicht getraut.
25: Es bleibt ja bei 500 Euro, wir ziehen ja nichts ab. Mhm. Aber bei euch können 500 dazukommen so. Mit der nächsten richtigen Antwort.
8: Da hätte ich auch eins sagen können, weil ich hätte Ihnen auch die falsche Antwort eingesagt. Ja.
25: Ich weiß nicht, ob Ihnen das jetzt Trost ist, aber...
8: Es ist so.
7: Was wollen okay. Sie denn?
8: Was,
7: wollen
8: was Sie hältst denn? Du von Umwelt, mein Lieber?
7: Umwelt an sich finde ich super.
8: Ja, kann schwierig sein, oder was?
7: Ja.
8: Was
7: ist denn so mit Online-Shopping? Shoppst du viel? Aber wir können auch Umwelt...
8: Na, ich höre auf dich. Online-Shopping, ja.
7: Dann probieren wir mal Online-Shopping.
8: Ja, gut.
25: Vielleicht kommt da ja was mit Einkaufskorb.
8: Genau, da können wir noch unterbringen.
25: Wer in Deutschland im Internet eine Sonderanfertigung bestellt, sollte wissen, dass A, diese nicht mit Kreditkarte bezahlt werden darf, B, die Lieferzeiten rechtlich nicht exakt eingehalten werden müssen oder C, dabei in der Regel kein Recht auf Widerruf besteht. Oh, wahrscheinlich also wird das in Österreich also, nicht so viel anders sein.
8: Ja, also instinktiv würde ich jetzt mal sagen C, weil du ja einen Sonderwunsch hast und Sonderanfertigung, kann sich die Firma dann vielleicht rausreden und sagen, ja, aber dann haben sie kein Recht auf Widerruf, weil das ist ja ihr Ding sozusagen, mhm. Das haben sie ja bestellt und so haben wollen. Oder die Lieferzeiten, weil Sonderanfertigung dauert ja natürlich auch länger. Und dann sagen, ja, hören Sie zu, also da schaffen wir das nicht in den genau. angegebenen.
7: Aber A schließen wir auf jeden Fall erstmal aus. Natürlich kann man das mit.
8: Ja, also A nicht. Nein.
7: Gut.
8: Gut, B oder C?
7: Ich glaube, auch C ist Widerrufsrecht. Dann hat der Hersteller.
8: Ist aus der Verantwortung sozusagen.
7: Hat er halt Pech, dann hat er das da sitzen, kann es aber natürlich weiterverkaufen. Also ich meine, das ist jetzt keine Online-Geschichte, aber wenn du ein Auto bestellst, kannst du auch sagen, ich möchte das haben, ich möchte das haben, ich möchte das haben. Und das ist ja dann auch eine Art oder ein Sonderlack.
8: Ja.
7: So, und dann sagst du auf einmal, ah, ich habe doch kein Geld, sorry, oder das gefällt mir doch nicht mehr. Dann hat der Hersteller zwar das Auto da stehen, er kann es ja aber theoretisch immer noch verkaufen.
8: Ja, und das heißt
7: und ich
8: jetzt?
7: Glaube aber, die Lieferzeit, ja, wenn der ja. Sonderlack zum Beispiel nicht rechtzeitig da ist, dann... kann es keine exakte ja. Lieferzeit geben.
8: Ja, ja, ja, ja, ja, ja.
7: B.
8: Klingt schlüssig.
7: Ja, warum nicht?
6: Verbraucher, die über Internetshops eine Sonderanfertigung bestellen, sollten die angegebenen Maße vorher sorgfältig prüfen. Denn bereits getätigte Bestellungen nach Maß können in der Regel nicht mehr storniert werden. Anders als bei regulären Waren kann der Händler die individuell gestalteten Produkte im Zweifel nicht weiterverkaufen. Ein Recht auf Widerruf besteht laut Verbraucherzentrale deshalb nicht. Online-Händler sind verpflichtet, bei der Bestellung ausdrücklich darauf hinzuweisen.
25: Es war dein erster Gedanke, Arabella, der ja, der richtige war.
7: Ja. Ja.
8: Du meinst, man sollte nach dem Bauchgefühl gehen.
25: Ja.
8: Wer viel Bauch hat, sollte nach ja. dem Bauchgefühl gehen.
25: Es bleibt auch hier bei 500 Euro.
0: Was wollen wir nehmen jetzt?
4: Ja, wie sieht denn deine Kenntnisse übers Auto aus?
0: Sehr begrenzt. Also ich lasse fahren.
4: Ja.
0: Aber also bitte.
4: Dann nehmen wir Auto.
0: Gut,
4: wir zumal wir das Publikum haben.
25: Mhm. Und wenn der Bernhard das möchte.
4: Und die ganz schweren Sachen macht das Publikum.
25: Australische Forscher fanden 2018 in einer Studie heraus, dass die Vibrationen eines Autos A. das Gedächtnis unterstützen, B. Sekundenschlaf fördern oder C. für etwa 5% des Kraftstoffverbrauchs verantwortlich sind?
0: Ach. Also Sekundenschlaf fördern, das kriege ich auch ohne Vibration hin. Also insofern, das kann es wahrscheinlich sein. Das Gedächtnis unterstützen, das ist bei mir eigentlich nicht nötig, weil das Gedächtnis funktioniert doch sehr gut. Etwa 5% des Kraftstoffverbrauchs verantwortlich dafür. Ja, was meinst du?
4: Also, ich kann mir C gut vorstellen. Also, ich meine, die Energie, die der Motor erzeugt, die soll ja eigentlich auf die Reifen, auf die Straße. Und alles andere, was sich noch bewegt, ja, wird ja dann quasi dadurch in Bewegung gesetzt. Ja. Und diese Energie geht dann halt in das Fahrzeug anstatt auf die Reifen.
0: Ich würde eher für C stimmen.
4: Ja, sollen wir C sagen? Ja, da sind wir uns jetzt ja auch einig. Das macht es ja auch leichter.
0: Zeig euch mal, wie schnell das.
4: Ja, das geht nämlich hier ruckzuck. Wir nehmen C. Ja.
25: Okay.
7: Wie beim Otter, ne? Wie beim
25: Aber Otter. Es gibt kein Widerrufsrecht.
3: Forscher des Royal Melbourne Institute of Technology testeten 2018, wie sich die Vibrationen eines Autos bei einer simulierten Autofahrt auf die Fahrenden auswirkt, indem sie die Herzfrequenz der Probanden maßen. Bei eingeschalteter Vibration konnte eine Müdigkeit festgestellt werden, die schon nach 15 Minuten Fahrt begann. Nach einer Stunde Fahrt erreichte die Müdigkeit ihren Höhepunkt. Diese Erkenntnisse könnten für den Autobau in Zukunft wichtig sein, um zum Beispiel Autositze so zu gestalten, dass weniger Vibrationen übertragen werden.
25: Manchmal ist es doch das ganz Naheliegende, was richtig ist. Es bleibt bei 500 Euro. Ihr könnt mit der nächsten Kategorie 500 draufpacken.
8: Ja, also dann würde ich jetzt mal bei der Umwelt bleiben. Ja? Ja.
25: Warum ist es ökologisch empfehlenswert, Möbel aus Rotkernbuche zu kaufen? Mhm. A. Es werden Teile der Baumrinde mitverarbeitet. B. Ihr Kauf schafft einen Anreiz, dass die Buchen älter werden dürfen. Oder C. Sie benötigen keine chemische Behandlung.
7: Die verstehe ich nicht. Ja. Ihr Kauf schafft einen Anreiz, dass die Buchen älter werden dürfen.
0: Weil man aus dünnen Zweigen und Ästen keine Möbel machen kann.
7: Ja, aber...
0: Entschuldige.
8: Also,
7: aber das kannst du ja auch mit anderen Bäumen. Also ja, es ist...
8: Nee, es klingt seltsam. Ja. C klingt auch seltsam, weil chemische Behandlung, kriegen jetzt alle anderen Bäume eine chemische Behandlung, wenn sie verarbeitet werden zu Möbeln. Wegen dem Holzwurm vielleicht, damit der abgetötet wird. Also ich wäre irgendwie für A.
7: Du bist für A? Mhm. Es werden Teile der Baumrinde mitverarbeitet.
8: Baumrinde, ökologisch empfehlenswert. Aber es macht das so viel aus mit dieser Baumrinde.
7: Eben, das ist ja ökologisch
8: das macht nicht
7: gesehen.
8: So viel aus. Vielleicht ist es wirklich das mit dem Holzwurm, dass irgendwie in der Rotkernbuche, der Holzwurm ist nicht drinnen oder geht automatisch raus und so weiter und deswegen muss man die nicht chemisch behandeln, bevor sie dann verarbeitet werden zu Möbeln.
7: Okay. Also ich kann mir zwar B überhaupt nicht vorstellen, was das sein soll, aber wenn ich das lese, hat das in Anführungszeichen eher was mit Ökologie zu tun, weil die Buchen halt älter werden und nicht immer sofort abgeholzt werden. Und ökologisch heißt ja, nicht immer auf schnell, sondern halt wirklich mit Bedacht. Mhm. C ist, finde ich, also da finde ich den Begriff ökologisch komisch, klar.
8: Ja, Chemie ist gegen Ökologie. Und wenn sie keine chemische Behandlung brauchen, ist das natürlich ökologisch. Ich würde sagen C.
25: Ihr seid ein Top-Team, ihr beiden.
8: Wir arbeiten zusammen. Unser Herz schlägt im Gleichklang. Aber du entscheidest dich. Du hast die Hausmacht hier.
7: Es ist ja ein neues Jahr und man soll ja immer auf seine Gäste hören, wenn die sich auch noch so sicher sind. Und ich habe auch kein wirkliches Gegenargument, nehmen wir denn mal C.
25: Okay, gut. Hat ja eben schon gut funktioniert.
3: Die Rotkernbuche ist keine eigene Buchenart, sondern eine mindestens 100 Jahre alte Buche mit einer rötlichen Färbung im Inneren. Der sogenannte Rotkern kann sich bei älteren Buchen durch Oxidationsvorgänge in den abgestorbenen Zellen im Kern der Buche bilden. Im Vergleich zur jüngeren Buche ist dieses Holz genauso stabil, aber dunkler und weist eine stärkere Maserung auf.
6: Möbel aus Rotkernbuche sind ökologischer, da die Buche lange wachsen darf, bevor sie gefällt wird. In dieser Zeit bietet sie Tieren und Pflanzen einen wichtigen Lebensraum.
8: Ah. Gut, dass ich B gesagt habe.
25: Ja. Und der Rotkern ist selten, kommt nur bei einer von ca. 200 Buchen vor. Es bleibt bei 500 Euro. Sorry. Ihr könnt in Führung gehen. So, mit jetzt, welcher Kategorie?
4: Wie kennst du dich denn in der Schweiz aus?
0: Also, essensmäßig sehr gut.
4: Ah, das heißt, du machst die Essenssachen, ich mach den Rest.
0: Gut, ja.
4: Wir nehmen die Schweiz.
25: Basel ist mit rund 8 Quadratmetern pro Einwohner weltweit die Stadt mit A, den größten Balkonen, B, den meisten Gartenteichen in Privatbesitz oder C, der höchsten Dachbegrünungsquote.
7: Schöne Schätzfrage.
0: Basel ist mit 8 Quadratmetern pro Einwohner. Das ist ja auch ein bisschen eng, wa?
4: Ja, die wohnen ja teilweise übereinander und auch zusammen.
0: Ja, das macht übereinander zusammen ja sehr viel Spaß.
4: Ja, und manchmal auch zusammen übereinander.
0: Ja.
4: So, die meisten Gartenteiche in Privatbesitz. Das finde ich deswegen so merkwürdig. Wie will man das messen? Man zählt natürlich, aber ich kann mir C durchaus vorstellen. Das kannst du wahrscheinlich sogar mit Satelliten ausrechnen. Dass du einfach ein Foto machst und guckst nach grünen Dächern.
25: Vielleicht bauen die da auf den Dächern das berühmte Basilikum an.
4: Mhm.
0: Also, die größte Balkone glaube ich auf keinen Fall. Ich wäre für C. Aber
4: ich bin auch für C. Und wenn wir beide uns einig sind, ja, ist das ein gutes Zeichen.
0: Ja. Dann gibt's Küsschen.
4: Wir nehmen C.
25: Na denn, es ist so viel Liebe im Raum.
4: Uiuiui.
6: Mit rund 8 Quadratmetern pro Einwohner gilt die Schweizer Großstadt Basel laut Hochrechnungen als Stadt mit der weltweit höchsten Dachbegrünungsquote. Für einen ökologischen Ausgleich und ein besseres Stadtklima wurde dort bereits 1998 die von der Stadt Basel geförderte Aktion Das bessere Flachdach ins Leben gerufen. In der Folge wurde die Begrünung ungenutzter Flachdächer in Basel-Stadt verpflichtend im kantonalen Bau- und Planungsgesetz verankert. Heute ist in Basel eine Dachfläche von fast 200 Fußballfeldern begrünt.
25: Richtige Antwort. 1.000 Euro sind's. Dranbleiben.
8: Wir sind beeindruckt,
25: ja,
8: von den Gegnern, aber auch von Basel. Und könnten nehmen, wie ticken wir, oder?
7: Ja.
8: Oder was meinst du?
7: Ich wäre jetzt aber ein bisschen, ein Tick eher für Musik.
8: Okay.
7: Weil es ist eventuell auch publikumsaffin. Als wenn wir noch Geschichte
25: und mit nehmen, Musik, Arabella.
8: Ja, sollte ich mich eigentlich... Nein,
7: Musik.
8: Sollte ich mich eigentlich...
25: Kennt ihr euch beide, glaube ich, ein bisschen aus. Von den 5 Mitgliedern der Band The Beach Boys. A. Konnte nur der Schlagzeuger wirklich surfen. B. Hatten 4 ihre Wochenendhäuser in der Steppe Arizonas. Oder C. Arbeiteten alle 5 während der Schulzeit als Skilehrer.
7: Boah, das ist ja auch, ja.
8: Okay, Surfing USA. Die Frage ist ja, sprechen wir von der Anfangszeit, als sie den Song hatten, also diesen Hit da mit Surfing USA, oder später, als sie reich waren, da hatten sie vielleicht ihre Wochenendhäuser dann in der Steppe Arizonas, als Beach Boys. Vielleicht als Kontrast, na, eher noch Arizona.
7: Ja. Ich würde B jetzt tatsächlich erstmal ein bisschen ausschließen. Ja, es kann alles sein, aber finde ich jetzt ein bisschen komisch.
8: Während der Schulzeit als Skilehrer ist ja auch seltsam, oder? Während der Schulzeit.
7: Vom Begriff her finde ich das auch komisch, aber es kann ja theoretisch sein, dass sie da in Kalifornien im Sommer halt waren.
8: Ja.
7: Um Geld zu verdienen früher, sind die dann auch irgendwie ins Skigebiet gefahren und haben dann da auch waren dann als Skilehrer tätig. Aber da musst du auch erstmal dahin, das kostet ja auch. Aber
8: und während der Schulzeit, das macht mich stutzig, weißt du, wenn es ist während des Studiums wieder was anderes, aber.
7: So, und nur der Schlagzeuger konnte surfen. Das kann ich mir leider auch gut vorstellen.
8: Gut oder nicht?
7: Gut.
8: Gut schon. Ja, es ist, das wäre mal das Naheliegendste auch, aber. Genau.
25: Entscheidung?
8: Ja.
7: Wollen wir es uns
8: A.
7: Geben?
8: A. Ja.
25: Es gibt ja ein berühmtes Skigebiet in Kalifornien, Lake Tahoe.
8: Lake Tahoe, war ich sogar schon, ja. Mhm.
9: The Beach Boys wurden 1961 von 5 kalifornischen Teenagern gegründet. In ihren Liedern behandelten sie vor allem das Lebensgefühl der Surfer, wie in ihrem Hit Surfin' USA. Allerdings konnte lediglich der Schlagzeuger der Band, Dennis Wilson, wirklich surfen.
25: Auch hier richtige Antwort. Auch ihr steht bei 1.000 Euro. Wir haben noch Wie ticken wir damals, das Fragezeichen, und Schlagzeilen.
4: Also bei Schlagzeilen spekuliere ich ein bisschen darauf, dass das hinten jemand mitbekommen hat.
0: Aha.
4: Sollen wir es probieren?
0: Gut.
4: Schlagzeilen.
25: Während Alexandra O'Neill 2021 in New York beim Tierarzt saß, verpasste sie fast den größten Moment ihrer Karriere als A. ihre Comicfigur mit Jeff Bezos ins All flog, B. Oprah Winfrey ihr Rezept für glutenfreien Kuchen auf CNN lobte oder C. Jill Biden ihre Kreation bei der Amtseinführung von Joe Biden trug. Sind alle hier aufgeführten Personen soweit geläufig und bekannt?
0: Ja.
4: Bis auf Alexandra O'Neill. Boah. Also, A ist das, was am ehesten durch die Presse ging im letzten Jahr. Wo sie alle drum gestritten haben, vielleicht hatte er die als Figur dabei, als Maskottchen, als irgendwas. Wenn ich raten müsste, wäre ich jetzt so vom Gefühl erstmal bei A. Einfach weil das das Ereignis war, wo am meisten drüber berichtet wurde, von den dreien. Bei der Jill Biden würde ich denken, wenn die ihre Kreation getragen hat bei der Amtseinführung, wäre das vorher Thema gewesen. Die hat sich nicht irgendwas von der Stange aus dem Regal geholt. Das war bestimmt irgendwas. Ja, also ich habe keine Ahnung.
25: Das Publikum fragen?
4: Ich würde da das Publikum fragen, ob es einer mitbekommen hat.
25: Kann man ja gehört, gesehen, gelesen haben.
4: Ja?
10: Ja, könnte man machen. Ich glaube aber, es ist A.
4: Du glaubst, es ist A, aber...
25: Wir fragen das Publikum. Da oben.
4: Vorne.
25: Ganz mittig. Guck mal.
0: Ich bin
4: gespannt. Er war sehr überzeugt. Eine sehr überzeugte Hand war das.
25: Ja. Also er hat es offensichtlich... Na, mal schauen. Hallo, mit wem haben wir das Vergnügen?
11: Ja, ich heiße Bernd und komme aus Hamminkeln.
25: Okay. Bernd, du liest offensichtlich öfter mal verschiedene Schlagzeilen und hast hier was gehört?
11: Ich glaube, es gelesen zu haben, dass es C ist.
25: Aha.
4: So. Ja. Glück gehabt, wenn es stimmt.
25: Ja, die Amtseinführung von Jill und Joe. Die beiden Süßen.
9: Alexandra O'Neill lebt mit ihrer 15 Jahre alten Malteserhündin in New York. Als O'Neill mit ihr im Januar 2021 beim Tierarzt saß, fand gerade die Amtseinführung von Joe Biden statt. Die Designerin O'Neill hatte der angehenden First Lady Jill bereits Entwürfe für Kleider zugeschickt, aber keine Antwort erhalten und sich als Inhaberin eines jungen Labels eher geringe Chancen ausgerechnet. Im Wartezimmer der Tierarztpraxis erschien dann auf dem Fernseher Jill Biden in der blauen Kreation von O'Neill, was den bisherigen Höhepunkt ihrer Karriere markierte.
25: Ganz hervorragend gelöst. Richtige Antwort. Und wir haben 1.500 Euro.
4: Und groß nach Hamminkel.
7: Der Publikumsjoker wird bald gestrichen, weil die so oft wie die immer recht haben. Sehr gut. Du wolltest immer gerne, wie ticken wir? Können wir jetzt
8: wie ticken wir?
25: Ihr habt euren Joker ja auch noch.
4: Ja.
25: Bei einer belgischen Studie unter Vorschulkindern erzielten 2017 Mädchen bessere Rechenleistungen als Jungen, wenn davor A. eine Stunde Sport auf dem Programm stand, B. ein zuckerhaltiges Getränk konsumiert wurde oder C. erzählt wurde, dass Mädchen besser zählen können.
8: Also B würde ich ausschließen. Zucker ist schädlich und wird sicherlich nicht zu besseren Rechenleistungen animieren. Ich glaube, also das Empowerment, deswegen wäre ich fast für C instinktiv, weil Mädchen ja sowieso, glaube ich, besser sind in der Schule
12: als
8: Jungs. Ja.
25: In allem, das zieht sich durchs ganze Leben.
8: Das hast du gesagt, aber ich pflichte dir bei. Aber es fehlt ihnen oft das Selbstbewusstsein. Und wenn du die empowerst, wenn du die stärkst und stützt und sagst, Mädels, ihr könnt das, sie können sowieso, aber dann trauen sie sich's auch zu. Das würde jetzt für C sprechen, meiner Meinung nach. Sport ist sowieso gut jetzt für alles, aber das, ich speziell bei Mädchen würde ich sagen C.
7: Sehr gute Argumentation, da kann man nicht viel gegen sagen. Würde ich auch aufs Publikum verzichten und sagen C.
25: C. Eine belgische Studie war es.
13: Forschende der katholischen Universität Leuven untersuchten 2017 Verhaltens- und Leistungsunterschiede bei Vorschulkindern. Die 4- bis 6-Jährigen lösten dafür Rechenaufgaben, sowohl vor der Einnahme eines zuckerhaltigen Getränks als auch danach. Dabei konnten Mädchen durch die Zuckergabe ihre Rechenleistung um 29% steigern. Bei Jungen verschlechterten sich die Leistungen um 26%. Auch das Verhalten der Jungen wurde merklich unruhiger, wogegen das der Mädchen nahezu gleich blieb. Die Ursachen müssen noch erforscht werden.
8: Nein, nein, nein, Einspruch.
25: Nein,
8: also diese Studie ist eindeutig gefördert von der Zuckerindustrie.
25: Nein. Es geht ja nur, es ist ja eine wissenschaftliche Studie, wo es darum geht, wie der Körper darauf reagiert.
8: Hör auf mit den wissenschaftlichen Studien.
25: Zucker ist schlecht, das wissen wir alle.
8: Meine Kinder dürfen das nie sehen, weil sonst wollen die in der Früh noch mehr Zucker.
4: Es war eine katholische Uni, die nicht zur klassischen Zuckerindustrie gehört.
8: Aber es war eine
25: Studie. Es reicht, wenn du den Kindern vor Mathe Zucker gibst.
0: Ja.
8: Ach Gott.
7: So, aber nur den Mädchen. Dir?
25: Ja, gerne noch mal eine Entscheidung, damals oder das Fragezeichen.
4: Geschichte oder Lotterie?
25: Also ich, Lotterie, findest du Lotterie gut?
4: Nee, ich würde lieber Geschichte nehmen.
25: Mir auch.
4: Ja, dann lass ich mal Geschichte. Ja.
25: Als zwei französische Messieurs 1808 herausfanden, dass eine gewisse Mademoiselle
0: Tirevis,
25: danke, du bist ja des Französischen
4: sagen,
25: sehr
4: haben wir
25: mächtig.
4: Einen frankophilen Menschen hier.
25: Mademoiselle Tirevis, mit beiden gleichzeitig ausging. A. Kam es zu einem Tanzduell auf der Brücke Pont-Neuf. B. Duellierten sie sich in rund 800 Metern Höhe in Gasballons. Oder C. Veranstalteten sie den ersten Schönheitswettbewerb für Männer.
4: Jetzt bin ich sehr froh, dass ich hier jemanden sitzen habe, der dem Französischen und der französischen Kultur eine gewisse Nähe nachzusagen.
25: Französischen Theater, der Kunst.
0: Ja, also ganz klar würde super passen zu der französischen Mentalität. A, ein Tanzduell auf der Brücke Pont-Neuf, das wäre genau das, was ich mir auch wünschen würde, obwohl ich würde lieber also diese Frau für mich alleine haben. Duellierten sie sich, das glaube ich eher weniger. Das andere zeugt von sehr viel Humor. Glaube ich nicht so sehr dran. Also das, was mir am liebsten wäre, ich weiß es natürlich nicht, aber das, was ich am besten finde, wäre A.
4: Das Tanzduell?
0: Ja.
4: Ich selber wäre vom Gefühl bei B. Weil das war das
0: bei was? Bei B?
4: Bei B. Dieses im Gasballon. Also die sind aufgestiegen und haben sich dann beschossen oder beworfen mit Radiergummis, keine Ahnung was. Aber passt das in die Zeit? Wann waren denn diese Gasballons?
0: Also es geht nur zwischen A und B. Ich würde aus Sympathie für das, was an Mentalität dahinter steckt, für A plädieren. Aber ich bin natürlich nicht sicher, weil es ja ein reines Raten ist.
4: Kannst du dir 1808 vorstellen, dass zwei Männer, die feststellen, sie haben dieselbe Frau, dass die sagen, und weißt du was, jetzt tanzen wir. Die hauen sich doch sofort in die Fresse, oder?
0: Ja, also so als normalerweise so als, schon.
4: So
0: aber
4: kulturell. Also jetzt ja so.
0: Sie ging mit beiden gleichzeitig aus. Es ist ja nicht, wohin sie mit ihnen ging. Also sie ging aus, sie ging essen mit ihnen. Da kann man nichts gegen einwenden.
4: Also ich finde es eh immer schwierig, mich gegen den Gast durchzusetzen. Und man merkt das, glaube ich, an meiner Körpersprache auch, dass ich eine gewisse innere Unruhe auch empfinde. Und bei dir fällt es mir noch mal schwieriger.
25: Und dann auch noch bei so einer Frage.
4: Deshalb glaube ich, ich folge dir einfach.
0: Also ich würde...
4: Du bist sehr bei A, ne?
0: Ja.
4: Ja, dann nehmen wir A.
25: Und wenn die das damals nicht gemacht haben, dann wirst du das noch mal machen.
0: Ja, aber gegen wen denn?
25: Naja, das ist, können wir ja noch jemanden finden.
4: Der Kai ist ein guter Gegner, was?
25: Ja, nein,
4: dann geht.
25: Sicher nicht.
9: 1808 in Paris. Zwei Rivalen, die Franzosen Monsieur Grand Pré und Le Pic. Ihr Einsatz, die Gunst der Operntänzerin Mademoiselle Thierry. Wie damals üblich, wurden Meinungsverschiedenheiten ehrenvoll per Duell gelöst. Da die beiden Kontrahenten sich für äußerst kultiviert hielten, absolvierten sie ihr Gefecht in den damals hochmodernen Gasballons. Mit einem glücklicheren Ausgang für Monsieur Grand Pré, der das Duell für sich entscheiden konnte. Ob die tollkühne Aktion Mademoiselle Thierry überzeugen konnte, ist nicht überliefert.
0: Ist ja leid, ja. Hm?
25: Ah! Es bleibt bei 1500 Euro.
4: Alles gut,
25: damit
4: alles
25: könnt
4: gut.
25: ihr ausgleichen mit der letzten Frage.
4: Sie war ja Tänzerin. Das war
25: möchtet ihr noch ein zuckerhaltiges Getränk?
8: Ja, das bräuchten wir dringend. Also ich zumindest.
25: Wenn der meist nachtaktive P.

0: Pillendreher. Scarabeus zambesianus. Seine Dungkugel statt in Geraden in Schlangenlinien schiebt. A. Ist es bewölkt? B. Steht er unter dem halluzinogenen Eindruck von Ballonerbsen? Oder C. Läuft der Käfer vorwärts und nicht rückwärts?
1: Also B würde ich ausschließen. Ich kann mir A ein bisschen vorstellen, weil es vielleicht ist der vom Mond ein wenig abhängig. Und wenn es denn so dunkel ist und man den Mond nicht sieht, geht er halt in Schlangenlinien. Ich kann mir aber auch C vorstellen, wobei man zuerst denkt, Moment mal, wenn der vorwärts geht, dann
2: ist es ja fast einfacher.
1: Ist es ja einfacher, aber die Dunkkugel verschlimmert, schlechtert ja seine Sicht, die ist ja vor seinen
2: Augen. Die Dunkkugel, hat nicht das Scarabeus, hat er nicht solche Greifarme, ja. Und da hat er diese Dunkkugel.
1: So, und wenn der vorwärts schiebt, ist halt die Kugel vor seinen Augen.
2: Und
1: deswegen
2: er
1: weiß er nicht, was eine gerade Strecke ist. Wenn er rückwärts geht, kann er ja trotzdem.
2: Der hat die doch da vorne, das könnte sein. Also, so. A finde ich komisch, ich wäre eher für C.
0: Gut, also, Scarabeus zambesianus.
1: Aber wie gesagt, wir sind für C, vielleicht hat das aber einer besser gelesen oder, weiß, also, oder weiß es auch.
0: Das ist ja die letzte Frage.
1: Deswegen, keine Ahnung. Auch egal.
0: Hier vorne.
1: Egal ist das nicht.
0: Nee, ist gar nicht egal. Hallo.
3: Hallo.
0: Ja, ist so.
3: Ich bin der Uwe. Ich komme aus der schönen Kopfstadt Lichtenfels.
0: Herzlich willkommen bei uns, Uwe. Ja, mit wem bist du hier?
3: Ich bin mit meiner Frau hier. Also wir gewinnen immer irgendwie.
0: Verstehe, Uwe. Okay. Was hast du denn hier zu dieser Frage zu sagen?
3: Also ich bin auf die Frage, da steht der meist Nachtaktive. Das heißt, ich bin bei A und denke, er ist tagsüber unterwegs und es ist bewölkt.
0: Okay.
3: Ist nur eine Vermutung.
0: Verstehe. Also Uwe hat das nochmal ganz anders angepackt, hat sich auf das meist Nachtaktiv gestützt.
4: Ja. Pillendreherkäfer ummanteln ihre Eier mit Dung, um sie wegzurollen und vor anderen Käfern zu schützen. Eine schwedische Biologin fand 2003 heraus, dass sich die meist nachtaktiven Käfer dabei am Mondlicht orientieren. Wurde in Versuchen die Richtung der sogenannten Polarisation des Lichtes geändert, begannen sie zu torkeln. Das erklärt, warum die Käfer sich in Schlangenlinien bewegen, wenn die Wolkendecke so dicht ist, dass zu wenig Mondlicht hindurchdringt.
1: Aber ich hab's dir ja erklärt.
0: Also es war die richtige Antwort, sehr egal, wie man da hinkommt. So, damit haben wir folgenden Zwischenstand vor dem Finale. Dieter Hallervorden und Bernhard haben 1.500 Euro auf dem Konto. Arabella Kiesbauer und Elton haben ebenfalls 1.500 Euro auf dem Konto. Jetzt kommen wir zum Finale unserer Sendung. Die Kategorie, aus der die heutige Masterfrage kommt, ist Märchen. Beide Teams haben gesetzt. Hier ist die Masterfrage. Aus welchem Märchen der Brüder Grimm stammt der Satz Kikeriki, unsere goldene Jungfrau ist wieder hier? A. Schneewittchen, B. Frau Holle oder C. Dornröschen? Ihr habt 20 Sekunden. Ab jetzt.

0: Beide Teams haben Geld gesetzt.
1: Das da. Dass du das noch mal umgemacht.
0: Oh. Was hat er?
2: Ich glaube, hier wird schlecht.
0: Erst mal gucken, wie viel Geld gesetzt wurde. Dieter Hallervon und Bernhard haben gesetzt. 1.500 Euro. Arabella Kiesbauer und Elton haben gesetzt. 1.500 Euro. Auf welche Antworten wurde getippt? Team Bernhard tippt auf. Antwort B. Hier muss ich jetzt ein bisschen aufpassen, weil ich muss das ein bisschen splitten. Arabella Kiesbauer hatte getippt auf
1: Frau Holle, ja, B.
0: Antwort B. Und Elton hat noch kurz vor Ende getippt.

0: Mädchen zurückkehrt in Frau Holle. Antwort B ist natürlich die richtige. Und damit gewinnen diese Hannoveraner und Berner 3.000 Euro. Ich habe nur eine Erklärung. Ich glaube, der Elton wollte das neue Jahr nicht mit einer Schätzfrage beginnen. Ja,
1: das kann sehr gut sein.
0: Das kann sein. Also 3.000
2: Euro. Fan von mir. Also das
0: ist klar, vielleicht liegt es auch daran. Ja? 3.000 Euro. Und das heißt für jeden von euch 57,69 Euro. Herzlichen Glückwunsch. 57,69 Euro auch für unsere drei App-Mitspieler, die mitgespielt und gewonnen haben. Auch euch herzlichen Glückwunsch. Herzlichen Dank fürs Dabeisein, fürs Mitspielen. Arabella Kiesbauer, meine Damen und Herren. Vielen Dank, Dieter Hallervorden. Danke auch an Bernhard und Elton. Ich freue mich auf ein neues Jahr mit euch. Das war's für heute von uns. Tschüss, machen Sie es gut. Bis dann.

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10: Doc Esser krempelt 11 Leben um. Musiker einer Big Band und ihre Partnerinnen treten an gegen ihren inneren Schweinehund. Hilfe gibt's von Ernährungsexpertin Jon Chim und Sportcoach Marvin. 7 Wochen. Ein gemeinsamer Weg. Und 2 Ziele. Mehr Balance und mehr Ausdauer sind ihre Challenge.
11: Jetzt soll natürlich über das Training eine Wahnsinnsleistungssteigerung nach oben passieren. Wir haben es nicht einfach gemacht. Wir denken, dass wir hier einfach mal die Latte etwas höher legen können. Seid ihr bereit? Ihr habt die Challenge akzeptiert? Legt los!
10: Doc Esser macht den Westen fit. Die Challenge für die Big Band. Zur Halbzeit wartet eine große Überraschung auf die Schützlinge des Docs, Teil der Big Band Bergisch Gladbach. Er hat sie mit ihren Instrumenten nach Köln bestellt. Nur Mandy und Saxophonistin Anja sind heute nicht dabei und grüßen aus der Ferne. 3 Wochen Training liegen bereits hinter den Musikern.
11: Moin zusammen, wir haben jetzt die halbe Zeit hinter uns. Wie läuft es?
12: Sehr gut eigentlich. Also Sport wird immer leichter und man selbst wird immer leichter. Also von daher...
10: Damit das auch so bleibt, Zeit für einen Motivationspush. Um die Ecke laufen bereits emsige Vorbereitungen. Davon wissen die Neuen aber noch nichts.
11: Ihr wundert euch sicherlich, warum wir uns ja im Herzen von Köln treffen, Ehrenfeld. Weil wir heute etwas machen, was euch wiederum extrem am Herzen liegt, nämlich Musik.
10: Im Tonstudio bereitet Tonmeister Lukas Lohner mit seinem Team die Technik für eine Session vor.
11: Ihr habt ja die ganze Zeit schon mit dem Chris ein Stück geprobt. Stimmt's? Ein neues Stück. Das ist von mir. Das habe ich für euch geschrieben.
13: Wow. Hey.
10: Als Ex-Profi-Musiker hat der Doc es sich nicht nehmen lassen, der Band selbst eine Nummer zu komponieren.
11: Und heute treffen wir euch mit der gesamten Big Band in einem Studio hier um die Ecke. Das wird von Jazz-Profis betrieben und werden diese Nummer komplett recorden und aufnehmen. Das wird das Ding sein.
12: Yes. Ja. Ja.
10: Nächste Überraschung, der Doc wird selbst die E-Gitarre rocken und Ernährungscoachin Jon Chim offenbart ihr Talent an der Geige. Fitnessprofi Marvin punktet lieber im eigenen Fachgebiet.
14: Ich habe euch aber selber noch eine kleine Überraschung mitgebracht.

0: mitgebracht. Und zwar bekommt ihr von mir passend zur Musik ein 2 Minuten Power Core Workout, was ihr dann zusätzlich noch regelmäßig machen dürft.
1: Okay. Und du siehst die unterschiedliche Begeisterung jetzt, ne?
0: Gerd, nicht weinen.
2: Über 31 Musiker werden als Big Band Bergisch Gladbach heute hier zusammenspielen. Und mit ihrer 121-jährigen Bandhistorie haben die Hobbymusiker einiges auf Lager.
1: Mensch, einen wunderschönen guten Tag zusammen. Ich freue mich natürlich auch wie Bolle, dass ich mal mit einer Big Band musizieren darf. Und nicht nur musizieren, wir nehmen ja heute wirklich ein Stück auch auf. Das macht mich total stolz, es ist ein Stück von mir und ich bin natürlich sehr gespannt, was ihr daraus gemacht habt. Aber wir wollen ja dabei auch fitter und gesünder bleiben und noch fitter und gesünder werden. Und da machen wir mit Musik eigentlich schon alles richtig. Warum? Musik beeinflusst nämlich unsere Psyche und unseren Körper. Ihr kennt das, aufputschende Musik, Herzschlag wird schneller. Langsame Musik, wir entspannen uns und es kommt oft zur Ausschüttung von Glückshormonen. Also wir machen ja alles richtig. Damit wir loslegen können, haben wir unseren Tonmeister, Lukas. Wie geht's weiter?
3: Wir werden jetzt erstmal den Soundcheck machen zusammen.
1: Okay.
3: Und das heißt, ich werde mit der Rhythmusgruppe jetzt erstmal anfangen und ich gucke, dass das alles gut klingt drüben.
1: Bin ich auch Rhythmusgruppe?
3: Du bist auch Rhythmusgruppe.
1: Ja, geil.
3: Die Gitarre gehört dazu.
1: Ja, supi.
2: Los geht's. Zur Rhythmusgruppe gehören für heute auch Judith und Elke, die als Partnerinnen der Musiker sonst kein Instrument spielen. Mit Coach Marvin bekommen sie den Job Percussion.
1: Lukas, was hast du gesagt?
4: Darf ich einmal die Percussion noch mal alleine haben?
1: Ja, ja. Gerne. Einfach shaken. Eins, so, zwei, so. Zacke, zacke, zacke, zacke, zacke, zacke, zacke, zacke.
2: Die Zeit des Soundchecks für die anderen Instrumentengruppen nutzen Doc und Coaches, um bei ihren Schützlingen genauer nachzuhören, wie sie mit den Aufgaben der Challenge vorankommen.
1: So, boah, wird, oder?
5: Ja.
6: Es wird.
1: Es wird.
6: Es wird.
1: Also ich bin sehr, sehr gespannt. Pauline, wie ist es dir ergangen?
2: Studentin Pauline ist das Nesthäkchen der Gruppe. Mit dem Doc hat sie ihr vollgepacktes Leben aus Studium, Kellnerjob und Arbeit in einer WG für Menschen mit Behinderung umgeplant und Platz für Sport geschaffen. Eine starke Erkältung bremste dann die erste Euphorie.
5: Ich bin wieder gesund und ich ziehe durch.
1: Klingt super gut. Und was ist dein Eindruck? Wie schlägt sich der Gerd?
5: Ich glaube auch ganz gut.
1: Ja?
6: Ja, der will aber noch mehr.
2: Gerd ist mit 76 Jahren der Älteste in der Band. Er lebt seit rund 30 Jahren vegetarisch und geht täglich spazieren.
1: Was ist das Problem, Gerd?
6: Ja, die täglichen Anlaufschwierigkeiten, die immer mit Schmerzen zu tun haben.
1: Ja.
6: Ist also medizinisch alles in Ordnung.
1: Ja.
6: Ne? Und trotzdem, ich brauche immer eine gewisse Zeit, wenn ich in die Aktivität gehe, dauert es 10 Minuten, 20 Minuten, alles zieht ab Rücken, abwärts.
1: Ja. Weißt du, wer das auch hat?
6: Doc Esser.
1: Echt? Mhm. Man muss fairerweise sagen, Gerd, das hat was mit dem zunehmenden Alter zu tun. Du musst dich nicht damit abfinden. Das kann man wunderbar bekämpfen, letztendlich beispielsweise durch Yoga. Muss jetzt nicht die wahnsinnigen Übungen machen, aber dass man eben wieder dieses Aufdehnen macht, dass man die Gelenke lockert. Ich brauche da jeden Tag eine halbe Stunde für.
2: Der Doc holt Sportcoach Marvin dazu.
1: Der Gerd hat das gleiche Problem wie ich. Der hat so einen Anlaufschmerz. Ich habe ihm gesagt, ich glaube, da könnten wir uns dehnen und stretchen. Was meinst du?
0: Ja. Finde ich gut. Je mehr du den Körper dann am Morgen direkt vernünftig durchblutest, ne? Also die Körperflüssigkeiten in Bewegung bringst, dann wirst du das direkt merken, dass du natürlich auch mehr Gelenkschmiere hast und dadurch dich besser und weicher bewegen kannst. Würde ich dir ein paar Übungen fertig machen? Und dann probierst du einfach mal aus, die morgens direkt nach dem Wachwerden zu machen.
6: Ich will alles tun, weil ich das loswerden will.
2: Marvin selbst hat allerdings gerade eine andere Baustelle.
1: Wie läuft es mit deinem Instrument?
0: Mein Instrument und ich, wir freuen uns an.
1: Ja.
0: Ich kann es ja mal vorführen. Die Kunst ist es, im richtigen Winkel, zum richtigen Zeitpunkt runterzugehen.
1: Aber er macht es mit unheimlich viel Enthusiasmus und Leidenschaft.
0: Ja, also ich werde das auch beibehalten.
2: Wie Gerd und Pauline hoffentlich den Sport. Und dann ist es Zeit für die erste gemeinsame Probe. Bandleader Chris übernimmt das Ruder.

0: Noch sitzt nicht jeder Ton. Der Doc ist zwar Ex-Profi-Gitarrist und Yonchim geübte Geigerin, zusammen gespielt haben Coaches, Doc und Band aber noch nie. Eine absolute Premiere.
1: Könnt ihr noch? Das war schon prima in der Richtung, wirklich, wirklich prima. Geht noch einen Schritt weiter. Duk, du, du, du.
0: Langsam wächst das Team zusammen. Auch die neue Percussion-Gruppe findet ihren Platz in der Band.
2: Das, was wir hier machen, ist mindestens genauso wichtig und gesund wie ausgewogene Ernährung und ganz viel Bewegung. Studie belegt, verbessert sie nämlich die gesundheitsbezogene Lebensqualität. Wer nicht nur Musik hört, sondern ein Instrument spielt und Musik macht, der fordert quasi alles in seinem Hirn ein. Es ist ja nicht nur das Hörzentrum, was hier aktiv ist, oder das Emotionszentrum. Auch Areale für Bewegung werden hier richtig gefordert, sonst könnte ich eben keinen Gitarrenchord greifen. Oder ich könnte mit den Augen keine Noten lesen. Oder durch den Tastsinn Töne aus einer Trompete rauszaubern. Also mehr geht wirklich nicht.
0: Kurz Luft holen, bevor es wirklich spannend wird und die Aufnahme startet. Gelegenheit für einen Motivationscheck bei Marc.
2: Hast du die richtigen Noten am Start?
3: Ja, gerade rausgesucht.
2: Gerade ausgesucht. Wie läuft's denn bei dir?
3: Läuft gut soweit, ja.
2: Ja?
3: Ich versuche, alles umzusetzen, was ihr mir auf den Weg gegeben habt.
0: IT-Experte Marc ist nämlich der Ernährungssünder der Truppe. Neben dem Sportprogramm sollte er gezielt seinen Weißmehlkonsum und das deftige Kantinenessen reduzieren. Und da gibt es jetzt tatsächlich häufiger mal vegetarisch.
2: Ah, astrein. Also auch motiviert?
3: Immer. Motivation scheitert nicht bei mir, wenn ich Ziele habe. Ja.
2: Okay, und das hast du diesmal?
3: Hab ich, ja.
0: Für den Moment klingt das gut. Aber wird das auch so bleiben, vor allem wenn die Challenge vorbei ist? Und dann ist es endlich soweit. Tonmeister Lukas will sich an die erste Aufnahme wagen.
4: Ihr seid bereit. Dann würden wir jetzt in die richtige Aufnahme gehen, ja?
1: Eins, zwei, zwei, so. Okay, lass es noch mal von vorne. Okay, dann machen wir das noch mal, würde ich sagen.
0: Viele Male muss die Band performen, bis alles sitzt und Lukas zufrieden ist. Definitiv auch ein Training mit Effekt. Eine letzte Runde steht an.
5: Also einfach jetzt so den New York Take sozusagen.
1: Den New York Take,
6: den
1: hey.
6: New York Take.
1: Ja, jetzt bitte den New York Take, ja.
5: Einfach ich freue mich drauf. Also gerne ein bisschen einfach Risiko auch spielen, ne? Lieber mal richtig einen daneben so. Gehen lassen und dafür aber eine tolle Dynamik und guten Sound. Weil richtige Töne habe ich genug zum Austauschen. Ja, super, das haben wir.
6: Sehr groß. Also, vielen Dank. Hammergeil. Wir können nicht noch eine Version, dann fällt der Chris um.
0: Wer glaubt, das wäre es gewesen, irrt. Während der Tonmeister einen ersten Mix zusammenstellt und alle gespannt auf das Ergebnis warten, nutzt Marvin, Newcomer an der Zimbel, die Zeit, seiner eigentlichen Profession gerecht zu werden.
7: Ihr seid ja mit dem vergangenen Workout schon schön aus der Puste gekommen, habt da ja eher die Beine trainiert, ne? Und meine Überraschung, die ist jetzt aber noch mal für den ganzen Chor gedacht. Das heißt, ich habe euch 2 Minuten ein Oberkörpertraining mitgebracht, was nicht nur eure Stabilität zusätzlich schulen soll, sondern auch die Koordination, was ja auch eins unserer Ziele war. Und das Ganze auf unseren Track.
0: Marvin turnt vor zur Live-Musik. Sein Oberkörpertraining ist auch eine Möglichkeit für die vielen Bein- und Fußkranken der letzten Wochen, effektiv weiter an sich zu arbeiten. Elke hatte mit einem dicken Knie zu kämpfen. Anja ist ebenfalls knieverletzt. Judith hat Muskelverspannungen und auch Peters Fuß ist noch geschient. Handicaps, die die Gruppe beim Gesamtziel zurückwerfen. 5 Übungen in 2 Minuten zum eigenen Stück. Wenn das kein Ansporn für die zweite Hälfte der Challenge ist.
6: Marvin Rocky Isenberg, da kann man nur sagen.
7: Ihr habt gesehen, was ihr machen sollt. Habt ihr Bock?
8: Ja.
7: Sehr gut. Macht mir bitte Videos. Ich freue mich auf eure Videos.
0: Doch vorher darf die Band ihren Track endlich anhören.
6: Lukas, wir haben uns geschlagen.
4: Jawohl.
6: Kann man es anhören?
4: Kann man sehr gut anhören. Sollen wir mal reinhören?
6: Ja, bitte.

0: Die Mühen eines langen Tages haben sich gelohnt.
1: Also ich muss sagen, ich bin mega begeistert.
2: Ja,
1: das ist ein Knaller. Also guter Job, Chris, muss ich sagen.
3: Ja,
1: Hammer arrangiert, Hammer gespielt. Also richtig, richtig gut. Und deine Geige. Berührt mein Herz. Berührt mein Herz. Und Marvin, ganz ehrlich, keiner hat so schön das Glöckchen gespielt. Also das ist einfach, das muss man einfach mal sagen. Also ich finde, wir haben einen extrem guten Job heute hier gemacht. Und jetzt sollte man natürlich diese Energie, diese Euphorie auch mitnehmen in die zweite Hälfte unserer Challenge. Dass ihr nochmal richtig Gas gebt. Und das Tolle ist ja, ihr kriegt den Song und ihr könntet dann jeden Tag zu eurer eigenen Musik trainieren. Dann sehe ich euch nämlich in 3 Wochen alle mit so einem Waschbrettbauch. Da freue ich mich jetzt schon drauf. Okay? Seid ihr bereit für die nächsten 3 Wochen noch einmal Gas geben?
2: Ja.
1: Besser geht's nicht. Dann würde ich sagen, zack, zack, zack.
0: Neue Motivation mit neuer Musik zum Lossporteln. Die Truppe gibt noch mal Gas.

0: Sogar im Campingurlaub gibt Senior Gerd alles und bekommt zur Belohnung das versprochene Stretching gegen seine morgendlichen Schmerzen von ebenfalls Urlauber Marvin. Von Zelt zu Caravan quasi.
1: Du setzt dich auf deine Bettkante und dann machst du Folgendes.
0: 5 Übungen für Oberkörper, Rücken und Beine hat Marvin für Gerd altersgerecht zusammengestellt.
1: Mit diesen Übungen verbringst du so 10, 20 Wiederholungen, ja, bis du das Gefühl hast, dass es dir ein bisschen besser geht. Denn denk immer dran, nur aktive Bewegung regt den Blutfluss an und lässt dich so dich besser fühlen.
0: Der Doc macht sich derweil Gedanken um ein anderes Bandmitglied.
2: Ich befinde mich gerade auf dem Weg zu Marc. Marc ist ja gerade sehr ehrgeizig und sehr motiviert. Ich hoffe aber, dass er die Westenfit-Challenge nur als Etappe sieht und sich nicht schon auf dem Siegertreppchen sieht. Bisher hat es nämlich nicht langfristig geschafft, sein Leben zu ändern. Und wie ernst er es jetzt meint, na, davon muss er mich erst mal überzeugen. Denn nur, wenn er es wirklich will, schafft er es auch langfristig, seinen Lifestyle zu ändern.
0: Der Bandvorstand wohnt mit seiner Familie in Bergisch Gladbach. Der Doc hat sich zum gemeinsamen Sporteln angekündigt.
3: Ab in die Küche.
2: Küche ist immer gut. Der beste Ort zum Leben.
3: Ja, und zum Essen.
2: Ja, apropos Essen. Wie läuft's denn?
3: Läuft gut.
2: Okay.
3: Auf jeden Fall. Ich habe umgestellt auf Vollkorn.
2: Schön.
3: Brötchen natürlich.
2: Ja?
3: Ja.
2: Und was sagst du dazu?
3: Ja, es manchmal ein bisschen trocken, die Brötchen, aber wenn man die selber macht, dann muss es ja lecker sein.
2: Ne? Also du bist ja noch nicht so ganz begeistert, ne? Ich hab dich ein bisschen erwischt, ne?
3: Ja,
2: ein
3: bisschen, ja.
2: Okay.
3: Jein.
0: Essen soll für Schlemmer-Fan Marc trotz Umstellung ein Genuss bleiben. Daher hat der Doc einen Vorschlag für ihn dabei.
2: Kriegen wir da so ein Zwischending hin? Könnte man dir mit Cheat Days helfen? Mit Tagen, wo du quasi abweichen darfst.
3: Cheat Days. Ist bei mir dann eher, wenn man mal so einen schönen Kuchen selber backt oder sowas. Ne? Wenn eine Oma mit dem Kuchen kommt, dann
2: also wenn die Oma
3: würde ich das als Cheat Day sagen.
2: Wenn die Oma mit dem Kuchen kommt, dann musst du.
0: Gemeint ist aber eigentlich ein fest eingeplanter Tag, damit es an den restlichen leichter ist, standhaft zu bleiben.
3: Ich glaube, ich bekomme das hin. Mhm.
2: Vielleicht schaffst du es noch ein bisschen Vielfalt im gesunden Bereich für dich zu finden, was denn auch schmeckt. Weil ich finde, das sind wirklich tolle Sachen bei.
3: Ja.
2: Aber wir sind heute ja nicht verabredet, um über das Essen und das Kochen zu reden, sondern wir machen Sport, ne?
0: Auch bei starkem Dauerregen gibt es keine Ausreden. Marvins Musikworkout ist ja bestens auch für drinnen geeignet.
2: Wenn du nach so einer sportlichen Einheit, muss ja jetzt nicht nur das Training sein, du gehst ja auch viel Fahrrad fahren, ne?
3: Ja.
2: Nach Hause kommst, was passiert dann?
0: Mit seinen Freunden fährt Marc jedes Jahr zum Rennradfahren in die Vogesen und trainiert dafür vorher fleißig.
3: In den Vogesen wird dann gekocht und dann wird ein kräftiger Teller Nudeln gegessen.
2: Weil man auch so einen Kohldampf hat, ne?
3: Ja, auf jeden Fall.
2: Das große Problem ist, du kannst sagen, Sport macht dick.
3: Hast du okay.
2: Jetzt weiß ich es. Das große Problem ist nämlich, dass wir in unserem Hobbysportbereich meistens in einer Intensität trainieren, die relativ moderat ist und die aber wiederum unseren Stoffwechsel dazu bringt, etwas langsamer abzulaufen.
3: Okay.
2: Und wenn du dann zuschlägst mit Nudeln oder einem dicken Brot, dann hast du es noch schneller auf den Hüften. Deswegen muss man sagen, wenn es möglich ist, macht man erstmal eine Nahrungspause.
3: Okay.
2: Bis sich der Stoffwechsel wieder reguliert hat.
3: Aha.
0: Mit der Pause kann Marc effizient Kalorien sparen.
3: Wie lange?
2: Man kann keine Faustformel sagen, aber es sind wahrscheinlich eher 1-2 Stunden. Aber du bist ja sowieso der Fahrradfahrer. Willst du mir dein Fahrrad mal zeigen?
0: Marc hat für alle Eventualitäten vorgesorgt. Er trainiert Outdoor und Indoor. Da hat der Doc eigentlich nichts zu meckern.
4: Bicycle, Bicycle.
2: Knaller hier. Hier trainierst du.
3: Hier trainiere ich. Ich habe zum Beispiel ein Programm gemacht, jetzt über 12 Wochen.
2: Mhm.
3: 5 Stunden die Woche.
2: 5 Stunden.
3: Das war schon dann hart.
2: Knaller.
0: Marc hat bewiesen, beißen kann er. Doch der IT-Experte hat ja noch ein Problem, das der Doc angehen will. Sein Fleiß ist nie von Dauer.
2: Jetzt überlege ich aber, okay, dann fährt er durch die Vogesen und danach hört er auf. Warum eigentlich? Weil da sind ja noch 8,5 Monate, die sportlich gefüllt werden wollen.
3: Gute Frage, sehr gute Frage. Aber ich glaube, es sind dann die fehlenden Ziele.
2: Wie wäre es denn, wenn du dir dann auch für die restlichen 8,5 Monate ein Ziel suchst? Was könnte denn ein Ziel beispielsweise sein?
3: Ich habe mir mal jetzt, da wieder Office erwünscht ist, dann mit dem Fahrrad zur Arbeit zu fahren.
2: Ja, super.
3: Zweimal die Woche. 12 Kilometer sind eine Strecke.
2: Ja, knapp 25 Kilometer, das ist schon ordentlich. Jetzt finde ich es natürlich auch schön, wenn wir vielleicht noch eine Alternative hätten. Gibt es da was, was du gerne machst? Abgesehen natürlich von unserem sensationellen HIIT-Training.
3: Bergwandern wäre eine Geschichte.
2: Genau, das wäre doch zum Beispiel eine Sache, die du mit deiner Frau gemeinsam machen könntest.
3: Da könnte ich mal fragen, ja.
2: Klopf doch mal vorsichtig an.
3: Genau.
2: Also ich glaube, du kannst die restlichen 8,5 Monate hervorragend mit sportlichen Aktivitäten füllen. Von daher, denk dran, wir beide werden nicht jünger. Du bist über 50, ich werde bald 50, umso mehr müssen wir tun. Bleib sportlich. Wir sehen uns.
0: Und für die Westen Fit Challenge ist Marc wirklich hoch motiviert. Die findet für alle nicht nur in Sachen Sport, sondern auch auf dem Esstisch statt. Die Big Band versucht sich nicht nur im Vollkornbrotbacken, sondern testet fleißig andere Rezepte ohne schnelle Kohlenhydrate von Yonchim. Bei Judith und Jürgen gibt es Karottenpartei.
5: Yummy, yummy.
6: Schmeckt sehr lecker. Viel Spaß beim Nachkochen. Guten Appetit.
0: Vegetarier Gerd wird von seiner Frau mit Gemüsepfanne verköstigt.
7: Es ist noch Couscous dazugekommen. Und was den Nachtisch betrifft, sehe ich rote Kirschen und Äpfel aus der eigenen Produktion vom letzten Jahr.
0: Peter bleibt der Hirse treu und verarbeitet sie zu Tabouleh mit Tomate, Feta, Rucola und Birne.
8: Sieht lecker aus, gut gekühlt. Und da möchte man am liebsten schon hineinbeißen.
0: Bei Fragen hilft Ernährungsexpertin Yonchim in der Online-Gruppe weiter.
9: Mein heißgeliebter Kaufpausen-Snack ist ein Hüttenkäse. Also wenn ich auf der Arbeit einen Riesenhunger habe, esse ich einfach so eine Packung Hüttenkäse. Ist das wirklich so gut, wie ich denke?
10: Vielen lieben Dank für deine Frage zum Thema Hüttenkäse. Er liefert uns ganz viel wertvolles Eiweiß. Mit 100 Gramm Hüttenkäse nehmen wir etwa 13 Gramm Protein auf. Dann finden wir in Hüttenkäse noch Kalzium. Dann enthält Hüttenkäse auch Magnesium. Magnesium wird von den Zellen der Muskeln benötigt, aber auch unsere Nerven. Und was vielleicht auch ganz interessant ist, Hüttenkäse ist ganz gut verträglich. Und zwar deswegen, weil es ein bestimmtes Fettsäuremuster hat, sind eben halt sehr viele kurzkettige Fettsäuren. Von daher grünes Licht für den Hüttenkäse.
0: Die Zeit läuft und das Finale rückt langsam näher. Damit der Band der Atem nicht ausgeht, gibt's noch eine kleine Herausforderung vom Doc.
11: Eben beim Schwimmen ist mir ein genialer Gedanke gekommen. Ich fordere euch zu einer Challenge raus. Und zwar müsstet ihr ja eigentlich starke Lungen haben. Wer hält hier länger die Luft an? 3 gegen mich in einem Schwimmbad. Wir treten gegeneinander an. Ja, und wer am längsten die Luft anhält, der hat gewonnen. Seid ihr dabei?
0: Auf zur Tauch-Challenge Langer Atem. Als Ex-Leistungsschwimmer sollte auch der Herausforderer mit einer starken Lunge glänzen können. Wer wagt sich in die Badehose und stellt sich der Aufgabe?
12: Ivy, wir nehmen die Challenge an. Obwohl du theoretisch als Pneumologe klar im Vorteil bist, aber wir hier als Saxophon-Section der Big Band können auch ganz gut die Luft anhalten.
0: Das zu trainieren stärkt das Lungenvolumen und ist gesund für uns alle. Die Poolbar hat der Doc bereits zur wohl lässigsten Lungenarztpraxis NRWs umfunktioniert.
13: Blasmusiker trainieren ja mit ihren Instrumenten auf ganz wunderbare Art und Weise ihre Lunge. Und wir Lungenfachärzte verschreiben sowas auch als Therapie bei Asthmapatienten. Bin aber natürlich jetzt sehr gespannt, wie es um meine Big Band bestellt ist, wie kräftig ihre Lungen tatsächlich sind. Und deswegen fordere ich sie heraus. Wir tauchen und werden das Ganze dann aber auch nochmal medizinisch nachmessen. Moin Jungs.
14: Moin. Hi.
13: Ihr wisst, worum es geht?
14: Ja. Natürlich.
13: Klar. Dann würde ich mal sagen, du stoppst.
14: Klar.
13: Und ich leg los, okay?
14: Hau rein.
0: Der Doc legt vor.
12: So, 51,20 Sekunden.
13: 51 Sekunden ist okay, aber ich habe mich tatsächlich verzählt. Unter Wasser. Und merke, ich bin ein bisschen aus dem Training raus. Also ich glaube, ich kann mal wieder ein bisschen Lungentraining machen. Aber jetzt müssen die anderen erstmal abliefern und jetzt stopp ich.
0: Für die Band zählt am Ende das stärkste Ergebnis. 51 Sekunden. Das muss doch zu schlagen sein. Senior Gerd schnappt nach 37 Sekunden als erster nach Luft. Marc und Bandchef Chris knacken aber locker die Minute. Minute 15.
13: Eine Minute 42 für Chris.
5: Ich hätte das nie gedacht, eine Minute 42 zu schaffen. Keine Ahnung, wie das jetzt geklappt hat, aber ich bin sehr, sehr happy.
0: Immerhin ist Chris Profimusiker und bläst wohl am häufigsten in sein Instrument. Das belegt der Doc auch noch einmal mit einer Kontrollmessung der Lungenfunktion per Spirometrie.
13: Wir können hier eins feststellen, ne? Das, was ihr gerade eben beim Tauchen geboten habt, das sieht man hier auch anhand der Kurven. Auch wenn das natürlich hier im Schwimmbad nicht gerade die optimale Messmethode ist. Ihr habt alle drei extrem starke und gesunde Lungen. Besser geht's nicht.
0: Diese Challenge haben die Musiker klar für sich entschieden. Doch wie sieht es mit der großen Aufgabe Lebenswandel aus? Und wie schlägt sich der Rest der Truppe? Chris gönnt sich nach dieser Leistung eine kleine Auszeit mit Mandy.
14: Hallo ihr Lieben, wir wollten noch einen kleinen Gruß aus Barcelona schicken und immer dran denken, fleißig Sport machen.
15: Nicht nur wie wir am Meer rumliegen.
0: Die einen urlauben am Meer, die anderen im Schnee. Marc verlegt sein Sportprogramm von zwei Rädern auf zwei Skier. Und auch zu Hause gibt er weiter Gas beim Training. Gerd probiert sich fleißig an Marvins Stretching-Übungen gegen seine Anlaufschmerzen.
7: Zwei betrachte ich als besonders effizient und bin eigentlich auch guter Dinge, dass ich den zweiten Cooper-Test schmerzfrei durchführen kann.
0: Auch im Alter noch mal sportlich durchstarten. Peter ist nach seiner Fußverletzung wieder am Start und eröffnet die Bügeleisen-Challenge mit Jürgen. Wer braucht schon Hanteln? Und auch die anderen probieren sich kreativ in allen Disziplinen aus. Pauline radelt und Gerd gibt den waghalsigen Vorturner auf der Leiter. Sogar beim Oldtimer-Schrauben.
16: Sonntagsmorgens habt ihr in Deutschland schon intensiv gejoggt. Wir haben es diesmal wieder getan. Für mich, es ging deutlich besser. Ich bin die 12 Minuten durchgelaufen.
17: Ich bin auch die 2 Runden durchgelaufen und ja, alles super.
0: Nur für Anja ist es vorerst das letzte Training gewesen. Sie wird operiert.
18: Gleich fährt mein Mann mit nach Solingen und da richten sie dann hoffentlich mein Knie, dass ich demnächst wieder uneingeschränkt und ohne Bandage Sport machen kann.
0: Derweil wartet der Doc auf Studentin Pauline. Die zwei sind am Kölner Rheinufer verabredet. Ihrer neuen Joggingstrecke.
13: Hey, Mensch, Pauline.
19: Hallo.
13: Alles gut?
19: Ja.
13: Komm, wir gehen ein paar Meter, ja. Sonst wird ja kalt. Das ist für dich ja hier ein neuer Ort, der aber wohl dein neues Zuhause geworden ist, oder?
19: Ja, stimmt. Ich wollte mal was Neues ausprobieren und bin dann von meiner Wohnung aus Richtung Rhein gejoggt.
13: Okay.
19: Und mir hat es hier so gut gefallen.
13: Es ist wunderschön hier, oder?
19: Ja.
13: Ja, ja, ich finde es auch herrlich.
19: 15 Minuten am Stück schaffe ich schon.
13: Respekt, sehr gut. Und ja. Dann eine Einheit?
19: Nee, zwei. Mhm. Also je nach, also ich schaffe mich immer ganz 15 Minuten und dann gehe ich manchmal ein Stück und dann laufe ich noch mal.
13: Das ist ja auch egal. Also es geht ja jetzt nicht darum, dass du von Tag zu Tag einen Leistungszuwachs hast, sondern dass du erstmal dabei bleibst. Mhm. Super.
19: Und jetzt war ich aber letzte Woche auch noch mal 2 Tage krank.
13: Ach, hör auf.
19: Ich weiß nicht, woran es liegt,
13: ja.
19: Aber jetzt bin ich wieder fit und ich bleibe dran.
0: Bei ihrem ersten Treffen ist der Doc mit Pauline ihr Zeitproblem angegangen.
13: Gut, da kannst du ja jetzt schon direkt sagen, wann du da Sport machst.
19: Okay.
13: Morgens.
19: Ja.
13: Wie oft gelingt es dir, das Training umzusetzen?
19: Joggen gehe ich so 1-2 Mal die Woche.
13: Ja.
19: Und dann mache ich auch das Workout von Marvin.
13: Ja, super. Also das klingt ja eigentlich durchweg positiv. Ja, und was sind die Tage, wo es hakt? Gibt's die auch?
19: Ja, am Wochenende. Ja. Und der Tag nach dem Regenerationstag.
13: Wie motivierst du dich denn dann?
19: Ja, da befolge ich deinen Tipp, den du mir gegeben hast. Und denk dann halt daran, wie es mir geht, wenn ich Sport gemacht habe. Und das motiviert mich dann immer schon ganz gut.
13: Ja, das geht mir aber genauso. Und ich trainiere auch nicht jeden Tag super gerne. Ja. Aber da motiviere ich mich eben damit. Ne? Das ist ein Knaller, finde ich. Das freut mich sehr. Und Gerd, der unterstützt dich auch.
0: Gerd hatte der Doc als Paulines persönlichen Motivator installiert gegen den Schweinehund.
19: Ich habe mich jetzt schon einige Male bei den Proben drauf angesprochen,
13: ja?
19: Wie es bei mir läuft.
13: Super.
19: Ja, es ist schön, wenn jemand fragt, wie es läuft und wie es einem geht.
13: Dann ist ja quasi da auch unser Plan voll aufgegangen. Wie läuft es denn mit den Instant-Nudeln?
19: Ja, also die habe ich tatsächlich seitdem nicht mehr gegessen.
13: Super. Wie sieht deine Ernährung denn jetzt stattdessen aus?
19: Ja, ganz gut. Viel Gemüse. Also ich nehme jetzt auch öfter mal so Gemüse mit in die Uni, so als Snack.
13: Ach, sauer.
19: Ja.
0: Pauline ist auf einem guten Weg. Doch nicht bei allem läuft es ganz rund.
19: Bei den Vollkornprodukten, ich glaube, da gibt es noch Verbesserungsbedarf. Ich hole mir dann in der Uni doch auch öfter mal ein Brötchen.
13: Ja.
19: Und das sind halt keine Vollkornprodukte.
13: Okay, aber ich finde, das muss ja auch so ein langsamer Wechsel sein in einen gesunden Lebensstil. Der soll ja nicht allzu schmerzhaft sein. Mhm. Was ist denn so dein Ziel jetzt?
19: Also mein Ziel ist auf jeden Fall, auch nach der Challenge weiterhin die Bewegung und den Sport im Alltag halt zu haben. Und auch wenn der Druck halt nicht da ist, dass ich das jetzt wegen der Challenge mache, sondern dass ich das auch für mich weiterhin mache. Und ja, langfristig vielleicht auch ein paar Kilo verliere.
13: Ja, das klingt absolut realistisch. Dann gib noch mal Gas, jetzt die letzten paar Tage. Also ich finde, das klingt schon richtig großartig und ich bin natürlich sehr gespannt, was Pauline beim Finale so abliefert und natürlich auch, wie sich der Rest der Truppe so geschlagen hat.
0: 7 Wochen haben die 11 hart trainiert, gebacken und gekocht, gemeinsam gelacht und gelitten. Heute zeigt sich im Bergischen Land, was ihr Einsatz gebracht hat. Der letzte Auftritt für die Big Band, das große Finale von Doc Esser macht den Westen fit.
13: Wir haben für euch heute im wunderschönen Bergischen Land den blauen Teppich ausgerollt. Aber bevor dann der letzte Vorhang fällt für eure Challenge, wollen wir natürlich wissen, wie geht es euch? Ich sehe, hier wurde schon fleißig operiert. Wie geht es dir, Anja?
20: Alles gut. Jetzt heißt es Geduld haben.
13: Ja, habe ich zum Beispiel nie Geduld.
20: Ich auch nicht.
13: Ich drücke dir die Daumen.
20: Danke.
13: Jonshim, wie haben sich denn unsere Lieben geschlagen in Sachen Ernährung?
21: Ja, sie haben ganz viel gekocht und gebacken. Ihr habt ja ganz viel geteilt. Das sah richtig lecker aus. Und wir hatten ja auch Einzelgespräche gehabt. Und ich bin wirklich gespannt, was jetzt heute aus der Challenge rauskommt.
13: Ja, dann würde ich ja mal sagen, wir gehen sofort in Medias Res und ihr dürft euch zu euren Wagen gesellen. So, dann bitte auf die Waage.
0: Auch wenn alle in der Band auf eigenen Wunsch ihr Gewicht optimieren wollten, wirklich langfristig was runter musste vor allem bei Pauline und Marc.
13: Da gehe ich doch direkt mal zu Pauline. Pauline, schauen wir mal runter. 82,5 war dein Start. Jetzt sind wir bei 82,2 Kilo. Hast du es erwartet?
19: Ja.
13: Warum?
19: Weil ich schon, also ich habe gemerkt, dass sich in meinem Gewicht nichts verändert hat.
13: Sondern was hat sich vor allen Dingen verändert?
19: Ich würde sagen eher meine Ausdauer und meine Kraft.
13: Wir hatten ja schon darüber gesprochen, für eine Ernährungsumstellung bist du ja auf dem richtigen Weg, aber hast noch nicht alles verbessert.
19: Ja, da kommt auf jeden Fall noch mehr runter, hoffentlich.
0: Wenig Gewichtsverlust könnte auch an einem Muskelaufbau liegen. Wie es um Paulines Fitness steht, zeigt sich gleich noch.
13: Marc, du hattest ein sehr hohes Ziel. Du wolltest nämlich zweistellig werden vom Gewicht her. Du bist gestartet mit einem Anfangsgewicht von 106 Kilo. Das habe ich hier so stehen. Wo bist du jetzt?
3: Das ist korrekt.
0: Konnte Marc sein extrem hohes Ziel erreichen?
13: Ja, Hammer. Glückwunsch. 99,6 Kilo. Über 6 Kilo abgenommen. Yes. Das ist der Knaller, muss man sagen.
3: Geht doch.
13: Geht doch, Marc.
0: Doch auch Marcs Bauchumfang hatte dem Doc Sorge bereitet. Denn 110 Zentimeter sind deutlich zu viel. Wie sieht es heute aus?
13: Es sind 7 Zentimeter, die du an Umfang verloren hast. Der Knaller,
22: geil,
13: oder?
22: Geil, geil,
13: ja. Ja, das ist richtig gut. Er sieht schon fast zu dünn aus, ne? Du hattest im Vorfeld schon gesagt, dass dein großes Problem
2: das Up and Down ist. Das heißt, es gibt Phasen, da bist du super gesund und sportlich, dann gibt es Phasen, da bist du eher die Couch Potato. Wie sehen denn jetzt deine Fernziele aus?
1: Einfach durchhalten. Mhm. Ich habe das, glaube ich, geschafft, so ein bisschen die Ernährung umzustellen. Und das schmeckt und macht mich dann auch soweit satt und zufrieden.
2: Ja, und Schim, guck mal, was die sich freut. Ja. Also ich finde, besser kann es gar nicht laufen.
1: Ja, war schon ganz okay.
2: Super. Also ich finde, du hast hier auf jeden Fall schon richtig gut abgeliefert.
0: Doch auch bei den anderen hat sich viel getan. Vor allem die Herrenbäuche sind im Umfang ordentlich geschrumpft. Wirklich alle haben abgespeckt. Selbst der schlanke Chris hat 5 Kilo verloren.
2: Als Bandleader hast du eine Veränderung in der Gruppe gemerkt?
4: Auf jeden Fall, ja klar. Also so ein Projekt überhaupt zusammen zu machen, hat natürlich die Band zusammen geschweißt. Mhm. Und das, was ich ganz toll fand, ist, es hat dann noch ausgestrahlt auf alle anderen. Also ja. Die wollten dann schon immer wissen, ja, was habt ihr denn wieder gemacht und so weiter.
0: Dann ist wohl bald die ganze Big Band topfit. Ob das auch ein gutes Omen für den Rest der Challenge ist? Gruppenziel und Wunsch der Band war vor allem, wieder sportlich fit zu werden. In Sachen Balance, Koordination und in der Ausdauer.
2: Wir kommen zum nächsten Teil der Challenge und dafür brauche ich unseren Flamingo. Ihr wisst, was auf euch zukommt.
0: Der Flamingo Balance Test soll zeigen, ist die Truppe heute standfester als vor 7 Wochen? Haben sie seitdem Kraft und Koordination für eine sichere Haltung verbessern können? Bei Auftakt wackelte es bei allen ordentlich.
2: Beim letzten Mal habt ihr als Gruppe zusammen 70 Sekunden geschafft. Ich bin gespannt, ob ihr mehr schafft.
22: Ihr sollt mit einem Fuß auf dem Boden bleiben, also nicht rumtänzeln, sondern stehen, halten, Augen zu und so lange versuchen, ruhig zu bleiben, bis es nicht mehr geht.
2: 3 Versuche. Seid ihr bereit? 3, 2, 1, los! Knaller, Mandy steht wie ein Fels in der Brandung. Knaller, Pauline.
0: Die Auswertung erfolgt später wieder per Videobeweis. Der beste Versuch zählt. Per Augenmaß sieht das aber schon ganz schön aus.
2: Guck dir hier die beiden Damen an. Knaller.
0: Trotz Krücken zeigt sogar Kniepatientin Anja hier Einsatz für die Gruppe. Auf dem gesunden Bein.
2: Knaller, Anja. Wirklich, sehr gut. Super, das Ergebnis verkünden wir natürlich ganz zum Schluss. Es soll ja spannend bleiben. Aber wir kommen jetzt zum dritten Teil unserer Challenge-Auflösung. Worauf dürfen wir uns jetzt freuen?
22: Ihr dürft rennen.
2: Also, hey!
0: Für den Ausdauertest haben die Coaches diesmal hohe Ansprüche an die Gruppe gestellt. Und sie auch an sich. Doch zahlreiche Handicaps sorgten immer wieder für Trainingspausen. Keine leichten Voraussetzungen, die Challenge zu gewinnen. 12 Minuten Zeit hat die Big Band, um ihre Rundenzahl zu verbessern.
2: Komm, Marc, komm, komm, komm.
0: Ob Marc mit deutlich weniger Kilos besser punkten kann? Chris hatte sich für heute das ehrgeizigste Ziel gesteckt. Er will sein irre schnelles Ergebnis vom Starttag noch mal toppen. Eigentlich kaum möglich.
2: Knaller, Chris. Komm. Super. Ey, die laufen Tempo. Das ist Knaller. Alle. Der Gart, der lachte. Ey, guck mal, jetzt muss ich auch noch mehr. Boah. Komm, Gart. Nee, nicht so schnell. Halt die schön einteilen. 9 Minuten. Noch 3 Minuten. Das letzte Viertel.
0: Pauline musste vor 7 Wochen ordentlich kämpfen. Kann sie sich heute wirklich beweisen?
22: Gib mir nur einen Daumen nach oben, wenn du jetzt noch mal einen Gang zulegst. Sehr gut.
0: Gemeinsam mit Mentor Gerd beendet sie ihren Ziellauf als Generationenteam. Ob sie sich gegenseitig zum Erfolg gezogen haben?
2: We fight together. Ihr seid gemeinsam gerannt. Das ist ein Träumchen. Pauline, wie fühlst du dich?
19: Also Langstreckenläufer werde ich nicht.
2: Hat sich das Training denn ausgezahlt?
19: Ja, also meine Beine tun auf jeden Fall nicht mehr so wirr wie beim ersten Mal. Ausdauer war heute, muss ich noch mal ran.
2: Okay, aber nichtsdestotrotz, was denkst du, hast du mehr geschafft?
19: Ja, so eine Runde könnte schon drin sein.
2: Boah, gut. Und Gerd?
23: Ja, auch eine Runde denke ich mehr, aber für mich noch gut.
2: Dein Anlaufschmerz morgens, der uns beide ja verbindet.
23: Ist weniger geworden.
2: Hast du stretched und gedehnt?
23: Ja, ja.
2: Das freut mich sehr.
0: Ob Chris wirklich noch schneller laufen konnte? Den Bandleader plagen Zweifel.
23: Ich glaube nicht.
2: Warum nicht?
23: Also es war vielleicht eine gute Leistung, aber ja. Ich war, glaube ich, beim letzten Mal schneller.
0: Dafür ist Bandkollege Marc platt. aber zufrieden.
2: Marc, du Vogesenhüpfer, wie ist es gelaufen?
23: War gut.
2: Ja?
23: Obwohl Laufen immer scheiße ist, war es gut.
2: Hast du dich verbessert, was meinst du?
23: Ja, ich denke schon, auf jeden Fall.
2: Ja.
23: Auf jeden Fall, das erste Stück bin ich schneller angegangen. Mhm. Vielleicht ein bisschen zu schnell.
0: Das wird sich in wenigen Minuten zeigen. Denn gleich fällt der letzte Vorhang für die Big Band. Pro 150 gelaufene Meter gibt es wieder einen gelben Ball.
2: Ihr wollt natürlich wissen, wie habt ihr in der Challenge abgeschnitten, oder? Seid ihr gespannt?
6: Ja.
2: Ja. Ja, dann kommen wir doch jetzt einfach mal zum Lauftest, zum Cooper-Test. Auch da hatten wir ja ziemlich hehre Ziele. Jeder von euch anderthalb Runden mehr. Und ob ihr das erreicht habt, ja, das schauen wir uns erstmal an.
22: Peter und Gerd. Peter heute Knieprobleme gehabt und den Fuß lädiert, das Sprunggelenk lädiert. Trotzdem hast du es geschafft, deine Leistung zu halten, dein Ergebnis zu halten. Das fand ich beeindruckend. Applaus dafür.
2: Applaus.
22: Und unser lieber Gerd hat es geschafft, einen ganzen Ball mehr zu laufen. Super.
2: Man muss generell sagen, viele von euch hatten was in dieser Challenge an körperlichen Erkrankungen. Sei es ein dickes Knie, sei es Fußprobleme. Pauline war zweimal erkrankt und konnte nicht wirklich trainieren.
0: Ob es trotzdem gereicht hat?
2: Ich bin wirklich stolz zu sagen, Pauline, anderthalb Runden mehr vom letzten Mal. Von 11 auf 12,5 Runden.
0: Gleichauf liegt Mitstreiter Marc.
2: Marc, anderthalb Runden mehr. Respekt und super Leistung.
22: Super.
2: Ich glaube, dieses Ergebnis zeigt, dass du theoretisch auch die Vogesen hochrennen könntest. Und ich hoffe natürlich, dass du jetzt auch dabei bleibst. Astrein, muss man sagen.
0: Auch Trompeter Jürgen und seine Elke sowie Jürgen und Judith lieferten solide ab. Elke als Walkerin sogar.
8: Zwei Bälle mehr. Super. Herzlichen Glückwunsch.
0: Zum Schluss noch der Bandleader. Seine Frau Mandy punktet schon mal solide mit einem Ball.
2: Was denkst du, Chris? Du hattest ja wirklich ein forsches Ziel, ne?
4: Ich konnte es nicht genau sagen. Also ich habe zwischendurch immer gerechnet. Und das, mein Hauptproblem war, dass mein Gehirn gesagt hat, das ist zu langsam.
2: Ganz im Ernst. Allein optisch, ein Novum bei Doc Esser macht den Westen fit. Für Kerle wie dich brauchen wir nämlich demnächst längere Röhren. Du hast zwei Runden mehr geschafft. Ja.
22: Mega.
2: Ein Knaller.
22: 300 Meter.
0: Doch hat es am Ende gereicht, das anspruchsvolle Gruppenziel zu erreichen? Ganze 16 Bälle mehr sollten sich aus der Kiste in die Röhren verteilen.
2: 16 Bälle, die wir in diese weiße Kiste getan haben und die jetzt theoretisch ja leer sein müsste, stimmt's? Wir haben anderthalb Bälle rausgerechnet, weil die Anja nicht mitmachen konnte. Schauen wir mal. Ah. Vier Bälle knapp das Ziel verfehlt. Aber, und auch da wird mir Marvin recht geben, es waren wirklich, der Anspruch war sehr, sehr hoch diesmal. Und ich muss sagen, ich bin wirklich mit jedem von euch extrem zufrieden. Das war schon ein grandioses Ergebnis.
22: Trotzdem Applaus für euren Einsatz, trotz der vielen Probleme.
0: Doch noch ist die Challenge nicht zu Ende und somit nicht verloren.
2: Ich persönlich fand ja den dritten Teil unserer Challenge wirklich am schwierigsten, nämlich den Flamingo Balance Test. Wir haben eine Flamingo

0: Balance Queen. Das ist Mandy. Mit 28 Sekunden. Du standst ja unfassbar wie ein Fels in der Brandung da, wo ich gedacht habe, okay, ich wäre jetzt nach 3 Sekunden umgekippt, nach 6 Sekunden sowieso, nach 10 Sekunden sehr sicher. Und du hast 28 Sekunden geschafft. Also, du bist hier heute die Queen. Die Vize-Queen ist Pauline mit 24 Sekunden. Jetzt wird es aber spannend. Erinnert ihr euch noch, was unser Ziel war?
1: Konnte die Band diese Aufgabe auch als Gruppe gewinnen?
0: Es ging ja darum, eure gemeinsame Zeit, die ihr erstanden habt, zu verdoppeln. Statt 70 Sekunden, 140 Sekunden. Und ob ihr das geschafft habt, das schauen wir uns jetzt mal an. Es sind 143 Sekunden. Nicht nur verdoppelt, noch 3 Sekunden obendrauf. Chris, bist du mit deiner Band zufrieden?
2: Total, sehr zufrieden. Ich finde, die ganze Challenge war super. Also, wir haben uns hier super wohl gefühlt. Ja, und das hat unheimlich viel gebracht, also wie man ja auch sieht.
0: Das ist euer Gewinn der Challenge. Herzlichen Glückwunsch. Glückwunsch. Diese 11 Frauen und Männer haben es geschafft. Mit viel Bewegung und einer ausgewogenen Ernährung sind sie in einen neuen, gesünderen Lebensstil gestartet. Und sie machen sich natürlich ihre Leidenschaft, die Musik und das Zusammensein als Band zunutze. Man kann davon ausgehen, dass keine vom Weg abkommt. Mein Tipp, probiert es doch einfach mal aus. Rockt es, Leute, es lohnt sich. Ich will den Westen in Bewegung sehen.
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1: Ja, ein Montagmittag so ein bisschen zum Abkühlen in diesen Tagen. Willkommen zum ersten Nachrichtenüberblick hier im WDR-Fernsehen dieser Woche. Und da sprechen wir zu Beginn über ein bisher wenig bekanntes Thema. Die ständigen Brände in Recycling- und Sortieranlagen, auch in Müllfahrzeugen, auch auf Wertstoffhöfen. Wirklich ständige Brände, 30 Brände pro Tag, zählt der Branchenverband BDE und nennt auch einen häufigen Grund. Es sind diese Einwegbatterien, zum Beispiel in Einweg-E-Zigaretten. Rund 80 Millionen akkubetriebene Vapes werden in Deutschland in Umlauf gebracht. Jedes Jahr entsprechend häufig eben auch die Brände.
2: 700 Tonnen Schrott stehen in Flammen, hier beim Krefelder Metallrecyclingbetrieb IMR. Vor gerade mal 3 Wochen war das. Ausgelöst wurde das Großfeuer wohl durch einen Lithium-Ionen-Akku, der unbemerkt im Schrott schlummerte. Wird ein solcher Akku gequetscht oder beschädigt, entsteht ein Brand.
3: Die Vielzahl an Akkus, die mittlerweile verbaut wird, die ist, denke ich, das Problem des Ganzen. Dass wir im täglichen Gebrauch viele Utensilien verwenden, in denen die Akkus verbaut sind, wo teilweise nicht mal richtig bewusst ist, dass dort Akkus drin sind.
2: 2000 Tonnen Schrott werden pro Woche verarbeitet. Das Material wird gewogen, kontrolliert, sogar auf Radioaktivität getestet. Doch Akkus rausfiltern, so ein System gibt es noch nicht standardmäßig. Helfen könnte ein Verbot von Einweg-E-Zigaretten, denn sie landen häufig achtlos im Müll, mitsamt der Lithium-Ionen-Batterie. Verbraucher, die wir danach fragen, sind gnadenlos ehrlich.
4: Ich rauche schon mal diese Elektro-Zigaretten und da habe ich immer ein Problem mit. Da weiß ich wirklich nicht, wo ich die wieder abgeben soll.
5: Was haben Sie damit gemacht?
4: Ja, in die gelbe Tonne geschmissen, was bestimmt falsch war.
6: Ich kenne ein paar Leute, die das einfach im Müll schmeißen.
2: In einem Brief, der dem WDR vorliegt, fordert die NRW-Landesregierung von der Bundesregierung ein Verbot für Einweg-E-Zigaretten. Andere Länder wie Frankreich oder Belgien haben das schon.
7: All diese Themen, wo am Ende Gegenstände, ob das Batterien sind, ob das Gaskartuschen sind, andere Dinge, die am Ende für solche Brände sorgen, die haben im Abfall nichts verloren. Und jede Maßnahme, die Menschen davon abhält, die sie davon abbringt, das in den Müll zu werfen, ist sinnvoll und richtig. Nur wenn das Problem auf der entscheidenden politischen Ebene komplett ignoriert wird, dann ist das eine Schwierigkeit, auch hier voranzukommen.
2: Beim Krefelder Recyclingbetrieb setzt man auf Selbsthilfe, arbeitet an besseren Brandschutzkonzepten. Auch wird über Lösungen nachgedacht, den Schrott mit Kameras zu scannen und die Bilder von der KI auswerten zu lassen. Das aber kostet Zeit und Geld.
1: Olympische Wettkämpfe vor der eigenen Haustür. München kann sich das vorstellen. Wir im Rheinland und im Ruhrgebiet haben auch Lust drauf. 66% waren ja bei der Abstimmung damals dafür. Hamburg aber sagte in der Bürgerbefragung gestern nein. Also keine Spiele an der Elbe für uns. Und damit gibt es einen Konkurrenten weniger für Olympia 2036, 2040 oder 2044 in Deutschland. Die Hamburgerinnen und Hamburger sind raus.
8: Eine schwimmende Arena auf der Binnenalster, eine Radrennstrecke durch die Stadt. So hätte Olympia in Hamburg aussehen können. Auch mit einem Schub für die Infrastruktur wurde geworben. Aber es gab auch laute Forderungen dagegen, wie von der Initiative No Olympia.
9: Die größten Sorgen, die Menschen in der Stadt haben, sind die Kosten des Wohnens, dass die nach oben gehen. Das haben wir in vielen Städten gesehen. Das wird auch in Hamburg so sein. Der nächste große Punkt sind sicherlich die Umwelt. Es gibt kein Konzept dazu. Es wird wahnsinnig viel CO2 rausgehauen.
8: Und jetzt haben die Hamburger entschieden. Knapp 55% haben gegen Olympische Spiele in ihrer Stadt gestimmt. Der Bürgermeister enttäuscht.
10: Das Votum gegen die Bewerbung ist für den Senat verbindlich. Ich bedauere die Entscheidung, aber ich habe soeben den Präsidenten des Deutschen Olympischen Sportbundes darüber informiert, dass Hamburg die Bewerbung um die Olympischen und Paralympischen Spiele nicht aufrechterhält.
8: Also ein Konkurrent weniger um die Bewerbung für Olympia. Jetzt noch im Rennen München, Berlin und natürlich die Region Rhein-Ruhr. Haben sich die Chancen für NRW jetzt verbessert?
11: Mit Hamburg und der Region um Hamburg ist natürlich ein sehr wichtiger Bewerber jetzt einmal weg. Alleine bei den Wassersportarten wäre Hamburg nahezu unschlagbar gewesen. Aber es sind immer noch Berlin und München da und die dürften auch schwer genug für Nordrhein-Westfalen sein.
8: Bis morgen Nacht müssen die Regionen ihre Konzepte beim Deutschen Olympischen Sportbund einreichen. Ministerpräsident Wüst gab sich am Freitag auf Instagram schon recht aufgeregt.
12: Kleiner Teaser, ihr hört bald
5: von uns. Ja, und dann wird der Deutsche Olympische Sportbund entscheiden, am 26. September. Dann wird entschieden, wer von den 4 Bewerbungen aus Deutschland unsere deutsche Bewerbung ist für Olympische Spiele bei uns in Deutschland.
8: 4 sind es jetzt nicht mehr. Mit NRW gibt es nur noch 3 Konkurrenten in Deutschland. Aber dann warten ja auch noch die internationalen Mitbewerber.
1: Bleiben wir mal bei den politischen Themen aktuell. Da gäbe es ja für die Koalition aus CDU, CSU und SPD genügend Baustellen inhaltlich in Berlin. Und worüber wird dann doch gesprochen? Ja, ob Kanzler Merz noch der richtige Kanzler ist. Ob ihn ein Hendrik Wüst gerade gesehen nicht vorzeitig ablösen will. Alles Quatsch, sagen die beiden und wollen das auch zeigen ab heute. Ein Handshake, ein großes Symbol. Bundeskanzler Merz und NRW-Ministerpräsident Wüst reichen sich die Hand in der Merz-Heimat im Sauerland. Denn dort in Meschede findet heute und morgen die Klausurtagung statt der NRW-CDU. Dieser Handschlag am Vormittag soll zeigen, jeder kennt seinen Platz. Es herrscht Einigkeit. Ja, in der CDU sind sie sichtlich bemüht, die Diskussion um eine Ablösung von Merz zu beenden. Man lacht gemeinsam, man klopft sich freundschaftlich auf die Schultern per Quast in Meschede. Die NRW-CDU scheint Ruhe reinbringen zu wollen nach dieser wirbeligen Woche.
12: Absolut, ja. Die Debatte um den Einwechselkanzler Hendrik Wüst oder den Kanzlertausch, die ist ja so um Pfingsten aufgekommen. Und man hat die heute versucht, ein letztes Mal quasi abzuwürgen. Hendrik Wüst hatte das selber ja schon getan, letzte Woche Freitag, indem er gesagt hat, das sei alles Quatsch. Und er unterstütze Friedrich Merz, die Themen seien auch viel zu ernst. Wer so ein bisschen nachrechnet, merkt, da lagen aber dann schon ein paar Tage, fast eine Woche dazwischen, die diese Debatte gebrodelt hat. Und Hendrik Wüst, das hat Friedrich Merz sicher nicht vergessen, hatte sowas ganz Ähnliches schon mal vor der Kanzlerschaft von Friedrich Merz gemacht. Auch eine Debatte nicht direkt abgewürgt. Also Friedrich Merz war die Woche über wirklich nicht happy damit, dass der NRW-Ministerpräsident nicht sofort eingestiegen ist. Denn die Umfragewerte des Kanzlers sind nicht gut. Die von Hendrik Wüst sind deutlich besser. Und er hat ja auch in der Vergangenheit die Tür nach Berlin immer mal wieder so ein Stückchen weit aufgemacht. Also das weiß Friedrich Merz sicher noch alles. Handshakes gab es. Wir haben auch versucht, sich alle Mühe zu geben. Aber ein gemeinsames Statement der beiden, um wirklich jetzt alles aus der Welt zu schaffen, das gab es ja heute nicht.
1: Noch kurz bitte, worum soll es eigentlich gehen im Sauerland, also offiziell?
12: Ja, eigentlich treffen sich hier alle NRW-Abgeordneten, also Landtag, Bundestag, Europaparlament, um die Wahl in NRW, die Landtagswahl im kommenden Jahr vorzubereiten. Darum soll es dann heute und auch morgen dann rein inhaltlich gehen.
1: Per Quast, Dankeschön nach Meschede. Danke ins zwitschernde Sauerland, wie wir hören. Hatte feiernde Menschen in Bielefeld niedergestochen. Das war vor gut einem Jahr. Gerade ist der Attentäter zu lebenslanger Haft verurteilt worden, die Höchststrafe.
13: Er hat einen Terroranschlag begangen und es war versuchter Mord in allen 4 Fällen. Das sagt das Gericht zu dem, was der Syrer Mahmoud M. am 18. Mai 2025 vor der Bielefelder Bar Cutie getan hat. Er hatte 4 feiernde Fußballfans mit einer langen Klinge angegriffen und zum Teil lebensgefährlich verletzt.
14: Er war der Überzeugung, dass der Heilige Krieg geführt werden muss, genauso wie der Islamische Staat dies vorsieht. Aus dieser Einstellung heraus entschloss er sich 2025, eine unbekannte Vielzahl von Personen zu töten, weil diese die von ihm abgelehnte westliche Lebensweise lebten.
13: Das Düsseldorfer Oberlandesgericht hat außerdem die besondere Schwere der Schuld festgestellt und Sicherungsverwahrung angeordnet. Denn wegen seiner radikal-islamistischen Gesinnung gilt Mahmoud M. weiterhin als gefährlich. Möglicherweise kommt er nie wieder frei.
15: Mehr geht ja nicht, das ist das Höchstmaß und das hatten wir beantragt, das hatten wir auch so gehofft. Und das hat natürlich für die Betroffenen erstmal zu einer Erleichterung geführt, auch dass das Verfahren abgeschlossen ist.
13: Das Oberlandesgericht sieht es außerdem als bewiesen an, dass der Syrer sich dem IS angeschlossen hat und sich damit der Beteiligung in einer terroristischen Vereinigung schuldig gemacht hat. Bei dem Anschlag in Bielefeld war wohl nur deswegen niemand gestorben, weil eines der Opfer ihn überwältigen und in die Flucht schlagen konnte.
1: Ja, nehmen wir uns ein teures Taxi oder doch lieber ein billiges Uber? Also ganz so billig ist die Konkurrenz jetzt nicht mehr. Die Konkurrenz der Taxis, also Uber, Bolt und Co. In Köln gelten seit heute Mindestpreise bei Mietwagenfahrten. Sie dürfen nur noch immerhin maximal 20% günstiger sein als mit einem Taxi. Dadurch sollen faire Wettbewerbsbedingungen eingeführt werden.
16: teurer mit Uber oder Bolt. Das gilt ab heute in Köln. In der Regel ist es deutlich günstiger, mit einem dieser Mietwagen zu fahren, als mit einem klassischen Taxi. Jetzt nur noch höchstens um ein Fünftel preiswerter. Taxifahrerinnen und Fahrer in Köln dürfte das freuen. Gab es doch immer mal wieder Ärger mit der Konkurrenz.
17: Ja, auf jeden Fall. Das ist schon mal ein Anfang. Ich denke, dass das dann besser wird.
18: Wir werden sehen, was bringt das. Ich glaube nicht so viel, aber natürlich für uns ein bisschen ist gut geworden. Aber wir werden sehen.
16: Die Stadt Köln hat nicht nur den Mindestpreis für Fahrten mit Mietwagenanbieter beschlossen, sondern auch die Erhöhung des Taxipreises. Taxiunternehmen gehören zum öffentlichen Personenverkehr und die Preise legen die Städte selbst fest. Der Kilometer mit dem Taxi kostet jetzt 2,90 Euro und ist damit um 30 Cent teurer geworden. Für die Verbraucherinnen und Verbraucher wird es auf jeden Fall teurer.
19: Die Stadt Köln will natürlich mit diesen Mindestpreisen fairere Bedingungen für Taxifahrerinnen und Taxifahrer schaffen. Bisher war es ja so, dass Uber, Bolt und Co. quasi frei die Preise festlegen konnten. Es gibt Kritiker, die sagen, natürlich aus der Mietwagenbranche, das ist für den Kunden eher schlecht und im Endeffekt erhöhen sich die Preise in Zukunft.
16: Mindestpreise für Mietwagenfahrten einzuführen, das hatte Essen als erste Stadt in NRW Anfang des Jahres versucht. Doch das schlug fehl. Das Verwaltungsgericht Gelsenkirchen entschied, die Regelung sei in ihrer derzeitigen Form nicht rechtmäßig. Essen setzte seine Verfügung bis auf Weiteres aus, will es aber nochmal versuchen. Die Regelung gilt jetzt in Köln. Ob sie bleibt, wird sich zeigen.
1: Und auch darüber spricht der Westen zum Wochenstart.
20: Ein Mann ist gestern Abend in der Nähe des Essener Hauptbahnhofs durch Messerstiche schwer verletzt worden. Passanten hatten ihn auf einer Bank entdeckt und bis zum Eintreffen von Polizei und Rettungsdienst erste Hilfe geleistet. Sein Zustand ist offenbar stabil. Die Polizei konnte Blutspuren des Opfers bis zum Keller dieses Hauses zurückverfolgen. Über die Hintergründe der Tat ist noch nichts bekannt. Auf dem Dach des Kölner Rheinenergiestadions wird künftig Strom erzeugt. Rund 2700 Solarmodule gehen noch im Sommer in Betrieb. Sie bedecken in 35 Metern Höhe fast das gesamte Stadiondach. Ein gutes Jahr haben die Bauarbeiten bei laufendem Spielbetrieb gedauert. Die Anlage soll pro Jahr 400 Tonnen CO2 einsparen. Mit der erzeugten Energie könnte man 250 Vier-Personen-Haushalte ein Jahr lang mit Strom versorgen. Von heute an gilt auf den Strecken des Verkehrsverbunds Rhein-Sieg VRS und des Aachener Verkehrsverbundes AVV der neue Rheinland-Tarif. Damit soll das Fahren mit Bus und Bahnen in großen Teilen des Rheinlandes für Gelegenheitsfahrer deutlich einfacher werden. Statt bisher 16 Preisstufen gibt es künftig nur noch 3. Kürzere Strecken werden teurer, längere günstiger. Für Nutzer des Deutschland-Tickets ändert sich nichts.
1: Marilyn Monroe. Viele haben nicht mal einen Film mit ihr gesehen und doch kennt sie jeder. Jeder hat eins dieser ikonischen Fotos im Kopf mit hochwehendem Kleid oder mit diesem gehauchten Happy Birthday, Mr. President. Dabei hat diese Hollywood-Legende gerade mal 30 Filme gedreht, nur starb auch schon mit 36 Jahren und doch spricht die Welt über sie. Heute ganz besonders nochmal, Marilyn Monroe wurde geboren, heute vor genau 100 Jahren.
21: Glamourös und doch nahbar. Mit der Ausstrahlung eines Hollywood-Stars und dem Charme des Mädchens von nebenan. Weltberühmt und zugleich unsicher. Die Welt liebt sie, diese unwiderstehliche Marilyn Monroe, im Film wie auch im echten Leben. 1955 ist sie auf dem Höhepunkt ihres Ruhms. Die lang ersehnte öffentliche Sichtbarkeit, Marilyn hat sie endlich. Doch Norma Jean, so heißt sie bürgerlich, ist einsam, auf der Suche nach echter Nähe. Um dem Waisenhaus zu entgehen, heiratet sie mit 16, wird als Fotomodell entdeckt, lässt sich wieder scheiden. Ihre Pin-Up-Kalender verkaufen sich millionenfach. Auf kleine folgen größere Filmrollen. Aus der verletzlichen Norma Jean wird die strahlende Marilyn. Blond, sexy und schlagfertig. Gleichzeitig ist Norma Jeans Leben eine Achterbahnfahrt zwischen Erfolg und Depression. Diese betäubt sie mit Tabletten und Alkohol. Es geht ihr nicht gut. Ihre Ehen scheitern. Im August 1962 stirbt sie mit nur 36 Jahren an einer Überdosis Schlaf- und Beruhigungstabletten.
1: Der Sommer, ein bisschen in Wartestellung. Wie geht's jetzt weiter? Geht's wieder hoch? Geht's runter mit den Werten? Schauen wir mal. Erstmal heute Nachmittag dieser Mix aus Sonne und Wolken, meist trocken. In Köln, in Düsseldorf, bei Ihnen im Ruhrgebiet bis 25 Grad. Der Sommer also in Standby-Position. Die Nacht mal wolkig, mal klar. In Münster geht's runter auf 13 Grad, also schon deutlich frischer. Der Tag morgen startet freundlich, dann von Westen Schauer und Gewitter. Westen heißt auch, sie in Bocholt zum Beispiel trifft's zuerst mit Starkregen und Böen, der später überall möglich ist. Es bleibt so unbeständig und das eben auch bis Freitag sogar. Öfter Schauer, die Temperaturen gehen spürbar zurück, also so schnell kommt der Sommer nicht zurück in den Westen. Ein eisbäriger Abschied. So heißt die Folge von Seelöwe und Co. jetzt hier im WDR-Fernsehen. Und wir haben dann unser löwiges Wiedersehen um 16 Uhr. WDR aktuell, schönen Nachmittag. Ich freue mich auf Sie.
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0: Nashorn Kito bekommt Gesellschaft. Ein Schwertransport rückt an.
1: Das ist jetzt einfach wirklich was super Spezielles, auch für uns, was man nicht so oft erlebt.
0: Die Aras ziehen frei fliegend um. Doch einer macht scheinbar den Abflug.
2: 1, 2, 3, 4, 5, 6, 7.

0: frühmorgens im Revier Yukon Bay. Ein Pressetermin steht an. Jungeisbärin Nana soll offiziell verabschiedet werden. Bald heißt es Ade. Der Publikumsliebling wird den Zoo Hannover verlassen. Pressesprecherin Yvonne Riedelt, Maler Sebastian Otten und Tierpfleger Stefan Germann treffen letzte Vorbereitungen.
1: Oh, Achtung!
2: Oh, wo kommen wir hin?
3: Nicht jetzt schon ins Wasser.
1: Ein paar Meter hast du noch, Yvonne. Schaffst du?
3: Ja. Bis er im Wasser ist, oder?
1: Ja, dann musst du hinterher. Da oben hatten wir ihn beim letzten Mal.
3: Das machst du jetzt, wirklich.
1: Kannst du schon mal einen Salat zum Bremsen holen?
3: Bremssalat.
2: Einen alten Bremssalat?
1: Einen alten Bremssalat. Oder auch zwei. So keilförmig am besten. Wir bereiten den Abschied von Nana vor. Die kriegt diesen schönen Ball. Den wird der Sebastian gleich noch ein bisschen dekorieren. Wir positionieren ihn erstmal und damit er nicht gleich einen Abgang ins Wasser macht, ist ganz wichtig, eine Bremse einzubauen. Eine Biobremse.
2: Wichtig ist, der Salat sich gut verkeilt.
1: Jetzt hier erdbebensicher.
0: Das Team kennt seinen Schützling und will der jungen Eisbärin ein extra großes Vergnügen bereiten.
1: Nana hat richtig viel Spaß mit Bällen. Große Bälle, kleine Bälle, das ist einfach ein ideales Spielzeug für sie. Sie ist ja noch mit ihren 3 Jahren jetzt immer noch sehr verspielt. Von Anfang an war das so ihr Lieblingsspielzeug eigentlich. Und den großen Ball, den gibt es immer nur zu besonderen Anlässen, weil der auch für uns immer nicht so einfach ist, hier wieder aus der Anlage zu fischen. Und dann ist es natürlich auch ein größerer Anreiz, wenn man das Spielzeug nicht jeden Tag zur Verfügung hat. Und darum haben wir uns gedacht, heute für Nana nochmal den XXL-Ball.
0: Bei allem, was rund ist, ist Nana kaum zu bremsen. Selbst Melonen, die eigentlich als Snack für sie gedacht sind, enden als Spielzeug. An Nanas Abschiedsball kann sich Sebastian künstlerisch austoben.
2: Ich werde den Ball bemalen mit einem Schriftzug zum Abschied für Nana. Nur die Frage, von welcher Seite soll es sichtbar sein? Natürlich vom Publikum aus. Ne?
3: Von Besucherseite, bitte.
2: Alles klar.
3: Genau, und schön groß Adieu.
2: Ganz groß Adieu.
3: Dass jeder weiß, worum es geht.
1: So, los geht's.
3: Auf.
0: Viel Zeit bleibt dem Team nicht. Der offizielle Pressetermin soll in 1 Stunde starten. Bis dahin muss der Ball bemalt sein und ein Salat-Adieu muss auch noch mitten im Gehege entstehen. So viel Aufwand für Nana, keine Frage.
3: Nana war unser erster Eisbären-Nachwuchs hier im Erlebniszoo. Von daher war das was total Besonderes. Wir haben alle Entwicklungsschritte mitverfolgen können. Wir haben sie aufwachsen sehen. Wir haben viele schöne Momente mit ihr gehabt. Und ja, jetzt ist es Zeit, Adieu zu sagen für uns. Es ist schon auch emotional, jetzt sich von ihr verabschieden zu müssen. Aber auch schön, weil sie ein tolles neues Zuhause bekommt. Und von daher ist es uns sehr, sehr wichtig, dass wir ihr gebührend einen Abschied bereiten.
0: Sebastian und seine Handwerkerkollegen kennen Nana seit ihrer Geburt.
2: Wir haben zum Beispiel die Eisbärwurfhöhle ja gebaut damals. Das war auch ein Riesenakt gewesen.
0: Der Abschied von der Eisbärin bewegt den Maler.
2: Wir haben ja als Mitarbeiter hier im Zoo einen ganz anderen Blick auf die Tiere, da wir sie ja wirklich ungestört erleben. Wenn man sich mal kurz eine Auszeit genommen hat oder so, dann hat man natürlich auch in die Tiergehege reingeschaut. Und hat sich natürlich mitgefreut, wenn man dann halt gesehen hat, dass das Tier sich zum Beispiel mit dem Floß amüsiert hat oder mit einem großen Kanister. War schon immer sehr amüsant mit anzuschauen. Aber so wird man schon ein bisschen wehmütig. Doch klar, ist immer Abschiede sind immer schwer. Ne?
0: Doch bevor es soweit ist, wartet auf Nana noch eine riesige Überraschung. Noch bevor der Zoo seine Tore für die Besucher öffnet, haben die Tierpfleger Marcel Reese und Melvin Henning wieder etwas ganz Besonderes vor. Der Löwennachwuchs darf auf die Außenanlage. Die Kleinen sollen sich ungestört mit der neuen Umgebung vertraut machen können.
4: Ja, wir trainieren heute für den großen Moment, dass die Löwenbabys auch das erste Mal die Besucher sehen können. Sprich, jetzt so seit 2, 3 Tagen. Lassen wir sie jetzt immer mal morgens raus vor der Besucherzeit, sodass sie sich hier schon mal überall an der Anlage dran gewöhnen können. Wo sind die Hindernisse, wo können sie rumspringen, wo können sie sich verstecken. Und sodass sie langsam immer sicherer werden, sodass vielleicht nächste oder übernächste Woche dann auch die ersten Besucher die Löwenjungtiere auch sehen können.
0: Babys bei den äußerst seltenen Berberlöwen gibt es nicht allzu oft.
4: Das letzte Mal Nachwuchs hatten wir 2014. Das ist ja unser Basu, der Löwenkater. Den haben wir hier behalten. Und sozusagen schließt sich jetzt der Kreislauf. Wir haben ihn ja ganz von klein auf bis ganz groß aufwachsen sehen. Und jetzt ist er auch das erste Mal Vati geworden.
0: Bei ihrem allerersten Ausflug durfte die Löwenbabys nichts und niemand stören.
4: Das erste Mal war ganz interessant. Die sind ganz vorsichtig. Das hat so fünf, sechs, sieben Minuten gedauert, bis tatsächlich die Jungtiere rausgegangen sind. Mutti ist gleich rausgegangen, hat erstmal alles abgecheckt, ob hier auch alles sicher ist. Und die Mutti hat dann die anderen Jungtiere dann nach und nach dann auch rausgeholt, sodass sie dann nach und nach auch ganz vorsichtig wirklich rausgegangen sind.
0: Mit noch sehr zaghaften Schritten haben die drei Mini-Löwen langsam ihr neues Reich erkundet. In katzentypischer Manier wagte sich das neugierige Trio immer weiter vor. Gleich dürfen die Drillinge die nächste Erkundungstour starten. Melvin macht auf der Anlage klar Schiff. Kurator Robin Walp ist für den Tierbestand verantwortlich.
5: Moin.
6: Schönen guten Morgen.
5: Und wie sieht's aus? Habt ihr alles
6: soweit ganz gut. Wir haben jetzt, Marcel und ich haben schon mal die Anlage einmal geprüft, machen jetzt nur noch die Tränke einmal sauber und dann kann schon losgehen. Sehr schön,
5: dass die Kleinen raus können.
6: Genau.
5: Super. Schön. Ja, man sagt so, dass so nach 8 Wochen sind die Jungtiere einfach bereit, um auf die Außenanlage zu kommen. Das ist dann auch ungefähr der Zeitraum in der Wildbahn, wo dann die Mutter auch wieder zurück zum Löwenrudel geht und die Jungtiere dem Löwenrudel vorstellt.
0: Anspannung im Löwengehege. Beim Ausflug der Welpen darf nichts schiefgehen.
4: Na, es könnte passieren, dass sich ein Jungtier oben auf die Balustraden schon raufbegibt, was eher unwahrscheinlich ist, aber es kann immer passieren. Anders sein kann auch sein, dadurch, dass wir hier bei uns ein Grabensystem in der Löwenanlage haben, dass das Jungtier natürlich auch im Graben fällt.
0: Sicherheitshalber hat das Team vorgesorgt.
4: Im Graben haben wir über 900 Ballen Stroh verteilt, dass die Jungtiere, falls sie bei uns in den Graben fallen, auch weich fallen und sich nichts tun.
0: Der Löwencanyon ist gecheckt. Gleich können die Jungtiere raus. Das Revier der alten Showarena ist Geschichte. Angela Kruth und Kerstin Decker sind voll im Umzugsstress.
7: Wir ziehen ja jetzt um ins Zoologikum, räumen hier aus und da hinten ein. Und naja, ist noch ein bisschen Chaos, aber wir arbeiten dran.
8: Ja, dran sind heute die Nasenbären, mit denen wollen wir gleich anfangen. Da wird die Herausforderung sein, wie sie eben auf das neue Zuhause halt reagieren, wie sie sich halt verhalten. Die größere Herausforderung ist halt noch, dass wir auch mit unseren Aras umziehen, mit allen 8. Und das, was wir halt lange schon geübt haben, das auch im Freiflug vollziehen wollen, also von dem alten Zuhause ab ins neue freifliegend.
0: Das Gelände der ehemaligen Showarena ist kaum noch wiederzuerkennen. Die Zuschauertribüne ist schon abgebaut. Im vergangenen Sommer war die letzte Tierpräsentation.
7: Mittlerweile ist viel Zeit vergangen, also das kann man sich jetzt nicht mehr ganz so vorstellen, weil hier eben auch die Tribüne schon nicht mehr da ist. Das wird ja jetzt alles ein bisschen umgestaltet.
0: Über 10.000 tierische Vorstellungen gab es hier.
7: Die letzte Show, die war schon was Besonderes, die wird man nie vergessen. Und den Ort hier natürlich auch nicht.
0: Zur letzten Show sind auch viele aus dem Team gekommen. Nach dem Abschied ist nun Zeit für Neues. Angela und Kerstin nehmen den Umzug in Angriff.
7: So, guck mal, Kiste steht schon da.
8: Das ist gut, aber wir fangen zuerst mit Nino an, ne?
7: Ja, Nino, und du machst den Zooliter, ne?
8: Genau, okay. Super, so machen wir's.
0: Die Transportkisten warten schon auf die südamerikanischen Kleinbären. Im Training haben sie immer wieder das Einsteigen geübt. Mit ein paar Belohnungshappen klappt das super.
7: So, Spazi. Das machst du ganz prima. Klasse.
8: Super.
7: Das ist Nino, unser Nasenbär-Männchen. Der ist immer ein bisschen schüchterner. Von daher haben wir ihn jetzt gleich zuerst genommen.
8: Wollen wir ihn erst mal einmal ein bisschen...
7: Einmal dunkel. Ach so, ja, lassen wir erstmal so, ne? Drehen wir nachher um.
8: Ja.
7: Sehr schön. Bis gleich, Nino.
8: Ja, fein. Super. Klasse, Mausi. Guck mal ab in die Kiste. Zoolita, nee, wir wollen ja hier rein jetzt. Super, danke schön. Huch, da war der Schwänz noch im Wege hier. Alles gut. Genau. Und hier. Super, klasse. Sie kennt das mit der Kiste. Das machen wir mit allen unseren Tieren. Das Kistentraining ist eben ganz besonders wichtig. Eben gerade mal für so eine Sachen oder auch mal einen Tierarztbesuch. Wunderbar, kein Stress für die Tiere. Das ist einfach eine Trainingseinheit.
0: Kerstin und Angela verstauen ihre Schützlinge sicher. Ab geht die Post.
7: So, bin ich ja mal gespannt.
0: Wieder ziehen ein paar Bewohner mehr in die frisch fertiggestellte Anlage ein. Insgesamt etwa 30 Tiere aus 12 Arten finden ihr neues Zuhause im Zoologikum.
9: So mausi.
0: Für Nino und Suelita wurde an alles gedacht.
7: Nasenbären klettern sehr gerne. Die leben ja eigentlich hoch oben in den Baumkronen. Und von daher hat sich das Team da ganz viele Gedanken gemacht und eine schöne Kletterburg gebaut.
8: Willkommen zu Hause. Ja, fein. Hallo Nino. Willkommen zu Hause.
0: Voran mit ihrer rüsselartig verlängerten Schnauze gehen die zwei Waldbewohner auf Schnuppertour.
8: Das ist jetzt hier unser Nino und der ist jetzt ein bisschen eingeschüchtert und ganz zurückhaltend, um ihn einfach zu signalisieren, dass jetzt eben alles einfach in Ordnung ist. Kriegt er einfach mal ein bisschen Fleischstückchen, dass man einfach ein bisschen beruhigend jetzt auf ihn einredet. Ist natürlich jetzt auch alles ganz neu und dann der Transport noch mit dazu. Das braucht dann immer ein bisschen. Aber neugierig, wie man sieht, ist er durchaus auch. Muss erst mal gucken, was da so steht. Das ist die Suelita, unser Mädchen. Und sie ist ja hier durchaus ein bisschen aufgetauter. Sie ist schon hier geklettert, über die Äste auch gerade eben. Erkundet hier schon die verschiedenen Ebenen.
0: Mit ihren empfindlichen Nasen suchen die Allesfresser Stämme, Spalten und Hohlräume ständig nach Futter ab. Nino und Suelita scheinen sich im neuen Zuhause wohlzufühlen.
8: Ja, jetzt holen wir noch die Truppe Aras rüber, würde ich sagen, oder?
7: Ja.
8: Sollten wir uns so langsam mal auf den Weg machen?
7: Ja, okay. Los geht's.
0: Gleich schweben die Aras im Freiflug ein. In Yukon Bay wird Nanas offizieller Abschied auf Hochtouren vorbereitet. Sebastian bemalt noch den Abschiedsball. Stefan und Steffi schreiben Adieu für die Eisbären mit Eisbergsalat.
1: Mit Salat schreiben lernt man ja im Kindergarten oder so, ne? Wie war das?
0: Nana kann gleich raus und sich an ihrem Salatbuffet bedienen. Yvonne und Stefan wollen den Snack noch ein bisschen aufpeppen.
6: Oder wir schreiben Adieu mit Salat und Nana mit Äpfeln. Aber das ist vielleicht auch doof, oder?
3: Das könnte ich mir auch gut vorstellen.
0: Äpfel und Salat sind ein wahrer Schmaus für die Eisbären. Ihre Geburt war ein absolutes Highlight im Zoo.
1: Das war eigentlich alles ein einziges Highlight, weil das natürlich was ganz Besonderes war, sie beim Aufwachsen zu erleben. Man weiß ja ungefähr, wie es funktioniert. Man tauscht sich auch vorher aus. Es gibt ja auch Informationen darüber. Dann muss man ja an alles Mögliche denken. Die Anlage, die war schon einige Jahre hier in Betrieb, von den Eisbären gut akzeptiert, aber noch nie von so einem Mini-Eisbären bewohnt. Da muss man natürlich auch gucken, ist die Anlage auch so, dass der kleine Eisbär hier gut zurechtkommt? Sind die Ausstiege aus dem Wasser für so einen kleinen Eisbären wirklich so, dass er das vernünftig hinbekommt? Es gibt ja verschiedene Ecken und Winkel in so einer Anlage. Da kommt ein 300-Kilo-Eisbär gut mit klar, aber kommt da auch ein 18-Kilo-Eisbär gut mit klar? Sind die Stufen zu groß? Wenn man dann wirklich sieht, wie klein so ein Eisbär sein kann und wie groß dann die Anlage auch ist, da stellt man sich diese Fragen natürlich nochmal.
3: Weißt du noch, bei Ihrem allerersten Ausflug, da ist sie direkt erstmal ins Wasser geplumpst.
1: Ja, und alle haben sich erschrocken, weil sie nicht wussten, was passiert. Und dann ist sie doch so super geschwommen, ne?
3: Alle haben gesagt, in der Literatur steht, Eisbärjungtiere können sofort schwimmen.
1: Ja.
3: Also ich wollte es nicht glauben und sie hat es so toll gemacht. Ja. Und ist aber erstmal gepaddelt und war echt unsicher. Und
1: ja, wie so ein Korken, ne? Irgendwie an der Wasseroberfläche. Das
3: wie, wie die Mutti. Ja. Ja, Milana war so schön zur Stelle. Es war echt.
1: Ja. Das waren schon echt tolle Momente.
3: Das war aufregend. Ach, ich war so aufgeregt. Ich weiß noch. Und alle haben sich gefreut. Und sie war so klein.
1: Ja.
3: Und heute?
1: Ja, heute ist sie so groß.
3: 280 Kilo schwerer.
0: Für Nana wird es Zeit, das vertraute Revier zu verlassen. Eisbärmütter trennen sich von ihrem Nachwuchs, wenn der etwa 2 Jahre alt ist. Nana geht nach Süddeutschland.
3: Sie wird in den Zoo Nürnberg ziehen, also bleibt uns hier in Deutschland erhalten, wird eine kleine Bayerin, deswegen auch ein kleines Adieu und wird dort auf weitere Weibchen in ihrem Alter treffen und kann dann richtig Kräfte messen.
10: So haben wir's. Wenn du noch so 1, 2 über hast, würde ich das A dann doch größer machen.
3: Ja, das A darf
10: sieht ruhig ein bisschen kleiner aus jetzt.
3: Ja, so im Vergleich.
10: Ja. Aber das G da sieht jetzt was schön aus.
1: Jetzt sieht das D schön aus.
3: Das D
1: jetzt sieht nur noch oben aus wie ein O.
10: Ganz klar.
3: Vielleicht den einen Salatkopf von oben noch ein bisschen.
10: Also das war eine wahnsinnige Sensation, als Kleinana auf die Welt gepurzelt ist. Und dann zu sehen, wie Milana mit ihrer Tochter umgeht, wie feinfühlig sie auch ist. Ich meine, so ein Eisbärbaby, der Meerschweinchen groß, ne? 500 Gramm, winzig mit dem großen Pranken von Mama. Also wenn man das mal gesehen hat, wie sensibel die damit umgeht, ist sensationell.
0: Schon als Baby war Nana eine richtige Wasserratte. Stefanie Leitner wird sie sehr vermissen.
10: Ich darf da gar nicht so viel drüber nachdenken, dann wäre ich emotional. Ich habe mit ihr gerne immer Fangen gespielt, so am Stall bin ich mit ihr hin und her gelaufen. Das fand sie am Anfang mal gruselig und seitdem hat sie mich zum Fressen gern. So könnte man das nennen, aber sie ist mir trotzdem ans Herz gewachsen. Und wenn Tiere gehen, dann werde ich immer emotional.
9: Adi-oi, ja, das sieht gut aus. Jetzt ist nur die Frage, ob man es auch von draußen lesen kann.
11: Ja, das.
10: Soll ich mal rumgehen und gucken?
11: Muss mal einer mit einer Brille testen.
2: Prognosen abschließen.
9: Finde, du bist immer größer geworden. So voll perspektivisch.
1: Aber überhaupt. Es ist ja, ja.
10: Also den Ball kann man schon mal sehr gut lesen. Das sieht toll aus.
2: Ja, danke. Gut. Jedenfalls das.
10: Das D muss größer.
1: Wieso muss das denn größer?
10: Nach unten ein bisschen.
1: Ich erinnere mich, hier hat jemand gesagt, das D muss kleiner. Ja, ich weiß aber nicht mehr, wer das war.
10: Dann war das A auch noch kleiner.
1: Ja. Da warst du auch noch kleiner, ne?
10: Kannst du das unter den dicken Stein legen?
1: Unter den?
10: Ja.
1: Wie soll ich das denn machen? So?
10: Ja.
1: Und
10: ja.
1: Dann?
10: Ja, so ist gut.
1: Aber dann sieht doch nicht aus wie ein D.
10: Nein, das sieht von hier gut aus.
1: Nein, das sieht von da bestimmt doof aus.
10: Nein, das sieht gut aus. Glaub mir doch mal. Vertrau mir.
1: So?
10: Ja. Das sieht super aus. Ich mache ein Foto, wenn es mir nicht glaubt.
1: Was siehst du denn hier für einen Buchstaben?
10: Ein D wie Dora.
1: Lies mir noch mal die untere Reihe vor.
10: Die untere?
0: Geschafft. Mit Teamwork wird Nanas Goodbye-Buffet doch noch fertig. Der Hauptgast kann gleich zur Party kommen.
1: Sammy, ihr seht super aus.
0: Das Zoologikum aus der Vogelperspektive. Die Aras setzen gleich zum Landeanflug an. Jonas Heinzmann und Mary Ann Vogt geben dem neuen Zuhause der farbenprächtigen Vögel noch den letzten Schliff. Für den Spazierflug brauchen Angela und Kerstin Hilfe aus dem Team.
7: Alle 8 Aras im Freiflug hier rüberbringen. Das ist jetzt unsere Mission. Deshalb brauchen wir auch ein bisschen Verstärkung.
8: Die Herausforderung ist halt immer, dass immer auf dem Weg auch irgendetwas passieren kann. Das kann mal ein Fahrzeug sein, das können mal Handwerker sein und alle schreien und sind wieder weg. Also wir lassen uns jetzt einfach mal überraschen. Eine Herausforderung ist es auf jeden Fall. Aber wir sind da sehr zuversichtlich und sind gespannt, wenn sie dann wirklich alle 8 hier sind.
0: Die Aras können endlich aus ihrer alten Voliere ausziehen. 2 Jahre hat der Bau des neuen Zoologikums gedauert. Artgerechte Gehege für die moderne Zootierhaltung sind entstanden. Der stressfreie Umzug sämtlicher Tiere ist eine Mammutaufgabe für das Team.
7: So, also, Kerstin und ich gehen nach hinten, holen die Aras raus. Ihr wartet hier, nehmt die schon in Empfang. Wer bei euch auf der Schulter sitzt, kriegt Leckerlis reingeschoben in den Schnabel. Und dann gehen wir nach hinten. Möglichst mit allen 8. Okay?
1: Ja.
7: Gut, Kerstin, dann los geht's.
0: Die typische Zoo-Kleidung erkennen die schlauen Vögel. Außerdem haben die Azubis Kekse dabei. Deshalb landen die Aras auch bei ihnen.
7: Hey. Oh, wo sind wir denn jetzt? Wo sind wir denn jetzt? Ja. 2, 4, 5, 6. Sind alle da, ne?
10: Was?
7: Inka ist ganz schön lustig. Oh. Meine Güte. Reger Flugverkehr hier, ne? Ja.
0: Die bunte Truppe ist vollzählig. Nun kann sich der Tross in Bewegung setzen. Bisher scheinen die Aras etwas flugfaul zu sein und reisen lieber auf den Schultern ihrer Zweibeiner durch den Zoo. Angela ist zufrieden. So kommt wenigstens kein Vogel abhanden.
7: Ja, momentan läuft's ganz gut. Mal sehen. Aber es ist ja erst der Anfang.
8: Ja, fein! Super! Hier, kommt! Komm rüber, Luca! Super, klasse! Prima! Alles gut.
7: Jungs! Ja. Los geht's!
8: Super, klasse! Prima, Emilio!
7: 1, 2, 3, 4, 5, 6, 7. Also 7 haben wir jetzt, aber eben war noch 8. Da, doch, sind alle da.
0: Den tierischen Ausflug haben Angela und Kerstin immer wieder mit den Vögeln geübt. So konnten sich die Aras Stück für Stück mit dem Gelände vertraut machen.
7: Wir haben uns ja immer etappenweise vergrößert von der Entfernung. Und jetzt kann man schon fast durch den ganzen Zoo gehen. Mit 8 freifliegenden Aras. Das ist schon was ganz Besonderes. Warum soll man das auch nicht für einen Umzug nutzen? Und das ist ja viel stressfreier. Und die fliegen gleich noch mal. Also 2 Fliegen mit einer Klappe sozusagen.
8: Weitergehen und jetzt auf jeden Fall mit bitter Abstand ein bisschen mehr. Sonst sind sie, wenn sie jetzt weg sind, ja.
0: Dann sind sie weg. An den Ufern des hannoverschen Sambesi liegt das Reich der Löwen. Robin und Marcel wollen die Jungtiere auf die Außenanlage lassen.
5: Für mich ist es natürlich eine Premiere, jetzt als Kurator das erste Mal Löwenbabys mitzuerleben. Es ist ganz spannend, einfach die Entwicklung zu sehen.
0: Für den Ausflug der Löwen stimmen sich die Pfleger gut ab. Das Gehege muss frei

0: die Umgebung aufmerksam im Blick.
1: Sind jetzt alle draußen, hab den Schieber zugemacht.
2: Alles klar.
0: Im sicheren Außengehege wird das Mini-Löwentrio immer mutiger und übt sich sogar schon im Klettern. Noch sind die drei namenlos.
2: Wir haben einen Jungen und zwei Mädchen. Wobei das kleinste Mädchen ist die agilste und die frechste. Der Kater ist eher zurückhaltend, der guckt sich eher immer alles an. Das große Weibchen frisst sehr gerne. Und die Kleine ist so, hat so Hummeln im Arsch, wie man ja bei uns immer sagen würde.
0: Die königlichen Welpen entdecken so langsam auch das Raufen und messen schon vorsichtig ihre Kräfte. Auf Schritt und Tritt werden die Kleinen liebevoll und wachsam von der Mutter beobachtet.
2: Mutti hält sich halt immer hinten auf, guckt immer überall, ob irgendwo eine Gefahr auftaucht. Und die Jungtiere, in ihrem leichten Wahnsinn, spielen sie halt wie verrückt über die Anlage. Man sieht sie überall hin und her rennen, hinter sich jagen, auf die Mutter stürzen. Also so, wie man sich's natürlich erhofft. Zara folgt eher den Jungtieren, die Jungtiere nicht eher Zara. Zara guckt auch überall, ob irgendwo was ist, was eine Gefahr darstellt. Sie guckt auch, wenn hier jetzt verschiedene Leute vorbeilaufen. Wenn eine Gefahr da ist, dann ruft sie die Jungtiere auch wieder zu sich. Das sieht man ja auch ab und zu, dass die Jungtiere dann wieder zur Mutter kommen.
0: Noch parieren die Sprösslinge und üben sogar schon den katzentypischen Lauergang.
2: Die jagen sich ja richtig. Das ist halt wie in der freien Wildbahn. Das sind schon die ersten Übungen sozusagen, wenn sie dann auf Beutezug gehen.
0: In ein paar Wochen werden die Raubkätzchen zu richtigen Rabauken herangewachsen sein.
3: Ja, es macht natürlich unheimlich viel Spaß, hier die kleinen Löwen zu beobachten, wie sie sich verhalten, wie sie ihre Anlage erkunden, wie aber auch die Mutter immer wieder auf die Kleinen schaut und aufpasst, dass sie nicht zu weit von der Mutter weggehen. Und das ist natürlich als Kurator auch super schön und erweichtert auch das Herz.
0: Die Spielzeit draußen ist vorbei. Jetzt heißt es für die drei, wieder zurück in den Stall.
2: Melvin, klapperst du einmal mit dem Schieber mit der Löwin. Und wenn sie dann vom Schieber ist, ziehst du dann einmal auf und guckst, dass sie mit den Jungtieren auch wieder reinkommt.
0: Zara macht es den Babys vor und kommt auf Anhieb rein.
2: Ein Jungtier liegt direkt vom Schieber. Und das zweite kommt jetzt auch. Das dritte sehe ich nicht.
0: Das dritte hat den Anschluss verpasst. Marcel und Melvin brauchen Geduld beim Reinlassen.
4: Also Nummer 1 ist jetzt drin im Stall, die anderen beiden liegen immer noch im Schieber.
2: Jetzt kommen sie wieder zurück. Jetzt ist einer wieder draußen und guckt sich die Bäume an.
0: Kätzchen machen, was sie wollen. Und so lange, wie sie wollen.
2: Jetzt kommt's Richtung 3, steht jetzt vor 3.
0: Löwe drin, Klappe zu, Ende Gelände.
2: Ja, heute ist ein positiver Tag. Die Jungtiere haben die Anlage weiterhin erkundet, sind jetzt auch mal ein Stückchen weiter nach vorne gekommen, haben rumgespielt, haben das ganz natürliche Verhalten gezeigt und die Mutter war auch schon gelassener wie die letzten Tage. Es läuft alles so ein Glück nach Plan und es sieht sehr positiv aus.
0: Der nächste Familienausflug kommt schon bald. In der Nähe der Löwen haben die Nashörner ihr Reich. Noch lebt Quito hier allein. Mit großer Spannung wird ein tierischer Schwerttransport erwartet. Dafür ist viel Platz nötig. Sogar die Stalltür muss ausgebaut werden. Philipp Plate und sein Team freuen sich auf den Neuzugang.
5: Für uns heute großer Tag. Wir kriegen heute ein neues Nashorn. Ja, auch kein alltäglicher Transport. Und dementsprechend für uns natürlich alle was Aufregendes. Und jetzt erstmal die ersten Vorbereitungsmaßnahmen. Wie gesagt, Tür ausbauen, damit wir nachher mit der Kiste direkt hier vorfahren können und das Nashorn dann anschließend auch aussteigen kann.
6: Gibt ihr mir mal eine Einweisung, wo das Tier hin soll?
5: Jo, also genau, die Kiste kommt ja wie üblicherweise dann hier vorne ran.
6: Hier verzurrt, ne?
5: Genau, hier festgemacht. Und dann soll sie gleich hier vorne in den ersten Stall rein. Und hier ist ja auch schon fast alles vorbereitet.
6: Wunderbar. Noch ein bisschen Stroh mit rein.
5: Genau.
6: Und dann
5: ja,
6: so, sollte das klappen, ne?
0: Beim Einzug des Schwergewichts hilft Heinrich Grütter.
6: Na, die Herausforderung ist erstmal, dass es sich aus der Kiste raustraut. Weil die muss dann erstmal in die Kiste rein, war schon Stress für das Tier. Und dann kommt sie in einer völlig fremden Umgebung an und soll in den neuen Stall, neue Gerüche. Und das rausgehen, das sich zu trauen, das kann mal schnell gehen und kann auch mal lange dauern.

0: Philipp und Heinrich sorgen für den angenehmen Empfang. Seit über einem Jahr ist es im Stall der Spitzmaulnashörner recht ruhig. Nur der 14 Jahre alte Bulle lebt gegenwärtig hier.
1: Ja, Kito ist ja noch hier, momentan unser einziges Nashorn. Das ändert sich allerdings ja auch gleich, weil gleich ja noch die Maischa bei uns einziehen wird. Sunny ist ja leider verstorben im Alter von über 33 Jahren. War also dementsprechend auch schon eine etwas betagtere Dame. Und jetzt wird es natürlich endlich mal wieder Zeit für ein zweites Nashorn. Und da freuen wir uns natürlich sehr darauf.
0: Der Bulle bekommt tierische Gesellschaft.
2: Ja, Kito wird sich freuen, dass er mal wieder jemand sieht und jemand riecht, was so aussieht und was auch so riecht wie ein Nashorn.
3: Der freut sich bestimmt. Er wird bestimmt genauso aufgeregt sein wie Sie. Schauen wir mal, sind mal gespannt.
0: Die Nashorndame kommt aus dem Berliner Zoo. Für den Umzug musste das Team viel organisieren.
4: Dieser Transport hat uns jetzt die letzten Tage, fast Wochen beschäftigt. Es musste ganz viel geplant, vorbereitet werden. Auch wenn der Transport an sich wahrscheinlich recht unspektakulär ist. Aber es gilt auch einiges zu beachten und gehört sehr viel Planung auf allen Ebenen dazu. Sowohl in Berlin als auch hier. Ja, und wir fiebern jetzt ganz aufgeregt dem entgegen und hoffen, dass alles gut geht.
0: Mit dem Neuzugang in Hannover ist kein Nachwuchs geplant. Das Nashornweibchen soll dem Bullen nur vorübergehend Gesellschaft leisten.
1: Maischa kommt auf Empfehlung des Europäischen Haltungszuchtprogramms zu uns aus Berlin und ist tatsächlich die Halbschwester von Kito. Dementsprechend wird sie also nicht zu Nachwuchs kommen. Wir hoffen allerdings natürlich, irgendwann auch die passende Dame für Kito zu finden und hoffen dann natürlich auch mal Nashorn-Nachwuchs zu haben.
0: Der Nashornmann ist im besten Alter, Vater zu werden. Die Suche nach einer geeigneten Partnerin ist jedoch langwierig.
1: Ja, moin Marvin. Ich wollte nur ganz kurz Bescheid sagen, dass das Nashorn demnächst ankommt. Jo, perfekt, super. Dann bis gleich. Danke. Ciao.
0: Philipp hat den Radlader organisiert. Der tonnenschwere Einzug kann losgehen. Einzug und Auszug gehören zum Zoo-Alltag. Dieser Abschied allerdings bewegt fast alle Gemüter. Mehr als 3 Jahre eines gemeinsamen Weges enden. Jungeisbärin Nana wird jetzt offiziell vom Team verabschiedet.
5: Ja, also jetzt mit diesem Schriftzug Adieu Nana wird das schon sehr realistisch, ne? Und rückt in sehr greifbarer Nähe. Und man hat das ja immer nicht geglaubt, dass der Tag kommen wird. Und das macht es schon sehr real jetzt, ja.
0: Jeder Abschied fällt schwer. Doch wenn Sonnenschein Nana geht, wird sie eine besonders große Lücke hinterlassen.
6: Also ich freue mich ja auch für sie, dass sie ein neues Zuhause findet, dass sie auch Altersgenossen findet, mit denen sie dann auch zusammen unterwegs sein kann. Das ist für ihre Entwicklung auch noch mal richtig wichtig. Aber sie dann nicht mehr hier zu haben, das wird schon schwer.
0: Die Aufmerksamkeit der Presse ist groß. Viel Publikum ist gekommen, um Nana Lebewohl zu sagen. Zeiten des Abschieds sind auch immer Zeiten vieler schöner Erinnerungen. Aus dem weißen Fellknäuel ist eine stattliche Eisbärin geworden. Nana hat ihr bisheriges Leben hier verbracht und ist Stefan sehr ans Herz gewachsen.
6: Ich denke noch so mal ein bisschen an die Zeit, die jetzt hinter uns liegt. Also die ganze Entwicklung von Nana läuft noch mal so ein bisschen vor meinem geistigen Auge ab.
0: Jetzt ist Nana schon 3,5. Doch sie tobt immer noch herum wie in Kindertagen. Für die exzellente Schwimmerin mit den Bärenkräften ist der 30-Kilo-Ball ein Leichtgewicht.
6: Sieht ja immer erstmal so ein bisschen behäbig aus, aber sie kann ganz filigran mit so einem großen Ball agieren. Also sie holt den ja gerade aus dem Wasser oder kann den dann auch an verschiedene Positionen bringen. Das ist wirklich immer toll zu beobachten.
0: Eisbären sind die größten Landraubtiere der Welt. Bei Nana kann man das schon mal vergessen.
6: Sie ist extrem niedlich. Also sie ist halt noch extrem verspielt. Das ist natürlich das Tolle an ihr, dass sie für alles zu begeistern ist. Also hat uns Pflegern das auch immer einfach gemacht, ihr irgendwie Beschäftigung zukommen zu lassen. Das war nicht schwer. Eigentlich alles, was man sich überlegt hat, hat sie immer dankend angenommen. Von daher ist das schon immer ganz besonders toll mit ihr.
0: Die lebhafte Eisbärin war mit ihrer unbändigen Spielfreude der Publikumsmagnet im Zoo Hannover. Kein Wunder also, dass ihr Abschied von so großem öffentlichen Interesse ist. Eine zweite Nana wird es so schnell nicht wieder geben.
7: Ich glaube, dass Nana schon von vielen vermisst werden wird. Das bleibt nicht aus, wenn man so ein Charaktertier hier hat, die einfach auch ja, mit ihrer Art begeistert hat, wie sie ist. Aber es gehört dazu zum Leben im Zoo, dass Tiere kommen, dass Tiere wieder gehen. Und unsere anderen Eisbären sind auch super tolle Charaktere, die man ins Herz schließen muss. Also Milana mit ihrer Art, ein bisschen temperamentvoller auch tatsächlich. Sprinter, der einfach so entspannt ist, den nichts aus der Ruhe bringen kann. Die hat man auch super, super gern und die bleiben uns ja erhalten. Und von daher geht das Leben hier im Zoo weiter und Ankunft und Abschied gehört dazu.
0: Nana hat Spaß mit ihrem letzten Geschenk.
7: Oh, oh, oh.
6: Noch nicht so ganz ausgereifte Technik, ne?
8: Jetzt gibt sie alles.
6: Sie macht die Anlage kaputt, sie braucht sie ja nicht mehr. Oh, es war schon schön mit ihr, ne?
7: Das ist eine Ära, ne? Eine Ära Eisbärennachwuchs geht zu Ende.
8: Das ist jetzt aber sehr traurig.
7: Das ist ein bisschen traurig, oder?
8: Ja.
7: Wenn sie wirklich abreißt, dann wird es auch traurig.
8: Ja.
7: Und bis dahin freuen wir uns noch. Und dann besuchen wir sie und freuen uns noch mehr.
8: Ja.
6: Adieu.
7: Adieu, Nana.
0: Leb wohl, kleiner Wirbelwind. Die Aras peilen aus der Luft ihr neues Zuhause an. Einige lassen sich auch ganz bequem ins Zoologikum tragen. Bisher hat keiner den Abflug gemacht. Die bunte Truppe ist noch zusammen. Angela und Kerstin haben es gleich geschafft.
9: Ja, jetzt sind wir kurz vor der Tür quasi. Und jetzt müssen wir noch mal in den Stall rein.
0: Den kennen die Aras noch nicht. Fraglich, ob alle da einfach so reinspazieren.
8: Ganz toll.
9: Drei sind schon mal hier. Kleiner Erfolg.
0: Die ungewohnte Umgebung ist aufregend für die Tiere. Kerstin muss geduldig sein, um Bonito zu beruhigen.
10: Ich versuche jetzt gerade, Bonito vom Gitter zu bekommen. Der ist natürlich auch verunsichert, kennt das hier noch nicht so richtig und ja, muss auch erstmal gucken, was hier abgeht. Das ist ja, bei Transport immer so die Sache.
11: Ganz prima. Ganz prima. Guck mal einer an hier. Super gemacht. Ganz toll. Ja, klasse!
0: Ein paar Gelbbrustaras sind noch draußen.
9: Wir haben jetzt hier Inka, Lorenzo, Ramon und Bonito. 50% haben wir schon mal, das ist schon nicht schlecht. Aber die anderen vier kommen auch gleich.
12: Kiko! Hier!
0: Jonas, Mary Ann und Mary Bell überzeugen die Vögel mit Keksen und Nüssen. Futter als Lockstoff geht immer. Ganz so war die Übersiedlung der Aras ins neue Heim nicht gedacht. Einer fehlt noch. Rico dreht draußen immer noch seine Runden und weigert sich, partout reinzukommen. Zu Angela hat er großes Vertrauen.
9: Ja. Ja, der ist jetzt auch erschöpft. Der ist jetzt ganz viel geflogen. Jetzt muss er erst mal kurz Luft holen. Rico, komm hier, mein Spatz. Komm hier. Guck mal. Ja, komm mal schnell. Rico, na komm. Komm schnell. So, kannst du mir mal Lorenzo geben? Ich nehme ihn mal als Lockvogel.
13: Komm her. Ups. Nee, Inka, du bleibst mal eben drin.
9: Hallo Lorenzo, du musst mal Lockvogel sein. Dankeschön.
0: Plan A und B sind nicht ganz aufgegangen.
9: So, Plan C. Lockvogel holen. Rico! Rico, ja komm! Ja super! Klasse! Ja fein! Ja, es hat immer eigentlich ganz gut geklappt. Wenn einer auf Abwägen ist, dann holt man einfach einen Lockvogel. Dann macht der ein paar Geräusche und dann funktioniert das eigentlich ganz gut.
0: Alle acht haben den Umzug unversehrt gemeistert. Bis jetzt zumindest.
9: Vorsicht, Inka, nimm mal deine Füßchen da weg, bitte.
0: Auch Inke hat's geschafft.
9: Ist anders gelaufen als im Training, aber das ist ja meistens so. Aber wir haben alle acht, juhu!
14: Das ist das Wichtigste, ja. Genau. Jetzt sind sie alle neun zu Hause und
9: jetzt kommen sie in die Innenvoliere und gewöhnen sich da erstmal ein und dann geht's in die große Außenvoliere. Da gibt's auch noch Neues zu erfahren.
0: Viele Entdeckungen warten noch auf die schlauen Flugkünstler. Der Spannungslevel im Sambesi-Revier steigt. Für Nashorn Quito rollt weibliche Gesellschaft an. In der Nachbarschaft der Flusspferde gab es schon lange nicht mehr so viel Aufregung und Schaulustige. Aus der Gärtnerei ist Marvin mit schwerem Gerät angerückt.
1: Moin Marvin. Moin. Hi. Sagst du ihm gleich noch mal ganz kurz Bescheid, wie er sich hinstellen soll, damit du am besten rangieren kannst?
15: Genau. Perfekt. Wir gucken uns das einmal an, wie wir mit der Gabel hinkommen wegen der Verstellung. Super. Dann würde ich sagen, stellen wir uns da einmal quer hin.
1: Ja, perfekt.
0: Viele aus dem Team packen bei der Ankunft der Nashorn-Dame mit an. Ihr Transport kommt verspätet.
16: Ja, die Verladung ging nicht so wie gewünscht. War sehr aufwendig. Auf der Fahrt ist sie ruhig. Ja, und wie das üblich in Deutschland, ein Stau nach der anderen. Sonst wären wir schon vor einer Stunde, eineinhalb Stunde hier.
0: Auf der Fahrt hatte das Nashorn vertraute Begleitung von Claudia Oppert und Björn Wolf.
17: Wir kennen sie als Baby und jetzt müssen wir Abschied nehmen. Genau, also wir sind ja jetzt noch 2 Tage hier, dürfen sie noch zur Ankunft begleiten. Und wir freuen uns aber auf ihre Zukunft.
18: Ist halt einfach was anderes, wenn das Nashorn bei uns geboren ist und man das aufwachsen sieht, aber dann irgendwann die Zeit anfängt, wo man feststellt, okay, jetzt wird auch Zeit für sie irgendwann mal zu gehen. Aber ja, ist jetzt halt soweit und wir müssen uns dann damit begnügen. Wir hoffen, dass wir sie natürlich hier auch besuchen können. Das machen wir jetzt schon und probieren hier natürlich den Aufenthalt hier und die Ankunft so gut wie möglich zu gestalten.
0: Die letzten Meter der Reise legt der 1,5 Tonnen schwere Neuzugang auf dem Radlader zurück.
18: Und wir freuen uns, wenn sie dann aus der Kiste kommt und wir diese Wut abbauen dürfen.
1: Ja, bin mal gespannt.
18: Wir geben uns große Mühe, der Puffer zu sein.
17: Ja. Und ich bin ganz gespannt auf Quito. Quito war mein erstes Baby.
1: Okay, ja, den siehst du dann ja wirklich noch mal wieder. Beziehungsweise wahrscheinlich eher morgen in Ruhe, aber er wartet auf jeden Fall.
0: Ein wahrer Großauflauf vor dem Nashorngehege.
3: Ich glaube, das wird unruhig. Ein bisschen aufgeregt sind wir auf jeden Fall alle gerade.
0: So eine Lieferung kommt nicht alle Tage.
4: Das ist jetzt einfach wirklich was super Spezielles, auch für uns, was man nicht so oft erlebt. Deswegen haben sich ja auch einige Schaulustige versammelt. Aber ich bin sehr zuversichtlich, dass das gleich funktioniert und alles gut geht.
0: Letzte Sicherheitsvorkehrungen werden getroffen. Dann kann behutsam abgeladen werden.
3: Alle weg hinter mir?
1: Ja.
0: Sehr vorsichtig hebt Marvin die Kiste mit der Lebendfracht von Bord. Das Nashorn in der Box soll so wenig wie möglich Stress haben.
3: War schon mal ganz gut, aber jetzt der Rest wird knifflig. Jetzt kommt's erst. Wir müssen jetzt die Kiste an den Stall setzen und hoffen, dass das alles ganz ruhig vonstatten geht.
2: Ja, wir können doch eigentlich schon auf den Hof fahren, oder? Ja.
0: Jetzt ist Präzisionsarbeit gefragt.
2: Komm mal ein bisschen hier rüber. Gut. Und weiter geradeaus.
0: Es geht eng zu und Fahrer Marvin hat nur eingeschränkte Sicht.
2: Gut, das reicht. Und jetzt setz mal ab.
3: Ist gut, Schätzchen, ist gut, ist gut, ist gut.
0: Maisha kann bald aus der Kiste raus.
1: Naja, wir müssen erstmal hier kurz die Klappen hinten entfernen, dann sind da drinnen aber immer noch Stangen. Das heißt, das Nashorn kann nicht sofort nach draußen. Und bevor wir allerdings die Stangen gleich lösen, wird die Kiste nochmal direkt rangeschoben und dann natürlich auch gesichert mit Spanngurten. Und auch der Radlader bleibt stehen, damit da gar nichts passieren kann. Ja, da sieht man Nashorn.
0: Und das Nashorn sieht gleich viele neue Gesichter. Im Hafen von Yukon Bay wohnen die Brillenpinguine. Gleich nebenan sind die Eisbären zu Hause.
19: Leg dich wieder hin, schlaf weiter.
0: Milana darf ruhig weiter dösen, während die Pinguine Unterricht bekommen. Zumindest einer von ihnen.
19: Hallo, ihr Süßen.
20: Kuckuck.
19: Hallo, Fred. Hallo, Siggi. Alles gut? Wir haben Nachwuchs bei den Pinguinen. Das ist Jacqueline, das ist die Mama. Dahinter steht Klaus. Und die beiden haben die kleine Jana Jones zur Welt begleitet.
1: Und ja, mittlerweile ist sie schon gar nicht mehr so klein. Von der Größe her schon genauso groß wie die Eltern. Allerdings geht es jetzt daran, sie soll natürlich selbstständig werden, dementsprechend auch selbstständig Fisch fressen. Das ist bei jungen Pinguinen immer nicht ganz so einfach. Die brauchen eigentlich den Antrieb. Und da helfen wir jetzt ein bisschen nach.
20: Wir nennen das Kindergarten. Das ist dann also für die kleinen Pinguine, wo dann von uns eben denen so ein bisschen beigebracht wird, dass sie den Fisch nehmen, dass sie den Fisch abschlucken. Es dauert alles immer ein bisschen, bis sie dann eben auch selbstständig den Schnabel dafür öffnen. Und das machen wir dann heute mit Jana Jones. Und das ist so ein bisschen wie bei uns. Wir müssen das ja auch erstmal lernen, dass dann der Mund aufgeht und dass die Nahrung dann da reinkommt.
0: Schnabel auf, Fisch rein. Benedikt Knüppe und Katharina Heiermann sind zuversichtlich, dass Jana Jones das schnell lernt.
1: Gut, nimmst du die Waage und den Eimer und dann gucken wir mal, was JJ so sagt.
0: Der Kleine ist knapp 3 Monate alt.
1: Hallo, kleiner Mann. Na, bist du lieb? Ja, ne? Weil auch wenn er Jana Jones heißt, bei uns an Deck der Yukon Queen ist es ja so, dass die kleinen Pinguine ihren Namen kriegen, bevor wir das Geschlecht wissen. Und dementsprechend kann es sein, dass auch eine Jana ein Er ist. Dementsprechend ist Jana Jones ein männliches Tier, liebevoll JJ genannt. Jana Jones ist jetzt seit einer Woche jetzt bei uns hier im Kindergarten, macht auch täglich Fortschritte. Manchmal klappt es auch, dass er denkt, das ist leckerer Fisch und da muss ich reinbeißen. Aber es klappt auch nicht immer. Ja, das war gut. Ja, zack, zack, zack, zack, zack. Lecker, lecker, lecker.
0: Die Handfütterung ist auch wichtig, falls den Tieren einmal Medikamente verabreicht werden müssen. JJ hat sich bisher gut gemacht.
20: Mit fast 2,9 Kilo sind wir für das Alter eigentlich schon ganz guter Dinge.
0: Jana Jones hat schon sein Federkleid zum Schwimmen.
20: Und weil Pinguine ja auch draußen eher im Wasser jagen, hat natürlich auch der kleine Jana Jones hier eine Badewanne, um sich ein bisschen in das Wasser zu gewöhnen, um sich ein bisschen das Gefieder putzen zu können. Man sieht, es ist noch nicht so ganz beliebt, aber wir versuchen das einfach mal. Guck mal, so schlimm ist das gar nicht. Aber das Wasser ist gar nicht. Ja, alles gut.
1: Ist frisch eingelassen, ist noch kalt.
20: Genau, das Wasser ist noch kalt, ist vielleicht ein bisschen unangenehm. So, ist ja gut, ist ja gut. Und dann darfst du wieder nach Hause laufen. Und
1: oh, und dein Brett ist noch nicht da. Warte, ich mach dir dein Brett hin. Bleib da in der Ecke sitzen. Warte, zack. Entschuldige. Ja, das Brett ist so ein bisschen einfach dafür da, dass der Kleine eine kleine Höhle hat. Also normalerweise sitzen die ja in Höhlen, werden die Eier gelegt, bebrütet. Dort wachsen sie auf. Das heißt, da fühlen die sich sicher.
0: In ein paar Wochen wird der kleine Brillenpinguin schon munter durch den Hafen von Yukon Bay tauchen. Im hannoverschen Sambesi filtern die Flamingos das Wasser auf der Suche nach Fressbarem. Nebenan futtert Nashorn Quito seelenruhig, während vor seinem Gehege die Aufregung wächst. Nashorn-Dame Maisha kann endlich aus ihrer Transportkiste aussteigen.
21: Ruhig, ruhig, ruhig, ganz ruhig. Kommst gleich raus.
0: Am Eingang zum Stall wollen Philipp, Claudia und Björn das Tier beruhigen. Noch sichern die Stangen das Nashorn in der Kiste.
2: Sie ist verhältnismäßig entspannt. Sie guckt, sie beobachtet uns, was wir machen. Ich glaube schon, dass sie froh ist, wenn sie draußen ist.
0: Trotz der Ruhe kann keiner sagen, was passiert, wenn gleich die Stäbe hochgezogen werden. Die Reaktion des Schwergewichts auf die neue Umgebung ist ungewiss.
18: Es kommt immer auch ein bisschen auf den Charakter an, sehr empfindlich. Also es gibt welche, die sind extrem schreckhaft. Es gibt aber auch genügsamere Typen. Sie ist jetzt also wirklich ein entspanntes und liebes Nashorn.
22: Ja,
18: also,
22: die Situation ist sie ruhig.
18: Genau, für die Situation ist sie sehr ruhig.
0: Maisha muss rückwärts ausparken. Unmöglich, dass sie sich in der engen Gasse drehen kann. Schritt für Schritt findet das Nashornweibchen trotzdem den Weg in den Stall. Claudia und Björn empfangen sie mit vertrauten Stimmen. Maisha ist angekommen.
2: Fliegt sehr gut. Die ist ziemlich entspannt, die ist schnell runtergekommen. Der erste Moment des Ausstiegs ist klar, in ein fremdes Haus. Sehr aufregend, hat man auch gehört. Aber jetzt ist sie im Stall und scheint sehr entspannt zu sein. Sehr gut und sehr zufrieden.
0: Alles ging glatt. Das Team ist erleichtert.
5: Ich glaube, wir freuen uns gerade einfach alle, dass sie gut angekommen ist. Das ist das Wichtigste.
0: Der Stress für Maisha ist vorbei.
1: Na, jetzt darf sie erst mal ganz in Ruhe ankommen. Die vertrauten Pfleger sind ja auch da, sprechen mit ihr. Jetzt merkt man ja schon, sie entspannt langsam so ein bisschen. Und gleich, wenn ein bisschen Ruhe einkehrt, dann können die Pfleger einfach noch mal da bleiben. Dann bleibt sie natürlich erst mal hier ein paar Tage im Stall, um den kennenzulernen, um die neuen Pfleger kennenzulernen. Und auch das vertraute Pflegepersonal bleibt ja erst mal noch ein paar Tage hier. Also dementsprechend darf sie sich ganz in Ruhe eingewöhnen.
0: Claudia und Björn sind für sie da.
17: Mama, Isha. Natürlich fällt es einem schwer, aber wir wissen ja, wo sie ist.
18: Genau.
17: Wir können ja jederzeit herkommen. Also es ist ein lachend und ein weinendes Auge.
0: Maisha bleibt nicht für immer.
1: Man weiß, wenn man Tiere nachzüchtet, dass man sie eventuell auch mal in andere Zoos abgeben kann. Und dementsprechend ist das also ja quasi ein Werdegang, der eigentlich relativ normal ist. Aber gerade wenn man ein Tier jahrelang betreut, ist es schon ein bisschen was anderes.
0: Sie wird umziehen, wenn ein geeigneter Zuchtpartner gefunden ist. Bis dahin hat sie es hier gut. Das nächste Mal bei Seelöwe und Co. Heinrich lässt Maisha zum ersten Mal raus.
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0: Etwa 34 Besucher zusammen sind so schwer wie das Tier, zu dem Jürgen ja gerade unterwegs ist.
1: Komm mal hier, Dicker. Komm mal hier.
0: Panzernashorn Yoda.
1: Komm mal hier zu mir. Ja, siehst du, du bist noch ein Feiner. Ja, so knatet, wenn ein 2,7 Tonnen Nashorn an der Gitterstäbe mit seinem Body rum berührt, sag ich jetzt bloß mal. Oh ja, leg dich mal hin. Leg dich mal hin. Leg dich mal hin, Scheiße. Hm? Ja, mach mal. Kuschel, kuschel hier. Leg dich mal hin, Dicker. Ja, richtig hin. Ja, so Beinchen wegstellen, ne? Ja, so ist fein. Na los jetzt hier, richtig hin, down. Ja, so schön. Oh, ist fein. Ach ja. Genau, Köpfchen auf dem Heu. Oh, so fein. Das ist doch fein.
0: Darauf ist bei Yoda Verlass. Er legt sich hin, wenn er gestreichelt wird.
1: Ja, lässt du noch mal einen Pup? Lässt du noch mal einen Pup? Guck mal hier. Macht man doch nicht. Ja. Ah, super. Eine eigene Bürste. Eine eigene Bürste hat der.
0: Yodas schiefgewachsener Zehennagel muss gekürzt werden. Ein häufiges Problem bei Panzernashörnern. Am besten geht das nach einer Dusche.
1: Holst du immer einen Schlauch mit ein bisschen warmem Wasser, so ein bisschen laufen lassen und warmem Wasser. Für seine Füßchen. Ja, schön warm. Nicht zu heiß, aber schön warm.
0: Jetzt könnte die Behandlung losgehen. Fehlt nur noch einer. Tierarzt Dr. Ochs. Offenbar verspätet er sich. Da hilft nur eins. Weiter streicheln. Yoda ist übrigens der einzige Nashornbulle, der sich ohne Betäubung hinlegt. Nur durchstreicheln.
1: Hier so weiter, hier so, hier so, hier so und hier so.
0: Bei den Guanacos gibt's Nachwuchs. Herumliegen kann der schon genauso gut wie die Großen.
2: Ah ja?
0: Guanacos gehören zur Familie der Kamele. Sie sind die wildlebende Verwandtschaft der Lamas.
2: Na, Schnute, kannst wieder nicht abwarten, ne? Der Ali kommt auch. Immer aus der Karre fressen. Immer aus der Karre fressen.
0: Christian Möller kennt jedes Tier der Herde.
2: In der Mitte haben wir den Ali, den Hengst, und vier Stuten. Das ist die Familie sozusagen. Und da liegt der Kleine, der interessiert sich da natürlich noch nicht für das Futter, weil der trinkt ja noch bei der Mutter. Und von daher ist er da nicht so fixiert auf das Futter. Er kommt manchmal dazu, aber im Endeffekt interessiert ihn das Gras und das Kraftfutter, was die kriegen, noch nicht so. Na du? Na du? Na du? Hallo? Hallo? Beachtet mich gar nicht.
3: Hallo?
2: Na du? Seht ihr das?
0: Oh! Nein, tut es wohl nicht. Zum Glück ist Mama nicht weit. Nur, welches Guanaco ist noch mal die Mutter?
2: Das ist die falsche Mutter. Da wird gleich gespuckt. Nicht die Mama. Das ist der Papa. Auch falsch.
0: Mutter Hannah hat den kleinen Hengst erst vor 3 Tagen bekommen. Seit der ersten Minute ist der Jungspund Teil der Herde. Das erklärt auch sein Verhalten.
2: Falsch. Gibt's gleich eine Ladung. dadurch, dass er die von klein auf kennt, am ersten Tag alle die Düfte kennengelernt hat, probiert das halt mal. Also selbst bei seinem Vater, er geht einfach nur ein bisschen rum. Man hört ja auch Hannah, das ist die Einzige, und die ruft halt die als Einzige. Ja, und von daher wird das dann irgendwann kapieren. Natürlich ein bisschen unbedarft jetzt auch, erst 3 Tage alt, und dann ist das völlig normal. Da ist die Mama. Also man sieht, wunderbar ist die richtige Mama.
0: Julas Zehennagel immer noch unbehandelt.
1: Komm, wir legen uns noch mal hin. Das ist ja auch schön. Oh ja, komm mal noch mal her.
0: Joda hat schon gelegen, aber...
1: Wenn ich weggehe, steht er auf, war klar. Hier, Scheiße, komm mal her. Guck mal hier. Da. Da, Digga.
0: Der Arzt, dem die Panzernashörner vertrauen, Dr. Ox.
3: So, hallo.
4: Hallo.
3: Liegt ja noch gar nicht.
4: Nee.
3: Nach runter.
4: Ja, aber Bestellung tut er uns ja nicht immer.
3: Das Werkzeug ist dabei.
4: Fein, ja.
3: Genau. Ja, dann müssen wir ein bisschen Geduld
4: haben. Wir haben ihn schon die Vene ein bisschen sauber gemacht von draußen. Mhm. Geknabbert hat er auch schon was.
3: Ja, jetzt wird's. Und es ist auch ganz schön, wenn er sich auf die linke Seite legt, weil wir dann hier an den Fuß können. Ja, Dampf ablassen gehört immer mit dazu. Jawohl.
1: So, oh, ist ja fein. Ach ja, so schön jetzt wieder, ne? Hast du dich genau unter der
3: Man kann das hier sehen, dass da sich so eine Kante bildet. Das Horn wächst also von hier oben runter. Aber es kann eben auch dazu kommen, wie hier, dass sich solche Hohlräume bilden. Und die Hohlräume sind dann natürlich auch Stätten, wo sich Dreck ansammelt, wo Bakterien hinkommen können. Und deswegen muss das möglichst abgetragen werden. Das ist also für das Tier, das sieht man ja, nicht schmerzhaft. Das ist praktisch wie Nägel schneiden bei uns, nur mit einem bisschen anderen Instrumentarium. Und man kann das also auch ganz gut abknapsen, wie man hier sieht. Das ist das zweite Instrument, was man dafür gut verwenden kann. Ein normales Hufmesser, was eigentlich jeder Hufschmied auch dabei hat.
1: Hast du fein gemacht, Digga. Oh, schön.
3: Kann man das sogar von hier machen?
1: So ist schön. Ach, du bist ja doof.
3: Jetzt nicht. Und dann hier solche Teile. Tut auch nicht weh, sieht man ja. Gut. Dann wären wir eigentlich soweit fertig. Das Gute an ihm ist, dass er für die Zeit zum Aufstehen doch immer ein bisschen braucht, sodass man also genügend Zeit für einen geordneten Rückzug hat.
1: 3-4 Äpfel von vorne. Oh, schön, dann kannst du aufstehen.
3: Ja. Ja, jetzt auf jeden Fall belohnen, das ist immer ganz wichtig, damit also auch sowas immer mit einem angenehmen Ereignis in Verbindung gebracht wird. Jawohl. Ja, aufwärts geht's ohne Düsentrieb. Das Wichtigste an der ganzen Geschichte.
0: Äpfel zur Belohnung. Und damit der Besuch des Tierarztes in guter Erinnerung bleibt. Sieben lange Jahre gab es keinen Brillenpinguin-Nachwuchs mehr. Dann haben Telly und Franz ein Küken großgezogen und nun sogar nachgelegt, zur Freude der Pflegerin.
5: Mal bei Telly gucken.
6: Ja,
5: heute hat sie ja Schlupfdatum. Vielleicht.
6: Habt ihr noch mal nachgerechnet?
5: Ja,
6: heute ist
5: haben
6: Tag.
5: Wir. Gut, haben okay, noch mal ganz dann genau gerechnet.
6: Müssen wir mal einen Blick schmeißen, ob alles in Ordnung ist. Ob wir schon was sehen. Okay.
5: Dann mal gucken, wa?
6: Ja, mal hier auf den Wanst legen.
5: Na, siehst du? Und?
7: Die Chancen stehen gut, weil wir haben ja gestern schon mal was ganz leise piepsen gehört.
6: Man hört das nämlich schon, wenn das Ei angepickt ist, beziehungsweise einen Tag vor dem Schlupf kann man schon ein bisschen was hören. Also da haben wir uns eingebildet, dass wir was gehört haben. Und es dauert dann mitunter bis zu 2 Tage, bis sie dann wirklich richtig draußen sind vom ersten Hören. Aber wir sind da guter Dinge, dass da was drin ist, ja.
7: Gut.
6: Jetzt, gucken wir mal. Pauline, leuchte mal.
7: Leuchte mal hier, alles ist schön.
6: Hallo, Schnecke.
7: Ja,
6: wir wollen dir nichts mausen.
7: Bibi.
6: Wir wollen nur gucken.
7: Hast du ein Baby?
6: Kannst du noch das Ei sehen?
7: Nee, bis jetzt nicht.
6: So. Das ist die Schlupfschale.
7: Aha, okay.
6: Das denke ich mal. Hallo.
7: Hast du ein anderes Ei sehen? So, guck mal.
6: Oh, das ist aber hellgrau, wa? Finde ich. Das war so viel Glück, die ich ja haben. Ey, das ist ja echt super klasse. Da legen wir uns auch gerne mal auf den Bauch für.
7: Genau, hier geht.
6: Ah.
7: Mensch, erscheint der Franz jetzt doch die richtige Frau gefunden zu haben mit Telly, wa?
6: Ja, war ja nicht so einfach bei unseren vielen Männern und wenigen Frauen. Und da musste sich erstmal die richtige Frau finden.
0: Pinguinpaare ziehen ihre Jungen gemeinsam groß. Doch auch nach dem Schlüpfen kann noch viel schiefgehen.
6: Naja, beim Brillenpinguin haben wir viele Jahre, da haben wir zwar auch das Küken gekommen sind, aber die nicht erfolgreich aufgezogen haben. Und wenn jetzt hier nur wie ein Zwerg ist, dann ist das richtig klasse. Also, wenn das groß wird, ist alles schick. Nehmen wir. Ist gekauft.
0: In ihrer Heimat, an den Küsten des südlichen Afrikas, sind Brillenpinguine durch Tanker- und Ölunfälle gefährdet. Da ist der doppelte Nachwuchs im Tierpark umso willkommener. Kaiser Schnurrbart Tamarin Willi bekommt Besuch von Uteyani.
8: Hallo, schön. Alle chick? Wir müssen jetzt mal zumachen, ne, mein Süßer? So. Der kleine Willi, der wurde am 15. April geboren. Leider habe ich ihn morgens auf der Erde gefunden. Das war ein Drillingswurf. Und als ich zum Saubermachen kam, lag er auf der Erde mit seinen Geschwistern und die Mama wollte ihn nicht. Also haben wir uns entschlossen, sie 3 aufzuziehen, alle 3. Aber leider sind 2 auf der Strecke geblieben. Nur der kleine Willi war es, der durchkam, ne? Ja, genau. Also wenn wir ihn nicht einsperren würden jetzt, dann würde er versuchen natürlich zu uns zu kommen, weil er ja gewöhnt ist, von Menschen aufgezogen. Und ist ja auch ganz neugierig. Und wenn wir ganz große Pech haben, kriegt er den Angstschrei und dann haben wir beide Eltern, die angreifen. Ja, das unterschätzt man. Die können sogar durch Fanghandschuhe durchbeißen. Da haben wir schon ganz tolle Erlebnisse. Also die Zähne, wenn man die denn mal sieht, sind wirklich nicht zu verachten.
0: Die Eltern verteidigen Willi, seit sein Käfig zur Eingewöhnung mit dem Gehege steht.
8: Wenn man den Käfig nicht mit reingesetzt hätte, dann würde er wahrscheinlich irgendwo unten auf der Erde gekluckt, ganz verängstigt, irgendwo gesessen haben. Und dann hätte man schon mal schlechte Karten, um ihn einzugewöhnen. Man versucht es ja so entspannt wie möglich zu gestalten. Und so peu à peu.
0: Die Nachzucht der Kaiserschnurrbart-Tamarine ist wichtig. Ihr natürlicher Lebensraum, der Regenwald in Peru und Brasilien, wird immer kleiner. Willi ist zum Glück kerngesund, bis auf eine Kleinigkeit.
8: Einzigste Makel, was er hat, dass er einen Knickschwanz hat. Aber man sieht es kaum, ja. Der muss im Mutterleib irgendwie angeknickt worden sein und ist dann so verwachsen.
0: Willi scheint das zum Glück nicht zu stören. Er entwickelt sich prächtig. Zoo oder Tierpark? Ein Besuch lohnt sich in beiden Einrichtungen. Wer allerdings die Seychellen-Riesenschildkröten sehen will, muss in den Tierpark gehen.
9: Na, dann kommen wir mal.
10: So, Kinder.
9: Wollen wir mal Kontrollwiegen machen bei den Kleinen?
10: Ja, Vierteljahr ist um.
9: Mal sehen, solange wie es noch geht. Ich bin mal gespannt, ob die Waage das noch schafft.
11: Ja, ja.
12: Letztens, da hatten die Männer schon 40 Kilo.
11: Oh, oh. Hi, Süßer.
12: Ja. Du
11: bist auch schön, dass wir alle drin sind im Haus.
12: Ja, da brauchen wir sie nicht reinschleppen.
11: Na, meine Schmusebacke. Du bist aber heute nicht dran, mein Großer.
0: Schildkröten haben Dinosaurier, Eiszeiten und Naturkatastrophen überstanden. Doch gegen zwei Pflegerinnen und einen Eimer kommen sie nicht an.
11: Eimer. 43,7. Hat er ja schon wieder 3 Kilo zugenommen, fast 4 Kilo. Oh, das ist schön, Kulturgriff.
12: Ja, das ist eine gute Idee.
11: Finde ich nett von dir. Aber mit dem Eimer ist ja auch keine doofe Idee.
12: Ja, ne? Da können sie sich nirgendwo abstützen.
11: Da können sie sich nirgendwo abstützen, ja. Ja, Süßer.
12: So, und jetzt darüber, was? Dass er aus dem Busch ist?
11: Da.
12: Hast du?
11: Pass auf deine Finger auf.
12: Ja.
11: Ab.
0: Vierteljährlich werden die jungen Riesenschildkröten gewogen. Die Pflegerinnen haben gut zu wuchten an dem knappen Zentner.
11: Nee, lass mal, nicht alleine nehmen.
12: Na, noch geht es, aber immer rumdrehen. Jetzt, also
11: jetzt
12: auf. Vorsicht. Die sind noch ein bisschen hektisch, die Mädels,
11: ja.
12: Vorsicht.
11: Ja. Das ist cool. Ach, Süße. Ja, super.
12: Nächstes bleibt der Dicke stehen.
11: Ja. Also, ich glaube, nächstes Jahr brauchen wir eine neue Waage.
12: Brauchen wir denn, müssen wir uns denn die Ferkelwaage borgen vom Inspektorat?
11: Ja. 3 Kilo zugenommen. Also, so wie die zugenommen haben, geht es denen sehr gut hier in der Anlage bei den großen Riesenschildkröten. Wir hatten ja erst ein bisschen Bedenken, dass das zu stressig wird für die Kleinen, aber die haben sich den Großen gegenüber sehr gut durchgesetzt.
12: Ja. Warte, hast du?
11: Ja. Und bitte schön, mein Schatz. Und setzen sich auch beim Fressen durch.
12: Ja.
11: Also
12: sieht man ja.
11: Den gefällt's ganz gut hier. Du wieder hinten, ich vorne.
12: Ja.
11: Mäuschen.
12: Hey Süßer, jetzt stören wir dich mal kurz beim Essen.
11: Komm mal. Nee. Jetzt. Ab.
12: Aber wirklich leichter ist sie auch nicht.
11: Kieg mal meinen Schreibtisch. Er bleibt stehen.
12: Ja, das ist nett von ihm.
11: Ja, 34.
12: Aber auch 3 Kilo.
11: 34,6. Hi, Kutuso.
12: Nicht die Waage mitnehmen.
11: Lass ihn da hochlaufen, genau.
12: So.
11: Auch 3 Kilo. Die. So, Manuela, wollen wir mal das Mäuschen hier runternehmen? Ja. Wir haben sie vor 6 Jahren bekommen mit einem Durchschnittsgewicht von 3 bis 4 Kilo.
12: Oh, jetzt kommt der Dicke an.
11: Und haben jetzt schon das 10-fache. Und das sagt uns, dass es ihnen sehr gut geht. Dicker, du sabotierst uns unsere Arbeit hier. Komm, geh mal.
0: Direkt neben den afrikanischen Elefanten wohnen die Buschschläfer. Im Versteckspielen sind die agilen Kerlchen Meister. Und sie zählen ist eine echte Herausforderung.
13: Oh, hauen Sie schon ab. Heute nicht. Heute muss ich zählen. Na? Hier. 1, 2, 3. Ältere und sonnen sich. Weil es so schön ist. So, wo sind eure Kleinen? Alle abgeblieben. Stecken sich wieder. Wenn man jetzt genau hinguckt, wenn man den Kopf mal betrachtet, die 3 Äußeren, das sind die Mädchen, und der da am Fenster hocken tut, das ist der Mann. Der hat so ein bisschen so einen bulligen Kopf. Niedlich sind sie ja trotzdem so. Wo sind eure Kinders? Du springst mir aber nicht ins Gesicht jetzt, oder? 2, 3, 6. Da auch noch mal 2. Da auch noch mal 2. Das sind die Jungtiere vom letzten Jahr. Da fehlt aber noch einer. Einer fehlt noch. 8 sind's, 9 müssten's sein. nicht. Jetzt kommt der Onkel, der böse Onkel.
0: Die Buschläfer verharren bewegungslos, bis Daniel Hollin ihnen zu nahe kommt.
13: Da witzen sie. Ah, da ist ja noch einer. Hä? Jetzt muss ich normal ziehen. Jetzt muss ich wirklich normal ziehen. 9 müssen das sein, nach unserer letzten Zählung. Aber irgendwie 1, 2, 3, 4, 5, 6, 7, 8. Achte. 2, einer fehlt. Einer fehlt. Müssen wir drin noch mal gucken.
0: Im Menschenaffenhaus, auf der Außenanlage bei den Orang-Utans.
14: Überraschung.
0: Katrin Kopp, Wissenschaftlerin an der Freien Universität Berlin, filmt das Verhalten der Orang-Utans.
14: Damit.
0: Mal sehen, wie die Tiere sich verhalten, wenn sie Futter bekommen, das sie nicht mögen.
7: Mal sehen.
14: Ich will die mal ärgern damit. Na? Was der wohl hat, wa? Nicht vorher schmulen.
7: Eigentlich ist es ja was Tolles. Eiweiß.
0: In freier Wildbahn ernähren sich Orang-Utans durchaus von Insekten. Doch die Berliner Orang-Utans kennen das nicht.
14: Lecker Heuschrecke. Entchen haut schon ab. Jasinga. Guck mal, hier sind noch andere Sachen. Ich würde die mal probieren. Lecker Insekten. Was jetzt soll, wa? So ein richtiger Orang-Utan frisst sowas.
0: Normalerweise bekommen sie nichts im Zoo, was wegläuft. Nur Gemüse und Obst.
7: Jetzt wieder runtergeworfen. So ganz geheuer ist ihnen das nicht, ne?
14: Ich hole mal doch noch was anderes, weil sie jetzt ein bisschen enttäuscht sind.
7: Ein bisschen frustriert dann sonst.
14: Und weil es so heiß sind, ist, ja, hole ich mal eine Abkühlung heute.
7: Oh ja.
14: Die armen Affen. Frozen Joghurt.
0: Darauf stehen Berliner Orang-Utans. Das kennen sie. Das lieben sie.
14: Lecker. Besser, wa? Als die ollen Würmer? Nächstes Mal friere ich euch ein paar Würmer mit ein.
0: So ein Frozen-Joghurt-Eis ist einfach lecker. Und das nächste Mal vielleicht sogar mit Würmern. Noch immer bei seiner Lieblingsbeschäftigung. Tierpfleger Daniel Hollin.
13: Na, ihr?
0: Zählt die Buschläfer.
13: Die Babys vom letzten Jahr. Was sagt ihr dazu? Guck mal, oi, ding, ding, ding, ding, ding. So, Mama, schnell, schnell. Husch, husch, husch, husch, husch, husch. Husch, husch, husch, husch, husch, husch.
0: Der Tierpfleger treibt die Schläfer in ihre Käfige. Dort lassen sich die kleinen Flitzer leichter zählen als auf der verwinkelten Außenanlage.
13: Husch. Alle meinen Rinder. Na los, na los. Kommt mal. So, Kumpels. Eins, zwei, drei, vier, drüben, in dem Kabuff. So, hier sind eins, zwei, drei. Drei, weiß ich jetzt auch nicht sonst genau. Da müssen wir draußen mal gucken, wie wir draußen sind. Aber hier ist nochmal schön, will ich euch nochmal zeigen mit dem. Deswegen mag ich die Tiere dafür schon, weil die sind stubenrein, die machen schön aufs Töpfchen. Außer Ena. Ich glaube, das ist der Mann, der macht immer daneben. Das ist nur so ein richtiger Kerl. Der macht auch das große Geschäft im Stehen. So muss das sein. Aber er macht halt daneben. Finde ich scheiße. Muss man ringsrum immer trotzdem immer noch mal putzen. So.
0: Auch wenn die Schliefer es nicht vermuten lassen, ihr nächster Artverwandter ist der Elefant. Wesentlich leichter zu erspähen, so ein Dickhäuter. Aber das ist gerade nicht die Frage.
13: Zieht euch an den Kragen, das will ich wissen. Eins, zwei, drei. Da ist noch einer. Gibt's ja gar nicht. Gibt's ja gar nicht. Das sind ja drinne sieben, draußen vier, macht elf, eine Adam Riese. Sind zwei zu viel. Eins, zwei, drei, vier. Das ist ja was. Na, das ist ja was. Besser so als andersrum, wa? Wie das ja zustande kommt, kann ich jetzt auch nicht so genau sagen, aber man, wir haben hier sowieso immer so Probleme mit dem Zählen, weil die sich, wenn die ganz klein sind, überall verstecken in der kleinsten Ritze. Und ja, was dabei rauskommt, sieht man ja jetzt. Drinne sieben, draußen vier. 11 Stück, 9 sollten es sein. Das gibt bestimmt mega vom Chef. Oh weia, was wird der von uns denken? Die Tierpfleger können nicht mehr zählen.
0: Ganz schön raffiniert, diese Buschschläfer. Okapi-Dame Bathory muss endlich einmal beworben werden. Die Anemonen haben ungewöhnliche Fresslaune. Und in der Bonobo-Familie gibt es immer noch Ärger. Das und mehr sehen Sie in der nächsten Folge von Panda, Gorilla

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0: Ist Ihnen was passiert?
1: Können Sie nicht aufpassen?
0: Sie haben mich fast umgefahren.
1: Gucken Sie mal, wie ich aussehe.
0: Naja, wenn das Ihr einziges Problem ist. Schönen Tag noch.
2: Natürlich können Sie ohne Termin vorbeikommen, wenn Sie Fieber haben. Eine Sekunde. Nehmen Sie kurz Platz im Wartebereich, ja? So, da bin ich wieder.
3: Hallo.
2: Wenn Sie zum ersten Mal da sind, füllen Sie das bitte aus. Wir sind bestimmt noch eine Stunde da, wenn nicht sogar länger, ja? Gut. Bis dann. Tschüss.
1: So, dann nehmen Sie das Mittel bitte dreimal täglich und melden sich nächste Woche.
4: Danke, tschüss.
1: Nora, wer ist denn?
5: Frau Thelen.
2: Ach, Entschuldigung, Frau Doktor, ich habe es überhaupt nicht erkannt.
0: Kein Thema, ich sehe, was hier los ist.
2: Ja,
1: ich bin ganz verwirrt. Wir haben Sie eigentlich erst nächste Woche erwartet.
0: Ich wollte nur ein paar Sachen vorbeibringen.
1: Die Gitarre?
0: Oh.
1: Ja, dann herzlich willkommen. Ich muss leider weitermachen. Wer ist als nächstes?
0: Herr Kettner.
1: Herr Kettner, bis dann.
0: Bis dann.
1: Kommen Sie bitte.
6: Entschuldigung, Sie machen doch die Vertretung für Dr. Frahm, oder?
0: Ja. Okay. Sie haben Schmerzen.
6: Ja, es wird auch immer schlimmer.
0: Ich helfe dir, Vater.
6: Danke. Es tut wahnsinnig weh.
0: Darum könnte ich mich doch kümmern.
6: Caroline!
0: Nee, komm mal her.
7: Hi.
6: Hi. Hier arbeitest du jetzt.
0: Ja. Offiziell ab Montag. Upsi. Ich mache hier meinen Facharzt. Ah. Moment. Ja.
6: Danke. Ärztin. Das war schon auf der Schule dein Traum. Oder Musikerin.
0: Nicht ernsthaft. Ich habe früh gewusst, wo meine Stärken liegen. Und vor allen Dingen, wo nicht. Zeig mal her.
6: Ja.
0: Schmerzmittel nimmst du keine?
6: Ich denke drüber nach, wenn du es weitermachst.
0: Ich fürchte, das Handgelenk ist gebrochen.
6: Wirklich?
0: Wie lange ist das denn her, dass du dich mit deinen Schlittschuhen auf die Klappe gelegt hast?
6: 10 Tage.
0: Was? Du hättest früher zum Arzt gehen müssen.
6: Das war ich.
0: Ja, bitte?
1: Entschuldigung. Nora sagte, dass Sie bereits den ersten Patienten haben.
0: Ja, wenn es so voll ist, dann kann ich doch auch helfen. Würden Sie sich das Handgelenk mal ansehen?
1: Ja, klar. Darf ich?
6: Oh.
1: Also, ich würde sagen, das ist ein verschleppter Bruch.
0: Ja.
6: Dr. Frahm war der anderer Meinung.
2: Herr Doktor, bitte kommen Sie schnell.
1: Entschuldigung. Machen Sie weiter. Was ist denn?
2: Als Herr Ritter kam, ging es ihm schon schlecht, aber nicht so.
8: Er ist plötzlich einfach zusammengeklappt. Ich konnte ihn gerade noch so stützen.
1: Können Sie mich hören? Herr Ritter. Fadenförmiger Puls. Drohender Atemstillstand. Und Verdacht auf anaphylaktischen Schock. Wir nehmen einmal Kortikoid und Noradrenalin.
2: Sauerstoff läuft. Rettungswagen ist unterwegs.
1: Danke, Nora. Ja. Herr Ritter, so wie es aussieht, werden Sie mindestens eine Nacht in der Klinik verbringen müssen. Sie hatten einen anaphylaktischen Schock. Das ist eine lebensbedrohliche allergische Reaktion.
6: Ich weiß.
1: Was heißt, Sie wissen?
6: Das Einzige, was ich nicht vertrage, ist Penicillin, aber das nehme ich nicht.
1: Mhm. Und wie sieht es mit anderen Medikamenten aus?
6: Ich habe eine hartnäckige Entzündung im Schultergelenk. Dr. Frahm wollte aber nicht gleich ein Antibiotikum verschreiben.
1: Das ist sehr gut.
6: Er hat mir ein Mittel mitgegeben, falls es schlimmer wird.
1: Mhm. Haben Sie das eingenommen? Haben Sie das zufällig dabei?
6: In meiner Außentasche.
1: Darf ich?
6: Bitte.
1: Das hier? Moment. Dieses Mittel enthält Penicillin.
6: Das kann nicht sein. Dr. Frahm hat es mir gegeben und... Und er hat meine Allergie selbst diagnostiziert.
9: Sag mal, der grüne Koffer, haben wir den vergessen?
10: Den hast du doch eben.

0: selbst reingebracht.
1: Wirklich?
0: Du nimmst mich auf den Arm.
1: Stimmt.
0: Du hast ihn gerade reingebracht.
2: Oh, weißt du was? Ich bin so froh, dass du dich etwas erholt hast. Vor dem Urlaub, da habe ich mir wirklich Sorgen gemacht.
1: Ja.
3: Ach, Sie sind Dr. von Hatzfeld.
1: Wenn Sie sich wegen vorhin entschuldigen wollen, angenommen. Ansonsten lassen Sie sich bitte einen Termin vorne geben.
3: Ich bin keine Patientin. Ist das das Handgelenk von Niklas Hauptmann? Distale Radiusfraktur. Mit Krepitation und Bajonettfehlstellung eindeutig. Entschuldigung, ich habe mich noch gar nicht vorgestellt. Caroline Thelen, Ihre neue Kollegin.
1: Ja, von Hatzfeld. Radiologe und Partner in der Praxis hier.
3: Ja, klar. Wer auch sonst, wo Sie hier sitzen.
1: Ja.
3: Sie können meine Hand jetzt übrigens wieder loslassen.
1: Ja, klar. Entschuldigung.
3: Und? Was meinen Sie?
1: Was?
3: Distale Radiusfraktur.
1: Ja, ja, Sie haben recht mit Ihrer Diagnose. Der junge Mann muss schnellstens operiert werden.
3: Gut, dann leite ich das jetzt in die Wege. Oder soll ich dafür auch den Älteren und Erfahreneren den Vortritt lassen?
1: Jetzt tun Sie mal nicht so, als hätten Sie eine nobelpreiswürdige Erkenntnis gehabt. Den Bruch hätte jeder Student im zweiten Semester ertastet.
3: Bloß Dr. Frahm nicht.
1: Dr. Frahm ist ein sehr angesehener Kollege.
3: Trotzdem hat er sich in dem Fall geirrt.
1: Sie bewegen sich gerade auf ganz dünnem Eis, Frau Kollegin.
3: Mag sein, aber in dem Fall bin ich mir sicher. Das Eis prägt.
4: Ja, klar, Ärzte machen Fehler. Aber du musst mit diesem Frahm reden.
5: Ja, das mache ich ja auch. Ich meine, Fehlbehandlung bei einer Penicillinallergie. Der Typ ist kurz vorm Vorhofflimmern gestanden.
4: Dann dieser falsch diagnostizierte Handgelenksbruch.
5: Vermutlich nur die Spitze des Eisbergs.
4: Meinst du, da kommt noch mehr?
5: Das hoffe ich nicht.
6: Lotte.
7: Hallo.
5: Hey.
7: Und tschüss. Wartet nicht auf mich. Kann spät werden. Freitagabend. Morgen kann ich auch schlafen.
6: Meinst du nicht, dir wird ein bisschen kalt?
7: Wehe, du sagst das Wort Blasenentzündung.
6: Ich wollte es nicht sagen.
7: Wolltest du doch. Habt einen ruhigen Abend ohne nervige Kids. Bis dann.
6: Der Rock ist zu kurz.
5: Ja, aber sie hat doch eine Leggings an.
6: Ich finde ihn zu kurz.
4: Komm, wir haben Sturm frei.
6: Juhu.

0: Bist du fertig mit der Politik?
1: Ja, fix und fertig. Ich würde gegen Kultur tauschen.
0: Hast du gehört, wann die Kinder gestern nach Hause gekommen sind?
1: Ich habe nicht auf die Uhr geschaut, aber ich glaube, Paul war vor Lotte zu Hause. Hm. Haben wir noch Kaffee? Mhm.
2: Aber jetzt werden sie tatsächlich erwachsen. Ich weiß noch, wo er mich um 6 Uhr morgens geweckt hat. Da stand er eines Tages vorm Bett, hat mir das Augenlid hochgezogen und gesagt,
3: Papi, ich habe Hunger.
2: Er hat gedacht, er hat schon total ewig lang gewartet. Ah, ja, so sind sie.
1: Möchtest du auch?
0: Gerne. Ich habe Luisa immer noch nicht angerufen. Wir hatten in letzter Zeit so wenig Kontakt und irgendwie fällt es mir schwer, meine Tochter zwischen Tür und Angel anzurufen und zu sagen, du übrigens, ich heirate bald. Also habe ich gedacht, ich schreibe ihr. Ewald? Ja, Frau Zabel. Oh, ich verstehe. Ja, ist gut. Ich komme in 20 Minuten in die Praxis. Ja, wir sehen uns da. Alles gut, bis dann. Tschüss. Tochter einer Patientin war noch nie beim Frauenarzt. Hat jetzt plötzlich ganz starke Schmerzen.
4: So. Tut das weh?
0: Okay. Und das?
4: Okay. Heb bitte mal das rechte Bein an und drück gegen meine Hände. Das tut auch weh.
0: Okay.
5: Was ist jetzt?
0: Also es könnte sich um eine Blinddarmentzündung handeln. Ich würde jetzt gerne Blut abnehmen und dann schicken wir das ins Labor des Krankenhauses, damit wir am schnellsten Klarheit haben. Und dann machen wir noch einen Ultraschall.

0: Herr Kleist.
1: Darf ich reinkommen?
0: Was verschafft mir die Ehre?
1: Ich muss mit Ihnen sprechen.
0: Also was Ritter da behauptet, ich kann es nicht glauben, ich kenne den Mann seit Jahren.
2: Jedenfalls ist er in meiner Praxis zusammengebrochen. Wegen eines anaphylaktischen Schocks aufgrund eines Mittels, das Sie ihm verschrieben haben.
0: Ich war 2 Wochen weg. Warum hatte er den Schock nicht schon früher?
2: Ja, Sie haben es erst mit einer Physiotherapie und Schmerzmitteln probiert. Das Penicillin haben Sie ihm nur prophylaktisch mitgegeben. Alles in Ordnung?
0: Ja.
2: Herr Dr. Frahm, wir vertreten uns gegenseitig im Urlaub. Wir kennen uns seit Jahren. Unsere Kinder sind gemeinsam auf die Schule gegangen. Ich meine, ich würde doch nicht zu Ihnen kommen, wenn es nicht wichtig wäre.
0: Sie haben Ritter aufgehetzt, damit er zur Ärztekammer geht.
2: Wie bitte?
0: Sie wollen mir meine Patienten abspenstig machen.
2: Das ist doch absurd.
0: Ihre Praxis erweitert, gerade erst die junge Kollegin eingestellt. Und jetzt machen Sie sich Sorgen um Ihre Auslastung.
2: Passen Sie auf, dass Sie nicht zu weit gehen.
0: Sie gehen zu weit!
2: Sie waren überarbeitet und brauchten Urlaub.
0: Und Sie glauben, deshalb hätte ich nicht anständig gearbeitet. Ich dokumentiere alle meine Fälle sehr sorgfältig. Ah, schauen Sie selbst.
2: Herr Kollege, da steht es. Sie haben ihm das Mittel verschrieben.

0: Opfern Sie wirklich Ihren ganzen Samstag für uns?
1: Den Markt, den schaffe ich noch und mehr stand heute nicht auf dem Programm.
2: Alles in Ordnung?
3: Was ist?
1: Können Sie das hier sehen? Das ist eine unklare Struktur.
2: Wie eine unklare Struktur?
1: Es könnte sich dabei um eine eingeblutete Zyste handeln.
2: Aber sicher sind Sie sich nicht?
1: Nein. Klarheit bringt da nur ein MRT.
2: Ja, und dafür müssen wir ins Krankenhaus.
3: Bitte nicht.
1: Wir könnten das auch am Montag hier bei uns in der Praxis machen.
2: Und wenn wir jetzt bis Montag warten, kann da irgendwas passieren?
1: Also Katharina ist kein akuter Notfall, aber schon musst du dich. Also ab aufs Sofa und deine Lieblingsserie gucken. Okay? Und ganz wichtig, wenn Ihnen irgendetwas merkwürdig vorkommt oder die Schmerzen stärker werden, dann müssen Sie mich anrufen, auch wenn es mitten in der Nacht ist, ja?
2: Okay, danke schön.
4: Na? Ist echt lustig, dass wir uns in der Praxis getroffen haben.
5: Ja. Seit wann bist du wieder in Eisenach?
4: Schon über ein Jahr.
5: Ach, und wir sind uns nie über den Weg gelaufen.
4: Ich habe gehört, die OP ist super verlaufen.
5: Ja, ich habe Glück gehabt. Sie mussten die Knochen nicht brechen, nur richten. Das ist schon krass, dass mein Arzt sowas übersehen konnte. Das ist ein klassischer Kunstfehler, oder?
4: Also, um meinen Kollegen Dr. von Hatzfeld zu zitieren, diesen Bruch hätte jeder Medizinstudent im zweiten Semester erkannt.
5: Aber, Augenblick, das bedeutet doch eigentlich, ich habe ein Anrecht auf Schmerzensgeld. Ach, entschuldige, ich bringe dich dann natürlich in eine blöde Situation. Du müsstest gegen Dr. Fram aussagen.
6: So, jetzt sind wir meine gesamten Patientendaten durchgegangen. Nichts, keine weiteren Fehldiagnosen. Und bei Ihnen hat sich ja sonst auch niemand gemeldet.
7: Ja, ich habe aber während der Urlaubsvertretung auch nur einen Teil Ihrer Patienten kennengelernt.
6: Vielleicht war ja auch alles gar nicht so schlimm, wie Ritter behauptet. Ich meine, im Prinzip, ja, da ist ja nichts passiert.
7: Glauben Sie das ernsthaft?
6: Sie haben doch selbst gesagt, ich war ein bisschen überarbeitet, urlaubsreif.
7: Und was, wenn es nicht nur eine Überlastung war? Herr Dr. Fram, wir müssen der Sache auf den Grund gehen. Alles andere ist verantwortungslos.
6: Das bin ich ganz sicher nicht. Ich werde Ritter anrufen, die anderen natürlich auch. Aber in erster Linie muss ich mich bei Ihnen entschuldigen. Der Vorwurf, dass Sie mir Patienten abspenstig machen wollen, das ist absurd. Aber wenn man mit solchen Anschuldigungen konfrontiert wird.
7: Sie müssen sich nicht bei mir entschuldigen. Aber es geht um Ihre Patienten.
8: Hast du denn das Gefühl, Fram schätzt seine Situation nicht mehr richtig ein?
9: Schwer zu sagen. Ich meine, so macht er einen ganz vernünftigen Eindruck. Aber die Probleme vor dem Urlaub, die lassen sich auch nicht wegdiskutieren. Und diese ganzen Stimmungsschwankungen, die sind auch untypisch.
10: Ja. Ich erinnere mich, nach meinem Unfall beim Klettern, da habe ich auch fast eine Operation versaut.
9: Ja, aber du hast wenigstens die Operation unterbrochen. Ich meine, das war verantwortungsvoll.
10: Es ist halt schwer, sich das einzugestehen, dass es nicht mehr geht.
9: Was mache ich denn jetzt mit Fram? Ich kann ihn doch nicht einfach bei der Ärztekammer hinhängen.
10: Hast du denn konkrete Anhaltspunkte, dass er in Zukunft weiter Fehler machen wird?
9: Nee, natürlich nicht. Ich kann ja auch nicht einfach sehenden Auges zulassen, dass noch mal was passiert.
10: Natürlich nicht. Ja, das ist echt eine schwierige Entscheidung.
9: Wir sehen uns. So. Ich glaube, das haben wir eigentlich alle.
1: Die hier ist für Luise, aber die möchte ich erst wegschicken, wenn ich ganz sicher bin, dass sie meinen Brief bekommen hat.
9: Die wird sich doch nicht die Hochzeit von ihrer Mutter entgehen lassen, oder?
1: Ich hoffe es. Nur mit deinem grenzenlosen Optimismus.
4: Hi, bin wieder da.
11: Hey.
4: Hey.
11: Na, heute keine Party?
4: Ist nicht jeden Tag Party. Ich bin heute lieber in meinem neuen Zimmer. Wollte sowieso noch ein paar Sachen umräumen. Wo kann ich denn die alten Sachen von Clara hinräumen?
11: Dachboden?
1: Ist der nicht langsam mal voll?
4: R.S.V.P. soll das denn heißen?
7: Répondez, s'il vous plaît.
1: Um Antwort wird gebeten.
7: Wir müssen doch planen können, wie viele Leute zur Hochzeit kommen.
4: Verstehe.
1: Wir müssen auch wissen, ob mit oder ohne Begleitung.
4: Bei mir kannst du schon mein Häkchen machen. Ich komme.
7: Super.
4: Mit Begleitung.
1: Willst du eine Freundin mitbringen?
4: Keine Freundin. Ein Freund. Mein Freund. Lenny.
7: Ja, sie wird groß.

0: Jetzt folgt das obligatorische Mutter-Tochter-Gespräch.
1: Ich bring dir deine Wäsche.
0: Vielleicht will ich das ja auch.
1: Was?
0: Darüber reden.
1: Das hättest du früher haben können.
0: Ah, und wann bitte hätte ich meiner Mutter Bericht erstatten sollen? Beim ersten Blick, beim ersten Date, beim ersten Kuss.
1: Ich will alles wissen.
0: Nicht wirklich.
1: Nee. Nicht wirklich. Oh mein Gott. Okay, aber ich will wissen, ob es dir gut geht. Ob du glücklich bist. Ihr passt doch auf.
0: Mama!
1: Okay, ich möchte diesen Lenny gerne kennenlernen, bevor der auf meine Hochzeit kommt, ja?
0: Ja. Du willst ihn auschecken.
1: Ja. Was denkst denn du?
0: No.

0: Super, ich freue mich. Ciao. Ist gebombt, Lenny kommt.
1: Hm? Damit ist jetzt also offiziell, hä?
2: Du hast schon wieder Bescheid gewusst.
1: Ich hab schließlich Augen im Kopf, es war nicht zu übersehen.
0: Ja, ich habe ihn für heute Abend eingeladen. Aber das wird kein Vorstellungsgespräch, bei dem ihr hinterher den Daumen hebt oder senkt.
2: Oh, das ist aber schade. Was machen wir denn da?
0: Ein schönes Familienessen.
1: Bringt das eigentlich überhaupt was bei der Kälte, so ein Insektenhotel? Ich meine, die Viecher machen doch eh Winterschlaf, oder?
3: Ja, aber sobald es wieder warm wird, brauchen die dann Nistplatz.
0: Ja.
2: Die Frage ist nur, wann wird es wieder warm? So, also, jetzt noch mal zu heute Abend. Wie soll das genau ablaufen? Kochst du?
3: Ich dachte, ich mache was Asiatisches. Ist doch immer gut. Meine Reistafel zum Beispiel.
0: Pasta und Salat reichen.
1: Ich kann auch helfen.
3: Ja, aber Nachtisch werde ich doch wohl machen dürfen.
0: Deine Mousse.
1: Ist einfach nur lecker.
3: Okay, gut.

0: Dietrich! Dietrich! Was ist los?
1: Was machst du? Irgendjemand hupt hier wie ein Irrer.
0: Wieso stehst du hier im Schlafanzug?
1: Ich wollte mich im Moment hinlegen.
0: Du wolltest dir eine Jacke holen. Wir hatten vor, zur Drachenschlucht zu fahren.
2: Vorsicht, Vorsicht.
3: Hallo.
2: Entschuldigen Sie, jetzt machen wir Ihnen noch den Rest des Wochenendes kaputt.
3: Das ist kein Thema.
2: Vorsicht. Okay. Vorsicht, Vorsicht. Aber Sie sehen ja, ich wusste mir einfach nicht mehr anders zu helfen.
3: Es ist ein Notfall.
2: Okay.
3: Der Radiologe müsste schon oben sein.
2: Danke. Sie haben am Sonntag sicherlich auch was Besseres vor.
4: Ist schon in Ordnung. Da wird die Wanderung eben ein bisschen kürzer.
3: Ich habe die Laborwerte. Es ist keine Infektion im Körper.
4: Kannst losgehen. Gut, dann komm. Setz dich mal hin.
2: Das ist bestimmt was Schlimmes, das spüre ich doch. Gerade jetzt so furchtbare Schmerzen.
4: Hey. Na?
5: Alles gut?
6: Das hat aber echt ganz schön lange gedauert.
5: Wieso? Wir haben noch Zeit.
6: Was hast du so lange zu quatschen mit deinem Kumpel?
5: Kassenstand. Was wir noch haben, was nicht mehr und so weiter.
6: Es war doch nicht nur geschäftlich.
5: Komm, du musst keinen Schiss haben. Ich meine, ich bin der Liebling aller Schwiegermütter. Deswegen hast du mich ja auch genommen. Wegen der Mama.
6: Nicht lustig.
5: Komm, sie ist okay. Sagst du immer.
6: Eigentlich schon. Bestimmt nur neugierig.
5: Dann ist das Problem.
6: Gibt keins.
5: Siehst du. Bis später.
6: Warte, kommst du nicht gleich mit? Musst doch nicht beim Schnibbeln helfen.
4: Ich wollte eben duschen, kurz umziehen. Ich stand den ganzen Tag im Eisladen.
6: Nicht ich hab Schiss, sondern du. Der junge Mann will wohl einen guten Eindruck machen.
5: Der junge Mann muss einen guten Eindruck machen. Sonst gibt's Ärger mit meiner Süßen. Also, bis dann.

0: willst also nicht drüber reden, ja?
1: Es gibt nichts zu reden. War ein bisschen schusselig vorhin über einen Gedanken. Das ist auch alles.
0: Wenn du meinst?
1: Ja, das meine ich. Barbara. Barbara. Ich mache manchmal verrückte Sachen. Kennst mich doch.
0: Willst du mir wieder weismachen, du... Du hättest mich auf den Arm nehmen wollen, ja?
2: Eigentlich hatte ich ja gehofft, du kommst dazu. Wir hatten wieder so viel Spaß im Urlaub.

0: Rahm, bitte.
1: Entschuldigen Sie, dass ich Sie einfach so überfalle, aber ich mache mir wirklich Sorgen. Ich wollte mit meinem Mann in die Drachenschlucht fahren und eigentlich wollte er sich einfach nur eine Jacke holen. Und ich habe schon im Auto gesessen und dann stand er plötzlich im Schlafanzug auf der Straße. Ich habe ihn gebeten, zu Ihnen zu gehen. Ich habe ihn regelrecht angefleht, ja, aber er will einfach nicht. So kenne ich ihn gar nicht. Was kann das sein?
0: Gute Frage. Aber ich kann jetzt auch nicht aus der Ferne irgendeine Diagnose stellen. Seit wann hat er denn diese Ausfallerscheinungen?
1: Er ist einfach immer vergesslicher geworden. Und launisch. Das war er früher auch nicht. Und manchmal habe ich das Gefühl, ihm ist schwindelig. Aber immer wenn ich ihn darauf anspreche, dann streitet er es ab. Und dann die Fehldiagnosen. So kann er doch nicht weitermachen.
2: Es war wirklich gut, dass Sie heute hergekommen sind. Katharina muss sofort operiert werden.
3: Ja, aber ist denn diese eingeblutete Zyste so schlimm? Sie haben doch gesagt...
2: Es ist keine eingeblutete Zyste, sondern ein Uterus bicornis und den kann man im Ultraschall nicht erkennen.
4: Normalerweise sieht so ein Uterus aus wie eine Birne.
2: Ja, sehen Sie.
1: Genau.
4: Aber bei dir sieht er ganz anders aus. Vielleicht haben Sie ihn...
3: Das sieht aus wie ein Herz.
2: Ja, und deshalb auch Uterus bicornis mit zwei Hörnern.
4: Das Problem bei dir ist, dass das eine Horn nicht mit der Vagina verbunden ist. Und trotzdem, seit du deine Periode hast, wird dort regelmäßig Schleimhaut gebildet, die während der Regel abgestoßen wird und eigentlich auch ausgeschieden werden müsste.
2: Was sie nicht kann, weil das eine Horn hier blind endet.
3: Ja, und irgendwann ist es voll.
2: Ja, so voll, dass es platzen könnte.
3: Was?
2: Ja, was eine Blutung im Bauchraum verursachen würde und...
4: Katharina, wir brauchen einen Arzt.
5: Der Blutdruck fällt weiter. 65 zu 40.
4: Wir tun alles Menschenmögliche.
5: Hey! Geht das vielleicht ein bisschen leiser?
6: Nö, dann klingt's nicht. Aber wenn sie stört...
7: Machen Sie hier mal nicht so ein Fass auf. Sie hören genauso Musik, wenn Sie alleine sind, oder?
5: Sie sagen es. Ich höre Musik.
7: Ich mag auch Klassik.
5: Aha, vermutlich Beethoven.
7: Wie kommen Sie darauf?
5: Klingt genauso bombastisch wie Heavy Metal. Keine Differenzierungen, bloße Wiederholungen, nichts für Gourmets, bloß was für Gourmets. Mhm.
7: Sie halten sich also für einen Feinschmecker und mich für einen Fressack?
5: Wenn Sie das so formulieren wollen.

0: Haben Sie Ihren Mann schon erreicht?
1: Ja. Er ist in Kanada und hat erst einen Rückflug für morgen bekommen, da ist er für Dienstag nicht da.
0: Ach so.
1: Also, müssen jetzt nicht bei mir bleiben.
0: Doch, ich bleib hier.

0: Also Ihrer Tochter geht es gut. Wir konnten die Blutung stoppen. Ab der nächsten Regel sollte alles ganz normal verlaufen.
1: Ohne Folgeschäden?
0: Soweit ich das im Moment beurteilen kann, ja.
2: Danke, Herr Doktor.
3: Ja, und vor allem Ihnen. Ohne Sie wäre das...
1: Keine Ursache.
0: Kommen Sie, ich bringe Sie zu.
3: Ja. Ach, und Sie können jetzt endlich zu Ihrer Familie.
1: Ja. Alles Gute.
3: Ja, Ihnen auch. Dankeschön. Danke.

0: Typisch. Es wird einen Moment später. Dabei ist sie sowieso schon die Letzte. Da ist er.
1: Ich hoffe, du lässt mich nicht irgendwann mal so hängen, wenn ich eine Freundin mit nach Hause bringe.
2: Wieso? Muss ich mich auf Neuigkeiten vorbereiten?
1: Ach, Quatsch, Papa. Aber ist schon ganz schön krass von Tanja.
2: Naja, wer weiß, was dazwischen gekommen ist. Ah.
0: Das ist Lenny. Paul kennt's ja schon.
3: Hi.
0: Das ist Christian. Und meine Mutter, die lernt sich bitte noch kennen. Die wurde aufgehalten.
3: Ja. Mantel?
4: Ja.
3: Und Sie sind Herr...
4: Krause. Ich war... Dr. Kleist, bleiben Sie bitte bei Lenny.
3: Nur wenn ich auch der Christian bin.

0: Entschuldigung, kann ich Ihnen helfen?
1: Wo bleibt die denn?
2: Ruf doch noch mal.
1: Kein Bock.
2: Und du machst jetzt Abitur?
3: Genau.
2: Und dann?
3: Meeresbiologie.
2: Wow. Ja, das ist spannend.
0: Wo sind Sie denn zu Hause?
2: Und danach?
3: Na, es ist ein Masterstudiengang. Mhm. Und erstmal muss ich den Bachelor machen in Biologie und am besten gut abschließen.
2: Das ist immer wichtig, ja.
1: Tu doch nicht so, als würde dich das wirklich interessieren.
2: Entschuldigung.

0: Die Frau Meyers.
1: Haben wir es wieder mal verlaufen?
2: Ach, Sie kennen die Dame?
0: Ja, na klar. Die gabeln wir circa einmal im Monat auf und dann fahren wir sie nach Hause.
3: Nein, fassen Sie mich nicht an!
2: Aber Frau Meyers, Sie können ja hier nicht sitzen bleiben, ne? Ist auch kalt.
4: Ich hab keinen Bock mehr, ich gehe hoch. Kommst du mit?
5: Ja. Hab mich gefreut.
0: Ja, bis später.
3: Nein, da steige ich nicht ein.
2: Frau Meyers.
3: Nur wenn Sie mitkommen.
2: Ach, das kann ich nicht. Frau Meyers, meine Familie wartet zu Hause auf mich.
3: Ich habe solche Angst alleine. Ich gehe da nicht mit.

0: sind alle schon weg. Ne? War Lotte sehr sauer?
1: Wenn du nicht einer ganzen Fußballmannschaft das Leben gerettet hast.
0: Lotte, ich bin's. Darf ich reinkommen?
2: Nein.
0: Ich weiß, ich bin viel zu spät und es tut mir wirklich furchtbar leid.
2: Ach ja, jetzt.
0: Lass es mich dir wenigstens erklären. Lotte?

0: Ich habe dich gestern versetzt. Es tut mir wahnsinnig leid. Ich habe mich entschuldigt und das habe ich ernst gemeint.
1: Keine Ahnung, ob Lenny vor der Hochzeit noch mal Zeit hat. Sonst lernt sie neben da kennen.
0: Das kommt nicht in Frage.
1: Wenn Lenny nicht kommt, komme ich auch nicht. Habe ich jetzt eh keinen Bock mehr drauf.
0: Lotte, können wir bitte in Ruhe darüber reden?
1: Nee, jetzt nicht.
0: Lotte! Lotte!

0: Na, Lotte, du siehst nicht gerade sehr glücklich aus.
1: Bin ich auch nicht. Mama dreht total am Rad.
0: Hm. Hast du schon gefrühstückt? Oder bist du ohne aus dem Haus? Frische Schotten, magst du? Habe ich gerade für Inge und mich geholt. Na, komm schon.
2: Na, hoffentlich rennen sie uns nicht gleich wieder die Bude ein. Ja, aber ich fürchte, bei der Grippewelle im Moment, da müssen wir uns keine Illusionen machen.
3: Es wartet schon jemand auf dich.
2: Na, siehste, wir werden gebraucht. Wir dürfen jetzt nicht schlapp machen. Dann mal los. Herr Kollege. Riecht denn hier? Ist das Benzin? Was ein versteckter olfaktorischer Test. Weil man den Geruchssinn als erstes verliert, wenn man dement wird?
4: Ja, vor allem irgendetwas müssen Sie doch haben. Demenz ist es jedenfalls nicht.
2: Wir können auch einen Kognitionstest machen oder neurologische Untersuchungen. Ich kann vorwärts, ich kann rückwärts durch den Raum laufen. Hier, mit gestreckten Armen. Ich bin Arzt. Ich habe weder MS, noch habe ich Alzheimer, noch habe ich Demenz. Meine Blutwerte sind vollkommen normal.
4: Und all diese Tests haben Sie gemacht ohne Anfangsverdacht? Herr Frahm, Ihre Frau war gestern bei mir und hat erzählt, dass Sie mitten am Tag im Schlafanzug auf der Straße herumlaufen.
2: Doch, wie kannst du mir so in den Rücken fallen?
4: Ihre Frau hat das einzig Richtige getan.
2: Dieser Mann, der wirft seinen Hut durch den Ring, der will uns vernichten.
3: Dietrich, was redest du da? So kannst du nicht weitermachen.
4: Ihre Frau hat recht.

0: Es ist tatsächlich ein Tumor.
1: Gott verdammt, ich hab's geahnt.
2: Ja, aber er ist nicht allzu groß und klar umgrenzt. Also, das ist die gute Nachricht.
3: Ja, aber auch die einzige. Ich meine, das Ding sitzt im präfrontalen Kortex, hat Auswirkungen auf Handlungen, Verhalten.
0: Dr. von Hatzfeld, Sie sind der Spezialist. Ist das Ding operabel?
2: Ich denke, ja, das dürfte kein Problem sein.
3: Und wenn der Schnitt nur ein kleines bisschen daneben geht? Oder sonst irgendwas passiert? Ich bin dann blind, ich kann mich nicht mehr bewegen. Oder da oben, da funktioniert wirklich gar nichts mehr.
4: Ich habe mir Ihre Blutwerte noch mal angesehen. Die alten von Dr. Frahm und die Sie jetzt im Krankenhaus gemacht haben. Ihre Entzündungswerte sind deutlich zurückgegangen.
1: Das heißt, das Penicillin hat gewirkt, obwohl es mich fast umgebracht hätte?
4: So schnell geht das nicht. Nein, die Behandlung von Dr. Frahm hat angeschlagen. Sie waren nur zu ungeduldig. Sie hätten die Schmerzmittel nicht absetzen dürfen.
1: Ich wollte wissen, ob es besser geworden ist. Wie hätte ich es sonst herausfinden sollen?
4: Ja, und als die Schmerzen zurückgekommen sind, haben Sie sich gedacht, jetzt nehme ich mal das Antibiotikum.
1: Was passiert denn jetzt eigentlich mit Dr. Frahm?
4: Darüber darf ich leider nicht mit Ihnen sprechen. Ärztliche Schweigepflicht, Sie verstehen. Ich kann Ihnen aber versichern, es war weder böse Absicht noch Fahrlässigkeit.
1: Ist er krank?

0: Und, wie geht's Ihnen?
1: Ganz schön hartnäckig. Ausgezeichnete Arbeit.
0: Das war kein Problem, den Tumor vom umliegenden Gewebe abzupräparieren und zu extrahieren. Ich habe auch schon das Ergebnis der Biopsie. Der Tumor ist gutartig und somit steht einer vollständigen Genesung nichts im Weg.
2: Das heißt, Sie können Ihre Praxis wieder eröffnen, Herr Kollege.

0: schön vorsichtig fahren und auf die Fußgänger achten. Hm? Ups, die sind wohl heute Abend eher nicht in Gefahr.
1: Machen Sie das Licht aus und schließen ab. Ich muss zum Fahrradladen. Wenn ich Glück habe, reparieren Sie den Platten heute noch.
0: Damit wollen Sie ein Rad laden? Das ist doch bloß das Vorderrad. Haben Sie Flickzeug dabei? Geben Sie mir 10 Minuten.

0: Ja, danke.
1: Gern geschehen.
0: Gut, dass Sie noch da waren.
1: Ja, ich habe ewig mit Niklas telefoniert und völlig die Zeit vergessen.
0: Niklas? Niklas Hauptmann?
1: Ja. Er wird nichts gegen den armen Dr. Fram unternehmen wegen der Fehldiagnose. Genauso wenig wie Herr Ritter.
0: Ist das Ihr Freund?
1: Herr Ritter? Ach, Sie meinen Niklas? Nee, Niklas ist ein alter Klassenkamerad. Wir haben uns ewig nicht gesehen.
0: Danke, Sie müssen nicht Ihre ganze Lebensgeschichte von mir ausbreiten.
1: Das hatte ich auch nicht vor. Aber es scheint Sie ja zu interessieren.
0: Wie kommen Sie darauf?
1: Nur damit Sie keine schlaflosen Nächte bekommen. Ich bin zurzeit bekennender Single. Ach so. Und wissen Sie, was ich in Beethoven so mag? Das sind pure Gefühle. Groß und

0: freut mich ja mit dem Dr. Frahm. Dann geht's unseren beiden Patienten ja wieder besser. Hast du irgendwas von Lotte gehört? Ich sims hier die ganze Zeit an, versuche mich zu entschuldigen. Spreche hier auf die Mailbox. Nix.
1: So sind sie.
0: So sind sie. Hey. Ist das dein Werk?
1: Nein.
0: Okay.
1: Hi.
0: Hey. Es tut mir sehr leid wegen gestern Abend.
1: Ach.
2: Hab's ihm schon erklärt. Aber schon krass, dass du unser Date mit Danny verpasst hast.
0: Ja, ich war ein bisschen enttäuscht, dass du meine Entschuldigung nicht angenommen hast.
2: Ja, sowas Ähnliches hat Lenny auch gesagt. Und Christian, als er mich angerufen hat. Und dann noch Bernd und Inge beim Frühstück. Da dachte ich, reicht ja, wenn einer von uns beiden rumzickt.
1: Eltern als Ärzte heißt, die haben immer Bereitschaft.
2: Und dass eine Braut so kurz vor der Hochzeit mal durchtickt.
0: Okay.
2: Also darf ich jetzt offiziell vorstellen, Lennart Krause, genannt Lenny.
1: Ja, ja, das haben wir ja schon.
0: Das haben wir gestern erledigt. Genau. Also ich bin Tanja.
1: Lenny.
2: Okay. Es gibt noch Essen. Ist ja noch genug übrig von gestern.
3: Nur der Nachtisch fehlt.
0: Gib mir 5 Minuten. Danke.
1: Tja, und schon ist sie wieder weg.

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0: Mama, Essen ist fertig.
1: Es riecht köstlich. Sag mal, magst du gleich noch die Wäsche aus dem Keller holen?
0: Ja, klar.
1: Hast es eilig?
0: Ich muss gleich noch mal in die Kanzlei.
1: Dann kann die Wäsche natürlich warten.

0: Kann ich dir helfen? Das ist schon das dritte Mal seit gestern. Du gehst aber gleich noch mal zu Dr. Lindberg, ja?
1: Das ist in Ordnung.
2: Mir geht's echt nicht gut.
0: Dr. Lindberg hat noch Sprechstunde. Soll ich den Taxi rufen?
2: Ist okay.
0: Komm mit.
2: Tschüss. Morgen bin ich bestimmt wieder fit. Sag dem Chef bitte, dass ich die Buchung dann fertig mache, ja? Danke, Rebecca. Kannst du mir einen Arzt empfehlen? Durch den Kleid? Okay. Danke dir. Bis morgen, ja?
3: Nervt, dass du so fleißig bist. Sehen wir uns heute gar nicht mehr.
4: Deswegen dem Tauchkurs. Und morgen?
3: Ich hol dich vom Schwimmtraining ab, okay?
4: Okay. Bis dann.
5: Lotte, hast du gefragt wegen nächster Woche?
3: Nee, aber ist bestimmt kein Problem.
6: Hey, Lotte.
3: Und cool, dass du mir hilfst, ein neues Handy zu kaufen.
6: Ist doch klar.
3: Ach so, nächste Woche ist bei Lenny Party mit Übernachten. Und ich dachte, weil Mama zurzeit total unlocker drauf ist, könntest du das erlauben. Ich meine, ihr heiratet ja sowieso bald.
6: Lotte, das ist mir nicht so recht, ehrlich gesagt. Warum fragst du nicht deine Mutter und wenn sie einverstanden ist, dann ist alles gut. Ja, du wirst später mal verstehen, warum ich das sagen muss, aber man soll Müttern nicht widersprechen.
7: So, wer war denn bisher Ihr Hausarzt, falls Fragen auftauchen?
2: Ich war mal hier, mal da.
7: Also, Sie haben gar keinen Hausarzt?
2: Wenn ich Zahnschmerzen habe, dann gehe ich zum Zahnarzt.
7: Und wenn Sie Grippe haben?
2: Ab heute zu Herrn Dr. Kleist.
7: Hallo.
2: Hi.
7: Das ist Herr Preetz, er ist neu bei uns und er leidet unter Übelkeit und Erbrechen.
6: Okay, gut. Dann kommen Sie mit. Bitte.
2: Guten Tag.
6: Okay, also bis auf einen leicht erhöhten Blutdruck kann ich jetzt eigentlich noch nichts feststellen.
2: Und was habe ich dann?
6: Das finden wir heraus. Wie ist das eigentlich mit der Übelkeit? Haben Sie vielleicht was Falsches gegessen?
2: Also, ich koche für mich selbst, weil ich meine Mutter versorgen muss. Und der geht's gut. Meine Mutter hatte vor 3 Jahren einen Schlaganfall. Rechtshörnig. Geistig ist sie okay, aber die linke Arm will noch nicht so richtig. Und das Laufen fällt ihr schwer.
6: Ja, das tut mir leid. Also, das heißt, Sie wohnen noch mit Ihrer Mutter zusammen?
2: Mhm.
6: Ja. Nehmen Sie irgendwelche Medikamente, was ich wissen sollte?
2: Nein. Wieso fragen Sie?
6: Routine? Und sonst noch Beschwerden?
2: Also, ich schlafe gerade sehr schlecht. Und das ist gar nicht gut, weil meine Prüfung zum Steuerfachwirt ansteht.
6: Steuerfachwirt? Gut. Ja, also an und für sich sind Sie körperlich ja ziemlich fit.
2: Naja, geht so. Also, ich probiere gerade ab und an zu trainieren.
6: Okay. Ich würde mir ganz gerne noch mal Ihr Herz abhören.

0: Ja. Herr Preetz, wie darf ich mir das eigentlich vorstellen? So mit der Prüfung zum Steuerfachwirt. Fachwirt. Macht Sie das nervös?
1: Sind Sie da unter Stress?
2: Sie glauben, die Übelkeit kommt vom Stress.
1: Wäre eine Möglichkeit.
2: Könnten Sie das nicht ein bisschen konkreter untersuchen? Also Blut abnehmen oder so?
0: Das könnte ich. Aber es macht nicht wirklich Sinn in Ihrem Fall, weil Sie haben weder Durchfall noch Kopfschmerzen, kein Fieber. Ich verschreibe Ihnen was gegen die Übelkeit, okay?
1: Sie dürfen sich wieder anziehen.

0: Gut. Wollten Sie mir noch was sagen?
1: Nein.
0: Okay, hier ist das Rezept. Also, wenn noch irgendwas sein sollte, dann kommen Sie einfach noch mal vorbei, ja?

0: Kirsche ist lecker
1: und nicht so süß wie Erdbeere.
2: Ich weiß noch nicht richtig.
1: Obwohl, eigentlich passt Erdbeere ja zu dir.
2: Wieso das?
1: Naja, ansonsten haben wir noch den Spezialbecher. Heiße Liebe?
2: Heiße Liebe muss leider warten, aber ich nehme Schokolade.
1: Schokolade. So, einmal Schokolade. Löffel, bitte.
2: Danke, wir sehen uns, Lenny.
1: Wir sehen uns.
3: Hey.
1: Na, Frau Lottes Mutter?
3: Wir waren ja schon bei Tanja, ne?
1: Stimmt, sorry.
3: Heiße Liebe.
1: Genau, das haben wir im Winter.
3: Mhm. Hast du das Lotte auch schon empfohlen?

0: Eis? Was für Lenny?
1: Ja. Stellst du es bitte ins Eisfach?
2: Hm? Hey, Schatz. Ja, ich habe die Post schon durchgesehen. Leider ist noch nichts von Luisa da, aber Mann, die wird sich schon noch melden.
1: Ja. Sag mal, hast du was von deiner Schwester gehört?
0: Wir haben gestern wieder getextet, aber nicht über die Hochzeit. Soll ich sie mal fragen?
1: Nee, lass es schon, okay. Ich mach das. Habt ihr ein Handy für dich gefunden?
0: Mhm. Cooles Teil. Lädt gerade.
3: Sehr teuer?
0: Ziemlich. Achso, nächsten Freitag ist bei Lenny übrigens Übernachtungsparty.
1: Mit Übernachten?
0: Mhm. Er hat Sturm.
1: Was?
0: Sturmfrei.
1: Das kommt aber nicht in Frage. Du kannst gerne auf die Party gehen, aber um 12 bist du wieder zu Hause.
0: Hallo? Lenny und ich sind zusammen. Merkst du den Fehler?
1: Lotte, wenn du pampig wirst, ist das Gespräch sofort beendet. Ihr könnt euch doch noch ein bisschen mehr Zeit lassen, oder?
0: Das ist doch meine Sache.
1: Wie lange kennst du den jungen Mann jetzt? Seit 2 Wochen? Ich will nur nicht, dass du einen Fehler machst.
3: Sag mal, hat er dir irgendwas getan oder spinnst du jetzt komplett?
1: Kannst du mal auf deinen Ton achten?
0: Weißt du was? Ist mir egal. Ich bleib da nächste Woche. Mal gucken, was passiert.
1: Das kommt überhaupt nicht in Frage. Lotte!
4: Bin schon weg.
5: Was ist los?
1: Lenny hat im Eiscafé mit einer jungen Frau geflirtet.
5: Na ja, ich meine, er ist Eisverkäufer. Vielleicht gehört es zu seiner Jobbeschreibung.
1: Das ist nicht witzig. Ich glaube, er wird Lotte wehtun.
5: Und das möchtest du verhindern?
1: Der Typ ist aalglatt. Ich glaube, das ist ein Aufreißer. Ich will, dass Lotte das rechtzeitig merkt.
5: Tanja, das ist keine gute Idee.
1: Was?
5: Sich bei Jugendlichen einzumischen.
1: Du musst dich auch nicht immer einmischen.
5: Ja, du kommst hierher und fragst mich was, da kannst du meine Meinung sagen, oder?
1: Ja, du kannst eine Meinung haben, aber du musst sie ja nicht immer sagen.
5: Ah, okay. Lauschte hier.
6: War interessant.
5: Hör mal, wenn du Lotte irgendwas davon sagst, dann gibt's richtig Ärger.
6: Du, Papa, wegen der Hochzeit, sind wir denn eigentlich auch offiziell eine Familie?
5: Ich denke schon.
6: Erziehung bleibt aber getrennt, ja?
5: Na klar.
7: Hey,

0: Frau Musbach von oben hat sich schon wieder beschwert.
1: Lässt du mich bitte in Ruhe?
0: Ja, gleich, aber... Danke. Du hast noch gar nicht erzählt, was Dr. Lindberg gesagt hat.
1: Stress. Ich hab einfach Stress.
0: Soll ich dich für die Prüfung abfragen?
1: Geh jetzt raus!
0: Seit wann reden wir so miteinander? Bitte? Wenn du es dir schön machen willst, dann schieß doch einfach ab, ja?

0: Wer ist der Nächste?
1: Frau Zielinski. Sie sagt, Ihr Fuß ist stark angeschwollen.
2: Wie lange planen Sie denn ein für die Hausbesuche?
3: Ich bin in 2 Stunden wieder da.
0: Frau Zielinski? Caroline Thelen. Kommen Sie bitte mit.
4: Sie sind Frau Dr. Thelen? Sind Sie nicht ein bisschen jung?
0: Ich mache das schon eine ganze Weile.
4: Ich will nicht zu Ihnen. Ich will zu Dr. Kleist.
0: Okay. Aber dann müssen Sie noch ein bisschen länger warten. Die Haut lässt sich nicht abheben. Das deutet auf ein Lymphödem hin.
4: Dann ist das nicht mein Rheuma?
0: Möglicherweise indirekt. Ich schaue mir das mal genauer an. Die Schwellung haben Sie jetzt aber schon ein bisschen länger als nur ein paar Tage.
4: Ich gehe nicht wegen jedem Wehwehchen zum Arzt.
0: Ist Ihre rheumatoide Arthritis denn gut eingestellt?
4: Ich nehme die Medikamente, die mir Dr. Kleist verschrieben hat. Und die Schmerzen lassen sich aushalten, junge Frau.
0: Wir nehmen gleich noch mal Blut ab. Sie waren ja jetzt länger schon nicht mehr bei uns. Dann bestimmen wir die Rheumafaktoren und die Entzündungswerte noch mal genau. Ah, ja. Das ist ein Lymphödem. Wenn das Lymphgefäßsystem gestaut ist, dann kann das zu Schwellungen kommen.

0: Tut mir leid wegen gestern.
1: Wieder nicht geschlafen?
0: Nur wegen diesen verdammten Prüfungen gerade.
1: Kann ich dir irgendwie helfen?
0: Hast du später Literaturkreis?
1: Ja, aber Margot kann mich hinbringen.
0: Ich bring dich.
1: Anton, ich mach mir Sorgen. Anton, alles gut? Anton, soll ich den Krankenwagen rufen? Oh Gott.
0: Das ist nur der Kreislauf.
1: Bist du sicher?
2: Okay, also, Herr Preetz, ich kann beim besten Willen außer diesem erhöhten Blutdruck nichts feststellen. Aber wenn Sie unbedingt wollen, dann nehme ich Ihnen jetzt noch Blut ab und dann können Sie auch noch eine Urinprobe abgeben.
0: Hätten Sie das nicht schon gestern machen können?
2: Also, haben Sie diese Kreislaufbeschwerden wirklich nicht häufiger?
0: Nein. Könnte das vielleicht was mit meiner Leber oder den Nieren zu tun haben?
2: Wieso? Wie kommen Sie da drauf?
0: Nur so.
3: Was habe ich denn jetzt?
2: Das frage ich mich auch. Gibt es irgendetwas, das Sie mir sagen wollen?
0: Was meinen Sie denn?
2: Na ja, weil Sie gleich von Leber und Nieren anfangen.
0: Das war nur das Erste, was mir eingefallen ist.
2: Dann schlage ich vor, wir warten, bis die Laborergebnisse bereit liegen. Und bis dahin schonen Sie sich und trinken möglichst viel Flüssigkeit.
0: Bluten hatte ich zuerst als kleiner Junge.
4: Können Sie nicht anklopfen?
5: Entschuldigung. Sind das die Aufnahmen von Frau Zielinski?
4: Ja. Aber das war eine harte Geburt.
5: Wieso?
4: Das ist, mein Thema macht ihr Angst. Dieses kleine Detail, das hätten Sie gerne erwähnen dürfen.
5: Das hat die Patientin mir nicht gesagt.
4: Da haben ihre Generationen sind mit ihren Schwächen manchmal nicht so offen. Da muss man mal ein bisschen genauer nachfragen.
5: Aber Sie haben das ja offenbar mit Ihrem Charme wieder in den Griff bekommen. Das habe ich befürchtet. Die Entzündung ist fortgeschritten.
4: Ja, hier am medialen Kondylus ist der Knorpel ausgedünnt.
5: Und hier, die Schleimhautfalte.
4: Blicker-Syndrom.
5: Genau. Die Falte hätte sich eigentlich nach der Kindheit auflösen sollen. Aber durch das Rheuma hat sich das Gelenk so verändert, dass die Blicker jetzt den Knorpel beeinträchtigt.
4: Sie haben einen hervorragenden Blick.
5: Danke für die Blumen.
4: So kurzfristig einen MRT-Termin zu bekommen, das ist nicht selbstverständlich.
5: Ja, und? Erwarten Sie jetzt ein Dankeschön?
4: Gern geschehen. Grundsätzlich wird der MRT-Plan vorne am Empfang abgewickelt.
5: Okay.
6: Hallo Lotte, deine Mutter ist unterwegs, Hausbesuche.
7: Ich weiß, ich wollte zu Christian.
6: Bist du krank?
7: Nein, aber hat er vielleicht trotzdem 5 Minuten?
6: Hier geht's zwar gerade zu wie im Taubenschlag, aber für dich wird er schon Zeit haben.
7: Okay.
2: Lotte, na? Wie geht's? Coole Boots.
7: Danke.
2: Und? Was kann ich für dich tun?
7: Wegen Lenny.
2: Wegen der Übernachtungsparty. Du, da halte ich mich echt raus.
7: Sollst du auch. Mama kennt Lenny offenbar nicht ab. Das geht dir aber nicht so, oder?
2: Weiß ich nicht. Für mich macht er eigentlich einen ganz normalen Eindruck.
7: Ich liebe Lenny. Nicht nur, weil ich jedes Mal kurz vor einem Herzinfarkt stehe, wenn ich ihn sehe. Er macht sich so viele Gedanken. Will Meeresbiologie studieren. Er will was bewirken, weißt du?
2: Ja, total. Ist doch großartig. Aber das kannst du doch auch deiner Mutter sagen, oder?
7: Die würde nur weiter auf ihren Vorurteilen rumreiten. Hm. Verschreibst du mir die Pille?
2: Das könnte ich machen. Aber ich kann nicht.
7: Warum?
2: Ehrlich gesagt, das musst du mit deiner Mutter besprechen.
7: Das wäre das erste Mal, weißt du?

0: Weißt du, Vertrauen ist ganz wichtig. Und am allerwichtigsten ist, dass du nicht irgendwas machst, was du nicht willst.
1: Das ist nicht das Problem. Ich hab nur Angst, dass es nicht gut wird.
0: Hey, also das musst du sofort vergessen. Ist doch keine Leistungsshow.
1: Wenn es peinlich wird?
0: Weißt du, Zärtlichkeit ist ganz wichtig. Und dass man den Moment gemeinsam spürt. Und dass man auch lachen kann. Hart. Und dann kommt eins zum anderen.
1: Also cool bleiben.
0: Ja, ich glaube, das sagt man heute so.
1: Okay. Kein Wort davon zu Mama. Versprich's mir.
0: Okay. Aber du versprichst mir, dass du mit deiner Mutter redest.
1: Ja.
0: Lotte.
1: Ja?
0: Ich hab dich lieb.
2: Ich habe erfahren, dass das MRT Ihnen Angst macht. Das hätten Sie mir sagen sollen.
3: Ja, dieses Bohrmann.
2: Aber nur so konnten wir Erosionen im Kniegelenk feststellen.
3: Tut so oder so weh, oder?
2: Wir müssen Ihre Entzündung in den Griff bekommen. Ich kann in Ihrer Akte nicht erkennen, welchen Diätplan Sie mit Dr. Kleist besprochen haben. Bitte.
3: Danke. Oh, er weiß, dass Essen mir sehr wichtig ist.
2: Also haben Sie einen Ernährungsplan bekommen?
3: Nein, aber ich treffe mich jede Woche mit meinen Freundinnen zum Kochzirkel. Und die Damen sind sehr anspruchsvoll.
2: Ich verstehe nicht. Was sind das für Gerichte?
3: Natürlich viel aus der Region. Schwarzbierbraten, Rouladen, Rostbräte.
2: Immer nur Fleisch?
3: Ja, ja, natürlich.
2: Das geht nicht. Sie müssen Ihren Fleischkonsum drastisch reduzieren. Es ist die Arachidonsäure im Fleisch, die man vermeiden sollte.
3: Für Dr. Kleist war das nie ein Problem.
2: Weiß er von diesem Kochzirkel?
3: Aber natürlich.
2: Ja, das ist jetzt vorbei. Ein bisschen mehr Bewegung würde Ihrem Gelenk auch gut tun.
3: Mehr Bewegung? Meinen Sie etwa Sport?
2: Frau Zielinski? Frau Zielinski?
3: Was sind Sie denn für eine Ärztin? Mir Vorwürfe zu machen, anstatt mir zu helfen. Aber das lasse ich mir nicht länger bieten. Damit ist jetzt Schluss. Ich will jetzt sofort einen Termin bei Dr. Kleist. Frau Mann, ja, mit dieser Ärztin bin ich fertig.
2: Bitte, Frau Zielinski, ich wollte Ihnen doch nicht zu nahe treten.
3: Ja, das hätten Sie sich vorher überlegen sollen.
4: Frau Zielinski.
3: Hallo.
4: Hallo, na? Gibt's Probleme?
3: Auf keinen Fall lasse ich mich von ihr weiter behandeln.
0: Wie hätte Frau Zielinski das MRT überstanden?
2: Die Geräusche machen ihr offenbar Angst.
0: Kaffee?
2: Gerne. Aber schauen Sie sich die MRT-Aufnahmen an. Das Rheuma ist fortgeschritten. Sie muss dringend etwas an ihrer Lebensweise ändern.
0: Ja, ich weiß. Hat sie Ihnen gegenüber eigentlich mal was von einem Kochzirkel erwähnt?
2: Allerdings.
0: Ja. Mir gegenüber auch. Ich habe mich sofort begriffen, wie wichtig es für Sie ist, aber es scheint dir sehr am Herzen zu liegen.
2: Ja, ist das wichtiger, als gesund zu sein?
0: Frau Dr. Thelen, wenn die Dame heute Nachmittag nach dem MRT nach Hause geht und ihren neuen Diätplan hat, glauben Sie wirklich, dass sich ihr Leben signifikant verbessern wird?
2: Ja. Sie muss dann in ein paar Jahren vermutlich kein künstliches Knie bekommen.
0: Sehr gut. Wichtig ist allerdings, es geht nicht nur ums Knie. Sondern wir Ärzte müssen den Patienten ganzheitlich wahrnehmen. Ausfinden, was sie wirklich lieben. Nur dann können wir sie auch behandeln.
4: Ach, kleine Lehrveranstaltung?
0: Ja, von Herzfeld. Wir haben uns gerade gefragt, weshalb Sie eigentlich Arzt geworden sind.
4: Also ich bin Radiologe geworden, damit ich mich so wenig wie möglich mit den Niederungen der menschlichen Psyche auseinandersetzen muss.
2: Ich denke, damit haben Sie für alle Beteiligten die richtige Entscheidung getroffen.
0: Frau Zielinski, sehen Sie wirklich keine Möglichkeit, dass Frau Dr. Thelen noch mal eine Chance bekommt?
3: Nein, ich will zu Ihnen.
0: Aber sie ist wirklich eine kompetente Ärztin. Und gerade in Bezug auf ihre Polyarthritis ist sie weitaus kompetenter als ich. Schauen Sie, sie hat sich jahrelang mit der Thematik in der Klinik befasst. Und außerdem möchte sie es auch wieder in Ordnung bringen. Das hat sie mir selbst gesagt.
3: Also gut, eine Chance. bekommt sie noch.
0: Großartig. Danke Ihnen.
5: Herr Doktor, die Laborergebnisse von Herrn Preetz sind da. Die sollten Sie sich mal ansehen.
0: Danke.

0: Ich zeig dir mal die coolsten Bilder. Weißt du, das Problem ist, wenn die Haie nicht die kompletten Fischbestände kontrollieren können, dann gibt es Arten, die können sich so krass vermehren, dass das ganze Gleichgewicht aus den Fugen gerät. Du willst keinen Vortrag hören jetzt, oder?
1: Andernmal vielleicht.

0: Hey, Isabella. Du, wollen wir noch einen Kaffee trinken oder so?
1: Nee, lass mal lieber heute nicht, okay?
0: Na klar. Vielleicht das nächste Mal.
1: Ja, genau.
0: Anton Preetz? Hallo, Dr. Kleist. Ja, klar, es passt gerade. Leber- und Nierenwerte. Okay, was heißt das? Okay, verstehe. Ich könnte gleich vorbeikommen.
2: Und was genau bedeutet es, dass Sie diese Leberenzyme im Blut gefunden haben?
3: Also, wenn wir diese Enzyme finden, dann deutet das darauf hin, dass die Leberzellen geschädigt sind. Herr Preetz, ich muss Sie leider noch mal fragen. Nehmen Sie wirklich keine Medikamente?
4: Nein.
3: Okay. Dann gucke ich mir noch mal Ihre Nieren an. Wie geht's eigentlich Ihrer Mutter?
4: Ach, wenn es ihr mittlerweile besser geht, als sie wahrhaben will. Sie braucht mich noch. Tja, und so nimmt sie Regenanteil an meinem Leben.
3: Ist das ein Problem für Sie?
4: Was könnte es denn noch sein?
3: Hepatitis?
4: Also Sex hatte ich keinen, falls Sie das fragen.
5: Ich verschreibe Ihnen eine Lymphdrainage gegen das Ödem. Dabei wird der gesamte Bereich massiert und ausgestrichen, bis die Schwellung beseitigt ist.
6: Verstehe. Wird das bei der Krankengymnastik gemacht?
5: Ja, Sie können das mit Ihren übrigen Terminen koordinieren. Bevor wir die Rheumamedikation umstellen, würde ich aber ganz gerne das Laborergebnis abwarten. Es gibt da einen neuen Wirkstoff mit deutlich weniger Nebenwirkungen. Den sollten wir ausprobieren.
6: Wieso habe ich den nicht von Dr. Kleist bekommen?
5: Naja, also um neue Medikamente zu bekommen, muss man sich regelmäßig untersuchen lassen. Andererseits sind Sie ja auch so halbwegs klargekommen.
6: Sie können ja diplomatisch sein.
5: Ich möchte Ihnen einen Vorschlag machen. Vielleicht könnten Sie in Ihrem Kochzirkel anregen, für eine begrenzte Zeit ein Motto einzuführen. Sowas wie die mediterrane Woche oder die asiatische.
6: Das hieße Revolution.
5: Ja, auf die Barrikaden. Und Sie gehen mit wehender Fahne voran.
6: Ich war 89 in Erfurt bei der Besetzung der Stasi-Bezirksverwaltung dabei. Das werde ich schon schaffen.
7: So, und rein mit dir.
8: Hey, da seid ihr ja wieder. Wow.
7: Oh, Michael. Rosalie war der absolute Überflieger auf dem gesamten Platz. Wir haben sie gleich angemeldet. Ist das in Ordnung für dich?
8: Ja, ja. Und wo habt ihr den Bernd gelassen?
7: Na, der ist doch im Treffpunkt Eisenach. Der gibt dort heute seinen wahnsinnig aufregenden Kurs über Lohnsteuer.
8: Und das war jetzt nicht zu kalt?
9: Fußballer sind doch nicht aus Zucker.
10: Papa.
9: Kann ich Mama ein Bild von mir nach Afrika schicken?
8: Klar.
7: Gute Idee. Komm, das machen wir gleich.
9: Ja, draußen auf dem Rasen. Papa, du musst das Foto machen.
8: Ja.
7: Hallo, Lotte. Ist was?
11: Lotte?
7: Ist oben.
11: Mein Schatz, alles klar? Scheiße.
12: Komm her. Was ist denn los?
11: Ich war bei Lenny. Seine Eltern waren nicht zu Hause. Dann... Ich habe mit ihm geschlafen.
12: Hat er dir wehgetan?
11: Nein, natürlich nicht.
12: Das heißt, ihr habt nicht verhütet?
11: Oh, bitte, natürlich. Ich war sogar bei Christian, um mir die Pille verschreiben zu lassen.
12: Und, hat er?
11: Nein, es ist doch gar nicht das Thema. Es war total schön mit Lenny. Er hat mich belogen. Das war gar nicht sein erstes Mal.
12: Umso besser, dass ihr verhütet habt.
11: Du kapierst mal wieder gar nichts.
12: Doch, ich... Komm, setz dich mal. Ich wollte dir das eigentlich gar nicht erzählen. Ich war letztens im Café und da habe ich Lenny gesehen, wie er ziemlich mit einem anderen Mädchen geflirtet hat.
3: Hey, ist alles in Ordnung?
12: Du sprichst mit Lotte über Verhütung, aber sagst mir nichts.
3: Ach so. Ach, das kann ich total einfach erklären.
12: Ich will es aber nicht hören.

gemacht. Ich habe die Tür zweimal knallen hören. Muss wohl genetisch bedingt sein, was? Was machst du da? Kann ich dir helfen irgendwie?

0: Hey, na, ich bin's.
1: Wer ist da?
0: Na, Anton, aus dem Büro.
1: Ach, hi, geht's dir schon besser?
0: Ja, alles wieder gut. Du, ich wollte dir mal eine Frage stellen, und zwar, wollen wir nicht mal was zusammen essen gehen?
1: Warum das denn?
0: Nur so? Vielleicht noch diese Woche?
1: Du, diese Woche ist bei mir alles voll.
0: Und nächste?
1: Da habe ich leider auch keine Zeit. Es ist generell gerade viel los bei mir. Außerdem treffe ich schon jemanden. Sei mir bitte nicht böse.
2: Du warst nicht bei Dr. Lindberg, du warst bei Dr. Kleist. Warum hast du mich angelogen?
0: Weißt du das?
2: Ich mache mir Sorgen. Ich bin dir gefolgt.
0: Aber weißt du, wie übergriffig das ist?
2: Ja, aber du redest ja nicht mit mir.
0: Mama, ich bin hier für dich da und nicht umgekehrt.
2: Soll das eine Drohung sein? Du bist doch hier der Stubenhacker, der sein Leben nicht anpacken will.
0: Und an wem liegt das?
2: Anton, bitte entschuldige, lass uns reden. Lass uns reden, bitte.
0: Lass mich jetzt durch.
2: Wo willst du denn jetzt hin? Du hast mir gesagt, du musst dich schonen und jetzt gehst du zum Sport, oder was?
0: Verbessert.
2: Anton!
0: Halt einfach deine Klappe. Nur dieses eine Mal.

0: So, Frau Preetz, bitte sehr. Aber nur um jegliche Missverständnisse auszuräumen, ich bin natürlich nicht befugt, Ihnen irgendetwas über den Gesundheitszustand Ihres Sohnes zu sagen. Das nennt man ärztliche Schweigepflicht.
1: Aber ich mache mir große Sorgen um Anton Dr. Kleist. Es ist nicht nur sein körperlicher Zustand. Er ist seit Tagen wie ein anderer Mensch.
0: Wie meinen Sie das?
1: Er ist aufbrausend und aggressiv und er hat mich belogen. Eigentlich ist Dr. Lindberg unser Hausarzt. Warum geht er heimlich zu Ihnen? Wir haben eigentlich keine Geheimnisse voneinander.
0: Verstehe. Vielleicht fühlt er sich verantwortlich.
1: Wie meinen Sie das?
0: Naja, vielleicht wäre eine Haushaltshilfe oder eine Putzhilfe schon ausreichend, um Ihre privaten Probleme ein wenig zu entschärfen.
1: Sie sind sehr direkt, Dr. Kleist. Sie halten mich für egoistisch. Aber das ändert nichts daran, dass Anton krank ist. Und ich möchte wissen, was los ist.
0: Ja, und ich werde es herausfinden.
1: Ja, sehr gut.

0: Okay, also bitte. Pass.
1: Bitte, dann du. Ich liebe dich. Aber so einfach kommst du mir nicht davon.
0: Gut, dann lass mich wenigstens sagen, wie es wirklich war.
1: Bitte.
0: Du und Lotte habt euch gestritten, okay? Und ich habe mich auch rausgehalten. Und was machen Kinder? Sie gehen zum anderen Elternteil. Und wieso machen sie das? Weil es Teil des Familienkonzeptes ist, dass man jemanden hat, mit dem man reden kann, dem man sich anvertrauen kann. Und dass ich nichts gesagt habe, das lag daran, dass ich es versprechen musste.
1: Okay. Verstehe ich. Aber als sie dann endlich mit mir geredet hat, da habe ich es total vermasselt. Und Luisa meldet sich nicht. Nur mit dir reden alle. Da kommt man sich total bescheuert vor.
0: Schatz.
1: Das mit der Hochzeit, das tut mir leid. Ich habe die Nerven verloren.
0: Ich liebe dich.
1: Mr. Perfect.
2: Kann ich helfen? Hallo? Ich hole Hilfe.

0: Sie werden sich wahrscheinlich noch eine Weile matt fühlen, aber Ihre Werte sind einigermaßen wieder okay.
1: Und es war mein Herz?
0: Ja, Herzrhythmusstörung. Wir werden das weiter untersuchen, aber müssen jetzt erstmal die Laborergebnisse abwarten.
1: Okay, danke.
0: Die Ambulanzschwester hat notiert, dass Sie bei Dr. Kleist bereits in Behandlung sind.
1: Ja. Irgendwas stimmt nicht mit meinen Leber- und Nierenwerten.
0: Ich würde den Kollegen gerne hinzuziehen. Wir sind nämlich etwas ratlos. Ach, und wir haben Ihre Mutter erreicht. Sie ist unterwegs.

0: Du solltest mit ihm reden.
1: Er hat mich belogen.
2: Ist das gut?
3: Störig?
1: Deswegen Lenny.
0: Weißt du, ich habe die Erfahrung gemacht, dass es manchmal gar nicht so verwerflich ist, wenn man die Wahrheit nicht so direkt sagt.
1: Lügen ist für dich also okay.
0: Er war nicht ehrlich, er wollte dir nur ein gutes Gefühl geben. Schön, aber der wollte dich doch nicht täuschen.
1: Danke. Das kam mir voll blöd vor.
4: Oh. Oh, ist Lotte hier? Lenny ist vor der Türe mit Blumen.
1: Lenny? Ja. Was mache ich denn jetzt?
3: Na, aufmachen?
4: Aufmachen.
0: Ja, aufmachen.
1: Aufmachen.
5: Ich habe noch was für dich.
1: Warte. Was war da im Café los?
5: Vanessa.
1: Ah, sie hat sogar einen Namen.
5: Lotte, das ist die Freundin von meinem Schwimmtrainer. Und das ist nur ein Witz zwischen uns. Sie kam einmal aus Versehen in die Umkleide. Oh, das hört sich nicht gut an.
1: Mach die Ausrede aber nur noch überzeugender.
5: Wirklich? Ich verspreche es dir. Ich belüge dich nie wieder.

0: Michael, ich habe nochmal sämtliche Symptome überprüft. Bauchschmerzen, Übelkeit, Bluthochdruck, Nasenbluten, alles. Und dann hatte ich die Idee mit den Leber- und Nierenwerten.
1: Und deshalb lässt du die ganzen Hormonwerte bestimmen?
0: Ja. Die Mutter hat erzählt, er hat plötzliche Wutanfälle.
1: Ach, Doping?
0: Ja.
1: Ja, Testosteron, das passt natürlich. Und wenn er dann auch noch Diuretika zum Entwässern der Muskeln einnimmt, erklärt das auch den entgleisten Kaliumhaushalt und die Herzrhythmusstörung.
0: Ganz genau. Das Einzige, was ich nicht verstehe, ist, der Typ spricht mich selber auf diese Leber- und Nierenproblematik an. Ja, der weiß also, wie gefährlich das Zeug ist. Und was macht er? Er nimmt's weiter.

0: Preetz. Herr Preetz, wir wissen jetzt, was Sie haben. Wir haben eindeutige Hinweise, dass Sie anabole Steroide nehmen.
1: Anabolika?
0: Ja.
2: Ich habe den Cycle vor 8 Wochen angefangen im Fitnessstudio. Aber ich musste so viel lernen, dass ich kaum trainieren konnte. Und deswegen sieht man noch kaum was.
1: Du wolltest dich aufpumpen wie diese Bodybuilder?
0: Sie riskieren, dass ihr Herzmuskel mitwächst und schlapp macht. Oder dass sie einen Lebertumor bekommen. Beides kann tödlich enden.
1: Ich würde jetzt ganz gerne allein mit meinem Sohn sprechen.
0: In Ordnung. Ich bin draußen.
1: Anton, du bist ein liebevoller, großherziger, großartiger Junge. Warum weißt du das nicht?
2: Ich fühle mich einfach nicht so großartig, okay? Ich bin 23, ich habe keine Freundin und ich wohne noch bei meiner Mutter.
1: Ich hätte dich früher loslassen müssen, es tut mir leid.
2: Ich bin erwachsen und ich habe das entschieden.
1: Tja. Aber heute muss ich dich leider kündigen als meine Haushaltshilfe. Und außerdem möchte ich, dass du dir jetzt eine eigene Wohnung suchst.
2: Was? Willst du mich rausschmeißen?
1: Ja, das möchte ich. Aber nur, wenn du mit diesem Schwachsinn hier aufhörst, ja?

0: Das ist wirklich eine schöne Kette.
1: Mhm.
0: Aber was ist das für ein Ding bei euch beiden mit den Haien?
1: Mama!
0: Also zur Pille. Davon wirst du keine Migräne bekommen, hoffe ich. Und du fängst damit an, am ersten Tag deiner Monatsblutung.
1: Okay.
0: Und über den ersten Zyklus hinweg benutzt du bitte noch Kondome beim Sex.
1: Mama.
0: Es tut mir leid mit Lenny. Ich habe den falsch eingeschätzt. Ich hätte auf deine Einschätzung vertrauen sollen.
1: Schon okay, dass du auf mich aufpassen wolltest.
0: Ich fürchte, der Zug ist endgültig abgefahren, oder? Ich werde versuchen, mich daran zu gewöhnen.
2: Hey, na? So ein Traut der Zweisamkeit?
1: Mhm.
2: Stich? Jetzt kommt Fußball.
0: Okay.
3: Völlig unbehelligt von der Abwehr. Und schießt.
1: Nein! Der war drin!
2: Ja, aber für die anderen.
1: Oh, ach so.

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7: Der Montagnachmittag, herzlich willkommen. Die Menschen hatten gefeiert in Bielefeld vor der Cutie Bar. Das war im Mai des vergangenen Jahres eine fröhliche Feier, bis der Attentäter kam und wahllos Menschen niedergestochen hat. Heute ist dieser Mann verurteilt worden zu lebenslanger Haft, also der Höchststrafe.
8: Er hat einen Terroranschlag begangen und es war versuchter Mord in allen vier Fällen. Das sagt das Gericht zu dem, was der Syrer Mahmoud M. am 18. Mai 2025 vor der Bielefelder Bar Cutie getan hat. Er hatte vier feiernde Fußballfans mit einer langen Klinge angegriffen und zum Teil lebensgefährlich verletzt.
9: Er war der Überzeugung, dass der Heilige Krieg geführt werden muss, genauso wie der Islamische Staat dies vorsieht. Aus dieser Einstellung heraus entschloss er sich 2025, eine unbekannte Vielzahl von Personen zu töten, weil diese die von ihm abgelehnte westliche Lebensweise lebten.
8: Das Düsseldorfer Oberlandesgericht hat außerdem die besondere Schwere der Schuld festgestellt und Sicherungsverwahrung angeordnet. Denn wegen seiner radikal-islamistischen Gesinnung gilt Mahmoud M. weiterhin als gefährlich. Möglicherweise kommt er nie wieder frei.
10: Mehr geht ja nicht, das ist das Höchstmaß und das hatten wir beantragt, das hatten wir auch so gehofft. Und das hat natürlich für die Betroffenen erstmal zu einer Erleichterung geführt, auch dass das Verfahren abgeschlossen ist.
8: Das Oberlandesgericht sieht es außerdem als bewiesen an, dass der Syrer sich dem IS angeschlossen hat und sich damit der Beteiligung in einer terroristischen Vereinigung schuldig gemacht hat. Bei dem Anschlag in Bielefeld war wohl nur deswegen niemand gestorben, weil eines der Opfer ihn überwältigen und in die Flucht schlagen konnte.
7: Die nordrhein-westfälische CDU kommt gerade für zwei Tage im Sauerland zusammen, in der Heimat von Friedrich Merz. Und ganz Deutschland schaut dorthin. Denn da in Meschede treffen persönlich Bundeskanzler Friedrich Merz, Rechts- und NRW-Ministerpräsident Hendrik Wüst aufeinander. Nach einer wirbeligen Woche, muss man sagen. Mindestens einer von beiden, vermutlich besonders Friedrich Merz, will, dass wir alle schnell die Diskussion der letzten Woche vergessen, ob Hendrik Wüst nicht schon ab sofort der bessere Kanzler wäre. Wüst selbst hatte die Gerüchte und das Geraune eher spät gestoppt. Merz beäugt Wüst, Wüst beäugt Merz und sicher auch immer genau die Presse. Außerdem haben wir Jochen Trumm in Düsseldorf, der beobachtet die gesamte NRW-CDU-Klausur. Merz und Wüst, ja, wollen Ruhe reinkriegen nach dieser wirbeligen Woche. Wie bemüht wirkt das? Wie authentisch?
11: Die Bilder aus dem Sauerland, die wir gerade gesehen haben, liefen nach dem Motto, an uns Journalisten gerichtet, gehen Sie weiter, hier gibt es nichts zu sehen. Die Partei war erkennbar bemüht, den Spekulationen kein neues Feuer mehr zu entfachen. Es geht jetzt einfach darum, dass die Partei gemerkt hat, diese Diskussion schadet allen. Die schadet Friedrich Merz, die schadet aber auch Hendrik Wüst, die schadet der Partei insgesamt, wenn keine Ruhe reinkommt. Wir haben von Teilnehmern erfahren, dass bei dem Treffen das Thema gar keine große Rolle gespielt hat. Wüst hat wohl noch einmal gesagt, dass das alles Quatsch sei. Der Kanzler hat sich dazu in dieser Runde vor den Delegierten, die dort im Sauerland versammelt waren, gar nicht dazu geäußert. Ob das Ganze damit aber jetzt wirklich erledigt ist, dahinter kann man ein Fragezeichen sehen, denn Ursache für diese Spekulation war natürlich die Unzufriedenheit, die in der Partei auch mit der Arbeit des Kanzlers herrscht. Und erst wenn die eigentlich abgestellt ist, dann gibt es auch keinen weiteren Nährboden für solche Spekulationen mehr.
7: Worum soll es denn offiziell gehen? Also wirklich?
11: Augen auf die Landtagswahl, würde ich sagen. Das ist das Motto. Die Partei hat ihre Mandatsträgerinnen und Mandatsträger versammelt und will wahrscheinlich auch noch mal lernen, die Wählerinnen und Wähler besser zu verstehen. Politikwissenschaftler, Psychologen sind eingeladen. Und das ist ja auch richtig, es sind noch 11 Monate bis zur Wahl. Henrik Wüst will Ministerpräsident bleiben, dann kann man weder diese Personalspekulationen gebrauchen, damit gibt man der SPD nur Feuer, noch andere Störgeräusche. Und deswegen heißt der Fokus jetzt auf die Landtagswahl.
7: Jochen Trumm leitet die WDR-Redaktion Landespolitik. Dankeschön nach Düsseldorf, lieber Jochen. Ja, nehmen wir uns ein teures Taxi oder doch lieber billiges Uber? Ah, so ganz billig ist die Konkurrenz der Taxis, also Uber, Bolt und Co. jetzt nicht mehr. In Köln gelten seit heute Mindestpreise bei solchen Mietwagenfahrten. Sie dürfen noch, na immerhin, maximal 20% günstiger sein als mit einem Taxi. Dadurch sollen faire Wettbewerbsbedingungen eingeführt werden.
12: Teurer mit Uber oder Bolt, das gilt ab heute in Köln. In der Regel ist es deutlich günstiger, mit einem dieser Mietwagen zu fahren, als mit einem klassischen Taxi. Jetzt nur noch höchstens um 1/5 preiswerter. Taxifahrerinnen und Fahrer in Köln dürfte das freuen. Gab es doch immer mal wieder Ärger mit der Konkurrenz.
13: Ja, auf jeden Fall, das ist schon mal ein Anfang. Ich denke, dass das dann besser wird.
14: Wir werden sehen, was bringt das. Ich glaube nicht so viel, aber natürlich für uns ein bisschen ist gut geworden. Aber wir werden sehen.
12: Die Stadt Köln weist in einer Stellungnahme darauf hin, dass die niedrigen Preise von Plattformanbietern wie Uber oder Bolt so wörtlich ihren Preis hätten. Und den würden häufig die Fahrerinnen und Fahrer selbst zahlen. Die Stadt habe aber eine Verantwortung gegenüber allen Menschen, die hier arbeiteten. Und weiter?
15: Regelmäßige Kontrollen decken im Plattformsektor immer wieder Verstöße gegen Arbeits- und Sozialrecht auf. Wer günstig fährt, sollte wissen, diese Preise entstehen häufig nicht durch Effizienz, sondern durch den Druck auf Menschen, die diese Fahrten ausführen.
16: Die Stadt Köln will natürlich mit diesen Mindestpreisen fairere Bedingungen für Taxifahrerinnen und Taxifahrer schaffen. Bisher war es ja so, dass Uber, Bolt und Co. quasi frei die Preise festlegen konnten. Es gibt Kritiker, die sagen, natürlich aus der Mietwagenbranche, das ist für den Kunden eher schlecht und im Endeffekt erhöhen sich die Preise in Zukunft.
12: Mindestpreise für Mietwagenfahrten einzuführen, das hatte Essen als erste Stadt in NRW Anfang des Jahres versucht. Doch das schlug fehl. Das Verwaltungsgericht Gelsenkirchen entschied, die Regelung sei in ihrer derzeitigen Form nicht rechtmäßig. Essen setzte seine Verfügung bis auf Weiteres aus, will es aber nochmal versuchen. Die Regelung zum Mindestpreis für Mietwagen gilt jetzt in Köln. Ob sie bleibt, wird sich zeigen.
7: Es brennt. Und zwar ständig in Recyclinganlagen, Sortieranlagen, auch in Müllfahrzeugen, auf Wertstoffhöfen. Festhalten, es sollen 30 Brände pro Tag sein, zählt der Branchenverband BDE und nennt auch einen häufigen Grund, Batterien und Akkus zum Beispiel, in solchen E-Zigaretten. Rund 80 Millionen akkubetriebene Vapes werden in Deutschland verkauft. 80 Millionen pro Jahr entsprechend häufig diese Feuer.
17: 700 Tonnen Schrott stehen in Flammen, hier beim Krefelder Metallrecyclingbetrieb IMR. Vor gerade mal 3 Wochen war das. Ausgelöst wurde das Großfeuer wohl durch einen Lithium-Ionen-Akku, der unbemerkt im Schrott schlummerte. Wird ein solcher Akku gequetscht oder beschädigt, entsteht ein Brand.
18: Die Vielzahl an Akkus, die mittlerweile verbaut wird, die ist, denke ich, das Problem des Ganzen. Dass wir im täglichen Gebrauch viele Utensilien verwenden, in denen die Akkus verbaut sind, wo teilweise nicht mal richtig bewusst ist, dass dort Akkus drin sind.
17: 2000 Tonnen Schrott werden pro Woche verarbeitet. Das Material wird gewogen, kontrolliert, sogar auf Radioaktivität getestet. Doch Akkus rausfiltern, so ein System gibt es noch nicht standardmäßig. Helfen könnte ein Verbot von Einweg-E-Zigaretten, denn sie landen häufig achtlos im Müll, mitsamt der Lithium-Ionen-Batterie. Verbraucher, die wir danach fragen, sind gnadenlos ehrlich.
19: Ich rauche schon mal diese Elektro-Zigaretten und da habe ich immer ein Problem mit. Da weiß ich wirklich nicht, wo ich die wieder abgeben soll.
20: Was haben Sie damit gemacht?
19: Ja, in die gelbe Tonne geschmissen, was bestimmt falsch war.
21: Ich kenne ein paar Leute, die das einfach im Müll schmeißen.
17: In einem Brief, der dem WDR vorliegt, fordert die NRW-Landesregierung von der Bundesregierung ein Verbot für Einweg-E-Zigaretten. Andere Länder wie Frankreich oder Belgien haben das schon.
0: all diese Themen, wo am Ende Gegenstände, ob das Batterien sind, ob das Gaskartuschen sind, andere Dinge, die am Ende für solche Brände sorgen, die haben im Abfall nichts verloren. Und jede Maßnahme, die Menschen davon abhält, die sie davon abbringt, das in den Müll zu werfen, ist sinnvoll und richtig. Nur wenn das Problem auf der entscheidenden politischen Ebene komplett ignoriert wird, dann ist das eine Schwierigkeit, auch hier voranzukommen.
17: Beim Krefelder Recyclingbetrieb setzt man auf Selbsthilfe, arbeitet an besseren Brandschutzkonzepten. Auch wird über Lösungen nachgedacht, den Schrott mit Kameras zu scannen und die Bilder von der KI auswerten zu lassen. Das aber kostet Zeit und Geld.
7: Wir im Westen, wir können träumen. Olympische Spiele bei uns zu Hause, Schwimmen in der Arena auf Schalke oder Kajakfahren in Duisburg, Beachvolleyball in Düsseldorf und die Welt schaut dabei zu. Ja, Nordrhein-Westfalen hat Lust auf Olympia im Westen. Auch München hat längst Ja gesagt. Den Hamburgerinnen und Hamburgern aber, denen fehlt die Fantasie. Auch sie wurden befragt und haben die Spiele im Jahr 2036, 2040 oder 2044 abgelehnt. Damit hat der Westen zumindest einen mächtigen Konkurrenten weniger.
20: Eine schwimmende Arena auf der Binnenalster, eine Radrennstrecke durch die Stadt. So hätte Olympia in Hamburg aussehen können. Auch mit einem Schub für die Infrastruktur wurde geworben. Aber es gab auch laute Forderungen dagegen, wie von der Initiative No Olympia.
22: Die größten Sorgen, die Menschen in der Stadt haben, sind die Kosten des Wohnens, dass die nach oben gehen. Das haben wir in vielen Städten gesehen. Das wird auch in Hamburg so sein. Der nächste große Punkt sind sicherlich die Umwelt. Es gibt kein Konzept dazu. Es wird wahnsinnig viel CO2 rausgehauen.
20: Und jetzt haben die Hamburger entschieden. Knapp 55% haben gegen Olympische Spiele in ihrer Stadt gestimmt. Also ein Konkurrent weniger um die Bewerbung für Olympia. Jetzt noch im Rennen München, Berlin und natürlich die Region Rhein-Ruhr. Haben sich die Chancen für NRW jetzt verbessert?
23: Mit Hamburg und der Region um Hamburg ist natürlich ein sehr wichtiger Bewerber jetzt einmal weg. Alleine bei den Wassersportarten wäre Hamburg nahezu unschlagbar gewesen. Aber es sind immer noch Berlin und München da. Und die dürften auch schwer genug für Nordrhein-Westfalen sein.
20: Bis morgen Nacht müssen die Regionen ihre Konzepte beim Deutschen Olympischen Sportbund einreichen. Ministerpräsident Wüst gab sich am Freitag auf Instagram schon recht aufgeregt.
24: Kleiner Teaser, ihr hört bald von uns. Ja, und dann wird der Deutsche Olympische Sportbund entscheiden, am 26. September. Dann wird entschieden, wer von den vier Bewerbungen aus Deutschland unsere deutsche Bewerbung ist für Olympische Spiele bei uns in Deutschland.
20: Vier sind es jetzt nicht mehr. Mit NRW gibt es nur noch drei Konkurrenten in Deutschland. Aber dann warten ja auch noch die internationalen Mitbewerber.
7: Und auch darüber spricht der Westen heute Nachmittag.
25: Ein Mann ist gestern Abend in der Nähe des Essener Hauptbahnhofs durch Messerstiche schwer verletzt worden. Passanten hatten ihn auf einer Bank entdeckt und bis zum Eintreffen von Polizei und Rettungsdienst erste Hilfe geleistet. Sein Zustand ist offenbar stabil. Die Polizei konnte Blutspuren des Opfers bis zum Keller dieses Hauses zurückverfolgen. Über die Hintergründe der Tat ist noch nichts bekannt. Auf dem Dach des Kölner Rheinenergiestadions wird künftig Strom erzeugt. Rund 2700 Solarmodule gehen noch im Sommer in Betrieb. Sie bedecken in 35 Metern Höhe fast das gesamte Stadiondach. Ein gutes Jahr haben die Bauarbeiten bei laufendem Spielbetrieb gedauert. Die Anlage soll pro Jahr 400 Tonnen CO2 einsparen. Mit der erzeugten Energie könnte man 250 Vier-Personen-Haushalte ein Jahr lang mit Strom versorgen. Um Schülerinnen und Schülern mehrere Perspektiven im Nahostkonflikt aufzuzeigen, hat heute in Düsseldorf ein besonderes Projekt begonnen. In diesem alten Doppeldeckerbus berichten Menschen aus Palästina, Israel und Deutschland in Videos und Hörbeispielen über ihre Erfahrungen in Krieg und Alltag. Die Idee zur Ausstellung hatten zwei Lehrkräfte aus Neuss. In den kommenden 6 Wochen fährt der Bus noch verschiedene Schulen in Nordrhein-Westfalen an.
7: Es reicht schon ein einziges Bild dieser ikonischen Frau und wir wissen, das ist Marilyn Monroe. Heute wäre sie 100 Jahre alt geworden. Die Welt liebte ihr Lächeln, ihren Charme, ihre Ausstrahlung. Aber hinter dem Glamour steckt Norma Jean, eine Frau, die nach Nähe sucht, nach Geborgenheit. Nach einer schwierigen Kindheit wird sie als Fotomodell entdeckt. Ihre Pin-Up-Kalender verkaufen sich millionenfach. Und langsam wird aus dieser verletzlichen Norma Jean die scheinbar strahlende Marilyn Doch Depressionen, Alkohol, Medikamente begleiten ihr Leben. Im August 1962 stirbt Marilyn Monroe mit nur 36 Jahren. Wie glamourös wird das Wetter? Es hat zumindest von allem ein bisschen. Also wie jeder gute Film, Glück, Drama, Humor, es gibt einen bösen Gegenspieler, gleich mehr. Aber sicher ein Happy End, irgendwann. Also, die Sonne bleibt noch die Hauptdarstellerin, das größte Sternchen im wörtlichen Sinne. Dann geht der Vorhang zu, in der Nacht etwas wolkiger, in Münster geht's runter auf 13 Grad. Der Tag morgen startet glamourös, dann von Westen Schauer und Gewitter. Westen heißt auch, sie in Bocholt trifft diese große Dramatik zuerst. In den Nebenrollen Starkregen und Böen. Und es bleibt so unbeständig bis Freitag. Öfter Schauer, die Temperaturen gehen zurück. Die Sonne, der Publikumsliebling, macht sich erstmal rar. Wie ein Star. Ein Auf und Ab beim Wetter, aber insgesamt dann doch recht warm, bedeutet hier und heute mit Miriam Lange, beschäftigt sich, und jetzt will ich nur zitieren, mit einem Körperteil, das im Sommer besonders oft zum Vorschein kommt. Ich traue mich zu fragen, um welches Körperteil geht es, Miriam?
1: Okay, ich liefere die Antwort, Tobi. Es geht um den Bauch. Ja, das ist ja so ein Bereich, mit dem ganz viele unzufrieden sind. Tobi hat es gerade gesagt, gerade jetzt so im Sommer mit leichten Sachen an, da blitzt dann schon mal der Bauch durch. Und ja, man muss schon sagen, zu viel Fett am Bauch kann nicht nur optisch jetzt vielleicht irgendwie für den einen oder anderen ein bisschen unzufrieden stimmen, sondern es kann auch riskant sein. Was man dagegen tun kann, das klären wir, denn vor allem den sogenannten Hormonbauch bei Frauen nehmen wir heute unter die Lupe. Und wir haben heute Nachmittag auch diese Themen für Sie. Wir fragen Karte oder Bargeld und klären, was man am besten wie bezahlt. Kater oder Katze? Heini und Vicky suchen ein neues Zuhause und wollen endlich eine liebe Familie. Und lecker oder lecker? Julia Floss ist da und macht uns direkt drei super coole Fingerfood-Häppchen.
2: Ganz genau.
1: Für die nächste Gartenparty.
2: Richtig, ich schnibbel hier gerade schon Spargel. Es gibt Crostini mit Ricotta und einem schönen rohen Spargelsalat. Und danach gibt es spanische Olivenspießchen und einen viralen Trend, den man aber in Spanien schon sehr lange kennt. Chanchullo oder Loaded Chips, so heißt es eher bei TikTok zum Beispiel.
1: Oh, guck mal, alles dabei.
2: Jawohl.
1: Wir schlemmen uns wieder durch den Nachmittag bei Hier und Heute. Ja, das Wochenende war ja recht turbulent, was das Wetter angeht. Starkregen, Gewitter, auch Sonne satt, alles dabei. Jetzt ist es mal etwas ruhiger, schönes, warmes T-Shirt-Wetter. Und was da eben auch dann bei so leichten Sommerkleidchen immer mal durchblitzt, ist eben auch der Bauch. Und da sind wir schon beim Thema, denn vor allem Frauen haben, je älter sie werden, durchaus mit einem sogenannten Hormonbauch zu kämpfen, wie man es nennt. Und dagegen kann man was tun. Wir klären was.
3: Sommer, Sonne, Badesee. Speckröllchen und ein paar Kilos zu viel kann hier kaum jemand verstecken. Doch Fett ist nicht gleich Fett. Es spielt eine Rolle, wo unser Fett sitzt. Gesundheitlich besonders riskant ist das Bauchfett. Frauen nehmen vor allem in den Wechseljahren am Bauch zu. Deswegen wird der Bauch gerne Hormonbauch genannt. Auch Männer kennen den Rettungsring. Das ist Anton, typischer Apfeltyp. Dünne Arme, schlanke Beine, aber ordentlich Bauch. Und das ist Bertha, der klassische Birnentyp. Schmale Taille, dafür mehr Hüfte, Po und Oberschenkel. Eigentlich hat Bertha insgesamt mehr Fett als Anton. Trotzdem lebt Anton gefährlicher. Warum? Weil Bauchfett anders ist als anderes Fettgewebe. Wenn die Fettzellen zu groß werden, geraten sie unter Stress. Dadurch entstehen Entzündungen im Bauchfett. Und genau das kann krank machen. Diabetes, Fettleber, Bluthochdruck, Herzinfarkt und Schlaganfall. Sogar Krebs und Alzheimer werden inzwischen mit starkem Bauchfett in Verbindung gebracht. Darum achten Ärzte heute nicht nur aufs Gewicht, sondern vor allem auf den Bauchumfang. Was damit gemeint ist und was Sie gegen Bauchfett tun können, darüber sprechen wir aber hier und heute.
1: und zwar mit einer Expertin auf diesem Gebiet. Bei mir im Studio ist jetzt Dr. Viktoria Schelle. Sie ist Ärztin und Expertin für Ernährungshormon, Prävention und Lifestyle-Medizin. Schön, dass Sie bei uns sind.
4: Vielen Dank. Ich freue mich auch, hier dabei zu sein.
1: Sie haben unter anderem auch ein Buch geschrieben mit dem passenden Titel Hormonbauch. Da kommen wir auch gleich noch mal zu. Erstmal, was genau ist denn dieser Hormonbauch? Den gibt es ja wirklich.
4: Ja, das ist tatsächlich kein Mythos. Hormonbauch ist zwar kein medizinisch anerkannter Fachbegriff, aber beschreibt wunderbar den Zusammenhang, dass Hormone tatsächlich die Ursache dafür sein können, warum vor allem Frauen in den Wechseljahren, darum geht es ja heute, an Bauchfett zunehmen.
1: Und wie ist der Zusammenhang? Erklären Sie mal, wie kommt das?
4: Also erstmal kommen wir schon mal als Frau in die Wechseljahre mit etwas verringertem Ruheenergieumsatz, weil wir schleichend Muskelmasse verloren haben. Und die Ernährung, die wir so gegessen haben mit 20 und 30, wenn wir das so beibehalten und jetzt nicht an unseren neuen Ruheenergiebedarf anpassen und auch den Nährstoffbedarf nicht berücksichtigen, dann kommen wir leicht in einen Kalorienüberschuss. Und das
1: weil wir uns weniger bewegen als früher.
4: Weil wir weniger verbrennen in Ruhe. Wir verbrennen weniger Körperfett in Ruhe, weil weniger Grundumsatz. Warum? Weil weniger Muskelmasse. Weil Muskelmasse ist unser größter Ruheenergieverbraucher. So, und jetzt haben wir etwas mehr Kalorien. Und jetzt kommen wir in die Wechseljahre. Und jetzt spielen auch die Hormone eine größere Rolle, weil dieser Kalorienüberschuss wird jetzt nicht an Popo und Hüften abgelagert, so wie wir jetzt gerade gehört haben, wir sind
1: diese
4: keine
1: Birnenform
4: mehr, genau, sondern es wird durch die Hormone angetrieben in das Innere des Bauches umverteilt. Und deswegen entwickeln Frauen tatsächlich rund um die Wechseljahre einen sogenannten Hormonbauch.
1: Das ist ja total fies, dass das so
4: das
1: ist von der
4: total
1: Natur.
4: Fies.
1: kann man jetzt, also wenn man das jetzt hat, kann man das jetzt zumindest in der Sekunde jetzt nicht ändern. Dann gehen wir mal hin und sagen, okay, wenn wir das kennen, das Phänomen, und haben das eben, dann sagen manche, naja gut, dann ist da halt ein bisschen Bauchfett. Aber man muss auf jeden Fall auch aufpassen. Warum?
4: Genau, also wenn das Fett nur ein bisschen ist und das ist auch wirklich nur unter der Haut, das ist das, was wir so schön kneifen können.
1: Kleines Fettpölsterchen.
4: Genau, das sind Fettpölsterchen, das ist ästhetisch, das tut uns nicht weh. Wenn aber dieses Fett jetzt aber innen im Bauchraum liegt, das heißt an den Organen, in den Organen und an den Gefäßen und in den Gefäßen, dann haben wir damit ein Problem, denn dieses Fett ist jetzt leider stoffwechselaktiv. Es benimmt sich wie ein echtes Hormonorgan und produziert die ganze Zeit Entzündungsstoffe, Botenstoffe, die eben unsere Gesundheit schaden und auch viele Erkrankungen auslösen können und vor allem einfach unsere gesunde Lebensjahre kosten.
1: Also das heißt, es ist schon ein Unterschied, ob ich jetzt irgendwie als Frau das, also mehr Fett am Bauch habe, als jetzt so an den Hüften oder an den Oberschenkeln.
4: Genau, das Fett an den Oberschenkeln, das ist, ich sage, das ist Hüftgold, Gold wirklich, es ist Gold wert, weil wenn das Körperfett jetzt dort abgespeichert wird, dann ist es stoffwechselneutral. Es schützt uns sogar vor vielen fiesen Erkrankungen. Aber wenn jetzt dieses Fett umverteilt wird, mit den Wechseljahren wegen den Hormonen, wegen Hormonmängel, dann ja, haben wir leider negative Effekte davon.
1: Männer haben doch das Problem eigentlich auch, oder?
4: Genau.
1: Aber
4: man nennt das
1: nicht Hormonbauch,
4: man
1: oder?
4: Nennt das Bierbauch, genau. Und Männer haben tatsächlich etwas früher mit diesem Bauchfett zu kämpfen. Warum? Weil wir Frauen Östrogenschutz haben bis zu den Wechseljahren. Deswegen lagern wir unser Fett auch wunderbar schön an den Popo und den Hüften. Der Mann hat das aber nicht. Er ist ja Testosteron-dominant. Und diese Testosteron-Dominanz führt dazu, dass die Männer von früh schon bereits mit diesem Bauchfett zu kämpfen haben. Die Frau hat damit später ein Problem. Okay. Ab den Wechseljahren. Wir rutschen da auch in eine Testosteron-Dominanz.
1: Aber es ist trotzdem beides durchaus gesundheitsgefährdend. Das heißt, in der Folge, was kann das auslösen dann? Also, bei beiden, wenn man zu viel Bauchfett hat?
4: Genau, bei beiden muss man das ernst nehmen. Es löst klassische Zivilisationserkrankungen aus, wie Typ-2-Diabetes, aber auch Herz-Kreislauf-Erkrankungen wie Bluthochdruck, Herzinfarkte, Schlaganfälle. Und weil es auch nonstop chronische Entzündungen macht, so stille chronische Entzündungen, haben wir auch erhöhtes Risiko für Demenz, aber auch für bestimmte Krebsarten wie Darmkrebs oder Brustkrebs.
1: Also sollte man nicht ganz auf die leichte Schulter nehmen und durchaus dagegen was tun. Dafür sind Sie ja heute bei uns. Wir haben das Buch von Frau Dr. Schelle auch hier, Hormonbauch, und sprechen darüber auch gleich weiter. Nämlich, wir wollen ja wissen, was wir aktiv dagegen tun können. Vielleicht auch präventiv, dass man gar nicht erst in diese Situation kommt. Also, das alles bei uns gleich in der Sendung. Und wenn Sie Fragen schon dazu haben, zu dem Thema, dann können Sie uns die gerne stellen oder vielleicht auch Ihre eigenen Erfahrungswerte schicken. Entweder per Mail an hierundheute@wdr.de oder Sie können uns auch anrufen unter der 0221 567 89 und dann die 880. Und dann sprechen wir hier mit unserer Ärztin später weiter. Herzlichen Dank erstmal für den Moment. Gerne. Jetzt verbinden wir moderne Medizin mit Gutes tun für Menschen, die unsere Hilfe brauchen. Denn von Düsseldorf aus behandelt Arzt und Schönheitsdoc Afshin Fatemi regelmäßig die Stars und Sternchen dieser Welt. Sogar Hollywood-Stars lassen sich von ihm operieren. Aber seine wichtigste Hilfe, die macht er schon seit 20 Jahren, führt ihn in Krisengebiete. Behandelt also dort eben auch Menschen, die Hilfe brauchen. Und für seine Arbeit in Afrika zum Beispiel hat er jetzt auf einem Event Spenden gesammelt bei einer großen Charity-Gala am Rhein. Und dorthin kamen sie alle.
5: Wenn der Beauty-Dog ruft, kommen sie. Gedränge am roten Teppich. Lilly Becker ist da, Daniela Katzenberger, Magdalena Breschka. Und alle haben es schon gehört. Dr. Fatemi hat es geschafft, dass er angereist ist. Mr. Big aus Sex and the City. Alle wollen ihn treffen. Aber es geht auch das Gerücht, dass noch ein Superstar käme, in letzter Minute angereist, aber dazu später mehr. Stunden zuvor Dr. Fatemi im Stress, im Düsseldorfer Luxushotel. Für alles sorgt der Beauty-Doc.
6: Man würde denken, jetzt ist der letzte Tag, eigentlich müsste alles vorbereitet sein, ist aber nicht so.
5: Eins ist aber zum Glück sicher. Hollywood-Schauspieler Chris North hat einen Anzug von Mr. Big mitgebracht zur Versteigerung. Wir brauchen einen richtig reichen Sex in the City-Fan, hofft er. Besonders für die Kinder, sagt er, denn er habe selbst zwei Kinder. Und die Regierungen seien zu sehr damit beschäftigt, Kriege zu führen. Und so müssten eben reiche Privatpersonen sich einmischen und Gutes tun. So wie Dr. Fatemi weltweit. Seit fast 20 Jahren reist er in Krisengebiete, bringt die komplette medizinische Ausrüstung mit, operiert, rekonstruiert.
8: Und als wir das erste Mal in Uganda unterwegs waren und dort eben Kinder oder auch Babys operiert haben, die zum Beispiel durch die kurz vorher durchziehenden Rebellenarmeen ins Feuer geworfen wurden, die in die Gesichter verbrannt haben und das eine Baby, das die Augen nicht mehr schließen konnte, schon seit 6 Monaten nicht mehr, weil das Oberlid und das Unterlid verbrannt war. Und, ne?

0: meinen Unterleib gerettet. Der hat mir meine Kaiserschnittnarbe weggelasert, wofür ich echt einen Shitstorm kassiert habe. Keine Ahnung warum. Aber der hat mir mal damals ein neues Lebensgefühl gegeben.
1: Kinder sind unsere Zukunft. Mit Kindern, ich bin selber Mutter, so. Es ist unsere Pflicht eigentlich auch ein bisschen.
2: Die Charity nach der Umbrella-Stiftung. Letztes Jahr kamen 60.000 Euro zusammen. Wie viel wird es dieses Jahr?
3: Ja, es sollte heute schon sechsstellig werden. Ja, davon können wir einen großen Auslandseinsatz dann machen.
2: Und Fatemi ist sich sicher, dass das die schönste Hilfe ist, die er als Beauty-Doc geben kann.
4: Ja, und circa 75.000 Euro sind zusammengekommen. Da kann man ja schon ganz viel Tolles wieder mit bewirken. Wir sind jetzt hier bei uns in der Hier und Heute Küche, denn Freitag ist ja schon wieder Brückentag, Donnerstag Feiertag, also eine kurze Woche, sind wir ja schon fast dran gewöhnt. Und vielleicht sagen Sie, Mensch, ja, ich habe wieder ein paar Leute eingeladen oder möchte es mir irgendwie nett machen. Rudel gucken für die Fußball-WM steht ja auch schon bald an. Da bereiten wir uns kulinarisch schon mal mit Julia Floss drauf vor, denn du hast wieder tolle Ideen mitgebracht, wie man sich zu Hause mal ganz nett und lecker machen kann.
5: Genau, so ein paar nette, nennen wir es doch mal so ein paar Häppchen vielleicht. Mhm. Das kann man natürlich draußen im Garten, aber auch sollte es gewittern, kann man das auch indoor essen. Das ist gar kein Problem, wirklich.
4: Ja.
5: Und wir fangen an mit, Moment, ich versuche hier gerade diese Crostini in der Pfanne zu platzieren. Wir fangen an mit Crostini, also geröstetem Brot. Und es ist der 1. Juni, das heißt, wir haben noch 24 Tage jetzt Zeit, um Spargel zu essen.
4: Und dann
5: also,
4: ist vorbei.
5: Dann ist Johannistag und ab dann ist Feierabend. Deswegen müssen wir jetzt noch ein bisschen Spargel essen. Mhm. Es gibt zu den Crostini, machen wir gleich einen, vielen Dank, machen wir eine Ricotta-Creme und einen rohen Spargelsalat. Du, vom rohen Spargel habe ich dich aber schon überzeugen können.
4: Ja, hast du mich schon
5: können,
4: überzeugt. Ne? Ich nehme ja immer gerne viele Dinge, die mir erstmal Fragezeichen auslösen, mit und stelle dann fest, sie funktionieren tatsächlich.
5: Ja. Finde ich gut. Gefällt mir.
4: Und ich mag das wirklich. Also ich wirklich, das mag ich rohen Spargel im Salat.
5: Also, ich find, also viele haben da ja immer so einen kleinen Störer. So, nee, den gibt es halt als Stange und dann Salzkartoffeln und Schinken und eine Hollandaise dazu. Dagegen ist überhaupt nichts einzuwenden.
4: Ja, aber das mache ich schon lange nicht mehr, weil ihr ja immer, ihr Köche uns immer so tolle Alternativen aufzeigt.
5: Was kann man, weil man kann jetzt ja nicht irgendwie 3 Monate am Stück nur das essen. Also bringen wir ab und zu mal was anderes mit. Mhm. Und ich habe mich eben heute für den rohen entschieden. Ich mariniere den jetzt auch gleich. Natürlich kann man den auch, für den Fall, dass da gerade mal so ein Grill irgendwo rumsteht, kann man auch den Spargel grillen. Zum Beispiel und dann klein schneiden und einen Salat draus machen. Man kann ihn aber natürlich auch, wenn man sagt, ah, dem rohen, ich traue dem nicht so ganz, kann man den auch einfach kochen und anschließend klein schneiden. Mhm. Oder aber halt so einen lauwarmen Salat draus machen. Ja. So, ich schaue gerade mal, was hier unsere Crostini machen. Die brate ich übrigens gerade. Jawohl, so hätten wir das gerne.
4: In
5: Olivenöl brate ich die hier einfach an. Die kann man aber natürlich auch, wenn man sagt, das Fett würde ich mir jetzt gerne sparen, haben wir vorhin auch gelernt, könnte man die jetzt auch zum Beispiel einfach auf dem Grill oder im Backofen trocken rösten. Das geht natürlich auch. Mhm. Aber ist natürlich wie immer, Brot mit Butter, Brot mit Öl ist immer eins leckerer.
4: Ja, muss man schon. Ist wohl richtig. QR-Code ist auch schon drin, also da können Sie sich schon mal die Gartenparty genauer anschauen, die jetzt ansteht.
5: So, und unser Salat, der geht auch wirklich ganz, ganz, ganz, ganz schnell. Und zwar habe ich mich für Schalotten entschieden. Mhm. Man kann auch eine Zwiebel nehmen oder auch einen Schnittlauch, einfach um so eine kleine Zwiebelnote reinzukriegen.
4: Also hier die kleinen Schalottchen?
5: Genau, die habe ich mini klein gewürfelt, damit die einfach schneller durchgaren.
4: Also, weil die kommen da jetzt rein?
5: Die kommen da jetzt mit rein. Durchgaren heißt, da kommt jetzt gleich ein bisschen Essig dran, ein bisschen Salz, ein bisschen Zucker. Mhm. Und dann ist das tatsächlich eine Form von Einlegen, was einfach auch ein kleiner Garprozess ist. Dann sind die nicht mehr ganz so super zwiebelig. Mhm. So, hier, die dürfen schon mal ein bisschen abkühlen, abtropfen vor allen Dingen. Und dann darfst du die gleich, wenn du möchtest, ich gebe sie dir mal rüber, mit ein bisschen Knoblauch, wenn das für dich heute okay ist, ein bisschen abreiben. Einfach nur so eine Knoblauchzehe hier halbieren. Und dann kannst du mit der Schnittseite einfach so darüber reiben.
4: Hier, die gebe ich dir auch direkt rüber.
5: So, und ich kümmere mich derweil um den Salat. Wie gesagt, ich habe hier den Spargel, die Schalotten. Hier habe ich noch ein bisschen mehr Spargel schon mal vorbereitet. Einfach nur so runterschneiden. Wie gesagt, geht auch mit gegrilltem oder einfach gegartem Spargel. So, eine kleine Prise Zucker brauchen wir. So, kleine Prise Salz. Der Zucker ist ein bisschen viel. So, Prise Salz und eine Prise Essig. Und dann lassen wir das erstmal ziehen und kümmern uns dann gleich. Oh, das riecht schon sehr, sehr gut bei dir.
4: Ja, das riecht aber schon wirklich ganz köstlich bei dir. Ich finde das schon, allein das ist schon eigentlich die super Idee, einfach nur so eine Knoblauchzehe aufzuschneiden und da einfach mal so drüber zu

0: reiben. Das ist ja.
1: Also man kann den Knoblauch, das ist jetzt ein bisschen intensiver, man kann den Knoblauch natürlich auch so angedrückt mit in die Pfanne geben. Ich mag auch ganz gerne, wenn man da so eine Anchovy schon mit in die Pfanne gibt, weil dann schmilzt die so. Aber das ist jetzt quasi die Veggie-Version. Mhm. So, und hier unser Salat ist schon nahezu fertig. Den lassen wir hier einen Moment hier ziehen. Und jetzt brauchen wir
2: Was hast du da jetzt für ein Öl reingetan?
1: Da ist noch kein Öl dran. Ich lasse wirklich nur Zucker, Salz und ein bisschen Essig. Das lasse ich einen Moment ziehen, ein bisschen marinieren.
2: Und Essig ist dann Balsamico-Essig?
1: Ich habe mich für einen hellen Weißwein-Essig entschieden. So was wie ein Sherry-Essig wäre auch schön.
2: Okay.
1: Und jetzt kommt noch unsere Ricotta-Creme. Genau. Mhm. Die hast du schon mal da hinten alle eingerieben. Dann
2: ja, habe ich.
1: Kannst du die doch hier schon mal so ein bisschen schön hier drauf auf unserem Brett verteilen.
2: Ja.
1: Ich habe Ricotta. Dann nehmen wir hier ordentlich Honig. Das finde ich ganz, ganz lecker. Mhm. Man kann den Ricotta übrigens auch wirklich aufschlagen, fast wie eine Mascarpone. Es wird nicht ganz so wie eine Sahne. Und da einfach nur ein bisschen Schluck Sahne dazugeben oder ein bisschen Frischkäse oder ein bisschen Olivenöl. Und dann kann man den in der Küchenmaschine einfach mal 5 Minuten aufschlagen. Ach, es wird auch ganz, ganz krass. Okay. Dann wird das so ein bisschen fluffiger.
2: Ja.
1: Hier habe ich eine, du weißt, wie sehr ich Salzzitrone liebe. Ich glaube, die haben wir zusammen auch schon mal gemacht.
2: Die haben wir schon mal gemacht, aber sag doch noch mal ganz kurz, kleiner Exkurs, wie macht man die noch mal?
1: Also die Salzzitrone wird quasi mit Wasser, Salz und diversen Gewürzen, wird die, also man kann die 3-4 Wochen stehen lassen. Ich habe aber auch so eine Übernachtversion.
2: In einem Einmachglas.
1: Genau, in einem Einmachglas. Und ich packe die dann immer in die Küche, da wo die Sonne nicht unbedingt direkt hinscheint, sondern so ein bisschen schattiger. Und dann drehe ich die so alle 3-4 Stunden, sodass immer dieses Salz in dem Wasser löst sich dann auf. Mhm. Und dann, wenn man das Glas dann dreht, dann verteilt sich das so. Mhm. Und das funktioniert über Nacht ganz wunderbar. Und man kann eben seine Zitrone noch würzen, teilweise mit Chili, mit Knoblauch, Koriandersaat oder eine Zimtstange mit dran. Und es ist eine Möglichkeit, manchmal kauft man ja so ein Netz Zitronen und denkt, was mache ich jetzt mit rein, einfach einsalzen und dann hält die ewig und man kann sie klein schneiden und unter einen Salat machen oder halt hier in so eine wunderbare Ricotta-Creme mit rein. Es geht aber natürlich auch, wenn man die nicht hat.
2: Könnte man die aber jetzt, auch wenn man es nicht eingelegt hat, genau dieses Rezept auch mit richtiger Zitrone machen?
1: Auf jeden Fall, ja. Genau. Richtig viel Abrieb, weil da ist ja das Aroma drin, weil mit dem nur viel Saft, dann wird es halt sehr sauer, aber wir wollen ja den Geschmack von der Zitrone haben. Genau. Ja. So, und das war es jetzt eigentlich auch schon. Und dann verrühren wir das hier und dann kannst du gleich hier unsere wunderbare Ricotta-Creme, kannst du schon mal auf unsere Crostini draufstreichen.
2: Ich bin so erstaunt, dass dieser Salat bislang ohne Öl klarkommt.
1: Ja,
2: darf ich den mal
1: noch einmal rühren? Ja, da fehlt auch noch ein kleines bisschen was dran. Wenn du möchtest, könntest du da mal so 2-3 Esslöffel Olivenöl dran machen.
2: Ja.
1: Dann brauchen wir noch Salz.
2: Zucker, Esslöffel oder Teelöffel?
1: Esslöffel.
2: Okay.
1: So, das hier ist
2: von dem
1: jetzt
2: Honig,
1: unsere,
2: ja?
1: Nee, von dem Olivenöl.
2: Ach, von dem Olivenöl. Genau. Ach, ich dachte, du hattest gerade. Ah, ja.
1: Nee, genau. So, und hier ist unsere Creme schon fertig. Wie gesagt, wer die gerne fluffiger haben möchte, schlägt die auf. Oder man könnte hier jetzt auch noch, falls man so Salz spitzen möchte, ein bisschen Feta reinbröseln.
2: Oh,
1: dass
2: das
1: man
2: sonst
1: klingt
2: so kleine,
1: auch so kleine Feta-Brösel hat.
2: Ja.
1: So, und das.
2: Das finde ich immer so herrlich an der Julia. Die sagt dann immer, ja, und dann kann man noch dies und das. Und wenn, also da mag, das mag ich auch noch total noch gerne. Und die Anchovies und so.
1: Hier habe ich zum Beispiel noch ein paar gehackte, geröstete, gesalzene Mandeln.
2: Und schon kommen die Mandeln auch noch dazu.
1: Kommst du da an die Minze ran?
2: Ja. Das sind kleine
1: einfach, dass das Minze klein geschnibbelt, genau, frische Minze da rein. Und dann würde ich dir aber doch...
2: Ach so, ja, mach du mal.
1: Ich gebe dir das, du kannst da hinten schon mal... Genau, den kannst du mir geben.
2: Ja.
1: Du streichst, guck mal, da hast du ja auch ein Messer.
2: Ach, hier.
1: Jedenfalls, ja. Dann streichst du da doch schon mal die Ricotta-Creme drauf. Und ich mache noch ein bisschen Dill an unseren Salat.
2: Also schon ordentlich oder nur so?
1: Schon amtlich, doch. Finde ich schon.
2: Okay.
1: So, jetzt hier noch so ein bisschen Dill dran und dann ist unser Salat auch wirklich schon fertig. Und man kann den natürlich auch ohne Crostini und ohne Ricotta-Creme einfach so als Salat essen. Vielleicht noch ein paar Kirschtomaten reinschnippeln.
2: Ach so, das kommt jetzt gar nicht so obendrauf, sondern so daneben.
1: Nee, das kommt jetzt obendrauf, aber man könnte ihn wirklich als Salat im Sinne von, da steht eine Schale Salat neben unserem Hauptgang essen. So, das hier sieht aber doch schon total lecker aus, hier mit den Mandelstückchen da drin. Oh, ich bin gleich sehr gespannt. Kleine Prise Salz machen wir noch.
2: Ja, also der Mix, der klingt schon wirklich gut, das muss man ja sagen.
1: So, das sieht aber doch auch sehr, sehr professionell da hinten bei dir aus.
2: Ja, so. Ich streich halt mit Brot, ne? Aber.
1: Ja, aber gelernt ist gelernt.
2: Was man so jeden
1: Morgen macht. Ich mops mir hier schon mal das
2: Wenn die Brotdosen schon da stehen für die
1: Also
2: mal gucken,
1: für mich,
2: was die sagen, wenn ich sowas anbringe. Ne?
1: Du, so Ricotta würde, glaube ich, gut gehen. Ricotta
2: ja,
1: mit Honig.
2: Ich glaube.
1: So, und jetzt kommt hier einfach noch der Salat da drauf.
2: Oh, das bringe ich dir einmal hier rum.
1: So, und guck mal, sieht das nicht schon

0: schön. Oh, das sieht super aus.
1: Oder? Geht auch ganz easy mit gegrilltem und dann ist es halt so ein bisschen lauwarm.
0: Total
1: schön.
0: Vor allem, wenn es jetzt warm bleibt, dann hat man ja auch erstmal nicht so einen wahnsinnigen Hunger. Also sowas ist halt wirklich so ein ganz schön sattmachendes, gesundes Häppchen.
1: Ich finde das tatsächlich sogar so als Mittagessen bei so einer Hitze total gut. Aber natürlich, wenn man irgendwie mal ein paar Gäste da hat und dann stellst du sowas auf den Tisch.
0: Das ist super.
1: Das ist schon ein kleiner Hingucker. Und es ist ja wirklich schnell gemacht.
0: So, Julia, wir müssen mal einmal jetzt rüberlaufen.
1: Wir müssen, jawohl, sofort.
0: Ich weiß, schön,
1: vor lauter,
0: schöner geht immer noch, aber es sieht schon toll aus.
1: So, darf ich dir das hier mal
0: anreichen?
1: Ja, geht das?
0: Auf jeden Fall.
1: So, einmal wische ich die Hände noch ab.
0: So, mach du mal. Ich gehe schon mal jetzt zu unserer Ärztin rüber, denn das ist doch wahrscheinlich auch etwas, das würden Sie unterstreichen, oder? Also jetzt
1: vielleicht die ungeröstete Version.
0: Ja, genau, vielleicht nicht in Fett gebraten, oder? Aber
2: sieht sehr gut aus.
0: Ja, ne?
2: Hat Ballaststoffe.
0: Hat Ballaststoffe,
2: perfekt.
0: Genau.
2: Der rote Spargel.
1: Meine ich doch. Und so ein bisschen Ricotta. Mhm. Ja, ich würde jetzt mit einem Ziegenfrischkäse könnte man
0: so darf
1: machen.
0: Ich Ihnen einmal
1: aber jeder darf sich jetzt hier Crostini nehmen. So, und jetzt bin ich mal gespannt.
0: Jetzt bin ich vor allem gespannt, wie man es isst.
1: Jetzt wird natürlich die Hälfte da erstmal runterfallen.
0: Ja, genau.
1: Das ist ja der Plan. Das
0: aber zum Glück geht es wahrscheinlich dann allen so, oder? Ja. Es knackt schon mal ganz gut.
2: Also der erste Bissen ging sehr gut.
0: Ja, das sah auch sehr professionell aus.
1: Ich finde das total schön. Dieser rohe Spargel, die Minze, bisschen Mandeln.
0: Die aber Mandeln dann eben auch noch gut dazu.
1: Ich finde, man braucht so ein bisschen, das Olivenöl an dem Brot. Also man kann es auch weglassen, aber ich mag gerade so diese. Das hat ja schon fast von so einem Sandwich.
0: Total.
1: Gut.
0: Ja, aber was sagen Sie?
2: Total. Also sehr, sehr lecker. Genau.
1: Man könnte die natürlich auch in kleiner, dass man halt so ein Baguette hat und dann hat man, dann sind die nicht so riesengroß, also dass man einfach so.
0: Also naja, wenn jetzt am Donnerstag sich irgendwie die ganze Nachbarschaft ankündigt, dann macht man das halt kleiner. Dann kriegt jeder halt eins.
1: Genau, und dann einfach auf dem Grill einfach mal kurz alle rechts links anrösten und dann geht das ja auch.
0: Wunderbar. Toll. Also das Rezept auf unserer Internetseite hierundheute.de. Gerne weiter genießen, Frau Dr. Schelle. Wir sprechen ja auch gleich noch weiter über das große Thema, was man mit einem Bauch macht, der da nicht hin soll, wie er sich dort gibt. Da können Sie auch Ihre Fragen weiterhin noch uns schicken. Wir sprechen später weiter und schauen uns jetzt erstmal die schönen Nachrichten aus dem Westen an. Kurz und gut.
3: Bahnfahren wird einfacher. Von heute an gilt auf den Strecken des Verkehrsverbundes Rhein-Sieg und des Aachener Verkehrsverbunds der neue Rheinland-Tarif. Statt wie bisher 16 Preisstufen gibt es im gesamten Gebiet nur noch 3 verschiedene Tarife. Auch im Verkehrsverbund Rhein-Ruhr gilt nun ein einheitlicher Tarif in allen beteiligten Städten. Weiter geht's mit einer Sensation aus Siegen. Das Marienkrankenhaus hat als erstes Krankenhaus in Europa bewegliche chirurgische Instrumente im OP eingeführt und nun auch eine Studie dazu veröffentlicht. Die modernen Instrumente lassen sich im Körper wie ein Handgelenk in alle Richtungen bewegen. Ein großer Vorteil gegenüber den herkömmlichen starren Geräten.
4: Wenn man jetzt so ein Hindernis vor sich hat und man muss dahinter operieren, das war vorher unmöglich. Also da musste man sehr viele Kompromisse machen und sehr viel an dem Gewebe zerren. Und das hat man dann nicht mehr.
3: Mit den beweglichen Instrumenten sind mehr Eingriffe minimal invasiv möglich. Das ist schonender für die Patienten und verkürzt die Heilungszeit. Der Garten der Sinne in Wermelskirchen ist fertiggestellt. Direkt neben einem Seniorenheim gibt es nun bienenfreundliche Pflanzen, Kräuterbeete, Klangspiele und Spalierobst. Möglich wurde das, nachdem der Freundeskreis des Heims viel Geld geerbt hatte.
5: Also wenn Sie eine Viertelmillion erben und da was Sinnvolles hier im Haus machen wollen, in der Satzung, da können Sie jetzt nicht das Haus von oben bis unten mit Blumen vollstellen oder 10-mal im Jahr einen Zirkus kommen lassen. Das bringt es nicht. Und da haben wir gesagt, dieses schöne Grundstück muss also wertig werden und die Leute, die hier wohnen, müssen dann was davon haben.
3: Der Park ist auch für die Öffentlichkeit zugänglich und bietet viel Platz für Begegnungen von Jung und Alt.
0: Und wir kümmern uns jetzt gut um unsere Pflanzen und unsere Beete. Es ist ja so ein ganz kleines bisschen kühler und auch angenehmer geworden. Da können wir ja mal die Gartenarbeit uns vorknöpfen. Alles wunderbar schön machen. Und Top-Tipps fürs Gärtnern hat jetzt unsere Expertin Anja Klein für Sie. Denn die Anja ist bei uns im Hier-und-Heute-Garten in Köln-Bocklemünd. Anja, du hast dir heute die Kletterpflanze vorgenommen. Was genau verschönerst du denn und was können wir von dir lernen heute?
6: Ja, genau. Bei mir geht es heute um Kletterpflanzen. Ich stehe hier nämlich an der Benjes-Hecke. Die habe ich letztes Jahr angelegt. Das ist eine Hecke, wo man quasi den ganzen Rückschnitt, der im Herbst so anfällt, reinschmeißt. Und das ist ein super Rückzugsquartier für Insekten, für Käfer, für ganz viele Nützlinge. Igel können da auch drin wohnen, aber hübsch. Hübsch ist sie leider nicht und deswegen bepflanze ich die heute mit ein paar Kletterpflanzen. Eine sitzt hier schon hinten dran, das ist diese wunderschöne rosa Rose. Die sitzt so nah dran, dass die mit der Zeit so ein bisschen über diese Hecke drüber ranken wird. Aber die braucht da natürlich noch ein bisschen dazu. Und die Hecke hat ja noch eine zweite Seite, die nicht besonders schön ist. Und da pflanze ich heute jetzt einfach mal ein paar verschiedene Kletterpflanzen dran, damit die auch in dieser Saison schon ein bisschen hübscher aussieht. Das sind alles einjährige Pflanzen, die ich hier dran mache. Also falls sich jemand Gedanken darüber macht, wie das eigentlich ist, wenn ich da jetzt eine Kletterpflanze dran mache und man die Hecke im nächsten Jahr, im Herbst wieder auffüllen möchte, kein Problem, diese Pflanzen ziehen sich im Herbst zurück und dann kann man die Hecke wieder auffüllen. Was pflanze ich hier hin? Ganz vorne ein Kletterlöwenmäulchen. Das kennen vielleicht noch nicht so viele Leute. Die Blüten sehen nicht ganz aus wie ein Löwenmäulchen, aber es sind sehr hübsche hier cremeweiße Blüten. Gibt es auch in rosa und in gelb, weiß nicht genau, aber in weiß und rosa auf jeden Fall. Das pflanze ich hier vorne hin. Dieses Löwenmäulchen, das kann sich nicht von alleine festhalten. Das hat keine solche, viele Kletterpflanzen haben ja solche Ranktantikel, mit denen sie sich selbst festhalten. Das Löwenmäulchen hat das nicht. Deswegen muss man das so ein bisschen hier an die Hecke dranlegen. Da sind ja schon solche Stäbe drin, wenn man das kauft, wo es zusammengebunden ist. Die mache ich dann so ein bisschen raus. Lehne die so ein bisschen Richtung Hecke, hier sieht man das schon ganz gut. Und dann kann das hier mit seinen Ranken eben sich hier die Hecke langsam erobern. Aber dieses Löwenmäulchen alleine wird es nicht schaffen, diese Hecke zu verdecken. Und deswegen habe ich hier noch mehr Pflanzen stehen, die ich vergraben möchte. Und das hier ist ein Kandidat, der würde die Hecke ganz alleine schaffen. Hat momentan gerade nur eine Blüte. Hier sieht man sie in hübschem Pink. Passt sehr schön zu der rosanen Rose, die ja hinten dran steht, dazu. Das ist eine Prunkwinde. Der große Vorteil von dieser Pflanze ist, dass sie sich sehr stark versamt. Das heißt, wenn man die einmal gepflanzt hat, wird die auf jeden Fall im nächsten Jahr wiederkommen. Das heißt, einmal gepflanzt, muss ich mir keine Gedanken mehr machen. Und vor allen Dingen, die rankt wie verrückt. Also die würde alleine diese ganze Benjes-Hecke schaffen. Könnte ich mir die anderen sparen, aber die anderen sind ja auch hübsch. Deswegen mache ich die auch dazu. Und was ich ja immer mache, wenn ein Topf so verwurzelt ist wie hier, ist eben diese Wurzeln so ein bisschen auflösen. Dann wächst die Pflanze einfach viel, viel besser in die Erde ein. So, die kommt jetzt auch hier rein. Und ich pflanze sie immer so ein kleines bisschen schräg, damit die eben direkt Richtung Hecke gehen. Und die, das ist ein Schlinger, also die, man sieht es schon, die schlingt sich schon um sich selbst herum. Die schlingt sich dann eben hier um diesen Pfosten und hält sich von alleine an dieser Hecke fest. Das war also mein Kandidat Nummer zwei. Und ich habe hier noch jemanden, der mir helfen soll, diese Hecke zu verschönern. Das ist eine schwarzäugige Susanne. Viele kennen sie wahrscheinlich in der gelben und orangenen Variante. Die war mir jetzt hier zu schreien, vor allen Dingen mit der rosa Rose. Diese cremeweiß mit diesen dunklen Augen darin finde ich wunderschön. Die kommt jetzt hier hinten an die Hecke. So, ich habe hier die Löcher schon mal so ein klein bisschen vorbereitet. Schauen wir mal, wie da der Topfballen aussieht. Ja, der muss auch ein kleines bisschen aufgelockert werden auf jeden Fall. Aber die hat halt auch schon richtig schöne viele Blüten und die macht halt direkt was her, sodass das Ganze direkt halt schon ein bisschen besser aussieht. Und auch da nehme ich eben die Stöcke dann raus, weil dann kann die Pflanze sich besser verteilen und ist eben nicht auf so einen Punkt quasi zusammengeschnürt. So, könnt ihr hier so ein bisschen auseinanderziehen. Und dann dauert es nicht lange, bis die eben hier an der Hecke hochwächst. Jetzt hat ja nicht jeder so eine Benjeshecke, möchte aber vielleicht trotzdem gerne Kletterpflanzen pflanzen. Das geht natürlich. Man kann zum Beispiel an so einem kleinen Ranggerüst, wie ich es hier habe, eine Pflanze reinpflanzen und hat dann ein kleines vertikales Element in seinem Beet mittendrin. Oder wir haben ja hier so einen wunderschönen Bauerngarten, so einen Staketenzaun. Den kann man natürlich auch super mit Kletterpflanzen bepflanzen. Und da habe ich tatsächlich auch noch eine stehen. Das hier ist eine klassische Duftwicke. Die hat noch keine Blüten. Die wird sie aber sehr schnell bekommen, wenn ich sie auspflanze. Die braucht nämlich einfach ein bisschen mehr Platz. Ihr seht hier, man sieht hier schon, wie dolle die zugewurzelt ist. Die kann gar nicht blühen, wenn die nicht mehr Erde und mehr Nährstoffe hat. Also die kommt hier an den Zaun dran. Die hält sich auch von alleine fest. Ich pflanze die so ein bisschen schräg ein, dass er halt schon direkt die richtige Richtung hat. Und so kommt sie dann hier so hin. Die Stäbe macht man dann eben wieder raus. Am Anfang kann man die noch ein bisschen drin lassen, damit sie die Richtung gut findet. Aber später kann man die komplett rausmachen. Was machen jetzt Menschen, die keinen Garten haben? Alle Pflanzen, die ich hier vorgestellt habe, kann man auch sehr gut in Kübel pflanzen und auf dem Balkon und auf der Terrasse anpflanzen. Da hat man ja meist wenig Platz und da ist es noch mal schöner, wenn man die Vertikale mit Blüten ausnutzen kann.
0: Super Tipps, Anja. Vielen Dank. Sind natürlich alle auch noch mal nachzulesen auf unserer Internetseite hierundheute.de. Ja, danke fürs Verschönern unseres Gartens und bis bald. Danke dir. Tschüss.
6: Bis bald. Ciao.
0: Ja, ob neue Pflanzen oder vielleicht ein neues Buch oder der Einkauf im Supermarkt, wie bezahlen Sie da immer so? Also lieber bar oder mit Karte? Und zwar zahlen wir in Deutschland da immer noch ganz gerne auch mal mit Bargeld. Aber die Kartenzahlung wird laut einer Studie des Kölner Handelsforschungsinstituts immer beliebter. Und demnach haben wir Kunden im vergangenen Jahr bei fast der Hälfte aller Einkäufe eine Girokarte oder eine Kreditkarte benutzt. Und das ist Rekord für uns. Da fragt man sich ja so ein bisschen, stirbt denn das Bargeld jetzt irgendwie aus?
7: Wer einkauft, zückt immer häufiger die Karte. Und der Einzelhandel ist darauf vorbereitet. Fast überall wird die Zahlung mit Karte oder Smartphone akzeptiert. Ohne zusätzliche Gebühren. Selbst kleinere Beträge werden so bezahlt. Vor allem für jüngere Kunden ist das selbstverständlich.
8: Ich bezahle gerne mit der Karte, weil ich dann kein Wechselgeld bekomme, das ich quasi mit mir herumtragen muss.
9: Ich zahle lieber mit Karte.
0: Warum?
9: Weil es einfacher ist, weil man es auch auf dem Handy haben kann.
7: Beim Umsatz liegt Bargeld mit gut 50% immer noch knapp vorne. Aber das digitale Bezahlen wächst stetig. Daher rechnen Handelsforscher damit, dass es sich auf Dauer durchsetzen wird. Viele Händler freut das, denn für sie bietet es viele Vorteile.
10: Das Bargeld muss gezählt werden, das muss gebündelt werden, das muss zur Bank gebracht werden. Das sind natürlich Personalkosten, die da echt krass gebunden werden. Und Personal wird immer weniger oder das gute Personal wird weniger. Das heißt, das ist für uns ein sehr großer Kostenfaktor. Es kostet mich Geld, Bargeld einzukaufen, also Wechselgeld zu holen.
7: Was bedeutet es aber, wenn unsere Einkäufe digital sichtbar sind? Viele persönliche Daten werden dadurch an Händler und Kreditkartenunternehmen weitergegeben, die zudem noch häufig in den USA sitzen. Welchen praktischen Nutzen hat das digitale Bezahlen für uns? Und wo sollten wir doch lieber das Bargeld zücken? Karte oder Bargeld? Unser Thema jetzt bei Hier und Heute.
0: Darüber spreche ich mit Hermann Josef Tenhagen. Er ist bei mir, Herausgeber des Online-Ratgebers Finanztipp.
11: Hallo.
0: Schön, dass Sie bei uns sind. Sind Sie ein Kartentyp oder lieber Bargeld?
11: Wie ich mache beides. Ja? Ich mache tatsächlich immer beides. Habe immer auch Bargeld in der Tasche, bezahle aber doch recht viele mit der Karte. Und manchmal ist es wirklich bequemer. Ich bin im Urlaub gewesen im letzten Jahr, war in Ungarn und in Rumänien. Mhm. Ich habe nicht einen einzigen Forint Bargeld gebraucht in Ungarn, nicht einen einzigen Lei in Rumänien.
0: Ach, Wahnsinn.
11: Und habe jedes Brötchen, jede Kleinigkeit da bezahlt bekommen.
0: Okay, also ich muss ja sagen, ich zahle auch wirklich sehr, sehr viel mittlerweile mit Karte und stelle dann immer wieder fest, Mist, jetzt brauchen wir aber vielleicht doch mal einen Euro, den habe ich jetzt gar nicht mehr. Also laut einer aktuellen Studie wurden auch 2025, also im vergangenen Jahr in Deutschland, bei fast der Hälfte aller Einkäufe auch Girokarten oder Kreditkarten oder Debitkarten genutzt, Tendenz auch weiter steigend. Warum sind wir denn so keine Bargeldfans mehr? Haben wir uns das abgewöhnt?
11: Also nein, das mit dem Bargeld ist schon, manchmal ist es sehr praktisch, wenn man das in der Tasche hat, und manchmal ist es aber auch lästig. Und viele Leute haben ja inzwischen bezahlen mit dem Handy. Das heißt, die brauchen das Portemonnaie nicht mehr mit sich rumzutragen. Die haben das auf dem Handy, die Karte zum Bezahlen. Damit kann man telefonieren, dann kann man mit der U-Bahn damit fahren. Man kann also alles damit machen. Und man muss nicht auf mehr Sachen aufpassen. Man verliert sein Portemonnaie nicht mehr.

0: Und so schnell wegkommen tut das Geld auch nicht. Wichtig aber, wenn man sowas macht, dass man den Überblick behält. Also wer ganz viele unterschiedliche Karten nutzt und dann noch Bargeld ausgibt, der merkt dann am Ende des Monats, oh, es war doch mehr, als ich gedacht habe. Mhm.
1: Oder mit dem Handy ist ja noch einfacher, da denkt man ja vielleicht gar nicht mehr drüber nach. So zack, zack, zack, man hält es überall dran.
0: Man hält es dran und irgendwann muss man ja auf der, mindestens muss man dann aufs Konto gucken und zwar in einer vernünftigen Abständen, also wenigstens jede Woche mal.
1: Mhm. Aber gerade, wo wir noch mal dabei sind, die mit dem Smartphone zahlen, das ist ja wirklich, man braucht ja keine PIN mehr, man braucht keine Unterschrift mehr, man hält es dran, es wird abgebucht und das war's. Was macht das auch so mit Daten? Also, weil da muss man ja gar nichts mehr
0: machen. Naja, das kommt drauf an, was man für ein Zahlungsverfahren auf dem Handy drauf hat. Wenn man das Zahlungsverfahren seiner Bank da, seiner Hausbank da drauf hat, dann erfährt die Hausbank nichts, was sie nicht vorher auch schon gewusst hätte mit dem Bezahlen, also abseits vom Barbezahlen. Also von daher würde ich jetzt sagen, das ist nicht so...
1: Und
0: nicht
1: wie sicher ist das dann? Also wenn ich jetzt zum Beispiel mein Handy mal verlieren würde, kann dann jeder mein Handy nehmen und sagen, oh super, kann ich mit dem Handy
0: ganz zahlen? Wichtig, wenn Sie Ihr Handy verlieren, und dann können Sie, da haben Sie ja eine Karte drauf, von der abgehoben wird, also zum Beispiel von Ihrer Kreditkarte. Sie können das Handy sperren lassen, also nur die Bezahlfunktion vom Handy und Ihre Kreditkarte behalten. Sie müssen dann aber bitte bei der Bank oder bei dieser Notfallnummer anrufen und sagen, ich möchte jetzt nicht die Karte sperren lassen, sondern ich möchte meine Handynutzung für die Karte sperren lassen.
1: Ah.
0: Und ansonsten fürs Handy...
1: Aber das geht auch über die Bank dann?
0: Das geht dann auch über die Bank, aber wichtig, das zu unterscheiden, weil dann kann man mich nach wie vor mit der Karte, mit der Girokarte und Kreditkarte weiter bezahlen, wenn die im Portemonnaie ist.
1: Ah, okay.
0: Man hat nur das Handyproblem, ist ja sowieso groß genug, wenn das Handy wegkommt.
1: Absolut, da ist ja das halbe Leben drauf von den Menschen, aber das ist ganz gut zu wissen, vielleicht auch ein Vorteil, dass man dann die Karte zu Hause hat. Also sonst muss man ja, wenn ein ganzes Portemonnaie weg ist, muss man ja alles sperren lassen.
0: Da muss man alles sperren lassen oder man muss gucken, wie das funktioniert. Anekdotische Evidenz, ich habe mein Handy, mein Portemonnaie in den USA verloren. Ich habe es tatsächlich wiederbekommen.
1: Oh, wow.
0: Und ich konnte nur bezahlen in den USA, weil das alles auch übers Handy ging und weil ich meine neue Kreditkarte übers Handy an
1: den Start. Also doch große Vorteile.
0: Große Vorteile. Muss man aber im Griff behalten.
1: Mhm. Und ganz kurz noch mal, wann würden Sie sagen, der Notgroschen, wie man es früher gesagt hat, oder halt eben auch ein bisschen Bargeld, sollte man doch mal mit sich führen? Also wie würden Sie es so aufteilen?
0: Immer, ich würde immer ein bisschen Bargeld mit mir führen. Also es gibt auch so Leute, die das in ihrem Handy haben, die zum Beispiel irgendwie so einen 20-Euro-Schein noch drin oder
1: ja,
0: sowas.
1: Genau, so ein
0: sowas würde ich immer machen.
1: Scheinchen.
0: Und ich habe sogar mehr Bargeld dabei. Manchmal braucht man es auch. Aber das Handy ist tatsächlich oder die Karten sind an vielen Stellen bequemer.
1: Mhm.
0: Und die Händler haben natürlich auch einen Vorteil, solange die Kartenkosten nicht zu hoch sind.
1: Genau, da kommen wir nämlich auch gleich zu. Da gibt es noch ein bisschen was zu besprechen, wie das mit den Kosten aussieht und wie das eben auch mit den Daten aussieht. Und wie man, wer es noch nicht nutzt, eben überhaupt dahin kommt, dass man eben auch mit Handy und so zahlen kann. Auch das klären wir gleich bei uns in der Sendung. Ihre Fragen natürlich auch dazu, wenn Sie Fragen dazu haben oder eben auch uns gerne mitteilen möchten, wie Sie und warum Sie mit Karte oder Bar am liebsten zahlen, schreiben Sie uns eine E-Mail an hierundheute@wdr.de oder Sie können uns auch anrufen und die Hotline ist, meine ich, sogar dieselbe, genau 0221, das ist die 56789 und die 880. Also auch da gerne Ihre Fragen loswerden und dann besprechen wir das mit Herrn Tenhagen hier in der Sendung später auch. Danke für den Moment.
0: Gerne.
1: Ja, neue Woche, neue Fotoaktion kennen Sie von uns und diesmal lautet unser Motto Rosen. Das ist ja ein großer, schöner, weit gedehnter Begriff. Rosen gibt es in sämtlichen Formen und Farben und Sie haben uns schon einige zukommen lassen. Von unserer Internetseite, Social Media Seite hat uns die Jilska zum Beispiel das hier geschickt. Gestern bei einer lieben Freundin im Vorgarten entdeckt, so in einem knalligen Gelb, was mit der Sonne um die Wette strahlt, würde ich sagen. Meine Duftrose im Vorgarten schickt uns die Stefanie. Auch super schön. Ach, diese Farbspiele. Diese Zuschauerin hat uns ohne Kommentar, aber auch mit einem wunderschönen Bild dieses Exemplar geschickt. Und es gibt noch aus dem Garten von Gisela die Rose mit Tautropfen. Also, das ist doch schon ein toller Auftakt. Schicken Sie uns gerne mehr von Ihren Rosenfotos. Sie haben die ganze Woche Zeit, also bis auf Donnerstag, da ist ja Feiertag. Aber die Facebook-Seite steht und die Internetadresse kennen Sie auch. Also schicken Sie uns das gerne und dann kommen Sie mit in unsere Fotoaktion. Freitag wird dann das Gewinnerbild gekürt. Romantisch und idyllisch, ob mit Rose oder ohne, sieht es ja meistens auf dem Land aus. Und für die WDR-Doku Wir sind

0: Dorf. Schauen wir jetzt mal genau auf diese Faszination Dorf genau rein und werfen einen Blick in Deutschlands idyllische Dörfer. Heute sind wir zu Besuch im nordrhein-westfälischen Ottenhausen. Da machen wir einen Stopp und da zeigen uns die Bewohner vor Ort ihren Traum von ihrer Heimat.
1: Am östlichen Rand Nordrhein-Westfalens liegt die kleine Gemeinde Ottenhausen. Hier engagieren sich junge Familien für das Dorfleben und möchten einen ganz besonderen Schatz erhalten.
2: Die Bauernburg ist in Ottenhausen selber tatsächlich relativ wenig sogar bekannt, weil sie so ein bisschen Stiefmütterchen ist. Der Plan ist, dass wir das Heimatmuseum, was in den 80er Jahren entstanden ist, rausschmeißen. Das entspricht nicht mehr unbedingt der Zeit. Und dann haben wir unten drin noch den Gewölbekeller. Da kommt der eigentliche Clou rein, da werden wir ein Escape Room entwickeln. Escape Room ist ein Rätselraum und durch verschiedene Rätsel, die man gestellt bekommt, die man erstmal auch rausfinden muss, wie komme ich da jetzt hin, findet man einen Schlüssel oder findet einen Code, um dann daraus zu fliehen.
1: Für den Umbau des Museums und die Neugestaltung der Fliehburg stellt das Land NRW dem Projekt 480.000 Euro zur Verfügung. In 2 Wochen sollen schon die ersten Besucher zum Proberätseln kommen.
2: Es ist ein Ehrenamt, es ist für uns alle nebenher, zwischen Beruf, zwischen Haushalt, zwischen Kindern, zwischen 10.000 anderen Vereinen, in denen wir hier alle irgendwie auch noch engagiert sind. Aber trotzdem verbindet uns einfach, dass wir das Dorf voranbringen wollen, dass wir Bock haben, hier einfach was hinzulegen, dass vor allem die Burg weiterleben kann, dass die nicht in 10 Jahren eine Ruine ist.
3: Hallo, wir wollten das Fass abholen.
4: Ja, sehr cool.
3: Vielen Mega. Dank dafür.
4: Ja, ich kann es cool. nicht gebrauchen. Das war hier beim Kauf vom Haus oben auf dem Dachboden und wir haben da keine Verwendung für, deswegen.
3: Wir umso mehr.
4: Perfekt, dass ja. ihr das gebrauchen könnt.
3: Ja, das wird direkt super. Eingebaut. Das ist super. Auch die Größe passt gut. Schön. Ist so ein riesen Weinfass, so Platz haben wir gar nicht.
4: Ja, alles klar. Perfekt, dass es passt.
3: Ja, packen wir es, ne?
4: Kriegt er das da drauf?
3: Ja, kriegen wir frei, ist stark.
2: Ach so, ich muss auch noch.
3: Selbstverständlich.
2: Aus dem Rücken, ne?
4: Die Aktion ist super. Wir sind erst kürzlich hier hingezogen und es ist total toll, dass hier im Dorf einfach sowas wieder zum Leben erwacht wird und dass sich ja, Leute darum kümmern, ne? Dass das Dorf eben nicht ausstirbt, sondern dass hier auch noch Touristen herkommen ins Dorf.
3: Mach's gut.
2: Ciao. Hallo. Wir haben euch was mitgebracht.
5: Oh, super. Lea?
6: Lea.
2: Ja, das hat den Weg bis hierhin nicht geschafft.
6: Dann hätten wir den Weg auch nicht geschafft.
2: Stimmt allerdings. Nee, super cool, oder?
5: Ja. Guck mal, wir haben die Karte auch fertig. Zumindest mal.
2: Okay.
5: Die grobe Idee. Was
2: sehr
5: wir
2: cool.
5: Haben.
2: Wie viele Orte haben wir jetzt?
5: 6.
2: 6.
6: Dann habt ihr dann da Wöbbel,
7: Blomberg, Schwalberg, Finsebeck, Horn und Detmold.
6: Ja, das ist unsere fürs Rätsel später die Freund-Feind-Karte mit den Ortschaften um uns herum gelegt. Da sind wir, Ottenhausen. Und quasi hier muss nachher entschieden werden, wer Freund, wer Feind ist. Das ist das Rätselspiel.
2: Genau, also es geht darum, dass man Hinweise im Raum findet, die einem dazu führen, zu wissen, wem gebe ich das Freund-Fähnchen, wer kriegt das Feind-Fähnchen. Und wenn ich dann nachher alle Fähnchen richtig gesetzt habe, öffnet sich wieder eine Schublade. Und einen Schlüssel erhalte ich. Wir haben ein bisschen im Dorf rumgefragt, haben gesagt, was brauchen wir für den Escape Room und haben dann diesen tollen Schrank gekriegt. Dieses Ding ist das allerletzte Rätsel, was man lösen muss. Hier findet sich der Verriegelungsbalken drin, mit dem man final die Tür schließen kann. Und erst wenn ich das geschafft habe, kann ich auch tatsächlich das Ziel des Escape Rooms erreichen.
6: Hi.
8: Guck mal, was ich da gefunden habe. Was wir brauchen.
6: Ja, das sieht ja ziemlich cool aus.
8: Geht's?
6: Wir kriegen auch eine Kommode.
8: Echt?
6: Ja.
8: Ja. Geil. Wollt ihr die mitnehmen?
6: Ja, danke. Damit kriegen wir was raus machen. Stell mal hin.
8: Siehst du, die kippt ein bisschen.
6: Ja, das kriegen wir hin.
8: Wir haben die gerade noch gefunden und wir haben gedacht, vielleicht passt die zu eurem Konzept.
6: Ja, die passt in der Größe super. Da kriegen wir doch was rausgebastelt.
2: Cool. Ey, guck mal, hier können wir ein paar Fake-Schlösser noch dran machen.
6: Ja.
2: Da haben wir nämlich noch nicht so richtig Ideen für gehabt, ne?
6: Ja,
2: die sehr selber. Cool.
6: Da war was Schönes raus.
8: Ja, dann viel Spaß damit.
2: Spaß. Danke, danke dir. Ciao.
6: Ja, so ein bisschen Luft müssen wir reinmachen oder sowas, weil wir sollen nach

0: mal wirklich drehbar sein, dass er, ich sag mal, quasi lose auf dem anderen Ring aufliegt, damit man die quasi zueinander verstellen kann.
1: Ja, ja, der Testlauf ist ja bald schon. Da müssen wir gucken, dass wir wirklich alles fertig kriegen. Das eine Rätsel hapert auch wirklich, da brauchen wir noch ein bisschen was.
2: Heute ist ein wichtiger Tag für das engagierte Team.
3: Wir haben hier extrem viele Nachtschichten eingelegt die letzte Woche. Und wir haben nochmal einen Aufruf im Dorf gestartet. Wer Bock hat, kann heute mal vorbeikommen, kann sich das Ganze mal in live anschauen, um auch vielleicht schon mal so einen Eindruck zu bekommen.
4: Guten Morgen.
5: Guten Morgen. Hi.
4: Jawollo.
1: Ja?
4: Super. Krass, mit so viel habe ich gar nicht gerechnet, dass wir das so gut hingekriegt haben. Ich habe meine Muckis vorbereitet, dass wir jetzt reingehen können, aufbauen können.
6: Gleich alles rüber, jo.
4: Ja, dann gucken, ob der Plan, den wir gemacht haben, so stimmt.
1: Ja, machen wir so.
4: Los geht's.
6: Jawohl.
4: Meine Fresse. Da ist ja Balken noch drin, ne?
1: Ja. Hätten wir rausnehmen können.
4: Das Ziel ist es ja, dass man sich in der Burg verbarrikadiert. Das heißt, wir drehen das Thema des Escape Rooms ein bisschen um, wo man klassischerweise denkt, Escape Room, da muss ich irgendwie raus. Ganz im Gegenteil, wir wollen ja, dass die Leute sich hier reinflüchten, dass sie durch das Rätsel lösen, dazu kommen, dass sie sich hier in Sicherheit bringen vor den Feinden, die von außen kommen und sie attackieren. Das passt mega gut zum Thema der Burg. Es ist ja eine alte Fliehburg. Das heißt, Leute mussten ja früher sich in Sicherheit bringen, wenn hier Marodeure durch die Gegend gezogen sind. Und indem sie sich hier verbarrikadiert haben, waren sie dann in Sicherheit. Und das kann man quasi hier ein bisschen nachspielen. Carsten, wie schaut's aus?
7: Ja, Finsebeck passt gerade nicht ganz, aber kriegen wir hin. Finsebeck muss ich noch ein bisschen korrigieren.
4: Aber es sind viele Hinweise. Ich glaube, hier wird der Kopf ganz schön rauchen.
7: Ja, müssen sie auch, ne?
4: Ist ja mein Liebling mittlerweile, ne?
7: Ja, es macht Spaß, ja.
4: Doch, es ist mittlerweile mein... Geil, ich liebe es, wenn das passiert. Super. Freue mich jedes Mal, wenn es passiert.
1: Der Escape Room ist für das gesamte Konzept von der Bauernburg mit dem Museum schon der Hintergrund, dass wir auch Leute ziehen wollen und das Thema Fliehburg und Flucht begeistern wollen, die sonst nicht ins Museum gehen, die aber in den Escape Room kommen. Wir haben auch Dorfbewohner, die nicht gerne ins Museum gehen, aber garantiert gerne bei uns in dem Escape Room. Und Ottenhausen bleibt bekannt, es lebt, weil einschlafen darf man nicht.
2: Und dann ist der große Moment da. Das Dorf kommt.
4: Seid gegrüßt, ihr Lieben. Ey, super, es sind ganz viele ja unserem Ruf gefolgt. Ich freue mich. Ich glaube, ich muss euch die Burg ja im Großen gar nicht vorstellen als alteingesessene OttenhausenerInnen. Und wir wollten euch einfach mal die Gelegenheit geben, einen Zwischenstand festzustellen, schon mal zu gucken, was wir hier in den letzten Wochen gemacht haben.

0: 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Es ist genau 5:05, das heißt, wir schauen jetzt in Ihre Region. Was ist denn heute Thema im Rheinland, im Ruhrgebiet und in Westfalen? Da sind Mareike, Sandra und Henrik heute am Start. In allen Farbkombinationen, das finde ich ja toll. Hallo in die Runde.
1: Hallo.
2: Hallo.
0: Hi. So, Pink, Rot, Grün, Orange. Ich würde sagen, es ist alles vertreten. Wir sind ein Regenbogen an diesem Tag. Toll. Montag, neue Woche, hoffentlich auch gute Laune. Wer weiß, vielleicht ja auch mit guten Themen. Wir gucken mal und starten im Rheinland. Mareike, was beschäftigt euch heute an diesem Montag?
3: Wir schauen heute auf den neuen Rheinland-Tarif im Nahverkehr und was der für die Fahrgäste eigentlich bedeutet. Seit heute gibt es neue Tarife für Busse und Bahn, weil zwei Tarifverbünde im Prinzip zusammengelegt worden sind, nämlich der vom Verkehrsverbund Rhein-Sieg und der vom Aachener Verkehrsverbund. Aus denen ist jetzt ein gemeinsamer Tarif geworden. Das heißt, es wird ein bisschen einfacher. Aus 16 Preisstufen sind jetzt 3 geworden. Es ist ein bisschen unkomplizierter. Das ist die gute Nachricht. Die nicht so gute Nachricht ist, es ist, wie man es sich schon fast hätte denken können, alles ein bisschen teurer geworden, zumindest mehrheitlich. Wer zum Beispiel innerhalb von Köln oder Bonn unterwegs ist, der zahlt ab heute anstatt 3,80 Euro 4 Euro pro Fahrt. Und wer beispielsweise von Wesseling nach Brühl fahren will, der zahlt anstatt 3,90 Euro 5,50 Euro. Und das finde ich, wenn man die Strecke ein bisschen öfter zum Beispiel fährt, schon ganz schön happig. Es wird hier und da aber auch ein bisschen billiger. Zum Beispiel für Leute, die jetzt mal eine ganz lange Strecke fahren müssen, die zahlen maximal 13,90 Euro. Das ist die Preisdeckelung im Rheinland. Teurer als das wird es nicht.
0: Okay, immerhin. Aber für die, die halt pendeln auf Kurzstrecke, ja, muss man halt die Kröte schlucken, ne, glaube ich. So, wir beamen uns jetzt ins Ruhrgebiet, kostet gerade nichts. Und wir schauen zu Sandra, was euer Thema heute ist.
2: Aber umsonst ist es nicht, das kann ich schon mal sagen. So, wir haben ein Thema, das zum Glück, du hast es gerade gesagt, wir wollen gute Themen, das ein gutes geworden ist. Es hätte auch ganz anders ausgehen können. Da ist eine Familie, die hat wirklich unglaublich Riesenglück gehabt, muss man sagen. Also, ich erzähle kurz die Geschichte. Eine 8-köpfige Familie trifft sich am Sonntagnachmittag schön in Bochum an der Ruhr auf den Ruhrwiesen, grillt. Plötzlich geraten 3 der Frauen ins Wasser, rutschen ins Wasser. Man weiß nicht, wie das passiert ist. Eine 4. Person geht hinterher, möchte die 3 retten, kommt selbst in Gefahr, in Lebensgefahr. Denn, so heißt es heute, alle 3 sind wohl Nichtschwimmer. So, das hätte richtig unglücklich ausgehen können. Aber jetzt kommt das Riesenglück. Da kommt eine Fahrradfahrerin vorbei, sieht die Situation und zieht alle 4 Menschen aus dem Wasser raus. Eine Frau ist schon bewusstlos zu diesem Zeitpunkt und die Frau auf dem Rad ist Ärztin, kann also sofort helfen, bis der Rettungsdienst kommt, rettet diese Frau, die jetzt im Krankenhaus liegt, aber sie hat einfach allen Menschen das Leben gerettet an diesem Sonntagnachmittag. Ich kriege Gänsehaut, wenn ich das erzähle. Und man kann an der Stelle einfach und nicht oft genug sagen, es ist total gefährlich, auch wenn das Wetter noch so schön ist und auch wenn man sich abkühlen möchte, in diesen großen Flüssen, in den Seen, in den Kanälen zu schwimmen. Aber diese Geschichte ist, wie gesagt, gut ausgegangen.
0: Da kam ja zum Glück alles Gute zusammen in dem Moment. Sehr gut. Vielen Dank, Sandra. Wir schauen nach Westfalen. Hendrik, was beschäftigt euch denn heute in eurer Region?
1: Uns beschäftigen heute die Aufräumarbeiten nach dem Unwetter vom Freitag. Es ist ja jede Menge Wasser runtergekommen in Ostwestfalen, aber auch im Münsterland. Ich bin selber total reingeraten, bin direkt vor meiner Haustür ausgestiegen, aus dem Auto, links ging nicht, rechts ging, war das Wasser ein bisschen weniger, hat trotzdem noch gereicht, um meine Schuhe klitschnass zu machen. Das Haus, der Keller unter Wasser, totales Chaos, aber es ist niemand verletzt worden, insofern es ist noch vergleichsweise gut gelaufen und wir gucken mal, was so an unterschiedlichen Orten für Dinge passiert sind. Es geht natürlich vor allem um Gebäude, es geht um Lager, es geht um private Keller, viele Dinge, die natürlich Geld kosten, werden sie wieder instand zu setzen, denn sie sind entsprechend gut versichert. Aber es gibt auch Sachen, die du dann erst so ein paar Tage später rausbekommst, zum Beispiel die Storchenkolonie in Velva im Kreis Soest. Mehrere Jungtiere gestorben, die Tiere waren dem Wetter schutzlos ausgesetzt, total kaputt, 3 Storchennester, es sieht aus, als hätte in Anführungszeichen Anführungszeichen eine Bombe eingeschlagen, soll man heute nicht mehr sagen, aber wirklich sehr stark zerstört. Schade, weil eigentlich ein tolles Projekt, wird eine Menge Arbeit machen. Man hat ja oft gehört in den letzten Tagen, gerade so in Westfalen, naja, komm, ist ganz gut gelaufen, ist nicht viel passiert. Und wenn du dann so ein paar Tage später drauf guckst, was dann alles kaputt ist, wie viel Arbeit das macht, wie viel die Leute jetzt anpacken müssen, um alles wieder gerade zu ziehen oder wieder hinzukriegen, dann kann man einfach sagen so, nee, ist nicht gut gelaufen, ist eher geht so gelaufen, aber wir schaffen das zusammen. Insofern ganz sicher Gesprächsthema in diesen Tagen, die Aufräumarbeiten des Regens vom Freitag.
0: Ja, und zweigeteilt geht es ja tatsächlich auch in den nächsten Tagen so ein bisschen weiter. Da ist ja NRW sozusagen etwas ein Auf und Ab, eine Achterbahn. Drücken wir mal die Daumen, dass das bei euch dann da ruhig bleibt. Also herzlichen Dank, 18.09 Uhr und 19.30 Uhr dann wie gewohnt die Lokalzeit mit den netten Kolleginnen und Kollegen. Und gute Sendung. Erstmal natürlich ganz brav weiter hier und heute gucken und dann bis später. Tschüss.
1: Danke, ciao.
3: Bis später, viel Spaß noch.
0: Dankeschön, den werden wir haben. So, jetzt wird mal erstmal ordentlich sauber gemacht. Ich würde ja mal behaupten, der Frühjahrsputz ist bei Ihnen schon längst durch. Aber wie sieht es denn auf der Terrasse aus oder auf dem Balkon? Da sind ja auch Wege und ja, kleine Flächen, die eventuell noch ziemlich schmutzig und grün von den letzten Monaten sind. Das ist nämlich nicht mal eben so schnell wegzuwischen, sondern da muss man sich ein bisschen was einfallen lassen. Wir checken, wie man zum Beispiel diesen fiesen Grünspan am besten und schnellsten wegbekommt.
4: Auch bei Alexander Kipp auf der Terrasse hat sich über den Winter ganz schön viel Grünbelag angesammelt.
5: Da ist die Terrasse total komplett voll mit Moos. Und dann ist es schon ein Aufwand. Ja? Da muss man auch mehrmals ran. Frisst schon so ein paar Stunden.
4: Deshalb lässt er sich heute von Profi Erik Bianca zeigen, wie man den Grünspan am besten wegbekommt. Die beiden checken, mit was es besser geht. Haushaltsmittel aus Soda und Wasser oder Grünbelagentferner. Beide werden mit einem Reinigungspad aufgetragen. Und mit einem Besen werden Moos und Algen weggeschrubbt. Zum Schluss nochmal nachspülen. Wie war's mit dem Hausmittel?
6: Das optische Bild hat sich auf jeden Fall verbessert, würde ich sagen.
5: Ja, muss man noch eine Runde drehen und dann, ja, irgendwann ist dann gut.
4: Der Grünbelagentferner sollte eigentlich über Nacht einwirken. Dafür haben die beiden aber keine Zeit.
6: Aber ich denke, auch jetzt ist schon ein Ergebnis zu sehen. Wir können das nachspülen. Aber auch hier geht es wieder nicht ohne Mechanik. Also man muss schon wieder auch drüber gehen mit dem Besen.
4: Egal ob mit Hausmittel oder Extra-Reiniger, das Ergebnis ist gleich. Der Grünbelagentferner hat allerdings den Vorteil, dass es länger dauert, bis sich wieder Grünspan draufsetzt. Beide Mittel funktionieren auch bei Gartenmöbeln. Hier reicht das Reinigungspad und ordentlich Schrubben.
6: Also der Kraftaufwand ist vergleichbar in dem Fall. Wenn man den Algen- und Moostilger länger einwirken lässt, dann hat man es schon leichter.
4: Durch das Entfernen des Grünbelags hat man länger was von seiner Terrasse und auch von seinen Gartenmöbeln. Für Alexander Knipp steht noch ein bisschen Arbeit an. Aber der Sommer kann auf jeden Fall kommen.
0: 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Und jetzt wollen wir was anderes loswerden, nämlich mal unser Bauchfett. Wahrscheinlich gibt es viele, die sagen, ja, ein bisschen ist okay, aber es ist über die Jahre, gerade wenn man älter geworden ist, doch ein bisschen mehr geworden und gefühlt von alleine. Man hat irgendwie gar nicht aktiv was anderes gemacht und trotzdem will der Bauch einfach nicht wieder zurückgehen. Gerade jetzt in den Zeiten Sommertemperaturen, man ist ein bisschen mit leichterer Kleidung unterwegs, blitzt dann schon mal der Bauch raus und man möchte dagegen was tun. Dafür haben wir eine Expertin bei uns, das ist nämlich die Ärztin Dr. Viktoria Schelle und erzählt uns mal, wie man mit diesem sogenannten Hormonbauch der Frauen am besten umgeht. Frau Schelle, schön, dass Sie bei uns sind. Sie haben dieses Buch geschrieben, aktiv gegen hormonell bedingtes Bauchfett in den Wechseljahren. Wir haben eben auch schon mal gesprochen, was das Problem eigentlich darstellt. Sie sagen aber, es ist nicht unmöglich, den auch wieder loszuwerden.
7: Es ist wichtig, dass wir das sagen, dass es nicht unmöglich ist, sondern es ist möglich und wir dürfen was dagegen tun. Und wir haben wunderbare Methoden, die sind wissenschaftlich bestätigt, die sind effektiv. Und darüber sprechen wir gleich.
0: Ja, das ist super. Also das heißt, wenn ich jetzt, es ist nicht unüblich, wenn ich als Frau immer einen flachen Bauch hatte oder zumindest einen Bauch, mit dem ich total in Ordnung war. Und dann komme ich in die Wechseljahre. Ja. Dann kann das wie von alleine sozusagen passieren. Was passiert da im Körper?
7: Genau, und das hat was mit unseren Hormonen zu tun. Wir kommen, also die Studien sagen auch, schon vor den Wechseljahren, also vor der Menopause, vor der letzten Regelblutung, steigt bei uns ein fieses Hormon an. Das ist das FSH-Follikel-stimulierendes Hormon. Letztendlich macht er schon mal, dass wir bereits vor der letzten Menstruation Bauchfett ansetzen. Hormonell, auch obwohl wir nichts an der Bewegung und Ernährung verändert haben. Und dann gehen wir weiter in die Wechseljahre und unser Östrogen fällt ab. Das heißt, wir kommen in einen Östrogenmangel. Und es ist wichtig zu wissen, dass Östrogen vorher ein Fettmanager auch war. Das heißt, hatten wir viel davon, hat er im Körper geregelt, dass das Körperfett schön an den Oberschenkeln und Po abgelagert wurde. Jetzt aber in den Wechseljahren wird es weniger und wir lagern dieses Fett eben am Bauch ab. Mhm. Und wir können was dagegen tun oder beziehungsweise wir müssen was dagegen tun.
0: Unbedingt. Also, was wäre so der erste Schritt?
7: So, weil Hormonbauch und Bauchfett jetzt nichts Ästhetisches ist und häufig auch mit Insulinresistenz einhergeht und auch mit anderen Stoffwechselstörungen, empfehle ich jede Frau ganz, ganz dringend, bevor sie eine Diät anfängt oder Ähnliches, zuerst eine gute Diagnostik zu machen bei einem Arzt, um zu gucken, hat sie bereits Begleiterkrankungen wie diese Insulinresistenz, weil die muss durchbrochen werden, behandelt werden, damit wir auch dann es leichter haben, Bauchfett zu verlieren.
0: Zu welchem Arzt gehe ich dann? Zu meinem Hausarzt?
7: Ja, zum Hausarzt oder am besten zu einem Präventivmediziner oder einem Ernährungsmediziner, der sich mit diesem Thema auch gut auskennt. Mhm. Dann bekommt man auch gleich die richtigen Werte gemessen, auch die richtige Therapie angeboten.
0: Genau, also Sie machen in Ihrer Privatpraxis auch eine Gesamtanalyse. Das genau. Heißt, Sie nehmen dann erstmal Blut ab oder wie, ja. Wie ja. Funktioniert das?
7: Also die Frau bekommt erstmal ein schönes Gesamtpaket. Wir schauen uns die Körperzusammensetzung an. Das ist mir ganz wichtig. Die Körperzusammensetzung, um einfach zu sehen, wo befindet sich die Muskelmasse. Wir haben ja davor besprochen, dass die Muskelmasse sinkt und wir deswegen in Ruhe weniger Körperfett verbrennen. Mhm. Also dürfen wir doch jetzt schon gucken, wie viel habe ich denn davon? Habe ich davon zu wenig? Dann darf ich doch was dafür machen, dass die Muskelmasse wieder wächst. Dann verbrenne ich ja schon mal in Ruhe mehr Körperfett. Ist doch toll, oder? Mhm. So. Mhm. Und dann schaue ich mir auch an, wie viel Körperfett hat sie? Oder hat sie schon bereits das innere Bauchfett? Und dann gehen wir direkt da dran. So, wir messen aber auch umfassendes Laborprofil mit Nährstoffdefiziten.
0: Genau, Ernährung, also nicht nur Bewegung, Ernährung ist es ja so ganzheitlich gesehen. Was ist bei Ernährung dann wichtig?
7: Bei Ernährung ist es ganz wichtig, dass wir auch hier erstmal weggehen von Diäten und Kalorienzählen und Einschränkungen, sondern unserem Körper jetzt das Gefühl vermitteln, er ist perfekt versorgt. Denn er darf nicht checken, dass wir irgendwie in irgendwelche Defizite rutschen. Er braucht gute Versorgung, das heißt 3 Hauptmahlzeiten. Mhm. Und die müssen ausbalanciert gestaltet werden mit Fokus auf Eiweiß, auf Protein. In jeder Hauptmahlzeit Protein.
0: Also viel Eier, viel Milchprodukte, Joghurt, etc.
7: Fleisch. Nüsse sind eine Fettquelle.
0: Also Eier, okay, das vielleicht eher nicht. Genau.
7: Genau, das Eier, darf natürlich dazukommen. Genau. Ja, so, das ist die Ernährung. Auch Gemüse darf nicht fehlen, vor allem in den deftigen Hauptmahlzeiten. Am besten 300 Gramm pro Tag, aber gerne auch 600 Gramm, wer das schafft. Grünes Gemüse, dann haben wir auch gleich die Polyphenole und die Ballaststoffe. Das fördert unser Mikrobiom und tut richtig gut.
0: Und bei Bewegung ist es ja interessant, weil auch da hatten Sie ja gesagt, nicht irgendwie das, was man immer gemacht hat mit Ausdauer, man geht viel wandern und viel Radfahren, sondern Krafttraining ist da eben auch so der Schlüssel, oder?
7: Genau, das ist der Schlüssel. Man darf gerne weiter wandern und Cardiotraining machen. Das ist wunderbar für unser Herz-Kreislauf-Fitness. Aber was uns Frauen vor allem fehlt, ist eben schönes Krafttraining. Training mit Widerstand, damit wir diesen altersbedingten Muskelabbau eben stoppen und unseren Grundumsatz aufrechterhalten.
0: Und wie oft mache ich das in der Woche?
7: Mindestens einmal die Woche bis optimalerweise 3-mal die Woche reicht vollkommen aus.
0: Okay. Und präventiv, um da überhaupt nicht erst hinzukommen, was ist da noch so Ihr Tipp?
7: Das, auch schon vor den Wechseljahren, also sich auf die Wechseljahre vorbereiten, sich beim Arzt checken lassen, vor allem die Körperanalyse machen und schauen, wie viel Muskelmasse habe ich denn? Habe ich genug Puffer, um in die Wechseljahre jetzt mit schönem Grundumsatz reinzugehen. Wo ist mein Körperfett? Habe ich denn jetzt schon ein bisschen zu viel? Dann macht es Sinn, jetzt schon vor den Wechseljahren das gesund und nachhaltig abzunehmen, um einfach gesund in die Wechseljahre reinzugehen.
0: Weil und das mache ich dann auch bei einer Ernährungsexpertin oder zu welchem Arzt gehe
7: ich
0: dann?
7: Am besten Präventivmediziner oder Ernährungsmediziner sind da die besten Ansprechpartner.
0: Also präventiv, dass man da eben das Experten schon...
7: Genau.
0: darauf fokussiert sind.
7: Es gibt Ärzte, die haben die Qualifikation Präventionsmedizin abgeschlossen.
0: Genau. Spannend. Also man kann auf jeden Fall einiges tun. Ja. Und wenn Sie jetzt sagen, okay, das ging jetzt alles sehr schnell, ich habe da noch ein paar Fragen und ich muss noch nachlesen, dann ist die Frau Dr. Schelle so nett und hat ihr Buch hier gelassen, Hormonbauch, wie man da eben gegen angeht und wie man das auch präventiv dem Ganzen vorbeugen kann. Gehen Sie bei uns auf die Internetseite hierundheute.de, auf unsere Homepage, und mit ein bisschen Glück gehört dieses Buch Ihnen. Herzlichen Dank für Ihren Besuch und die tollen Tipps, die Sie natürlich auch noch mal bei uns auf der Seite nachlesen können. Herzlichen Dank.
7: Sehr gerne.
0: Jetzt schauen wir mal auf was ganz anderes, nämlich auf unsere süßen Tiere, die ein neues Zuhause brauchen. Hier im WDR, da sind wir ja schon seit Jahren dabei, Hunde, Katzen oder eben andere Tiere zu vermitteln. Und das ist auch ganz im Sinne von Lena Holexa. Sie ist Mitarbeiterin im Tierheim in Duisburg. Und sie freut sich immer, wenn ihre Schützlinge sozusagen in ein liebevolles Zuhause vermittelt werden. Jetzt gerade möchte sie auf diese sehr besonderen Schmusekatzen aufmerksam machen.
8: Kater Heini und Katzenoma Vicky verbindet ein trauriges Schicksal.
9: Der Heini hatte ein Zuhause, das ist ganz, ganz sicher, denn er wurde bei uns in einem sehr unschönen Zustand ausgesetzt. Und dann ist uns zuallererst aufgefallen, dass die Augen ganz, ganz, ganz, ganz, ganz, ganz schlimm aussahen.

0: Niemand kennt seine Geschichte, aber er ist in jeder Hinsicht besonders.
1: Der Körper ist klein und der Kopf ist noch kleiner und das Schwänzchen ist irgendwie zu kurz, aber die Pfoten sind zu groß und sein Ego passt aber nicht zu seiner Körpergröße und wir sind uns ziemlich sicher, dass Heini ein Endprodukt aus Inzucht sein wird.
0: Mit dramatischen Folgen. Heini reagierte lange Zeit total verzweifelt.
1: Sobald wir ihn angefasst haben, hat er geschrien, hat Kot und Urin unter sich gelassen. Der hatte wirklich eine Todesangst und wir können oder wissen nicht, wo er herkommt und was er erleben musste. Aber dieses Verhalten lässt darauf schließen, dass es nicht schön war.
0: Niemand konnte ihn berühren. Er musste in die Tierklinik, um wieder gesund zu werden. Das machte etwas mit ihm.
1: Nachdem er dann aus seinem nicht ganz so kurzen Kurzurlaub dann wieder zu uns zurückgekommen ist, hat wohl irgendwas bei ihm Klick gemacht und er hat verstanden, so ein bisschen streicheln ist mal was Tolles. Und seitdem hat er von jedem Tag an mehr verstanden, die akzeptieren meine Grenzen und die sind echt klasse.
0: Nun ist Heini über den Berg. Nur seine Augen bleiben speziell.
1: Heini schielt. Besonders wenn man ihm Leckerchen anbietet und man ihm die vor die Nase hält, dann gehen die Augen doch ein bisschen sehr dolle durcheinander. Und das ist einfach nur zuckersüß und niedlich. Dieser ganze Kater ist irgendwie einfach toll.
0: Doch bisher wollte ihn niemand zu sich nehmen. Wie Heini hat auch Vicky alles verloren.
1: Vicky ist ungefähr schon mindestens 16 Jahre alt und ist dann jetzt in diesem wunderbaren, stolzen Alter hier bei uns gelandet und hatte vorher eigentlich ein recht schönes Leben. Die Besitzerin ist leider verstorben und die Angehörigen wollten sich um sie nicht kümmern und haben sie dann hier abgesetzt.
0: Nach 16 Jahren absolut traumatisch.
1: Sie haben Vicky als schwarzes Ungetüm beschrieben, wollten sich nicht um sogenanntes Viech fortlaufend kümmern. Das war ein Tritt für uns in die Magengrube und ich möchte nicht wissen, wie die arme Maus sich gefühlt hat.
0: Komplett verwirrt und verlassen.
1: Vicky hat unfassbar getrauert. Vicky hat um sich geschlagen, gefaucht, gespuckt, gekratzt, gebissen. Die hat mit aller Kraft, die dieses halbe Hemdchen irgendwie in sich hatte, versucht, sich gegen uns zu wehren.
0: Aber sie lernt langsam wieder zu vertrauen.
1: Bei uns Bezugspersonen ist Vicky mittlerweile schon aufgeschlossener, lässt auch mal Nähe zu. Sie lernt jeden Tag ein bisschen mehr, dass der Mensch sie nicht im Stich lässt. Grundsätzlich ist Vicky eine liebe alte Omi, die es aber auch faustdick hinter den Ohren hat. Also sie sagt mittlerweile vorher an, wenn sie genug hat.
0: Vicky braucht jetzt Menschen, die sie sehen und die sie lesen können.
1: Wenn Heini und Vicky ihr großes Los finden, wird uns das sehr, sehr freuen, denn die beiden besonderen Katzen brauchen wirklich ganz besondere Menschen und das ganz besonders schnell.
2: Vielleicht fühlt sich ja jetzt schon der eine oder die andere angesprochen. 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Und ich drücke die Daumen, dass die beiden süßen Kätzchen ein neues Zuhause dann finden. Jetzt sind wir bei unserem Quiz Tasche oder Tasse. Wir haben alles vorbereitet und die Kandidaten sind hoffentlich auch parat. Elke Schimikowski aus Dortmund müsste meine erste Kandidatin sein. Hallo Elke.
3: Hallo, Frau Lange.
2: Hallo. Sie lieben es zu reisen und sind viel unterwegs?
3: Ja.
2: Ja, wo geht's denn jetzt als nächstes hin?
3: Auch als nächstes haben wir wohl die Kanaren aufgesucht.
2: Ah, schon gebucht für den Sommer?
3: Nein, noch nicht fest gebucht. Erstmal nur ins Auge gefasst.
2: Okay, ja, das ist doch toll. Und jetzt über die Feiertage, langes Wochenende, bleiben Sie zu Hause oder machen Sie was Schönes?
3: Ja, schön zu Hause auf dem Balkon. Bei dem Wetter bietet sich das an.
2: Total, ja. Also das Wochenende soll ja wieder stabil, ruhig und schön sommerlich werden. Da kann man ja zu Hause auch wirklich sich es gut gehen lassen. Elke, wir schauen mal, wie weit Sie bei uns im Quiz kommen. Es gibt ja auf jeden Fall immer was zu gewinnen. Keiner geht hier als Verlierer raus. Wir haben

0: gefällt.
1: Und?
0: Richtig. Welcher Entertainer wird heute beim Kinofest in Lünen für sein Lebenswerk geehrt? Jürgen von der Lippe oder Harpe Kerkeling?
1: Harpe Kerkeling.
0: Richtig. Unsterblich oder untröstlich? Wie heißt ein erfolgreiches Album der Toten Hosen?
1: Untröstlich.
0: Falsch. Wo kann man Bögen und Pfeile nach archäologischen Vorbildern herstellen? Im Freilichtmuseum Oerlinghausen oder im Essener Ruhrmuseum?
1: Ja. Oerlinghausen.
0: Genau, richtig. Da wollte ich gerade die Antwort mit vorlesen. Ist der Kölner Armin Maywald ein bekannter Regisseur oder Europameister im Stabhochsprung?
1: Regisseur.
0: Richtig. Welcher Nordrhein-Westfale war von 2021 bis 2024 Justizminister? Karl Lauterbach oder Marco Buschmann?
1: Lauterbach.
0: Falsch, Buschmann wäre es gewesen. Aber es ist nicht schlimm, Elke. 5 richtige Antworten, ganz solide. Da können Sie erstmal durchatmen. Jetzt kommt Jens Vollbass aus Ibbenbüren ans Telefon. Hallo Jens.
2: Hallo, guten Abend.
0: Hallo.
2: Hallo Elke.
0: Guten Abend. Sie sind großer, großer Simpson-Fan.
2: Korrekt.
0: Sammeln Sie denn auch die Figuren oder können Sie einfach alle Folgen hoch und runter mitsprechen?
2: Ich könnte die ersten 14 Staffeln gefühlt mit hoch und runter sprechen. Ich gucke das halt am Wochenende oder abends. Um runterzukommen, ja, das ist, jeder hat so sein Hobby, Stricken, Schwimmen oder Wandern und meins ist halt Simpsons.
0: Vielleicht sehen wir Sie ja mal bei Wetten, dass oder so, das klingt eigentlich danach, ne? Haben Sie schon
2: das,
0: mal gewonnen?
2: Das hatte ich schon mal überlegt, aber da bin ich von abgekommen, so gut bin ich dann doch nicht, glaube ich.
0: Okay, na gut, aber es ist doch schon ein schönes Hobby, wenn man da so definitiv für sich was gefunden hat, ist doch wunderbar. Wir haben einen roten Umschlag übrig, die Elke hat 5 richtige Antworten geschafft. Wir gucken mal, wie weit Sie kommen.
2: Sehr gerne.
0: Frische Fragen, 1 Minute, ich lese vor, Sie sollten ganz viel richtig beantworten und mal schauen, ob Sie noch ein paar obendrauf setzen.
2: Ja? Okli-dokli.
0: Gut. Also, Jens, aufgepasst, die Zeit für Sie läuft ab jetzt. Wann startet in Weeze wieder das Festival Perukaville? Im Juli oder im Oktober?
2: Juli.
0: Richtig. Wo gibt es die Krickenbecker Seen? Nettetal oder Wuppertal?
2: Nettetal.
0: Richtig. In Hahn oder in Mönchengladbach? Wo gibt es neuerdings Ampeln mit Handballern?
2: Hahn.
0: Richtig. Welches ausländische Insekt breitet sich in Nordrhein-Westfalen aus? Afrikanische Löwenwespe oder asiatische Tigermücke?
2: Ich glaube, die Löwenwespe.
0: Falsch. Sekundenglück oder Minutenglück? Was ist ein Song von Herbert Grönemeyer?
2: Minutenglück.
0: Falsch, Sekundenglück. Energetikon oder Heinz-Nixdorf Museumsforum? Wie heißt ein Museum auf dem Gelände der ehemaligen Grube Anna II in Alsdorf?
2: Das erste?
0: Richtig, Energetikon. Ist der in Lippstadt geborene Matze Knob als Comedian oder als Profi-Tennisspieler bekannt geworden?
2: Comedian.
0: Richtig. Welcher Nordrhein-Westfale war von 2018 bis 2021 Bundesgesundheitsminister? Jens Spahn oder Armin Laschet?
2: Ja, Herr Spahn, liebe Grüße.
0: Richtig, so war es. Und das hat ganz knapp gereicht. Jens, genau, der Namensvetter hat Ihnen da noch Glück gebracht.
2: Sehr gut, ich kenne ihn zufällig. Übrigens daher ganz, ganz liebe Grüße.
0: Ah, ja, vielleicht guckt er uns ja gerade zu. Dann,
2: genau.
0: Dann haben Sie jetzt auf jeden Fall ihm vielleicht zu verdanken, dass Sie einen Punkt mehr geschafft haben und unser Gewinner sind. Herzlichen Glückwunsch.
2: Ja, vielen Dank.
1: Ja, von mir auch herzlichen Glückwunsch, Jens.
2: Dankeschön.
0: Was hätten Sie gern, die Tasche oder die Tasse?
2: Bei Simpson wird es jetzt heißen, den Elefanten, aber da Sie das ja nicht anbieten, nehme ich den Beutel.
0: Den Beutel, alles klar. Schauen wir am Ende der Sendung rein und Elke, Sie bekommen unsere Hier und Heute Tasse zugeschickt.
1: Vielen lieben Dank.
0: Ja? Danke fürs Mitmachen.
2: Danke, Elke. Danke, Miriam. Schönen Wochenstart allen.
0: Ja, ebenso. Schönen Abend.
2: Darf ich noch schnell jemanden grüßen?
0: Ja, bitte.
2: Ich grüße natürlich nicht nur den Herrn Spahn, sondern auch den Herrn Moschall aus Rheine und meine Partnerin Ines und alle, die gerade aus Rheine und Ibbenbüren zu gucken.
0: Sehr gut. Angekommen. Dann
2: Dankeschön.
0: Grüße raus und einen schönen Abend.
2: Danke. Wiederhören.
0: Tschüss. Ja, jetzt schauen wir mal, genau, Montag, neue Woche, Wochenstart, Wocheneinkauf vielleicht steht bei Ihnen an, denn am Donnerstag ist ja schon wieder Feiertag, Geschäfte haben zu, muss man den Kühlschrank doch vielleicht etwas voller machen wieder. Aber wie haben Sie das so am liebsten an der Kasse? Zahlen Sie da mit Karte oder zahlen Sie immer noch gerne bar? Kartenzahlungen erreichen neue Rekordwerte. Das hat sich innerhalb von 5 Jahren fast verdoppelt. Und auch das Bargeldabheben an der Kasse, das ist immer beliebter geworden. Und wir haben Sie mal gefragt, was sind Sie für ein Team? Lieber Karte oder Scheinchen?
3: Also ich bin mittlerweile tatsächlich mehr der Kartentyp. weil ich einfach das Handy immer dabei habe und da

0: halt eben die Kartenzahlung gleich drauf ist. Aber ich versuche den Überblick trotzdem zu behalten.
1: Mal so, heute hatte ich Bargeld dabei, aber geht auch mit Karte.
2: Wir sind noch die alte Generation, viel mit Bargeld, aber auch mit Karte.
0: Ich bezahle alles mit Karte.
3: Alles mit Karte. Ist einfacher, Handy dran, fertig.
4: Ich habe halt gerne Bargeld mit mir, ist einfacher irgendwie zu managen, hat man einfach einen Überblick.
5: Also ich bin eher der Bargeldtyp, also ich mag es lieber bar zu zahlen. Dann weiß ich ganz genau, was ich ausgebe und was nicht.
6: Fast nur noch mit Karte eigentlich. Ich vergesse mein Portemonnaie dadurch auch manchmal einfach zu Hause, weil ich immer mit dem Handy zahlen kann. Ja.
7: So, wir sind hier auch schon fleißig am Diskutieren. Das war ja ungefähr ausgeglichen. Hermann Josef Tenhagen ist bei uns von Finanztipp, vom Online-Ratgeber. Bargeld versus Karte. Da haben wir jetzt irgendwie wirklich fast so 50-50 gehört. Was sind so Ihre Erfahrungen?
8: Also ich finde ja, man muss beides machen können. Mhm. Also ich persönlich will beides machen können. Ich nutze mehr die Karte, aber ich finde es absolut notwendig, dass man bar bezahlen kann. Mhm. Und warum soll man nicht bar bezahlen können, wenn jemand das gerne machen möchte? Und wenn jemand das wichtig findet für sich selber, ist das auf jeden Fall vernünftig.
7: Ja, also so ganz, ganz weg von den Bargeld-Fans sind wir auch noch nicht. Auch Gabriele schreibt, ich bezahle lieber mit Bargeld. So weiß ich wenigstens, was ich noch habe an Geld, kann nicht mehr ausgeben und das Konto geht nicht ins Minus. Das haben Sie ja auch schon gesagt, das ist eben auch der Vorteil.
8: Das ist eine Frage von dem Überblick. Ne? Also, dass ich wirklich, wenn ich nur das abhebe, was ich auf dem Konto habe und nie unter Wasser gehe, kann ich auch nicht ins Minus geraten, wenn ich das alles bar bezahle. Wenn ich dann mehrere Karten habe und dann womöglich noch PayPal oder andere Systeme, dann gehen Leute, verlieren den Überblick und kommen manchmal dann eben doch ins Minus.
7: Mhm. Also es gibt auf jeden Fall auch die, die sagen, ja, ich würde gerne, ich weiß aber gar nicht so genau, was dahinter steckt. Zum Beispiel Helga schreibt uns, ich sehe viele Leute, die mit ihrem Handy bezahlen, ich kenne mich damit nicht aus, wie kann ich das machen?
8: Also eigentlich muss man nur zu seiner Bank gehen und dann braucht man auf seinem Handy eine App, also wie diese anderen Apps auch. Und dann gibt es eine App von der Bank, normalerweise.
7: Die wird einem dann gesagt.
8: Die wird einem gesagt, dann kann man das draufladen. Und dahinter der App steckt sozusagen dann die eigene Girokarte oder die eigene Kreditkarte.
7: Ja, wie genau geht das? Also was steckt dahinter?
8: Na, eigentlich ist es nur so, dass in der App sozusagen festgelegt wird, so wird von meinem Konto oder von meinen Konten Geld abgehoben. Und da ist dann diese Girokarte oder die Kreditkarte das Mittel, mit dem das passiert. Deswegen kann ich dann ist dann auf einmal mein Handy sozusagen eine virtuelle Karte. Mhm. Und dann kann ich genauso, ich kann ja mit der Karte bisher auch schon an so einer Kasse hingehen und die davor halten. Und dann kann ich damit bezahlen und das kann ich dann mit dem Handy machen. Moderne Handys können das alle. Man muss dann eben nur die App mit der Bank dann eben da gemeinsam drauf machen. Ich kann das zu Hause machen. Wenn Sie das nicht genau sich trauen, dann gehen Sie zu Ihrer Bank und lassen das mit denen machen.
7: Okay, das klingt ja jetzt erstmal einfach. Und dann haben aber viele die Sorge, naja, es ist ja schon so komisch. Früher musste man ja einen Code eingeben oder ich musste noch was unterschreiben beim Bezahlen mit der Karte. Jetzt halte ich das dran, zack, fertig.
8: Ja, ja.
7: Sie sagen aber, naja, aber mit den Daten ist es gar nicht jetzt also so
8: Problem,
7: verzwickt wie früher.
8: Früher hat man das ja gemacht, damit nicht irgendjemand das macht, dem das gar nicht gehört. Aber bei dem Handy, ich muss ja derjenige sein, dem das Handy gehört, damit ich das da dran halten kann. Und nur dann kann ich das überhaupt bezahlen. Und oft ist es auch so, ich kann das Handy nur aufmachen, wenn ich dann
7: meinen eigenen PIN oder Gesicht,
8: also damit ist dokumentiert, dass ich derjenige bin, der auch berechtigt ist, damit abzuheben. Das funktioniert eigentlich ganz gut. Und wenn das Handy mal geklaut wird, dann hat man allerdings das Problem, dass man tatsächlich sperren soll. Aber man kann auch einfach nur die Nutzung dieses Handys zum Geldabheben sperren. Mhm. Das heißt, man muss da nicht seine Kreditkarte oder seine Girokarte sperren, sondern man ruft bei der Bank an und sagt, bitte, mein Handy ist geklaut worden, bitte sorgt dafür, dass man über mein Handy kein Geld mehr da abheben kann. Mhm. Und das geht seit Jahren, das kann man auch ganz gut machen, einmal dann anrufen.
7: Was hat die Leute denn sonst noch so beschäftigt?
8: Also die Leute diese Datenschutzfrage. Die sagen, also ich will nicht, dass man nachverfolgen kann, was ich einkaufe und wie ich das einkaufe. Und das ist ja legitim, wenn jemand sagt, ich möchte das gerne mit Bargeld machen, sollen die Leute das doch bitte mit Bargeld machen dürfen und können. Mhm. Das geht ja darum, dass wir das alles können. Die Systeme können das alle und dann sollten wir als Kunden das auch können. Und dann ist die zweite Frage ist natürlich die mit den Kosten.
7: Genau, was für Kosten werden da eingepreist?
8: Für mich entstehen ja vor der Hand erstmal gar keine Kosten, weil ich bezahle einfach damit. Es gibt nur bestimmte Händler oder in der Kneipe, die dann sagen, also du musst mindestens für 10 Euro konsumieren, sonst darfst du nicht mit Karte bezahlen. Und das liegt daran, dass der Wirt oder die Ladenbesitzerin, die müssen Gebühren zahlen an diese Firmen. Zum Teil sind die Gebühren auch ganz ordentlich. Und deswegen haben die ein Interesse daran zu sagen, das mache ich.

0: echt nur mit den Gebühren, wenn der Umsatz auch so ist, dass ich sozusagen die Gebühren
1: mit... Okay, das ist dann schon legitim, ne?
0: Ich finde das legitim. Es sollte nur auch dran stehen. Also nichts ärgert mehr, als wenn der Ladenbesitzer seine Politik ändert. Und bisher konnte man für 10 Euro das machen und jetzt nur ab 30. Und dann stehe ich da, habe den Blumenstrauß schon in der Hand und er sagt, nee, nur bar.
1: Ja,
0: das will ich nicht.
1: Ja, nee, absolut. Aber wir müssen noch mal einmal klären, wenn wir zahlen, dann gibt es ja einmal im Hintergrund meine Girokarte oder meine Kreditkarte oder auch die Debitkarte. Ja. Was hat es jetzt mit diesen einzelnen Karten auch noch auf sich?
0: Also die Girokarte, ganz klassisch, ist eigentlich eine Debitkarte, weil Debit heißt einfach nur, wenn ich damit bezahle, wird direkt von meinem Konto abgehoben. Das macht ja meine ganz klassische Girokarte. Und es gibt auch Kreditkarten. Da steht Kreditkarte drauf und unten drunter steht Klein-Debitkarte. Bedeutet, das ist wie so eine klassische Karte. Das wird direkt von meinem Konto abgehoben. Und es hat aber auch eine Kreditkartenfunktion. Das heißt, ich kann im Internet damit einkaufen. Und dass wir das überhaupt haben, diese Verwirrung liegt nur daran, dass die deutschen Banken ein bisschen verschlafen waren und das mit den Kreditkarten und im Internet einkaufen nicht hinbekommen haben. Und deswegen haben wir da so eine merkwürdige Konstruktion.
1: Aber verschlafen, noch ein ganz gutes Stichwort. Vielleicht noch mal abschließend, wie stehen wir denn da so in Deutschland? Also haben wir das schon verschlafen? Sind wir da jetzt noch langsam hinten dran? Oder ist das so im internationalen Vergleich sehr ausgeglichen?
0: Wir sind ziemlich hinten dran. Also wir sind ziemlich langsam damit, mit den Möglichkeiten, das zu machen. Ich finde ja, man sollte das besser machen können, man sollte es häufiger machen können, es sollte einfacher sein, aber es sollte jeder und jede eben auch bar bezahlen können. Also als Verbraucherschützer sage ich immer, die Leute sollen doch machen können, was sie gerne möchten. Und die Händler müssen dafür sorgen, dass das halbwegs sicher funktioniert. Und beschissen wird man übrigens nicht bei den technischen Verfahren, da passiert so gut wie nichts. Wenn Beschiss mit Karten passiert, dann ist das immer, Sie wissen schon, der Enkeltrick. Irgendjemand, der anruft und sagt, will auf mein Konto. Oder jemand, der anruft und sagt, ich bin von der Bank und ich will Ihre...
1: Der einen unter Druck setzt, damit man es aktiv selber macht.
0: Damit man so eine Nummer rausrückt. Mhm. Banken rufen nicht an, um so eine PIN oder TAN oder sonstige Nummer zu erfragen. Bitte
1: also das
0: nicht.
1: Ist doch schon mal eine ganz gute Nachricht, dass wir da einigermaßen sicher sind und dass man vielleicht auch ohne ganz große Bedenken mit der Karte zahlen kann oder mit dem Smartphone oder eben bar, jeder so, wie er es mag. Genau. Dafür gibt es diese vielen Angebote. Herzlichen Dank, Herr Tenhagen, für die Informationen. Auch noch mal alle Pros und Kontras nachzulesen auf unserer Internetseite hierundheute.de. Jetzt gucken wir uns ganz viel Schönes an aus dem Westen zum Start in diese Woche. Unsere Meldungen kurz und gut.
2: Bahnfahren wird einfacher. Von heute an gilt auf den Strecken des Verkehrsverbundes Rhein-Sieg und des Aachener Verkehrsverbunds der neue Rheinland-Tarif. Statt wie bisher 16 Preisstufen gibt es im gesamten Gebiet nur noch 3 verschiedene Tarife. Auch im Verkehrsverbund Rhein-Ruhr gilt nun ein einheitlicher Tarif in allen beteiligten Städten. Weiter geht's mit einer Sensation aus Siegen. Das Marienkrankenhaus hat als erstes Krankenhaus in Europa bewegliche chirurgische Instrumente im OP eingeführt und nun auch eine Studie dazu veröffentlicht. Die modernen Instrumente lassen sich im Körper wie ein Handgelenk in alle Richtungen bewegen. Ein großer Vorteil gegenüber den herkömmlichen starren Geräten.
3: Wenn man jetzt so ein Hindernis vor sich hat und man muss dahinter operieren, das war vorher unmöglich. Also da musste man sehr viele Kompromisse machen und sehr viel an dem Gewebe zerren. Und das hat man dann nicht mehr.
2: Mit den beweglichen Instrumenten sind mehr Eingriffe minimal invasiv möglich. Das ist schonender für die Patienten und verkürzt die Heilungszeit. Der Garten der Sinne in Wermelskirchen ist fertiggestellt. Direkt neben einem Seniorenheim gibt es nun bienenfreundliche Pflanzen, Kräuterbeete, Klangspiele und Spalierobst. Möglich wurde das, nachdem der Freundeskreis des Heims viel Geld geerbt hatte.
4: Also wenn Sie eine 250.000 erben und da was Sinnvolles hier im Haus machen wollen, in der Satzung, da können Sie jetzt nicht das Haus von oben bis unten mit Blumen vollstellen oder 10-mal im Jahr einen Zirkus kommen lassen. Das bringt es nicht. Und da haben wir gesagt, dieses schöne Grundstück muss also wertig werden und die Leute, die hier wohnen, müssen dann was davon haben.
2: Der Park ist auch für die Öffentlichkeit zugänglich und bietet viel Platz für Begegnungen von Jung und Alt.
1: Und wer eine schöne Begegnung am Donnerstag hat, am Feiertag, vielleicht mit den Lieben oder irgendwie, keine Ahnung, Freunde, Nachbarn, wer auch immer vorbeikommt, der kann auch was Tolles auf den Tisch zaubern, denn die Julia Floss zeigt uns heute tolle Fingerfood-Ideen. Eben gab es schon lecker Croissants.

0: Fettuccini mit einer hervorragenden Spargel-Mandel-Ricotta-Creme.
1: Spargelsalat, genau.
0: Und jetzt, liebe Julia, was hast du vor?
1: Jetzt machen wir mal einen kleinen Abstecher nach Spanien. Mhm. Ich dachte, ich bringe heute ein bisschen die Hora del Vermut. Mein Spanisch ist wirklich wahnsinnig schlecht. Das ist quasi die Stunde des Vermut. Das könnte man bei uns ein bisschen frei übersetzen mit Frühschoppen.
0: Ah ja?
1: Weil das eigentlich ganz, also mittlerweile ist es eher so eine Aperitivo-Nummer. Also sagen wir mal vielleicht so ab 17 Uhr in der Bar, wenn man sich den ersten Vermut genehmigt mit eben so ein paar netten Snacks, die wir hier machen. Aber eigentlich ist es klassisch sonntags nach dem Kirchgang.
0: Ach, und das ist ja zum Beispiel donnerstags nach dem Kirchgang.
1: Exakt, zum Beispiel am Donnerstag nach dem Kirchgang. Und ich meine, das kennt man bei uns ja möglicherweise auch. Das ist ja dann der Frühschoppen. Und dann schmeckt den einen das erste Bier und den anderen die erste Weißweinschorle oder vielleicht auch einfach eine Apfelschorle. Ist ja, ja auch lecker, kann man ja auch machen. So, und dazu gibt es eben im spanischen Raum zu dieser Hora del Vermut. Zum Vermut werden bestimmte Snacks gereicht, unter anderem Gildas. Die werden mit G geschrieben. Gildas. Mhm. Das sind wunderbare Olivenspieße. Und ich dachte, wir machen heute eine Version dessen.
0: Ja.
1: Und zwar habe ich
0: hier... Du hast
1: hier
0: XXL Jumbo Oliven
1: gefunden.
0: Also wenn Sie mal schauen wollen. Das sind XL-Varianten. Ach so, die kann man gar nicht so richtig erkennen. Ne? So, also im Verhältnis. So sieht man schon. Ganz groß. Und die füllen wir.
1: Genau, ich habe mich für die
0: großen... Darf ich die schon mal pur probieren?
1: Ja, bitte.
0: Schmecken die gut?
1: Ich finde die schon sehr lecker. Die waren ein bisschen schärferlich eingelegt, aber ich finde die schon sehr lecker.
0: Die sehen ganz unspektakulär aus.
1: Und da kommen
0: die sind ja, wow.
1: Also ich probiere mich da ja auch immer ganz gerne mal durch die Auslage durch.
0: Oh, ne? Und scharf.
1: Ein bisschen schärferlich sind sie, aber es gibt die natürlich auch in Natur. Und ich habe auch gleich eine Alternative für den Fall, dass man die vielleicht nicht findet. Ansonsten einfach mal in den Supermarkt, wenn irgendwo mal ein spanischer Supermarkt ist. Oder es gibt ja auch ganz häufig auf dem Markt, auf dem Wochenmarkt, so einen Stand mit griechischen Oliven, türkischen
0: Oliven, etc. Oliven muss man sich immer durchprobieren, finde ich, weil manchmal schmecken die auch langweilig.
1: Und ich finde, da sind häufig auch so große Grüne dabei, wo eine Mandel drin ist. Und dann kann man im Zweifel die Mandel ja da auch wieder rausflitschen. So, ja. Wir machen aber eine kleine Thunfischcreme dazu. Wir füllen die tatsächlich.
0: Aber wir füllen die selbst?
1: Wir füllen die selbst, ganz genau. Ich habe hier einen Thunfisch, ein bisschen Frischkäse und ein bisschen Mayonnaise, Pfeffer, nur ein bisschen Salz, weil der Thunfisch ja meistens schon ordentlich hat. Ich mache noch ein kleines bisschen hier von meinem geliebten Chili-Puder. Ist wie immer, das ist Piment des Billets, das ist wie immer optional. Wenn jemand sagt, nein, bitte nicht, dann muss das nicht sein. Und das ist auch schon unsere wunderbare Thunfischcreme. Und ich habe aber auch gleich eine, also wir füllen das jetzt. Ich hoffe, dass das alles genauso klappt, wie ich mir das vorstelle.
0: Bestimmt.
1: Und wenn nicht, habe ich aber eine wunderbare Option, wenn jemand sagt, also das mit dem Spritzbeutel, das machen wir jetzt hier nicht. Einfach auf so ein Brot streichen und dann machen wir den Spieß da drauf. Das geht auch.
0: Okay. Mhm.
1: Aber wir versuchen jetzt hier tatsächlich erstmal den Plan, den ich mir so ausgedacht habe. Ich habe mich jetzt für Thunfisch entschieden, wenn jemand sagt, Thunfisch, also tierische Produkte zum Beispiel. Ich finde auch ganz lecker, nur Frischkäse mit vielleicht ein bisschen Pesto und gehackten Kapern. Ich finde, dass so gehackte Kapern auch häufig dann so ein bisschen in diese
0: salzig-würzige Richtung.
1: Ein bisschen tranig ist ja auch so dieses, in die Richtung gehen. Wenn man Algenpulver zu Hause hat, kann man das auch machen. Aber ich glaube, da ist die Kaper ein bisschen, dichter dran. Genau, ein bisschen gefälliger. So, und das ist es hier eigentlich auch schon. So, und jetzt bin ich aber auch gleich mal gespannt, wie das hier alles in unsere Olive reinpasst.
0: Ich auch. So. Also Platz ist in so einer Olive, finde ich.
1: Ganz genau. Raschel, raschel.
0: So, du hast ja einfach ein kleines Plastikbeutelchen genommen.
1: Ja, also man kann die da auch wirklich mit einem Löffel reinfüllen. Aber so ist jetzt ein bisschen besser zu dosieren. So, und jetzt gucken wir doch mal, was hier passiert.
0: Soll ich dir die mal rüber? Ach so, nee.
1: Ich habe sie schon halbiert.
0: Okay.
1: Dann hier ruhig so eine amtliche Portion da drauf. Du könntest, wenn du möchtest, hier dann den da drauf und die quasi so zuklappen und da dann auch schon das Spießchen durchjagen.
0: Okay, also die eingelegte
1: Paprika. Wenn der Plan
0: Paprika.
1: So funktioniert. Ansonsten wäre so.
0: Und das hast du alles aus dem spanischen Supermarkt.
1: Genau.
0: So.
1: Aber ich glaube, die meisten. Ach, guck mal, das klappt ja wirklich so, wie ich mir das vorstelle.
0: Das klappt wirklich.
1: Ja, genau.
0: Das hast du vorher noch nie ausprobiert.
1: So wunderbar.
0: Toll.
1: Wie gesagt, ich hatte die Alternative da vorne mit dem. Guck mal hier.
0: Lege ich hier einfach hin.
1: Guck mal hier.
0: Ah,
1: ruhig einmal komplett durchstecken und dann kommt ganz unten noch so eine Perlzwiebel. Guck mal, da kann man sich auch direkt mit der ganzen Familie kann man sich hier richtig schön.
0: Das hier soll ich da einfach reinpieksen?
1: Genau. Kann man
0: so
1: sich
0: eine
1: da
0: kleine
1: richtig, wenn man am Feiertag nicht weiß, was zu tun ist, füllt man einfach mal ein paar Oliven. Guck mal, hier habe ich eine für dich vorbereitet. So, und gleich machen wir auch noch eine Guck mal hier, die kannst du auch wieder aufspießen. Dann machen wir gleich noch eine auf dem, mit dem Baguette. Und ich habe aber gleich auch noch, das ist so Nummer eins.
0: Mhm. Ja, was brauchst du?
1: Guck mal, piekst die ruhig mal zusammen. Mhm. Hier kommt noch einer. Vielleicht ist es mit dem, oh, guck mal, mit dem Löffel ist es doch besser. Ich mache noch eine. Ja. Das war doch der Vorführeffekt, das war doch wieder klar. So, guck
2: aber
1: mal
2: es ist doch
1: hier.
2: Schön, wenn das mit dem Löffel besser klappt. Guck das ist wahrscheinlich so. Für ganz viele sogar einfacher, wie für mich.
1: Der Kollege hier,
2: ich stehe mal ein bisschen auf Kriegsfuß mit einem Spritzbeutel, weil bei mir sieht das immer, ich weiß auch nicht, ich habe da noch nicht den Drive raus. Also ich wäre ja, bei dem
1: vielleicht ist der Löffel, wirklich einfach zugänglicher. Vielleicht bleiben wir einfach beim Löffel.
2: Wir bleiben bei dem Löffel.
1: Guck doch mal so. Und jetzt machen wir aber auch gleich noch die angekündigte Version mit dem Baguette unten drunter. Aber das ist ja dann auch ganz nett. Guck mal, die kannst du noch aufspießen. Und so, jetzt schnapp ich mir doch hier einmal so ein sehr großes
2: lustig.
1: Baguette.
2: Man müsste aber auch so die ganze Verwandtschaft einladen, um das vorzubereiten, weil das finde ich eigentlich genau. ganz lustig.
1: Jetzt
2: hier.
1: Müssen hier alle einmal anpacken. Guck mal so da drauf und dann machen wir hier eine Perlzwiebel.
2: Ja.
1: Und das sieht aber doch auch schon wieder ganz hübsch aus. Perlzwiebel, ein bisschen was Rotes und jetzt noch so eine dicke Olive.
2: Also die Zwiebel will bei mir immer nicht so richtig. So, jetzt
1: Zwiebel
2: aber.
1: Ist nicht kooperativ.
2: Nee,
1: das finde ich ja natürlich fraglich.
2: Störrisch. Störrische Zwiebel.
1: Guck mal, so, das ist die weniger fraglige.
2: Ja, auch gut. Okay, so, wenn es schneller gehen soll.
1: Das sieht natürlich auch ganz entzückend aus.
2: Ja, aber man kann das doch so variieren, oder?
1: Ja, und dann könnte man jetzt noch einen mit so einem, wollen wir noch ein Baguette dazu machen? Dann sieht es so ein bisschen ausgeglichener aus,
2: ja,
1: oder?
2: Guck mal, dann mache ich hier ein bisschen Platz, dann kommt das auf die andere Seite, dann hat das eine Stringenz hier auf dem Teller.
1: Das hätten wir doch sehr gerne. So, hier so ein bisschen von dieser Thunfischcreme da drauf. Mhm. Dann ein Spießchen, eine Olive brauchen wir noch. Hier einmal.
2: Hier ist
1: so, und dann habe ich jetzt gleich, aber auch, das ist ja schon mal Snack Nummer eins.
2: Achso, die muss ich auch schneiden, ne?
1: Das
2: geht so. Zack.
1: Geht natürlich auch mit ein bisschen, wenn die Brotscheiben ein bisschen kleiner sind.
2: Hübsch.
1: Aber das ist doch schon mal ganz.
2: Also das finde ich wirklich toll.
1: Ansehnlich hier.
2: Ja.
1: Machen wir noch so ein bisschen.
2: So sieht das doch schon mal ganz nett aus. Und vor allem, WM startet ja bald. Da kann man sich sogar überlegen, ob man statt der Oliven nimmt man dann halt farblich vielleicht Tomate.
1: Man könnte dem jeweiligen Match das Ganze
2: genau,
1: farblich
2: die
1: irgendwie
2: Flaggen.
1: Anpassen.
2: Ja gut, es wird nur ein bisschen schwierig. Mit Blau wird es jetzt schwierig. Naja.
1: Vielleicht, aber man kann dazwischen?
2: Blaubeere aber mit Olive oder Tomate?
1: Ja, warum denn nicht? Kann man sich doch mal ein bisschen austoben. Ja. Blaubeere und Paprika finde ich ganz lecker. Ich habe aber noch was anderes. Ich bin ja ab und zu die Trendbeauftragte hier. Mhm. Wir sind wieder ein bisschen spät
2: dran. Also die finde ich super, den muss ich dir leider einmal klauen.
1: Das
2: ja?
1: ist eine Qualitätskontrolle, das finde ich komplett in Ordnung. Also im Moment findet man, oder jetzt ist eigentlich schon fast wieder rum, aber es ging eine Zeit lang das Wort oder die Worte Loaded Chips, die hat man, da ist man quasi nicht vorbeigekommen.
2: Loaded Chips finde ich super. Moment, wir müssen einmal ganz kurz die Tasche auflösen, weil da wollen wir gerade drauf schauen,
1: unbedingt.
2: Was da drin ist.
1: Loaded Tasche.
2: Unser Gewinner bekommt die kleine Maus, das Buch Tierschutzhund, die Hier und Heute Schürze und die Tatort Socken, finde ich auch immer herrlich.
1: Oh.
2: Also herzlichen die Glückwunsch dazu. Und von der Loaded Tasche geht es jetzt auf die Loaded Chips, die schon hervorragend schmecken und zwar so ein bisschen nach Ei.
1: Ja, also man kann einfach Kartoffelchips nehmen, man kann sich die Geschmacksrichtung seiner Wahl raussuchen. Das hier sind jetzt tatsächlich in der Geschmacksrichtung Spiegelei und Chorizo. Also wir sind wieder in Spanien. Ich finde, sie schmecken wirklich so.
2: Großartig, also und es ist wirklich ganz außergewöhnlich.
1: Es ist wirklich kein Trend, sondern in Spanien macht man das halt, wie gesagt, zur Hora del Vermut schon relativ lange. Mhm. Dass man eben wunderbare salzige Kartoffelchips hat und dann werden die einfach getoppt mit Dingen, die da generell so zur Snackkultur dazugehören, wie etwa ein paar Oliven, hier so ein paar eingelegte Pfefferonen.
2: Warum kommt man auf so eine Idee gar nicht? Das ist ja total praktisch.
1: Und dann, also,
2: verschiedene Geschmäcker dann.
1: Genau, man hat so ein bisschen Abwechslung. Man hat mal hier, man hat mal da. Und was ich ja auch sehr, sehr schön finde, es wird ganz häufig mit zum Strand zum Beispiel genommen. Mhm. Und dann hat man halt so eine Dose Oliven, eine Tüte Chips. In dem Falle mache ich jetzt auch einfach mal alles mit drauf. Ich habe hier so ein paar, in Spanien und in Portugal sind Fischkonserven, also deswegen da auf die Produktqualität achten, total üblich. Also dass man eingelegte Muscheln, eingelegte Sardinen und so weiter.
2: Das sind jetzt eingelegte Muscheln?
1: Das sind eingelegte
2: Muscheln.
1: Die kommen
2: so auf die Chips oben drauf?
1: Genau, die kommen da so drauf. Und also wie gesagt, da vielleicht auch mal ein bisschen auf die Produktqualität achten und nicht direkt die billigsten, sondern vielleicht mal die guten holen, zum Beispiel. Ne, im Supermarkt. Gibt es aber auch wirklich im deutschen Supermarkt eingelegte Muscheln, Sardinen, Anchovies.
2: Habe ich noch gar nicht drauf geachtet. Das muss
1: und
2: ich jetzt mal machen.
1: Ich finde es halt total, also es sieht natürlich auch ein bisschen schön aus. Hier auch ruhig den Fond da so ein bisschen drüber. Mhm. Und das natürlich dann irgendwie mit zum Strand nehmen. Man hat drei Konserven, eine Tüte Chips, kippt das da alles rein, einmal schütteln. Und dann
2: lustig.
1: Futtert da jeder
2: toll.
1: Seine. Und das Wort ist, ich habe es gerade eben schon mal mir fast zusammengestottert, Changchujo. Mit zweimal X.
2: Changchujo.
1: Okay. Das Loaded Chips ist heute ein bisschen besser von der Zunge. Aber Changchujo ist nicht der Trend, sondern das isst man einfach in Spanien, im Baskenland, isst man das schon sehr, sehr lange.
2: Und dann so eingelegte kleine Sardellen darüber?
1: Genau, man kann das natürlich auch komplett in Veggie machen mit eingelegten Artischocken, getrockneten Tomaten, vielleicht ein bisschen Manchego-Würfel oder sowas, wenn man halt um die Fischkonserven drumherum kommen möchte oder einfach nur Oliven und die Peperonis. Ja, und das sieht doch schon total nett aus. Fertig sind unsere Changchujo.
2: Changchujo.
1: Ich befürchte, dass ich es die ganze Zeit falsch ausspreche, aber ich hoffe
2: und das
1: gibt es
2: dann, wenn Deutschland gegen Spanien spielt.
1: Ja, oder?
2: Oder?
1: Wäre doch fantastisch.
2: Also ich glaube, das wird jetzt auf ganz vielen Tischen stehen, wenn es dazu kleines, kommt.
1: Dazu ein kleines Chilisöschen, wer möchte.
2: Kann Chilisöschen?
1: Noch so, ja, klar, so eine, kleine, so eine nette kleine Salsa. In Spanien wird meistens eine Salsa dazu gereicht, die nicht so scharf ist, sondern eher so ein bisschen essiglastig.
2: Die riecht auch nicht so scharf.
1: Aber man könnte da tendenziell auch...
2: Ketchupig.
1: Meinst du, die Deutschen machen Gewürzketchup dazu? Finde ich aber
2: ja.
1: Auch nicht schlecht.
2: Ich glaube ja. Aber ist doch super.
1: So, und das sind unsere
2: Garten- unsere Fingerfood. Und, nehmen wir das auch mit rüber?
1: Ja, auf jeden Fall.
2: Ja, okay. Du nimmst was?
1: Ich nehme
2: das? Oder?
1: Ja.
2: Obwohl. Das
1: geht das?
2: Machen wir mal einmal. Wir tauschen einmal.
1: Ich nehme die beiden.
2: Nee, guck mal. Sicher?
1: Ja, sicher.
2: Ich muss noch die Karten mit.
1: Eben. Du hast da noch
2: was. Ich muss noch mal ein bisschen draufschauen, was hier so steht. So, aber die Gäste sind schon da. Die
3: Wunderbar.
2: Gartenparty kann steigen,
3: wow.
2: Oder? Herr Tannhagen,
3: wow. Ja,
2: und Frau Schelle. Wir haben jetzt einfach, wir stellen uns jetzt vor, es ist schon Donnerstag, draußen, Terrasse, Sonne scheint. Was gibt's dazu noch mal? Wermut? Oder
1: haben Wermut
2: wir jetzt nicht, aber es ist vielleicht auch noch ein bisschen früh am Abend.
1: Also geht auch ohne wow. Alkohol, aber so eine kleine Weißweinschorle oder sowas ist natürlich auch schön.
2: Ja.
1: Kann man doch mal machen in der Sonne.
2: So, jetzt sagt die Ärztin wahrscheinlich, okay, ich bin eher da, oder? Weil
4: Omega-3, perfekt.
2: Ach, guck mal.
3: So viel Fisch.
2: Genau. Ja, so viel Fisch.
1: Vielleicht mehr Olive, mehr Muschel als Chips essen.
2: Und wie isst man die jetzt? Also jeder mit den Fingern?
1: Ja, geht man so rein. Mhm. Muss man eine Serviette immer dabei haben, aber mein Gott, wenn man so Chips oder Erdnussflips
2: Bitte.
1: Futtert, ist ja auch anschließend
2: Sie dürfen
1: alles.
2: Zuerst.
4: Natürlich.
2: Bitte nehmen Sie
1: Darf
2: sich jetzt
1: Ihnen
2: da was
1: so einen
2: weg?
1: Olivenspieß hier anreichen vielleicht?
3: Ja, gerne.
2: So, oder?
1: Ein bisschen, gebe ich auch mal so ein.
2: Moment, jetzt.
1: Ja. Guck mal, hier so ein bisschen.
2: Ja, vielen Dank. Wie macht man das jetzt mit diesem? Hey, du hast gesagt, mit den Fingern.
1: Ich würde
2: das jetzt einmal so weg.
1: Genau, ich würde mir da so einen mitnehmen, vielleicht mit einer Olive oder sowas. Für Sie auch noch mal so einen kleinen,
2: aber
1: so einen kleinen Spieß hier rüber.
2: Ja, sind die gut?
1: Mhm.
2: Ach, das probiere ich jetzt auch.
1: Ihnen da einfach mal, wenn Sie
2: und schon war die Olive weg.
1: So ein Olivchen vielleicht.
3: Ja, oh, wunderbar. Und dann...
1: Oh, genau, so ein paar rohe Zwiebeln da drauf wären natürlich auch abgefüllt.
3: Ja,
1: das ist natürlich gut.
2: Boah, das schmeckt mit diesen eingelegten Muscheln, das stimmt. Das ist super lecker.
1: Ich möchte mir so eine Muschel schnappen. Mhm.
2: Wenn
1: ich
2: noch eine übrig bleibe.
1: Mal in Tomatensoße, mal ein bisschen schärfer. Ja, da kann ja jeder sich wirklich austoben, wie er möchte. Ja, fantastisch.
4: Und die sind auch noch so groß, gell?
1: Mhm.
4: Muscheln.
2: So, ja, die sind wirklich lecker. Die sind ja fast leckerer, als wenn man die irgendwie auf so Spaghetti oben drauf hat. Die sind echt richtig gut.
1: Wie gesagt, so Fischkonserven sind absolut üblich. Und, ne, aber da ein bisschen auf Produktqualität achten und nicht halt unbedingt das Allergünstigste. Weil, ne, besser für die Meere und leckerer einfach.
2: Wunderbar. So, also die Gartenparty läuft mitten im Studio. Wir schauen jetzt schon mal so ein bisschen drauf, was wir morgen in der Sendung alles Schönes haben.
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2: So, aber wir müssen noch mal kurz fragen, wie war jetzt hier dieser Olivenspieß, Herr Tannhagen? Gut? Ja? Mit dem,
1: hervorragend.
2: Also mit diesem
1: Thunfisch
2: und der Zwiebel.
1: Und Perlzwiebelchen.
3: Toll. Sehr schön.
1: Und eine kleine, nicht Tomate, eine kleine Paprika drauf.
2: Großartig. Also heute am meteorologischen Sommeranfang kann man ja die Gartenparty ausrufen. Ne? Wettermäßig muss man genau gucken, wo man sich in den nächsten Tagen aufhält.
1: Mhm.
2: Ja. Sie müssen jetzt einmal zurück, quer durch.
3: Berlin, da wird es immer schön warm. Wenn es denn warm wird, dann wird es richtig warm.
2: Mhm.
3: Dann haben wir 30 Grad. Und außerdem haben wir eine Loggia.
2: Ach so, dann würde ich sagen, Fingerfood, ne? Ist genau richtig.
1: Rezepte sind gesichert.
2: Ja, also genau, die Rezepte, die sind gesichert. Die sind nämlich auf unserer Internetseite hier und heute.de. Zweigeteiltes Deutschland, jetzt noch so ein paar Tage. Aber Richtung Feiertag, da bleiben die Höchstwerte so um die 20 Grad. Wochenende wird es dann auch irgendwie ruhig.
3: Feiertag haben wir in Berlin nicht.
2: Ach, dann müssen sie ja doch bleiben oder wiederkommen.
3: Also das ist jedenfalls, ist leider so. Das ist so in NRW und in Bayern hat man dann Feiertag, aber...
6: Nee, aber man kann das auch am Werktag essen.
3: Genau, das schaffen wir.
6: Feierabend ist auch
2: auf der Loggia, da, gibt's doch, da braucht man gar nicht irgendwie die Anlässe. Das macht man dann einfach.
6: Und wie gesagt, ohne Gottesdienst funktioniert das auch wirklich.
2: Hm. So, was ist Ihr Favorit hier jetzt? Sie haben ja auch das auch schon getestet.
4: Meeresfrüchte sind perfekt. Ja. Spieße sind perfekt.
2: Und also die Mischung macht es ja dann auch irgendwie mit der Ernährung. Also da ist viel dabei, was man sich Gutes tun kann. Herzlichen Dank in die Runde für Karte oder Bargeld. Dankeschön fürs Thema, um das wichtige Thema Hormonbauch und Bauchfett. Also auch da die Tipps nochmal auf unserer Internetseite. Und danke, Julia, für diese wirklich richtig tollen Fingerfood-Ideen. Danke fürs Zuschauen. Morgen eine nächste Runde hier und heute. Und Sven Lorik meldet sich mit WDR Aktuell. Machen Sie es gut. Jetzt probiere ich aber auch mal den Spieß.
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17: Schönen guten Abend, herzlich willkommen. Hier ist unser Nachrichtenblick auf ganz NRW. Vor fast genau einem Jahr gab es in Bielefeld einen islamistisch motivierten Terroranschlag. Er tauchte in der Stadt an einem späten Samstagabend mitten in einer fröhlich feiernden Menschenmenge ein Mann mit einem Messer auf und stach wahllos auf die Umstehenden ein. Heute ist dieser Mann, ein 36-jähriger Syrer, vom Oberlandesgericht Düsseldorf zur Höchststrafe zu lebenslanger Haft verurteilt worden. Und nicht nur das.
18: Er hat einen Terroranschlag begangen und es war versuchter Mord in allen vier Fällen. Das sagt das Gericht zu dem, was der Syrer Mahmoud M. am 18. Mai 2025 vor der Bielefelder Bar Cutie getan hat. Er hatte vier feiernde Fußballfans mit einer langen Klinge angegriffen und zum Teil lebensgefährlich verletzt.
19: Er war der Überzeugung, dass der Heilige Krieg geführt werden muss, genauso wie der Islamische Staat dies vorsieht. Aus dieser Einstellung heraus entschloss er sich 2025, eine unbekannte Vielzahl von Personen zu töten, weil diese die von ihm abgelehnte westliche Lebensweise lebten.
18: Das Düsseldorfer Oberlandesgericht hat außerdem die besondere Schwere der Schuld festgestellt und Sicherungsverwahrung angeordnet. Denn wegen seiner radikal-islamistischen Gesinnung gilt Mahmoud M. weiterhin als gefährlich. Möglicherweise kommt er nie wieder frei.
20: Mehr geht ja nicht, das ist das Höchstmaß und das hatten wir beantragt, das hatten wir auch so gehofft. Und das hat natürlich für die Betroffenen erstmal zu einer Erleichterung geführt, auch dass das Verfahren abgeschlossen ist.
18: Das Oberlandesgericht sieht es außerdem als bewiesen an, dass der Syrer sich dem IS angeschlossen hat und sich damit der Beteiligung in einer terroristischen Vereinigung schuldig gemacht hat. Bei dem Anschlag in Bielefeld war wohl nur deswegen niemand gestorben, weil eines der Opfer ihn überwältigen und in die Flucht schlagen konnte.
17: Bevor der Wetterumschwung kommt, noch schnell mit Freunden was trinken gehen, das Leben genießen und danach, ja gut, halt dann mit dem Taxi nach Hause oder die Konkurrenz nutzen, etwa Uber oder Bolt. Die sind meist deutlich günstiger. Seit heute ist in Köln der Unterschied nicht mehr ganz so stark. Die Stadt will einen faireren Wettbewerb und führt Mindestpreise ein. Die Mietwagenanbieter dürfen nur noch maximal 20% günstiger sein als ein Taxi.
0: teurer mit Uber oder Bolt. Das gilt ab heute in Köln. In der Regel ist es deutlich günstiger, mit einem dieser Mietwagen zu fahren, als mit einem klassischen Taxi. Jetzt nur noch höchstens um ein Fünftel preiswerter. Taxifahrerinnen und Fahrer in Köln dürfte das freuen. Die Stadt Köln weist in einer Stellungnahme darauf hin, dass die niedrigen Preise von Plattformanbietern wie Uber oder Bolt so wörtlich ihren Preis hätten. Und den würden häufig die Fahrerinnen und Fahrer selbst zahlen. Die Stadt habe aber eine Verantwortung gegenüber allen Menschen, die hier arbeiteten. Und weiter?
21: Regelmäßige Kontrollen decken im Plattformsektor immer wieder Verstöße gegen Arbeits- und Sozialrecht auf. Wer günstig fährt, sollte wissen, diese Preise entstehen häufig nicht durch Effizienz, sondern durch den Druck auf Menschen, die diese Fahrten ausführen.
22: Die Stadt Köln will natürlich mit diesen Mindestpreisen fairere Bedingungen für Taxifahrerinnen und Taxifahrer schaffen. Bisher war es ja so, dass Uber, Bolt und Co. quasi frei die Preise festlegen konnten. Es gibt Kritiker, die sagen, natürlich aus der Mietwagenbranche, das ist für den Kunden eher schlecht und im Endeffekt erhöhen sich die Preise in Zukunft.
0: Mindestpreise für Mietwagenfahrten einzuführen, das hatte Essen als erste Stadt in NRW Anfang des Jahres versucht. Doch das schlug fehl. Die Regelung zum Mindestpreis für Mietwagen gilt jetzt in Köln. Ob sie bleibt, wird sich zeigen.
17: Heute ist Internationaler Kindertag und da geht es bei uns überall im Land darum, wie wir Kinderrechte stärken können, wie die Kinder, auch Jugendliche, selber besser gehört werden mit ihren Wünschen und Forderungen, nicht nur beim Sport, auch in der Lokalpolitik. In Bielefeld gibt es deswegen seit 2 Jahren einen Kinder- und Jugendrat. Jetzt ziehen Sie ein Fazit, bevor der nächste Rat wiedergewählt wird.
23: Ich freue mich, dass unsere vorletzte Sitzung macht gerade schon was mit mich.
24: Vor 2 Jahren haben 26 junge Menschen im Bielefelder Rathaus mit ihrer Arbeit begonnen. Sie haben diskutiert, für ihre Themen gekämpft und gemeinsam Ideen erarbeitet. Nala ist eine der Jüngsten.
25: Ich war 12 am Anfang und dann hier mit 18- bis 20-Jährigen zusammenzuarbeiten war erstmal sehr erschreckend, weil viele schon Ausschüssen waren und ich hatte halt noch gar keine Berührungspunkte. Aber es war ganz, ganz toll, weil ich einfach wirklich leicht in Berührung gekommen bin und dann halt ganz viel Wissen aufgenommen habe und zwischendurch die Bürgermeisterin im Rathaus getroffen habe.
24: Der KIU-Rat ist im Jugendhilfe- sowie im Schul- und Sportausschuss der Stadt vertreten. Die Jugendlichen hatten aber auch ihr eigenes Budget und konnten damit Projekte selbst finanzieren. Wichtig ist ihnen der Einsatz gegen Rassismus und Diskriminierung. Emre ist Vorsitzender des Rats.
26: Jeder von uns als Mitglied hat sich entwickelt. Man hat sich ein Netzwerk aufgebaut. Netzwerk, dass man auch den Erwachsenen, auch in der Politik, auch Kreativität, Meinungen und auch wichtige Ansätze gegeben hat auf dem Weg, den sie haben. Weil ohne unsere jüngeren Generation oder die nächsten Generationen kann man ja nichts aufbauen.
24: In 2 Wochen wird wieder gewählt. Dafür bekommen alle im Alter zwischen 12 und 19 Jahren in Bielefeld Post vom Jugendamt.
17: Jeder hat sich entwickelt. Was für ein toller Satz. Und die Jugendlichen haben auch so einiges zu sagen. Sehen wir jetzt auch bei den Nachwuchs-Landesmeisterschaften der Poetry Slammer. Also Künstlern, die selbstgeschriebene Texte auf einer Bühne vortragen. Mit Zeitlimit, aber ohne Vorgaben, was Inhalt und Stilrichtung angeht. Also von der Lyrik über Comedy bis Rap ist alles möglich. In Aachen gab es jetzt das NRW-Finale der unter 20-Jährigen. Die 16 Kandidatinnen und Kandidaten hatten sich schon vorher in ihren Heimatstädten qualifiziert. Und das klingt dann etwa so.
27: Alex, du bist dumm, ich will dich nicht verletzen. Ich will nur, dass du bleibst, während du mit deiner Kälte mein Herz in Trümmer reißt.
28: Poetry-Slammerin Lee aus Detmold will die Herzen der Zuhörer erobern. Und auch Seth aus Düsseldorf ist dabei.
29: Von heute Abend hoffe ich mir natürlich, ja, dass ich flüssig rede, dass ich meinen Text einfach entspannt rüberbringe. 600 Leute oder so sind hier. Ja, dass ich lebend rauskomme am besten, Puls behalte.
30: Hunde sind keine Haustiere. Sie können nur in Leichenbergen, Eltern, die leise sterben, verwirrte Kinder, die gerade Waisen werden und es nicht einmal merken.
28: In Aachen vergibt eine Zuschauerjury die Punkte. Vor ihren Auftritten werden die Nachwuchsslammer von Profis fit gemacht.
31: Das funktioniert oft mit Workshops, wo die Leute eingeladen werden und Schreibübungen machen und so weiter. Und dann wird so ein bisschen ausgelotet, sind sie bereit für eine Bühne. Und wenn das gut läuft, dann möchte man auch so einen geschützten Raum bieten für diese jungen Menschen.
27: Das Camp bleibt stumm. Die Stimmen, Lärm, Worte stechen, Träume fallen leise um.
28: Am Ende gewinnt wieder die 14-jährige Hanna Breitbart aus Frechen. Sie war bereits im vergangenen Jahr U20-Poetry-Slammerin des Landes NRW.
17: Ja, Herzlichen Glückwunsch an die Gewinnerin. Und damit es an der Spitze der CDU nicht nur Verlierer gibt, deswegen haben diese beiden Herren heute demonstrativ Einigkeit gezeigt. Kanzler Merz, der angeblich von NRW-Ministerpräsident Wüst vorzeitig ersetzt werden könnte, alles Quatsch sagen und zeigten heute beide. Auch mit diesem Symbol, einem Handschlag unter Parteifreunden. Friedrich Merz und Henrik Wüst sind in der Merzheim.

0: Heimat im Sauerland. In Meschede findet heute und morgen die Klausurtagung der NRW-CDU statt. Der Ministerpräsident sicherte dem Kanzler seine volle Unterstützung zu und er warnte ausdrücklich vor solchen Personalspekulationen der vergangenen Tage. Das könnte wohl wirklich beiden schaden. Die CDU ist sichtlich um Entschärfung bemüht. Am Ende wird es aber wohl nur erfolgreiche Arbeit und Politik machen. Bei uns gibt es jetzt weitere Nachrichten des Tages in der Lokalzeit. Dorthin ganz liebe Grüße.
1: Liebe Grüße zurück. Vielen Dank, Sven Lorik. Und damit herzlich willkommen zu Ihren Lokalzeitnachrichten aus Köln. Nach der Explosion in einer Bar in der Kölner Innenstadt am frühen Sonntagmorgen sucht die Polizei weiter nach den Tätern.
2: Brandermittler der Polizei haben am Mittag in dem Lokal am Friesenwall Reste des Sprengsatzes gesichert. Noch immer ist unklar, welchen Hintergrund der Anschlag auf die Bar hat. Die Kriminalpolizei prüft unter anderem, ob es Zusammenhänge mit Streitigkeiten unter Drogenbanden in Köln gibt. Etwa anderthalb Stunden vor der Explosion wurde auf der Zülpicher Straße ein Mann durch Schüsse aus einem fahrenden Auto verletzt. Der Staatsanwaltschaft zufolge gibt es bisher keine Hinweise darauf, dass die beiden Taten etwas miteinander zu tun haben. Auch in diesem Fall sucht die Polizei den Täter.
1: Wer Bus und Bahn fährt, muss sich seit heute an neue Preise gewöhnen. Der Verkehrsverbund Rhein-Sieg, der macht jetzt gemeinsame Sache mit dem Aachener Verkehrsverbund. Herausgekommen ist der neue Rheinland-Tarif.
2: Der Nahverkehr im Rheinland soll dadurch einfacher werden. Denn es gibt ab sofort nur noch 4 Preisstufen. Einige Fahrten werden dadurch teurer, zum Beispiel innerhalb von Köln und Bonn. Andere Strecken wiederum günstiger, zum Beispiel zwischen Wesseling und Hürth. Und sehr weite Fahrten durchs Rheinland kosten jetzt höchstens 14 Euro. Günstiger kann es auch mit Easy NRW werden. Da checkt man per App ein und aus, abgerechnet wird nach Luftlinie.
1: Ein 15-jähriger Rollerfahrer ist in der Nacht zum Montag in Köln-Mühlheim bei einem schweren Unfall ums Leben gekommen. Nach Angaben der Polizei war der Jugendliche ohne Helm auf einem gestohlenen Roller unterwegs, den er eigentlich noch gar nicht fahren durfte. Die Ermittler gehen davon aus, dass der 15 Jahre alte Jugendliche mit seinem 14-jährigen Beifahrer in Richtung Deutz unterwegs war, als er gegen die Tür eines Autos fuhr. Dabei wurde der 15-Jährige am Kopf so schwer verletzt, dass er wenig später starb. Sein Beifahrer und auch der Autofahrer, die wurden schwer verletzt. Die Unternehmen in Köln und der Region, die stecken weiter tief in der Krise. Besserung ist nicht in Sicht, das sagt der Konjunkturbericht der Industrie- und Handelskammer.
2: Die IHK hat Betriebe befragt. Nach einem kurzen Aufatmen im Frühjahr 2025 schätzen 29% ihre Lage jetzt wieder als schlechter ein. IHK-Chef Uwe Vetterlein fordert einen Abbau der Bürokratie.
3: Konkret in Köln, 23.000 Menschen in der Verwaltung sind ja auch Bürokratie. Von denen wünschen wir uns auch, dass Prozesse schneller gehen, dass Standards auf ein Minimum reduziert werden, dass man im Interesse der Unternehmen entscheidet.
2: Besonders angespannt sei die industrielle Lage in Leverkusen und im Oberbergischen Kreis. Köln als Dienstleistungsstandort gehe es etwas besser. Trotzdem werde auch hier weniger investiert und weniger Personal eingestellt.
1: Im Prozess um ein Drogenlabor in Kerpen hat das Landgericht 2 Männer zu Haftstrafen von 11 Jahren und 8,5 Jahren verurteilt. Sie sollen gemeinsam mit Komplizen in einem ehemaligen Bauernhof in Alt-Mahnheim synthetische Drogen mit einem geschätzten Schwarzmarktwert von 160 Millionen Euro hergestellt haben. Die beiden Komplizen kamen mit Bewährungsstrafen davon. Das Labor wurde vor einem Jahr vom Zoll und der Polizei entdeckt. Sie gelten als Zeichen von Liebe und Verbundenheit, die Maibäume. Zum guten Brauch gehört aber auch, dass die Aufsteller die Bäume bis Ende Mai abschmücken und entsorgen.
2: Heute müssen die Maibäume endgültig weg. Kleinere Äste können den Abfallwirtschaftsbetrieben zufolge problemlos über die Biotonne entsorgt oder verbrannt werden. Größere Birken kann man gratis zu den Wertstoffzentren bringen, allerdings nur, wenn sie vorher abgeschmückt wurden. In der Kompostierungsanlage werden die Bäume dann zerkleinert und zu Kompost verarbeitet.
1: Und damit zum Wetter für Köln und Umgebung in den nächsten Tagen. In der Nacht, da sind immer wieder Wolken am Himmel. Die Temperaturen, die liegen zwischen 16 und 14 Grad. Der Dienstag, der startet durchwachsen mit vielen Wolken. Am Nachmittag kann es dann zu Schauern, Gewittern und Hagel kommen. Außerdem wird es windig bei bis zu 23 Grad. Wir schauen mal auf die weiteren Aussichten. Am Mittwoch gibt es einen Sonne-Wolken-Mix bei Temperaturen um 22 Grad. Am Donnerstag ebenfalls wechselhaft mit örtlichen Schauern und Gewittern bei 19 Grad. Und auch am Freitag viele Wolken. Es wird aber wieder trockener bei 19 Grad. Am Wochenende bleibt es durchwachsen, allerdings wird es wieder etwas wärmer. Ja, und hier geht es jetzt weiter mit Ihrer Servicezeit. Wir sehen uns dann um 19.30 Uhr zur langen Lokalzeit wieder. Tschüss und bis gleich. Ich freue mich auf Sie.
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0: 18.15 Uhr, es ist Servicezeit. Schön, dass Sie mit uns in diese kurze Feiertagswoche starten. Hier bekommen Sie alle Tipps und Tricks, die Sie für Ihren Alltag brauchen. Heute wirft Björn Freitag einen Blick in die türkische Küche. Es gibt Köfte, also türkische Frikadelle. Außerdem schauen wir mal, ob künstliche Intelligenz tatsächlich schon dazu in der Lage ist, mit nur einem Foto uns zu sagen, wie viel Kalorien wir mit einem Gericht zu uns nehmen. Aber zu Beginn der Sendung heißt es erstmal Wassermarsch. Denn heute ist meteorologischer Sommeranfang und in den kommenden Wochen werden sich unsere Balkonpflanzen freuen, wenn wir immer mal wieder vorbeikommen und ein Schlückchen Wasser geben. Aber sind wir mal ehrlich, dieses ewige Gießen, das ist doch manchmal wirklich lästig, oder? Deshalb haben wir uns drei Bewässerungssysteme angeschaut mit einem klaren Sieger.
1: Einfach sollen sie sein. Plug and play und der Balkon gießt sich von Zauberhand, angeblich.
2: Das sind die geraden Verbinder, Kreuzverbinder, Mikrotropfer, Schlauchendkappen, der Pumpentimer.
3: Eieiei.
1: Also doch besser den Nachbarn fragen zum Gießen?
4: Und hat das immer geklappt oder sind auch mal Hand aufs Herz ein paar Pflanzen eingegangen?
5: Viele. Viele sind gestorben.
6: Vorher gießen und hoffen, dass sie nicht kaputt gehen, bis man wieder da ist.
1: Dann vielleicht doch ein Bewässerungssystem. Wir probieren ein günstiges von LV Elfe für 40 Euro, das Blumat-System für 63 Euro und das Gardena-Set für 78 Euro. Stefan und Jan wollen die drei Systeme ausprobieren. Gartenexpertin Isabel Kunduch erklärt den Unterschied.
2: Das hier, glaube ich, ist so das Einsteigermodell. Das funktioniert mit Stromanschluss oder mit Batterie. Das hier ist ein System, das ist, glaube ich, ein bisschen teurer. Das funktioniert mit Solar. Das heißt, da ist man natürlich dann so ein bisschen unabhängiger von der Stromversorgung. Und das hier ist ein ganz tolles System, das funktioniert komplett ohne Technik.
1: Wir starten mit dem einfachen System. Doch so einfach ist das nicht.
7: Das sieht ganz schön kleinteilig aus.
1: Schläuche müssen erst geschnitten, mit Kupplungen, Ventilen und Tropfern zusammengebastelt werden.
7: Fängt irgendwo an und hört dann irgendwo auch okay. Mit der, ach nee, wir hätten am Ende die Endkappe machen müssen. Die Schlauchendkappe.
2: Ja, deswegen, ich dachte, das sei halt irgendwie quasi so ein...
8: Ja, Gott. Für mich jetzt erstmal gar nicht selbsterklärend, aber für einen Technikfreak, denke ich mal, gut geeignet.
1: Nach einer Stunde Bastelarbeit und einem endlosen Schlauchwirrwarr dann endlich...
7: Es kommt.
2: Wirklich? Ja! Ja. Wasser läuft! Aber ich glaube, also hier tropft es an der falschen Stelle.
8: Ich finde es furchtbar vom Aussehen her.
1: Das Gardena-System funktioniert mit Solarenergie. Auch hier muss man Schläuche zuschneiden, aber...
2: Wir sind deutlich schneller schon mal, ne? Also wir haben ja gerade eben, glaube ich, irgendwie eine halbe Stunde gebraucht, bis wir überhaupt zum Verlegen kamen.
1: Auch der Timer mit nur einem Drehschalter erklärt sich von selbst. Nach wenigen Minuten ist das System angebracht und läuft.
7: Die Optik ist jetzt von dem rechten deutlich schöner. Es ist relativ unauffällig und das linke sieht wirklich so aus wie eine Dialyse im Krankenhaus.
1: Doch spannend wird es jetzt. Das Blumat-System funktioniert ganz anders. Angeblich ohne Strom soll es sich das Wasser, was es braucht, selber ansaugen durch Tonzylinder. Doch die Anleitung bringt eine Überraschung.
7: Ui, entweder braucht man für den Wasseranschluss einen Wasserhahn oder einen Hochtank. Wasserhahn haben wir keinen hier draußen.
8: Hochtank haben wir eigentlich auch keinen.
7: Hochtank auch nicht.
1: Ja, die beiden bauen aus einem alten Kanister einen Hochtank, wie in der Anleitung vorgeschlagen. Die Tonkegel müssen vor dem ersten Einsatz 30 Minuten in Wasser eingeweicht werden.
8: Fummelig und nass. Kann man nur an heißen Sommertagen machen.
1: Nach einer Stunde aufbauen, endlich Wassermarsch.
2: Ja, da kommt Wasser.
1: Doch wie

0: werden sich die Systeme im Alltag schlagen. Dazu führen Stefan und Jan eine Woche Videotagebuch.
1: Ich muss gestehen, wir sind leicht geschockt vom Blumhardt-System. Heute Morgen war es noch voll, der Hochbehälter. Und jetzt ist er im Laufe des Tages komplett leer gelaufen, bis zur Unterkante von dem Auslass. Das heißt, es sind 5 Liter an einem Nachmittag in alle 3 Kübel geflossen. Dann das System mit dem Batterie. Das funktioniert ganz gut. Es hat jetzt 1,5 Liter gegossen heute. Das Gardena-System der Kübel war etwas zu trocken. Das hat auch nur 0,5 Liter gegossen.
0: Aber Nachregeln hilft und das Solarsystem läuft gut, wogegen das Hochtanksystem für schlaflose Nächte sorgt.
1: Der Hochtank ist leider wieder bis zur Unterkante leer. Und der arme Drachenbaum ist komplett nass wieder mal.
0: Jan dreht die Ventile zu, aber...
1: Gestern Nacht war der Hochtank ja schon wieder leer. Jetzt ist er auch schon wieder leer. Das heißt, es haben sich jetzt schon 20 Liter Wasser in 3 Tagen in 3 Töpfe verteilt, wovon wahrscheinlich 90% dieser eine Topf abbekommen hat.
0: Dagegen schlagen sich die beiden anderen Systeme gut.
1: Das Gardena-System funktioniert klasse bisher. Es hat sich alles gut eingependelt. Und auch das günstigere Batteriesystem haben wir genauso gut eingestellt bekommen. Pflanzen sehen klasse aus.
0: Nur das Blumhardt-System bereitet weiter Sorgen. Es haben sich Luftblasen gebildet, also wieder ausbauen, wieder einbauen. Es dauert sehr lange, die richtige Einstellung zu finden. Nach einer Woche ist allerdings das günstige System draußen etwas undicht geworden, aber läuft.
2: Das Blumhardt-System eher ungeeignet. Dann das günstige System wahrscheinlich nur für die Innenraumnutzung. Und das Gardena-System ja schon zu empfehlen.
0: Fazit: Platz 1 für das Gardena Solarsystem. Das günstige System von LV Elfe ist für innen ein Preistipp und das Blumhardt-System war in unserem Check einfach nicht optimal einzustellen. Blumhardt hat sich dazu gemeldet und schreibt:
3: Als Erklärung dafür vermute ich, dass die Installation nicht korrekt durchgeführt wurde.
0: Doch wir haben noch einmal unseren Aufbau überprüft. Vermutlich dauert die Einstellung länger als eine Woche und ist sehr aufwendig. Das zeigen auch diverse Bewertungen im Internet.
4: Tja, dann dürfen wir gespannt sein, wie warm der Sommer dann tatsächlich wird. Der Deutsche Wetterdienst will zumindest heute zum meteorologischen Sommeranfang sich noch nicht so richtig festlegen und eine exakte Prognose abgeben. Aber eins ist klar, der Klimawandel schreitet voran. Es wird tendenziell warm. Klimaschutz also immer noch ein wichtiges Thema. Und jetzt gibt es bei uns in Nordrhein-Westfalen 8 Kommunen, die an ihre Bürgerinnen und Bürger einen sogenannten Klimataler verteilen. Wie das funktioniert und was es damit auf sich hat, das haben wir uns in Kempen und in Hamm genauer angeschaut.
5: Seinen gut 2 Kilometer langen Schulweg legt Anton Heddergott immer mit seinem Rad zurück. Jetzt geht's für den Gymnasiasten aus Kempen nach Hause. Nach 30 Kilometern per Rad erhält er dann einen sogenannten Klimataler.
6: Jeden Morgen, wenn ich mit dem Fahrrad zur Schule fahre, dann sammelt mein Handy praktisch diese Klimataler. Und natürlich auf dem Rückweg dasselbe. Jedes Mal trackt mein Handy die Kilometer und dadurch kriege ich dann Klimataler, die für unsere Schule sowie auch die Stadt gesammelt werden.
5: Eine digitale Währung, die Klimaschutz belohnt. Seine Eltern machen dabei auch mit. Hedda Heddergott und Bärbel Godizart melden so einiges auf der Klimataler-App an und werden auch dafür belohnt.
7: Ich finde toll, dass man immer sehen kann, was man erreicht, dadurch, dass man sowieso schon ganz viele Dinge tut. Also zum Beispiel, dass man Wasser aus der Leitung trinken oder die Waschmaschine immer voll macht oder eben Strom spart, das Licht ausmachen. Dass man da in seiner digitalen Schatztruhe quasi die Klimataler anhäuft.
8: Immer schön in der Luft. Jeder kann was machen. Einfach mal zum Bäcker mit dem Fahrrad fahren oder zu Fuß gehen. Das ist der Anreiz, den man hat. Also einschränken tue ich mich in meinem Leben eigentlich so gut wie gar nicht dadurch. Das ist einfach nur ein bisschen eine Verhaltensänderung.
5: Sohn Anton nimmt sogar an einer Schul-Challenge teil. Die Schule mit den meisten Klimatalern erhält dann von der Stadt Kempen 1.500 Euro. Jeder kann sich bei der Kempener Klima-App kostenlos anmelden. Auch einige Einzelhändler machen hier mit, wie das Lichtspiele-Kino. Mit 2 Klimatalern spart man 1 Euro für ein Ticket. Auch nebenan lockt man mit Klimatalern im Kindermodeladen Geschwisterherz. Der 4-jährige Niklas soll heute von seiner Oma eine neue Jacke bekommen. Für 10 Klimataler gibt es hier 10% Rabatt. Die Kundin kann per Handy-App die Taler einfach einscannen.
9: Ich sammle sehr viele Taler, weil ich viel mit dem Fahrrad unterwegs bin. Oder wir sind mit dem Fahrrad unterwegs. Ich finde es schon wichtig, dass wir auch mit kleinen Dingen vorankommen. Ne? Es muss nicht immer das Große sein, aber Stück für Stück kommen wir dem entgegen. Und das finde ich eine ganz tolle Sache. Ne?
5: In diesem Jahr wurden so in Kempen mit den Klimatalern bisher schon 62 Tonnen Treibhausgase eingespart. Das sind rund 378.000 gefahrene Pkw-Kilometer und damit fast 10 Erdumrundungen. Im Fahrradgeschäft mitten in der Fußgängerzone lockt Inhaber Markus Klaassen seine Kunden mit einem ganz besonderen Angebot.
10: Wenn Sie bei uns die 20 Klimataler einlösen, bekommen Sie beim Kauf eines Fahrradreifens den Fahrradschlauch kostenlos dazu. Das kommt super bei den Kunden an. Also wir verkaufen im Schnitt 10 Reifen pro Monat mit der Kombination Fahrradschlauch. Also die Leute sind animiert, wie so ein kleiner Wettbewerb.
5: Und das bringt hier immerhin eine Ersparnis von 9 Euro. In NRW machen bei der Klimataler-Aktion neben Kempen 7 weitere Städte mit. Grefrath, Wachtendong, Kerken, Isum, außerdem noch Aachen, Köln und Hamm. In Hamm treffen wir Klimataler-Sammlerin Anja Figgen und ihren 5-jährigen Sohn Jona. Wer Bus und Bahn nutzt, wird auf der Klima-App auch belohnt.
11: Wir wollen jetzt gleich ein bisschen einkaufen gehen und noch ein Eis essen gehen. Und dabei wollen wir einfach schauen, ob wir noch ein paar Rabatte mit unseren Klimatalern einlösen können. Ich habe mein Handy auf jeden Fall dabei mit meinen 50 Klimatalern. Und ja, wir freuen uns auf jeden Fall.
12: Lecker Ei.
5: Eis gibt's später. Aber erst einmal sucht Anja Figgen noch was Sommerliches zum Anziehen. Bei Moden Grabitz will sie fündig werden. Und Inhaberin Elisabeth Grabitz unterstützt die Klimaschutzaktion aus gutem Grund.
13: Dieser Klimataler ist eine interessante Möglichkeit für uns, die Kundin hier lokal zu binden und für uns als Unternehmen uns sichtbar zu machen, weil wir beschäftigen uns auch ja in der Modebranche mit Nachhaltigkeit. Und so habe ich so eine Win-Win-Situation.
5: Das Oberteil passt gut. Mit 5 Klimatalern bekommt Anja Figgen auf ihren Einkauf ab 100 Euro hier 10 Euro Rabatt.
11: Da freue ich mich sehr drüber. Ganz einfach auch, weil wir damit den lokalen Einzelhandel auch hier in Hamm aktiv unterstützen können.
5: Und es werden immer mehr. In Hamm nutzen mittlerweile rund 46.000 die digitale Klimawährung. Weiter geht's in den Buchladen Holota. Bücher dürfen zwar nicht billiger angeboten werden wegen der Buchpreisbindung, dafür aber Spiele, Postkarten und CDs. Das Angebot hier: 10% Rabatt auf alle Geschenkartikel. Bei Zweirad Nios bekommt man für 5 Klimataler einen 10%igen Preisnachlass auf alle Ersatzteile und Zubehör. Dirk Kemper Nios hat noch einen Verbesserungsvorschlag für die Umwelt-App.
14: Also besser laufen könnte auf jeden Fall, wenn in der Stadt noch mehr Einzelhändler mitmachen, damit die Leute eben das Angebot schätzen und auch eben sofort das Handy ziehen oder was auch immer und sagen, hier, meine Klimataler habe ich einzulösen.
5: Für heute gibt es noch einen krönenden Abschluss, leckerer Kuchen und für Jona endlich ein heiß ersehntes Eis. Im Kaffeekloster im Drubbel gibt es für 3 Klimataler noch einen Kaffee gratis dazu. Auch so kann man sich den Klimaschutz so richtig schmackhaft machen.
4: Ja, und wenn das Wort schmackhaft fällt, dann kommt man an einem Mann hier bei uns im WDR-Fernsehen natürlich nicht vorbei. Björn Freitag nimmt uns jetzt mit in die Welt der Frikadellen. Ein echter Klassiker ja bei uns hier in der deutschen Küche. Aber auch in vielen anderen Ländern werden Frikadellen dann gerne gegessen mit anderen Gewürzen, anderen Rezepten. Aber auch die schmecken richtig gut. Ja, und in der türkischen Küche kommt selbst der Spitzenkoch ins Staunen.
3: Björn Freitag will sich heute zeigen lassen, wie türkische Frikadellen gemacht werden. Dafür ist er in einem Kölner Restaurant verabredet. Mit Serhat Çökesin. Der 42-Jährige steht in seinem Lokal selber am Herd. Eigentlich ist er Schauspieler und hat viele Jahre in der ZDF-Serie Notruf Hafenkante mitgespielt. Heute spielen aber die sogenannten Köfte die Hauptrolle.
15: Schön, dass du da bist.
16: Ich freue mich total. Ja. Vor allen Dingen freue ich mich darauf hier. Was ist das für ein Hackfleisch hier?
17: Rind.

0: dabei sein. Kleiner Tipp, bisschen Kümmel, bisschen getrocknetes Brot, was ich dann durch den Mixer gerieben habe. Getrockneter Knoblauch, Petersilie etc.
1: Und was ist das Weiße da?
0: Ich benutze tatsächlich, weil irgendwann mal einer gesagt hat, so, mach ein bisschen Backpulver rein.
2: Was?
0: Ja.
2: An Frikadellen?
0: An Frikadellen, an den Köfte. Weil ich dann dazu den Sprudelwasser nehme
2: und, dann gehen die
0: und
2: so, auf.
0: So ein bisschen halt auch Freiraum in der Köfte, sodass sich jeder so ein bisschen ordnet.
3: Ja. Köfte mit Backpulver.
0: Köfte mit Backpulver.
2: Ich bin gespannt.
0: Wollen wir loslegen?
2: Ja, gerne.
0: Ja. Geil. Klar. Schön.
1: Serhat vermengt zuerst die pürierten Zwiebeln mit den Gewürzen.
2: Du wiegst das nicht ab, du machst das freischnauze.
0: Ich mach das freischnauze.
2: Ja, okay. Also schmecken die immer ein bisschen anders.
1: Ob die Mischung aus Backpulver und Sprudel wirklich für besonders lockere Köfte sorgt?
2: Brot kommt keins rein, ne?
0: Nein.
2: Okay.
0: Ich habe nur hier. Ich habe hier getrocknetes.
1: Die fertige Masse soll nach dem Kneten kurz ruhen.
2: Die werden gegrillt, ne? Also richtig auf offenem Feuer oder was?
0: Für dich gibt's hier heute tatsächlich
2: so keinen Grill. Ja.
0: Soll ich einen holen?
2: Ja.
0: Ich hole jetzt einen Holzkohlegrill für Björn. Ich komme jetzt wieder. Lei, lei, lei, lei, lei, lei, lei, lei.
1: Achtung, nicht nachmachen. Ein Grill in der Küche, das geht natürlich nur mit Profilüftung.
2: Soll ich auch?
0: Willst du mitmachen?
2: Ja.
0: Ciao. Perfekt. Also, ich sage immer wieder, der ist ja schon locker und ein bisschen matschig. Mhm. Nur ganz fein, gar nicht drücken.
2: Nicht drücken.
0: Ein bisschen kugeln und dann so einfach in der Hand so.
2: Ja. So ein bisschen oval.
0: So oval, guck mal, oval.
1: Jetzt dürfen die Köfte auf dem Grillrost brutzeln.
2: Oh, die Form, spielt die in der Türkei irgendeine Rolle?
0: Ja, es gibt ja halt auch zum Beispiel Inegöl-Köfte. Da werden so, guck mal, solche Dinger gemacht.
2: Ach, wie so Schewabsch?
0: Ja, ja, so, genau, so kleine Dinger.
2: Ah.
0: So. Jede Region, es gibt Izmit-Köfte, es gibt Sulu-Köfte, es gibt also Nasser-Köfte.
1: Je nach Region gibt es kleine Unterschiede, aber alle heißen sie Köfte. Außen knusprig, innen weich. Der Vorkoster kann es nicht mehr erwarten. Frisch direkt vom Grill.
2: Mmh, ganz toll gewürzt. Boah, richtig gut. Also wirklich richtig gut.
1: Björn Freitag ist begeistert vom Sprudelwasser-Backpulverhack. Denn die Köfte sind wirklich richtig saftig geworden. Und auch die Würzung überzeugt ihn.
2: Und vor allen Dingen, das ist nicht nur Salz, das ist wirklich Kreuzkümmel, obwohl ich den eigentlich gar nicht so gerne mag. Aber hier schmeckt er richtig gut drin, weil er aber auch nicht so dominiert.
0: Ja, der darf nicht dominant sein. Nee. Ne?
1: Und so macht er die Köfte klar. Auf einem Bett Joghurtsoße mit Grillgemüse und rotem Paprikaöl. Kommt die Kombi an?
2: Mit diesem Paprikaöl und dem Joghurt, sensationell.
4: Ja, und genauso lecker und sensationell geht es heute Abend weiter um 20.15 Uhr. Björn Freitag nimmt Sie mit in die internationale Welt der Frikadelle, hat tolle Rezepte gefunden, unter anderem aus Spanien und auch aus Schweden. Also schalten Sie gerne ein, 20.15 Uhr, der Vorkoster. So, und wenn Sie jetzt vielleicht für den Sommerurlaub mal noch so 2-3 Kilo abwerfen wollen, dann sind ja Frikadellen wahrscheinlich nicht die richtige Wahl. Wobei, am Ende ist es ja ganz einfach Mathematik. Die einfache Formel, weniger Kalorien zu sich nehmen, als man verbraucht. Klingt einfach, oder? Und jetzt kommt künstliche Intelligenz ins Spiel. Denn angeblich soll die KI es schaffen, mit nur einem Foto, das ich hier von meinem Gericht mache, mir zu sagen, so, ich zeige Ihnen das mal hier, so, mit diesem Foto soll die KI die Möglichkeit haben, mir zu sagen, wie viel Kalorien ich dann jetzt zu mir nehme. Das klingt doch zu schön, um wahr zu sein, oder? Wir haben es einfach mal mit 4 verschiedenen Apps ausprobiert.
5: Mit einem Foto Kalorien berechnen. Damit werben Kalorienzähler-Apps. Dabei helfen soll künstliche Intelligenz. Emmy, Linda, Ben und Fiona probieren das für uns aus.

0: Sie machen gerade die Diätassistentenausbildung, haben ganz individuelle Ernährungsziele.
1: Für mich ist am wichtigsten zu schauen, ob ich wirklich auf meinen Kalorienbedarf komme.
2: Ich ernähre mich jetzt schon seit 10 Jahren vegetarisch und probiere mich jetzt gerade auch in der veganen Ernährung aus. Und da wäre es mir schon auch wichtig, dass die App das halt mit einbeziehen kann.
3: Ich muss mich glutenfrei ernähren und da ist mir auf jeden Fall wichtig, dass die App da auch genug Produkte zur Auswahl hat.
4: Aktuell kann ich mir noch nicht vorstellen, dass alles super genau festgestellt werden kann.
0: Die vier checken jeweils eine dieser Apps, Yasio, Lifesum, FDDB und Foodvisor. 2 Wochen lang sollen sie damit ihre Ernährung analysieren. Los geht's mit der Registrierung. Alle müssen zunächst Fragen zu ihren Zielen, ihrem Essverhalten und ihrem Lebensstil beantworten.
3: Wie aktiv bist du im Alltag? Wenig, mittel, viel?
4: Ich glaube, ich würde mittel machen.
2: Ich möchte abnehmen, zufrieden, aber gesund essen. Ich möchte mehr Muskelmasse aufbauen. Dann gehen wir doch mal, ich möchte abnehmen.
4: Wie schnell möchtest du dein Ziel erreichen? Langsam, aber sicher, irgendwo dazwischen oder so schnell wie möglich?
0: Ben bekommt bei Yasio deutlich mehr Fragen gestellt.
1: Ich möchte auf jeden Fall zunehmen. So, nehmen wir zunehmen. Was hat die Zunahme in der Vergangenheit erschwert? Wir haben echt viele Fragen gestellt.
2: Ja, wir wollen es genau wissen.
1: Ja.
0: Doch manche Fragen passen noch nicht einmal zu seinem Ziel zuzunehmen.
1: Steht ein besonderes Event bevor, das dich zur Gewichtsabnahme animiert?
2: Das ist eher Abnehmen, ja, was dir gezeigt wird. Ja,
1: das war echt heftig. Ich habe auch keine Lust mehr eigentlich.
0: Ob die vielen Fragen ihm später einen Vorteil bringen? Die Apps geben im Anschluss ein Kalorienziel vor.
3: Mein Tagesbedarf beträgt 2131 Kalorien.
0: Der Aufbau der 4 Apps ähnlich. Dargestellt werden Kalorien, Eiweiße, Fett und Kohlenhydrate. Essen tracken mit Foto-KI bieten die Apps nur in den kostenpflichtigen Versionen an. Für ein Jahresabo zahlt man bei Foodvisor am wenigsten. Yasio ist die teuerste App im Vergleich. Aber wie soll das überhaupt funktionieren? Kalorien berechnen anhand eines Fotos? Produktentwickler David Niedegger hat die Fotofunktion per KI in der Gesundheitsanwendung Oviva integriert. Diese App können Ärzte Adipositas-Erkrankten verschreiben, quasi eine digitale Ernährungsberatung.
5: Mit der Fotofunktion ist natürlich viel einfacher und deshalb bleibt man dann auch länger dran. Grundsätzlich gibt es heute eine Handvoll großer KI-Modelle, die dann auch gut in der Bilderkennung sind. Und wir gehen davon aus, dass alle Hersteller von Apps heutzutage eines dieser Modelle verwenden, so auch wir.
0: Aber wie berechnet die KI überhaupt, was auf unseren Tellern ist? Das zeigt uns der Produktentwickler.
5: Also wenn ich jetzt hier ein Foto mache von diesem Gericht, dann analysiert die KI, was auf dem Teller ist. Und auch aufgrund von Referenzobjekten wie diesem Teller schätzt es die Portionsgrößen ein und spielt es dann als Beschreibung zurück an den Nutzer. Und mit dem trainierten Wissen kann nun die KI abschätzen, wie viel Nährstoffe in den einzelnen Zutaten liegen.
0: Dennoch, die KI braucht oft die Korrektur des Nutzers, damit das Ergebnis genau ausfällt.
5: Viele Dinge sind halt sehr schwer zu erkennen durch die KI. Wie beispielsweise, wurde das jetzt mit Butter gebraten oder wurde das mit Olivenöl gebraten? Das kann die KI nicht erkennen.
0: Der Produktentwickler hat noch Tipps für das beste Ergebnis.
5: Gutes Licht, dann Referenzobjekte wie dieses Glas, das Besteck, das hilft der KI, die Portionsgrößen gut zu schätzen. Und dann aufgepasst mit anderen Gerichten im Foto, das will man nicht.
0: Diese Tipps geben wir den Vieren mit. Sie starten nun in den Versuch mit einem gemeinsamen Abendessen. Bevor gegessen wird, tracken alle das erste Mal mit ihrer App.
4: Den Blattspinat hat er nicht gesehen, den würde ich ihm jetzt noch extra geben. Dann sind es 658 Kalorien für die ganze Bowl. Ich würde sagen, es könnte realistisch sein, ja.
0: Ben nutzt Yasio.
1: Das zeigt mir jetzt 507 Kilokalorien.
2: Sojagyros hat gefehlt.
1: Oh, jetzt sind 650 Kalorien.
0: Emmy und Fiona haben sich beide Ofenkartoffeln mit Gemüse und Currysoße bestellt.
2: Es sagt, ich habe eine bunte Gemüsebowl mit Currysoße und Nüssen.
4: Okay.
2: Und bei dir?
4: Ofenkartoffeln mit gelber Soße, Rotkohl, Karotte und Walnüssen.
2: Okay.
4: Mit 545 Kalorien.
2: Meins hätte wohl 403 Kilokalorien, aber es ist auch ziemlich falsch geschätzt.
0: Sie helfen der KI. Dann sind die Ergebnisse okay. Nach 2 Wochen treffen wir unsere 4 Diätassistenten-Azubis wieder. In ihrer Schule an der Universitätsmedizin Mainz. Gemeinsam mit ihren Mitauszubildenden kochen sie heute Testgerichte, die die Apps später mit Hilfe der Foto-KI berechnen sollen. Schulleiter Daniel Buchholz unterstützt. Er sieht die Apps als eine Chance.
6: Also es ist einfach, ein Foto zu machen und uns zu zeigen, was sie gegessen, zu trinken haben, als das klassischerweise mit dem Protokoll zu machen. Es ist gut, dass die App nicht nur Kalorien anzeigt, sondern auch Makronährstoffe, Eiweiß und Kohlenhydrate, weil es relevant sein kann, je nach Ziel.
0: Doch dafür müssen die Nährwerte von den Apps genau erfasst werden. Alle Komponenten der Gerichte werden genau gewogen. Mit einem Profi-Programm berechnen die künftigen Diätassistenten die Werte auf die Kalorie genau. Die Ergebnisse vergleichen sie mit denen der Apps. Zunächst ein Schnitzel mit Pilzsoße. Das hat 750 Kalorien. Zwei Apps sind nah dran, zwei liegen weit daneben.
7: Mein Ergebnis umfasst vielleicht das Schnitzel ohne Soße. Ja, leider eher unrealistisch.
0: Als nächstes Nudeln mit Tomatensoße und Parmesan. Auf dem Teller 523 Kalorien. Hier liegen die Berechnungen der Apps deutlich näher an der Realität. Zum Schluss scannen die vier einen Käsekuchen. FDDB ist nah dran. Die anderen Apps unterschätzen die Kalorienmenge.
8: Also mein Ergebnis war ja relativ nah an der Realität dran, ungefähr 30 Kalorien Unterschied. Aber der Unterschied zwischen den anderen Apps ist dann schon eher groß. Und da weiß man irgendwie nicht so richtig, wie sehr man sich dann doch drauf verlassen kann.
0: Um das herauszufinden, haben die vier eine Woche lang zusätzlich zum Scannen mit der App ihr Essen gewogen und die Kalorien selbst ausgerechnet. Yasio hat die Kalorien tendenziell eher unterschätzt. Lifesum und FDDB eher überschätzt. Insgesamt am genauesten die KI von Foodvisor. Wir fragen die Hersteller an. FDDB antwortet: Grundsätzlich handelt es sich bei allen Angaben zum Kalorienbedarf um Schätzwerte, die eine Orientierung bieten sollen. Individuelle Abweichungen sind möglich. Ähnlich antworten auch Yasio und Lifesum. Foodvisor antwortet gar nicht. Der Check zeigt, Kalorien schätzen allein per Foto noch herausfordernd für die KI.
6: Einmal esse ich mehr, als ich brauche und nehme zu, obwohl ich vielleicht abnehmen möchte. Und umgekehrt kann es sein, dass ich alle Nährstoffe aufnehme, die ich benötige. Das heißt, ich nehme zu wenig Energie zu mir. Und das kann auch ein Problem sein. Das heißt, es sollte nicht zu sehr über- oder unterschätzt werden.
0: Die vier werden die Apps weiter nutzen. Die KI-Funktionen wollen sie aber nur noch verwenden, wenn sie auswärts essen und nicht selbst wiegen können. Ben überlegt, auf eine der anderen Apps umzusteigen.
1: Ich habe nicht gesehen, wie viel Gramm die jeweiligen Komponenten von dem Essen hatten, das ich gescannt hatte. Und das war ja bei den anderen möglich. Und das hat mich sehr gestört, weil man da nichts mehr ändern konnte.
0: Mit der Handhabung sind bis auf Ben alle zufrieden mit ihren Apps. Bei der Genauigkeit der KI-Funktionen können alle Apps noch besser werden. Noch am besten Foodvisor und damit unser Favorit.
9: Und jetzt gibt's noch was Leckeres zum Nachspülen. Wir haben ein tolles, schnelles und wirklich ganz einfaches Rhabarber-Limo-Rezept für Sie. Los geht's!
10: Rhabarber, Birne, Rosmarin. Diese Limo sagt, was in ihr steckt. Rhabarbersirup, Birnensaft, Sprudelwasser, Zitronensaft und ein bisschen Rosmarin. Aus Rhabarberstücken oder Schalen lässt sich schnell und einfach ein Sirup herstellen. Mit Wasser, Zucker und etwas Zitronensaft aufkochen. Etwa eine halbe Stunde köcheln lassen und dann abfiltern. Den fertigen, abgekühlten Sirup auf Eis ins Glas gießen, dann Zitronensaft und Birnensaft dazugeben. Ein Zweig Rosmarin gibt eine feine mediterrane Note. Anschließend mit Sprudelwasser aufgießen. Gut umrühren, damit sich der Sirup verteilt, und eiskalt genießen.
9: Ja, dann wohl bekommt's. Jetzt kommen die Nachrichten des Tages in der Aktuellen Stunde. Was ist passiert heute in NRW, Deutschland und der Welt? Die Kollegen werden es Ihnen verraten. Vielen Dank, dass Sie heute dabei waren. Bis morgen 18.15 Uhr zur Servicezeit. Tschüss.
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17: Wir haben heute eine echte Heldengeschichte für Sie.
18: Zwei Passanten retten zusammen vier Menschen, die hilflos in der Ruhr treiben. Eine Familie wollte nur am Ufer grillen. Was Sie dann gestern Nachmittag erleben, wird für Sie zum Albtraum. Ein Familienmitglied muss sogar reanimiert werden.
17: Außerdem heute bei uns. Nach tagelangen Gerüchten um einen möglichen Kanzlertausch, heute in Meschede Kanzlerplausch. Beim Treffen der NRW-CDU gab es die volle persönliche Unterstützung von Wüst für Merz.
18: Dann Höchststrafe nach Messerangriff. Letztes Jahr hat ein syrischer Terrorist in Bielefeld vier Menschen lebensgefährlich verletzt. Jetzt muss er für den Rest seines Lebens ins Gefängnis.
17: Mehr als 70% aller Kinderkrankentage werden von Frauen genommen. Laut AOK ist die Betreuung kranker Kinder immer noch überwiegend Frauensache. Dabei könnte man genauso gut zu Hause bleiben.
18: Darüber zu träumen, eine Schauspielerin zu sein, ist aufregender als eine zu sein. Zitat Marilyn Monroe. Heute vor 100 Jahren wurde sie in L.A. als Norma Jean Baker geboren.
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17: Und wir wünschen Ihnen einen guten Abend. Es war ein aufregender Wochenstart rund um die Hennetalsperre in Meschede. Die NRW-CDU trifft sich da bis morgen zu einer Tagung. Auch mit dabei Bundeskanzler Friedrich Merz und NRW-Präsident, Ministerpräsident Hendrik Wüst.
18: Ja, spannend, denn es hält sich ja weiter hartnäckig das Gerücht, aus Kanzler Merz könnte Kanzler Wüst werden. Der sagt, Zitat, Quatsch dazu. Und vielleicht beruhigt ja auch die wundervolle Kulisse einige unzufriedene CDU-Gemüter.
19: Schöner geht's eigentlich kaum. Direkt am Ufer des Hennesee im Sauerland. Perfektes Wetter über dem Tagungshotel. Alle NRW-Abgeordneten sind eingeladen aus Bundestag, Landtag und Europaparlament.
20: Willkommen im Sauerland. Wo ist Nordrhein-Westfalen?
19: Willkommensworte für den Bundeskanzler, für den es in seinem Wahlkreis eigentlich ein Heimspiel ist. Handshake, ein Lächeln. Nicht mehr, aber nach den letzten zwei Wochen eben auch nicht weniger. Die Spekulationen um einen Kanzlertausch hatte Wüst versucht, vorher dann doch noch abzuräumen. Heute lassen sie andere sprechen.
21: Es ist ja Quatsch. Punkt. Glauben Sie doch selber nicht, dass jetzt irgendeiner vernünftigerweise auf die Idee kommt, hier irgendwelche Personaltausche zu machen in einer Zeit, wo wir Probleme zu lösen haben und das Vertrauen der Leute verloren geht. Also tut mir leid. Die jetzt in Berlin gewählt sind, genauso wie wir, die wir gewählt sind, haben jetzt zu liefern. Wir hier, die da. Ich finde, wir haben keine Zeit für solche Debatten. Mich nervt, dass die AfD immer stärker wird, rechts und links wird stärker und wir in der Mitte machen irgendwelche Spielereien. Also wer dafür Zeit hat, hat es nicht verstanden.
19: Drinnen Applaus für Kanzler und Ministerpräsident. Es soll, lange vorbereitet, um die Planung der Landtagswahl in NRW im kommenden Jahr gehen. Eine Kernstrategie, gerade nach den letzten Tagen, zusammenhalten, statt gegeneinander zu arbeiten.
22: Also wenn man erfolgreich sein will, dann sollte man zuallererst geschlossen sein. Es gibt immer Menschen mit Lust am Zündeln. Wir wissen aber auch gar nicht genau, wo es herkommt. Und so eine Diskussion freut ja nur den politischen Gegner. Und deswegen ist es wichtig, dass von hier und von heute das Signal der Geschlossenheit ausgeht.
21: Ja, ich bin ein paar Jahre dabei und eigentlich habe ich gelernt, wenn du dich streitest, brauchst du nicht weitermachen.
19: Eng zusammenstehen und Vorsicht, bloß nicht stolpern. Damit wollen sie weitermachen oder, je nachdem, wie man es nimmt, anfangen an diesem Tag im Sauerland. Drohne für das Familienfoto mit Seeblick. Ab jetzt also nach vorne schauen. Und die Menschen hier am See nebenan, was halten die von der Diskussion um einen Einwechselkanzler?
23: Also ich finde den Zeitpunkt sehr unangebracht. Das muss jetzt gerade nicht unbedingt sein, weil die Stimmung im Land ist ja eh nicht besonders gut.
24: Kindergarten.
23: Ach, das ist Quatsch. Die sollen ihre Arbeit machen und gut ist.
25: Ja. Schön, haben wir nicht.
26: Haben wir alle?
25: Haben wir.
26: Kommen alle drauf? Sehr gut.
19: Zurück an die Arbeit also. Und darum geht's für den Kanzler flott weiter. Und für Hendrik Wüst geht's wieder rein. Öffentlich geäußert haben sich die beiden heute nicht.
18: Und wir gehen nochmal zu Jochen Trumm. Das ist der Leiter unserer WDR-Landespolitik. Er war beobachtend in Meschede dabei.
17: Jochen, ist denn das Thema Kanzlertausch jetzt vom Tisch? Und wenn ja, wie lange?
2: Ja, dazu muss man sich an die Ursache erinnern. Die Unzufriedenheit, vor allem in den Reihen der Unionsleute selbst mit der Arbeit des Kanzlers, ist eben riesengroß. Und das gibt diesen Personalspekulationen einfach Futter. Insofern, sofern sich daran nichts ändert, dürfte auch immer wieder der Anlass da sein, dass spekuliert wird. Solche Gedanken, Experimente über einen möglichen Kanzlertausch, die mögen jetzt in diesem konkreten Fall aus der Luft gegriffen sein, aber sie haben eben einen wahren Kern. Das ist genau das Problem der Union. Henrik Wüst kann sich ja auch nicht unsichtbar machen. Er ist Ministerpräsident des bevölkerungsreichsten Bundeslandes. Und insofern wird man sehen, wie das weitergeht. Aber die beiden haben jetzt zum zweiten Mal sozusagen etwas beendet, was doch angeblich gar nicht angefangen hatte. Und ein drittes Mal, würde ich sagen, dann wird es kritisch. Das schadet nämlich den beiden und das schadet der gesamten Partei. Das wissen eigentlich alle.
18: Okay, dann machen wir zumindest mal ein Bleistiftstrichchen dahinter, hinter das Thema. Eigentlich trifft sich nämlich die NRW-CDU ja, um schon mal auf die Landtagswahl im nächsten Mai zu schielen. Mit welchem Ziel?
2: Nun, es sind keine 11 Monate mehr bis zur Landtagswahl und Henrik Wüst möchte natürlich wieder gewählt werden. Im Moment liegt die CDU hier in den Umfragen vorn, aber ein Selbstläufer ist eine Landtagswahl in diesen Zeiten auch nicht. Und alle rechnen damit, dass im September, wenn es Landtagswahlen im Osten gibt, vor allem in Sachsen-Anhalt, die Unruhe noch mal deutlich zunehmen könnte. Auch die Fliehkräfte in der eigenen Partei möglicherweise noch mal ordentlich an Fahrt gewinnen. Und wie wir auch gerade gehört haben, die Partei hat mit der Muttermilch aufgesogen, dass sie nur dann Wahlen gewinnen kann, wenn sie nach außen einigermaßen einig auftritt und geschlossen ein Bild einer streitenden Partei. Das mögen die Unionswählerinnen und Wähler überhaupt nicht. Das wissen alle. Und deswegen hat man sich da jetzt versammelt, um sich mal die Karten zu legen und auch zu gucken, wie machen wir das hier im Land. Verstehen wir die Wählerinnen und Wähler richtig? Und welche Mittel haben wir eigentlich, welche politischen, um dann im April nächsten Jahres zum Erfolg zu kommen?
18: Danke dir aus der WDR-Landespolitik, Kollege Jochen Trumm, live aus Düsseldorf, unter anderem zum Kanzlertausch, Merz, Wüst oder eben auch nicht. Schönen Abend.
17: Das Urteil ist deutlich. Er muss lebenslang ins Gefängnis und dann in Sicherungsverwahrung, der Attentäter von Bielefeld. Er hatte wild auf feiernde Menschen eingestochen vor einer Bar. Ein Jahr ist das her.
18: Das Gericht in Düsseldorf stellt auch die besondere Schwere der Schuld fest. Der Mann aus Syrien sei weiter gefährlich wegen seiner radikal-islamischen Gesinnung.
3: Er hat einen Terroranschlag begangen und es war versuchter Mord in allen 4 Fällen. Das sagt das Gericht zu dem, was der Syrer Mahmoud M. am 18. Mai 2025 vor der Bielefelder Bar Cutie getan hat. Er hatte 4 feiernde Fußballfans mit einer langen Klinge angegriffen und zum Teil lebensgefährlich verletzt.
4: Er war der Überzeugung, dass der Heilige Krieg geführt werden muss, genauso wie der Islamische Staat dies vorsieht. Aus dieser Einstellung heraus entschloss er sich 2025, eine unbekannte Vielzahl von Personen zu töten, weil diese die von ihm abgelehnte westliche Lebensweise lebten.
3: Das Düsseldorfer Oberlandesgericht hat außerdem die besondere Schwere der Schuld festgestellt und Sicherungsverwahrung angeordnet. Denn wegen seiner radikal-islamistischen Gesinnung gilt Mahmoud M. weiterhin als gefährlich. Möglicherweise kommt er nie wieder frei.
5: Mehr geht ja nicht, das ist das Höchstmaß und das hatten wir beantragt, das hatten wir auch so gehofft. Und das hat natürlich für die Betroffenen erstmal zu einer Erleichterung geführt, auch dass das Verfahren abgeschlossen ist.
3: Das Oberlandesgericht sieht es außerdem als bewiesen an, dass der Syrer sich dem IS angeschlossen hat und sich damit der Beteiligung in einer terroristischen Vereinigung schuldig gemacht hat. Bei dem Anschlag in Bielefeld war wohl nur deswegen niemand gestorben, weil eines der Opfer ihn überwältigen und in die Flucht schlagen konnte.
18: Das Regieren ist offenbar immer noch mühsam in Berlin. Jetzt gibt es Streit um das BAföG, die Unterstützung für Studentinnen und Studenten aus Familien mit kleinen Einkommen.
17: Studis zum Beispiel hier in Bonn. Eigentlich war vereinbart, der Wohnzuschuss soll steigen und auch der BAföG-Satz selbst, so dass er in ein paar Jahren auf dem Niveau der Grundsicherung ist.
18: Prominente Stimmen aus der Union finden jetzt aber, dafür ist kein Geld da. Die SPD wiederum sagt, so nicht, Freunde, das war abgemacht mit dem höheren BAföG.
7: So stellt man sich ein entspanntes Studentenleben vor, mit einem Kaffee im Freien sitzen.
0: Lilly Böll hat dafür keine Zeit. Die Physikstudentin jobbt in dem Bonner Café und davor und danach sitzt sie am Schreibtisch.
1: Ich habe jetzt 13.30 Uhr angefangen und ich habe eigentlich seit 9 auf jeden Fall Uni gemacht, vormittags und dann jetzt im Café, also bis 19.30 Uhr ungefähr. Und danach, also ich muss heute noch auf jeden Fall was für die Uni machen, das ist natürlich nicht an jedem Tag so, aber es geht dann halt nicht anders.
0: Die 24-Jährige bekommt BAföG und auch noch Kindergeld, dazu was von den Eltern und das Geld vom Jobben, insgesamt etwa 900 Euro. Das reicht auch, weil Lilly Böll mit 350 Euro ein sehr günstiges WG-Zimmer hat. Im Schnitt zahlen Studierende mehr als 500 Euro Miete. Auch deswegen sollte im Herbst die Wohnkostenpauschale beim BAföG auf 440 Euro erhöht werden. Doch die geplante Reform wackelt. Stattdessen rät Bildungsministerin Beer den Studierenden, mehr jobben zu gehen. Beim Deutschen Studierendenwerk bekommen sie bei solchen Tipps Puls.
6: 2/3 der Studierenden jobben jetzt schon neben dem Studium 15 Stunden die Woche. Das macht dann zusammen mit den 35 Stunden, die sie fürs Studium aufwenden müssen, eine 50-Stunden-Woche. Und angesichts dieser Zahlen jetzt so von oben herab zu sagen, ja, die sollen mal jobben und das schadet nicht und Vollkasko-Mentalität, das finden wir verletzend, respektlos und sehr, sehr kenntnisarm.
0: Eigentlich war die BAföG-Reform in der Bundesregierung bereits beschlossen. Von der Union gibt es nun Zweifel, dass dafür noch Geld da sei. Die SPD widerspricht.
7: In der Regierung ist bereits vereinbart worden, dass es im Forschungsministerium zusätzliche Mittel für die BAföG-Reform gibt. Darüber hat Lars Klingbeil also die Finanzierung sichergestellt. Und darum sehe ich an dieser Stelle überhaupt kein Problem, warum das nicht jetzt wie geplant kommen sollte.
0: Eine eigentlich beschlossene Reform wird in der Regierung neu diskutiert. Beim Deutschen Studierendenwerk sind sie nicht nur zuständig für die Auszahlung des BAföG, sondern von der Debatte auch zusehends genervt.
6: Ein solches Hü und Hott. Frau Beer sagt ja, Herr Spahn sagt nein. Jetzt sagt der Sozialflügel der CDU wiederum ja. Die SPD sagt ja, aber ein solches widersprüchliches Handeln einer Bundesregierung, einen solchen handwerklichen Murks haben wir bisher bei einer BAföG-Novellierung noch nie erlebt.
0: Viele Studierende sorgen sich eh schon, ob sie in Krisenzeiten einen Job finden. Dazu sollen sie aus Sicht der Politik bitte mehr arbeiten und später in Rente gehen. Für Lilly Böll wäre ein höheres BAföG da ein wichtiges Zeichen an ihre Generation.
1: Ich glaube, gerade als Signal, dass man das mitnimmt, dass man was für Studierende tut und dass man das auch ein bisschen wertschätzt, was wir als Studierende machen, wäre es natürlich sehr, sehr schön gewesen, wenn es ein bisschen mehr Liebe fürs BAföG gegeben hätte.
0: Wäre schön gewesen, klingt nicht nach viel Hoffnung, dass die Bundesregierung doch noch im Sinne der Studierenden entscheidet.
18: Und wir haben jetzt noch die Heldengeschichte in diesen Tagen von der Ruhr für Sie. Zwei Passanten sehen gestern an der Ruhrbrücke 4 Menschen im Fluss treiben. Sie erkennen, da stimmt irgendwas nicht, reagieren blitzschnell und schaffen es tatsächlich, alle aus dem Wasser zu ziehen. Eine der beiden Helden ist Ärztin, muss ein Unfallopfer sogar noch reanimieren.
8: Ein Grillnachmittag hier an der Ruhr sollte es werden. Stattdessen rutscht eine Frau der Gruppe gestern ins Wasser und taucht unter. 3 andere Frauen wollen sie retten, aber geraten zwischen den Buhnen selbst in Not, sagt uns die DLRG Bochum heute.
10: Diese Buhnen an sich ist ähnlich wie am Rhein, sind im vorderen Bereich relativ flach, brechen aber relativ zügig ab, sodass man den Boden unter den Füßen verliert. Und wenn dann ein Schritt natürlich zu viel in dem Moment ist, dann gerate ich in tieferes Gewässer und habe dann in dem Moment natürlich ja, das Schreckmoment auf meiner Seite und womöglich die Schwimmfähigkeit dann nicht ausreichend ist, die Strömung zu stark, das Wasser zu kalt.
8: Keine der Personen kann gut schwimmen, doch per Zufall beobachtet eine Ärztin auf ihrem Rad die Szene, holt mit einem Helfer nicht nur alle 4 aus dem Wasser, sondern reanimiert eine der untergegangenen Personen auch noch. Mehr als nur ein Glücksfall, hören wir heute von der Feuerwehr.
26: Die 4 jungen Leute hatten Sauglück. Das hätte ganz anders ausgehen können. Die Ruhr an dieser Stelle ist super tief und wenn man da nicht schwimmen kann, die wären wahrscheinlich ertrunken.
8: Mut und Hilfsbereitschaft trotz eigenem Risiko. Immer wieder stellen Helden im Alltag das unter Beweis. Hier retten im September 2024 in Essen mehrere Anwohner ihre Nachbarn aus deren brennender Wohnung. Wie durch ein Wunder wird niemand verletzt. Es sei ein Reflex, sagt uns auch Helfer Hans-Joachim Reinicke. Er habe einfach funktioniert, als er 2022 mehrere Ertrinkende aus der Sieg bei Eitorf holt.
9: Halt, wo ich dann bei denen war, ne, und die dann so hat.

0: versucht hochzuhalten. Klar, dann ist nochmal abgesackt. Und diese weit aufgerissenen Augen, diese absolute Todesangst, sie haben Adrenalin, sie überlegen nicht mehr.
1: Und oft macht das auch was mit den Helfern. Mit André Wessel zum Beispiel. Im Frühjahr 2023 rettet er bei Münster ganz selbstverständlich einen Mann aus einem brennenden Fahrzeug, aber kommt danach ins Grübeln.
2: Dann kam eigentlich das Gefühl, irgendwie, was alle hätte passieren können. Also er hätte ja auch eingeklemmt sein können, dass ich nicht rausgekriegt hätte. Ich hätte vielleicht ein bisschen früher da sein können, da wären wir vielleicht ins Auto gefahren. Ja, solche Sachen. Oder wenn er wirklich drin geblieben wäre, was wäre dann passiert?
1: Es sind verständliche Gedanken, aber selbst wer sich aus Angst nicht ins Feuer oder Wasser wagen möchte, kann am Ende Leben retten.
3: Man kann nicht falsch handeln. Und es reicht schon, wenn man den Notruf wählt, dann hat man schon ganz viel Richtiges getan. Deswegen, also falsch machen kann man da nichts. Auch bei einer Reanimation, man kann nichts falsch machen. Man kann nur den Menschen helfen und eventuell Menschenleben retten. Deswegen, da wird es keine Anklagen geben.
1: Die beiden Helfer aus Bochum wollten nicht mit uns sprechen. Ihre Geschichte erzählt sich von selbst und sie zeigt, wie mutig sie anderen Menschen geholfen und Leben gerettet haben.
4: Tja, hingucken und helfen, so wichtig. Wer bleibt zu Hause, wenn das Kind krank ist und nicht in die Kita oder in die Schule kann? Vater oder Mutter? Antwort: Mutter. Fast 3/4 aller Kinderkrankentage werden von Frauen, von Müttern genommen, hat die Krankenkasse AOK ausgerechnet und zeigt mal wieder, die Gleichberechtigung von Frauen und Männern, die gibt's auf dem Papier, im richtigen Leben nicht so wirklich.
5: Julian Ross ist frischgebackener Vater und mit Baby in Brühl unterwegs. Mit seiner Partnerin hat er darüber gesprochen, wie das läuft, wenn das Kind krank ist.
6: Wird dann tagaktuell quasi geguckt, also dass wenn ich auf der Arbeit keine Termine habe, dass ich dann zu Hause bleibe und von zu Hause das soweit mache. Oder sonst dann, je nachdem, wie es dann gerade passt, aber dass da beide auf jeden Fall zur Auswahl stehen.
5: Svenja Schmidt ist noch zu Hause. Im Dezember muss die junge Mutter in Teilzeit wieder ran. Ihr Mann arbeitet den ganzen Tag.
7: Wenn es gar nicht geht, wird er auch mal zu Hause bleiben. Aber aufgrund auch finanziell und so haben wir dann so beschlossen, dass ich dann das ausschöpfe, so wie es geht mit den Krankheitstagen.
5: Mama bleibt zu Hause, Papa geht arbeiten. So läuft das bei den meisten. Bayern ist das Bundesland, in dem die wenigsten Männer Kinderkrankentage nehmen. In Sachsen die meisten. Wir in NRW sind in der Mitte. 26% der Kinderkrankentage werden von männlichen AOK-Mitgliedern beantragt. Die Krankenkasse hat die Zahlen ermittelt. Traditionelle Rollenbilder seien ein Grund, dass mehr Frauen zu Hause bleiben, wenn der Nachwuchs krank ist, so Kai Behrens. Doch es gibt noch andere.
8: Kindergeld, Krankentage gehen immer noch einher mit Lohneinbußen, mit leichten Lohneinbußen. Außerdem gibt es den Gender Pay Gap. Frauen verdienen immer noch weniger durchschnittlich als Männer.
5: In einer Familie mit einem Kind stehen jedem gesetzlich versicherten Elternteil 15 Kinderkrankentage zu. Liegt das ärztliche Attest vor, fließt das Geld. Regulär sind das 90% des ausgefallenen Nettogehalts, maximal 135,63 Euro täglich. Desiree und Sebastian Hense verdienen gleich viel und haben 3 Kinder. Bei ihnen läuft das so, wenn der Nachwuchs krank ist.
9: Du machst
10: montags, mittwochs.
9: Und ich mache die anderen Tage. Und entsprechend, wenn das Kind krank ist, ist halt der zu Hause, der gerade weniger arbeiten muss.
5: Mehr solche Paare wünscht sich Cornelia Spachtholz vom Verband berufstätiger Mütter. Doch bis es soweit ist, brauche es noch. Und deshalb fordert sie:
11: In Unternehmen brauchen wir männliche Role Models, die Führung in Teilzeit machen und die auch wegen Familienaufgaben, Familienalltagsaufgaben zeitlich kürzer treten, ohne die Karriere drangeben zu müssen. Also brauchen wir hier auch Quoten von gemischten Teams auf allen Ebenen.
5: Desiree und Sebastian nehmen beide Kinderkrankentage. Das funktioniere auch deshalb so gut, weil ihre Chefs ihnen immer alles ermöglicht haben.
12: Tja. Und so war das früher. Einige werden sich erinnern, da wurde gequalmt, bis die Bronchien pfiffen.
4: Die haben aber auch wirklich alle eine Fluppe in der Hand. Das hat sich geändert, auch weil es viele Bereiche gibt, in denen Rauchen verboten ist. In Baden-Württemberg ab heute auch in Freibädern und Strandbädern.
12: Also am Ende draußen. Und das beinhaltet genauso E-Zigaretten oder Shisha-Pfeifen. Das Argument unter anderem die Gefahr des Passivrauchens und die Vorbildfunktion für Kinder.
4: Und das gibt's auch bei uns in NRW schon, zumindest hier und da.
13: Die Römertherme in Dormagen. Hier ist das Rauchen auf der

0: Igelwiese erlaubt, im Beckenbereich verboten. Schwimmmeister Thomas Ettelt muss immer wieder daran erinnern.
1: Ja, hier direkt am Beckenrand, wenn die Kinder im Wasser sind, ganz klar. Die Eltern sitzen natürlich gerne auf den Bänken und möchten dann rauchen. Aber da gehen wir dann hin und sagen, das ist nicht im Sinne des Erfinders. Das muss nicht sein.
0: Heute Mittag sind gerade mal 40 Menschen im Bad. Da fällt es nicht schwer, dass Raucher und Nichtraucher rücksichtsvoll miteinander umgehen. Doch was, wenn es hier rappelvoll ist und viele Menschen rauchen?
2: Nö, ich find's doof und es riecht auch schlecht. Vor allem für meine empfindliche Nase.
3: Also Verbot an sich finde ich schwierig, weil es halt irgendwie immer noch draußen ist.
4: Vielleicht kann man das ja mit so Raucherzonen machen, auch im Freibad. Dass die Raucher, die rauchen wollen, sich zuqualmen können gegenseitig. Und die, die da keinen Bock drauf haben, die lassen es halt sein.
0: Mit der Kippe ins Freibad? In Baden-Württemberg ist damit seit heute Schluss. Als erstes Bundesland verbieten sie flächendeckend das Rauchen in Freibädern. Außerdem gilt das Verbot auf Kinderspielplätzen, an Straßenbahn- und Bushaltestellen, in Zoos und Freizeitparks. Neu ist, auch E-Zigaretten, Vapes und Shishas sind im Gesetz ab sofort mit eingeschlossen. Der Schwimmmeister aus Dormagen glaubt, so ein Verbot wie in Baden-Württemberg wäre schwer umzusetzen.
1: Es klappt ja an den Bahnhöfen auch nicht mit dem ausgewiesenen Bereich. Also da wird was gemacht, da wird was markiert. Ja, die Leute sollen es nutzen, wird aber nicht gemacht. Ja, und wer soll das dann immer wieder gerade ziehen? Das Personal ist gar nicht dafür da.
0: Mediziner hingegen fänden so ein Rauchverbot gut, denn auch Passivrauchen schädigt die Gesundheit.
5: Aus pneumologischer Sicht begrüßen wir das Landesnichtrauchergesetz ausdrücklich. Wir wissen mittlerweile, dass wir nicht nur unsere chronisch Erkrankten, sondern auch unsere Kinder und Jugendlichen schützen müssen. Denn auch wenn diese Kinder und Jugendlichen in unmittelbarer Entfernung oder auch in einigen Metern Abstand stehen, kann dieser Passivrauch wirklich zu gesundheitlichen Schäden führen.
0: Ein verschärftes Rauchverbot, das gibt es auch in Holzwickede bei Dortmund. Hier sind alle städtischen Veranstaltungen rauchfrei, einmalig in Deutschland. Und das klappt seit über einem Jahr.
6: Es geht also nicht darum, irgendwas zu verbieten, sondern es geht darum, den Nichtraucherschutz zu gewährleisten. Und wir werden uns also perspektivisch auch gemeinsam zusammensetzen und die Möglichkeiten schaffen, an der einen oder anderen Stelle auch eine Raucherecke oder Ähnliches einzurichten.
0: Rauchfrei im Freibad? In Baden-Württemberg ist das jetzt Gesetz. In NRW bislang nur eine Idee.
7: Jetzt krasse Geschichte, nachdem der Trainer eine Flasche an den Kopf geworfen bekommt und verletzt wird, Spielabbruch. Die Polizei rückt an.
8: Das ist am Wochenende genauso in der Essener Kreisliga A1 passiert. Da liefern sich der Verein Al-Ars Libanon und der Kontrahent Türkiyemspor einen packenden Zweikampf um den Aufstieg.
7: Und einige nehmen den Platz auch maximal unsportlich und kriminell.
9: Heute ist der Platz an der Kuhlhoffstraße ziemlich verlassen. Am Sonntag aber trafen hier die Sportfreunde Altenessen auf Türkiyemspor Essen. Rund 150 Zuschauer und mittendrin Reporter Markus Becker. Kurz vor dem Schluss fliegt eine Glasflasche und trifft Trainer Hasan Fidan.
10: Und dann habe ich halt in erster Linie halt nur so diesen Einschlag gesehen, dieses dumpfe Klatschen ins Gesicht. Und habe direkt darauf gesehen, dass Fidan ein bisschen zu Boden gegangen ist, sich das Gesicht gehalten hat und dann hat es einfach angefangen zu bluten.
9: Sportreporter Markus Becker kennt aufgeheizte Situationen am Spielfeldrand. Aber so körperliche Auseinandersetzungen sind auch für ihn ungewöhnlich.
10: Die Situation kenne ich nicht, dass auf einmal Blut fließt am Sportplatz. Alle haben sich zuerst mal um Hasan Fidan gekümmert, haben ihm Dinge gereicht, damit die Blutung erstmal gestoppt wird. Und dann hat man irgendwie nach ein paar Sekunden irgendwann, also ich habe dann irgendwo in meinem Umkreis gehört, Spielabbruch, bricht das Spiel ab, gerichtet an den Schiedsrichter. Und es stellte sich effektiv gar nicht mehr die Frage, ob hier weitergespielt wird.
9: Die Polizei ermittelt wegen gefährlicher Körperverletzung. Tatverdächtig ist ein Anhänger des Aufstiegskonkurrenten Al-Ars Libanon. Nach WDR-Recherchen ein Spieler, der zuletzt wegen eines Faustschlags gesperrt war. Auch schon vor 2 Jahren geriet Al-Ars wegen einer Schlägerei auf dem Platz in die Schlagzeilen. Ein Sportwissenschaftler warnt aber vor pauschalen Urteilen.
11: Für Migrantenvereine, Migrantenfußballvereine spricht es, sie erreichen junge Männer, die anderen Vereine nicht erreichen. Man muss wirklich große Anerkennung vor ihrer Integrationsleistung legen.
9: Der Verein Al-Ars hat sich inzwischen schriftlich geäußert. Sollte sich dieser Vorfall bestätigt haben, distanzieren wir uns ausdrücklich von einem solchen Verhalten. Gewalt, Unsportlichkeit und respektloses Verhalten haben in unserem Verein keinen Platz. Der Verein kündigte Konsequenzen an, sollte tatsächlich ein eigener Spieler für den Wurf verantwortlich sein.
8: Der Prinz, Prinz Poldi nennen sie ihn auch. Inoffizielles Oberhaupt der Stadt Köln, glaube ich, können wir sagen.
7: Ja, wirklich. Jedenfalls beim FC, im Karneval oder als Dönerladen- oder Eisdielenbesitzer. Lukas Podolski ist irgendwie Köln. Ich glaube, darauf können wir uns einigen. Und jetzt bekommt der Fußball-Weltmeister auch noch seine eigene Netflix-Doku.
8: Und die Premiere war natürlich in Köln.
12: Locker, lässig, wie immer kommt er daher. Lukas Podolski feiert die Premiere seiner Netflix-Doku dort, wo alles angefangen hat, im Kölner Rhein-Energie-Stadion.
13: Ich kann mich noch erinnern, der Weg genau hier, wo wir hier stehen, kam ich runter auf den Parkplatz und dann ging es in die Katakomben rein. Und hier quasi das auch zu beenden, weil ich ja vor kurzem auch so quasi meine Karriere beendet habe. Ja, schön wieder hier zu sein. Also es fühlt sich wie zu Hause an. Fühlt sich schön an.
12: Die Doku zeigt Podolskis Weg vom Straßenkicker in Bergheim bis hin zum Weltfußballer. Zu sehen sind seine ganz großen Fußballmomente, aber auch die ersten Schritte beim ersten FC Köln.
14: Lukas Podolski, herzlich willkommen in der Bundesliga. 18 Jahre jung, noch keine Minute bei den Profis gespielt und trotzdem schon ein Hoffnungsträger.
15: Früher war ich hinterm Tor auf der Seite als Fan. Und plötzlich bist du auf der anderen Seite. Selber ein Teil davon. Und ich habe mir gedacht, ey, wo bist du hier, ne?
12: Lukas Podolski war es aber auch wichtig, seine Familie und Freunde zu Wort kommen zu lassen. Er will persönliche Einblicke liefern.
15: Zu meiner Familie gehören meine Mama, Krisha, mein Papa, Waldemar.
16: Ja. Was ist das?
17: Schau mal her.
16: Nein.
17: Das war, als ich Profi geworden bin, hat er gejubelt. Erster Profivertrag.
15: Und meine Schwester Justina.
18: Und ich habe gesagt, okay, lass uns da mal vielleicht einen anderen Ansatz finden. Lass auch mal nicht nur meine Ex-Spieler, Ex-Trainer zu Wort kommen lassen, sondern auch Leute, die vielleicht mich näher kennen, auch meine Kindheit ein bisschen beleuchten.
19: Ich bin immer ein guter Karriere. Oh yeah.
12: Sein Doku-Motto, wenn man schon die Hose runterlässt, muss man sie auch unten lassen. Immer ein lockerer Spruch vom kölschen Jungen, der trotz Weltkarriere nie den Bezug zu seiner Heimat verloren hat. Und wer sich für dieses Leben interessiert, der kann sich das ab dem 4. Juni ansehen. Die Doku erscheint an Poldis 41. Geburtstag.
7: Klingt doch ganz gut. Stellen wir uns mal vor, der Kollege und Nachbar Andreas hat eine fette Solaranlage auf dem Dach und produziert wirklich Strom ohne Ende. Strom, den ich gut gebrauchen könnte, zum Beispiel hier für meine Waschmaschine.
8: Ach so, dahin hoppelt der Hase. Na gut. Ich würde dir ja was abgeben, also verkaufen natürlich, nicht verschenken. Bringt im Zweifel mehr übrigens, als das einfach ins Netz einzuspeisen. Und seit heute, seit dem 1. Juni, geht das sogar, dieses, nennen wir es mal Energy Sharing. Jedenfalls geht es theoretisch.
7: Ja, ganz so einfach wie mal eben die Heckenschere über die Hecke zu reichen, ist es leider nicht.
20: Die Wärmepumpe mit Solarstrom betreiben. Ruth Lobach und ihr Mann würden das gerne machen. Eine eigene Solaranlage ist für sie aber keine Option.
21: Es ist ein altes Haus und man hat uns empfohlen, auf den alten Dachstuhl keine Solaranlage draufzusetzen. Wir müssten also vermutlich auch den Dachstuhl erneuern und das wären sehr hohe Kosten.
20: Direkt auf der anderen Seite ihrer Doppelhaushälfte im nordrhein-westfälischen Grefrath geht es aber mit dem Solarstrom. Der Nachbar hat die Südseite erwischt. Die Solarmodule sind an der Hauswand angebracht. Ruth Lobach, die sich in einer Bürgerinitiative für die Energiewende engagiert, würde die neue gesetzliche Regelung gerne nutzen und ihrem Nachbarn Strom abkaufen. Der ist grundsätzlich offen, hat aber noch Zweifel.
22: Ob das am Ende denn auch lohnenswert ist für beide Seiten, wenn wir noch irgendwelche Grundgebühren denn für Leitungsbenutzung zahlen müssen. Das muss sich denn ja am Ende zeigen.
20: Die Netzentgelte werden fällig, weil der Strom nicht direkt von Haus zu Haus fließt, sondern über das öffentliche Netz. Um ihren jeweiligen Anteil am Verbrauch zu ermitteln, brauchen die Nachbarn intelligente Stromzähler, auch Smart Meter genannt. In den meisten Haushalten sind die aber noch gar nicht vorhanden.
23: Um meinen Smart Meter zu beziehen, melde ich mich bei meinem Messstellenbetreiber. Den finde ich in der Regel auf meiner Stromabrechnung. Und wenn ich dort einen Antrag stelle, dann dauert es also wenige Wochen bis hin zu mehreren Monaten, bis ich so ein Gerät bekomme.
20: Sobald die technischen Fragen geklärt sind, will Ruth Lobach einen Vertrag mit ihrem Nachbarn schließen, um ihre Elektrogeräte mit seinem Solarstrom zu betreiben.
7: Sowas hier ist richtig teuer und natürlich auch gefährlich. Es brennt immer wieder und immer öfter in Entsorgungsanlagen oder in Müllautos. Und warum? Ist ziemlich klar, Akkus, zum Beispiel aus E-Zigaretten. Da sind ja oft Wegwerfartikel, ein paar hundert Mal dran ziehen. Und die Dinger sind platt und landen meistens einfach in der Tonne, wo sie nicht hingehören. Vier Ministerinnen und Minister aus Nordrhein-Westfalen fordern jetzt, lasst uns die Dinger doch bitte endlich verbieten.
1: Ein Krefelder Recyclingbetrieb und 700 Tonnen Schrott in Flammen. Bilder vor wenigen Wochen. Brandursache, ein Lithium-Ionen-Akku, der auch in Einmal-E-Zigaretten verbaut ist, lag unbemerkt im Schrott. Wird ein solcher Akku im Entsorgungsbetrieb gequetscht, fängt er Feuer, die Folgen verheerend. Der Branchenverband der Entsorgungsbetriebe geht davon aus, dass es wegen falsch entsorgter Akkus täglich zu 30 Bränden in den Anlagen kommt.
2: Die Vielzahl an Akkus, die mittlerweile verbaut wird, die ist, denke ich, das Problem des Ganzen. Dass wir im täglichen Gebrauch viele Utensilien verwenden, in denen die Akkus verbaut sind, wo teilweise nicht mal richtig bewusst ist, dass dort Akkus drin sind.
1: Akkubetriebene Vapes sind vor allem bei jungen Leuten sehr beliebt. Bunt und mit Geschmack liegen sie voll im Trend. Zahlen belegen, dass das Rauchen bei Jugendlichen und jungen Erwachsenen wieder beliebter wird. Laut einer aktuellen Umfrage raucht jeder zehnte Jugendliche regelmäßig, oft einmal Vapes. Für die Gesundheit sind sie mindestens genauso schädlich wie klassische Zigaretten und sie verursachen Sondermüll.
3: Ich kenne ein paar Leute, die das einfach im Müll schmeißen.
4: Ich rauche schon mal diese Elektro-Zigaretten und da habe ich immer ein Problem mit. Da weiß ich wirklich nicht, wo ich die wieder abgeben soll.
1: Ab nächstem Monat sind Verkäufer verpflichtet, alte E-Zigaretten wieder zurückzunehmen und fachgerecht zu entsorgen. Viele Kioskbesitzer, die wir heute sprechen, haben davon noch gar nichts gehört und finden diese Maßnahme wenig gelungen.
24: Der Kunde kauft doch die Sachen hier, dann kann er auch selber seine Sachen entsorgen. Warum soll ich den Müll für die anderen entsorgen? Das sind doch auch Kosten für uns.
1: Viele Vapes landen bisher direkt im Mülleimer. Das Land NRW hätte deswegen gerne ein Pfandsystem, damit der Anreiz für die korrekte Rückgabe größer ist. Der Bund winkt aber ab und die Deutsche Umwelthilfe fordert mehr.
25: Was wir wollen, ist, dass Einweg-E-Zigaretten verboten werden, und zwar aus verschiedenen Gründen. Erstens, weil es eine totale Ressourcenverschwendung ist, völlig schwachsinnige Produkte, das muss man einfach sagen. Und auch auf der gesundheitlichen Aspekte spielen eine große Rolle. Das ist die Einstiegsdroge letztendlich für ganz junge Menschen, die ist ja da genau drauf ausgelegt. Also insofern, wir wollen ein ganz klares Verbot von Einweg-E-Zigaretten in Deutschland.
1: Das gibt es bereits in Frankreich und im Bundesumweltministerium möchten sie eine entsprechende gesetzliche Regelung noch in diesem Jahr vorlegen. Bis dahin sollten Raucher ihre Einmal-Vapes immer bei Verkaufsstellen zurückgeben. Diese müssen sie kostenfrei annehmen.
8: Und das hier ist ein besonderes, ein tolles Bild bei uns aus Velva im Kreis Soest. Eine ganze Storchenkolonie in abgestorbenen Pappeln. Diese Bäume haben die Vögel ihre Nester gebaut und auch fleißig drin gebrütet, wie Sie sehen.
7: Aber dieses Bild gibt es jetzt so nicht mehr. Denn auch in Velva haben Gewitter gewütet, gab es Sturm. Der hat diese brüchigen Bäume wirklich umgerissen, kaputtgerissen und auch drei der Nester.
26: Die Storcheneltern geben alles, um ihren Nachwuchs zu schützen. Doch wenn die Naturkräfte zu stark werden, hat auch die Mutter- oder Vaterliebe keine Chance mehr. Gleich mehrere der alten Pappeln hat es erwischt. Einige sind komplett umgekippt, bei anderen sind nur dicke Äste auf den Boden gekracht und mit ihnen die großen Nester. Biologin Birgit Beckers beobachtet die Kolonie seit Jahrzehnten. Der Verlust macht sie traurig, aber sie sieht es professionell.
27: Das ist natürlich tragisch für die Paare, die ihre Horste verloren haben und auch die Küken. Aber immerhin sind 6 von 9 Horsten haben überlebt. Insofern gibt es da eine gute Grundlage, um wieder alles aufzubauen.
26: Rückblick. Erst am Donnerstag, einen Tag vor dem schweren Sturm, haben wir Birgit Beckers an der besonderen Kolonie interviewt. Da war noch alles in Ordnung. Die Storchenkolonie in den Pappeln zeigt besonders den Erfolg der Renaturierungen entlang der Lippe. Im Kreis Soest gibt es jetzt um die 90 Brutpaare. Und die hier sind für die Biologin ein Highlight.
27: Ja, es ist total klasse. Erstens ist es ein schönes Bild. Und so eine kleine Gruppe von Weißstörchen irgendwo brüten zu haben, ist schon schön. Und dass sie auf Bäumen gehen, weil das ist ja ihr eigentlicher natürlicher Bruthabitat. Während ansonsten viele Störche auf Kunsthorsten brüten, ist das natürlich viel naturnäher, wenn sie auf solchen Bäumen brüten.
26: Jetzt heißt es für die übrig gebliebenen Daumen drücken. Denn ihre Nester sind zwar besonders, aber eben auch besonders anfällig für Wind und Wetter.
7: Daumen sind gedrückt. Sie steht für Weiblichkeit, für sexy sein, das perfekte Hollywood-Image. Ihr Lächeln, ihre Schönheit, diese Stimme mit diesem Hauch, das hat Generationen begeistert.
8: Und natürlich hier das weiße Kleid über dem U-Bahn-Schacht. Marilyn Monroe. Heute wäre sie 100 geworden, eine Ikone, die für immer bleibt.
0: London Flughafen 1956. Hochzeitsreise von Marilyn Monroe und ihrem dritten Ehemann, dem Schriftsteller Arthur Miller. Das sorgt für Schlagzeilen in der englischen Hauptstadt, ein Weltstar zu Besuch auf der Insel. Marilyn Monroe wird am 1. Juni 1926 als Norma Jean Mortensen in Los Angeles geboren. Ihre Mutter schwer krank, deswegen wächst sie in Pflegefamilien und im Waisenhaus auf. Ihren Vater lernt sie nie kennen. Ende der 40er Jahre dann erste Schritte in Hollywood. Erste Schritte, so sieht es die ARD-Filmexpertin Anna Wollner, zur Kunstfigur Marilyn Monroe.
5: Viele kennen ja auch gar nicht sie als Schauspielerin, haben nie einen Film gesehen. Aber diese Bilder von ihr aus den Filmen, zum Beispiel aus Das verflixte siebte Jahr von Billy Wilder, wo sie über dem Kanaldeckel steht und ihr Kleid, ihr weißes Kleid, was sie anhat, hochgeht. Das sind natürlich so ikonische Momente ihrer Karriere, die sich einfach fest im kollektiven Bewusstsein verankert haben.
0: Ihr Charisma, ihre blonden Haare, ihr Talent auf der Bühne als Schauspielerin und Tänzerin, das alles auch zu ihrem 100. Geburtstag noch Thema. Auch bei der Bachata-Tanzlehrerin Alina Rodriguez.
6: Und 5, Gewicht ist auf links, wir wechseln rechts.
0: Für sie ist Marilyn Monroe eine Inspiration, vor allem ihre Selbstbestimmtheit. Die versucht sie auch in ihren Kursen rüberzubringen.
6: Körpergefühl, Sinnlichkeit, Musikalität, sich wohlfühlen in einem Körper, das anziehen, was man möchte, das finde ich gut. Und wie gesagt, die starken roten Lippen zum Ausdruck trage ich auch super gerne. Das gefällt mir sehr, dass es auch okay ist, aufzufallen.
0: Und was denken die Tänzerinnen über die Legende Monroe?
9: Feminität, auf jeden Fall. Schönheit und Leichtigkeit.
10: Eine große Persönlichkeit, tolle Stimme, Tanz, Gesang, strahlt viel aus.
11: Eine super tolle Frau, die ihrer Zeit voraus war.
0: Wer sie als Mensch wirklich war, ist bis heute ein Geheimnis. Sie ist schon damals eine Ikone mit großer Nähe zur US-Politik und zur Präsidentenfamilie Kennedy. Das Geburtstagsständchen zu JFKs 45. unvergessen.
13: Happy Birthday, Mr. President.
0: Ihre vermeintliche Affäre mit dem US-Präsidenten bis heute nie offiziell bestätigt. Und noch was wissen bis heute nur wenige, sagt die ARD-Filmexpertin.
5: Dass sie unglaublich klug war. Sie war politikinteressiert, sie war belesen, sie war ja auch eine Zeit lang mit Arthur Miller verheiratet. Und sie hat sich selber versucht, von diesem Studiosystem in Hollywood zu emanzipieren in den 50er Jahren. Sie hat eine eigene Produktionsfirma gegründet, sie hat Vertragsdiskussionen übernommen, sie hat sich Klauseln in ihre Verträge schreiben lassen. Und das alles in einer Zeit, in der Frauen in Hollywood eigentlich überhaupt nichts zu sagen hatten.
0: Ihr Leben endet tragisch. Mit nur 36 Jahren stirbt sie in ihrem eigenen Bett, an einer Überdosis Schlaftabletten. Ihr Mythos lebt bis heute.
8: Unsere Chancen darauf, Gastgeber zu werden bei Olympischen Spielen, sind gestern Abend deutlich gestiegen.
7: Ja, die Rhein-Ruhr-Region mit Köln vorne dran bewirbt sich ja um die Austragung 2036, 2040 oder 2044. Und jetzt müssen wir nur noch Berlin und München aus dem Feld schlagen.
8: Hamburg hat sich nämlich gestern selber aus dem Rennen geschlagen. Bei der Abstimmung haben 55% Nein gesagt zu Olympischen Spielen in Hamburg.
7: Und bei uns gab es ja wirklich ein klares Ja bei der Abstimmung. 2/3 dafür. Also wir stehen parat.
8: Absolut. Und jetzt stehen erstmal die Kompaktnachrichten parat.
14: Der Verkehrsverbund Rhein-Ruhr hat sein Tarifsystem vereinfacht. Seit heute gelten nur noch 3 statt bisher 16 Preisstufen. Das bedeutet, kürzere Strecken werden teurer, längere günstiger. Nicht teurer wird es für alle, die Easy nutzen. Mit der App lassen sich Fahrten kilometergenau abrechnen. Für Nutzer des Deutschland-Tickets ändert sich ebenfalls nichts. Nach den Unwettern vom Wochenende ist die Bahnstrecke zwischen Unna und Soest bis auf Weiteres gesperrt. Bäume und Äste waren auf die Bahntrasse gestürzt. Am Stadtrand von Soest wurde die Oberleitung auf mehreren hundert Metern zerstört. Mit Hilfe von Spezialfahrzeugen müssen Tragseile sowie Ausleger repariert und ersetzt werden. Die Aufräumarbeiten werden nach Angaben der Bahn mindestens noch bis Donnerstag dauern. Bis dahin fahren Ersatzbusse.
8: Die verurteilte Rechtsextremistin Mala Svenja Liebig wird aus Tschechien ausgeliefert. Das hat ein Gericht angeordnet. Liebig war vor knapp 3 Jahren, damals noch als Mann, vom Amtsgericht Halle wegen Volksverhetzung, übler Nachrede und Beleidigung zu 18 Monaten ohne Bewährung verurteilt worden. Im vergangenen Jahr sollte sie ihre Haftstrafe antreten, tauchte dann aber unter, wurde in Tschechien aber gefasst. Liebig hatte nach dem Urteil seinen Geschlechtseintrag von männlich auf weiblich ändern lassen. Und jetzt mehr Nachrichten.
14: In Köln gelten seit heute Mindestpreise für Mietwagenfahrten für Anbieter wie etwa Uber und Bolt. Sie dürfen nur noch maximal 20% günstiger sein als mit einem Taxi. Dadurch will die Stadt den Wettbewerb nach eigenen Angaben fairer gestalten als bislang. Mindestpreise für Mietwagen hatte Essen als erste Stadt in NRW Anfang des Jahres versucht einzuführen. Kurze Zeit später hatte sie das Verwaltungsgericht Gelsenkirchen gekippt. Um Schülerinnen und Schülern mehrere Perspektiven im Nahostkonflikt aufzuzeigen, hat in Düsseldorf ein besonderes Projekt begonnen. In diesem alten Doppeldeckerbus berichten Menschen aus Palästina, Israel und Deutschland in Videos und Hörbeispielen über ihre Erfahrungen mit dem Krieg und dem Alltag. Die Idee zur Ausstellung hatten 2 Lehrkräfte aus Neuss. In den kommenden 6 Wochen fährt der Bus noch verschiedene Schulen in Nordrhein-Westfalen an. In Solingen ist am Vormittag ein 20-Jähriger in Richtung Kosovo aufgebrochen. Er will die 2000 Kilometer lange Strecke laufen in weniger als einem Monat. Die Tour geht quer durch Deutschland, Österreich, Slowenien, Bosnien und Kroatien. Der Solinger hat kein professionelles Team dabei. Er wird begleitet von 2 Freunden. Der eine mit dem Rad, der andere mit einem Versorgungsauto samt Zelt auf dem Dach.
7: Ich höre Claudia Kleinert wirklich immer sehr genau zu. Aber gestern hätte ich nach der Sendung nicht sagen können, wie das Wetter wird, liebe Claudia. Da ist ja wahnsinnig viel los im Moment, oder? Ändert sich ständig?
12: Na, ändert sich nicht ständig, aber es passiert dauernd irgendwas. Und wir haben quasi zwischen den Unwettertagen oder den Tagen mit kräftigen Schauern und Gewittern maximal einen Tag Pause. Wenn Pech, dann sogar nur eine Nachtpause. Das heißt, es ist sehr viel Bewegung im Wetter und der meteorologische Sommer beginnt dementsprechend richtig turbulent. Also, Mai ist vorbei. Wir gucken mal. Der Mai selbst war ein bisschen über den Temperaturen, die man sonst im Mai erwarten kann. 0,7 Grad gemittelt über ganz Nordrhein-Westfalen. Gibt keine großen Unterschiede. Tönnisforst waren es 0,9 Grad und in Ahaus 0,6 Grad über dem, was man sonst im Mai erwarten kann. Das zeigt aber, wie schwierig Statistik ist, weil der Mai hatte ja nun wirklich alles zu bieten. Anfang des Monats recht warm, schon sommerlich, 25 Grad ein bisschen darüber. Dann wurde es richtig kalt, 10 Grad, hier Beispiel Geldern-Walbeck. Dann ging es wieder ein bisschen bergauf, Mitte Mai, wirklich ganz niedrige Temperaturen für Mai, deutlich zu frisch, mit 12, 13, 14 Grad. Und dann ging es hoch direkt auf die 30, 32 Grad. Das ist eben Statistik, da werden all diese Daten gemittelt und dann kommt am Schluss was raus. Man sieht aber, dass dieser Mai wirklich von richtig frisch bis zu sehr heiß alles drin hatte, ist auch relativ typisch für diesen Monat, weil wenn die Luft aus Südwesten kommt, ist sie heiß, kommt sie aus Norden, ist sie halt deutlich frischer. Und es geht auch erst einmal weiter mit nun ja sehr abwechslungsreichem Wetter, nenne ich es mal. Jetzt steht schon wieder das nächste Tief vor der Tür hier. Diese Kaltfront zieht morgen herein, bringt Schauer und Gewitter und die können zum Teil auch wieder eine Menge Regen dabei haben. In der Nacht aber erstmal alles ruhig, ein paar lockere Wolken. Die Temperaturen liegen in den frühen Morgenstunden, weil die Wolken halt etwas dichter sind, bei meist 13 bis 17 Grad unter den kompakten hohen Wolken kühlt es sich nicht ganz so stark ab, als wenn es sternklar wäre. Morgen Vormittag Sonne, ein paar kompaktere Wolken von westlich des Rheins breiten sich erste Schauer aus. Da sind jetzt noch nicht die Gewitter dabei im Laufe des Nachmittags, aber folgen mit der Kaltfront auch kräftige Schauer mit Gewittern. Da kann noch mal eine Sturmböe nicht ausgeschlossen werden oder Hagel oder Starkregen, also 30 Liter oder örtlich sogar mehr. Das wird aber nicht flächendeckend der Fall sein. Zumindest hier und da kann es morgen wieder sehr heftig werden bei Temperaturen, die zuvor auf Werte von meist 18 bis 25, 26 Grad raufgehen. Richtung Ostwestfalen die höchsten Werte, weil die Schauer dort zuletzt ankommen. Der Wind dreht von Südost auf Südwest. Mittelwindstärke 3 bis 4 ist also an sich spürbar. In Schauer- und Gewitternähe kann es noch stärkere Böen geben.

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2: Der tödliche Unfall von Dienstlagen beschäftigt die Menschen vor Ort sehr. Sie kommen zum Unfallort, sie kommen dort zusammen. Nachbarn, Ersthelfer und ein Polizist, der sich die Sorgen der Menschen anhört.
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2: Schönen guten Abend, herzlich willkommen hier bei uns an diesem Montag. Das Unglück geschah vergangenen Mittwoch. Eine 47-jährige Frau, das steht mittlerweile fest, hatte das Bewusstsein verloren und ist ungebremst in die Gruppe von Kindern gefahren. Nicht zum ersten Mal hatte sie im Straßenverkehr einen Blackout. Während die Ermittler versuchen, die Hintergründe aufzuklären, herrscht vor Ort die Trauer.
3: Dutzende, hunderte Kerzen, Abschiedsgrüße von Schulfreunden, Lehrern und Nachbarn. Der Bezirkspolizist Martin Lohmeier ist nicht zum Ermitteln hier. Er ist einfach da und hört zu.
4: Viel muss auch noch geholfen werden, weil je näher man an den Unglücksfall kommt oder Unglücksort, ne, und die Emotionen steigen einfach. Wir haben sehr viele Personen, die auch weinen. Ne, und da sind wir eigentlich hier Ansprechpartner. Auch der Kiosk eigentlich, das ist eigentlich mein Bürgerbüro geworden.
3: Zwei Jungen radeln zur Schule und werden aus dem Leben gerissen. 5 Tage ist das jetzt her. Die Unfallspuren sind den Andenken auf der Straße gewichen. Für die Nachbarn ist das hier ein widersprüchlicher Ort. Er erinnert sie an die Katastrophe und doch kommen sie und sprechen mit dem Polizisten.
5: Wie wichtig ist dieser Ort im Moment für Sie, hier zu stehen, Kaffee zu trinken?
6: Schlimm. Schlimm. Es ist schlimm, wir versuchen das, dadurch, dass er jetzt hier stand, der Martin, ne? Deswegen, sonst wären wir schon weg. Wir waren Samstag hier und das war ganz schlimm.
3: Wenige Meter vom Unfallort entfernt hängen die Fahnen am Schulzentrum auf Halbmast. Normalerweise wird der Kiosk nebenan noch von den Schülern zum Einkaufen genutzt. Dessen Inhaber Sedat Tagay hat als Ersthelfer den schwerverletzten Kindern beigestanden.
7: Wenn man selber 3 Kinder hat, die auch gerne mit dem Fahrrad zur Schule fahren, das ist natürlich momentan sehr schwer. Ne? Aber
5: welchen Eindruck haben Sie, wie Sie das verarbeiten?
7: Das kann ich gerade irgendwie ganz schlecht sagen. Heute ist auch ein ganz komischer Tag für mich, weil die Schule wieder losgeht. Und die Fahrradfahrer so, und die Kinder da auf dem Fahrrad wieder zu sehen.
3: Seit Tagen rückt eine ganze Stadt zusammen. Dienstlaken weint mit den betroffenen Familien. Und 11 Gastwirte sammeln für sie. Treff mit Francesco Ratti in dessen Café und Kneipier Jürgen Walter, der die Sammelaktion für die Hinterbliebenen organisiert.
5: Was würden Sie sagen, wie viel ist da jetzt schon so zusammengekommen?
8: Also vorsichtige Schätzung, ich glaube schon, dass da fast 1.000 Euro drin sind. Weil die Spendenbereitschaft hier in Dienstlaken war sehr, sehr groß. Also wir brauchten die Dose nur hinzustellen, die Leute sind da sogar hinter mir hergerannt und haben dann da was reingeworfen, weil die grundsätzliche Spendenbereitschaft aufgrund dieses schrecklichen Unfalls hier sehr groß war. Das ist eine sehr, sehr große Anteilnahme.
3: Sie sind mit ihrer Trauer beschäftigt. Die Ermittlungsbehörden müssen nun die Hintergründe aufklären.
2: Fernwärme soll ein großer Bestandteil der Energiewende werden. Am besten natürlich CO2-neutral und grün. Duisburg gehört dabei zu den Vorreitern tatsächlich. Die Stadtwerke treiben den Ausbau deshalb stetig voran. 70.000 Haushalte sind bereits angeschlossen. Jetzt kommt ein neues Projekt in Obermarxloh dazu. Dort sollen 1.700 Wohnungen Fernwärme kriegen, und zwar direkt aus der Region.
9: Stadtwerkechef Andreas Gutschek lässt heute keinen Zweifel. Die Fernwärme ist für ihn die Energie der Zukunft. Hier im sogenannten Dichterviertel wird das gerade sichtbar.
10: Wir arbeiten seit Jahren daran, die Fernwärme grün zu machen, haben viele regionale Quellen schon erschlossen. Im letzten Jahr mit einer IKWK-Anlage. Wir nutzen aus geklärtem Abwasser die Wärme und stellen die den Fernwärmekunden zur Verfügung.
9: Die Wohnungen in der schicken Bauhaussiedlung gehören Viva West. Um die Mieter für das Projekt mitzunehmen, wurden die Kosten erst einmal gedeckelt.
11: Deswegen haben wir aber mit den Stadtwerken Duisburg bzw. mit der Fernwärme Duisburg eben eine gute Absprache getroffen, dass das eben auch kostenneutral passieren soll. Also das heißt, für die Mieter selber ändert sich an den Betriebskosten erstmal nichts.
9: Trotzdem, die Sorge der Menschen vor explodierenden Energiepreisen ist groß. Denn bei

0: Fernwärme gibt es meistens nur einen Anbieter wie hier in Duisburg.
1: Wir haben sogenannte Preisgleitklauseln, die dann auch mit Werten vom Statistischen Bundesamt und nach den Maßgaben dieser AVB-Fernwärmeverordnung sich entwickeln, sodass wir schon auch ständiger Kontrolle unterliegen.
0: Um die Preise einigermaßen stabil zu halten, gibt es zusätzlich einen 10-Jahres-Vertrag zwischen den Stadtwerken, Viva West und den Mietern. Vielleicht gibt es auch deshalb zumindest hier viel Zuspruch und wenig Skepsis.
2: Fernwärme finde ich gut, wo alles teurer wird.
3: Eigentlich bin ich nur gespannt, wie teuer das nachher wird. Ob das wirklich so günstig bleibt oder ob das natürlich übelst draufschlägt.
4: Es ist alles schön und gut mit der Fernwärme, aber nur hier ist halt ein halbes Jahr die Baustelle. Und wenn sie dann von der Arbeit kommen, von Nachtschichten, dann haben sie dann irgendwann morgens hier das ganze Palaver hier.
0: Die Baustelle allerdings, sie wird noch lange bleiben. Erst Ende 2029 sollen alle Wohnungen ans Netz angeschlossen sein.
5: Und 2019, da fiel der erste der weißen Riesen, der Wohnpark mit den sogenannten Problemhäusern, ist über Duisburgs Stadtgrenzen hinaus wegen Armut und Kriminalität bekannt. Bald soll aber eine Parkanlage das Bild im Stadtteil Hochheide verbessern. Ein Teilbereich, der wurde gestern eröffnet. Ja, und hier dann eben in Hochheide rollen im neuen Stadtpark die ersten Buhlkugeln. Gestern gab es das erste Training und einen Rundgang mit Oberbürgermeister Sören Link. Einige Anwohner freuen sich auf den Park, auch mit einem neuen Kletterfelsen. Andere befürchten, dass sich die Probleme vor Ort eher nicht so leicht durch einen Park lösen lassen. Ende 2027 soll die Grünanlage dann fertig sein. Ja, fahren ohne Ticket, das kann teuer werden und im Extremfall im Gefängnis enden. Rund 9000 Menschen trifft das jedes Jahr. Und einer von ihnen, Heinz-Jürgen Biergans aus Duisburg. 64 Jahre alt, regelmäßig auf Arztbesuche angewiesen. Doch zeitweise konnte er sich ein Ticket einfach nicht leisten. Mehrfach wurde er festgenommen.
6: Mit Handschellen abgeführt, aus der eigenen Wohnung direkt ins Gefängnis. Ein Szenario, das Bahnfahrenden sehr fern vorkommt. Doch für Heinz-Jürgen Biergans ist es schneller zur Realität geworden, als er je gedacht hätte.
7: Was habe ich gemacht? Habe ich Menschen umgebracht? Worum geht's hier? Wieso steht ihr mit 4 Mann hier, vermummt? Was ist hier los?
6: Der 64-Jährige ist ungewollt mehrmals ohne gültiges Ticket Bahn gefahren. Aus gesundheitlichen Gründen musste er mehrere Monate zum Spezialisten nach Düsseldorf pendeln. Beim Jobcenter beantragt Heinz-Jürgen Biergans dafür extra ein Deutschland-Ticket. Doch laut eigener Aussage führten bürokratische Hürden und Misskommunikation dazu, dass dieses Ticket nicht verlängert wurde.
7: Das ist äußerst unangenehm, weil alle Leute bekommen das mit. Die denken, sie haben was ganz Schlimmes jetzt gemacht. Ich war mir keiner Schuld bewusst.
6: Zu seinem Glück kontaktiert das Gericht direkt Arne Semsrott und sein Team. Als Initiative Freiheitsfonds zahlen sie die Geldstrafen von Personen ab, die sich ihr Ticket nicht leisten können und ausschließlich wegen Schwarzfahren im Gefängnis sitzen.
8: Das führt inzwischen tatsächlich dazu, dass größtenteils sich Gefängnisse an uns wenden und sagen, kauft uns bitte die Menschen hier frei, die gehören hier nicht hin. Das bedeutet, der Staat verursacht dieses große Leid auf der einen Seite und dann wendet sich der Staat an der anderen Stelle an eine ehrenamtliche Initiative, um dann dieses Unrecht zu beenden. Und das zeigt schon, wie absurd die Grundsituation ist.
6: Über 1700 Menschen soll der Freiheitsfonds bereits aus dem Gefängnis freigekauft haben.
8: Wir haben so knapp 1 Million Euro Spendengelder eingesetzt, um Menschen freizukaufen. Das hat dem Staat mehr als 20 Millionen Euro Kosten erspart.
6: Schon 2024 wollte die Duisburger Fraktion Die Linke zusammen mit den Grünen erreichen, dass die Duisburger Verkehrsgesellschaft keine Strafanträge wegen Beförderungserschleichung mehr stellt. Andere Städte in NRW sind diesen Schritt bereits gegangen. In Duisburg stimmte die Mehrheit des Rates jedoch dagegen.
9: Es ist ein Fairnessfaktor den Bürgerinnen und Bürgern gegenüber, die mit ihren Steuergeldern diese Dinge bezahlen und sich sozial verhalten und andere notorisch Schwarzfahren es nicht tun. Es ist aber auch das Thema, dass wir natürlich auch Sicherheit und Ordnung in unseren Fahrzeugen auf den Bahnhöfen haben wollen. Aber da gibt es auch andere Mechanismen als nur das Schwarzfahren, aber das ist ein Teil davon.
6: Rund 3% der Fahrgäste in Duisburg fahren ohne Ticket. Bei der DVG führt das zu Einnahmeausfällen von bis zu 2 Millionen Euro jährlich. Auch sie positioniert sich daher stark gegen eine Entkriminalisierung.
10: Fahren ohne Ticket muss eine Straftat bleiben. Die Erfahrung zeigt, dass man zur Prävention von Fahren ohne Ticket zu Lasten der restlichen Fahrgäste auf regelmäßige Kontrollen und einen strengen Ordnungsrahmen setzen muss. Das tun wir auch gemeinsam mit der Polizei und dem Ordnungsamt.
6: Für Heinz-Jürgen Biergans ist das Kapitel noch nicht durch. Er versucht zu klagen, gibt aber offen zu, mit den Briefen und den vielen Paragraphen überfordert zu sein.
5: Ja, Art Kempkins ist bei mir Rechtsanwalt. Sie kennen sich aus im Thema, Herr Kempkins. Mhm. Schön, dass Sie da sind. Guten Abend. Ja, hier hatte jemand Glück. Er wurde freigekauft. Welche Erfahrungen haben Sie vielleicht auch vor Gericht gemacht mit Menschen, die eben ohne Ticket unterwegs waren?
11: Ja, irgendwann gibt es auch sogar Haftstrafen direkt. Also nicht nur diese Ersatzfreiheitsstrafe, wenn eben Geldstrafen nicht bezahlt werden, die dann sozusagen umgerechnet werden, sondern wenn das dann häufiger vorkommt, gibt es auch direkt Haftstrafen. Und es ist ja total absurd. Ich fahre beispielsweise mit meinem schönen Auto dahin, mache eine Pflichtverteidigung auf Staatskosten und dann gibt es eben trotzdem diese Haftstrafen, wenn es eben zu oft vorkommt. Das ist irgendwie schon ein bisschen absurd.
5: Was heißt denn zu oft? Was muss man sich sozusagen leisten, um am Ende tatsächlich hinter Gittern zu landen?
11: Naja, erstmal die ersten 3, 4, 5 Verfahren werden eingestellt und dann kommt die erste Geldstrafe, dann kommt die 2., 3, vielleicht zu 7., 8. Mal, dann gibt es eine Haftstrafe, natürlich nur eine kurze, klar, also die Grenze ist bis zu 1 Jahr, aber irgendwann, wenn man das eben dann zu oft macht und das kommt tatsächlich vor, dann irgendwann kommt sogar die Haftstrafe direkt.
5: Jetzt ist die Rechtslage, naja, man hat sehr viel diskutiert, auch auf Bundesebene, was macht man mit den Fällen, jetzt ist erstmal so entschieden worden, Duisburg hat sich, wie wir im Beitrag gesehen, da auch positioniert. Ja. Wie stehen Sie dazu? Ist das noch zeitgemäß? Macht das Sinn?
11: Ich glaube nicht, dass das noch zeitgemäß ist. Das ist aber einer der zähesten Paragraphen, die wir überhaupt im deutschen Strafrecht kennen. Der wird immer wieder angefochten, der soll immer wieder abgeschafft werden, dann gibt es ganz viele Stimmen dafür, ganz viele Voten, die auch dafür sind, gibt natürlich immer auch ein paar dagegen. Und dann im letzten Moment kriegt der Paragraph noch eine Kurve und wird dann doch nicht abgelehnt. Also ich glaube, dass man diesen Teil, also dieses Fahren ohne Ticket aus dem Strafkatalog ohne weiteres rausstreichen kann, ohne dass es dadurch mehr Leute gibt, die eben ohne Ticket fahren.
5: Also was ich ehrlich gesagt nicht ganz verstehe, ist die Verhältnismäßigkeit. Ich stelle mein Auto irgendwo ab, hole mir kein Ticket und bekomme eine kleine Geldstrafe nach Hause, wie auch immer. Wie kann es sein, dass Fahren ohne Fahrschein dann am Ende doch so hart geahndet wird?
11: Das steht ausdrücklich so im Gesetz. Und das ist ja genau das Ding. Also der Gesetzgeber muss sich eben entscheiden, was schreiben wir sogar ins Strafgesetz, dass man das zivilrechtlich nicht darf und dass man irgendwie dann mehr bezahlen muss und dass man dann auch Ärger kriegt, Hausverbote und so weiter. Das ist ja das eine Thema, das kommt ja sowieso. Aber müssen wir das noch zusätzlich bestrafen, ja oder nein? Und das ist eben die Diskussion. Und da gibt es eben viele, die sagen, wir sind und auch die Anwaltschaft an sich für die Entkriminalisierung.
5: Ist die vielleicht in Sicht? Wie schätzt Sie das ein mit Blick in die Zukunft?
11: Mal sehen, was kommt. Ich glaube, der Paragraph wird sich noch ein paar Jahre halten.
5: Sagt Arndt Kempkins hier live bei uns in der Lokalzeit. Herzlichen Dank für Ihre Zeit, für Ihre Einschätzung.
11: Sehr gerne.
5: Rund ums Thema Fahren ohne Ticket. Dankeschön.
11: Sehr gerne.
5: Ja, krebskranken Kindern eine Freude machen. Und wenn der Wunsch lautet, einmal im Brummi mitzufahren, dann muss man die Trucker-Community wirklich nicht zweimal bitten. Ein Konvoi unzähliger Lkw hat sich am Samstag in Kalkar in Bewegung gesetzt. An Bord rund 150 Kinder. Bei der Tour wurden dann auch Spenden für eine Kinderkrebsklinik gesammelt und wir waren dabei.
12: Der Lastwagenkonvoi rollt über die Rheinbrücke Emmerich mit 150 schwerkranken Kindern. Rückblick. Eine Stunde vorher in Kalkar. Im Freizeitwunderland sammeln sich Kinder, Eltern und Trucker. Sie freuen sich, dass es gleich losgeht. Leon Westerhoff organisiert das Ganze zum 11. Mal.
13: Ja, das ist so. In Holland wird ganz viel von diesen Veranstaltungen gemacht. War damals in Deutschland eigentlich ziemlich neu. Und da haben wir gesagt, komm, wir wollen das gerne machen. Und wir haben uns entschieden, um Kinder mitzunehmen, quasi als letzte Wunsch manchmal. Weil wir haben wirklich schwerkranke Kinder von der Kinderkrebsklinik aus Düsseldorf und Krefeld dabei.
12: Die 100 Trucker kamen aus den Benelux-Staaten Österreich und Deutschland. Überall wurde der Konvoi von Zuschauern begrüßt, auch an Emmerichs Rheinpromenade. 5 Stunden dauerte die Fahrt mit den Kindern.
5: Dramatische Szenen am Wochenende an der Ruhr. Dort grillt eine Familie und einer von ihnen geht mit den Füßen ins Wasser. Plötzlich rutscht er ab und kann nicht stehen. Seine Familie will ihn retten, aber niemand kann schwimmen. Und so geraten 3 weitere Menschen in Not. Eine Radfahrerin kommt zufällig vorbei und rettet sie alle.
14: Hier an einer dieser Buden ist in Bochum-Stiepel gestern beinahe ein Unglück passiert. Eine Familie grillt, einer von ihnen will sich im seichten Wasser die Füße abkühlen.
15: Nach Aussage der Ersthelferin war wohl eine Person im Wasser, ist dann auf den Stein ausgerutscht und die drei weiteren wollten die Person dann selber retten. Aber es waren alles Nichtschwimmer und deswegen waren dann nachher vier Menschen im Wasser, die gerettet werden mussten.
14: Und Sie hatten gesagt, da gibt es auch eine Kante irgendwie, dass es da abgeht oder so?
15: Ja, genau. Die ersten Meter sind Steine, pure Steine. Und danach geht es aber tief runter in die Ruhr, dass man gar nicht mehr stehen kann und schwimmen muss.
14: Eine Gynäkologin aus Bochum ist mit dem Fahrrad unterwegs, hört Hilferufe und handelt sofort. Zu diesem Zeitpunkt ist einer der Ertrinkenden schon komplett unter Wasser.
15: Sie ist ins Wasser gegangen. Sie musste mehrere Meter schwimmen. Es war also nicht direkt am Ufer. Sie hat die Person, die wirklich unter Wasser war, sofort sich geschnappt und rausgezogen und hat dann jeweils noch eine weitere Person genommen.
14: Die Frau erzählt heute Mittag der Feuerwehr, dass ein junger Mann bei der Rettungsaktion geholfen habe. Ob alleine oder zu zweit, eine heldenhafte Tat finden auch die Menschen, die heute an der Ruhr unterwegs sind.
16: Das finde ich super mutig. Sie hat sich vielleicht sogar selber in Gefahr gebracht und hat gar nicht drüber nachgedacht. Und für sie war einfach die Rettung des Lebens oder der vier Leben viel wichtiger offensichtlich in dem Moment, als das ihr eigenes, dass sie das in Gefahr gesehen hat.
17: Aber da hatten die auch Glück, dass der nun ausgerechnet eine Ärztin da vorbeikam.
18: Aber die muss einen Rettungsschwimmer gehabt haben, sonst geht's nicht.
14: Fest steht, die Retterin kannte diese Stelle der Ruhr und ihre Gefahren gut. Doch jede Rettungsaktion birgt immer ein Risiko. Ertrinkende können die Retter in ihrer Panik mit sich in die Tiefe ziehen. Deshalb empfiehlt die DLRG, die Lage genau zu bewerten.
19: Sich selber nicht in Gefahr begeben, das ist natürlich erstmal der erste Grundsatz. Den Menschen vermitteln, dass Hilfe kommt, dass Hilfe gerufen wurde. Ein Stück weit Sicherheit vermitteln ist in dem Moment wichtig und selber nichts Unüberlegtes tun. Alles andere ist wirklich nicht pauschal zu beantworten, weil man da wirklich viele Faktoren beachten muss. Ja, jedes Gewässer ist anders, jede Strömung ist anders, jede Wetterlage ist anders. Auch die persönliche Fitness von den Leuten ist halt zu beachten.
14: Die vier jungen Menschen, die hier gerettet wurden, hatten riesiges Glück. Einer kam zur Vorsorge ins Krankenhaus, aber ohne schnelle Hilfe wären sie womöglich alle ertrunken.
5: Wenn das Telefon klingelt, und es klingelt tatsächlich oft, dann weiß Daniel Benninghoff noch nicht, was ihn erwartet. Mal springt ein Auto nicht an, ein anderes Mal muss er vielleicht jemanden zur Werkstatt schleppen. Das Unvorhersehbare macht seinen Alltag im Abschlepp- und Pannendienst wirklich aus. Täglich am Niederrhein und quer durchs Ruhrgebiet unterwegs mit bis zu 12 Stunden im Dauereinsatz.
20: Ja, ja. Und was hat er?
21: Arbeitsbeginn, ja, je nachdem, wann die Pannen losgehen. Die meisten Leute fahren gegen 7 Uhr zur Arbeit. Und wenn das im schlimmsten Fall durchgehend, kann auch sein, dass ich bis Abend um 11 nach Hause komme.
22: Daniel ist gerade auf dem Weg zu seinem 6. Einsatz heute. Parallel immer wieder Telefon.
23: Auftrag in Dipfotool und der HAP-App.
21: Ich habe halt keinen, der im Büro sitzt. Da kommt der nächste Anruf. Daniel.
22: Seine Auftraggeber, Versicherungen, Werkstätten, das Ordnungsamt fürs Abschleppen von Falschparkern, Privatkunden und das täglich.
21: Ich habe letztens mal mitgezählt, da waren es knapp 80 Anrufe. Da fällt dir irgendwann das Ohr ab.
24: Ja, der geht nach Essen. Vielleicht fahre ich den auch gleich nach Essen, muss ich gleich mal gucken.
25: Okay, alles klar.
24: Okay, gut.
25: Ja, ciao, ciao.
22: Jetzt geht's erstmal zu einem Mercedes nach Dienstlaken. Der Besitzer ist schon weg.
26: Okay, also hier ist der Anlasser kaputt. Der Anlasser spurt nicht ein. Dass es eine Automatik ist, kann man den auch nicht anschieben. Früher war das alles einfacher, aber mittlerweile ist das alles so verbaut. Katastrophe. So, gut, dann werden wir den vorbereiten.
22: Nicht jede Panne kann der 45-Jährige direkt vor Ort beheben. Für den Mercedes geht es an den Haken und ab in die nächste Werkstatt.
21: Ich liebe halt die Abwechslung. Es macht halt Spaß, weil ich könnte nicht den ganzen Tag im Büro sitzen. Ich bin gelernter Nutzfahrzeugmechaniker und habe dann eine lange Zeit lang beim Reifendienst gearbeitet. Und das ist natürlich die perfekte Basis, um Leute dann auf der Straße zu helfen.
26: So, jetzt können wir nach Oberhausen fahren. Jetzt holen wir einen Maserati ab und müssen mal gucken.
27: Hast ein schönes Auto, aber scheint ja trotzdem nicht gut zu fahren.
0: Doch. Fährt super. Nur muss einmal in die Inspektion, muss einmal geprüft werden. Wir haben Verdacht auf Ölverlust vorne. Das will ich kontrollieren lassen, deswegen muss ich in die Werkstatt. Aber Gott sei Dank haben wir eine ganz große Familie, haben noch mal einen Wagen hier. Die kriegen das schon irgendwie hin.
22: Nicht alle Kunden nehmen ihre Pannen so locker. Oft muss Daniel beruhigen, weitere Hilfe überlegen.
26: Die sind dann immer aufgeregt, das sind besondere Situationen und das ist dann immer für die unterschiedlich oder schwierig halt. Dann wissen sie nicht, was sie machen sollen, dann sind sie nicht mal in der Lage, noch ein Taxi zu rufen. Anschließend dann übernimmst du halt auch noch die Part und sagst, okay, ich rufe schon ein Taxi an. Passt, alles gut.
1: Was guckst du jetzt?
26: Ich gucke mir gerade so die ganzen Aufträge durch und stelle fest, dass wir aktuell gerade 8 Aufträge haben.
22: Pro Auftrag rund eine Stunde, das heißt Arbeit bis 22 Uhr.
1: Und was sagen deine Kinder und deine Frau dazu?
26: Die sind teilweise nicht ganz so begeistert. Manchmal fahre ich auch einfach nur zwischendurch nach Hause, esse schnell und dann sage ich denen noch gute Nacht und dann geht's wieder weiter. Das ist das Los, was man gezogen hat, wenn man selbstständig ist.
22: Der nächste Einsatz führt zu einer Kundin, die heute Morgen schon einmal Hilfe hatte. Nun hat die Batterie dieses Corsas endgültig aufgegeben.
26: So, Hallöchen. Da sind wir noch mal.
2: Ich habe mich reingesetzt, Schlüssel rumgedreht und da ging jetzt gar, also keine Lampen, nichts gingen an und der Knackern so komisch.
26: Ja, das Klackern ist, wenn Sie am Schlüssel drin, der Magnetschalter vom Anlasser. Der fährt da nur so außen ein, weil die Batterie das halt dann nicht schafft, nochmal.
2: Also ist die Fratze, die Batterie
26: wird,
2: total.
26: Die wird defekt sein, ja.
2: Schatz, ehrlich.
26: Das höre ich öfters.
2: Ich hab vorhin schon gesagt, Sie müssen uns ja für bekloppt halten, ne? Ich bin mir auch vorhin doof vorgekommen, da nochmal anzurufen.
26: Nein,
2: bin
26: alles
2: ich ganz
26: gut.
2: Ehrlich.
26: Alles gut. Wir fahren weiter zum nächsten.
2: Oh ja. Wie viel haben Sie denn noch?
26: Ah, wir haben noch so 5, 6 Aufträge.
0: Gute Fahrt.
2: Ihnen auch.
1: Tschüss.
5: Ja, der Amateurfußball hier bei uns im Ruhrgebiet, der kommt einfach nicht zur Ruhe. Bei einem Kreisligaspiel in Altenessen ist am Wochenende eine Glasflasche geflogen und hat den Trainer der Gastmannschaft wirklich mitten im Gesicht getroffen. Das Spiel wurde abgebrochen. Die Polizei ermittelt wegen gefährlicher Körperverletzung. Ein Vorfall, der weit über den Sport hinausreicht.
3: Heute ist der Platz an der Kuhlhoffstraße ziemlich verlassen. Am Sonntag aber trafen hier die Sportfreunde Altenessen auf Türkiyemspor Essen. Rund 150 Zuschauer und mittendrin Reporter Markus Becker. Kurz vor dem Schluss fliegt eine Glasflasche und trifft Trainer Hasan Fidan.
4: Und dann habe ich halt in erster Linie halt nur so diesen Einschlag gesehen, dieses dumpfe Klatschen ins Gesicht. Und habe direkt drauf gesehen, dass Fidan ein bisschen zu Boden gegangen ist, sich das Gesicht gehalten hat und dann hat es einfach angefangen zu bluten.
3: Sportreporter Markus Becker kennt aufgeheizte Situationen am Spielfeldrand. Aber so körperliche Auseinandersetzungen sind auch für ihn ungewöhnlich.
4: Die Situation kenne ich nicht, dass auf einmal Blut fließt am Sportplatz. Alle haben sich zuerst mal um Hasan Fidan gekümmert, haben ihm Dinge gereicht, damit die Blutung erstmal gestoppt wird. Und dann hat man irgendwie nach ein paar Sekunden irgendwann, also ich habe dann irgendwo in meinem Umkreis gehört, Spielabbruch, bricht das Spiel ab, gerichtet an den Schiedsrichter. Und es stellte sich effektiv gar nicht mehr die Frage, ob hier weitergespielt wird.
3: Die Polizei ermittelt wegen gefährlicher Körperverletzung. Tatverdächtig ist ein Anhänger des Aufstiegskonkurrenten Al-Arz Libanon. Nach WDR-Recherchen ein Spieler, der zuletzt wegen eines Faustschlags gesperrt war. Auch schon vor 2 Jahren geriet Al-Arz wegen einer Schlägerei auf dem Platz in die Schlagzeilen. Ein Sportwissenschaftler warnt aber vor pauschalen Urteilen.
7: Für Migrantenvereine, Migrantenfußballvereine spricht es, sie erreichen junge Männer, die anderen Vereine nicht erreichen. Man muss wirklich große Anerkennung vor ihrer Integrationsleistung legen.
3: Der Verein Al-Arz hat sich inzwischen schriftlich geäußert. Sollte sich dieser Vorfall bestätigt haben, distanzieren wir uns ausdrücklich von einem solchen Verhalten. Gewalt, Unsportlichkeit und respektloses Verhalten haben in unserem Verein keinen Platz. Der Verein kündigte Konsequenzen an, sollte tatsächlich ein eigener Spieler für den Wurf verantwortlich sein.
5: Im Revue-Palast Ruhr laufen aktuell 2 Shows und die nächste ist auch schon in Planung. Bekannt ist er ja vor allem für seine Travestie-Shows und genau dafür gab es jetzt ein großes Casting mit allem Drum und Dran. Über mehrere Stunden haben Theaterdirektor Marvin Böttcher und sein Team nach Künstlern gesucht und da war von Gesang über Artistik und eben bis Travestie alles dabei.
8: Ein bisschen Aroma, ein bisschen Paloma, ein bisschen Shishi.
14: Auf der Bühne Cordelia Sparks, die Jury, das Team des Revue-Palasts. Sie suchen für ihre neue Show.
6: Zum einen natürlich Vollprofis, die wir immer hier auf der Bühne haben, aber vielleicht finden wir auch so einen kleinen, noch ungeschliffenen Diamanten, den wir hier im Revue-Palast über die nächsten Jahre entwickeln können. Mal gucken, ich bin wahnsinnig neugierig.
8: Wir haben ja sehr viel vor.
6: Yes, wir haben sehr viel vor.
8: Also sehr viel vor. Ja. Es sollte immer was Neues geben und abwechslungsreich. Und darum sind wir heute hier, um möglichst viel Abwechslung zu sehen. I want one
14: moment in time. Und Abwechslung gibt es beim Casting. Von Gesang bis Artistik ist alles dabei. Aber es gibt nur zwei Plätze und die Künstler müssen ins Team passen.
6: Bei denen habe ich das Gefühl, die sind jetzt nicht nur dafür da, ihren Act zu machen, sondern würden sich auch ins Ensemble mit einfügen. Das ist bei uns schon wichtig. Ja, nee, fand ich schon toll. Aber Leute, wir haben noch zwei weitere, die schon warten, ne?
14: Einer davon ist Sudi. Seine Nummer ist unglaublich und macht sprachlos.
6: Nein. Wirklich, ich war von der Rolle gerade. Hat man vielleicht auch gesehen. Ich habe gerade schon zu Roxy gesagt, also als ich heute Morgen meine Schuhe zugebunden hat, hat alles geknackt. Ich frage mich, wer das hinkriegt. Also schon faszinierend, wozu der menschliche Körper fähig ist, wenn du ja einfach diszipliniert bist. Tolle Nummer.
14: Am Rand wartet Drag Queen Aria Viderci auf ihren Auftritt. Im echten Leben arbeitet Chris bei der Stadt.
9: Wollen wir mal versuchen. Hm.
10: Du hast gesagt, du bist ein bisschen aufgeregt.
9: Ein bisschen sehr sogar. Ich hatte noch keine Audition. Ich werde meistens für normale Shows gebucht, die einfach schon wissen, was ich schon kann. Ja, und jetzt ist hier ein bisschen so do or die, so gefühlt ein bisschen. So dieses, heute musst du Gas geben, du hast keine andere Wahl. Das wird schon irgendwie.
11: Das ist Aria Viderci.
12: Hallo Aria Viderci.
11: Hallo Aria.
14: Und dann gibt sie Vollgas.

0: Bei der Jury ist der Funke übergesprungen. Sie lädt Aria zum Probearbeiten ein.
1: Wäre das okay, tatsächlich 3 Wochenenden im Monat hier einfach Freitag, Samstag, Sonntag vom Arbeitsaufwand? Und dann wäre das ganz cool, wenn wir mit eine kleine Geschichte mit Roxy machen und dir machen. Du bist vielleicht die Zwillingsschwester, die auf einmal durch. Müssen wir uns einfallen lassen. Irgendwas Witziges. Ja, wo kommst du denn her? Ja.
2: So. Das Einzige, was jetzt gerade noch läuft, ist mein Schweiß und mein Stresspegel. Aber unfassbar happy.
3: Dafür, dass es quasi erst etwas spitz formuliert noch Hobby ist und noch zaghaft am Anfang ist, hat sie ein unglaubliches Sendebewusstsein. Also ich hätte mich auch nach ganz hinten stellen können und hätte trotzdem die Energie gespürt, die sie auf der Bühne hat. Und das hat nicht jeder. Könnte noch dieser, wie am Anfang sagte, der Diamant sein, der noch geschliffen werden muss. Und da sehe ich was.
0: Auch Cordelia Sparks wurde nochmal eingeladen. Und da der Revue-Palast-Tour regelmäßig neue Shows haben wird, dürfen auch andere Künstler nochmal wiederkommen.
4: Das Wetter für Duisburg und den Niederrhein haben wir natürlich vorbereitet, zu guter Letzt heute Abend. Und so sieht's aus. Wir starten in der Nacht. Da wird es wechselnd bewölkt, es bleibt aber trocken. Die Temperaturen liegen dann zwischen 15 und 17 Grad. Morgen wird es dann etwas ungemütlicher. Viele Wolken sind schon früh da, es regnet am Morgen schon. Und zum Nachmittag hin, ja, da könnte es noch mal heftig werden, also stellenweise Gewitter, die fallen kräftig aus, örtlich mit Hagel und vielleicht Sturmböen. Am Mittwoch 21 Grad, da ist eigentlich auch von allem was dabei. Schöne gemischte Tüte. Am Donnerstag, auch da müssen wir wieder mit Gewittern rechnen, auch 21 Grad im Schnitt. Ab Freitag dann Vormittagsregen, später am Tag nur noch vereinzelte Schauer, um die 19 Grad. Ja, danke schön. Der Vorkoster hier im WDR-Fernsehen. Das Ganze nach der Tagesschau, völlig klar. Und uns haben Sie dann natürlich morgen wieder. Ich wünsche Ihnen einen entspannten Montagabend. Bis dahin.
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0: erhöht werden. Aber möglicherweise gibt es jetzt doch kein zusätzliches Geld, weil die Kassen knapp sind.
1: Ich kann noch mal sagen, dass alle Vereinbarungen unter Finanzierungsvorbehalt stehen. Das ist ein Finanzierungsvorbehalt, den die Koalition insgesamt ausgesprochen hat, weil das Budget auch allen Koalitionsteilen getragen werden muss.
0: Für die SPD steht die Vereinbarung. Die Sozialdemokraten stellen sich an die Seite der Studierenden.
2: Wenn wir in die Zukunft schauen, dann wissen wir, dass wir die Fachkräfte brauchen. Darum sollten wir gerade der jungen Generation bessere Möglichkeiten geben. Und darum stehen wir als SPD-Fraktion klar hinter der BAföG-Reform und wollen, dass die jetzt auch so umgesetzt wird.
0: Und nun droht einmal mehr Koalitionsärger.
3: So ein Klassiker dieser schlechten Regierungsführung. Eindeutig geregelt im Koalitionsvertrag, sogar mit Zahlen. Dann geht die eine Seite wieder raus und sagt, das können wir uns eigentlich eh alles gerade gar nicht mehr leisten. Widerspruch von der anderen.
0: Und das alles auf dem Rücken der BAföG-Empfänger beklagen Studierendenvertretungen. Die seien nämlich dringend auf das Geld angewiesen.
4: Für die bedeutet das, am Ende des Monats kann ich mir überhaupt meine Wohnung leisten, kann ich mir Essen leisten, kann ich mir mein Studium überhaupt auf Dauer leisten.
0: Inzwischen meldet sich das unionsgeführte Forschungsministerium. Den BAföG-Gesetzesentwurf wolle man Ende Juli ins Kabinett einbringen. Aber was genau drinsteht, ob BAföG-Empfängerinnen wie Lilly Böll mit mehr Geld rechnen können, das ist noch nicht klar.
5: So soll es nach dem Willen der Bundesregierung überall im Land aussehen. Die Infrastruktur wird auf Vordermann gebracht. Damit das gelingt, gibt es das schuldenfinanzierte Sondervermögen in Höhe von 500 Milliarden Euro. Das Finanzministerium hat heute einen Zwischenbericht dazu veröffentlicht. Zum Start im vergangenen Jahr standen 37,2 Milliarden Euro bereit. Genutzt wurden 24 Milliarden. Ein Großteil des übrig gebliebenen Geldes war für die Länder eingeplant, stand ihnen aber noch nicht zur Verfügung. Doch auch der Bund hat nicht alle Mittel ausgegeben.
6: 271 Kilometer. Die Sanierung der Bahnstrecke Hamburg-Berlin wird mit rund 2,3 Milliarden Euro aus dem Sondervermögen finanziert. Doch es ging nur schleppend voran. Genauso wie das Geld aus dem Sondervermögen im Jahr 2025 nur langsam angekommen ist, heißt es im Bericht aus dem Finanzministerium. Für Haushaltspolitiker ist es erst der Anfang.
2: Dann werden wir jetzt schauen, wie wir in den nächsten 12 Jahren die Ziele passgenauer formulieren. Aber im Kern bleibt, dass es gut abläuft, ist viel wichtiger als die Frage, ob das Ziel etwas höher oder niedriger formuliert wurde. Es muss laufen und das tut es.
6: In manchen Bereichen kommen die Gelder schon gut an, wie zum Beispiel bei der Sanierung von Sportstätten. In anderen weniger, etwa weil Genehmigungsverfahren lange dauern. Das Finanzministerium hat die Fortschritte der Investitionen in Prozent berechnet. Bei der Sanierung von Krankenhäusern oder Sporthallen lief es gut, zu 90% Ziel erreicht. Nachholbedarf gibt es beim Wohnungsbau, der Digitalisierung oder der Energieinfrastruktur. Die Linkspartei kritisiert, dass nicht schnell genug investiert wird.
7: Jede vierte Euro vom Bund wurde bisher noch gar nicht ausgegeben. Klingbeil sagt eben, das ist ein Rieseninvestitionspaket. In Wahrheit handelt es sich um einen Investitionsstau.
6: Für Ökonom Fuest ist nicht das Investitionstempo wichtig, sondern dass wirklich zusätzlich investiert wird. Denn es seien ja Schulden, die gemacht werden.
8: Deshalb ist diese Aufforderung, jetzt doch bitte mal schnell das Geld auszugeben, nicht wirklich hilfreich. Die Aufforderung muss lauten, gebt es gut aus, überlegt, ob die Projekte Priorität haben. Und wenn nicht, sind wir dankbar, wenn ihr das Geld für andere Zwecke zur Verfügung stellt.
6: Die Bagger sollen rollen, versprach Finanzminister Klingbeil zum Start des Sondervermögens. Noch rollen sie nicht überall.
5: Im vergangenen Jahr sind deutlich weniger Menschen nach Deutschland gezogen als zuvor. Das zeigen Zahlen des Statistischen Bundesamtes. Demnach kamen etwa 1,48 Millionen Menschen nach Deutschland. Dazu gehörten neben Asylsuchenden auch Menschen aus anderen EU-Ländern. Im Vergleich zum Jahr 2024 ist es ein Rückgang um rund 13%. Ein Grund dafür sind geringere Asylzahlen. Zum Krieg im Libanon. Dort weitet die israelische Armee ihre Offensive aus. Aus dem Süden des Landes wurden zahlreiche Angriffe mit Flugzeugen, Drohnen und Artillerie gemeldet. Dabei sollen mehrere Menschen getötet und verletzt worden sein. Auch ein Krankenhaus sei getroffen worden. Außerdem forderte Israel heute die Bewohner der südlichen Vororte von Beirut zur Flucht auf. Dort werde bald Infrastruktur der Terrororganisation Hisbollah angegriffen. Und in Beirut spreche ich nun mit meiner Kollegin Vera Rudolph. Wie ist die Lage in der Stadt?

0: Also die Anspannung war heute hier bei der Bevölkerung sehr groß. Die Menschen sind heute Morgen in Panik aus den südlichen Vororten von Beirut geflohen. Die libanesische Armee hat versucht, sie so gut wie es eben geht, durch den dichten Verkehr zu leiten. Die südlichen Vororte werden ja von der Hisbollah kontrolliert, sind aber eben auch dicht besiedeltes Wohngebiet. Auch den ganzen Tag über waren Aufklärungsdrohnen des israelischen Militärs hier in der Stadt zu hören. Die sind jetzt verstummt. Die Menschen, die harren weiter, auch am Abend jetzt noch an der Uferpromenade aus, haben aufgehört zu zählen, wie oft sie schon ihre Sachen zusammengepackt haben und trauen sich auch bislang eben noch nicht, wieder in ihre Wohnhäuser zurückzukehren.
1: Aber formal gilt ja seit Wochen eine Waffenruhe zwischen Israel und dem Libanon. Warum wird sie nahezu täglich gebrochen?
0: Also die Hisbollah und Israel werfen sich ja gegenseitig vor, immer wieder die Waffenruhe zu brechen. Die Hisbollah wirft Israel vor, eben mit dem Vorrücken weite Landesteile dauerhaft besetzen zu wollen im Süden, zieht aber selbst mit ihren Angriffen hier den Libanon immer weiter in diesen Krieg. Israel spricht von eigenen Puffer- und Sicherheitszonen, um die Bevölkerung im Norden Israels zu schützen. Und der Libanon selbst als Staat ist ja keine Kriegspartei und will sich eigentlich morgen in Washington mit Israel wieder an einen Verhandlungstisch sitzen, wo es auch um die Entwaffnung der Hisbollah gehen soll. Fakt ist, wenn es heute diese Angriffe hier auf Beirut gegeben hätte, dann wären sicherlich diese Gespräche sehr erschwert worden oder vielleicht sogar auf Eis gelegt worden.
1: Vera Rudolph in Beirut, vielen Dank. Der Krieg im Libanon ist auch ein Hindernis bei den Verhandlungen zwischen den USA und Iran über eine Beilegung des Konflikts. Die iranische Nachrichtenagentur Tasnim meldet, Teheran werde die indirekten Gespräche aussetzen, bis Israel seine Offensive im Libanon stoppe. US-Präsident Trump teilte vor wenigen Minuten mit, er habe mit Israels Ministerpräsident Netanyahu und Vertretern der Hisbollah gesprochen. Beide Seiten hätten zugesagt, die Kampfhandlungen einzuschränken. Israel oder die Hisbollah bestätigten die Angaben bisher nicht. Sie wollten einfach nur feiern und wurden Opfer eines islamistisch motivierten Anschlags. Im vergangenen Mai attackierte ein 36-jähriger Syrer Gäste vor einer Bar in Bielefeld. Die Tatwaffe, eine 18 cm lange Klinge, die an einen Stock geklebt war. Vier Menschen erlitten lebensgefährliche Verletzungen. Heute hat das Oberlandesgericht Düsseldorf den Angeklagten zu lebenslanger Haft verurteilt, mit anschließender Sicherungsverwahrung.
2: Einige der Opfer sind in der Tat nach dem Tod nur knapp entronnen. Alle leiden bis heute unter der Tat. So wie Chris, der durch sein beherztes Eingreifen noch Schlimmeres verhindert hat, aber bis heute nicht arbeiten und sein Studium fortführen kann. Die psychischen Folgen sind noch immer stark.
3: Man guckt einfach öfters um sich, weil jetzt, so doof es auch klingt, ist einfach jeder erstmal eine Gefahr, der jetzt einem irgendwie zu nahe kommt oder zum Hint auch. Wenn jemand mir im Rücken steht zum Beispiel, ist es halt eine Gefahr, und man guckt sich viel öfters um, was auch am Ende auch anstrengend ist, wenn man einfach viel mehr auf der Hut ist, um zu gucken, was passiert gerade um einen rum. Und das ist natürlich auf Dauer einfach eine krasse mentale Belastung.
2: Mahmoud M. wurde heute vom Oberlandesgericht Düsseldorf zur Höchststrafe verurteilt. Lebenslange Haft und anschließende Sicherungsverwahrung. Wegen seiner klaren Mordabsicht stellte das Gericht zudem die besondere Schwere der Schuld fest. Er hatte vor einem Jahr mit einem Messer Feiernde vor einer Kneipe in Bielefeld angegriffen, darunter viele Fans von Arminia Bielefeld, die den Aufstieg in die zweite Bundesliga feierten.
4: Er war der Überzeugung, dass der Heilige Krieg geführt werden muss, genauso wie der Islamische Staat dies vorsieht. Aus dieser Einstellung heraus entschloss er sich 2025, eine unbekannte Vielzahl von Personen zu töten.
2: Für die Opfer wie Chris ist das Urteil eine Erleichterung und ein weiterer Schritt, um die Tat zu verarbeiten.
1: Viele haben sie bereits auf dem Dach, eine Solaranlage, mit der ein Teil des eigenen Strombedarfs gedeckt werden kann. Künftig können auch Nachbarn davon profitieren. Eine Gesetzesänderung macht das Stromteilen jetzt möglich. Voraussetzung: beide Seiten schließen einen Energieliefervertrag ab. Ob sich das am Ende auch finanziell lohnt, ist unklar. Experten kritisieren, dass anfallende Netzentgelte das Modell unattraktiv machen.
5: die Wärmepumpe mit Solarstrom betreiben. Ruth Lobach und ihr Mann würden das gerne machen. Eine eigene Solaranlage ist für sie aber keine Option.
6: Es ist ein altes Haus und man hat uns empfohlen, auf den alten Dachstuhl keine Solaranlage draufzusetzen. Wir müssten also vermutlich auch den Dachstuhl erneuern und das wären sehr hohe Kosten.
5: Direkt auf der anderen Seite ihrer Doppelhaushälfte im nordrhein-westfälischen Grefrath geht es aber mit dem Solarstrom. Der Nachbar hat die Südseite erwischt. Die Solarmodule sind an der Hauswand angebracht. Ruth Lobach, die sich in einer Bürgerinitiative für die Energiewende engagiert, würde die neue gesetzliche Regelung gerne nutzen und ihrem Nachbarn Strom abkaufen. Der ist grundsätzlich offen, hat aber noch Zweifel.
7: Ob das am Ende denn auch lohnenswert ist für beide Seiten, wenn wir noch irgendwelche Grundgebühren denn für Leitungsbenutzung zahlen müssen, das muss sich denn ja am Ende zeigen.
5: Die Netzentgelte werden fällig, weil der Strom nicht direkt von Haus zu Haus fließt, sondern über das öffentliche Netz. Um ihren jeweiligen Anteil am Verbrauch zu ermitteln, brauchen die Nachbarn intelligente Stromzähler, auch Smart Meter genannt. In den meisten Haushalten sind die aber noch gar nicht vorhanden.
8: Um meinen Smart Meter zu beziehen, melde ich mich bei meinem Messstellenbetreiber. Den finde ich in der Regel auf meiner Stromabrechnung. Und wenn ich dort einen Antrag stelle, dann dauert es also wenige Wochen bis hin zu mehreren Monaten, bis ich so ein Gerät bekomme.
5: Sobald die technischen Fragen geklärt sind, will Ruth Lobach einen Vertrag mit ihrem Nachbarn schließen, um ihre Elektrogeräte mit seinem Solarstrom zu betreiben.
1: Heute noch Training auf dem Rad, morgen schon Abflug zur Fußball-WM in die USA. Volles Programm für die deutschen Nationalspieler, die gestern ihr Testspiel gegen Finnland souverän mit 4:0 gewannen. Da war Torwart Manuel Neuer noch Zuschauer. Heute war er wieder beim Training dabei. Und die Fans feierten ihre Nationalmannschaft beim Abschiedsevent in Frankfurt am Main.
9: Geschenke für die Fans, dazu Autogramme und beste Stimmung. Die Familien der Spieler sind auch dabei und Manuel Neuer trainiert erstmals. Die WM kann kommen, aus deutscher Sicht.
10: Wir wollen ein sehr gutes Turnier spielen, wir wollen, das habe ich schon oft gesagt, auch ganz weit kommen. Es geht für uns aber darum, tatsächlich jedes Spiel neu anzugehen und von Spiel zu denken. Und das ganze Große kommt eh von alleine.
9: Euphorie pur in Mainz, insbesondere rund um Dennis Undav, der seine Chance nutzt. Eine Vorlage, zwei Treffer. Perfekte Ausbeute für den Stuttgarter Top-Torjäger, der sich zudem blendend mit Shootingstar Lennart Karl versteht. Beide spekulieren jetzt auf weitere Startelf-Einsätze.
11: Ja, sehr, sehr besonders, in meiner ersten Profisaison direkt bei der WM dabei zu sein. Ich wäre sehr, sehr stolz, meine ganze Familie sehr, sehr stolz. Ab und zu kann ich es auch nicht realisieren, was gerade passiert alles, aber muss man durch.
9: Gerade die jungen Spieler haben überzeugt, sowohl im offensiven als auch im defensiven Bereich. Unbekümmert, mit ganz viel Elan. Die Mischung im Team scheint zu passen. Das weckt große Hoffnungen bei den deutschen Fans.
1: Und nun die Wettervorhersage für morgen, Dienstag, den 2. Juni.
12: Von Westen her erreichen uns morgen Ausläufer des Tiefs bei Schottland. Vor allem im Südwesten besteht Unwettergefahr. Heute Nacht ist es teils wolkig, teils klar und weitgehend trocken. Morgen wird es von der Ostsee bis nach Bayern hinein oft freundlich, sonst von Westen her immer wolkiger. Ab den Mittagsstunden mit zum Teil kräftigen Schauern und Gewittern. Richtung Südwesten drohen Unwetter durch Starkregen, Hagel und Sturmböen. Heute Nacht Abkühlung auf 17 Grad im Ruhrgebiet bis 7 Grad im Erzgebirge. Morgen werden in der Eifel 19, im Osten nochmal bis zu 27 Grad erreicht. Am Mittwoch von der Ostsee bis nach Sachsen zum Teil kräftiger Regen, sonst Sonne, Wolken und gelegentlich Schauer oder Gewitter. Donnerstag und Freitag geht es wechselhaft weiter mit Schauern, hier und da auch Gewitter.
13: Frikadellen, ein Klassiker weltweit, aber...
14: Wo liegen die Unterschiede und wer macht das beste Fleischbällchen der Welt?
13: Der Vorkoster probiert sich durch die internationale Hackbällchenvielfalt.
15: Heute ist Björn Freitag da, ich mach dir Köfte klar.
13: Wie gut schmecken türkische, griechische oder schwedische Hackbällchen aus dem Supermarkt?
14: Kennst du sowas? Hast du sowas schon?
16: Noch nie probiert.
14: Kann ich mir vorstellen, ja.
13: Lieber selbstgemacht von den Profis, mit und ohne Fleisch. Der Vorkoster lernt Tricks für die optimale Konsistenz.
17: Eins.
14: Heidewitzka.
17: Weiter.
13: Frikadellenwelt. Björn Freitag testet Beef Tacky, Köfte und Co. Der Vorkoster startet seine Tour durch die Welt der Frikadellen am Grillwagen des Schalke Fanclub-Verbands. Bei Joe Domes und Sabine Hillbrand muss das Runde nicht ins Eckige, sondern in den Mund. Im Ruhrpott und weit darüber hinaus sind Frikadellen ein beliebter Imbiss-Klassiker.
16: Hallo zusammen, Glück auf.
18: Hallo.
16: Glück
18: auf.
16: Der Björn.
18: Sabine.
16: Sabine.
19: Der Joe.
16: Der Joe. Kann ich mal zu euch kommen?
18: Gerne.
19: Ja, gerne.
18: Komm rein.
16: Riecht ja schon lecker hier. Du machst hier die Frikadellen. Die haben ja einen ganz guten Ruf hier, glaube ich, die Frikadellen.
18: Ja, die gehen hier sehr gut weg.
16: Ja. Wie muss denn für dich eine gute Frikadelle sein?
18: Durchgebraten und lecker.
16: Und wichtig finde ich ja immer, dass die schön locker sind. Ne? Nicht so fest wie so ein Bremsklotz oder so.
18: Ja.
16: Ne? Ja, ne? Also,
18: die müssen fluffig sein.
16: Ja, fluffig, genau.
13: Rund 200 Stück gehen pro Spieltag über die Imbisstheke. Heute hat der Wagen extra für Björn und ein paar Fans aufgemacht.
16: Auch schon lange keine Frikadellen mehr gegrillt. So, ach, herrlich. Kennt ihr das auch noch so früher in der Kneipe, dass da die Frikadellen auf der Theke standen, so unter so einer Glashaube?
18: Ja, kenne ich noch.
16: Ist super,
18: wenn
16: ne?
18: Wenn ich mein Papa oder? Vom Frühschoppen abgeholt
16: ja.
18: habe.
16: Ja, da hatte der schon drei Frikadellen auch.
18: Ja.
16: Ne? Ja. Guck mal, und das ist schön hier, wenn das so schäumt, ne? Das Fett
18: ja.
16: so, ne? Dann
18: ja.
16: läuft der Fleischsaft so ein bisschen raus, dann karamellisiert er, dann wird die krosser, die Frikadelle.
19: Ja.
16: Ist das jetzt hier halb und halb oder was ist das?
18: Ist halb und halb.
16: Halb und halb, ne? Ist auch so der Klassiker, würdest du ja. zu Hause auch so machen, ne?
18: Ja, meine Mama macht mehr Rinder. Auf ja? Rinderhackfleisch-Frikadellen, ja.
16: ja. Also ich finde immer, das Schwein bringt so die Saftigkeit halb. Heran.
19: Ja.
16: Ne? Ja, und die Lockerheit, ne?
18: Ja.
13: Klassisch gehören auch eingeweichte Brötchen und Ei in die deutsche Frikadelle.
16: Ach, das ist einfach für mich so, ja, so Heimwehküche, ne? So eine schöne Stadionwurst und hier Frikadellen, lecker.
13: Als Kind des Ruhrgebiets fühlt sich der Vorkoster sichtlich wohl im Schalker Imbisswagen.
16: Guten Appetit.
20: Danke.
21: Kann ich auch eine Bulette kriegen?
16: Nee, wir sind ja nicht bei Hertha.
21: Warum nicht?
16: Nee, weil wir hier heißen die Frikadellen.
13: Frikadelle, Bulette, Fleischküchle oder Hackfleischkräpfler. Je nach Region haben die Deutschen diverse Namen für ihre Fleischbällchen. Und weil Grillen hungrig macht, kann auch der Vorkoster es jetzt nicht mehr erwarten zu probieren. Als Soße gehört für ihn ganz klar Senf zur Frikadelle. Und wie schmeckt's?
16: Ja, man, die schmecken super, die Frikadellen.
18: Das freut uns zu hören.
16: Die sind kross, aber innen fluffig, ne?
19: Ja.
16: Und du schmeckst auch Zwiebeln raus. Sie sind ja salzig, braucht man ja auch, damit man mehr Bier trinken kann. Ne?
18: Genau.
16: Ja, ne? Ja.
19: Richtig. Oma hat die,
18: ja.
19: die besten, Oma hat die besten
16: ja.
19: aber die kommen schon gut daran.
16: Mhm.
13: Fleischbällchen kennen viele von den Groß- und Urgroßeltern. Dabei reicht ihre Geschichte viel weiter zurück.
16: Das ist übrigens die Übersetzung eines römischen Kochbuchs, was 2000 Jahre alt ist. Und da werden schon Fleischbällchen erwähnt. Und ich will einfach heute mal wissen, die Fleischbällchen, die man ja auf der ganzen Welt kennt, wie unterschiedlich schmecken die eigentlich?
13: Hackbällchen sind überall beliebt. In den USA heißen sie Meatballs. In Schweden Köttbullar. In Italien Polpette und in Spanien Albondigas. In Griechenland kennt man sie als Bifteki, in der Türkei als Köfte. Und damit ist die Liste noch lange nicht vollständig. Um herauszufinden, wie Frikadellen in anderen Teilen der Welt schmecken, muss Björn Freitag gar nicht weit reisen. In NRW liegt die Welt direkt vor der Haustür. Los geht's in Düsseldorf in einer spanischen Tapasbar. Sie wurde vom spanischen Außenhandelsamt als besonders authentisch ausgezeichnet.
16: Albondigas, die gehören fest in die spanische Tapaskultur. Und ich erfahre heute, worauf es ankommt bei den spanischen Fleischbällchen.
13: Und zwar von ihm, Juan Sanchez, gebürtiger Essener mit spanischen Wurzeln und Inhaber der Bar.
16: Hallo Juan, schön dich kennenzulernen. Hallo.
22: Grüß dich, hallo.
16: Gastronomie immer schon im Blut gehabt oder wie kamst du dazu?
22: Meine Mutter hatte einen spanischen Lebensmittelladen, einen Spezialitätenladen in den 80ern. Und da ist man natürlich damit groß geworden mit unseren Produkten. Ich bin auch in Essen geboren, also typischer Gastarbeiterkind, wie man so sagt. Ne? Also Opa ist aus Spanien gekommen, bin ich aus Castilla La Mancha direkt nach Essen. Mhm. Ja, und dann sind wir jetzt schon teilweise in der vierten Generation hier in Deutschland halt. Ne?
16: Ja.
13: Juan bringt spanische Gastfreundschaft nach Düsseldorf, denn Tapas sind kleine Häppchen zum Teilen.
14: Und das Fleischbällchen gehört schon, glaube ich, in jede Tapas.
22: Albondiga ist natürlich, gehört in jede Tapas.
14: Ja.
22: Kultur. Jeder macht so ein bisschen, jeder sein Rezept. Ne? Bei uns ist es so, dass wir die Rezepturen schon von Uroma auf Mama und ich dann von Mama das Personal geschult haben.
14: Ja.
22: Dass es wirklich so schmeckt wie zu Hause.
14: Ich kenne die immer nur mit Tomatensauce. Macht ihr das auch so?
22: Ja, wir machen andere. Wir machen die so ein bisschen, wie wir die auch in Kastilien, La Mancha in dem Bereich machen, sondern mit Safran. Und ist besonders.
0: Wie genau Albondigas hier gemacht werden, kann sich der Vorkoster in der Küche ansehen. Der Arbeitsbereich von Juans Geschäftspartner und Koch Christian Guillermo Arnesen.
14: Christian, du bist auch Spanier, ne?
3: Ich komme aus Teneriffa, aus Santa Cruz.
14: Okay, also Kanarische Inseln.
3: Ja.
14: Wow.
0: Und aus diesen 11 Zutaten macht Christian die Albondigas. Das Wichtigste, nur Rinderhackfleisch, Schwein kommt nicht hinein. Dafür eine überraschende Zutat.
14: Ist das Wasser hier oder was ist das?
3: Nein, das ist Weißwein.
14: Ach. Und der Weißwein kommt nicht, der kommt mit in die Hack?
3: Ja,
14: genau. Masse.
3: Gemisch.
14: Habe ich noch nie gesehen.
3: Mhm. Krass.
14: Mhm. Okay.
0: Und noch eine für Spanien sehr typische Zutat.
3: Knoblauch.
14: Bisschen Knoblauch.
3: Bisschen Knoblauch. Bisschen Knoblauch.
0: Außerdem Petersilie.
14: Und das muss noch klein gehackt werden?
3: Ja.
14: Ja, soll ich das machen?
3: Super.
0: Auch Koriander findet man in deutschen Buletten normalerweise nicht.
14: Albondigas. Ich freue mich da schon richtig drauf.
0: Was ist noch anders?
14: Ja, manchmal ganz wichtig, Zwiebeln sind gar nicht drin. Habt ihr die Zwiebeln vergessen?
3: No,
14: nein?
3: Nein.
14: Komm nicht rein.
3: Okay. Komm, mit Knoblauch ist genau.
14: Ah, okay, alles klar.
0: Christian zeigt Björn, wie er die Albondigas zu kleinen, gleichmäßig runden Kugeln formt. Denn als Tapas sollen sie ganz in den Mund passen. Anders als deutsche Frikadellen werden sie in Mehl gewendet und plumpsen dann in hitzestabiles Olivenöl.
14: Das ist ja eigentlich jetzt frittieren, was wir machen.
22: Genau, richtig.
0: Nach dem Frittieren sollen die Albondigas in der Soße fertig garen. Juan ist stolz, Björn das Rezept aus Kastilien La Mancha zu zeigen.
14: So, jetzt machen wir also die Soße deiner Großmutter sozusagen.
22: Genau, meiner Uroma sogar.
14: Uroma, genau.
22: Genau, die ist direkt dann an Mama weitergegangen.
14: Ja, es ist immer schön, wenn Familienrezepte überliefert werden. Mhm.
0: Los geht's mit dem Edelgewürz Safran. Der gibt Gerichten einen erdigen, leicht herben Geschmack.
3: Wir machen die Safran-Infusion.
14: Einfach nur Wasser und Safran.
3: Nur Wasser, Safran.
0: In einem zweiten Topf geht's weiter.
14: Das Olivenöl, wo vorher das Fleisch drin war.
22: Genau.
14: So, jetzt kommt noch mal so ein bisschen Knoblauch rein.
22: Und der Kerl damit.
14: Also ein Poco Knoblauch.
3: Poco Knoblauch.
14: Acho. Und das duftet jetzt. Das ist so wie wenn man durch die Straßen von Sevilla geht.
22: Genau. Ne?
14: Ja. Oh.
0: Mehl sorgt für die Bindung, Paprikapulver und Salz hinein und nach Juans Familienrezept Weißwein. Dann die Safraninfusion. Pfeffern und zum Schluss dürfen die Albondigas noch ein paar Minuten in der Soße ziehen. Fürs Extra-Aroma.
14: Dann können wir jetzt essen gehen.
3: Ja.
22: Wir gehen mal essen.
0: Hier also nun die spanische Variante.
14: So, jetzt bin ich natürlich gespannt, wie das Ganze in der Kombination mit der Soße schmeckt.
22: Jetzt müssen wir es probieren.
0: Wie bei Tapas üblich, wird geteilt und gemeinsam genossen.
14: Sehr lecker. Es ist halt, klar, Knoblauch und Safran stehen natürlich total im Vordergrund. Deshalb kann man es auch nicht mit unserer Frikadelle vergleichen.
22: Nein.
14: Überhaupt nicht. Das ist ganz anderes.
22: Mhm.
0: Soßig und saftig. Ein echter Kontrast zur deutschen Frikadelle.
14: Also mir kannst du ruhig noch eins geben.
22: Ja, super.
14: Sehr lecker.
0: Ein spannender Start für Björn Freitags Fleischbällchenreise.
14: Ich will ja wissen, wo sind die Unterschiede bei der internationalen Frikadelle? Und als nächste Station habe ich Griechenland.
0: Naja, nicht ganz. Aber ein Stück Griechenland in Kerpenhorrem.
14: Hallo zusammen.
20: Hallo Björn.
14: Sehr authentisch hier.
2: Grüß dich.
4: Taverne. Das ist der Björn. Hallo.
20: Schön, dass du da bist, Sabri. Hallo.
4: Sabri, okay. Was sagt man denn? Calimera, ne? Oder?
20: Calimera ist bis morgen früh. Also,
4: okay, also jetzt
20: ab Mittagszeit könnte man Calispera sagen.
4: Ah, okay.
23: Apostolos Kiotides und sein Mitarbeiter Sabri Kara wollen dem Vorkoster zeigen, wie vielfältig Hackfleischbällchen in Griechenland sind. Drei Varianten darf Björn heute probieren.
4: Ich fahre ja sehr gerne nach Griechenland, also ich mache da regelmäßig Urlaub und ich liebe Bifteki.
20: Wunderbar.
4: Ja?
23: Was das Geheimnis von Bifteki ist, erfährt der Vorkoster jetzt.
4: Was liebt ihr für ein Fleisch dafür?
24: Also der Fleisch ist drin mit drei verschiedenen Sorten. Schweinfleisch, Rindfleisch und dann ganz wenig Lamm.
4: Ach, okay. Das bringt dann das gewisse Extra da rein. Ja? Du schmeckst halt den Fleischgeschmack toll, ne?
24: Genau.
4: Schwein, Rind und Lamm ein bisschen.
20: Ja.
4: Boah, super lecker. Welche Gewürze sind da drin?
24: Ganz einfach Gewürze. Salz, Oregano, schwarze Pfeffer, rote Pfeffer und ein bisschen getrocknete Pfefferminz.
23: Zur Minze passt Säure. Apostolos empfiehlt, etwas Zitrone drüber zu träufeln.
4: Das ist echt ein guter Tipp auch. Mit der Zitrone, ne? Das bringt so eine Frische da rein. Ich weiß schon, warum ich so gerne in Griechenland Urlaub mache. Das ist genau meine Küche hier. Das ist, ich kann das gerade gar nicht in Worte fassen. Gerade mit der Zitrone, das ist so frisch. Es schmeckt trotzdem schön gegrillt. Also man hat dieses Grillaroma drin. Dann ganz dezent die Gewürze, nicht zu viel Gewürze. Und die Konsistenz vor allen Dingen. Es ist total soft. Ne? Es ist nicht fest, so wie so ein oller Hackbraten. Es ist richtig schön zart. Ne? Große Frage, macht ihr noch Brot mit rein oder warum sind die so schön locker?
24: Gar keine Brot rein.
4: Nee?
24: Nur die Gewürze.
23: Nun zur Variante 2. Mit Schafskäse gefüllte Bifteki. Die werden in Deutschland besonders gern gegessen.
4: Das hat noch mal so einen Extra-Geschmack. So, ne?
24: Extra-Geschmack, genau.
23: Zu Björns Überraschung ist dieser Extra-Geschmack in Griechenland aber gar nicht so üblich.
4: Also in Griechenland kennt man das gar nicht so mit den gefüllten unbedingt.
24: Doch, das war die letzten Jahre sind auch in Griechenland so gefüllte Frikadellen raufgekommen.
4: Aber früher war es eher...
24: Früher war pur der Hackfleisch gegrillt oder gebraten.
4: Also hier könnte ich jetzt den ganzen Tag bleiben und mit dir Frikadellen essen.
24: Genau.
23: Sabri Kara serviert noch eine dritte Spezialität.
4: Ach, krass, die sehen ja aus wie Schöttbullar.
20: Könnte man so vergleichen, aber das sind die Kiftesakia, die berühmte Kiftesakia aus Griechenland. Sehr gerne.
23: Wie schwedische Schöttbullar sind Kiftesakia klein und rund. Sie werden in Rapsöl gebraten statt gegrillt. Die Fleischmasse ist die gleiche wie bei den Bifteki. Wenig Schnickschnack, aber gerne wieder mit Zitrone.
4: Total lecker. Apostolos, das ist witzig. Das ist ja die gleiche Masse, aber schmeckt komplett anders.
24: Komplett anders, weil das ist komplett anders gebraten.
4: Krass. Nur weil es halt rund ist und weil es halt nicht am Grill, sondern in der Pfanne ist. Krass, lecker. Was heißt Kiftedakia?
24: Kiftedakia heißt die kleine Frikadellchen.
23: Lamm,

0: Und das ist dann in der Soße und gewürzter Reis ist dabei.
1: Ob die geschmacklich ans Original herankommen? In der Tiefkühlabteilung findet Björn den schwedischen Klassiker Köttbullar, allerdings ohne Fleisch.
0: Das sind jetzt vegane Köttbullar mit Soja- und Weizenprotein.
1: Veggie-Produkte sind seit Jahren ein Trendsegment. Und genau hier findet der Vorkoster auch griechische Bifteki.
0: Hier haben wir gleich alles. Bifteki, Köttbullar und eine Mini-Frika. Aber gut, das ist jetzt deutsch, die hatten wir schon genug. Aber hier auch sehr international.
1: Und noch ein Land ist hier vertreten.
0: Die türkische Variante, das sind nämlich die Köfte.
1: Genauer gesagt Çiğ-Köfte, also Köfte ohne Fleisch, mit Bulgur zubereitet.
0: Schaue ich mir auch mal genauer an.
1: Türkische Köfte aus Rindfleisch findet der Vorkoster noch in einem anderen Supermarkt. Insgesamt gibt es zu seiner Überraschung mehr internationale Frikadellen ohne Fleisch als mit Fleisch.
0: Ja, ich bin mal gespannt, wie die Produkte schmecken. Und jetzt fahre ich erstmal zum schwedischen Möbelhaus.
1: Nein, hier will Björn keine Regale kaufen.
0: Ja, beim Thema Frikadellen, da fallen mir natürlich auch die Köttbullar ein. Die dürfen nicht fehlen. Das ist einmal die vegetarische Variante. Und das hier sind die Originalen. Ich kenne die noch so ein bisschen aus meiner Kindheit. Früher gab es die in meinem Möbelhaus mit Erbsen und Kartoffelpüree.
1: In Schweden gelten Köttbullar sogar als Nationalgericht und haben einen eigenen Feiertag.
0: Wie nah diese Köttbullar ans Original rankommen, das finde ich heraus mit einer der besten Köchinnen Schwedens. Vorher mache ich aber noch einen Schlenker in die türkische Küche.
1: Seine Frikadellen-Weltreise in NRW führt den Vorkoster in die Kölner Innenstadt. In diesem Restaurant gibt es seit 2014 typisch türkische Gerichte.
0: Die Köfte, die habe ich ja schon im Supermarkt gesehen. Und das ist ja nichts anderes als eine türkische Frikadelle. Und wie die vom Profi schmecken, das finde ich jetzt mal heraus.
1: Und er zeigt Björn Freitag heute, wie sie gemacht werden. Serhat Çokesin. Serhat steht auch selber am Herd, ist aber eigentlich Schauspieler. Viele Jahre hat er in der ZDF-Serie Notruf Hafenkante mitgespielt. Heute spielen aber Köfte die Hauptrolle.
2: Björn!
0: Hi, Serhat, grüß dich.
2: Wetterbar, grüß dich. Wie geht's?
0: Danke, gut. Schön, dich kennenzulernen.
2: Herzlich willkommen, schön, dass du da bist.
0: Du bist ja gar nicht in der Türkei aufgewachsen, sondern hier in Deutschland, ne?
2: Gebürtiger Dürener, aufgewachsener Kölner, mit 16 nach Köln gezogen. Und dann ausgewandert nach Istanbul und gelandet wieder in Köln.
0: Wie bist du zum Kochen gekommen?
2: Von Mama zu Hause war viel, also wir haben viel gekocht und ich war dann immer dabei. Ja, und als ich dann
0: Also auch richtige Familienrezepte, die du noch so.
2: Genau. Also mit der Zeit, wir gehen natürlich mit der Zeit. Es soll halt einfach nur so, die Tradition soll bleiben, aber einen gewissen Touch noch mit reinnehmen, weil die Generation geht halt mit.
1: Björn ist neugierig, wie viel Tradition in Serhats Köfte-Rezept steckt.
0: Ich bin jetzt hier wegen der Frikadelle.
2: Frikadelle?
0: Auf Köfte! Deutsch.
2: Köfte! Ja.
1: Also ab in die Küche.
2: Schön, dass du
0: ich freue mich total. Ja. Vor allen Dingen freue ich mich da drauf hier. Was ist das für ein Hackfleisch hier?
2: Rind.
0: Okay.
2: Ein bisschen Kalb habe ich noch mit dabei.
0: Ja.
2: Köfte ist traditionell aus Lamm.
0: Ja.
2: Ah, das intensiv. Die neue Generation, die liebt Köfte, aber dieses alte, noch dieses Lamm, dieses intensive Geschmack, ne? So mit dem Fettanteil und so, da muss man ein bisschen aufpassen.
0: Also Köfte ohne Lamm jetzt.
2: Genau.
0: Dir.
2: Okay. Genau.
0: Was ist denn das hier? Das sieht komisch aus.
2: Zwiebel.
0: Nee.
2: Ja.
0: So, also püriert.
2: Ja, was? Püriert. Also
0: rohe.
2: Roh.
0: Werden die nicht bitter dann?
2: Nein.
0: Das sprudelt hier ordentlich, also Sprudelwasser.
2: Ja. Genau.
0: Was ist das hier?
2: Das ist meine hauseigene Gewürzmischung.
0: Ja, also wieder was Geheimes dann.
2: Ja, so ein bisschen Geheimnis sollte schon dabei sein. Kleiner Tipp, bisschen Kümmel, bisschen getrocknetes Brot, was ich dann durch den Mixer gerieben habe. Getrockneter Knoblauch, Petersilie etc.
1: Und was ist das Weiße da?
2: Ich benutze tatsächlich, weil irgendwann mal einer gesagt hat, so mach ein bisschen Backpulver rein.
0: Was?
2: Ja.
0: An Frikadellen?
2: An Frikadellen, an die Köfte. Weil

0: ich dann dazu den Sprudelwasser nehme
1: und, dann gehen die
0: und
1: so, auf.
0: So ein bisschen halt auch Freiraum in der Köfte, so dass sich jeder so ein bisschen ordnet. Ja.
2: Köfte mit Backpulver.
0: Köfte mit Backpulver.
1: Ich bin gespannt.
0: Wollen wir loslegen?
1: Ja, gerne.
0: Ja. Geil. Ja. Schön.
3: Serhat vermengt zuerst die pürierten Zwiebeln mit den Gewürzen.
1: Du wiegst das nicht ab, du machst das freischnauze.
0: Ich mach das freischnauze.
1: Ja, okay. Also schmecken die immer ein bisschen anders.
3: Ob die Mischung aus Backpulver und Sprudel wirklich für besonders lockere Köfte sorgt?
1: Brot kommt keins rein, ne?
0: Nein.
1: Okay.
0: Ich habe nur hier. Ich habe hier getrocknetes. Jetzt ist
1: ich war ja auch schon beim Spanier, die machen auch kein Brot mit rein. Also auch nur ein bisschen Paniermehl.
0: Genau.
3: Beim Griechen war weder eingeweichtes Brot noch Paniermehl in der Masse.
1: Die werden gegrillt, ne? Also richtig auf offenem Feuer oder was?
0: Für dich gibt es hier heute tatsächlich
1: so. Keinen Grill. Ja.
0: Soll ich einen holen?
1: Ja.
0: Ich hole jetzt einen Holzkohlegrill für Björn. Ich komme jetzt wieder. Lei, lei, lei, lei, lei, lei, lei, lei.
3: Achtung, nicht nachmachen. Ein Grill in der Küche, das geht natürlich nur mit Profilüftung.
1: Soll ich auch?
0: Willst du mitmachen?
1: Ja.
0: Ciao. Perfekt. Also, ich sage immer wieder, der ist ja schon locker und ein bisschen matschig. Mhm. Nur ganz fein, gar nicht drücken.
1: Nicht drücken.
0: Ein bisschen kugeln und dann so einfach in der Hand so.
1: Ja. So ein bisschen oval.
0: So oval, guck mal, so oval.
1: Ja.
0: Kannst du so drüber streichen, guck mal. So, schön drüber streichen. Und gar nicht drücken, sondern einfach nur so ein Popoklatsch, guck mal.
1: Ja, habe ich.
0: Mehr?
1: Noch flacher.
0: Ja, ja, so, guck
1: mal. Ach so. Okay.
0: Ja, ja, ja, ja, ja.
1: Ja. Und jetzt drauf?
0: Sollen wir?
1: Ja.
3: Jetzt dürfen die Köfte auf dem Grillrost brutzeln.
1: Oh, die Form, spielt die in der Türkei irgendeine Rolle?
0: Ja, es gibt ja halt auch zum Beispiel Inegöl-Köfte. Da werden so, guck mal, solche Dinger gemacht.
1: Ach, wie so Chivapsch?
0: Ja, ja, so, genau, so kleine Dinger.
1: Ah.
0: So. Jede Region, es gibt Izmit-Köfte, es gibt Sulu-Köfte, es gibt also Nasser-Köfte.
3: Je nach Region gibt es kleine Unterschiede, aber alle heißen sie Köfte.
0: Der Ursprung von Köfte ist aus dem Persischen.
1: Okay.
0: Kufta.
1: Kufta.
0: Kufta. Das hat sich dann so schnell verbreitet. Und die haben dann alle untereinander gesagt, Allah, komm, lass machen.
1: Ja.
0: Eigentlich ist es einfach nur Köfte.
1: Ja.
3: Außen knusprig, innen weich. Der Vorkoster kann es nicht mehr erwarten. Frisch, direkt vom Grill.
1: Mmh, ganz toll gewürzt. Boah, richtig gut. Also wirklich richtig gut.
3: Björn Freitag ist begeistert vom Sprudelwasser-Backpulverhack. Denn die Köfte sind wirklich richtig saftig geworden. Und auch die Würzung überzeugt ihn.
1: Und vor allen Dingen, das ist nicht nur Salz, das ist wirklich Kreuzkümmel, obwohl ich den eigentlich gar nicht so gerne mag. Aber hier schmeckt er richtig gut drin, weil er aber auch nicht so dominiert.
0: Ja, der darf nicht dominant sein. Nee. Ne? Gella, wie gell, Köfte, ja gell. So rufen die in Istanbul immer. Ja. Er muss ja aufmerksam
1: sein. Ja. Was hast du jetzt gesagt?
0: Komm zur Köfte, Abi, komm Köfte, beste Köfte.
3: Serhat greift noch tiefer in die Trickkiste, um seine Köfte anzupreisen.
0: 4 und 5.
1: Nein, was ist das?
0: Heute ist Björn Freitag da, ich mach dir Köfte klar.
3: Und so macht er die Köfte klar auf einem Bett Joghurtsoße mit Grillgemüse und rotem Paprikaöl. Kommt die Kombi an?
0: Ja. Ja.
1: Mm. Mm.
0: Boah, gut gemacht, danke.
1: Mit diesem Paprikaöl und dem Joghurt, Sensation. Boah, ich traue mich gar nicht, dir zu sagen, dass wir beide noch zusammen Fertigköfte probieren müssen.
0: Oh,
1: weil so lecker kann das, glaube ich, nicht werden. Ne?
0: Ja, egal. Boah.
1: Aber egal.
0: Da bin ich aber ehrlich dann.
1: Aber jetzt genießen wir das erstmal hier.
0: Ja.
1: Ist das lecker.
3: Der Vorkoster hatte Köfte und andere internationale Fertigfrikadellen eingekauft. Und er hat echte Kenner zur Verkostung eingeladen. Jetzt wird probiert. Köfte aus Fleisch und vegetarische Chi-Köfte. Schwedische Köttbullar, auch hier in der Fleisch- und Veggie-Variante. Und Bifteki, einmal fertig in Soße und einmal vegan. Die große Frage, wie nah kommen die Produkte an ihre Originale heran? Um das herauszufinden, hat Björn Freitag die geballte internationale Hackbällchen-Kompetenz eingeladen.
1: So, ich darf euch erstmal herzlich willkommen heißen in unserer Fleischbällchenrunde.
3: Apostolos Kiotidis und Serhat Çokesen sind wieder dabei. Wie Köttbullar schmecken müssen, weiß Titti Kvarnström. Sie wurde als erste Sterneköchin Schwedens ausgezeichnet und ist aus ihrer Heimat Malmö angereist.
1: Du vertrittst ja heute deine Köttbullar hier.
2: Genau.
1: Ja, da freue ich mich auch drauf.
3: Die Runde ergänzt Ernährungsfachfrau Stefanie Christ, zuständig für den Inhaltsstoffcheck.
1: Finde ich ganz toll, dass du uns heute mit deiner Expertenmeinung unterstützt.
3: Starten will Björn mit den schwedischen Köttbullar.
1: Wir brauchen ja eine Referenz. Deshalb hast du noch Köttbullar selber gemacht, zu Hause. Die hast du jetzt im Flieger mitgebracht. Ne?
2: Genau, also ja. Nach einer ganz klassischen Rezeptur. Nichts Exotisches, sondern nur wirklich klassisch Köttbullar.
1: Da würde ich sagen, Köttbullar los.
3: Björns Redaktionsteam hat die mitgebrachten Köttbullar von Titti Kvarnström erwärmt. Jetzt also das Original.
1: Nehmt ihr euch mal so einen Köttbullar runter?
4: Dankeschön.
1: Also, darf ich schon? Klar, darfst du.
3: Köttbullar sind klein und rund. Die Zutaten ähneln denen von deutschen Frikadellen. Schwein- und Rindfleisch, Zwiebeln, Ei, Paniermehl und Milch.
1: Sehr gut.
0: Saftig.
1: Saftig.
0: Ja.
1: Locker.
0: Geht im Mund auf, ne? Schön.
5: Nicht so viele Gewürze.
1: Ich glaube, ihr macht jetzt auch gar nicht ohne Ende Gewürze dran, ne? Oder?
2: Nee, also es wird relativ neutral gehalten. Man will so den Zwiebelgeschmack rauskennen, den Fleischgeschmack.
1: Was heißt übersetzt Köttbullar?
2: Fleischbällchen einfach.
1: Ah ja, okay. Ja, das ist einfach, ne? Bullar sind Bällchen, ja, okay. Ja. Dann probieren wir jetzt mal die fertigen dagegen.
3: Tiefkühl-Köttbullar aus dem Möbelhaus für 8,99 Euro das Kilo, nach Packungsanweisung zubereitet. Kommen Sie ans Original heran?
0: Ist halt gepresst.
1: Stimmt.
2: Ja.
1: Das klingt mehr so gepresst.
2: Ein bisschen kompakter. Ja, es ist halt so, die Masse mehr verarbeitet wurde und dadurch vielleicht ein bisschen zäher wurde.
3: Begeisterung klingt anders.
1: Haben die da Salz vergessen drin?
5: Ganz sehr wenig Salz. Sehr wenig Salz. Mhm.
1: Also, ich weiß, die Industrie muss ja auf Dauer auf Salz verzichten. Ne? Also mit mehr weniger Salz kochen, aber schon sehr wenig Salz. Ne?
4: Ja, das stimmt.
1: Steffi, ich komme mal eben mit der Packung zu dir.
3: Der Blick auf die Nährwerttabelle verrät, tatsächlich ist die Salzmenge vergleichsweise gering. Und was steckt sonst noch drin?
4: 37% Schweinefleisch und 35% Rindfleisch. Ja. Aber hier wird natürlich noch viel eingesetzt wie Paniermehl.
1: Wasser auch.
2: Auch im Originalrezept ist Paniermehl mit drin, um es einfach saftiger zu machen. Wird aber nicht mit Wasser feucht gemacht, sondern mit Milch oder Sahne.
4: Das gibt natürlich mehr Geschmack dann, ja.
1: Was fällt dir noch auf?
4: Wir wissen nicht, wo kommt das Fleisch her. Das müssen die aber auch nicht angeben. Es ist ein zusammengesetztes Produkt und damit muss es nicht draufstehen.
1: Genau, also Haltungsform kannst du nicht nachvollziehen. Auch nicht, wo das Fleisch herkommt, klar.
3: Leider ist das generell bei Fertigprodukten so. Fast genauso teuer ist die vegane Variante aus dem Supermarkt. Hier auf Basis von Soja- und Weizenprotein.
1: Die sehen ja aus wie normale. Wie beliebt sind die veganen Produkte in Schweden?
2: Ich würde sagen, sehr beliebt, also unter ein bewusstes Publikum.
1: Nur die müssen natürlich auch schmecken. Ne?
3: Was sagen die Gaumen der Profis?
2: Ja, das ist ganz anders. Ne? Also vor allem fehlt die Kruste. Da ist kein Fleisch, also Bratfläche so irgendwie.
1: Es schmeckt wie so ein gestocktes Ei, so ein bisschen. Ne? Aber ich finde die jetzt, ehrlich gesagt, in dem Moment, wo ich ja auf Fleisch verzichte, tue ich ja eigentlich meinem Körper was Besseres an. Und ich finde die jetzt nicht viel schlechter als die vom Möbelhaus hier.
4: Und es ist auch vergleichsweise ähnlich viel Eiweiß drin. Also die pflanzliche Variante hat 13 Gramm Protein auf 100 Gramm und die hat 14 Gramm. Also das ist ein guter Wert.
3: Anders, aber gar nicht so schlecht also.
1: Titi, was würdest du jetzt sagen? Kommen die so ein bisschen nur an deine ran? Oder?
2: Also man würde schon als Fleischbällchen erkennen oder als Schöttböller erkennen. Ja.
3: Wie ist das bei Fertigbeefsteaky? Im Supermarkt hatte Björn dieses Produkt gefunden, zum Erwärmen in der Mikrowelle.
1: Ich bin mal gespannt, was dabei rauskommt.
5: Ich bin auch gespannt.
1: Ja. Kennst du sowas? Hast du sowas
5: schon? Noch nie probiert.
1: Kann ich mir vorstellen.
3: Das macht es natürlich spannend. Können die schnell gemachten Mini-Beefsteaky überraschen?
2: Ist das normal, dass es so im Soße serviert wird?
1: Nee. Ja, normalerweise werden nicht in Soße serviert, Beefsteaky. Ne?
5: Nein.
3: Eine Geschmacksbewertung bitte.
1: Ja, ist natürlich kein Vergleich. Die schmecken wie gekocht in so einer süßen Pampe.
5: Fast gar keine Gewürz drin. Die gefüllte, so die Feta. Mhm. Ich finde gar nichts Geschmacklich.
1: Ja. Ist denn da Feta überhaupt drin?
3: Was sagt denn die Zutatenliste, Stefanie?
4: Wir haben keinen Feta drin, wir haben eine Frischkäsezubereitung drin.
1: Ja.
4: Und hier steht auch hinten noch mal Frischkäse 1,4%. Das ist nicht viel.
1: Ja.
3: Die vegane Variante hat einen stolzen Kilopreis. Optisch ähnelt sie schon eher Original-Beefsteaky. Und geschmacklich?
5: Sehr fest. Mhm. Fast gar nicht saftig.
1: Trocken.
5: Trocken.
1: Fest.
5: Viele Gewürze, ein bisschen mehr salzig, finde ich denn.
1: Ja.
4: Sehr kompakt, trocken und hat irgendwie so einen mehligen Geschmack.
3: Was sagt der Vorkoster?
1: Es schmeckt halt null nach Beefsteaky. Ich würde das jetzt nicht nach Griechenland packen. Das könnte auch eine deutsche vegane Frikadelle sein eigentlich. Ne?
3: Für die Runde kommt auch dieses Produkt nicht an Original-Beefsteaky heran.
1: Das tut mir natürlich leid, Apostolos, dass deine griechischen Sachen jetzt so schlecht weggekommen sind hier. Ja,
5: ja, wenn man die Beefsteaky kennt, hier ist die falsche Richtung.
1: Ja, das war beides ein Schuss in den Ofen. Ich hoffe, die Köfte werden besser.
0: Inshallah.
1: Ja.
3: Diese Köfte bestehen laut Packungsangabe aus 60% Rindfleisch. Serhats Meinung ist gefragt.
0: Es ist Köfte, man weiß, auch auf den ersten Anblick ist es Köfte.
1: Ja.
0: Fertigprodukt kann man essen. Ist saftig, ist okay.
1: Ja. Aber es erinnert dich wenigstens an Köfte.
0: Das ja.
1: Okay. Ja. Das aber hatten wir ja bei den griechischen Varianten, hatten wir ja nicht so das Gefühl, da Beefsteaky zu essen. Ne?
3: Was sagen die anderen?
2: Die Gewürze sind da. Es ist nicht viel frisch gemacht, aber.
3: Den Vorkoster überzeugen die Zutaten.
1: Wir haben eine sehr kurze Zutatenliste, sowas mag ich ja immer gerne. Ist aber auch ein Tiefkühlprodukt, vor allem brauchen die dann nicht so viel.
4: Übersichtlich.
1: Wenn es mal schnell gehen muss?
0: Wenn es mal schnell gehen muss, Ketchup, Mayo rein, fertig, aus, ab in den Mund.
3: Immer bekannter, Chi-Köfte, eine fleischlose Variante.
1: Was heißt das, Chi-Köfte?
0: Das heißt übersetzt roh,
1: ja.
0: Also rohes Fleisch, rohe Bulette.
1: Ja.
0: Kommt daher, dass man früher darauf gekommen ist, weil man kein Feuer machen durfte, Abrahamzeit etc.
1: Ja.
0: Einfach Hackfleisch mit Bulgur und alle Gewürze, die man
1: also
0: so hat.
1: Also wie Tatar dann quasi.
0: Genau.
1: Nur, dass hier jetzt kein Fleisch mit drin ist.
3: Auf das rohe Fleisch wird heutzutage verzichtet. Chi-Köfte sind also kein neu entwickeltes Fleischersatzprodukt, sondern haben eine lange Tradition. Und schmecken sie so, wie sie sollen?
1: Also das ist richtig scharf hier. Ich bin ja echt empfindlich mit Schärfe und das ist, also das ist wirklich scharf. Ja.
3: Etwas scharf dürfen Chi-Köfte sein, aber auch Serhat ist nicht überzeugt.
0: Wenn es mal wirklich auf eine Grillparty geht, kaufen wir ja auch mal so, ne, mit Zitrone, Frischblattsalat und so. Aber das ist das Schlechteste, was ich gegessen habe bis jetzt.
3: Zu scharf, zu trocken, so Serhats Fazit.
0: Also eher jetzt noch die Köfte als die Chi-Köfte, weil das hat mich sehr enttäuscht.
3: Fazit unserer Verkostungsrunde: Die fertigen Fleischköfte sowie die Tiefkühl-Schöttbullar schmecken ähnlich wie das Original. Als wenig authentisch hat unsere Runde die Beefsteaky empfunden. Auch die Chi-Köfte konnten nicht überzeugen.
1: Wir haben heute mit die besten Schöttbullar von dir gegessen. Du hast mir mit das beste Beefsteaky gemacht in meinem Leben, du die besten Köfte. Es ist natürlich unheimlich schwer, jetzt für die Fertigprodukte dagegen anzukommen. Der Vorteil ist natürlich auch, wenn man selber macht, dass man einfach weiß, was reinkommt.
3: Deshalb wird jetzt selbst gekocht, sowohl traditionsreich als auch modern.
1: Wir werden jetzt leckere Gerichte kochen. Ich gucke nur gerade, wie viele Zutaten hast du denn dabei hier? Wahnsinn.
0: Man darf das nicht so unterschätzen, wenn man einfach nur denkt, es ist einfach nur Bulgur. Ja, ist es eben nicht.
1: Okay.
3: Denn Serhat macht jetzt fleischlose, aber würzige Chi-Köfte. Und Titti Kvarnström steuert Vegubulla bei. So nennt sie ihr Rezept für vegetarische Schwedenbällchen. Die Hauptzutaten dafür? Schwarze Bohnen, Sonnenblumenkerne, Paniermehl, Zwiebeln und Ei.
1: Du nimmst Ei auch, also das wird nicht vegan, sondern du machst vegetarisch.
2: Nee, das ist vegetarisch jetzt. Okay. Ja, genau.
3: Titti stampft die vorgekochten schwarzen Bohnen. Ernährungsexpertin Stefanie unterstützt. Sie röstet Sonnenblumenkerne mit Piment an, für extra Aroma.
1: Sag mal, diese schwarzen Bohnen, ne? Die sind bei uns nicht so verbreitet, oder?
2: Würde auch gut mit Kidneybohnen funktionieren. Mhm. Ich finde hier, dass schwarze Bohnen passen besonders gut, weil die einfach fleischiger sind.
3: Jetzt muss Björn auch selber mal loslegen. Er bekommt Unterstützung von Apostolos. Gemeinsam kochen sie ein echtes Traditionsgericht, Königsberger Klopse. Die Hauptzutaten sind Hackfleisch, Toast, Milch, Zwiebeln und Kapern.
1: Kennst du das, Königsberger Klopse?
5: Nein.
1: Nee? Das ist aus dem Ort Königsberg, ne? Und heute ist das ja Russland, Kaliningrad. Ne? Okay. Und ist so ein wirklicher Klassiker, lieben die Deutschen total. Das ist nämlich halb Kalb, halb Schwein. Man kann auch nur Kalb nehmen, aber mit Schwein wird es so ein bisschen saftiger. Mhm. Und das wird gar nicht gebraten, sondern nur gekocht und dann in so eine leckere Kapernsoße hinterher eingearbeitet. Ne?
3: Mit Toastbrot lässt sich der Fleischanteil reduzieren, eingeweicht in Milch. Dazu Schalotten, Eier und Senf.
1: Königsberger macht man in der Regel nichts Färbendes mit rein. Und deshalb auch jetzt nur dieses Toastbrot. Man nimmt auch keinen Tomatenmark oder so, weil es soll relativ hell bleiben.
3: Wichtig bei diesem Rezept die Kapern. Björn ist neugierig. Wie sieht's bei Serhat aus? Auf seiner Zutatenliste stehen brauner Bulgur, Tomaten- und Paprikamark, Zwiebeln und jede Menge orientalische Gewürze.
1: Das ist schon interessant, wie du den so jetzt so behandelst hier.
0: Es ist ja so, dass in der Osttürkei so extra dafür Abende gemacht wird.
1: Ja.
0: So, und da setzt sich dann einer hin, der dann wirklich stundenlang knetet. Da wird Musik gehört, da wird dabei getanzt. Und am Ende ist es immer so, dann nehmen die das Blech, um zu kontrollieren. Kippt es kopfüber und wenn es nicht runterfällt.
1: Nein.
0: Und wir probieren es gleich.
1: Nein, das
0: machen wir. Björn darf das probieren. Oh. Björn, du machst
1: das. Ja, gut.
0: Deswegen gebe ich mir ganz viel Mühe.
1: Ja. Okay? Hauptsache, wir müssen nicht tanzen noch hinterher.
0: Oh.
3: Hat Björn wirklich gerade okay gesagt? Dass er das mal nicht bereut. Zurück zu seinen Königsberger Klopsen. Wie müssen die geformt werden?
1: Das ist so die klassische Größe eigentlich, ne?
3: Jetzt 10 bis 15 Minuten in Rinderbrühe garen. Am Nebentisch ist Titti schon bei der Gurkensalatbeilage. Die Veggie-Bällchenmasse soll noch durchziehen.
1: Ich kann ja mal so ein bisschen probieren hiervon.
2: Bitte.
1: Weil klar ist sie jetzt noch nicht gebraten, aber.
2: Nee, also die Röstaromen fehlen ja noch. Also ein bisschen ist davon die Sonnenblumenkern, die eingeröstet wurde.
1: Weil diese Sonnenblumenkerne, diese gerösteten, die geben wahnsinnigen Geschmack ab.
2: Ja, und vor allem Textur. Boah. Also da ist ein bisschen nüssiges Gefühl.
1: Richtig
2: dabei
1: lecker. Von denen. Boah, nicht schlecht. Kann man bei dir auch schon was probieren?
0: Noch nicht.
3: Serhat und Stefanie vermengen Bulgur und Tomatenpaprikamark.
0: Schmeiß alles rein, schmeiß alles rein, schmeiß rein, schmeiß rein. Och, super, perfekt.
3: Dann folgt die harte Arbeit. Der Vorkoster will wissen, was es mit dem Silbertablett auf sich hat.
0: Das ist halt ein traditionelles Blech mit den Rillen hier. Der gibt dir quasi Hilfe zum Kneten. Und dann macht man mit der Innenfläche, Handinnenfläche.
1: Ach, reibt man das.
0: Und dann quasi hier am Boden entlang.
3: Während Serhat weiter reibt, berät Titti ihre Vegobulla. Und Björns Klopse dürfen raus aus der Brühe und rein in die Béchamelsoße.
1: Eigentlich ein schnelles Gericht, ne?
0: Ja.
1: Es geht jetzt
0: wirklich. Sieht sehr lecker aus.
1: Ja.
3: Noch ein paar Minuten ziehen lassen. Zurück zu Serhats Challenge für Björn.
0: Ah, Björn ist da. Stunde der Wahrheit.
1: Ja.
0: Du bist dran, Meister. Aber jetzt müssen wir erstmal Finale.
1: Ja, aber das kann ich nicht machen.
0: Bitte.
1: Ja, dann fällt das nachher weg.
0: Zuschauer, liebe Zuschauer.
1: Also ich halte mir das so über den Kopf jetzt.
0: Wenn es über den Kopf, ich versuche, du hilfst mit, falls es auf den Kopf fällt. Eins.
1: Okay.
0: Zwei. Halt, Rocker.
1: Heidi,
0: weiter. So, guck so.
1: Krass. Ja, okay, fällt.
0: Dankeschön, Dankeschön. Dankeschön. Mach mal. Dankeschön.
3: Alle Gerichte sind tatsächlich zeitgleich fertig. Die Chi-Köfte serviert Serha traditionell in einem Salatblatt mit frischer Zitrone und Granatapfelsirup. Zu den Wegubula à la Titi Kwanström passt ein frischer Gurken-Dill-Salat. Und Björns traditionsreiche Königsberger Klopse liegen auf einem Bett aus Kartoffelstampf. Es kann gegessen werden.
1: Ja, es ist wirklich bunt geworden. Und wir machen das jetzt mal so wie griechisch oder türkisch, ne, so zum Teilen alles. Ne? Ja.
3: Na dann, guten Appetit.
2: Die sind lecker, ne? Super.
1: Unfassbar. Das ist echt so eine Aromenbombe, ne?
0: Ja, ne?
1: Boah. Krass.
5: Ich finde das sehr frisch mit der Zitrone.
1: Mhm.
2: Leichte Schärfe ist da, aber auch die Vielfalt von Aromen. Und ja, nee, einfach toll. Toll.
0: Du kannst noch was Chi-Köfte mitnehmen, wenn du Gepäck hast. Ne?
2: Also. Ja, genau. Ja, natürlich. Pack ich ein.
3: Mal schauen, ob etwas übrig bleibt.
1: Was sagt er jetzt zu meinen Königsbergern?
5: Klopse mega.
2: Ja, die hat ja auch so irgendwie ein bisschen mediterrane Influenza, ne, durch den Kapern in Soße.
4: Ja, die schmecken auch schön würzig und ich schmecke richtig die Kräuter raus.
5: Ich würde sagen, das ist sehr lecker.
1: Ja, sehr fein.
5: Sehr fein, einfach Rezept.
3: Modern statt traditionell sind Titis Wegubula aus schwarzen Bohnen.
1: Schön, wie sich die Schöttbula weiterentwickelt haben. Ja, sie sehen auch aus wie Schöttbula, ist aber was ganz anderes.
3: Und schmecken auch ganz anders.
0: Krass, wie viel Charakter in so einem kleinen Ding, in so einer kleinen Kugel, so einem Bällchen drin ist. Ne?
1: Ja.
0: Mega, dankeschön.
4: Mir gefällt der Crunch durch die Sonnenblumenkerne.
1: Ja.
0: Könnte ich auch den ganzen Tag essen, mit einem leckeren kalten Joghurt-Dip zum Beispiel. Wunderbar.
3: Nussig, würzig, mit Kräutern oder pur. Die unterschiedlichsten Aromen stecken in dem Bällchen. Und sie sind weltweit beliebt.
1: Ich habe gesehen, wie viele unterschiedliche Zubereitungsarten es für Frikadellen gibt. Gebraten, frittiert, gegrillt oder auch in der Soße gegart. Und immer war es ein kulinarischer Hochgenuss. Dabei finde ich aber auch super spannend, wie die Frikadelle die Kulturen widerspiegelt und vor allen Dingen, wie sie mit der Zeit geht.
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1: Das ist ja lustig. Wie heißen Sie? Heißt, wie heißen du?
4: Wie heißen du?
1: Wie heißen du? Wie heißen du?
6: Ungewohnte Sprache und besondere kulinarische Genüsse in der Pfalz. Der Südwesten Deutschlands lockt Tamina Kallert und Björn Freitag mit Natur, Genuss und kleinen Städten mit großem Charme und zieht so auch unsere beiden Genussreisenden in den Bann.
1: Also es riecht schon ganz toll, es wird auch richtig lecker.
4: Zum Wohl.
1: Oh, aber zuckersüß, ha?
6: Die beiden packen mit an.
0: Ah, das ist ein Gefühl, oder?
1: Ja. Ah.
4: Senf machen ist echt harte Arbeit.
8: Ja, wir gehen schon von Zeit zu Zeit, gehen wir runter und probieren dann wirklich alle Fässer durch.
1: Spuckt ihr den wieder weg, oder?
8: Ja.
1: Ja? Achso, ihr trinkt den nicht.
8: Nee.
6: Mit ortskundiger Begleitung werden Essen, Trinken und Kultur entdeckt. Sprachkurs inklusive.
1: Wo kommst du her?
4: Wo kommst du her? Aus dem Schwarzwald.
6: Die grenzenlos köstliche Reise durch die Pfalz kann beginnen. Die Pfalz, im Südosten von Rheinland-Pfalz gelegen, ist vielfältig. Das geschichtsträchtige Speyer ist eine der ältesten Städte Deutschlands und Kaiserslautern das Tor zum Naturraum Pfälzerwald. In Neustadt an der Weinstraße schlagen Tamina und Björn das Basislager für den Grenzenlos-Trip auf. Neustadt liegt in der Mitte der 85 Kilometer langen deutschen Weinstraße. Dem Wein und seiner Geschichte folgend, kommen sie hier dem wahren Pfälzer Genuss auf die Spur.
9: Oi, oi, oi, oi, oi. Hier muss man echt schwindelfrei sein, hier oben.
10: Herzlich willkommen aus Neustadt an der Weinstraße.
9: Ah, wir sind mittendrin in der wunderschönen Pfalz.
10: Genau.
9: Und sehr weit oben auf dem Südturm der Stiftskirche.
10: Und das ist unser Ausgangspunkt jetzt für unsere herrliche Pfalzreise.
9: Ja, und das wird eine Genussreise.
10: Genau, ne? Wein, dann bodenständige Pfälzer Küche.
9: Da bin ich auch mal sehr gespannt.
10: Also satt werden wir auf jeden Fall.
9: Beschauliche Städtchen, hier der Pfälzer Wald, das größte zusammenhängende Waldgebiet Deutschlands. Man könnte Wahnsinn. Tagelang wandern, ja. Björn. Und da unten erwartet uns ganz viel Genuss.
10: Ja. Da ist auch eine Kirmes.
9: Stimmt, Weinfest wahrscheinlich. Ja. Ja? Da könnten wir auch noch hin. Wir freuen uns auf eine grenzenlos köstliche Reise durch die Pfalz. Und halten uns jetzt hier erstmal gut fest auf dem Südturm der Stiftskirche, damit wir nicht weggepustet werden.
6: Das ist besser so, denn vom Südturm der gotischen Kirche geht es 38 Meter in die Tiefe.
9: Vorsicht, Kopf.
10: 184 Stufen. Wieder rückwärts.
9: Rückwärts geschafft. Ja.
6: Jetzt kann die Reise losgehen mit fachkundiger Begleitung.
10: Hallo.
9: Hallo. Hallo. Mosche sagt man hier, oder?
11: Mosche, ja.
9: Tamina.
11: Ich bin die Susanne. Hallo.
10: Björn, hallo.
11: Schön, euch kennenzulernen.
6: Auf dem Neustadter Rathausplatz treffen Tamina und Björn Susanne Nett, bekannt als die Rezeptsucherin im SWR-Fernsehen. Und ehemalige Weinkönigin von 1998.
10: Hast du uns ein bisschen Frühstück mitgebracht hier?
9: Ja, klar.
11: Also, wenn ihr Lust habt,
9: direkt gerne, hier gerne. Auf dem Marktplatz.
11: Ja, das ist hier der alte Königsbrunnen. Also, besser geht es nicht hier auf dem Marktplatz.
9: Ja, das ist mal nett, dass man
10: Kuchen mitgebracht
9: kriegt. Und
10: das ist jetzt eine Pfälzer-Spezialität.
11: Ja. Das ist jetzt Quetschekuche. Ich würde es mal da abstellen, dann können wir es ein bisschen besser halten.
10: Ja,
11: ist das
10: okay?
6: Quetschekuche, das ist Pfälzer-Pflaumen- oder Zwetschgenkuchen aus Hefeteig.
10: Sehr schön. Brecht da mal so ein Stückchen ab.
11: Oder
10: so.
11: Und das ist jetzt mit Rivelja. Ja. Mit
9: Riffelter.
11: Es gibt Riffeleskuchen, das ist Streuselkuchen und das sind die Streusel obendrauf. Lasst es
9: guten
11: euch
9: Appetit. Guten Appetit. Appetit. Sagt man einfach
11: gute.
9: Gute.
11: Ja.
9: Okay. Du kommst hier aus der Gegend.
11: Ich bin das, was die Pfälzer Neigschmecktes nennen. Mhm. Eine reingeschmeckte. Ich komme eigentlich ursprünglich aus Mainz, Oppenheim.
9: Ich habe auch noch im weitesten Sinne.
11: Gehört zu Rheinland-Pfalz, aber hier sind wir in der Pfalz. Und ich bin Wahlpfälzerin, was eigentlich auch eine Liebeserklärung an die Pfalz ist. Es gibt wahnsinnig viel, was man hier erleben und machen kann. Und ich genieße das einfach. Ja, ich habe früher immer gesagt, ach, ich würde mal hierher ziehen, wenn ich richtig alt bin. Und es ist jetzt doch früher geworden. Und da bin ich auch echt froh drüber. Und wie schmeckt's?
10: Sehr lecker.
11: Schon fast durch?
10: Ja, ja, ich habe auch Hunger jetzt. Ich würde sagen, wir nehmen den mal mit und gehen mal los. Hä?
11: Gehen wir mal da lang.
6: Der Rathausplatz Neustadt lädt zwar ein zum Verweilen, mit Blick auf das Rathaus, beobachtet von Neustadts Wappentier, doch heute steht noch einiges auf dem Speisezettel.
11: Also in Neustadt ist es halt auch wunderschön, weil wir haben ganz viele Fachwerkhäuser und so kleine Gässchen. Ja, und ihr seht es ja auch, es gibt überall so ganz goldige Stellen und hier sind Weinreben. Also wir sind hier an der Deutschen Weinstraße, ja, und Neustadt ist so die Perle der Pfalz auch genannt. Oder wir sind hier in der Toskana der Pfalz. Ja.
6: Neustadt hat den größten Fachwerkhausbestand der Pfalz. Rund 57.000 Menschen haben hier ihr Zuhause.
11: Und bevor wir jetzt hier ganz unachtsam weiterlaufen, stopp mal. Da seht ihr was, da ist eine Bronzeplatte im Boden eingelassen. Ja.
9: Weg der Weinlegenden.
11: Könnt ihr euch vorstellen, was das bedeuten soll?
10: Ja, das
11: wenn
10: ist
11: ihr an Hollywood vielleicht denkt.
10: Walk of Fame.
11: Der Wine Walk of Fame ist das, genau.
10: J.J. Prüm ist das hier, auf der Mosel aber.
11: Das ist jetzt von der Mosel, genau. Ja. Und hier werden praktisch Weingüter geehrt, international, die sich mit ihren Qualitäten besonders hervorheben.
6: Okay. Die Ehrentafeln ziehen sich durch die Innenstadt. Susanne führt Tamina und Björn zu einer weiteren Sehenswürdigkeit.
11: Da haben wir den Elbe-Pritsche-Brunnen.
9: Elbe-Tritsche-Brunnen.
11: Das Fabelwesen der Pfalz ist das, ja, die Elbe-Tritsche. Und das ist so eine Mischung aus Huhn, Gans und Ente.
10: Okay.
11: Und die leben, also die sind bei den Kobolden und Elfen entstanden im Wald. Und die sind, man sagt, sehr schwer zu fangen, nachtaktiv Die lieben Pfälzer Wein. Und hier seht ihr den typischen Sack, wenn Elbe-Tritsche-Jagden sind. Da habe ich auch schon mal mitgemacht. Die werden mit einem Lockruf gerufen und man singt das Elbe-Tritsche-Lied. Und dann sind wir Tritsche, Tritsche, komm, komm und wie das alles heißt. Und die Kinder machen das schon mit, die Erwachsenen. Und das ist für Besucher der Stadt ganz toll, wenn die so eine Elbe-Tritsche-Jagd buchen können, weil das ist eine Motzgaudi. Und es wird natürlich, wie immer, viel Wein dabei getrunken.
6: Neustadt ist nach Landau die zweitgrößte weinbautreibende Gemeinde Deutschlands. Wein schafft es hier sogar in den Straßenverkehr. Die Ampelmännchen sind natürlich Weinköniginnen. In Neustadt hat die Tradition der Weinköniginnenwahl ihren Ursprung. Erste Weinkönigin war damals die Frau, die als schönste auf dem Neustadter Weinlesefest galt. Gefeiert wird noch heute jährlich zum Herbstanfang. Premiere hatte das Fest bereits im Jahr 1909. Tamina, Björn und Susanne stürzen sich ins Vergnügen.
10: Boah, hey. Der war schon gut.
11: Jetzt.
10: Nee, noch einen.
11: Das ist jetzt sehr schwer.
10: Ja?
9: Ja, man muss eigentlich nach unten das alle wegschmeißen, ne? Aber ist nett.
11: Ich habe zu wenig getrunken, ich ziehe jetzt bestimmt nicht gut.
9: Sehr gut.
11: Zwei.
10: Noch einen.
9: Ja, der hat gewackelt.
10: Zwei haben wir ja noch.
9: War schon gut. Jetzt kommt jetzt hier, komm, jetzt kommt hier. Oh, das sind die.
10: Boah, Scheiße. Oh Gott, ey.
11: Ah, da bist ja, bin ich
9: aber froh. Sie haben gewackelt.
10: Aber hier steht, jeder erhält einen Trostpreis. Wir nehmen die Hello Kitty. Natürlich besser bei dir. Ja.
11: Okay, das nehme ich als Erinnerung für euch. Danke.
10: Ach, guck mal, das müssen wir doch machen jetzt, gell? Oder?
9: Riesenrad, ja.
11: Seht ihr mal Neustadt von oben, ist auch total schön.
9: Da waren wir auf der Stiftskirche oben, links.
10: Ja.
12: Kennt ihr den Begriff für Karussell?
10: Nee.
12: Das ist Reitschul. Kennt ihr nicht?
9: Nee.
6: Es startet der wohl höchstgelegene Sprachkurs der Pfalz.
10: Das ist ja lustig. Wie heißen Sie? Heißt, wie heschen du?
12: Wie heschen du?
9: Wie heschen du?
10: Wie heschen du?
9: Wie heschen du?
12: Hier wird immer geduzt. Ja. Ja, ist ja klar.
9: Wie heschen du?
12: Jetzt musst du mal die Tamina fragen, wo kommen Sie denn her? Auf Pfälzisch?
10: Wo kommen Sie denn her?
12: Nein, du musst auf Pfälzisch sagen.
10: Also.
12: Pfälzisch.
10: Wie heißen du?
12: Nee, das ist wie heißen du? Guck mal da
10: wo
12: unten.
10: Wo kommen Sie denn her?
12: Ja.
10: Wo kommst du denn her?
9: Wo kommst du denn her? Aus dem Schwarzwald.
10: Wenn du jetzt sagst, auf Wiedersehen, sagst du dann auch, jo, alla hopp, alle dann.
12: Alla dann, ich sag eher alla dann.
10: Also, okay.
12: Alla hopp sag ich eher, los geht's, ja, los, auf, alla hopp.
9: Alla dann.
6: Alle hopp, wieder nach unten zu den Heiselscher. Das ist pfälzisch für Häuschen und stellt den traditionellen Teil des Neustadter Weinlesefests dar. Erstmal muss natürlich ein Getränk her.
12: Hallo.
10: Hallo.
12: Hallo. Ich hätte gern drei Rieslingscholle.
10: Sehr gerne.
9: Rieslingscholle. Ist das jetzt die Pfälzer Mischung, die man hier so nimmt?
12: Weißt du, wie die geht?
9: Nee.
12: Nee? Und zwar ist die Pfälzer Mischung bei der Scholle 4 Fingerbreit Wein und 4 Fingerbreit Wasser. Wein,
9: oh, Wasser. Ach, und das horizontal. Ah,
10: aber der Wein ist dann weniger, weil unten ist das Glas ja schmaler, ne?
13: Ungefähr
10: so. Er macht jetzt 6 Finger breiter rein.
13: Weil das Glas unten schmäler ist.
12: Ah, ganz genau.
9: Und das sind jetzt diese besonderen Gläser, ne?
12: Ja, das ist der Heilige Gral. Das sind die Duppegläser. Angeblich hat es ein Bad Dürkheimer Metzger erfunden, gell? Das ist doch richtig.
13: Ja, das ist richtig.
12: Das ist richtig, der hatte halt immer durch die Arbeit fettische Finger und dann ist das Glas abgerutscht und deshalb ist das entstanden. Und eigentlich machen wir es auch ein bisschen falsch, ja? Weil in der Pfalz trinken wir aus einem Glas.
10: Okay.
12: Ja? Ich habe das jetzt nur gemacht, weil wir uns noch nicht so richtig kennen. Beim nächsten Mal nehmen wir nur ein Glas.
9: Okay. Und dann gibt man das so durch?
12: Dann gibt man es durch und wenn es leer ist, und dann holt der nächste einfach, ja? Und ich wusste jetzt nicht, ob ihr ein bisschen pinzig seid oder nicht. Das hätte ich jetzt nicht gedacht.
9: Pinzig? Sind wir nicht, oder? Nee, wir sind nicht pinzig.
13: Dann zum Wohl.
12: Sollen wir schon mal?
9: Zum Wohl.
12: Zum Wohl.
9: So, zum Wohl. Aus dem Kupferglas.
12: Prost.
9: Prost.
12: Wir brauchen jetzt aber auch eine Grundlage für,
9: ich glaub auch, sonst wird
12: für den Pfälzer Kral hier.
9: Tunnelig.
12: Ja?
10: Ja, komm.
6: Pfälzer Spezialitäten bietet das Volksfest reichlich. Wollknorze mit Hausmacher Leverwurst, ein Schmalzbrot, und eine Dampfnudel mit Vanillesoße.
11: Die hat eine Salzkruste. Und die Kunst ist es, dass die Dampfnudel so schön aussieht wie da. Du darfst zum Beispiel, während dieser Hefeteig in einem Topf mit Salzwasser gart, darfst du den Deckel nicht abheben. Mhm. Sonst fällt die in sich zusammen.
10: Du kriegst gleich was ab, Tamina. Du brauchst nicht so gucken. Du kriegst gleich was ab. Aber ich will nichts von deinem Leberwurstbrötchen haben.
9: Ja, ja, ja. Aber ich esse das, weil das jetzt hier aber sehr typisch ist. Ne?
11: Jetzt hat er aber Leberwurstbrötchen gesagt. Das wäre jetzt auch...
9: Wie heißt es wirklich? Wie heißt es wirklich hier?
11: Das ist ein Boyknotze.
9: Bitte was?
11: Ein Boyknotze, das sieht aus wie ein eine Weinbergsrebe, der Knotzen.
9: Aha.
11: Und da hast du jetzt noch Kümmel mit drauf, es ist sehr deftig und natürlich Hausmacherwurst.
9: Hausmacherwurst, die sehr dick ist hier. Und die beiße ich jetzt einfach so.
11: Da kannst du so reinbeißen. Ich habe ein Schmalzbrot auf Bauernbrot.
6: Na dann, Gude, wie die Pfälzer sagen.
9: Gut.
10: Vor allem hier schön mit diesem Salzigen und dem Süßen. Das ist echt lecker. Sehr lecker.
11: Wie die Tamina schon gesagt hat, da ist ganz schön viel Leberwurst drauf.
10: Ja.
11: Das ist normal. Wir haben hier immer größere Portionen,
10: ja,
11: weil wir auch Hunger haben und eine gute Basis für den Wein brauchen.
10: Okay.
11: Ja.

0: Susanne treffen sie später wieder. Für Termina und Björn geht es nun weiter. 45 Kilometer nördlich von hier liegt die Ortschaft Sausenheim. Hier befindet sich das Weingut Gaul.
1: Jetzt kommen wir endlich mitten rein in den Weinanbau.
2: Ja, da stehen sie schon.
1: Die Schwestern.
0: Termina und Björn besuchen Dorothee und Caroline Gaul. Schwestern mit Wein als Berufung.
2: Ihr führt das gemeinsam, das Weingut?
3: Genau, ja.
2: Sehr schön.
3: Wir sind jetzt seit 12 Jahren gemeinsam im Betrieb, haben den von unseren Eltern übernommen.
2: Ja.
3: Und unser Weingut ist noch nicht so alt, gibt es erst seit 30 Jahren hier am Ortsrand von Sausenheim.
2: Das war früher schon so eine Männerdomäne, oder?
3: Ja, Winzer, es ist auch heute noch so, ne, dass mehr Männer im Weinbau sind. Ja.
1: Hashtag Winzerinnen, das ist schon was Besonderes. Ja. Ne?
2: Sollen wir uns den Weinberg mal angucken?
1: Oh, gern.
2: Ja?
3: Bevor wir reingehen,
1: Hängt denn überhaupt noch was?
3: Traum? Nein, wir sind fertig mit der Lese. Wir sind seit letzter Woche jetzt fertig, genau. Aber wir können trotzdem mal schauen, wie es jetzt einfach weitergeht, auch im Weinberg.
1: Hier hängen ja doch noch ein paar Trauben, ne?
3: Ja,
2: das ist Spätburgunder?
3: Genau, das ist jetzt Spätburgunder hier.
2: Darf man probieren?
3: Ja, klar. Ja. Also die hängen jetzt quasi noch, weil das ist aus einem Seitentrieb und die werden dann erst später reif.
1: Aber zuckersüß, ha?
3: Ja, ansonsten warten wir jetzt eigentlich drauf, jetzt ist es so ein bisschen entspannter im Weinberg. Also was als nächstes an größerer Handarbeit ansteht, ist der Rebschnitt.
0: Der steht frühestens 2 Monate nach der Lese an. Für Termina und Björn wird es gleich trotzdem was zu tun geben.
1: Warum gedeiht der Wein denn hier so gut in der Pfalz? Das ist ja richtig legendär.
3: Ja, ich glaube, es liegt einfach am Klima, ne? Also an den Temperaturen, auch am Niederschlag. Also ja, es spielt halt alles einfach so zusammen.
1: Bisschen mediterran fast, sagt man.
3: Es ist schon, also außer Trauben wachsen zum Beispiel bei uns auch Zitronen oder Feigenbäume und so. Also es ist schon vom Klima her recht milde. Wir haben sehr viele verschiedene Bodenstrukturen in der Pfalz. Also jetzt hier sind wir im Norden der Weinstraße. Wir haben sehr kalkreiche Böden hier, Tertiärer Kalkstein. Und das ist natürlich auch spannend für die verschiedenen Rebsorten, dass so viele unterschiedliche Bodenformationen in einem Anbaugebiet zu finden sind.
1: Können wir denn hier bei euch auch was probieren?
3: Ja, Saft nicht mehr, aber Wein gerne.
1: Björn, dafür wärst du auch zu haben,
2: ja,
1: oder?
2: Ja, gerne.
3: Nee, wir können euch gerne jetzt mal mitnehmen in den Keller. Das ist unsere tägliche Arbeit jetzt aktuell, dass wir einfach die Gärung begleiten, schauen, wie der Zuckergehalt abgenommen hat. Und das können wir jetzt gerne mal zusammen machen.
2: Mhm. Gut.
3: Gut.
2: Boah.
1: Ei.
3: Hier sind wir.
1: Wie viele Liter sind denn hier in diesen Fässern drin?
3: Ja, schätz mal.
1: Oh Gott.
3: Hier die ersten 3, das ist eine Größe.
1: Björn, was meinst du? Da kann man sich ganz gut vertun.
2: Nee, 10.000 Liter?
3: Ja, 8,5.
2: 8,5, okay.
3: In den ersten 3 jetzt hier, das sind die Größen. Also man hat immer ganz viele verschiedene Größen, so, ne? Je nach Weinberg, je nach Sorte.
2: Und aber dann hat man immer so ein bisschen, es lebt.
3: Genau,
2: gerade,
3: das gärt.
2: Ne? Der Zucker wandelt sich gerade in Alkohol um, sozusagen.
3: Genau. Schönes Geräusch, oder?
2: Ja.
1: Und wo testet man dann immer, wie es...
3: Das machen wir jetzt mal. Das können wir jetzt mal machen. Genau.
2: Wie lange ist der Wein jetzt da drin?
3: Das ist jetzt Riesling. Das haben wir eigentlich so gegen Ende dann gelesen. Ich sage jetzt mal so ungefähr 10 Tage ist der jetzt im Fass.
2: Und ist schon Alkohol drin?
3: Genau.
2: Das ist jetzt federweißer, oder?
1: Ja. Das ist also der Traubensaft, der schon ein bisschen Wumms hat.
3: Genau.
1: Also
3: wobei das eins jetzt schon fast fertig ist. Also das ist jetzt schon relativ trocken, sage ich mal. Also das kommt dem Wein schon sehr nahe. Ja.
0: Zur Arbeit der Winzerinnen gehört die tägliche Gärkontrolle der Tanks. Hier wird der Öchslegrad bestimmt, die Zuckerkonzentration des Traubenmosts.
3: Der Biegeschwinger, man nimmt dann eine kleine Probe. So, genau, also damit kann man es dann messen.
1: Mhm.
3: Genau, also er sagt jetzt 0. Das heißt, wir wissen jetzt so ungefähr, also trocken sind wir noch nicht. Ich denke, dass er jetzt vielleicht so 18 Gramm ungefähr Restzucker hat. Genau.
1: Und wie wäre er dann, wenn er richtig fertig ist?
3: Ja, da sind wir dann so bei -3, -4. Also das kann der jetzt so genau nicht bestimmen, aber man hat dann mal so ungefähr einen Richtwert und dann weiß man, dass die Gärung fast zu Ende geht jetzt.
0: Jetzt ist Termina mit der Gärkontrolle dran.
1: Gut, wieder zu. Hier der Probierhahn wieder. So, ich meine, das ist Schlüssel.
3: Genau.
1: So, und jetzt kommt der große Moment, wo man das testet.
3: So, steckst, dass der Schlauch quasi drinsteckt und jetzt hier einmal drauf drücken und hochziehen. Genau, jetzt hat er es eingezogen.
1: Mhm.
3: So, und jetzt machst du es, genau. Und jetzt hier einmal drauf drücken.
1: Drauf drücken.
3: Genau.
1: 74.
3: Genau, der hat jetzt erst vorgestern angefangen zu gären. Also das ist jetzt, das war der letzte, den wir gelesen haben. Das ist noch ganz frisch.
2: Krass.
1: Also ganz frisch, ganz süß, ganz viel Zucker. Süß,
3: genau.
2: Gib mal was ab, Termina.
1: Ja, sehr gerne. Jetzt mal gucken,
2: danke,
1: 74,
2: danke.
1: Das ist was ganz was Süßes jetzt.
3: Jetzt haben wir den Vergleich, ne, zu dem Süßen, zu dem Trockenen von vorhin.
1: So, jeder mal was ganz Süßes.
2: Oh ja. Aber lecker.
0: Der Weißwein bleibt mindestens 5 Monate in den Edelstahltanks. Dann wird er gefiltert und in Flaschen gefüllt. Im unterirdischen Weinkeller in Barriquefässern lagert der Rotwein.
2: Ja, soll ich dir was abnehmen? Oder? Das hier. Ha!
1: Ah, jetzt genau.
3: Da gehen wir da hinten was probieren. Ne?
2: Ja?
1: Ja.
0: Zum Winzerhandwerk gehört auch die Qualitätskontrolle mit einem Stechheber.
1: So, jetzt Daumen runter. Genau, jetzt Daumen wieder drauf. Gut.
4: Fast eine Farbe.
2: Oh, warte. Ich mache jetzt alles rein, ne? Da.
1: Ja, genau. Also jetzt haben wir hier 22er Spätburgunder.
4: Erst Luft dran, dann riechen.
1: Genau.
2: Da spricht man noch von ganz viel Gerbsäure, ne?
1: Genau, also es ist jetzt noch sehr jung. Also der kriegt auch noch ein paar Monate Zeit, jetzt einfach noch im Fass zu liegen. Das ist alles noch so ein bisschen unharmonisch, ne? So in sich.
4: Und wie oft holt ihr jetzt eine Probe aus dem Fass?
1: Ja, wir gehen schon von Zeit zu Zeit, gehen wir runter und probieren dann wirklich alle Fässer durch. Oh. Ja. Ja, das ist aber auch harte Arbeit, ne?
2: Weil ja,
1: man ist ja, man ist ja auch konzentriert dabei, ne? Man will ja auch wirklich sehen,
2: spuckt
1: wie
2: ihr den wieder weg, oder?
1: Ja, ja.
2: Achso, ihr trinkt den nicht.
1: Nee.
0: Das richtige Aroma entwickelt sich über Wochen, Monate oder manchmal sogar Jahre im Holzfass oder Tank. Anschließend wird der Wein abgefüllt und verkauft.
2: Vielen Dank,
1: ja, zum Wohl noch mal,
2: dass ihr euch so viel Zeit genommen habt.
1: Zum Wohl, ja, gerne. Schön, dass ihr da wart.
3: Vielen Dank.
1: Hallo.
0: Die Wege unserer beiden Reisenden trennen sich nun kurz. Während Tamina ein beliebtes Ausflugsziel erkundet, geht Björn einem typischen Pfälzer Gericht auf die Spur.
2: Gleich habe ich jetzt hier eine Audienz beim Saumagenpapst in Wachenheim. Und da freue ich mich ganz besonders drauf. Ich habe nämlich noch nie im Leben Saumagen gegessen. Und damit wir heute nicht nur in der Pfalz kulinarisch bleiben, habe ich auch noch 2 Zutaten aus NRW mitgebracht. Klaus.
5: Björn.
2: Hallo, grüß dich.
5: Hallo, guten Tag.
2: Mensch, das ist ja toll, dass das hier geklappt hat.
5: Ja, das freut mich. Willkommen in der Saumagen-Hochburg.
2: Du hast wahrscheinlich fürs Fernsehen schon ganz oft Saumagen gemacht.
5: Ja, es hält sich in Grenzen.
2: Ja, aber einmal zeige ich es noch, oder?
5: Gerne.
2: Ja?
0: Der Saumagen von Metzger Klaus Hambl ist weit über die Grenzen der Pfalz und Deutschlands hinaus bekannt. Dank des früheren Bundeskanzlers und Pfälzers Helmut Kohl.
2: Du hast ihn dann immer zum Deidesheimer Hof geliefert. Und dort hatte doch Herr Helmut Kohl seine Staatsgäste.
5: Er war unser bester Kunde gewesen. Ja? Ja, er kam oft zum Einkaufen vorbei mit seinem Fahrer, den Herrn Seber.
2: Ja.
5: Und wir haben auch sehr, sehr viele Veranstaltungen für Helmut Kohl, mit Helmut Kohl beliefert.
2: Und die Staatsgäste haben den auch gegessen? Dann,
5: ja, das wurde den Staatsgästen auch angeboten. Mhm. Und der ein oder andere wurde auch gezwungen, den Saumagen zu probieren. Da gibt es eine tolle Geschichte.
2: Und da haben wir jetzt die Mägen.
5: Ich habe hier die Mägen schon mal vorbereitet,
2: dass
5: man mal so eine Vorstellung hat. Das ist jetzt ein frischer Schweinemagen und der Magen, der ist auch einmal gewendet. Also wir füllen in diese sterile Außenseite.
2: Ja.
5: Ja, und das hier, was man sieht, das war früher die Innenseite gewesen. Das ist eine ganz saubere Angelegenheit. Ja. Ja. Saumagen gibt es hier in der Pfalz schon immer und ewig. Und wir haben Rezepte überliefert bekommen, wo beschrieben wird, dass die alten Römer schon die Mägen vom Schwein gefüllt haben, um irgendetwas aufzubewahren, um etwas zu konservieren.
0: In den Saumagen von Klaus gehört eine Füllung aus festkochenden Kartoffeln, magerem Schweinefleisch, gewolftem Schweinefleisch mit Salz und Majoran.
2: Was hast du da noch für Kräuter?
5: Das ist meine Gewürzmischung,
2: die wir probieren. Die dürfen wir nicht erfahren.
5: Es sind nur Naturgewürze, das kann ich sagen.

0: Es ist Salz, Pfeffer, Muskatnuss, Koriander, Nelken.
1: Okay.
0: Ja. Allerdings natürlich die Verhältnisse, die verrate ich dir nicht.
1: Okay. Ja.
2: Björn und Klaus schneiden Kartoffeln und Fleisch zunächst in etwa 1x1 cm große Stücke. Im Schnitt produzieren der Metzger und sein Team 100 Saumägen pro Woche. Sie werden an Gastronomen in ganz Deutschland geliefert, online und auch an Laufkundschaft verkauft.
1: Wer hat sich denn eigentlich diesen Begriff Saumagenpapst einfallen lassen?
0: Das ist die Frage, auf die ich gewartet habe.
1: Ja.
0: Das weiß ich natürlich nicht. Ich habe so viele Namen in den letzten Jahren bekommen, ja, über Saumagenkönig, ja, Saumagenpapst und etc. Ja. Dann steht mal was in der Zeitung über den Saumagen und den Hersteller. Ich kann das nicht sagen.
2: Die Zutaten werden vermischt und in den Saumagen gegeben. Teamwork.
0: Ach, das ist ein Gefühl, oder?
1: Ja.
2: So. Das Befüllen geschieht im normalen Metzgereialltag maschinell. Am Ende wiegt ein fertiger Saumagen gut 3 Kilo.
1: Klaus, wo gehen wir jetzt hin mit dem Topf hier?
0: Mit dem Topf gehen wir jetzt in die Küche vom Restaurant. Und in der Zeit, wo der Saumagen gart, könnt ihr dann noch die Zutaten, die Beilagen produzieren.
1: Ach so. Ne? Ja, ich habe
0: noch ein bisschen was mitgebracht. Genau, das nehmen wir alles mit
1: das
0: rüber.
1: Das erkläre ich dir nachher.
0: Genau.
2: Der Saumagen geht auf kurze Wanderschaft. Und wir schauen nach Bad Dürkheim. Der Kurort befindet sich etwa 20 Autominuten nördlich von Neustadt. Über Bad Dürkheim thront die Hardenburg. Und mit gleich 2 Weltrekorden trumpft der Ort zusätzlich auf. Jährlich findet hier der Dürkheimer Wurstmarkt statt, das weltgrößte Weinfest. Tamina macht sich auf die Suche nach dem 2. Superlativ. Und bitte.
3: Ton in Ton.
2: Über den Römerplatz.
3: Geradezu mediterran hier.
2: Geht es zu einem echten Hingucker, einem unfassbaren Rekord, könnte man sagen.
3: Das Bad Dürkheimer Riesenfass. 1.700.000 Liter. Also da haben sie wirklich dem Wein ein Denkmal gesetzt. Mal gucken, ob das überhaupt aufs Bild passt. Knapp.
2: Das Dürkheimer Riesenfass wurde 1934 von Kellermeister und Küfer Fritz Keller gebaut.
3: Was ist jetzt da drin? Ich glaube, kein Wein. Aber das checken wir jetzt mal. So, das sieht hier ein bisschen nach Restaurant aus. Hallo, guten Appetit.
2: Im Innern des Fasses befindet sich ein Restaurant mit, wie sonst, typischen Pfälzer Speisen.
3: Und hier oben geht's jetzt ins eigentliche Fass. Das ist jetzt wirklich riesig. Komplett aus Holz. Das größte Fass der Welt. Das ist ja wirklich Weltrekord hier. Wenn man will, kann man hier Führungen machen, feiern und sagen, ich war mal im größten Fass der Welt.
2: Die Böden der Weinfässer an den Wänden erzählen die Geschichte der Weinherstellung. Gefüllt war das Fass übrigens noch nie und das war auch nie geplant. Erbauer Fritz Keller wollte vielmehr einen Ort schaffen, der die Menschen dem Wein näher bringt. Wo geht das besser als in einem Weinfass? Einmal tief durchatmen kann Tamina am alten Gradierwerk. Bad Dürkheim verfügt über Solequellen. Das sind Wasserquellen mit besonders hohem Salzgehalt. Bis ins 19. Jahrhundert gewann man aus dieser Sohle Speisesalz in Salinenanlagen. Das Gradierwerk war Teil der Bad Dürkheimer Saline. Die Sohle wurde über die Dornwände verrieselt und aufgefangen, also gradiert. Und so der Salzgehalt in der Sohle erhöht. Nach der Verdampfung des aufgefangenen Wassers blieb das Salz zurück.
3: Das merkt man gleich. Richtig gute Luft.
2: Durch die herabrieselnde Sohle wird die Luft in der Nähe des Gradierwerks mit Salz angereichert. Deshalb dient es heute als Freiluftinhalatorium. Wohltuend für die Bronchien. Gut gegen Atemwegserkrankungen. Bei Deutschlands bekanntestem Saumagenhersteller Klaus Hambel steht Björn nun mit Thomas Siegel am Herd, dem Küchenchef der Hambel Gastronomie.
1: Was gibt's denn heute noch dazu?
4: Wir machen eine Pfälzer Kartoffelsuppe.
1: Zur Kartoffelsuppe, da gab's bei uns immer früher Croutons vom Paderborner dazu.
0: Okay.
1: Kennt ihr Paderborner?
4: Paderborner Landbrot.
1: Ja, ne? Paderborner. Mhm. Und es ist natürlich jetzt auch nicht schön, dass ich die zu dir

0: mit in die Metzgerei bringe, fremde Würstchen. Aber Mettentchen gab es bei uns immer.
1: Darf ich mal eine?
0: Ja. Ja, die schmecken eigentlich nur gekocht. Also die sind jetzt so zu weich.
1: Oh, riecht aber schon ganz gut.
0: Ja?
2: Bei etwa 70 Grad muss der Saumagen nun 3,5 Stunden lang ziehen. Thomas und Björn bereiten währenddessen Vorspeise und Beilagen zu. Heute mal mit NRW-Note.
0: Also Thomas, wir machen jetzt als Beilage zum Saumagen Sauerkraut und Bratkartoffeln.
3: Genau, und vorneweg machen wir eine Pfälzer Grumbeersuppe.
0: Grumbeersuppe?
3: Ja, so nennen sie in der Pfalz die Kartoffel. Ja.
0: Also du schwitzt da jetzt die Kartoffeln mit den mit Majoran wahrscheinlich an, ne?
3: Ja, Zwiebeln,
0: ja.
3: Dann ein bisschen Wurzelgemüse, helles vom Lauch, die Kartoffeln. Schmeckt es dann ab mit Salz, Pfeffer, Majoran und einer Prise Muskat.
0: Ja.
3: Natürlich löscht man das mit einem schönen Riesling ab.
2: Dann wird mit Fleischbrühe aufgefüllt.
0: Ja, und Mettenten, das ist wirklich typisch NRW für mich. Ich kenne auch kein anderes Bundesland, die da Mettentchen sagen. So wie zum Beispiel die Bayern ihre Landjäger haben. Und die Mettenten, ja, die sind einfach wirklich immer perfekt für jede Suppe. Oder auch zum Grünkohl natürlich so im Winter. Einfach gut. Ich steche die immer so ein bisschen an, dass der Saft schön in die Suppe übergeht.
3: Ja, und dann kriegt das einen schönen Geschmack.
0: Genau, die schneide ich nachher dann klein. So, dann habe ich jetzt hier das Paderborner. Genau. Ich mache da übrigens keine Butter mit rein.
3: Keine Butter mit rein?
0: Das ist ja eher so ein saftiges Roggenmischbrot. Mhm. Ne? Ich finde auch leicht säuerlich. Und ja, ich mag das so ganz gerne, weil ich damit groß geworden bin. Und früher gab es das, egal ob wir Erbsen- oder Kartoffelsuppe gegessen haben, war immer ein bisschen Brot mit drin.
3: Ja.
2: Nach einigen Minuten Köcheln werden die Mettenten wieder aus dem Topf genommen und klein geschnitten. Björn püriert die verbleibenden Zutaten. Dann werden sie mit einem Schluck Sahne vermischt. Zu guter Letzt darf ausgelassener Speck mit Zwiebeln nicht fehlen. Nun noch das Sauerkraut erwärmen und die Bratkartoffeln zubereiten.
0: Da tun sich ja auch viele schwer, mit leckere Bratkartoffeln zu machen. Also du nimmst auf jeden Fall gekochte Kartoffeln. Das ist ja wichtig, dass die Stärke rauskommt. Ne? So, jetzt wird es gleich extrem lecker und ich würde sagen, ja, Tamina kann jetzt auch gleich kommen.
2: In Bad Dürkheim hat Tamina aber noch einen Auftrag.
4: Während Björn kocht, gucke ich mir jetzt mal eine Manufaktur an. Und die hat diese Auszeichnung hier, regionale Esskultur, Culinary Heritage. Das darf man sich nämlich nur nennen, wenn man mindestens 90% der Produkte aus der Region benutzt. Also aus der Pfalz in dem Fall. Und hier geht es jetzt ums Senfmachen.
2: Die Wahlpfälzerin Yvonne Ortloff produziert Senf in einer kleinen Manufaktur im eigenen Haus.
5: Das wächst hier so?
6: Das wächst hier, das ist mein Senffeld noch von letztem Jahr. Genau, und so sieht die Senfsaat aus. Es ist ein Kreuzblütler, also eigentlich sieht es aus wie Raps.
5: Oh, das duftet richtig schön nach Honig. Und du sagst dann den Bauern hier in der Region, bitte pflanzt für mich ein großes Senffeld an.
6: So in etwa läuft das.
5: Ja?
6: Ne, ich habe einen Bauern, der das für mich macht und genau, und der bepflanzt mir dann meine Senffelder.
5: Und wo ist jetzt da das Senfkorn versteckt?
6: Das Senfkorn, guck mal, das siehst du da, diese kleinen Spitzelchen, die siehst du da schon, da wachsen sie schon drin. Ja. Hier sind also die Schoten drin und das wird dann aber auch noch richtig braun. Die platzen dann auf. Und dann
5: bisschen wie eine Erbse sieht es eigentlich aus, in Miniatur. Eine Erbse, ne?
6: Ja, genau.
2: Daraus stellt Yvonne verschiedene Sorten der gelben Creme mit unterschiedlichsten Geschmacksrichtungen her. Aber immer typisch Pfalz.
5: Ich soll jetzt rausschmecken, was da versteckt
6: genau,
5: ist. Drin.
6: Genau,
5: okay,
6: genau.
5: Okay, kleine Test.
6: Mhm. So, Geschichte. Vielleicht hilft dir da auch deine Nase dabei.
5: Mhm. Oh, das bitzelt richtig. Und der ist scharf. Ho!
6: Mhm. Mhm.
5: So ein bisschen was wie Wein. So ein bisschen.
6: Ja, sehr gut. Mhm. Wir sind ja in der Pfalz, genau. Du hast hier den Riesling-Senf.
5: Und wozu isst man jetzt dann den Senf zum Beispiel?
6: Ja, das ist eigentlich so klassisch zu Wurst, aufs Brot, zu Schinken. Aber ich benutze ihn auch gerne zum Kochen, in die Soße rein.
2: Zum Senf kam Yvonne so.
6: Also ich liebe Senf und ich glaube, meine Mama ist dran schuld, weil sie hat mir früher immer schon Senfbrote geschmiert als Kind. Ich habe meinen Job hingeschmissen nach 30 Jahren mehr oder weniger, weil das mit unserem Sohn nicht mehr so geklappt hat. Also wir waren irgendwie nur noch unterwegs und so habe ich es mir nicht vorgestellt. Und dann habe ich gedacht, ich mache jetzt was ganz anderes. So, und jetzt mache ich Senf.
5: Und das in großer Vielfalt. Darf ich noch ein?
6: Ja, na klar.
5: Erst riechen. Also süßlicher.
6: Mhm.
5: So ein bisschen wie zur Weißwurst isst man doch den süßeren Senf auch.
6: Gut, ja. Das ist eine Kastanie.
5: Kastanie,
6: eine Keschte.
5: Also was Nussiges.
6: Also was Nussiges, genau. So dieses nussige, cremige.
5: Mhm.
6: Öster. Ah, darf ich nochmal? Da mache ich ein Karamell selber und dann röste ich die Kastanien noch an. Das ist der typisch Pfälzer.

0: Aber einfach das Gläschen einstecken wäre ja langweilig. Tamina soll ihre eigene Portion herstellen.
1: Das ist echt ganz schön anstrengend. Arbeit, ne?
2: Genau.
1: Absolut, ja. Es gibt auch Senfmühlen, richtig, ne?
0: Richtig. Und ein kleines Exemplar hat Yvonne natürlich im Betrieb, um ihre Senfproduktion zu stemmen.
1: Was ist dann der nächste Schritt?
2: Der nächste Schritt wäre, dass man das dann einmeischt mit Essig und mit Wasser. Und das habe ich mal vorbereitet.
1: Sehr gut, ich habe da mal was vorbereitet, das ist immer gut.
2: Genau.
1: Aha. Das ist jetzt die Basis sozusagen.
2: Das ist die Basis, ganz genau. Jetzt muss es da rein. Und, geht's noch?
1: Ja, es geht. Es geht. Ah. Wie viele Kilo sind das?
2: Ah ja, es sind schon ein paar. Komm, mach mal ab.
1: So. Wohin?
2: Stell's hin.
1: Senf machen ist echt harte Arbeit.
2: Also, das ist ja ein Saumagensenf. Mhm. Und im Saumagensenf mache ich keinen Zucker, sondern einen Birnendicksaft. Mhm. Und das, finde ich, gibt nochmal eine schöne, elegante Note. So, wenn du magst, schütt mal rein. Ich mache die zweite Flasche.
1: Ja. Oh, wie viel? Also alles?
2: Alles, genau.
1: Oh.
2: Ein guter Senf braucht ja gar nicht viele Zutaten. So brauchen wir jetzt einfach nur ein gutes Kurkuma. Und dann fehlt jetzt eigentlich nur noch das Salz.
1: So, Senf ab. Eins, zwei, drei, vier, fünf. Mal drücken. Ich muss leider noch mal probieren.
2: Ja, okay.
1: Mm. Björn, du kriegst ein frisches Gläschen. Das ist sehr köstlich.
0: Nur noch die Etiketten drauf, dann ist der Senf für den Saumagenverzehr fertig.
1: Oh, wunderbar.
2: Ja.
1: Und jetzt sind wir gespannt, wie der Saumagen dazu schmeckt.
0: Zurück in Wachenheim.
3: Ach, guck mal, die Tamina.
1: Oh, das duftet.
3: Ah, hallo, was hast du denn da Schönes mitgebracht?
1: Ich habe Senfemol mitgebracht.
3: Saumagensenf.
1: Extra Saumagensenf. Tamina, freut mich. Bin mal gespannt, jetzt, wie das sich jetzt hier mischt.
3: Also es riecht schon ganz toll, es wird auch richtig lecker. Ich fülle jetzt schon mal die Suppe ab. Dann könnt ihr beiden ja schon mal die Suppe nach draußen
1: bringen. Ach, Suppe gibt's auch noch.
0: Heute aufgetischt, Grumbeersupp mit Paderborner Landbrot und Mettentchen als Vorspeise.
3: Guten Appetit.
1: Ja, guten Appetit. Die Grumbeersuppe.
3: Boah, ist lecker.
1: Sehr fein.
3: Also das ist so eine Suppe, die könnte ich jeden Tag essen. Mhm. Super gemacht.
4: Na, und der leichte Räuchergeschmack, der da jetzt vorkommt.
1: Mhm. Das ist aber auch schon eine richtige herzhafte Mahlzeit. Ne?
0: Im Hauptgang gibt es Saumagen mit Bratkartoffeln und Sauerkraut.
1: Jetzt kommt der große Moment. Das ist für dich auch das erste Mal, Björn. Das ist ja wirklich...
3: Sehr lecker. Ist ja total mager. Lecker. Auch eine schöne Konsistenz, weil es halt nicht wie beim Leberkäse so nur Brät ist, sondern auch noch Fleischstücke drin sind.
1: Genau. Jetzt mal mit Senf. Mit Senf auch sehr fein.
3: Dein Senf natürlich auch spitze.
1: Ja, ist fein. Mhm.
0: Nach diesem deftigen Mahl beim Saumagenpapst wird es nun gemütlicher. Tamina und Björn besuchen gemeinsam mit Susanne Netz Gimmeldingen. Es ist eins von 9 sogenannten Weindörfern, die 1969 und 1974 eingemeindet wurden und heute den ländlichen Teil von Neustadt ausmachen. Die Dörfer sind historisch geprägt vom Weinbau. Architektur und Vegetation versprühen mediterranen Flair.
5: Und hier seht ihr zum Beispiel Feigen. In der Pfalz wachsen Feigen und Kiwis.
1: Das ist
5: frisch.
1: Ja. Das ist toll, ja.
5: Und die schmecken so fantastisch, wenn du da reinbeißt. So süß, guck mal hier.
3: Aber
5: die sind jetzt nichts, ja, die sind schon abgeerntet.
1: Da oben ist noch eine, aber da komme ich nicht dran.
5: Ist da noch eine?
1: Ja.
5: Oh, da komme ich auch nicht.
1: Liebe Feigen.
5: Du kommst auch nicht dran. Ja. Komm,
1: da,
5: häng
1: da
5: dich
1: da
5: mal
1: oben
5: rein.
1: Ja!
5: Kannst aber so auch mit
1: aber
5: Schale
1: schön,
5: essen.
1: Schau mal, wie schön die Farbe, ne?
5: Ja, die sind ja,
1: noch eine Süße.
5: Süßer wie im Supermarkt.
1: Ja.
5: Wenn sie aber richtig reif sind.
3: Mhm.
5: Mit Ziegenkäse. Mhm.
3: Lecker.
5: Gläschen Riesling. Mhm.
0: Nur etwa 2.500 Einwohner hat das idyllische Gimmeldingen. Und seit heute 2 Fans mehr.
3: So super schön alles hier, ne?
1: Mega schön.
3: Und auch guck mal, diese Riesenblätter da. Weißt du, was das ist?
1: Nee.
3: Ich auch nicht.
0: Pflanzenkunde gibt es an der nächsten Station, auf dem Mandellehrpfad. Auch Mandeln wachsen im klimatischen Umfeld Pfalz besonders gut.
5: Und das ist der ganze Lehrpfad und da kannst du dich

0: einfach informieren, was für Mandeln kann man essen, wie sehen die aus, wann blühen die, wie groß sind die ungefähr. Da haben wir jetzt die nächste, das ist auch wieder eine Bittermandel.
1: Mandelbäume wurden übrigens, so wie auch Weinreben, von den Römern in die Pfalz gebracht. Und der Mandel zu Ehren findet in Gimmeldingen in jedem Jahr das Mandelblütenfest statt.
0: Und du bist auch schon richtig angezogen mit deinen Farben.
2: Das wäre also die Farbe der Mandelblüte?
0: Mindestens, ja.
2: So intensiv. Und dann geht es hier runter weiter und kann man da so entlang laufen und sich...
0: Richtig. Und was ganz Wunderschönes ist, wenn du bis runterläufst, da ist der nächste Weinort, das ist Königsbach. Und dann geht man hier entlang und das ist alles die Mandelmeile. Ja, die Mandelbaummeile.
1: Bis nach Königsbach geht es für die drei heute nicht. Dafür an einen Ort mit ähnlich hochtrabendem Namen.
0: So, jetzt seht ihr, wir machen das so, wie die Pfälzer das gern machen. Wenn sie einen schönen Aussichtspunkt suchen, dann kommen die zum Beispiel hier zum König-Ludwig-Pavillon. Und das war eigentlich mal ein Wingertshäuschen. Und das wurde wieder aufgebaut und natürlich ein bisschen umgestaltet.
2: Schön.
0: Und hier hat man einfach den schönsten Blick auch.
2: In den Rhein.
0: In den Rhein, in die Rheinebene hinein. Du kannst bis Heidelberg schauen bei tollem Wetter.
3: Oh, toll.
2: Der Odenwald ist dann da irgendwo,
0: ganz
2: ne?
0: Genau, ja.
2: Ja.
0: Und weil ich euch ja nicht verdursten lassen möchte, machst du die auf?
3: Oh, wow.
0: Habe ich euch vom Weingut, wo wir vorhin auf dem Wine Walk of Fame mal kurz berühren durften, habe ich euch die Gimmeldinger Meerspinne mitgebracht, ein großes Gewächs vom Weingut Christmann.
3: Mein Gott.
0: Was ganz Feines. Wir sind ja hier aus Gimmeldingen.
3: Toller Riesling einfach. Könntest du auch mal kurz sagen, wo jetzt genau hier der Wein gewachsen ist?
0: Ja, und das ist alles hier.
3: Also direkt alles, hier vor unserer
0: das
3: Nase.
0: Das ist die Großlage sozusagen, ja.
2: So, und was isst man jetzt am besten zum Riesling? Mal so rumgefragt.
0: Ihr geht am besten nach Musbach, Neustadt Musbach. Und da ist so eine Institution, das heißt die Eselsburg. Da hängt ein Esel draußen, ein goldener.
1: Ein letztes Prosit, dann verabschiedet sich Susanne. Vor der letzten Station ihrer Genussreise servieren Tamina und Björn noch flott zwei Pfalztipps.
4: Das Winzerstädtchen Deidesheim erlangte Weltruhm durch Helmut Kohl, der dorthin gerne seine Staatsgäste zum Saumagenessen einlud. Heute verzückt die über 600 Jahre alte Weinstadt mit urigen Weinstuben und hübscher Fachwerkarchitektur.
5: Pfälzer Weingenuss, das geht auch ohne Alkohol, mit der alkoholfreien Wein- und Sektauswahl von Bär. Seit der Eröffnung 2016 hat die Weinkellerei der zwei Brüder über 100 Auszeichnungen erhalten. Bei der Verkostung im Weindorf Musbach kann man sich davon überzeugen, dass das Pfälzer Nationalgetränk auch mit weniger als 0,5% Alkoholgehalt richtig gut schmeckt.
3: Da ist der goldene Esel. Da sollen wir drauf achten.
2: Stimmt. Und guck, hier werden die Trauben
3: noch mit den Füßen gestampft. Ja.
2: Schön.
3: Das ist jetzt so eine richtige Weinstube hier.
2: Ja. Höchste Zeit, dass wir hier mal einkehren.
3: Lassen wir uns mal überraschen.
2: Guck mal, hier überall diese Weinmotive. Ja. Siehst du hier?
3: Die baden in so einem Weinfass.
2: Hast du sowas mal gemacht? Und essen dabei noch ein paar Sachen. Guck,
3: und trinken
2: alles
3: natürlich.
2: Ja, Genussregion Pfalz. Ja. Halt, ne?
3: Komm, wir gehen mal rein in die Weinstube hier.
1: Die Eselsburg in Musbach ist nicht nur von außen ein Hingucker. Den urigen Charakter des Restaurants erhält Annette Berberich, seit 2008 Wirtin der Burg.
2: Das ist aber keine Burg, oder? Sah das doch von außen so aus?
6: Fritz Wiedemann ist der Begründer der Eselsburg. Mhm. Der hat in den 60er Jahren dieses Haus als runtergekommenes Taglöhnerhaus gekauft und hat es im Laufe seines Lebens umgebaut. Und das, was draus geworden ist, habe ich quasi vor 15 Jahren übernommen vom Sohn. Er hat immer zu seinen Freunden gesagt, kommt in meine Burg. Hatte unheimlich viele Freunde, er war unheimlich durstig und hat...
2: Sympathisch war es.
6: Ja, und war immer so ein bisschen klamm und ist immer mit Bildern unterm Arm zu den Winzern gegangen, hat dann Bild gegen eine Kiste Wein getauscht und irgendwann haben die Winzer gesagt, Bilder haben wir jetzt genug, es wird mal Zeit, dass hier ein bisschen was Monetäres rüberkommt. Und dann haben die Freunde am Stammtisch gesagt, mach doch eine Kneipe draus.
3: Toll. Ja. Was essen wir denn heute?
6: Also ihr bekommt einen Handkäse mit Musik. Lecker. Den lassen wir 4 Tage im reinen Rieslingbad liegen. So schmeckt er dann auch. Also ich hoffe es, dass ihr
2: mit
6: das...
2: Mit Musik?
6: Mit Musik, ja. Also es kommt kein Stehgeiger. Das kann ich schon mal verraten.
2: Schade.
6: Ja. Dann bekommt ihr einen Schwartenmagensalat, aus einem grauen Schwartenmagen, also der ohne Pökelsalz gewürzt ist. Und ihr bekommt noch einen Leberknödel. Mhm. Leberknödel mit geschmolzenen Zwiebeln, Sauerkraut und Bratkartoffeln.
2: Das volle Programm.
1: So. Heute ist die Eselsburg mehrfach prämiert und beliebt für ihre große Weinauswahl und die deftige Küche aus regionalen Zutaten.
3: Der Riesling, der ist so richtig in den Käse übergegangen.
2: Ach, das schmeckst du noch?
3: Ja. Mhm. Schön mit den sauren Zwiebeln. Aber das schmeckt schon sehr deftig. Also ich liebe das. Mhm. Ich glaube, das ist nicht für jedermann.
2: Probier mal. Mhm. So ein bisschen säuerlich.
3: Ja.
2: Aber auch recht mager. Also man könnte ja meinen, und fein angemacht. Ich glaube, ein bisschen Muskat oder so, kann es sein? Mhm. Ne? Und zu den Bratkartoffeln, also wirklich, man darf sich manchmal nicht von, den Namen so abschrecken lassen. Gell? Schwartenmagensalat.
3: Nee, und das ist ja aber ganz mager.
2: Eben,
3: das ist wirklich, ja wirklich mageres Fleisch.
2: Ganz fein.
3: Schön mit der Säure, ist ganz leicht eigentlich.
2: Ja, Leber ist nicht so deins. Nee. Ne? Diese süßlichen Schmelzzwiebelchen dazu, das ist schon sehr fein. Herzlichen Dank.
3: Wir müssen anstoßen auf das leckere Essen.
2: Schmeckt echt richtig fein.
7: Haben wir euch infiziert.
2: Ja. Ja. Vielen Dank.
1: Zeit für einen kleinen Rückblick auf die Genussreise mit Ausblick. Den gibt es am Hambacher Schloss. Im Jahr 1832 gehört die Pfalz zum Königreich Bayern. Beim Hambacher Fest im Mai 32 versammeln sich damals rund 30.000 Menschen, um gegen eine Politik der Bevormundung zu protestieren. Seitdem gilt das Hambacher Schloss als Sinnbild der Demokratie in Deutschland.
3: Nicht einnehmbar, das Schloss.
2: Fantastisch.
1: Björn und Tamina haben die bürgerliche, rustikale Küche der Pfalz entdeckt und es sich schmecken lassen.
2: Ein schöner Ort, um Tschüss zu sagen von der Pfalz.
3: Auf jeden Fall. Ist es schon wieder vorbei?
2: Ja, wir haben gut gegessen und getrunken, oder? Ja.
3: Und der Wein ist natürlich in der Pfalz absolute Spitzenklasse. Also eins meiner Lieblingsweinanbaugebiete in Deutschland. Also das muss man schon mal besuchen.
2: Ja, oder? Hier unterwegs zu sein an der Weinstraße, in diesen Orten. Es ist gemütlich, es ist entspannt, es ist sehr naturnah.
3: Absolute Ursprünglichkeit.
2: Ja, aber nette Leute auch und wirklich viel Genuss und viel Feierfreude so in dieser Region. Ja.
3: Traumhaft hier.
2: Und Pelzisch haben wir auch ein bisschen gelernt, gell? Ja. Wie heißt es Tschüss auf Pelzisch?
3: Alaf. Nein.
2: Alla dann.
3: Alla dann.
2: Alla dann und bis zum nächsten Mal.
3: Tschüss, Pfalz.
2: Alla gut, alla dann.
3: Alla dann.
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25: Plant die CDU einen Kanzlertausch? Heute haben sich Hendrik Wüst und Friedrich Merz das erste Mal nach diesen Gerüchten persönlich getroffen. Aggressionen am Spielfeldrand. Der Amateurfußball kommt nicht zur Ruhe. In Essen flog jetzt sogar eine Glasflasche in das Gesicht eines Trainers. Und der Sommer ist da, zumindest meteorologisch. Der Juni begrüßt uns nach der Sonne auch mit dunklen Wolken. Was macht das nur mit all den schönen blühenden Rosen? Das sind drei unserer Themen heute.
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25: Schönen guten Abend, herzlich willkommen. Wir starten heute mit einer dramatischen, aber auch richtig schönen guten Nachricht voller Mut und Hilfsbereitschaft. Mit einem Sonntagsausflug, der in einer Katastrophe hätte enden können. Eine Frau stürzt in die Ruhr. Freundinnen, die sie retten wollen, geraten selbst in Not, als zwei Passanten, darunter eine Ärztin, erkennen, die brauchen ja alle Hilfe. Und vereint schaffen sie es, allen das Leben zu retten, inklusive Reanimation.
27: Ein Grillnachmittag hier an der Ruhr sollte es werden. Stattdessen rutscht eine Frau der Gruppe gestern ins Wasser und taucht unter. Drei andere Frauen wollen sie retten, aber geraten zwischen den Buhnen selbst in Not, sagt uns die DLRG Bochum heute.
28: Diese Buhnen an sich ist ähnlich wie am Rhein, sind im vorderen Bereich relativ flach, brechen aber relativ zügig ab, sodass man den Boden unter den Füßen verliert. Und wenn dann ein Schritt natürlich zu viel in dem Moment ist, dann gerate ich in tieferes Gewässer und habe dann in dem Moment natürlich das Schreckmoment auf meiner Seite und womöglich die Schwimmfähigkeit dann nicht ausreichend ist, die Strömung zu stark, das Wasser zu kalt.
27: Keine der Personen kann gut schwimmen, doch per Zufall beobachtet eine Ärztin auf ihrem Rad die Szene, holt mit einem Helfer nicht nur alle vier aus dem Wasser, sondern reanimiert eine der untergegangenen Personen auch noch. Mehr als nur ein Glücksfall, hören wir heute von der Feuerwehr.
0: Die vier jungen Leute hatten Sauglück. Das hätte ganz anders ausgehen können. Die Ruhr an dieser Stelle ist super tief. Und wenn man da nicht schwimmen kann, die wären wahrscheinlich ertrunken.
27: Mut und Hilfsbereitschaft trotz eigenem Risiko. Immer wieder stellen Helden im Alltag das unter Beweis. Hier retten im September 2024 in Essen mehrere Anwohner ihre Nachbarn aus deren brennender Wohnung. Wie durch ein Wunder wird niemand verletzt. Es sei ein Reflex, sagt uns auch Helfer Hans-Joachim Reinicke. Er habe einfach funktioniert, als er 2022 mehrere Ertrinkende aus der Sieg bei Eitorf holt.
4: Halt, wo ich dann bei denen war, ne, und die dann so hart versucht hochzuhalten, klar, dann ist nochmal abgesackt. Und diese weit aufgerissenen Augen, ne, diese absolute Todesangst, sie haben Adrenalin, sie überlegen nicht mehr.
27: Und oft macht das auch was mit den Helfern. Mit André Wessel zum Beispiel. Im Frühjahr 2023 rettet er bei Münster ganz selbstverständlich einen Mann aus einem brennenden Fahrzeug, aber kommt danach ins Grübeln.
5: Dann kam irgendwie das Gefühl, irgendwie, was alle hätte passieren können. Also mir hätte ja auch eingeklemmt sein können, dass ich nicht rausgekriegt hätte. Ich hätte vielleicht ein bisschen früher da sein können, da wären wir vielleicht ins Auto gefahren. Ja, solche Sachen. Oder wenn er wirklich drin geblieben wäre, was wäre dann passiert?
27: Es sind verständliche Gedanken, aber selbst wer sich aus Angst nicht ins Feuer oder Wasser wagen möchte, kann am Ende Leben retten.
0: Man kann nicht falsch handeln. Und es reicht schon, wenn man den Notruf wählt, dann hat man schon ganz viel Richtiges getan. Deswegen, also falsch machen kann man da nichts. Auch bei einer Reanimation, man kann nichts falsch machen. Man kann nur den Menschen helfen und eventuell Menschenleben retten. Deswegen, da wird es keine Anklagen geben.
27: Die beiden Helfer aus Bochum wollten nicht mit uns sprechen. Ihre Geschichte erzählt sich von selbst und sie zeigt, wie mutig sie anderen Menschen geholfen und Leben gerettet haben.
25: Er wollte möglichst viele Menschen in Bielefeld töten und er sah sich auf einem Dschihad gegen vermeintlich Ungläubige aus der westlichen Gesellschaft. Vor fast genau einem Jahr hat ein 36-jähriger Syrer an einem späten Samstagabend wahllos auf feiernde Menschen vor diesem Café eingestochen. Heute ist er deswegen vom Oberlandesgericht Düsseldorf zur Höchststrafe verurteilt worden, zu lebenslanger Haft. Und nicht nur das.
7: Er hat einen Terroranschlag begangen und es war versuchter Mord in allen vier Fällen. Das sagt das Gericht zu dem, was der Syrer Mahmoud M. am 18. Mai 2025 vor der Bielefelder Bar Cutie getan hat. Er hatte vier feiernde Fußballfans mit einer langen Klinge angegriffen und zum Teil lebensgefährlich verletzt.
12: Er war der Überzeugung, dass der Heilige Krieg geführt werden muss, genauso wie der Islamische Staat dies vorsieht. Aus dieser Einstellung heraus entschloss er sich 2025, eine unbekannte Vielzahl von Personen zu töten, weil diese die von ihm abgelehnte westliche Lebensweise lebten.
7: Das Düsseldorfer Oberlandesgericht hat außerdem die besondere Schwere der Schuld festgestellt und Sicherungsverwahrung angeordnet. Denn wegen seiner radikal-islamistischen Gesinnung gilt Mahmoud M. weiterhin als gefährlich. Möglicherweise kommt er nie wieder frei.
20: Mehr geht ja nicht, das ist das Höchstmaß und das hatten wir beantragt, das hatten wir auch so gehofft. Und das hat natürlich für die Betroffenen erstmal zu einer Erleichterung geführt, auch dass das Verfahren abgeschlossen ist.
7: Das Oberlandesgericht sieht es außerdem als bewiesen an, dass der Syrer sich dem IS angeschlossen hat und sich damit der Beteiligung in einer terroristischen Vereinigung schuldig gemacht hat. Bei dem Anschlag in Bielefeld war wohl nur deswegen niemand gestorben, weil eines der Opfer ihn überwältigen und in die Flucht schlagen konnte.
25: Was für ein spannendes Timing, was für ein spannendes Treffen heute nach dieser für die CDU ja durchaus heiklen Diskussion der vergangenen Tage. Sollte Kanzler Merz vorzeitig abgelöst werden durch NRW-Ministerpräsident Hendrik Wüst. Und wie es der Zufall will, hatten heute beide einen eh schon länger geplanten gemeinsamen Termin im Sauerland bei der CDU-Tagung NRW. Wer von beiden wird sich wohl unwohler gefühlt haben?
1: Schöner geht's eigentlich kaum. Direkt am Ufer des Hennesee im Sauerland. Perfektes Wetter über dem Tagungshotel. Alle NRW-Abgeordneten sind eingeladen aus Bundestag, Landtag und Europaparlament.
2: Willkommen im Sauerland. Frohes Neues Nordrhein-Westfalen.
1: Willkommensworte für den Bundeskanzler, für den es in seinem Wahlkreis eigentlich ein Heimspiel ist. Handshake, ein Lächeln. Nicht mehr, aber nach den letzten zwei Wochen eben auch nicht weniger. Die Spekulationen um einen Kanzlertausch hatte Wüst versucht, vorher dann doch noch abzuräumen. Heute lassen sie andere sprechen.
3: Es ist ja Quatsch. Punkt. Glauben Sie doch selber nicht, dass jetzt irgendeiner vernünftigerweise auf die Idee kommt, hier irgendwelche Personaltausche zu machen in einer Zeit, wo wir Probleme zu lösen haben und das Vertrauen der Leute verloren geht. Also tut mir leid. Die jetzt in Berlin gewählt sind, genauso wie wir, die wir gewählt sind, haben jetzt zu liefern. Wir hier, die da. Ich finde, wir haben keine Zeit für solche Debatten. Mich nervt, dass die AfD immer stärker wird, rechts und links wird stärker und wir in der Mitte machen irgendwelche Spielereien. Also wer dafür Zeit hat, hat es nicht verstanden.
1: Drinnen Applaus für Kanzler und Ministerpräsident. Es soll, lange vorbereitet, um die Planung der Landtagswahl in NRW im kommenden Jahr gehen. Eine Kernstrategie, gerade nach den letzten Tagen, zusammenhalten, statt gegeneinander zu arbeiten.
6: Also wenn man erfolgreich sein will, dann sollte man zuallererst geschlossen sein. Es gibt immer Menschen mit Lust am Zündeln. Wir wissen aber auch gar nicht genau, wo es herkommt. Und so eine Diskussion freut ja nur den politischen Gegner. Und deswegen ist es wichtig, dass von hier und von heute das Signal der Geschlossenheit ausgeht.
3: Ja, ich bin ein paar Jahre dabei und eigentlich habe ich gelernt, wenn du dich streitest, brauchst du nicht weitermachen.
1: Eng zusammenstehen und Vorsicht, bloß nicht stolpern. Damit wollen sie weitermachen oder, je nachdem wie man es nimmt, anfangen an diesem Tag im Sauerland. Drohne für das Familienfoto mit Seeblick. Ab jetzt also nach vorne schauen. Und die Menschen hier am See nebenan, was halten die von der Diskussion um einen Einwechselkanzler?
9: Also ich finde den Zeitpunkt sehr unangebracht. Das muss jetzt gerade nicht unbedingt sein, weil die Stimmung im Land ist ja eh nicht besonders gut.
10: Kindergarten.
21: Ach, das ist Quatsch. Die sollen ihre Arbeit machen und gut ist.
2: Ja, schöner werden wir nicht.
22: Haben wir alle?
2: Haben wir.
22: Kommen alle drauf? Sehr gut.
1: Zurück an die Arbeit also. Und darum geht's für den Kanzler flott weiter. Und für Hendrik Wüst geht's wieder rein. Öffentlich geäußert haben sich die beiden heute nicht.
25: Wir freuen uns sehr, dass der Politikwissenschaftler, Publizist Albrecht von Lucke jetzt mit uns auf dieses Treffen schaut. Schönen guten Abend.
23: Schönen guten Abend, Herr Lorig.
25: Kann man Gerüchte weglächeln? Ist das Thema Kanzlertausch halt heute wirklich vom Tisch oder kommt das spätestens im Herbst wieder?
23: Ja, Sie sagen es, ohne Frage. Ich würde mal zugespitzt sagen, der Geist ist aus der Flasche. Und das hat natürlich zu tun mit den ungemein schwachen Werten des Kanzlers. Das war heute eine Inszenierung von Geschlossenheit, weil beide wussten, diese Debatte kommt für beide zu Unzeit. Friedrich Merz muss jetzt in der Tat die Reformen, die ja anliegen, das wissen Merz, das weiß aber auch Klingbeil, das wissen beide, die diese Koalition führen. Er muss sie jetzt in Gang setzen und auf der anderen Seite weiß Hendrik Wüst, dass er vor allem die ganz, ganz wichtige Wahl im April nächsten Jahres in Nordrhein-Westfalen stark bestehen will, um dann natürlich für die nächste Kanzlerwahl sicherlich die erste Wahl zu sein, für den Fall, dass Friedrich Merz seine Werte nicht mehr wieder nach oben ziehen kann.
25: Und jetzt im Mai oder Juni 2026, für wen von den beiden ist die Diskussion gefährlicher?
23: Naja, sie ist nur für einen richtig gefährlich, das ist der Kanzler. Denn Hendrik Wüst hat das geschickt, ich sage es mal, ausgelächelt, mit Ruhe. Er hat sich ja nicht in Stellung gebracht. Er hat das sich auch durchaus, sagen wir es mal so, gefallen lassen. Denn er weiß natürlich eines, das Positive dieser Debatte war, dass eigentlich nur einer als potenzieller Nachfolger von Friedrich Merz genannt wurde, das war Wüst. Also seine potenziellen Gegner, Jens Spahn und auch Markus Söder, sind eigentlich nicht vorgekommen. Das heißt, auf Hendrik Wüst würde es im Falle eines Scheiterns von Friedrich Merz zulaufen. Er kann abwarten und Friedrich Merz hat das große Problem, dass seine Werte so schwach sind und er hoffen muss, dass sie jetzt im Zuge der Reformen, die ja Zumutungen sein werden, nicht noch schwächer werden, vor allem vor dem Hintergrund der so wichtigen Wahlen im Osten, Sachsen-Anhalt, Mecklenburg-Vorpommern und Berlin, die dann ja September das Feld noch mal ganz anders aufstellen könnten.
25: Aber was würde denn aus Sicht des Kanzlers wirklich helfen, um das Thema abzuräumen? Was würden Sie dem raten? Weil Augen zu jetzt und einfach Reformen machen?
23: Ja, das muss er. Es ist ja vielen, und ich würde fast sagen, der ganz großen Mehrheit im Lande bewusst, dass diese Reformen jetzt kommen müssen. Der Erfolg hängt natürlich dann sehr von der Geschlossenheit der Koalition ab. Und das Einzige, was er, ich glaube, ein Stück weit hoffen kann, aber vielleicht auch mit einer gewissen Berechtigung, Eigentlich müsste SPD wie auch CDU, CSU der Schreck der letzten Monate so in die Glieder gefahren sein, dass jetzt mehr an Entschlossenheit und auch mehr an Einsicht in die Notwendigkeit einer geschlossenen Haltung existiert. Er muss es versuchen. Aber natürlich, es ist alles keine Gewähr dafür, dass diese Reformen, die hart werden, dann auch von der Bevölkerung akzeptiert werden. Denn eines ist das Fatale. Auch wenn die Einsicht in der Bevölkerung ja da ist, wenn man die Umfragen dann sieht, wenn es den Einzelnen betrifft, sind viele dann doch nicht unbedingt dafür, weil die Zumutung selber ausbaden, das wollen dann doch die wenigsten.
25: Albrecht von Lucke, danke Ihnen für das Gespräch. Danke, dass Sie sich für uns Zeit genommen haben.
23: Ich danke Ihnen, Herr Lorig.
25: Der Amateurfußball, der kommt nicht zur Ruhe. Bei einem Kreisligaspiel in Altenessen sind am Wochenende erneut die Emotionen eskaliert. Da ist letztlich sogar eine Glasflasche geflogen und hat den Trainer der Gastmannschaft im Gesicht getroffen. Die Partie wurde abgebrochen, die Polizei ermittelt wegen gefährlicher Körperverletzung. Ein Vorfall, der weit über dieses eine Spiel hinausreicht. Nils Rode berichtet.
8: Was ist da los auf den Plätzen und auf den Rängen drumherum? Klar, es gibt tausende Spiele pro Wochenende, wo nichts passiert. Aber es gibt auch regelmäßig die Vorfälle, wo Beleidigungen, wo Gewalt und wo Körperverletzungen ins Spiel kommen, wo sie einfach nicht hingehören.
11: Zuerst treffe ich Gregor Hoffmann. Er ist seit 22 Jahren ehrenamtlich Schiedsrichter. Heißt also am Wochenende im Volksmund nur, ey, Schiri. Und das ständig und ohne Pause, auch von den Zuschauern.
13: Da versuche ich wegzuhören. Also am Ende will ich ja das Spiel leiten und versuche mich auf das Spiel zu fokussieren und versuche die Zuschauer auszublenden. Und in der Regel kriegen sie das auch nicht so extrem mit, außer es überschreitet eine gewisse Lautstärke. Aber prinzipiell haben wir auch da Möglichkeiten, das im Spielbericht zu vermerken.
11: Im März konnte ein Kollege von ihm beim Spiel Velbert gegen Heiligenhaus weder weghören noch weglaufen. Er wurde bedrängt und ging zu Boden. Eine Grenzüberschreitung. Gestern wurde dann der Trainer von Türkispor Essen Opfer eines Flaschenwurfes. Er muss operiert werden. Die Polizei ermittelt wegen gefährlicher Körperverletzung auch im Kreis der Anhänger des Aufstiegskonkurrenten Al-Azr Libanon. Sollte sich dieser Vorfall bestätigt haben, distanzieren wir uns ausdrücklich von einem solchen Verhalten. Gewalt, Unsportlichkeit und respektloses Verhalten haben in unserem Verein keinen Platz, teilte inzwischen der Club mit. Bei diesen Nachrichten frage ich mich, ob ein Fußballplatz für so manchen nicht schon längst eine Art rechtsfreier Raum geworden ist. Was müsste geschehen?
13: Ich sag mal, es gibt eine Möglichkeit, dass die Vereine darauf achten. Ich sag mal, einen Kodex aufstellen und wenn zum Beispiel einer, ich sag mal, ob es jetzt ein Zuschauer, ein Spieler oder wer auch immer, diesen Respekt nicht zollt oder sich daneben benimmt, dass der Verein zum Beispiel eingreift.
11: Beim SuS Rünte machen sie das schon bei den Kleinsten. Sie haben ein Seminarprogramm mit Unterstützung der Sporthochschule Köln erarbeitet. Den Leiter des Instituts für Trainingswissenschaft und Sportinformatik erreiche ich im Urlaub. Ja, in diesem Bereich müsse viel passieren, so Daniel Memmert.
14: Das ist nur die Spitze des Eisbergs. Die Dunkelziffer hier ist schon hoch. Aber ich glaube, da müssen die Verbände auch einfach aufwachen und auch ein bisschen Geld in die Hand nehmen, damit man einfach so ein Tool, so eine Schulungsunterlagen, Informationsunterlagen, dass man sowas erstellt, dass man sowas validiert, seriös wissenschaftlich, um das dann irgendwann mal auch dann nach außen zu bringen.
11: Im Idealfall sollte jeder Spieler, jeder Trainer, jeder Funktionär und in letzter Konsequenz auch jeder Zuschauer sich so einer Online-Schulung unterziehen, so Daniel Memmert. Zurück zu Schiedsrichter Gregor Hoffmann. Er appelliert an den gesunden Menschenverstand.
13: Also mein Wunsch wäre, dass der mehr Respekt also allen gegenüber ist, ob es jetzt Schiedsrichter Richtung Mannschaft oder Mannschaft Richtung Schiedsrichter oder verantwortlich. Am Ende wollen wir alle zusammen Fußball spielen.
8: Emotionen gehören zum Fußball dazu. Das macht den Sport aus, das macht den Sport auch schön. Wenn Emotionen aber nicht mehr kontrolliert werden können und umschlagen in Beleidigungen oder gar in Gewalt, dann hat das absolut nichts mit Sport zu tun und ist im Zweifel einfach nur Körperverletzung.
25: Danke, Nils. Wer bleibt zu Hause, wenn das Kind krank ist und nicht in die Kita oder die Schule kann? Macht das Mama oder Papa? Könnten ja auf beide. Es gibt ganz offiziell die Kinderkrankentage. Pro Kind jeder 15 Tage pro Jahr. Die Antwort fällt in den meisten Fällen aber eindeutig aus. Es ist fast immer, Überraschung, die Mutter. Fast 3/4 aller Kinderkrankentage werden von den Frauen genommen, hat die Krankenkasse AOK ausgerechnet. In dem Punkt ist es mit der Gleichberechtigung nicht wirklich weit her.
15: Julian Ross ist frischgebackener Vater und mit Baby in Brühl unterwegs. Mit seiner Partnerin hat er darüber gesprochen, wie das läuft, wenn das Kind krank ist.
16: Wird dann tagaktuell quasi geguckt, also dass wenn ich auf der Arbeit keine Termine habe, dass ich dann zu Hause bleibe und von zu Hause das soweit mache. Oder sonst dann, je nachdem, wie es dann gerade passt, aber dass da beide auf jeden Fall zur Auswahl stehen.
15: Svenja Schmidt ist noch zu Hause. Im Dezember muss die junge Mutter in Teilzeit wieder ran. Ihr Mann arbeitet den ganzen Tag.
17: Wenn es gar nicht geht, wird er auch mal zu Hause bleiben. Aber aufgrund auch finanziell und so haben wir dann so beschlossen, dass ich dann das ausschöpfe, so wie es geht mit den Krankheitstagen.
15: Mama bleibt zu Hause, Papa geht arbeiten. So läuft das bei den meisten. Bayern ist das Bundesland, in dem die wenigsten Männer Kinderkrankentage nehmen. In Sachsen die meisten. Wir in NRW sind in der Mitte. 26% der Kinderkrankentage werden von männlichen AOK-Mitgliedern beantragt. Die Krankenkasse hat die Zahlen ermittelt. Traditionelle Rollenbilder seien ein Grund, dass mehr Frauen zu Hause bleiben, wenn der Nachwuchs krank ist, so Kai Behrens. Doch es gibt noch andere.
18: Kindergeld, Krankentage gehen immer noch einher mit Lohneinbußen, mit leichten Lohneinbußen. Außerdem gibt es den Gender Pay Gap. Frauen verdienen immer noch weniger durchschnittlich als Männer.
15: In einer Familie mit einem Kind stehen jedem gesetzlich versicherten Elternteil 15 Kinderkrankentage zu. Liegt das ärztliche Attest vor, fließt das Geld. Regulär sind das 90% des ausgefallenen Nettogehalts, maximal 135,63 Euro täglich. Desiree und Sebastian Hense verdienen gleich viel und haben drei Kinder. Bei ihnen läuft das so, wenn der Nachwuchs krank ist.
19: Du machst
22: montags, mittwochs.
19: Und ich mache die anderen Tage. Und entsprechend, wenn das Kind krank ist, ist halt der zu Hause, der gerade weniger arbeiten muss.
15: Mehr solche Paare wünscht sich Cornelia Spachtholz vom Verband berufstätiger Mütter. Doch bis es soweit ist, brauche es noch. Und deshalb fordert sie.
24: In Unternehmen brauchen wir männliche Role Models, die Führung in Teilzeit machen und die auch wegen Familienaufgaben, Familienalltagsaufgaben zeitlich kürzer treten, ohne die Karriere drangeben zu müssen. Also brauchen wir hier auch Quoten von gemischten Teams auf allen Ebenen.
15: Desiree und Sebastian nehmen beide Kinderkrankentage. Das funktioniere auch deshalb so gut, weil ihre Chefs ihnen immer alles ermöglicht haben.
25: Toll. Sie sind meist schön bunt und auch nur klein, dennoch ziemlich gefährlich und für uns alle ganz schön teuer. Immer wieder kommt es durch E-Zigaretten und die darin verbauten Akkus zu Feuer in Müllautos oder in Müllentsorgungsanlagen. Nach einigen 100 Zügen sind die Dinger platt und tschüss, ab in den Müll. Aber sie gehören weder in die gelbe Tonne noch in den Restmüll. Das ist Elektroschrott. Vier Minister aus NRW wollen die Vapes deswegen jetzt auch verbieten.
26: Ein Krefelder Recyclingbetrieb und 700 Tonnen Schrott in Flammen. Bilder vor wenigen Wochen. Brandursache: ein Lithium-Ionen-Akku, der auch in Einmal-E-Zigaretten verbaut ist, lag unbemerkt im Schrott. Wird ein solcher Akku im Entsorgungsbetrieb gequetscht, fängt er Feuer, die Folgen verheerend. Der Branchenverband der Entsorgungsbetriebe geht davon aus, dass es wegen falsch entsorgter Akkus täglich zu 30 Bränden in den Anlagen kommt.
28: Die Vielzahl an Akkus, die mittlerweile verbaut wird, die ist, denke ich, das Problem des Ganzen. Dass wir im täglichen Gebrauch viele Utensilien verwenden, in denen die Akkus verbaut sind, wo teilweise nicht mal richtig bewusst ist, dass dort Akkus drin sind.
26: Akkubetriebene Vapes sind vor allem bei jungen Leuten sehr beliebt. Bunt und mit Geschmack liegen sie voll im Trend. Zahlen belegen, dass das Rauchen bei Jugendlichen und jungen Erwachsenen wieder beliebter wird. Laut einer aktuellen Umfrage raucht jeder zehnte Jugendliche regelmäßig, oft einmal Vapes. Für die Gesundheit sind sie mindestens genauso schädlich wie klassische Zigaretten und sie verursachen Sondermüll.
29: Ich kenne ein paar Leute, die das einfach im Müll schmeißen.
30: Ich rauche schon mal diese Elektro-Zigaretten und da habe ich immer ein Problem mit. Da weiß ich wirklich nicht, wo ich die wieder abgeben soll.
26: Ab nächstem Monat sind Verkäufer verpflichtet, alte E-Zigaretten wieder zurückzunehmen und fachgerecht zu entsorgen. Viele Kioskbesitzer, die wir heute sprechen, haben davon noch gar nichts gehört und finden diese Maßnahme wenig gelungen.
31: Der Kunde kauft doch die Sachen hier, dann kann er auch selber seine Sachen entsorgen. Warum soll ich den Müll für die anderen entsorgen? Das sind doch auch Kosten für uns.
26: Viele Vapes landen bisher direkt im Mülleimer. Das Land NRW hätte deswegen gerne ein Pfandsystem, damit der Anreiz für die korrekte Rückgabe größer ist. Der Bund winkt aber ab und die Deutsche Umwelthilfe fordert mehr.
0: Was wir wollen, ist, dass Einweg-E-Zigaretten verboten werden, und zwar aus verschiedenen Gründen. Erstens, weil es eine totale Ressourcenverschwendung ist, völlig schwachsinnige Produkte, das muss man einfach sagen, und auch auf der gesundheitlichen, die gesundheitlichen Aspekte spielen eine große Rolle. Das ist die Einstiegsdroge letztendlich für ganz junge Menschen, die ist ja da genau drauf ausgelegt. Also insofern, wir wollen ein ganz klares Verbot von Einweg-E-Zigaretten in Deutschland.
26: Das gibt es bereits in Frankreich und im Bundesumweltministerium möchten sie eine entsprechende gesetzliche Regelung noch in diesem Jahr vorlegen. Bis dahin sollten Raucher ihre Einmal-Vapes immer bei Verkaufsstellen zurückgeben. Diese müssen sie kostenfrei annehmen.
25: Da kommen wir jetzt so langsam zum aktuell sehr besonderen Wetter mit all seinen Auswirkungen. Schon am Wochenende hatten wir große Hitze, aber eben auch schon erste Gewitter mit Sturm und Regen. Was im Kreis Soest vor allem die Störche getroffen hat. Auf dem Bild war noch alles in Ordnung. In der Gemeinde Welver gibt es nämlich eine ganz besonders große Storchenkolonie, die es leider erwischt hat. Mehrere Jungvögel sind tot.
3: Die Storcheneltern geben alles, um ihren Nachwuchs zu schützen. Doch wenn die Naturkräfte zu stark werden, hat auch die Mutter- oder Vaterliebe keine Chance mehr. Gleich mehrere der alten Pappeln hat es erwischt. Einige sind komplett umgekippt, bei anderen sind nur dicke Äste auf den Boden gekracht und mit ihnen die großen Nester. Biologin Birgit Beckers beobachtet die Kolonie seit Jahrzehnten. Der Verlust macht sie traurig, aber sie sieht es professionell.
4: Es ist natürlich tragisch für die Paare, die ihre Horste verloren haben und auch die Küken. Aber immerhin sind 6 von 9 Horsten haben überlebt. Insofern gibt es da eine gute Grundlage, um wieder alles aufzubauen.
3: Rückblick. Erst am Donnerstag, einen Tag vor dem schweren Sturm, haben wir Birgit Beckers an der besonderen Kolonie interviewt. Da war noch alles in Ordnung. Die Storchenkolonie in den Pappeln zeigt besonders den Erfolg der Renaturierungen entlang der Lippe. Im Kreis Soest gibt es jetzt um die 90 Brutpaare. Und die hier sind für die Biologin ein Highlight.
4: Ja, es ist total klasse. Erstens ist es ein schönes Bild. Und so eine kleine Gruppe von Weißstörchen irgendwo brüten zu haben, ist schon schön. Und dass sie auf Bäumen gehen, weil das ist ja ihr eigentlicher natürlicher Bruthabitat. Während ansonsten viele Störche auf Kunsthorsten brüten, ist das natürlich viel naturnäher, wenn sie auf solchen Bäumen brüten.
3: Jetzt heißt es für die übrig gebliebenen Daumen drücken. Denn ihre Nester sind zwar besonders, aber eben auch besonders anfällig für Wind und Wetter.
25: Und es drohen ja neue Gewitter, dazu gleich mehr. Erstmal freuen wir uns über den heutigen offiziellen meteorologischen Sommeranfang, über den schönen Monat Juni und über die vielen Rosen, die sich durch die Sonne der vergangenen Wochen regelrecht herausgeputzt haben. Das Rosenjahr bislang Premium.
5: Wenn der Sommer eine Blume wäre, dann wäre er eine Rose. Üppig, farbenfroh, duftend. Hier im Rosengarten in Seppenrade im Münsterland blühen sie schon zu Hunderten. Freddy Schemmer ist der Herr über 600 Rosenarten und er hat schon gemerkt, es läuft gut für die Rosen in diesem Jahr.
6: Die Rosen brauchen am Tag möglichst 5-6 Stunden Sonne. Dann brauchen sie Feuchtigkeit und Wind. Auch nicht zu viel Wasser, weil dann würden die Pflanzen unten die Wurzeln kaputt gehen. Ne?
5: All das also, was die vergangenen Wochen schon zu bieten hatten. Ein Sommer, der sich sogar vor dem Sommer schon so anfühlt wie einer.
7: Es wird morgen, also am Pfingstmontag, aber auch übermorgen am Dienstag noch mal richtig hochsommerlich.
9: Am Nachmittag dann sogar 27 Grad.
7: Heute gab es streckenweise mehr als 30 Grad.
5: Dabei geht's doch heute erst los, meteorologisch gesehen zumindest.
9: Der meteorologische Sommer, der am 1. Juni beginnt, der hat rein statistische Gründe. Also dass es gerade am 1. des Monats anfängt, genauso wie Frühling am 1. März beginnt, damit man die Monate statistisch besser vergleichen kann. Kalendarischer Sommeranfang richtet sich aber nach der Erdumlaufbahn um die Sonne.
5: Und erst dann geht der Sommer wohl richtig los. Und damit den Rosen in Seppenrade noch was blüht, hoffen Blumenliebhaber jetzt auf das richtige Wetter. Für die Rosen und für sich selbst.
10: So wie heute von der Temperatur her und ein bisschen mehr Sonne.
12: Ja, so ähnlich wie heute auch, trocken.
1: ein bisschen mehr Sonne und keine Schwüle. Also ein ideales Wetter und vor allen Dingen kein Unwetter. Ne?
2: Ich wünsche mir natürlich, dass wir immer ein bisschen mehr Feuchtigkeit haben. Das fehlt ja jetzt gerade den Blumen ein bisschen. Ein bisschen mehr Wasser wäre also schön, aber dass wir natürlich eine lange und schöne Blütezeit haben.
5: Und wenn die Rosen die kommenden turbulenten Wettertage überstehen, dann könnte genau das kommen. Den ganzen Sommer lang, sagen auch die Rosenfachleute hier, ein richtiges Rosenjahr.
25: Vor wenigen Minuten erreicht uns diese Eilmeldung. In der EU sollen mehr Abschiebungen möglich werden. Vertreter des EU-Parlaments und der Mitgliedsländer haben sich darauf geeinigt, dass sie bestimmte Migranten auch außerhalb der EU in speziellen Abschiebezentren unterbringen dürfen. Es geht um Migranten, die nicht direkt in ihre Länder abgeschoben werden können, etwa weil das Heimatland sich weigert, sie zurückzunehmen oder es keine diplomatischen Beziehungen zu ihnen gibt. Weitere Nachrichten des Tages jetzt bei uns hier im kurzen Überblick.
8: Der Verkehrsverbund Rhein-Ruhr hat sein Tarifsystem vereinfacht. Seit heute gelten nur noch 3 statt bisher 16 Preisstufen. Das bedeutet, kürzere Strecken werden teurer, längere günstiger. Nicht teurer wird es für alle, die Easy nutzen. Mit der App lassen sich Fahrten kilometergenau abrechnen. Für Nutzer des Deutschland-Tickets ändert sich ebenfalls nichts. Nach den Unwettern vom Wochenende ist die Bahnstrecke zwischen Unna und Soest bis auf Weiteres gesperrt. Bäume und Äste waren auf die Bahntrasse gestürzt. Am Stadtrand von Soest wurde die Oberleitung auf mehreren hundert Metern zerstört. Mit Hilfe von Spezialfahrzeugen müssen Tragseile sowie Ausleger repariert und ersetzt werden. Die Aufräumarbeiten werden nach Angaben der Bahn mindestens noch bis Donnerstag dauern. Bis dahin fahren Ersatzbusse. Um Schülerinnen und Schülern mehrere Perspektiven im Nahostkonflikt aufzuzeigen, hat in Düsseldorf ein besonderes Projekt begonnen. In diesem alten Doppeldeckerbus berichten Menschen aus Palästina, Israel und Deutschland in Videos und Hörbeispielen über ihre Erfahrungen mit dem Krieg und dem Alltag. Die Idee zur Ausstellung hatten 2 Lehrkräfte aus Neuss. In den kommenden 6 Wochen fährt der Bus noch verschiedene Schulen in Nordrhein-Westfalen an.
25: Und was macht denn nun das Wetter bei uns? Ist der Sommer erstmal wieder vorbei? Wie ungemütlich wird es in der restlichen Woche? Wann geht's genau los, Claudia Klein? Mehr Fragen habe ich leider nicht. Guten Abend.
9: Ich muss erstmal sortieren. Was hat er jetzt alles gefragt? Also Sven, es wird die nächsten Tage wechselhaft weitergehen. Das ist ja typischer mitteldeutscher und nordrhein-westfälischer Sommer. Aber die Temperaturen sind nicht mehr ganz so hoch. Und die fühlen sich gar nicht so sommerlich an. Es wird meist so um die 20, 22 Grad maximal geben. Aber wenn wir mal kurz noch auf den Mai zurückgucken, der war teilweise sehr nass. Und hier sieht man auch sehr schön, es gibt große Unterschiede. Nicht an jeder Station hat es wahnsinnig viel geregnet. Aber in Bad Lippspringe wurde neuer Rekord aufgestellt mit 213 Litern im Mai. Das sind 272%. 100% wäre das, was man in einem Monat Mai erwarten kann. Lichtenau in Westfalen 192 Liter pro Quadratmeter. Auch ein neuer Rekord. So nass war es dort noch nie im Mai. Und damit das 2,5-fache dessen, was normalerweise fällt. Morgen kommen erneut Schauer und Gewitter. Am Vormittag wenige, im Laufe des Nachmittags aber örtlich auch wieder kräftigere, die sich nach Osten verlagern. Da sind hier und da zumindest bis zu 30 Liter pro Quadratmeter drin. Es kann auch mal eine stürmische Böe oder Sturmböe geben. Und kleiner Hagel ist möglich. Auch das wird nicht alle treffen. Hier und da aber kann es morgen noch mal, annähernd unwetterartig werden. In der Nacht ist es erstmal trocken, locker bewölkt. Die Temperaturen gehen gar nicht so weit runter, weil aus Westen die Wolken langsam dichter und dichter werden. Temperaturen morgen früh 13 bis 17 Grad. Am Vormittag dann Sonnenschein, dichtere Wolken westlich des Rheins, erste Schauer. Im Laufe des Nachmittags dann die Kaltfront, die kommt mit Schauern, Gewittern, einzelne davon kräftig. Zuletzt kommen die in Ostwestfalen an. Zuvor Höchstwerte von meist 18 bis 25, 26 Grad, wo die Sonne am längsten scheint. Der Wind dreht auf Südwest und frischt etwas auf. Die nächsten Tage einzelne Schauer und Gewitter am Mittwoch, genauso auch der Donnerstag. Immer mal wieder kann es nass werden, zwischendrin trockene Abschnitte und um 20 Grad.
25: Alle Fragen beantwortet, check. Vielen, vielen Dank. Dankeschön, Claudia. Jetzt freuen wir uns auf eine extra lange Ausgabe der Mitternachtsspitzen, die letzte vor der Sommerpause, weil die Fußball-WM nächste Woche schon losgeht. Inhaltlich geht es von der Social-Media-Abhängigkeit über zwanghafte Selbstoptimierung bis zur Seele der Parteien. Viel Spaß dabei.
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16: Herzlich willkommen zu den Mitternachtsspitzen. Hier aus dem Wartesaal und dem Kölner Dom. Guten Abend. Ich freue mich auch. Guten Abend zu Hause. Ich grüße Sie. Große Freude. Auch zu Hause. Ja, die Stimmung ist ausgelassen. Zu Recht. Danke euch. Vielen Dank. 90 Minuten, ein Fest der Satire und der Kleinkunst um 20.15 Uhr Primetime. Heute mit Dota Kehr, Astur, Helene Bockhaus, Christel Sittenauer und Maxi Stettenbauer. Da ist was los heute. Bravo. Ja. Heute ist Party hier oder wie es Fritze Merz nennt.
17: Bangaranga.
16: Was?
17: Bangaranga.
16: Ah ja, Bangaranga. Das ist nur ein Müh entfernt von Bunga Bunga. Apropos Bunga Bunga, sind Sie auch schon in Sommerlaune? Viele haben ja Ängste, wenn sie an den Urlaub denken. Wo kann man noch hinfahren? Reicht das Kerosin? Und die schlimmste aller Befürchtungen, fährt die Familie mit? Und die Ängste, das zieht sich ja durch alle Bevölkerungsschichten. Die Jungen haben Post bekommen von der Bundeswehr und ganze 10% haben nicht geantwortet. Gut, ich hätte vielleicht auch keinen Brief verschickt, sondern eine WhatsApp. Oder Boris Pistorius meldet sich auf TikTok. Hallo Bruder, hast du Bock auf Action? Dann komm Bundeswehr, Bratan. Und wenn du nicht antwortest, dann gibt es...
17: Bangaranga.
16: Genau. Die Älteren in Deutschland haben Angst vor der Rente, weil die wohl erst ab 70 kommt. Und mich beruhigt das immer, wenn ich an meine Rente denke. Jeden Morgen denke ich noch 5.110 Tage, dann kriege ich nichts mehr. Ich jedenfalls habe mich innerlich schon darauf eingestellt, dass ich diese Sendung moderiere, bis ich 90 bin. Ja. Wirklich. Die haben gestern schon geschaut, wo sie die Rollstuhlrampe hinbauen, damit ich Philipp Simon in den Spind schieben kann. Und alle rufen, wir brauchen Reformen. Aber wenn dann welche kommen, schreien alle, aber doch nicht bei mir. Reformen in Deutschland kriegst du ja nur durch, wenn sie andere betreffen. Und da Reformen immer irgendjemand betreffen, steckt Deutschland im Reformstau, den alle blöd finden. Ich würde mir wünschen, dass auch mal die Bevölkerung sagt, ja, auch ich bin bereit zu Reformen. Also bei Kindern, Rentnern und bei meinem Nachbarn. Was hat diese Regierung noch zu verlieren? Ich lese, dass sie Angst habe, in den Beliebtheitsrankings abzustürzen. Und da kann ich die beruhigen. Wenn man am Boden liegt, braucht man keinen Fallschirm mehr. Entschuldigung, wenn sich ein großer Teil der Bevölkerung die Ampel zurückwünscht, dann weißt du, ich hab's richtig verkackt. Und Friedrich Merz wirkt ja schon ein wenig wie der Ritter der traurigen Gestalt. Vor einem Jahr noch am Wahlabend Rambo Zambo. Jetzt ein gebrochener Mann bei...
17: Bangaranga.
16: Dabei hat Friedrich Merz doch alles getan, was in seiner Macht steht, um den Karren rumzureißen. Er hat die Menschen beschimpft als Teilzeit-Lifestyle-Faulenzer, die ständig krank machen, in der Bürgergeldhängematte abhängen. Und zuletzt hat er jetzt auch noch gesagt, dass die Leute zu dumm sind, um den Ernst der Lage zu kapieren. Also ich kann nicht verstehen, warum ihn keiner mag. Na, und zuletzt sitzt er noch beim Katholikentag auf der Bühne und verspricht, dass er wohl an seiner Kommunikation arbeiten müsse. Und ich denke sofort, nee, am Inhalt. Und als wäre das nicht schon genug, stellt er sich noch hin und ruft, die Schweizer sind toll, die arbeiten viel mehr. Nehmt euch ein Beispiel an denen. Ich habe dort angerufen, die wollen ihn auch nicht. Nein. Pass auf. Carsten Linnemann behauptet wörtlich, ich bin mir ganz sicher, dass Friedrich Merz viele überraschen wird. Er wird ein erfolgreicher Kanzler. Ich würde sogar so weit gehen, er wird einer der erfolgreichsten Kanzler, den wir gesehen haben. Und ich denke sofort, was rauchen die da in der Union? Und wenn du dann denkst, der Gipfel der Satire ist erreicht, dann kommt Markus Söder um die Ecke und ruft im Interview zur Vernunft auf. Markus Söder ruft zur Vernunft auf. Das ist wie ein Clown bei Zirkus Roncalli, der in die Manege stolpert und ruft, jetzt mal aber im Ernst. Und da haben wir über Katharina Reiche noch gar nicht gesprochen. Katharina Reiche ist die Erste, die Windräder auf den Markt bringt, die gasbetrieben sind. Das wird... Ja. Und wenn Sie jetzt denken, oh, jetzt kommt das linke Kabarettier. Ich stehe hier als linksgrün versiffter Kabarettist und hoffe trotzdem, dass diese Regierung durchhält bis zur nächsten Bundestagswahl. Ist das nicht verrückt? Das sagt doch alles, weil ich einfach weiß, was passiert, wenn wir vorgezogene Neuwahlen haben. Ich habe Merz nicht gewählt. Ich habe ihn nicht gewählt. Aber im Interesse dieses Landes, im Interesse der Demokratie, im Interesse der Freiheit und im Interesse von Europa wäre es fatal, wenn diese Regierung scheitert. Ich würde mir sehr einen Kanzler wünschen, der Erfolg hat. Ich würde mir so sehr einen Kanzler wünschen, der dieses Land eint, der nicht jede Woche jemand Neuem aus dem Hut zaubert, der für alles Elend verantwortlich ist und der mit den Menschen im Land gegeneinander ausspielt. Ich würde mir wünschen, dass wir alle erkennen, dass wir nur gemeinsam dieses Land vor den Faschisten und vor dem Untergang retten können. Soweit das Wort zum Sonntag. Ich danke euch. Das ist das. Kameras. Danke euch. Ja. Es mangelt in Deutschland an so gut wie allem. Fachkräfte, Ärzte, Geld, hier vorne in der ersten Reihe sogar an Motivation. Nun kommt noch ein bisher unbekannter Mangel hinzu, Kerosinmangel. Der Iran-Krieg macht das Flugbenzin knapp, so kurz vor dem Sommer eine bittere Nachricht für alle Reisenden. Aber Katharina Reiche beschwört, machen Sie sich keine Sorgen. Heißt, höchste Zeit, sich Sorgen zu machen. Ich spreche nun mit Dieter Köpke am Frankfurter Flughafen. Wie ist die Stimmung so kurz vor der Sommerreisesaison?
12: Ja, guten Abend, Herr Sieber. Ich will es nicht künstlich dramatisieren, aber das Damoklesschwert Kerosinmangel schwebt über allen Köpfen. Sämtliche Flüge werden minütlich teurer.
16: Ja, aber Katharina Reiche hat doch gesagt, Flüge werden nicht teurer. Da fühlt man sich ja glatt, wie ist nochmal dieser Fachbegriff, verarscht.
12: Nein, nein, nein, Katharina Reiche hat wie immer recht. Das Fliegen wird nicht teurer. Die Airlines berechnen bloß eine zusätzliche Startgebühr von 600 Euro. Ein Leasingvertrag für die Sicherheitsweste über 48 Monate an 99 Euro. Und wer einen Piloten mit abgeschlossener Berufsausbildung will, muss halt 1.500 Euro extra zahlen.
16: Ja, das... Das klingt nach Preispolitik mit Augenmaß.
12: Na, das ist ja noch nicht mal das Schlimmste. Wegen des Kerosinmangels wurden viele Flüge gestrichen. Eine Ethikkommission führt hier am Flughafen Frankfurt nun eine sogenannte Urlaubstriage durch.
16: Was? Und dann bekommt nur der einen Platz, der richtig im Eimer ist, oder was?
12: Richtig. Es ist völlig erbarmungslos. Hier werden Familien auseinandergerissen. Fatih ist platt vom Rumsitzen im Büro. Der muss natürlich schnellstmöglich nach Kreta.
16: Ja, und was ist mit Mutti?
12: Oh, die ist zwar blass und zittert am ganzen Körper, aber steht noch. Ne? Trotz Frühschicht in der Großschlachterei und pflegebedürftiger Schwiegereltern. Die muss leider mit den drei Kindern zu Hause bleiben. Um es mit Friedrich Merz zu sagen, für sie kann der Sommerurlaub nur noch eine Basiserholung sein.
16: Ja, aber gibt's denn gar keine guten Nachrichten?
12: Doch, absolut. Um den Menschen Erleichterungen zu verschaffen, hat Jens Spahn soeben für 4,6 Milliarden Euro Kotztöten gekauft.
16: Ja, das ist nett. Das ist nett. Da ist hier im Wartesaal die Freude auch groß. Und wie ist es bei Ihnen? Schauen Sie, fragen Sie doch mal rum.
12: Ja, ach, kommen Sie mal, kommen Sie mal. Sie weinen so schön, kommen Sie mal her. Guten Abend, ja. Sie sind bei der Reisetriage der Ethikkommission gerade durchgefallen und dürfen nicht verreisen.
15: Ja, ich habe so lange gespart, aber jetzt bin ich nicht urlaubsreif genug. Ich bin alleinerziehend und arbeite deshalb halt nur zu 80%.
12: Ja, ouch, ne? Das Lifestyle-Teilzeit und Urlaub, das merken Sie selber, ne?
15: Ja, dabei hatte ich mich so auf 7 Tage Lanzarote gefreut.
12: Ja, oh, so, ich muss jetzt los. In 2 Minuten ist bei mir Boarding.
15: Sie glücklicher.
12: Ja, last minute, ne? Da ist spontan noch ein Plätzchen frei geworden. 1 Woche Lanzarote. In the summertime, when the weather is fine.
18: Ja, vielen Dank für diesen Stimmungsbericht. Ja. Danke, danke an den Flughafen.
15: Und was ist mit mir?
18: Sie bringen jetzt erstmal das Mikro zurück nach Köln und zwar mit der Deutschen Bundesbahn.
15: No!
18: Vielen Dank, Karen Dahmen und Philipp Simon. Und damit Diraktamente zu unserem ersten Gast. Ein lieber Freund der Mitternachtsspitzen, ein Garant der guten Laune. Hier ist Max Siegstettenbauer.
19: Ja, Meister. Ja, ja, gut.
20: Vielen Dank. Vielen herzlichen Dank. Dankeschön. Schönen guten Abend. Endlich normale Menschen. Aus Fleisch und Blut im alten Wartesaal. Ich bin ja zu viel auf Social Media unterwegs. Ich bin ja leider sehr süchtig. Hab heute Morgen, als ich erfahren habe, dass ich heute hier bin, auf Facebook gepostet, hey, ich bin zu Gast bei den Mitternachtsspitzen, bei der Maxi-Ausgabe. Jawohl. Ich freue mich wahnsinnig, es ist eine Riesenehre, bei den Mitternachtsspitzen aufzutreten, habe ich heute auf Facebook gepostet. Erster Kommentar, du Homo. Einfach so, ohne Punkt. Alles nur klein geschrieben, ja, einfach so. Und ich habe geantwortet, hey, das finde ich nicht okay, dass du das öffentlich schreibst, Papa, weil das geht auch niemandem was an. Wusstet ihr eigentlich, dass die Menschen, die Social Media erfunden haben, das nicht ihren eigenen Kindern geben? Nee, die steigen direkt um auf Kokain. Weil die wissen nämlich, was sie da entwickelt haben. Es gibt Studien, die ganz klar belegen, dass Social Media aufs Gehirn negative Einflüsse hat. Man kann sich nichts mehr merken, man empfindet viel schneller Langeweile. Und diese Studie war wahnsinnig umfangreich, riesig und ich habe sie nicht gelesen, weil Lesen ist so langweilig. Ich brauche Dopamin. Oh Gott, wenn mir im Alltag langweilig ist, klaue ich von meiner Tochter die Toni-Figuren und bewerfe damit die Tauben im Park. Das ist richtig schön. Das ist ein toller Anblick, wenn so eine Taube von so einer Elsa-Figur durchstochen wird. Das ist wahnsinnig aufregend. Da kann man sich wieder konzentrieren. Jetzt mal eine kleine Umfrage hier im alten Wartesaal. Die Screentime. Wie viel Bildschirmzeit? Ich bin bei 7 Stunden. Wer bietet weniger? Schon ein paar. Die Dame, die da sitzt, wie viel? Wollen Sie zeigen? 3. Welche App ist, gucken Sie am meisten? WhatsApp und Duolingo. Oh, Streberin, das ist ja voll klar. Das war ja klar. Kein TikTok, kein Instagram oder diese Videos? Ah, da sind Sie mir einiges voraus, meine Güte. Ich bin ja TikTok-süchtig. Diese kurzen Videos, ja, hast du dann auf der App und dann guckst du ein Video und dann oh. Dann swipest du nach oben, da ist noch ein Video da. Ja? Und dann swipest du nach oben, noch ein Video. Ja? Und dann swipest du wieder nach oben und dann hast du deine Familie nie wieder gesehen. Ich will auch immer aufhören. Ne? Neulich habe ich mir gedacht, ich werfe jetzt das Handy weg, hinfort. Und dann drehe ich mich um und es erscheint in der anderen Hand wieder. Es ist wahnsinnig nervig. Deswegen, ich habe Freunde mittlerweile, die kaufen sich Klapphandys. Die kaufen sich wieder Klapphandys, so Dinger, wo man, die keinen Screen mehr haben, die man so zuklappen kann. Bei keiner Technologie machen wir das. Bei keiner anderen Technologie gehen wir freiwillig rückwärts. Machen wir nicht. Keiner von uns geht ins Autohaus und denkt sich, oh, so eine Kutsche. Oh, da habe ich richtig Bock drauf. Weil der Weg von Bonn nach Leverkusen, der geht mir immer zu schnell. Ich fände es geil, wenn das eine Woche dauert.
0: Ja? Oder zum Arzt gehen wir nie hin und sagen, Herr Arzt, bitte lassen Sie die Salbe weg, legen Sie mir einfach so einen Blutegel auf die Hand. Ja? Das hilft genauso. Ne? Und für die Heilung habe ich extra noch eine rothaarige dabei zum Verbrennen. Das sollte mich in der Gunst des Herrn nach oben bringen. Oh Leute, wenn euch der zu hart ist, das wird ein langer Abend für euch. Das wird ein langer Abend für euch. Ja? Das Schlimmste an Social Media ist aber die Verschwörungstheorien. Ich brauche jetzt neue Verschwörungstheorien, weil die alten stimmen auf einmal. Ja, früher, wisst ihr noch, als die USA in ein Land einmarschiert sind, da habe ich immer gesagt, die machen das doch nur wegen dem Öl. Da hat mein Papa gesagt immer, Maxi, erzähl doch nicht so ein Krampf, das ist doch ein Krampf, das ist doch ein Krampf, was du da, das ist der Dialekt bei uns, ist doch ein Krampf. Ja? Heute geht der Trump nach Venezuela, holt da den Diktator raus. Und der Marco Rubio, der Außenminister, steht vor der Kamera und sagt, wir wollten die internationale Ordnung erhalten. Und der Trump

Als er diesen Quatsch erzählt hat, habe ich immer gedacht, ah, was für ein Quatsch. Aber heute ist da auf einmal so dieser Zweifel bei mir, der vorher nicht da war. Neulich hat da Xavier Naidoo erzählt, Babys werden verpulvert und die Pulver werden auf unsere Chips im Supermarkt gestreut. Wir essen alle Babys. Wir essen alle Babys. Und ich sitze mittlerweile davor und denke mir so, dieser Weg wird kein leichter sein. Ich glaube auch wirklich, dass die Nachrichtenlage für den Einzelnen einfach zu groß ist mittlerweile. Du kriegst das ja gar nicht mehr verknappst. Ne, so neulich habe ich zum Beispiel Tagesschau geguckt und da war die Susanne Daubner drauf. Ne, das ist die, die die Jugendwörter immer vorliest. Ja? Die war drauf und dann sagt die wirklich, durch unsere Ernährung haben wir alle Mikroplastik in unseren Blutkreislauf. Und nun das Wetter. Und ich so, und jetzt? Was soll ich jetzt machen? Susanne, komm wieder her. Was möchtest du von mir? Soll ich jetzt in der gelben Tonne schlafen, oder was? Deswegen, du wirst verrückt, deswegen mein Tipp heute bei der Sonderausgabe der Mitternachtsspitzen, macht das Handy mal wieder öfter aus, dann geht's euch besser. Tschüss. Applaus

0: Steffi?
1: Ja?
0: Steffi, möchtest du ein leckeres Stück Schokolade?
1: Och, das ist ja lieb, also gerne.
0: Ist aber leider keins mehr da.
1: Du bist so gemein.
0: Du, da kann ich nichts dafür, Steffi. Das nennt man Shrinkflation.
1: Wie bitte?
0: Also manche Firmen, die machen jetzt weniger rein bei gleicher Packungsgröße. Also die Hersteller von Milka-Schokolade zum Beispiel, die haben neulich einen Gerichtsprozess verloren wegen Verbrauchertäuschung. In einer Milka-Tafel sind jetzt nämlich nur noch 90 statt 100 Gramm. Aber die Verpackung sieht aus wie vorher.
1: Also eine Mogelpackung.
0: Genau.
1: Na gut, dass weniger drin ist, als erst versprochen wurde, das kenne ich ja von deiner Hose.
0: Ich hab doch gar keine Hose.
1: Nicht mal mehr das.
0: Also Steffi, du musst dir jedenfalls keine Shrinkflation vorwerfen lassen.
1: Wieso?
0: Du hast in den letzten Jahren eher zugelegt.
1: Findest du mich dick?
0: Naja, deine Diäten hast du jedenfalls nicht durchgezogen.
1: Thorsten, das wird jetzt anders.
0: Aha. Und wie?
1: Na, ganz einfach. Duggemann, wenn in jeder Tafel jetzt immer weniger Schokolade drin ist, muss ich, um immer weniger Schokolade zu essen, ja einfach nur mehr Tafeln essen.
0: Sag mal, Steffi, ist eigentlich der Sketch jetzt hier schon vorbei? Das war aber kürzer als sonst.
1: Tja, wir haben eben auch Shrinkflation.
2: Guten Abend. Und? Freuen Sie sich auch schon auf den ersten rechtsradikalen Ministerpräsidenten? Ja, Sachsen-Anhalt hat wieder Bock auf Wind of Change. Ne? Nur diesmal pfeifen sie halt auf die Demokratie. Der AfD-Spitzenkandidat heißt da Ulrich Siegmund. Wenn der auf die Bühne geht, dann ruft ein Anheizer Sieg und die Menge Mund. Das ist kein Scherz. Das machen die wirklich. Ja, die haben einfach in Sachsen-Anhalt eine historische Lockerheit, die vielen Holocaust-Überlebenden abgeht. Die AfD spricht ja auch nicht von Erinnerungskultur, sondern von einer Identitätsstörung. Die einzige Identitätsstörung, die ich kenne, ist die AfD. Ne, und mittendrin. Und mittendrin Ulrich Siegmund. Ein Traumtyp. Bei dem wird der Scheitel morgens noch mit dem heißen Lötkolben gezogen. Ne, nach dem Motto: ab 5.45 Uhr wird zurückgekämmt. Der quatscht immer von Heimat und von viel.

0: viel zu vielen Ausländern. Ein Zitat, man erkennt seine eigene Heimat nicht wieder. Ne, natürlich, Sachsen-Anhalt ist völlig überfremdet. Wir haben einen Ausländeranteil von unfassbaren 9%. Da wurde quasi schon die komplette Bevölkerung ausgetauscht. Ich befürchte, das Einzige, was da ausgetauscht wurde, ist das Hirn von Ulrich Siegmund. Aber mit so einem... Aber mit so einem geistigen Dünnschiss kommt die AfD in Sachsen-Anhalt aktuell auf über 40% Zustimmung. Und die AfD will da nichts weniger als die Alleinherrschaft, um die liberale Demokratie zu zerstören. Die wollen das Asylrecht abschaffen, eine Behörde wie ICE in Amerika gründen, den Zugang zu Waffen vereinfachen, Inklusion abschaffen, unliebsame Staatsbeamte rauswerfen, an den Unis Professoren in ideologisch ungewollten Studiengängen entfernen und den Rundfunkstaatsvertrag kündigen. Kurz, Sachsen-Anhalt möchte gerne das russische Amerika unter den Nordkoreas werden. Und da gibt's auch nichts falsch zu verstehen oder zu interpretieren. Die sind da glasklar. Was wollen Sie mit denen noch über Demokratie quatschen? Die wollen behinderte Kinder aus den Schulen schmeißen, weil sie, Zitat AfD, den Unterrichtsfortgang lähmen. Wie wollen Sie mit Menschen über eine gemeinsame Zukunft sprechen, wenn sie in dieser Zukunft überhaupt nicht mehr vorkommen? Die AfD will in Sachsen-Anhalt... Die AfD will in Sachsen-Anhalt sogar die Schulpflicht abschaffen. Ja, gut, der Ulrich Sieghal behauptet natürlich, das wären Fake News. Ne, man wolle die Schulpflicht nicht abschaffen, sondern bloß den Rechtsrahmen erweitern für Ausnahmen zur Schulpflicht. Ausnahmen wie zum Beispiel, Zitat, wenn der Schulweg zu lang ist. Oder es persönliche Gründe gibt. Na, natürlich, persönliche Gründe wie zum Beispiel kein Interesse an Geschichte zwischen 33 und 45. Ne, und ab wann ist denn der Schulweg zu lang? Gibt es da Regeln? Ne, ab 5 Kilometern kann Onkel Ronny Physik, Mathe und Deutsch zu Hause unterrichten. Ab 10 Kilometern entfällt Grammatik komplett. Ne, und ab 20 Kilometern reicht ein Nachweis, dass mit Messer und Gabel gegessen wird. Natürlich will die AfD Kinder aus Schulen raushalten. Flächendeckende Unwissenheit ist die perfekte Grundlage für Faschismus. Und wenn Sie sich den aktuellen Sachsen-Anhalt-Monitor durchlesen, da glauben Sie irgendwann, Sie leben auf einem anderen Planeten. In Sachsen-Anhalt gehören 54% der Menschen zu den sogenannten fragilen Demokraten. Ja, mir war der Begriff auch neu. Ne, das klingt im ersten Moment nur nach einem leichten Riss in der Schüssel. Bedeutet aber konkret, 54% der Menschen in Sachsen-Anhalt schließen antidemokratische Systemalternativen wie ein Einparteiensystem, einen starken Führer oder auch mal wieder eine klassische Diktatur nicht aus. Und bei Menschen mit rechter Orientierung können sich sogar 84% mit diesen Ideen anfreunden. Da fragst du dich doch als stabiler Demokrat, ob bei denen das Gesäß zum Schengen-Raum gehört. Also... Also ob die den Arsch offen haben. Ne? Was haben wir in den letzten Jahren über die Demokratie-Schredder der AfD gesprochen? Und was ist Stand der Dinge? Immer mehr Leute finden das geil. Ne, denen wird ganz warm in der Birne, wenn sie Björn Höcke auf YouTube 4,5 Stunden bei der verbalen Ejakulation zugucken dürfen. Für so eine geistige Kernschmelze kannst du ja auch direkt 4 Stunden bei offener Tür vor die laufende Mikrowelle sitzen. Rechtsextrem ist doch keine politische Richtung. Da ist auch keine andere Meinung. Das hat jetzt sogar die CDU kapiert und verschickt Austrittsformulare an AfD-Abgeordnete. Rechtsextremismus ist das Werkzeug zur Zerstörung der liberalen Demokratie. Es ist die Vorstufe zum Faschismus. Es ist das größte staatspolitische Versagen in Deutschland nach dem Zweiten Weltkrieg, dass man Rechtsextremisten wieder den Zugang zur Macht gewährt. Genießen Sie den Klimawandel.
1: Philipp Simon. Ja, da hat er es uns wieder gegeben. Ich sitze hier, Leute, falls ihr mich so...
2: Ich wollte auch mal am Kölsch nippen hier. Du hast aber auch drei vor dir, oder was? Du hast noch was vor heute Abend, oder? Ja, haben Sie das auch gelesen? Jeff Bezos will seine Yacht verkaufen. Und jetzt frage ich euch hier am Tisch, soll ich zuschlagen? Wirklich, sagen alle, oder was? Ich muss dazu sagen, die Yacht ist schwer vermittelbar. Ja, selbst bei eBay Kleinanzeigen ist sie schon auf die zweite Seite gerutscht, weil erstens, sie ist riesig. Das Ding ist 127 Meter lang, 40 Meter länger als die Gorch Fock, 1,5 Fußballplätze. Die Yacht hat auf beiden Seiten zwei unterschiedliche Zeitzonen. Wirklich, da kannst du zweimal Silvester feiern. Du kannst mit der kaum in einen Hafen einlaufen. Und wenn ich so eine Yacht habe, dann will ich damit auf Sylt doch vorbeifahren und rufen, ihr seid alles arme Assis, ihr Austernlutscher. Und zweitens, sie ist auch noch teuer. Wenn man bei Bezos anruft und fragt, was ist letzter Preis? Dann kommt, halten Sie euch fest, 500 Millionen. Ich weiß nicht, ob das Verhandlungsbasis ist. Aber selbst wenn er 1-2 Millionen runtergeht, weil in der Bordbar zwei Flaschen Shampoos fehlen, ich sag mal so, selbst bei Bares Ferraris sitzen viele am Tisch und sagen, so viel Geld habe ich nicht dabei. Wobei man sagen muss, die Yacht hat, weil sie so einen großen Wendekreis hat, immer ein Begleitschiff dabei, die Abeona. Ja? Und die ist nur 75 Meter lang und 75 Millionen Dollar wert, weil der Hubschrauberlandeplatz darauf sehr klein ist. Der ist wirklich sehr klein. Und ob die im Verkaufspreis inbegriffen ist, ist noch ungeklärt. Das Problem mit der Superyacht ist, wie schon gesagt, dass die in viele Häfen gar nicht einlaufen kann. Bei der Hochzeit von Bezos in Venedig musste das Schiff vor der Küste ankern, weil es nicht in die Lagune passt. Beim großen Preis von Monaco durfte die Yacht nicht in den Hafen einlaufen und musste am Kreuzfahrtterminal anlegen. Beim Urlaub in Costa Rica, ich erzähle keinen Quatsch, Leute, musste das Riesenboot zwischen Frachtschiffen und Öltankern anlanden. Bezos hat das gelöst, indem er mit dem Privatjet anreiste und am International Airport landete und dann mit dem Hubschrauber zwischen den Inseln und der Yacht hin und her gechattet ist. Und für exquisitere Erkundungen musste er sogar sein privates U-Boot nutzen. Und wenn wir jetzt dieses bittere Schicksal hören und ich Sie frage, soll ich die Yacht kaufen? Ja, seht ihr, jetzt kommt er auch ins Zweifeln. Ja? Ich bin doch nicht blöd. Ganz ehrlich, wenn ich nach Venedig will, dann fahre ich mit der Bahn. Das kostet mit Bahncard unter 100 Euro. Und bis zum Markusplatz sind es dann gerade mal fußläufig noch 20 Minuten. Und wenn mir das zu weit ist, dann nehme ich meinen Hubschrauber. Ich danke euch. So, das wollte ich sagen. Das ist doch nicht zu glauben. So. Ich weiß nicht, ob Sie schon mitbekommen haben, die Fußball-WM steht vor der Tür. Ein Grund übrigens, warum im Juni die Mitternachtsspitzen leider ausfallen. Ja, diese Reaktion habe ich mir erhofft. Dafür dürfen wir zuschauen, wie die deutsche Nationalmannschaft nach der Vorrunde wieder nach Hause fährt. Aber auch wir wollen Sie auf die Fußball-WM einstimmen und haben dafür ein musikalisches Duo eingeladen, die im letzten Sommer bei den Mitternachtsspitzen Open Air das Publikum gerockt haben. Deshalb haben wir gesagt, die müssen noch mal kommen. Hier sind Astur!
3: Vielen, vielen Dank. Wir sind Astur. Wir sind beide große Fußballfans. Und die Weltmeisterschaft steht ja vor der Tür. Und wir haben musikalisch etwas vorbereitet, um sie alle schon so ein bisschen in WM-Stimmung zu bringen. Sie treffen sich zwar jährlich meist Ende Mai. Oh, sehr gut. Die Auserwählten sind happy, denn sie sind dabei. Oh,

ein Sommer wie er 2006 schon einmal war. Ja, mit Siegen von Juni bis Juli. Und nicht so trist und so traurig wie im letzten WM-Jahr.

0: Vielen, vielen Dank.
1: So, liebe Patienten, die Fußball-WM findet in diesem Jahr in den USA statt. Einem Land, das unter Donald Trump die Menschenrechte mit Füßen tritt. Und deshalb begrüße ich Sie zur 123. Sitzung unserer Gruppentherapie. Wie schaffe ich es, die Fußball-WM zu boykottieren?
2: Was?
1: Hajo, die Ohrstöpsel.
2: Hä?
1: Die Ohrstöpsel.
2: Ah, sorry. Ja. Ich habe sie immer noch drin, nämlich triggern immer noch bestimmte Wörter. Und wenn ich die höre, dann bin ich einfach immer direkt im WM-Fieber.
1: Ja, verstehe. Sind es immer noch Wörter rund um das Themenfeld Fußball?
2: Fußball?
3: Deutschland! Deutschland!
2: Ich höre das nicht.
1: Ruhig, ruhig, ganz. Ruhig alle.
4: Ja, ganz normal.
2: Sorry, aber wenn ich ein Triggerwort höre, muss ich grölen.
3: Ja, und wenn einer grölt, dann muss ich mitsingen.
1: Ja, ich weiß, es ist als Fan schwierig, dem Reiz zu widerstehen. Aber Hajo, wir hatten doch in der letzten Sitzung Dinge besprochen. Zum Beispiel, dass es gut wäre, die Fankleidung im Alltag mal auszuziehen.
2: Ich habe ja ganz viele ausgezogen.
1: Ja, aber ich meinte, Sie sollen alles davon ausziehen. Also bis auf die Unterwäsche.
2: Da ist die Unterwäsche.
1: Ja, und Kloppe, haben Sie über meinen Tipp mal nachgedacht, mal 4 Wochen an einem Ort zu verbringen, der mit Fußball nichts zu tun hat?
3: Ja, aber was will ich 4 Wochen in Düsseldorf?
4: Also... ich habe meine Fußballleidenschaft komplett überwunden. Ich weiß gar nicht mehr, warum ich so dumm war. Wie oft habe ich im Studio gesungen, Chiri, wir wissen, wo dein Auto steht.
3: Wo?
4: Ja, dabei ist er wahrscheinlich ja mit der Bahn gekommen. Ich gehe jetzt auch nicht mehr zum Fußball. Ich gehe mit meiner Frau ins Theater. Und ich habe ein neues Hobby, ich häkel.
1: Ja?
2: Nee, ich schaffe das einfach noch nicht. Alles triggert mich für Fußball, alles. Letztens habe ich sogar angefangen zu singen, als der Hausarzt mir ein Zäpfchen verschrieben hat.
1: Ein Zäpfchen?
2: Ja, das hat mich an Gianni Infantino erinnert.
3: So geht's mir auch. Bei jedem Kind, was ich rumhüpfen sehe, denke ich sofort an Florian Wirtz. Bei jedem Jogger an Leroy Sané. Und bei jedem Rentner, der mit dem Rollator vorbeikommt, denke ich an Manuel Neuer.
2: Manuel Neuer!
3: Deutschland!
4: Mir macht das überhaupt gar nichts. Mir macht das nicht im geringsten irgendetwas. Was?
1: So geht das nicht. Sie haben eine Störung. Der Fußball ist bei Ihnen etwas Triebhaftes. Ja. Haben Sie meinen Vorschlag mal ausprobiert, die Energie durch Sexualität zu kanalisieren?
2: Ja, aber es hat irgendwann wehgetan. So ganz alleine. 2x45 Minuten.
4: Oh. Gott.
3: Und?
4: Vielleicht solltet ihr auch statt Fußball wie ich ins Theater gehen. Ich war letzte Woche während des Champions League Finales war ich bei Hamlet. Und ich bin am Ende auch ganz emotional mitgegangen.
1: Sie haben applaudiert?
4: Nein, ich habe Hamlet zugegrölt. You are red, you are white, you are Dennis Steinemann!
1: Leute. Hilft Ihnen vielleicht mein Hinweis vom letzten Mal, dass es nämlich nützlich ist, bewusst über größere Themen nachzudenken. Zum Beispiel die Weltlage.
3: Ich habe es mal versucht. Ich habe statt WM auch mal an Politik gedacht. Ich habe mir statt Sportschau mal Interviews mit Politikern angeschaut. Ja? Mit Jens Spahn und Wolfgang Kubicki. Aber das hilft nicht.
1: Warum nicht?
3: Weil es zu kurzer Weg ist vom Vollpfosten zum Torpfosten. Pfosten.
2: Pfosten.
3: Pfosten.
2: Pilcher, wir wissen, wo dein Schimmel steht! Pilcher, wir wissen, wo dein Schimmel steht!
1: Pilcher, wir wissen, wo dein Schimmel steht. Ja,
4: ich habe mir angewöhnt, statt Fußball mit meiner Frau zusammen Rosamunde Pilcher zu gucken. Und beim,
0: Beim Glotzen habe ich auch das Häkeln für mich entdeckt. Und schaut mal, was ich Schönes gehäkelt habe.
1: Okay, wir brauchen dringend einen Doktor.
3: Doktor? Habe ich Tor gehört? Schalala!
4: Steh auf, wenn du den Adel küsst. Steh auf.
1: Okay, es reicht. Die Therapie ist offiziell gescheitert. Ich schicke Ihnen allen eine Rechnung, das macht dann insgesamt 20.000 Euro.
4: Was? 20.000 Euro? Aber warum denn so viel?
1: So viel brauche ich für eine Eintrittskarte für die Vorrunde. Schalalala, lalalalalalala, tschüss!
3: Und damit direkt zu einer geschätzten Kollegin, die mich seit Jahren mit ihrem skurrilen Humor begeistert.
2: Humor? Habe ich Humor? Schalalalala.
3: Ein Juwel der Comedy-Szene. Hier ist die wundervolle Helene Bockhorst.
5: Guten Abend. Guten Abend. Guten Abend. Ah, jetzt. Top. Guten Abend. Ich wäre total gerne ein anderer Mensch, ein besserer Mensch, als ich bin. Zum Beispiel wäre ich unheimlich gern jemand, der Bananen als Zwischenmahlzeit isst. Wie kann man denn sein Leben so heftig im Griff haben? Hey, wenn ich eine Banane dabei habe, dann erfahre ich das ein halbes Jahr später. Und die Banane ist bis dahin in einem Zustand, wenn ich die anfasse, explodiert sie. Aber manche Leute, die haben immer eine frische Banane dabei und wenn die zwischendrin ein Hüngerchen überkommt, dann essen sie die. Wenn mich zwischendrin ein Hüngerchen überkommt, dann esse ich 2 Tüten Chips, eine Packung Toffifee und einen Riegel Butter. Und dann würde ich fragen, was gibt's zum Nachtisch? Ich wäre so gerne einmal im Leben so ein Mensch, der so sagen kann, oh, ich habe gerade gar keinen Appetit. Ich hatte heute schon eine Banane. Generell bin ich voll neidisch auf Leute, die immer alles dabei haben. In jedem Freundeskreis gibt's diese eine Person, die hat immer alles dabei. Achtet mal drauf, ganz häufig heißen diese Leute Gabi oder Bettina und die haben so eine kleine Handtasche, eine ganz kleine Handtasche von Marimekko oder Eulili und was in die Handtasche reingeht, das sprengt das Raumzeitkontinuum. Wenn du die fragst, ob sie mal ein Taschentuch hätten, dann zaubern die 3 verschiedene Zellstoffqualitäten und eine Nasendusche hervor. Frag die mal nach einem Pflaster. Die geben dir nicht nur ein Pflaster, die haben einen Verbandskoffer, Ketamin und eine Knochensäge. Die machen eben eine kleine Amputation am Straßenrand, ist gar kein Thema. Ich bin ja froh, wenn ich morgens aus dem Haus gehe und habe meinen eigenen Haustürschlüssel dabei. Aber ich weiß genau, sollte ich den mal vergessen? Ich muss ja nur die nächste Gabi oder Bettina auftreiben. Die hat dann ganz sicher Saugnäpfe und einen Klettergurt. Dann gehen wir mal eben die Fassade hoch, wir zwei Hübschen. Wahnsinn, echt. Ich tue auch oft so, als wäre ich besser und produktiver, als ich bin. Ich sage dann so Sachen wie, heute mache ich einen Powernap. Junge, was für Power? Ich habe 2 Stunden im Bett gelegen, war danach müder als vorher. Vor dem Powernap habe ich 3 Stunden auf TikTok gescrollt. Und machen wir uns mal gar nichts vor, hinterher wird es exakt so weitergehen. Aber es gibt eine Sache, da habe ich mein Leben im Griff, da bin ich stolz drauf. Und zwar stehe ich jeden Morgen um 7 Uhr auf, egal wann ich ins Bett gegangen bin. Und das mache ich, um es ganz oft zu erwähnen. Ich habe nämlich mal gelesen, erfolgreiche Menschen stehen morgens früh auf. Oder unerfolgreiche Leute, fragt einfach keiner, wann sie aufstehen. Es geht keiner hin und sagt, wow, du hast überhaupt keine Qualifikation und bist ein krasser Säufer. Und wie schafft man es denn, das alles unter einen Hut zu bringen? Aber ich bin nur bei mir selber so streng mit dem frühen Aufstehen. Also bei anderen Leuten bin ich immer ganz verständnisvoll. Ich sag dann so, oh, hast du bis 10 geschlafen? Dann hat dein Körper das aber auch gebraucht. Du, es kann nicht jeder um die Uhrzeit schon aufgeräumt, alle E-Mails beantwortet, 3 Seiten geschrieben und Sport gemacht haben wie ich. Da muss man vielleicht auch der Typ zu sein, ne? Dankeschön.
3: Helene Bockhorst. Die wunderbare Helene Bockhorst. So, heute mein Thema
6: Remigration.
7: Millionenfache Remigration.
8: Millionenfache Abschiebung.
3: Ja, oder wie es der junge, degenerierte Geldadel auf Sylt sagt.
9: Deutschland den Deutschen außen heraus.
3: Und bevor jetzt die ersten AfD-Anhängerinnen auf mich blaue Herzen aus Stein regnen lassen, aufgepasst. Halten Sie auch Migration für die Mutter aller Probleme? Ist das süß, oder? Ich habe im ersten Mal gedacht, meine Oma wäre wieder da. Aber es ist der Seehofer-Horst, ja? Oder stört Sie Migration nur im Stadtbild? Ja, oh, jetzt kommt Stimmung in den Saal hier. Ja, noch bald bitte. Bitte, noch 2018 sagten mehr als die Hälfte der Deutschen, dass Migration kulturell bereichernd ist. Heute hält fast jede dritte Person in Deutschland Migration für das größte Problem unserer Zeit. Und was sagt unsere geliebte Bärbel Bass dazu?
10: Es wandert niemand in unsere Sozialsysteme ein.
3: Das ist Bullshit. Das so zu behaupten wäre ja, wie wenn ich sagen würde, dass alle im Saal heute wegen der kabarettistisch feinen Weltklasse-Nummern hier sind. Quatsch, die sind wegen der bequemen Holzbänke da. Und dem kühlen Kölsch, so ist es. Die große Frage aber ist, neben all der kulturellen, sprachlichen, kulinarischen, menschlichen Bereicherung, ist Migration wirtschaftlich ein Verlustgeschäft? Oder um es mit normalen Worten zu sagen, fressen uns die Ausländer die Haare vom Kopf? Und warum haben Sie ausgerechnet in der Mitte eine haarige Insel in Form von Lampedusa übrig gelassen? Die Kosten für flüchtlingsbezogene Ausgaben lagen 2024 bei rund 28 Milliarden Euro. 2,4 Millionen Menschen, die Grundsicherung beziehen, haben keine deutsche Staatsangehörigkeit. Da muss man erst mal durchatmen. Wobei, wer wollte eine Ukrainerin, die mit ihren Kindern vor dem Krieg fliehen musste, die Versorgung verweigern? Menschenwürde ist keine Frage des Passes. Deutschland ist ein Einwanderungsland. So. Ja, und schon der Satz tut vielen weh, dass wir ein Einwanderungsland sind. Von 1955 an schloss die Bundesrepublik mehrere Anwerbeabkommen, unter anderem mit Italien, der Türkei, Griechenland und Jugoslawien. Und auch die DDR schloss vergleichbare Vereinbarungen mit Vietnam, Kuba, Nicaragua, Mosambik und Angola. 1973, haltet euch fest, arbeiteten 2,6 Millionen Ausländerinnen und Ausländer in der Bundesrepublik. Zumeist als Ungelernte in der Industrie, Straßenbau, Bekleidungs- und Nahrungsmittelindustrie. Migranten verdienten Geld, zahlten Steuern und kauften ein. Und das muss mal gesagt werden, das deutsche Wirtschaftswunder wäre ohne Gastarbeiter niemals möglich gewesen. Niemals. Ja. Auch wenn das viele nicht gerne hören, die Zuwanderung der letzten 50 Jahre ist eine Erfolgsgeschichte für Deutschland. Vor allem, weil diese Menschen ganz oft bei uns die Arbeit machten, die sonst keiner machen will. Mehr als jede dritte Reinigungskraft hat eine nicht-deutsche Staatsbürgerschaft. 60% der Schweiß- und Verbindungstechniker haben eine Einwanderungsgeschichte. Ebenso jeweils 54% der Köchinnen und Köche und der Beschäftigten der Lebensmittelherstellung. 47% der Bus- und Straßenbahnfahrer, 46% in der Fleischverarbeitung, 45% der Servicekräfte in der Gastronomie. Und im Aus- und Trockenbau hatten 2023 rund 67% der Mitarbeiter einen Migrationshintergrund. Im Jahr 2024 arbeiteten hierzulande 121.000 aus dem Ausland zugewanderte Ärztinnen und Ärzte in der Human- und Zahnmedizin. Fast ein Viertel aller Ärzte haben ausländische Wurzeln. Wir haben leider bei eBay Kleinanzeigen nicht mehr 121 Playmobil-Ärzte bekommen. Deshalb muss jetzt einer da stehen. Und immer wieder ist fälschlicherweise zu hören, dass gerade die Geflüchteten, die 2015 nach Deutschland gekommen sind, sich nicht gut in den Arbeitsmarkt integrieren. Mit 86% ist die Erwerbsquote dieser Männer höher als die Erwerbsquote deutscher Männer. Migration, ja. Ja. Migration bedeutet höhere Kosten, aber auch Ersparnisse und Einnahmen für den Staat. Jede Person, die nach Deutschland kommt, entlastet den Staatshaushalt um 7.100 Euro im Jahr. Ausländische Beschäftigte steuern über 700 Milliarden im Jahr zum BIP bei. Und was sagt die AfD Sachsen-Anhalt in ihrem aktuellen Regierungsprogramm zur Landtagswahl im September unter dem Punkt auf kulturfremde Kräfte verzichten?
6: Die Anwerbung kulturfremder Fachkräfte zur Lösung von Engpässen auf dem Arbeitsmarkt führt zu unerwünschten Folgeproblemen. Sie sprechen häufig kein ausreichendes Deutsch. Ihre Ausbildung entspricht oftmals nicht den deutschen Standards. In Branchen wie dem Gesundheits- und Pflegesektor wird dadurch das Wohl der Patienten gefährdet. Der Fall des saudi-arabischen Psychiaters Taleb A., der Weihnachten 2024 mit einem Auto in den Magdeburger Weihnachtsmarkt raste, zeigt aufs Neue, dass Fachkräfte aus fremden Kulturkreisen zu einem Risiko für die innere Sicherheit werden können.
3: Passen Sie auf da draußen. Millionen von ausländischen Ärzten, Krankenschwestern, Reinigungskräften und Maurern, die nur darauf warten, Ihnen an die Gurgel zu gehen. In Sachsen-Anhalt waren im vergangenen Jahr 2.400 ausländische Beschäftigte in der Gesundheits- und Altenpflege tätig. Ohne diese Menschen bricht alles zusammen. Das ist das Problem. Weißt du? Ob uns das passt oder nicht, wir brauchen jedes Jahr eine Zuwanderung von 400.000 Menschen, um den Renteneintritt der Boomer und den fehlenden Nachwuchs auszugleichen und die Nachfrage nach Arbeitskräften zu stillen. Ohne Zuwanderung geht die Wirtschaft kaputt. Wenn die Ausländer gehen, dann verlieren alle ihren Job. So sieht es nämlich an vielen Stellen aus, wenn die Menschen mit Migrationsgeschichte weg müssen.
8: Bienvenue

0: Es ist an uns, nicht zu rufen.
1: Remigration.
2: Millionenfache Remigration.
3: Millionenfache Abschiebung.
0: Sondern zu sagen, wir haben den Menschen mit Migrationsgeschichte sehr viel zu verdanken. An dieser Stelle danke, teşekkürler, küler, grazie, shukran, havala, dakuyu, thank you. Ich danke euch. Und nun zu einer ganz besonderen Künstlerin. Seit über 25 Jahren ist sie auf den kleinen und großen und inzwischen ganz großen Bühnen der Republik unterwegs. Sie schreibt über sich selbst, ich bin Dota und schreibe Lieder. Und ich sage aber nicht irgendwelche. Lieder voller Schmerz und Sehnsucht, voller wunderbarer Beobachtungen und Lieder, die dem Zeitgeist ein Bein stellen. Und auch noch sehr lustige und fröhliche Lieder. Ich freue mich sehr, dass sie hier ist. Dota Kehr!
4: Schönen guten Abend. Vielen Dank für die charmante Anmoderation. Ja, für heute habe ich eher ein lustiges Lied ausgesucht. Ausgangsüberlegung war, wenn man jetzt über den Atlantik guckt, oder man muss auch gar nicht so weit gucken eigentlich, jedenfalls wenn man diese neuen Fascho-Milliardäre sieht, da drängt sich doch der Gedanke auf, das sind ja die perfekten Schurken aus so einem James-Bond-Film. Ja, so heißt das Lied, Perfekte Schurken. Es gibt auch einen Mitmachteil, der ist ein bisschen experimentell. Jetzt haben wir die perfekten.

jeder Hinsicht ein Pro. Natürlich gibt es ein Backup-Team und ein geheimes Labor hat sie. Aber hauptsächlich erzielt sie Erfolge mit Atemtherapie. Sie macht, alle machen. Sie macht.

0: Ich mach pff und pff machst du. Vielen Dank.
1: Lothar Kehr, ich danke dir herzlich. Ich danke dir. Lothar Kehr. Ja, wir bei den Mitternachtsspitzen setzen uns ja immer wieder für aussterbende Minderheiten ein. Heute die SPD. Die SPD ist in der Krise, sie sitzt in der Regierung, weiß aber nicht warum. Jahrzehntelang stand die SPD an der Seite der Malocher und hat für bessere Arbeitsbedingungen gekämpft. Heute steht dort die AfD und sagt, die Ausländer sind schuld. Und die SPD wird nur noch aus Mitleid gewählt. Deshalb hat der SPD-Vorstand eine Taskforce in den Keller des Willy-Brandt-Hauses geschickt, um nach ihr zu suchen. Der Seele der SPD.
2: Oh Mann, ey. Taskforce. Also, wenn ich das schon höre.
3: Was stört dich daran?
2: Ich habe den Kriegsdienst verweigert und jetzt bin ich in einer Kampfgruppe.
3: Du bist in der SPD. Das gilt als Totalverweigerung.
2: Warum heißt das nicht Arbeitskreis?
3: Weil sich Arbeitskreis anhört wie eine Mischung aus Ehrenamt und Selbsthilfegruppe.
2: Aber das sind wir doch. Guck mal. Was ist das da?
3: Oh. Original, Knieschoner, Willy Brandt, Warschau 1970? Ah! Dienten später noch als Babymützchen für Andrea Nahles. Oh mein Gott, wir sind mitten in der Schatzkammer.
2: Ja! Oh, das waren noch Gesten auf beiden Knien und aufrecht wie eine Morgenerektion. Der gerade Willi, was der Söder da gemacht hat, als er da sah, der sah aus, als wäre ihm die Wurst runtergefallen.
3: Nein.
2: Was denn?
3: Die Pfeife von Herbert Wehner.
2: Beide Pfeifen, das ist ja unglaublich. Oh, das waren noch Pfeifen. Hör mal, der Wehner, der hat ja Tabak eingesogen, inhaliert und dann hat er Schwefel ausgeatmet.
3: Also ich finde es ja gut, dass heute weniger geraucht wird.
2: Ja, und ich hätte gerne weniger Pfeifen. Also.
3: Oh, hier. Zaunelement, an dem Gerhard Schröder 1998 gerüttelt hat.
2: Das waren noch Zaunelemente. Das ist nicht berühmt.
1: Nicht anfassen.
3: Wer sind Sie?
1: Ich bin der Hausmeister. Ich bin hier für die Sachen zuständig.
3: Wir suchen die Seele der SPD.
1: Ja, da sind Sie heute schon die Dritten.
2: Was?
1: Der Müntefering war schon da, der kommt jeden Tag. Und das Spiegel-Rechercheteam Rot-Grün war Ihr Opa dabei. Oh. Auch. Und jetzt wieder Ihr.
3: Wieso wieder?
1: Naja, nach jeder Umfrage schickt der Vorstand jemand runter.
2: Und?
1: Ja, die meisten gehen verwandelt wieder rauf.
3: Verwandelt? Wie?
1: Ja, wie soll ich das erklären? Lafontaine, ja, zum Beispiel, der kam, um zu schnüffeln.
3: Was wollte er denn rausfinden?
1: Nee, schnüffeln. Drogen.
3: Nein.
1: Die Socken von August Bebel, die hat er sich als Ganzes reingezogen.
2: Oh. Und dann ist er hoch und hat sozialdemokratische Politik gemacht.
1: Genau. Er hat die Linke gegründet.
3: Moment mal. Was ist das hier?
1: Ah, ein alter Reiskocher von Olaf Scholz, der war ja auch mal Maoist. Scherz. Nee, das ist ein ausgedienter Castor-Behälter.
3: Da ist ein Schloss dran.
2: Allerdings. Und was ist da drin?
1: Na, das, was ihr sucht.
3: Die Seele
2: der SPD.
1: Ja, hat der Schröder damals hier eingesperrt.
4: Oh. Himmel, Arsch und Zwirn. Gib ich den Laden immer noch? Tag. Werner Koslowski, Steiger, Bergmann, Seele von der SPD. Ja. Der Schröder hat damals gesagt, Werner hat er gesagt, du bist das Herz von der Partei. Ne, und zack, Deckel drauf und ab in den Keller.
1: Ja.
4: Seit 98 bin ich da drin. Ne? Ich hab Durst. Holt mir eine Flasche Bier, sonst streike ich hier. Also wie ihr ausschaut, trinkt ihr eh nur Hafermilch. Ne? Geschlechterpolitik und Antirassismus, oder? Das haben wir nicht gebraucht. Ne? Untertage sind alle schwarz. Wir haben schon Sternchen gesehen, da gab es noch gar kein Gender. Rente, Mitbestimmung, Arbeitszeiten, darum ging's, ne? Für jeden, egal ob Hans oder Trans. Wir hatten damals Leute in der Partei, ne? Die konntest du nachts um drei aus dem Bett klingeln und die wussten sofort den Schichtplan von Opel in Bochum. Heute diskutiert ihr drei Wochen lang, ob ein Instagram-Post von Saskia Esken beim Stand-up-Paddeln die Leute emotional abholt. Weißt du, was die Leute emotional abholt? Wenn am Monatsende noch Geld auf dem Konto ist. Ja. Wenn der Willy Brandt den Klingbeil sehen würde, dann würde er fragen, warum der Praktikant am Tischende sitzen darf. So, gebe ich hier irgendwo noch eine Currywurst mit Pommes rot-weiß?
3: Er hat recht. Wir müssen handeln.
2: Ja, was soll ich machen?
3: Mach den Deckel zu.
4: Was? Nein!

0: Thorsten?
1: Oh, oh, Mann, hast du mich erschreckt?
0: Wieso? Ich sitze doch seit Jahren neben dir. Das ist ja das Erschreckende.
1: Bitte?
0: Nein, Spaß. Wahrscheinlich habe ich mich so erschreckt, weil du eine Frau bist.
1: Wie kommst du jetzt darauf?
0: Eine Studie hat jetzt ergeben, dass zum Beispiel Vögel viel mehr Angst vor Frauen haben als vor Männern. Also, wenn sich Frauen nähern, dann fliegen die Vögel früher weg.
1: Kannst du dir das erklären?
0: Ja.
1: Bitte?
0: Nein, ich meine nein. Nein, Steffi, nein, kann mir nicht erklären, nein.
2: Ihr Männer seid doch das Problem.
0: Ich auch?
2: Alle Männer.
0: Wieso?
2: Nur strukturell. Und wegen Patriarchat. Ihr seid alle Täter.
0: Aber Steffi, ich
2: unterbrich mich mal nicht ständig.
0: Verzeihung, Steffi. Aber also jedenfalls die Vögel, da gibt's bestimmt eine biologische Erklärung. Na, vielleicht sehen die Vögel euch Frauen als Konkurrenz, weil Vögel und Frauen sich sehr ähnlich sind.
2: Inwiefern?
0: Naja, guck mal, das schöne Gefieder, das ständige Putzen, der Hang zum Nestbau, lautes Auftreten in großen Gruppen. Der kleine Schnabel, der geht immer zu.
2: Thorsten, dann müssten ja Fische Angst vor Männern haben.
0: Warum?
2: Weil ihr euch zu ähnlich seid.
0: In was?
2: Schwanzgesteuert? Dämlicher Glotzeblick? Sagen nicht viel und wenn, dann kommen nur Blasen.
3: Thorsten und Steffi mit Michael Hatzius. So, pass auf, Freunde. Ich surfe neulich durchs Internet. Und das Internet ist ja die Hölle. Ich weiß nicht, ob ihr das schon mitgekriegt habt. Es ist die Hölle, oder? Aber da sind wir uns einig. Aber zwischendurch gibt es auch immer wieder inspirierende Dinge. Passt auf, 2023 wurden in New York große Hunde in der U-Bahn verboten. Die Regel heißt seither, Hunde dürfen nur mitgeführt werden, wenn sie in eine Tasche passen. Und man kann sich schon vorstellen, was in Deutschland los wäre, wenn so eine Regel erlassen werden würde. Da würde gejammert, gehetzt, auf die Regierung geschimpft und von Diktatur schwadroniert. Und jetzt pass auf, was haben die New Yorker und New Yorkerinnen? Die Tabletten lassen nach an der Stelle immer. Das ist jetzt ganz schlimm, Leute. Ja, was haben die gemacht? Die sind kreativ geworden und haben nicht gesagt, naja, mein Hund passt nicht in eine Tasche, dann bleibt er halt zu Hause. Nein, sie haben die Taschen größer gemacht. Pass auf, hier. Oh, ist das nicht süß? Und das ist der Hund, nicht der Ehemann, falls Sie dachten, das wäre... Nein, das ist der Hund. Und das Beispiel haben sich andere zu Herzen genommen. Pass auf, hier, guck mal. So. In der IKEA-Tasche. Haben wir noch einen? Ja, so. Und noch einen? Ah, wir haben noch einen, guck mal. Das ist auch süß. Noch einen? Haben wir noch? Ja, wir haben noch einen. Das ist doch toll, oder? Wir reden in Deutschland viel über den Abbau von Bürokratie und überbordender Regelwut. Ich sage, lasst uns auf den Einfallsreichtum der Menschen bauen. Lasst uns weniger jammern, weniger wütend sein. Einfach mal kreativ sein. Das wäre toll, oder? Wenn wir das hinkriegen würden. Ich fände das. Ja. Behalten Sie die gute Laune. Denn hier kommt eine bayerische Kollegin mit der Garantie für gute Unterhaltung. Hier ist Christel Sittenauer.
4: Dankeschön. Ja, vielen herzlichen Dank. Servus, ich bin die Christel Sittenauer und ich komme aus Bayern. Hey. Ja. Das war ja ganz höflich eigentlich. Herzlichen Dank. Ich bin es ja gewohnt, dass man aus Bayern nicht unbedingt sofort grundbeliebt ist. Ich meine, ich freue mich ja schon, dass ich heute richtig angekündigt worden bin. Also, weil Sittenauer, das ist außerhalb Bayerns auch oft ein schwieriger Name. Letztens war ich in Hamburg und dann hat der Moderator auch mal wieder meinen Namen vergessen. Und dann hat er aber sehr geschickt kombiniert. Hat sich gedacht, sie ist eine Frau und sie kommt aus Bayern und hat gesagt, und jetzt viel Spaß mit Christel Tittenbayer. Und ich meine, ich verstehe das mit der Voreingenommenheit gegenüber Bayern ja auch. Mehr Feiertage als alle anderen, FC Bayern jedes Jahr deutscher Meister. Markus Söder jedes Jahr. Markus Söder. Aber wir machen jetzt bei einer Sache sehr gerne mit. Bei der Windkraft. Ja, da sind wir jetzt voll dabei. Mit Speed und absolutem Commitment. Aha. In Deutschland wurde in diesem Jahr im ersten Quartal sind 228 Windräder in Betrieb genommen worden. Und davon stehen allein in Bayern 3. Wir nennen das Windkraft-Turbo. Und es ist ja auch aufregend, ja, wenn so ein Rotorblatt durchs Dorf transportiert wird. Die sind lang und schwer und man sieht sie selten. Ich meine, für Bayern ist so ein Windradtransport ja vergleichbar, wie wenn ein Norddeutscher einen gestrandeten Wal sieht. Und beide freuen sich, wenn es dann doch nicht direkt da bleibt, sondern weiterschwimmt. Dabei gibt es jetzt so gute Maßnahmen, dass man Windräder kaum bemerkt. Ja, Windräder sind die ersten 3-4 Meter unten grün angestrichen. Das hat den Grund, dass man hofft, dass das die Akzeptanz steigert, weil sie sich in die Natur integrieren und nicht mehr auffallen. Ich sag's euch, das ist gefährlich. Letztens war ich spazieren, dreh mich um, zack, gegen ein Windrad gelaufen. Einfach nicht gesehen. Ich hab mir gedacht, das wäre Wiese, vertikal. Farbpsychologie nennt man das. Und das machen Menschen übrigens auch. Ist euch vielleicht schon mal aufgefallen, dass je älter die Leute werden, desto mehr kleiden sie sich in Naturfarben. Olivgrün, braun, beige. Schauen aus wie ein Baum. Oder wie so ein Windradsockel, ja? Aber das machen sie ja nicht, weil man irgendwann aufwacht und sich denkt, eigentlich war Rot meine Lieblingsfarbe, aber beige. Mein Gott, ist beige schön. Nein, die wollen in der Natur verschwinden, um nicht aufzufallen, um der Gesellschaft nicht zur Last zu fallen. Und viele machen das nicht bewusst, aber die Modeindustrie macht ja mit. Es gibt mittlerweile 50 Shades of Beige. Und Friedrich Merz so, alte Leute arbeiten nicht mehr. Beige, beiger, beige langlos. Aber manche machen da nicht mit. Die brechen aus. Und zwar ältere Damen mit lila Haaren. Meine Oma hatte immer lila Haare und hat mir das so erklärt. Weißt, Christel, damit meine grauen Haare nicht gelb sind, mache ich einen lila Haarfestiger drüber. Und die Logik finde ich mega. Damit die Haare nicht unnatürlich gelb aussehen, haut mal lila drüber. Meine Oma war toll. Meine Oma hatte ein 24-7-Schweinebratenhaus und wir konnten immer zum Essen kommen. Das Einzige, was sie nicht verstanden hat, war, dass wir Wasser zum Schweinsbraten trinken wollten und kein Bier. Und sie hat es immer wieder probiert und hat gesagt, geh Christel, das schmeckt doch nicht, ein Wasser zum Schweinsbraten, magst kein Bier? Da habe ich gesagt, meine Oma, weißt du, die muss halt noch fahren. Ach so, dann vielleicht ein Weißbier. Dann kam mein Opa und der war noch aus der Generation, da hatte jedes Getränk eine klare Geschlechterrolle. Ein Gehkattel, ein Bier für ein Mädel, das schickt sie doch nicht. Christel, magst du einen Schnaps? Im Kopf von meinem Opa steckte die Theorie, dass ein junges Mädchen kein Bier trinkt. Außer vielleicht ein kleines daheim, damit der Busen wächst. Spoiler, klappt. Würde ich sonst als Tittenbayer anmoderiert werden? Dankeschön.
3: Christel Sittenauer.
4: Dankeschön.
3: Ja, danke dir. Danke. So, Leute, wie ist die Lage? Geht's bei euch noch? Könnt ihr noch? Ja, zu Hause auch bei Ihnen. Ja, setz dich hin, es geht noch weiter. Jetzt geht's richtig ab. Pass auf, was mir in letzter Zeit immer häufiger begegnet, sind Menschen, die ratlos sind. Die sagen, ich verstehe die Welt nicht mehr. Soll mir der Sieber mal alles erklären? Und ich sage, ja, wenn ich mir das alles erklären könnte, würde ich dann hier stehen und die Mitternachtsspitzen moderieren. Kabarett ist doch die große Kunst, dass Menschen, die sich die Welt nicht erklären können, den anderen die Welt erklären. Verstehen Sie? Und deshalb haben wir uns einen Experten eingeladen. Ich sage bewusst einen Experten. der neulich in der Badewanne saß und mit seinen Badeentchen die ganze Sache mal durchgegangen ist. Die Lage der Nation anhand von Badeentchen. Sensationell. Hier ist Michael Hatzius und die Echse.
0: Vielen Dank. Ich bin das Schulkind. Ich freue mich auf mein Leben. Alles wird wunderbar. Ich bin's, der Klimawandel. Erhitz, erhitz, erhitz, erhitz. Ich bin's, die Todente. Viel zu tun. Oh nein, ich muss schnell handeln. Ich muss was Effektives machen. Am besten, ich gehe Freitag nicht zur Schule. Ich bin's, ein alter weißer Mann. Viel zu tun. Brumm, brumm, brumm, ich fahr mit meinem Diesel rum. Verpest, verpest, erhitz, erhitz. Alter weißer Mann, how dare you? Tu's nicht, denk doch an uns Kinder. Ist mir scheißegal, für mich reicht's noch. Verpest, verpest, erhitz, erhitz. Festkleb, festkleb. Brumm, brumm, flatsch. Viel zu tun. Ich bin's, die Deutsche Bahn. Alter weiser Mann, du kannst mit mir fahren. Hätte ich gerne gesagt, aber ich habe Verspätung. Ich bin's, Grönland. Oh, lecker. Ich bin's, Putin. Viel zu tun. Erhitz, erhitz, verpest, verpest. Zurzeit 23 Minuten. Ich bin's, Zelensky. Bomb, bomb, bomb, bomb, bomb, bomb. Zurück, bomb. Nichts mehr hab. Lutsch, lutsch, lutsch, lutsch, lutsch, lutsch. Lutsch, lutsch, lutsch. Signalstörung. Ich bin's. Ein Grünen-Wählender. Ich trage einen Fahrradhelm. Oh, ein Helm, kannst du mir den liefern? Ich bin's, die AfD. Ich darf sowieso nicht mitmachen. So, ich bin's, die katholische Kirche. Ich hab gehört, hier ist irgendwo ein Schulkind. Wer glaubt denn heute noch an die katholische Kirche? Danke für Ihr Verständnis. Ich bin's, ein Reichsbürger. Ich glaube, dass der Kaiser noch existiert. Nein, das ist eine Verschwörungstheorie. Na gut, dann glaube ich, dass wir alle von einer riesigen Echse gesteuert werden. Ich bin's, die Polizei. Ich mache eine Razzia beim Reichsbürger und stelle dort ganz viele Waffen sicher. Oh, ganz viele Waffen. Ich bin's, Timmy. Ich bin's, die Möwe. Arg, arg, hab's, hab's. Yeah.

0: Die Ex hat beim Juden nichts gesagt, das ist Antisemitismus. Oh. Ich bin's, ein Arzt. Ich kenne mich sehr gut aus. Jeder bekommt eine individuelle Diagnose und Therapie. Mir klemmt der Helm. Dann bekommst du Cortison. Mir juckt die Mumu. Dann bekommst du Cortison. Ich hab's im Kreuz. Dann bekommst du Cortison. Le Cortison. Ich bin's. Ein Flüchtling. Bomb, bomb, bomb. Bomb, bomb, bomb. Come on, together. Double bomb. Bomb, bomb, bomb, bomb, bomb, bomb, bomb. Flücht, flücht, flücht. Flücht, flücht, flücht, flücht. Gluck, gluck, gluck, gluck, gluck. Viel zu tun. Integrier. Hetz. Finanzier. Hetz. Klingeling. Integrier. Lasst ihn arbeiten. Los, Flüchtling, lauf. Hol mir was von Amazon. Los, vor 13 Uhr, ich hab Prime. Ausrast. Ich bin's. Aus Düsseldorf. Ich bin's, der Müllmann. Entschuldigen Sie die Störung. Ich muss kurz den blauen, stinkenden Müllsack rausbringen. Bitte kommen Sie mit. Das war Populismus. Ich nehme auch den Biomüll mit. Ich bin's, der Buddhist. Ihr seid alle überhaupt kein Müll. Genau genommen seid ihr alle überhaupt nicht, weil das Ego nur eine Illusion ist. Ey, das ist unserem Verstand nicht zugänglich, weil es seine Auflösung bedeuten würde. Ach so, dann kauft für 8 Euro meinen Mangolassi. Aber was sollen wir dazu essen? Wir wollen nicht jeden Abend kochen. Ihr könnt doch Sushi bestellen. Aber wir mögen alle überhaupt kein Sushi. Wir lieben Sushi, wir hassen es. Oh nein, die Gesellschaft ist gespalten. Manche lieben Sushi, manche hassen Sushi. Wer soll die Gesellschaft versöhnen? Natürlich ich, die Versöhnente. Habt euch lieb. Es gibt keinen Grund für Spaltung, Hass und Hetze. Ich bin's. Ich bin auch die Versöhnente. Verpiss dich, ich bin die geilere Versöhnente. Hau ab, ich hasse dich. Geh zu deinen Sushi-Fressern. Ich mag überhaupt keinen Sushi. Oh nein, wer soll die Gesellschaft jetzt versöhnen? Natürlich ich, die Echse. Ja.
1: Michael Hatzius und die Echse. Wow. Und wenn Sie jetzt denken, das war's, nein, das Beste kommt zum Schluss. Philipp Kahren, kommt ihr bitte? Ich habe mal was vorbereitet.
2: Jo, was geht, Alter?
1: Wo ist Philipp?
2: Der muss sich noch umziehen.
1: Der kann kommen, wie er ist?
2: Er war schon im Schlafanzug.
1: Ach so.
3: Da bin ich.
1: Ist er doch noch im Schlafanzug? Ich habe mal was vorbereitet, komm.
3: Das ist schade.
1: Ja, wir machen den Sommervorausblick für die Menschen, die den Sommer nicht erwarten können, dass sie wissen, was bis zur nächsten Sendung passiert. 11. Juni, die Fußball-WM 2026 ist eröffnet. Erstmals nehmen 48 statt bisher 32 Länder teil. Aus diesem Grund gibt es in diesem Jahr erstmalig 17 Viertelfinale, 9 Halbfinale und 7 Finale, die aber aufgrund der 212 Gruppenspiele erst im März 2027 stattfinden.
2: Das, 13. Juni. In einem Staatsakt wird Timmy der Wahl zu Grabe getragen. Der Bundespräsident ordnet Trauerbeflaggung an allen öffentlichen Gebäuden in Mecklenburg-Vorpommern und bundesweit vor allen Nordsee-Filialen an.
4: 14. Juni. Die Koalition aus CDU und SPD liefert endlich. Die Regierung schafft eines der größten Probleme aus der Welt. Bayern mit Markus Söder wird an Tschechien abgegeben. CDU und SPD geben im Anschluss Frauke Ludewig ein exklusives Interview und gestehen, ja, es ist Liebe.
1: 15. Juni, nach der bitteren Erstrundenniederlage der deutschen Nationalmannschaft gegen Curaçao, ersetzt Bundestrainer Julian Nagelsmann Manuel Neuer durch den erfahrenen Sepp Maier. Ja.

0: Im Sturm kommen überraschend Rudi Völler und Horst Rubisch zum Einsatz.
1: Bei der Trauerfeier für Timmy spielt das Staatsmusikkorps der Bundeswehr Variationen von Wahlgesängen mit der Posaune. Zwei weitere Wale werden angelockt, die auf einer Sandbank verenden.
2: 18. Juni. Köln feiert. Das 70.000. Schlagloch wird feierlich eröffnet.
0: Ja.
2: Ja. Wenige Stunden später versinkt ein Fiat Panda mit Bergheimer Kennzeichen komplett darin.
0: 20. Juni. Die deutsche Nationalmannschaft verliert auch das zweite WM-Vorrundenspiel gegen die Elfenbeinküste. Statt dem eintrainierten 4-4-2 spielt Nagelsmann mit einem 6-3-1 und in der zweiten Halbzeit mit einem 2-4-4, was bei Ballbesitz in ein 2-2-6 und im Falle eines Rückstandes auf ein 4-2-4 übergehen sollte. Die Mannschaft spielt daraufhin ein 0-8-15.
1: Zweiter Juli. Der Timmy-Wahnsinn nimmt kein Ende. Sämtliche Jungen, die seit Anfang Juni im Ostseeraum zur Welt kamen, heißen Timmy. Genauso wie 25 Rauhaardackelwelpen, 11 Kanarienvogelbabys und ein frisch designter Schuhschrank von Ikea.
2: 17. Juli. 17. Juli. Die Fraktionen von CDU und SPD machen einen gemeinsamen Ausflug auf die Zugspitze. Es ist die Rede von einer vertrauensfördernden Maßnahme.
0: 18. Juli. Jens Spahn gilt seit gestern als vermisst.
2: 19. Juli, Fußball-WM. Der Skandal ist perfekt. Der Iran schlägt im Endspiel den Titelverteidiger Argentinien mit 4-0. Donald Trump übergibt in einer feierlichen Zeremonie den Pokal an Donald Trump. Großer Applaus von FIFA-Chef Gianni Infantino aus dem VIP-Bereich im Rektum von Donald Trump.
0: Ja.
1: 18. August. An der Ostseeküste wird ein Landtagswal angetrieben. Vertreter von SPD und CDU versuchen, den Wal ins offene Meer zurückzutreiben. Die Landtagswahl Sachsen-Anhalt findet aus diesem Grund im finnischen Österbotten statt.
2: Die ja. AfD gewinnt die absolute Mehrheit. Ulrich Siegmund wird Oberhirsch einer lappischen Elchherde.
0: 19.09. Deutschland im Freudentaumel. Wir sind zwar nicht Fußballweltmeister, die AfD regiert in Sachsen-Anhalt und die Koalition aus CDU und SPD verkündet, wir machen weiter. Aber eine gute Nachricht bleibt, die Mitternachtsspitzen sind zurück. Wir wünschen allen einen schönen Sommer! Das waren die Mitternachtsspitzen! Vielen Dank an unsere sensationellen Gäste, Max Stettenbauer, Helene Bockhaus, Astur, Dota Kehr, Christel Sittenauer und danke auch an das gesamte Team Karen Damen, Philipp Simon, Martin Meyer-Bode und Michael Hatzius. Schönen Sommer und wir sehen uns wieder am 19. September. Tschüss. Und weil sie so wundervoll war, ist sie nochmal hier, Dota Kehr!

Wer verlässt das Weibchen meist vor der Geburt, hat mit der Aufzucht der Brut nichts zu tun. Ausgemachte Schufte, Eichhörnchen, nur eins von vielen Hörnchen, Sciurus vulgaris, das sagt doch schon alles. Nagetiere von trügerischer Eleganz, Schurken der Natur, Ratten mit buschigem Schwanz, Eichhörnchen, Eichhörnchen. Wer nimmt, was er will, ohne Rücksicht auf Schaden, beutet Natur und Menschen aus und glaubt sich außerhalb des Rechtsstaats. Multimilliardäre wäre jetzt die richtige Antwort gewesen. Ach, aber es war auch eine falsche Fährte. Zurück zu den Eichhörnchen.

voll die Gangster. Eichhörnchen, Eichhörnchen, Eichhörnchen. Och, Katzel, sagt der Bayer, Baumfuchs, sagt der Hesse, ich sag Ratten mit buschigem Schwanz. Eichhörnchen, meine Fresse, ich hab gar nichts gegen sie, ich finde sie gar nicht schlecht.

0: Wir drehen gerade. Ja, hallöchen. Wie begrüßen wir uns? Umarmen wir uns? Ich bin unsicher. Dann umarmen wir uns. Es ist sehr schön, dich zu sehen.
1: Ich freue mich sehr. Friert ihr dolle?
0: Überhaupt nicht. So kalt ist es doch gar nicht. Für Berlin ist es doch ein Frühlingstag.
1: Nee, das ist nicht meins.
0: Ach, nee, ist ja Berlin, sag ich ja.
1: Ja, muss man wollen.
0: Ist nicht meins, verstehen Sie? Comedy.
1: Und so.
0: Es ist sehr lustig, unser Realisator Miles wartet da hinten im Eck auf dich, dass du mit dem Taxi kommst und
1: natürlich,
0: er nicht
1: da ab. Natürlich, ich hatte auch, ich hab's gemerkt, als ich gesehen habe, dass er sich nach da fokussiert. Ja. Ich dachte, natürlich halte ich mich nicht an die Absprache.
0: So kennen wir dich.
1: So.
0: Ja, das ist dieses Diva-Verhalten, das auch so ein bisschen, das macht auch ein bisschen den Reiz aus.
1: Ja, ich bin Anarchistin durch und durch.
0: Ja, lebst du das auch in deinem Alltag? Gehst du zum Beispiel mal in ein Stehcafé und setzt dich hin?
1: Nee, ich gehe nicht aus.
0: Wirklich?
1: Also super selten. Und der Alltag gibt das auch nicht her.
0: Weil du natürlich auch Mama bist und irgendwie ständig irgendjemanden füttern musst.
1: Die füttern sich mittlerweile selbst.
0: Das ist praktisch.
1: Ganz geil.
0: Ja.
1: So, wir haben jetzt diese Phase des Bedürfniserfüllens so ein bisschen schon hinter uns gebracht. Aber an und für sich, glaube ich, ist da nicht so viel Raum für Anarchie. Weil sonst werden die auch so anarcho. Und dann bin ich gearscht.
0: Ich dachte, du hast so. Ich stelle mir das immer so ein bisschen so hippie-mäßig Haushalt vor. So. Das ist total cool. Und alle sagen, irgendwie, keine Ahnung, ich habe jetzt Bock, Löcher ins Sofa zu schneiden. Ja, mach, wenn du es fühlst. Und so.
1: Ja, nein. Ich bin geborene Jugo. Das heißt, eher nicht.
0: So.
1: Aber tatsächlich dürfen die wahrscheinlich schon sehr viel mehr, als ich das durfte.
0: Ja.
1: Aber so Regeln bedeutet ja nicht, dass man nicht trotzdem offen für deren Ideen ist oder Vorschläge. Und dass nicht irgendwie auch eine Wärme und Liebe da ist.
0: Also selbstverständlich. Du bist eh ein warmer, liebender Mensch, oder?
1: Verrat das doch nicht.
0: Nein, du bist eine total coole, emotionslose Pointenschleuder.
1: Ja,
0: so.
1: Ja. Ja, ich bin viel zu weich wahrscheinlich.
0: Ist das gut? Weil man ja so, man sagt doch immer, man muss ein dickes Fell haben, so gerade in der Branche und so. Ist das da gut, verletzlich zu sein?
1: Also ich finde daran nichts Negatives.
0: Ja,
1: weil, also ich glaube, das macht meine Punchlines irgendwie aufrichtiger.
0: Oh, sehr schön.
1: So. Also sie sind halt ja immer auch ein Stück von mir. Oder von meiner Kunstfigur, die ja sehr punchlinig drauf ist.
0: Absolut. Also okay, das heißt, es ist immer, weil du sagst Kunstfigur, also wenn du jetzt für andere schreibst, wenn du für andere schreibst, ist ja was anderes, eine Dienstleistungsaufgabe,
1: genau,
0: dann musst du wahrscheinlich auch mal einfach einen Gag machen, wo du sagst, na gut,
1: ja,
0: zahl die Miete.
1: Richtig.
0: So, genau.
1: Ja.
0: So.
1: Mach ich nicht so viel oder nicht mehr.
0: Machst du nicht mehr? Machst du keine, weil du hast ja für viele, für Caro geschrieben, das machst du auch nicht mehr?
1: Nee.
0: Ah, okay.
1: Nee.
0: Weil du das leisten kannst?
1: Weil ich irgendwann, also ich bin ja sehr spät und sehr alt in dieses Business eingestiegen und habe für mich so feststellen dürfen, dass es total okay ist, Dinge auch nicht zu machen.
0: Ja.
1: Und ich komme ja von ziemlich weit unten und dieser ganze Popanz und Glanz und so, das ist total nett, aber ich habe halt vorher Klos von Menschen geputzt und wenn ich es gut gemacht habe, richtig gemacht habe, hat es am Ende des Tages halt auch geglänzt. So. Deswegen habe ich da nicht so ein. Also.
0: Und zwischen Kloputzen und dem Fernsehgeschäft ist die Grenze auch fließend, weil bei beidem sieht man viel Scheiße.
1: Richtig. Ich wollte dir denn lassen.
0: Ja, ich habe gewartet.
1: Ich habe extra
0: eine Zäsur gelassen, damit du bitte kommst. Deliver.
1: Genau, das ist ja nur so Dienstleistung.
0: Ah, das ist so nett. Nein. Ich baue die Brücken und die Steilvorlagen für deine Gags. Das ist meine Aufgabe.
1: Oh wow, das wird kollidieren.
0: Ja?
1: Ja.
0: Okay, dann ich gebe dir jetzt
1: einen. I'm a giver.
0: Diese Steilvorlage könnte ich auch nehmen, aber da bin ich zu erwachsen für.
1: Na gut.
0: Weil wir gehen jetzt nämlich ins Spar.
1: Mhm.
0: Aber wir sind öffentlich-rechtlich. Es gibt auch Rewe und Edeka.
1: Yay! Yeah.
0: Du wolltest ins Spar. Komm, wir gehen da ins Spar.
1: Yes.
0: Weil du musst das Beauty-Dings hast du gar nicht nötig, aber
1: nee,
0: ich habe den Wink verstanden.
1: Danke dir.
0: Wir haben das Wink nicht.
1: Bitte nicht.

0: Ja, ich habe gedacht, wir machen was, was dir gut tut. Also du musst ja hier schon mal hochen und so.
1: So.
0: Und ich gedacht, einfach auch mal schön.
1: Das ist total lieb, dass du deine eigenen Bedürfnisse auf mich abwälzt.
0: So ja. Dürfen wir uns da was wegnehmen? So.
1: Nicht für zu Hause, nur fürs Bar jetzt.
0: Okay. Wie die Kanakin in mir sich einfach über 5 Handtücher gefreut hat. Danke. Muss das hier so deutsch korrekt?
1: Wie viel nimmt man denn das? Ich weiß nicht, mir würde das jetzt reichen, um meine Scham zu bedecken. Oder haben Sie so ganz kleine Tüchlein? Braucht man, muss man sich nackig machen?
0: Oh. Ja, nackig? Ja gut. Ich hab neue Brüste, kann man machen.
1: Das wird es. Ich habe immer noch meine alten.
0: Ja, schade.
1: Naja.
0: Super sad.
1: Die. Hast du wirklich neue Brüste?
0: Ja.
1: Wirklich?
0: Na klar.
1: Aber das, ich habe jetzt gar nicht drauf geguckt.
0: Schade.
1: Aber später, wenn du dann den.
0: Das ist sehr traurig.
1: Da macht man sich mal neue Brüste.
0: Oder guck
1: einfach. Das ist sehr unglücklich von mir.
0: Welcome.
1: Hätte ich das gewusst, hätte ich auf die Brüste geguckt.
0: Ja.
1: Wo gehen wir denn? So, hier also möchte ich nicht hin, hier sind Fitnessgeräte. Hier, und hier das möchte ich nicht.
0: Ich weiß. Oh.
1: Fitness, ich will nicht an, auf gar keinen Fall Sport machen. Wo ist denn das Spa?
0: Hier ist schon mal unser Trainingsplan. Oh. Anti-Gravity-Yoga. So, das hätte ich mal machen sollen. Dann hätte ich die Brüste nicht aufpumpen müssen. Also das hier ist symbolisch für mein Leben. Ich laufe irrend durch die Gegend und ich habe einfach überhaupt keine Ahnung von dem, was ich erzähle, was ich tue.
1: Wir haben irgendwie ein ganz ähnliches Leben, glaube ich. Selten trägt man dabei Handtücher mit sich herum, höchstens ist es, man macht gerade Wäsche.
0: Doch, irgendjemand kotzt immer oder scheißt sich ein. Also das ist doch...
1: Ist das immer noch so?
0: Nee, nicht bei mir, ich meine so grundsätzlich im Leben. Hier sind noch mehr Fitnessgeräte.
1: Miles, hast du Schlappen für uns?
0: Eigentlich?
2: Die hatten Plastiktüten gegeben.
0: Ja, nehme ich.
1: Plastiktüten, die wir uns über die Füße
0: was
1: machen?
0: Was ist denn für
1: ein Spa? Wo sollen wir hier noch die Raufaser streichen? Oder was, was ist denn das für ein...
0: Ja, ich nehme Plastiktüten. Ich zieh das durch.
1: Okay.
0: Nee, du ziehst die Plastiktüten jetzt nicht an.
1: Dann ziehe ich auch die Plastiktüten an, weil die sind sehr atmungsaktiv für nackte Füße. Hätte ich anders rauskommen sollen?
3: Ist vollkommen egal.
1: Entschuldigung. So. Hör mal.
0: Hör mal, schön. Schick.
1: Hallo.
0: Hallo. Wo dürfen wir? Hier links, genau. Da wo das Licht ist.
4: Da.
1: Hallöchen. Bitte, nach Ihnen. Wir gehen gleich.
0: Hi.
4: Hi.
5: Gleich zusammen.
0: Ja, weil der immer hier...
4: Ja, dann nehmen Sie einen Platz.
1: Hallo, Pierre. Hallöchen.
0: Hallo, Jasmina. Hallo. Hi.
4: Angenehme.
1: Tanja, dürfen wir Tanja sagen?
4: Ja, einfach Tanja.
1: Okay.
4: Einfach Tanja.
1: Was machen wir denn jetzt überhaupt?
4: Ja, wir machen eine wunderschöne Massagebehandlung. Ja.
1: Eine schöne Massagebehandlung.
4: Ja, genau.
1: Also dann würde ich aber sagen, weil Sie können ja nur einen gleichzeitig machen, ne?
4: Ja.
1: Dann ist das natürlich dir vor...
0: Nein, du zuerst. Du musst den

0: ganzen Tag arbeiten. Ich bin tiefenentspannt.
1: Nein, du sollst, ich setze mich hier hin und guck dir zu.
0: Ja?
1: Und kann ich so lange irgendwie, keine Ahnung, mir eine Stunde lang die Hände eincremen oder eine Gesichtsmaske geben?
2: Ja, na klar, eine Minute.
0: Also er kriegt eine schwarze und ich eine weiße.
1: Nee, ich kann das nicht.
0: Mein ganzes Konzept.
1: Die werden mich verhaften.
0: Ja. Du wirst den Shitstorm kriegen, weil du blackfaced und ich krieg gar nichts. Ja, so ist die Welt.
1: Das ist ungerecht.

0: So, jetzt ist nicht mehr heiß, ne?
1: Ich bin Batman. Ich bin ein schlechter Batman.
2: Oh, ist das angenehm.
0: Ach du Scheiße, sieht das schlimm aus.
2: Sieht schlimm aus? Sieht es so aus wie, ich genoss deine Leber mit einem 87er Chianti. Ja.
3: Face ID geht nicht.
4: Es macht Tanja gleich einen Antrag. Das ist so.
2: Ah, Sie machen das ganz toll. Ich kann das sehen am entspannten Gesicht von Frau
4: Kuckuck. Ist auch gut, dass du nicht hier drunter liegst.
2: Die ganze Sabber. Wäre aber nicht schlimm. Ich habe mein Gesicht ist Silikon abgedichtet. Ja, da kann nichts passieren. Und du hast hier so eine Schale stehen. Ist das schon dein Speichel, diese Flüssigkeit? Mhm. Ah, okay. Wie oft gönnst du dir denn überhaupt was?
4: Ich glaube, ich hatte echt, so als ich angefangen habe zu arbeiten und das zum ersten Mal sich auch so monetarisiert hat, so ein Nachholbedürfnis, welches echt lange finanziell gestruggelt habe und gedacht habe, okay, ich belohne mich jetzt. Und dann habe ich irgendwann den Punkt erreicht, dass ich gemerkt habe, dass ich eigentlich alles habe und echt dolle glücklich bin.
2: Toll.
4: Und deshalb ist es jetzt nicht so, dass ich das Gefühl habe, ich müsste mir was gönnen. So.
2: Das heißt, also mit alles habe und glücklich bin, meinst du jetzt nicht irgendwie eine Villa, fünf Porsches?
4: Doch, sondern, klar.
2: Ja,
4: nein.
2: Natürlich. Nein, sondern, natürlich. Entschuldigung, es sind sechs Porsche. Ich bin nicht immer so up to date. Sondern, dass du eine tolle Familie hast und
4: voll.
2: Freunde und einen guten Typen und so.
4: Ja, also ich habe tatsächlich trotz der Schicksalsschläge oder Widrigkeiten ein echt gutes Leben. So, ich habe echt gute Menschen um mich. Und das, ich darf irgendwie einen Job machen, der mir Spaß macht. Also der sich auch nicht so anfühlt, als ne, so. Jetzt müsste ich mich da jeden Tag hinquälen. Und das ist schon ziemlich geil, ne?
2: Ja, absolut. Das ist ein Privileg, dessen man sich immer wieder bewusst sein muss.

0: Kontenance.
1: Ich gehe hier rüber.
0: Ja?
1: Frag dich, warum.
0: Warum? Warum gehst du da rüber?
1: Weil ich... Hier ist meine Schokoladenseite.
0: Oh, oh.
1: So, Frau Kunke.
0: Ja.
1: Jetzt machen Sie mal den Mund auf.
0: Das habe ich auch zu Hause. Das ist eine Fräse für die Nägel.
1: Ach, für die Nägel? Mhm. Eine Fräse für die Nägel? Mhm. Okay.
0: So viel, also ne, so von wegen nichts gönnen. Ich habe beschlossen, irgendwann nicht mehr ins Nagelstudio zu gehen, sondern mache das selber. Sieht halt ein bisschen schlechter aus, aber es ist halt sehr viel günstiger und hat was Meditatives. Oh, Tanja, Sie sind so toll. Ich
1: Tanja,
0: liebe Sie.
1: Ihre Dienste werden sehr geschätzt.
0: Ich liebe Sie. Ich habe noch nie so sehr einen Menschen so sehr geliebt.

0: Schreibst du gerade an einem Buch?
1: Mhm, unter anderem, ja.
0: Und ist das so etwas, bist du da eher so die wilde Schriftstellerin, die dann nachts um drei aufwacht und sagt, ich habe jetzt eine Idee, schreib weiter, oder machst du dir so strikte Tagesabläufe?
1: Ich schreibe dann, wenn ich kann.
0: Wenn du kannst im Sinne von Idee oder wenn du kannst
1: Zeit.
0: Von...
1: Ah, okay. Zeit. Und beim letzten Buch war es ein bisschen heftig, weil ich ja...
0: Das war Schwarzes Herz, ne?
1: Mhm, genau.
0: Der also übrigens also super erfolgreich dann auch wurde.
1: Das weiß ich nicht. Also,
0: doch schon.
1: Das weiß ich tatsächlich nicht. Ja, ich glaube.

0: habe mich da nicht weiter mit befasst.
1: Ist das so, dass du gibst ab und dann willst du gar nichts mehr?
0: Ja.
1: Und ist das etwas?
0: Also ich definiere mich nicht über Arbeit, deswegen vielleicht.
1: War das schon immer so oder kommt das erst später? Oder kam das erst später? Also hast du das
0: ich
1: schon?
0: Ich bin so spät eingestiegen, dass ich das, glaube ich, von Anfang an so hatte. So
1: was heißt spät? Wie alt warst du, als du eingestiegen bist?
0: Ich habe vor 7 Jahren oder so angefangen, in dem Job zu arbeiten.
1: Echt? Gefühlt bist du schon
0: viel länger dabei. Ich weiß, sagen
1: alle. Ja. Ja, ist wirklich so.
0: Ja, nein.
1: Aber das heißt, davor hast du wirklich
0: Aushilfsjobs gemacht.
1: Aushilfsjobs gemacht.
0: Also ich habe ja auch keine Berufsausbildung oder so. Ich war alleinerziehende Ma ganze Weile von 4 Kindern und bin darüber entdeckt worden, dass ich auf Facebook irgendwie AfD-Accounts relativ lustig getrollt habe und bin dann einem oder mehreren Comedy-AutorInnen aufgefallen und habe dann eine Jobempfehlung bekommen. Da habe ich da freitags war ich zum Bewerbungsgespräch, bin nach Köln gedüst, im Bewerbungsgespräch und ihm gefragt, kannst du das denn? Und ich gesagt, ja klar, natürlich überhaupt keine Ahnung. Und dann habe ich mir noch Geld von meinen Eltern geliehen für einen Laptop und weil ich das auch nicht so hatte und hatte auch die Kinder noch nicht alle irgendwie so in Kindergärten und so und habe dann musste montags anfangen und habe dann an diesem Wochenende alle Kinder bei einer Tagesmutter untergekriegt und so. Es war ein ziemlicher Struggle und bin dann immer nach Köln gefahren, um zu arbeiten. Und das war mein Einstieg.
1: Und für wen hast du geschrieben?
0: Das waren so Familiensendungen. Damals war da Sony Pictures angefangen und ich habe so Jeopardy und Glücksrad.
1: Und was ist mit dir? Also du hättest ja die Skills zu performen.
0: Nee.
1: Um 2 Anglizismen gleich in diesen Satz hineinzupacken, nachdem ich meins jetzt schon gedroppt habe. Aber doch, die Skills hättest du schon. Aber möchtest du nicht selber auch Bühne? Ich meine, du hast immer ja auch ein bisschen Bühne durch deine Social-Media-Auftritte, durch das Buch auch.
0: Mhm.
1: Und dann schreibst du für andere und denkst du nicht auch manchmal, den Gag könnte ich doch jetzt auch selber machen?
0: Ich glaube, dass meine Kunstform eine andere ist. Ich schreibe total gerne. Ich kreiere gerne Filme und Serien und sowas. Und ich glaube, da ich finde es total schön, wenn andere strahlen.
1: Aber dadurch strahlst du ja auch selbst.
0: Ja, nein. Weiß nicht. I don't know.
1: Doch schon.
0: Mir ist es manchmal ein bisschen zu viel und manchmal möchte ich mich auch verkriechen und dann verkrieche ich mich hinter die Kunstfigur und habe so einen Output, der auch so ein bisschen drüber ist, also weil es sehr viel ist. Und mich beschäftigt halt viel von dem, was ich so mache, privat noch anders, weil ich dann auch versuche, Menschen zu unterstützen und eben nicht nur über diese Form der Darstellung für mich was rauszuziehen.
1: Mhm. Gut, es ist ein Jahrmarkt der Eitelkeiten, in dem man sich da so bewegt. Voll. Und man sieht unterschiedliche Formen der Ausübung von Eitelkeit immer wieder und kann dann auch oft entscheiden, das ist nichts für mich.
0: Genau.
1: So, das kann ich sehr gut nachvollziehen.
0: Ich bin eh schon so egozentrisch und wenn ich jetzt noch nach vorne gehe, Jesus Christ, meine armen Mitmenschen. Ich glaube, es ist auch ganz gut zu versuchen, geerdet zu bleiben. So, weil das Leben ist halt irgendwie auch recht viel Hassel. So. Und da muss ich konzentriert bleiben.
1: Sehr gut, ja. Und leider, weil du gerade Hassel sagst, bei dir auch Hass. Das ist schockierend, mit welchen, ich will es jetzt gar nicht so sehr vertiefen, aber mit welchen Dingen du dich in deinem Alltag auseinandersetzen musst, um dich und deine Familie zu schützen.
0: Ja.
1: So kann man es, glaube ich, sagen. Also bis hin zu, du kannst nicht richtig kommunizieren, wo du eigentlich wohnst.
0: Genau.
1: Ne? Du, die Kinder gehen in die Schule und du weißt nicht, ist das alles safe und so.
0: Genau.
1: Das, wieso ist das so?
0: Tja, weil unsere Gesellschaft doch, glaube ich, gerade in so einem Wandel ist und sich da ganz viel entlädt. Ich kann das selbst nicht nachvollziehen, weil ich nicht so gestrickt bin und weil ich meinem Gegenüber eigentlich also nichts Böses will so oder auch nichts Böses wünsche. Selbst wenn ich nicht konform mit deren Gedankenwelt oder so bin. I don't know. Ich kann es dir ehrlich nicht sagen. Also es ist halt, sie müssen es selbst wissen. So, aber es ja, macht mich nicht verbittert. So.
1: Das ist,
0: glaube ich, wichtig.
1: Das ist total gut. Aber trotzdem haben also die ja einen Einfluss auf dein Leben. Ne? So, das,
0: ja.
1: Und das so zu, also auf die Reihe zu kriegen und dann, im, also hast du Angst? Ist das, spielt Angst eine Rolle?
0: Das ist schwierig. Ich glaube, dass ich das gar nicht so auf mich selbst beziehen würde. Und alles, was ich irgendwie aktivistisch, wenn man das so nennen darf, getan habe, ist vor allem, weil ich auch eben Mama bin und ja, meine Kinder schützen möchte und merke, dass denen dieselben Dinge begegnen wie mir schon in der Kindheit. So. Mhm. Und ich glaube, ich habe keine Angst mehr. Ich glaube, ich habe abgeschlossen. Das ist so, ich glaube, als schwarze Person in Deutschland leben, würde ich vielleicht die Analogie zu einer toxischen Beziehung ziehen. Also ein Part hat sehr, sehr lange, sehr dolle geliebt und wollte unbedingt gemocht werden und der andere Part liebt nicht so doll und geht auch immer wieder fremd und jetzt ist da diese Affäre und dieses Liebäugeln mit einer ja, Strömung und ich glaube, dass es jetzt so an mir selbst ist, die Entscheidung zu treffen, lasse ich mich jetzt betrügen und vorführen oder löse ich mich aus dieser toxischen Beziehung und schließe das ab. Hm. Und trenne mich.
1: Aber das heißt nicht, dass du resignierst. Also, weil das würde dann ja auch bedeuten, die haben gewonnen. So, also du bist ja trotzdem weiterhin präsent in deiner Formulierung von.
0: Ja, aber ich glaube, es geht nicht um Gewinnen und Verlieren. Ich glaube, das ist so eine. Man geht dann zu ein paar Therapeuten und die Therapeutin sagt dann so, ey, das ist einfach nicht gut für dich. Und alle kriegen mit, Deutschland geht dir fremd. Mhm. Und Deutschland liebt dich nicht. Und du machst es jetzt schon so viele Jahre und jetzt wäre es vielleicht an der Zeit auch mal zu sehen, wo kannst du denn was ändern?
1: Das klingt eigentlich total traurig. Also ich möchte natürlich dem widersprechen. Das sind ja diese lauten und in meiner naiven Hoffnung immer noch weniger Rennen, aber eben umso lauter, fieser und dümmer
0: ja,
1: als die vernünftige Mehrheit. Und die liebt dich.
0: Das weiß ich so nicht. Und das ist auch okay. Also sie muss mich nicht lieben, aber at least sollte sie mich akzeptieren. Hm. Und da das schon irgendwie gefühlt nicht funktioniert, ist für mich halt so die Frage, soll ich denn jetzt Liebe da reingeben oder ist es okay, wenn ich mich auf mein Umfeld konzentriere? Hm. Und auf das Gute konzentriere, also auf die Menschen, die mir gut tun.
1: Wo man natürlich auch einen Einfluss hat, ne? Da kann man die Welt immer besser machen. Also das ist im Großen oft nicht möglich, da ist ja so eine Hilflosigkeit auch manchmal.
0: Also ich meine, das ist ja, es tut mir halt leid für die so voller Wut und Hass sind. Aber mit mir macht das nichts, weil ich so viel Liebe um mich habe. So, Maske ab. Ich glaube,
1: war das Haut oder war das mein Gesicht?
0: War das Haut.
1: Ist das jetzt das Kinn eines 25-Jährigen?
2: Nein.
0: Boah, ist voll angenehm. Ich bin schon fertig vom Entspannen.
1: Ja. Entspannen ist aber auch wirklich anstrengend.
0: Ist so schwer.
1: Echt, ey.
0: Wo laufen wir überhaupt hin? Wir gehen jetzt zur Bar.
1: Achso, wir gehen zur Bar. Okay, ja.
0: Mein Fuß ist nass.
1: Ja, meiner ist auch von innen nass. Und ich glaube, das ist, also wie soll ich sagen, dass die Flüssigkeit kommt aus mir selbst.
0: Ja.
1: Findest du wirklich, es fühlt sich gut an?
0: Nein, es fühlt sich nicht gut an.
1: Es fühlt sich überhaupt nicht gut an. Ich traue mich auch gar nicht, die jemals wieder auszuziehen.
0: Das ist vielleicht das, was hier so riecht.
1: Es riecht sehr gut hier.
0: Mein Schweiß riecht nach Rosenblüten, ja.
1: Ja, so. Deswegen riecht es hier so gut. Es riecht nämlich sehr nach Rosenblüten.
0: Ja.
1: Ich finde, du kommst sehr glaubwürdig in diesem...
2: Aristokratisch?
1: Nee, glaubwürdig. So, das ist so... Ja, das hat so eine gewisse... Du machst... Das hat so eine... Würde. Bei mir sieht es einfach nur lächerlich aus und bei dir sieht es würdevoll aus. Obwohl du auch noch Nirvana-Socken trägst, was gar nicht erlaubt ist, glaube ich.
2: Ja. Ja, ein bisschen...
1: Sieht man meinen Penis?
3: Sehr breitbeinig. Sieht etwas...
1: Oh, Entschuldigung. Vielen herzlichen Dank. Das ist sehr nett.
2: Dankeschön.
1: Ui, das ist aber eine Mahlzeit. Also, es schmeckt gar nicht so gut. Wenn dein Buch erscheint, musst du auch damit rechnen, dass es wieder viel Aufmerksamkeit um deine Person gibt, die dir vielleicht aber auch gar nicht so gut gefällt.
2: Vielleicht gibt es die Aufmerksamkeit einfach um ein Buch.
1: Aber die wird immer mit deiner Person...
2: Aber das lässt sich ja vermeiden. Ich muss ja nicht diesen Promo-Bums machen. Also ich habe es beim letzten Mal bei Schwarzes Herz habe ich ein, zwei Sachen gemacht und habe dann total schnell festgestellt, dass ich einfach nicht dazu bin nicht dafür geeignet. Und ich wirke auch alles andere als sympathisch und ich kann auch einfach Dinge nicht verkaufen, glaube ich.
1: Nee. Ich glaube, du hast einen falsch. Ich finde, du gehst ja nicht als konfrontative Kunstfigur da rein, sondern wenn du jetzt wie jetzt, wenn du einfach du bist, dann kannst du doch nicht anders als sympathisch wirken, weil du ja auch eine empathische Person bist. Und du bist eine harmoniebedürftige Person, würde ich mal sagen.
2: Boah, verrat das nicht. Die denken echt
1: alle... Du willst cool wirken.
2: Ja, ja. Die denken alle... ich glaube, die denken auch wirklich, dass ich privat voll viel streite. Ja. Ich streite halt gar nicht. Wahrscheinlich liegt es daran, dass dann die Quattro dann immer so läppisch einen rübergibt, weißt du? Aber privat streite ich halt zero. Also maximal mit meinen Kindern. Und auch da ist es durchaus öfter mal so, dass sie die stärkeren Argumente... So. Nee, ich glaube, ich mache das einfach nicht. Ich glaube, ich mache keine Promo.
1: Aber das wird der Verlag dann wahrscheinlich. Und alle, die wollen ja Bücher verkaufen. Am Ende geht es denen ja natürlich auch darum. Die werden natürlich sagen: Natürlich musst du Promo machen. Du bist ja auch eine prominente Persönlichkeit.
2: Nee, das bin ich gar nicht. Und das fangen wir gar nicht erst an.
1: Das fangen wir gar nicht erst an
2: mit der prominenten Persönlichkeit. Das fangen wir gar nicht erst an mit dieser komischen Narrative hier.
1: Aber du bist du ja schon. Nee. Leute kennen dich.
2: Wer denn?
1: Ich?
2: Ja.
1: Der Simon?
2: Aber wir sind uns im Hotel begegnet und haben uns kennengelernt. Sonst wüsstest du auch nicht, wer ich bin.
1: Ich glaube, ich folgte dir da schon. Meine ich. Kann aber auch sein, dass es umgekehrt war. Und dass manchmal wird man so dran erinnert, ach stimmt, da folge ich dir mal. So. Aber stimmt, wir haben uns mal in einem Hotel kennengelernt und haben sehr, sehr schnell, also privat tatsächlich, also wir waren dienstlich dort, aber es war ein Abend, so trinkt noch ein Bier zusammen und haben sehr schnell so eine Ebene irgendwie gehabt.
2: Ja.
1: Das hat man auch selten.
2: So.
1: Ja. Ja.
2: Es war schön.
1: Fand ich auch.
2: Einen richtig schönen Abend. Richtig. Und wir haben seitdem versucht, ich glaube, das war so 2020. Nee, früher.
1: Das war gewesen sein. Vor oder Corona. Als Corona anfing, so in dem Ding. Ja.
2: So. Wir haben seitdem versucht, zusammenzukommen.
1: Das klang richtig. Und es ist so schwer. Das ist so schwer.
2: Das wirklich. Timing.
1: Aber wirklich, Timing ist
2: das
1: echt
2: Timing
1: alles.
2: Timing ist echt alles.
1: Ja, deswegen habe ich ja gesagt, ein Eiweißshake zum Abschluss.
2: Oh Gott, das ist so. Wir sind die unangenehmsten Persönlichkeiten, die wir aufeinander treffen können.
1: Weil wir nackt im Bademantel einfach so selbstverständlich in der Lobby eines Hotels sitzen. Man macht das nicht. Man macht das gar nicht.
2: Nein, ne?
1: Alle Leute hier sind angezogen, Spießer.
2: Mit der Plastik. Ey, und vor allem, die wird warm.
1: Es ist so,
2: das ist so eklig.
1: Ich möchte das nicht ausziehen. Es ist wirklich.
2: Also,
1: echt.
2: Wenn wir keinen Fußpilz haben, dann hier nach. Wirklich.
1: Sollen wir noch einen kleinen Spaziergang machen?
2: Ich würde sagen, ja. Das ist warm. Und du hast immer noch eine sehr rote Birne.
1: Warum bist du schwarz?
2: Gott sei Dank, ey. Nie war es besser, schwarz zu sein. Wenn ich das Ausmaß da bei dir sehe.
1: Berlin. Wir sind hier.
2: Ich muss mal kurz abkühlen, ne?
1: Es war schön mit dir. Komm, wir machen
2: noch. Wir gehen zusammen.
1: Wir gehen zusammen. Das ist sehr kalt an den Füßen.
2: Ja, unangenehm.
1: Ah, schön. Es war mir eine Freude.
2: Es war mir ein Fest. Ich war dem Mantel jetzt aufgegangen.
1: Oh, wow, das ist das, worauf ich hinaus wollte. Ich muss da lang, glaube ich. Und du fürs Bild da lang. Tschüss, Jasmina. fühle mich so erholt.
4: Als Tatortkommissar bist du in Deutschland sowieso so angesiedelt.
1: Das ist immer noch so. Deswegen werden ja, ich glaube, während wir hier stehen, sind gerade 3 neue Tatorts gedreht worden.
4: Ja. Also es gibt Momente, wo die Menschen da sagen, darf ich sie mal anfassen? Also das ist schon sehr, sehr heilig.
1: Und antwortest du dann mit, kommt drauf an, wo?
4: Nee.
1: Und dann sagt die an, in Stuttgart.
4: Also, ja, eine Frau hat mich mal so an der Backe gepackt. Und dann habe ich aber gesagt, das geht zu weit.
1: Wirklich?
4: Ja, ja, so.
1: Was?
4: Da ist er.
1: Da ist er, guck mal hier, du, der kleine Racker hier, sowas. Wirklich?
4: Ja, ja. Okay, das ist dann übergriffig. Aber sonst sind die Leute eigentlich total entspannt. Und es geht ja heutzutage mit den iPhones, dann oder mit den, kann man rausschneiden.
1: Mit den Samsungs von Huawei.
4: Genau.
1: Die fast so gut sind wie ein Google-Phone, aber iPhone ist halt doch das Beste.
4: Ja, ja.
1: So.
4: Und welches brennt?
1: Die alle, wenn man sie lange genug lädt.

0: Richie Hans-Jürgen Müller. Wie schön, dich zu sehen.
1: Lange her.
0: Wie lange ist das her?
2: Über 15 Jahre.
0: Das kann nicht wahr sein. Als du bei mir in der Show warst, aber ich war noch einmal in Rain Man. Da hast du Rain Man in Karlsruhe, meine Heimatstadt, gespielt.
2: Das spiele ich seit 2014. Das heißt, dann sind es jetzt, also dieses Jahr sind es dann 10 Jahre. Das spiele ich wieder im November.
0: Spielst du immer noch?
2: Ja.
0: Macht das noch Spaß, wenn man das so lange? Weil man hat es ja, mich könnte ich nachts wecken und du würdest die Streichholzszene spielen können.
2: Ja, also es ist so, dass eine tolle Figur ist. Das ist natürlich das Ausschlaggebende. Und dass wir nach wie vor immer ausverkauft sind. Die Leute wollen das sehen. Und ich habe so tolle Erlebnisse gehabt. Eines der schönsten Erlebnisse. Da haben wir in München gespielt, hatten Premiere. Dann kam ich raus aus dem Theater und da stand ein Mann, der war bestimmt 80, über 80. Und der sagte dann zu mir, er wollte mir danken, dass ich meinen Beruf so ernst nehme und dass ich ihn so oft zum Weinen gebracht habe, weil seine verstorbene Schwester auch Autistin war und ich ihn so oft an sie erinnert habe. Und wenn du dann sowas hörst und es ist noch Energie da, dass man nicht sagt, oh nee, ich kann das jetzt nicht mehr machen, dann mache ich das, solange ich das körperlich kann und solange die Leute das sehen wollen. Und es ist einfach eine tolle Figur.
0: Ne? Und es gibt Sinnstiftung, ne? Also ich finde solche Erlebnisse, das eine ist natürlich auch toll, wenn man gesagt bekommt, du machst das toll, du bist lustig oder ich gucke gerne diese Filme. Das ist auch ganz toll, da freut man sich auch. Aber wenn sowas kommt, ja, dann ist das sinnstiftend.
2: Und das ist schon verrückt.
0: Und wie ist das, wenn man, weil ich kann mir vorstellen, dass man da ganz vorsichtig rangeht. Zum einen hat Tom Cruise das mal vorher, also Dustin Hoffman das vorher gespielt mit Tom Cruise zusammen. Und zum anderen denkt man dann ja auch immer, okay, ich muss das so spielen, dass es auf keinen Fall irgendwie lustig ist. Also das muss ja ernst sein. So, ne? Das ist ja ganz schwierig, diesen
2: Charakter. Aber ich glaube, das ist eine grundsätzliche Haltung für den Beruf. Also wenn ich jetzt, sagen wir mal, einen Neonazi spiele, dann muss ich den ernst nehmen.
0: Ja, das fällt schwer.
2: Dass man, natürlich, aber sonst versteht man ihn nicht.
0: Ja.
2: Es geht nicht darum, dass man sagt, aha, dann verstehe ich, warum er so ist, sondern du musst ihn verstehen, warum er so ist, aber es trotzdem nicht gutheißen.
0: Ja.
2: Und ich glaube, das muss man jeder Figur, die man spielt, entgegenbringen, nämlich den nötigen Respekt. Und ich weiß noch, als wir Premiere hatten, stand in irgendeiner Zeitung, wollte in die Fußstapfen von Dustin Hoffmann treten und es ist ihm aber nicht gelungen. Gut, es ist eine Person, aber das war auch nie mein Ansinnen, sondern ich wollte meinen Autisten finden und den habe ich gefunden und das kriege ich gutiert, indem die Leute kommen und ich treffe Leute, die sind das 12. Mal drin.
0: Ja, toll. Ganz toll.
2: Ich meine, das ist natürlich...
0: Die sind textsicherer als du.
2: Ja, obwohl ich nicht viel Text habe.
0: Ja, das stimmt, du hast nicht so viel Text.
2: Aber ich bin auch nicht eitel, also wenn irgendwas schiefgegangen ist, dann ist es vorbei.
0: Aber das ist ja nicht schiefgegangen, klingt ja, es geht
2: sehr
0: gut.
2: Nein, aber es gibt da Dinge, wo man sagt, na, es hätte vielleicht besser sein können, aber es ist ja nicht so, dass wir Leben retten. Es ist ja nicht so, dass wir Ärzte ohne Grenzen sind, die wirklich Hand anlegen. Weißt du? Wir sind Schauspieler, da ist die Eitelkeit vielleicht ein bisschen angekratzt, aber...
0: Ich glaube, dass wenn man die Eitelkeit von SchauspielerInnen in Kilogramm messen würde, dann würde so manche Bühne in Deutschland auf Statik überprüft werden müssen.
2: Ja, ja, nee. Aber ich bin schon eitel, aber nicht in dem Sinn, dass ich immer gut sein will oder gut aussehen will. Ich bin eitel im Sinne von gerecht dem Gegenüber zu sein.
0: Ja.
2: Weißt du? Man kann es überschreiben mit Nächstenliebe.
0: Das ist schön.
2: Also, dass jeder, der auf mich zukommt, auch auf mich zukommen darf.
0: Das heißt also, wenn jetzt auch die Leute kommen, und weil das kommt ja oft, die wollen Fotos mit dem Lanat machen und so, das ist okay? Oder bist du dann lieber...
2: Das gehört dazu.
0: Ja,
2: das gehört dazu. Und ich bin auch ein Mensch, der anfasst. Ich mache dann immer so. Und ich merke dann oft, wenn Leute dann stehen und sagen, die drucken dann rum, dann gehe ich hin und sage, wollten wir nicht ein Foto zusammen machen?
0: Ja. Eigentlich nicht, aber gut, jetzt.
2: Aber das ist eben, das gehört dazu.
0: Weil
2: ich müsste, stell dir mal vor, ich müsste jetzt hier rumlaufen und immer so tun, ich bin nicht da oder erkennt mich. Das wäre ja...
0: Das wäre auch wahnsinnig albern, weil dann machen einen anderen Job.
2: Dein
0: Job
2: ist es eben. Ja, meine Frau sagt immer, Augen auf bei der Berufswahl.
0: Ist so, ja. Genau. Und es ist ein schöner Beruf.
2: Absolut, ja. Ich meine, ich darf damit mein Geld verdienen.
0: Ja.
2: Ich darf spielen. Also was hat man als Kind gemacht? Gespielt.
0: Ja.
2: Und ich darf es halt und darf manchmal dann irgendwas spielen, was ich nie sein kann. Und ich sage auch immer, ich bin ab und zu mal Polizist und darf die Waffe ziehen.
0: Ja.

0: Du hast ja gar keine Jacke an. Ist es nicht ein bisschen frisch jetzt?
1: Nur die Harten kommen in den Garten, heißt das, ne?
0: So, ne, bist du ein Harter? Ich glaube, du bist eigentlich gar kein Harter. Du bist eigentlich ein ganz weicher, nur außen hart.
1: Nee, ich bin glaube ich, so, wie nennt man das, so ein Mix. Fallt nicht hin, Kinder. Sie
0: geht die da sind direkt. Das gewohnt, die laufen nur rückwärts. Die können im Privatleben auch nicht mehr vorwärts laufen.
1: Es gibt da so einen Rückwärtsrenner, ne?
0: Ja.
1: Das ist brutal.
0: Als Schauspieler meinst du?
1: Nein, ein Sportler.
0: Wirklich?
1: Der Weltrekorde aufstellt im Rückwärtslaufen.
0: Wirklich?
1: Ja.
0: Warum macht er das?
1: Weil Vorwärtslaufen anscheinend langweilig ist. Und wenn du rückwärts läufst, siehst du ja nicht wohin.
0: Das kann aber auch praktisch sein. Ja. Also hier gerade bei diesem Gebäude laufe ich lieber rückwärts rein.
1: Ja, okay. Ich meine, aber das hat mir mal jemand erzählt, dass das hier, wie heißt es, Feng Shui? Nee, wie heißt es?
0: Feng Shui?
1: Feng Shui eingerichtet ist.
0: Der SWR ist Feng Shui eingerichtet?
1: Das ist Feng Shui,
0: wirklich?
1: Ja.
0: Ah, deswegen schlafen wir.
1: Aber das alte
0: so
1: Gebäude. Ja. Wir steigen jetzt da ins Auto.
0: Sehr gerne.
1: Möchtest du fahren oder soll ich fahren?
0: Würdest du mich fahren lassen?
1: Kannst du Auto fahren?
0: Ja, warte mal. Wo vorne ist das Lenkrad, ne?
1: Ja.
0: Ich könnte Auto fahren, aber ich bin aber versicherungstechnisch habe ich zu viel Respekt.
1: Und, dann,
0: und ich will auch wissen,
1: dann,
0: wie du fährst.
1: Genau, und dann musst du ja auch wissen, dass du die richtigen Fragen stellst. Und ich sage, muss ich hier links oder rechts?
0: Und nicht,
1: oder so.
0: Wie blinkt man denn? Aber ein Porsche-Fahrer blinkt ja eh nicht, oder? Und was warst du jetzt? Warum treffen wir uns eigentlich im SWR? Weil du wohnst ja eigentlich am Chiemsee, du wohnst doch gar nicht in Stuttgart.
1: Ich wohne am Chiemsee, ja. Und
0: das ist ja viel schöner. Warum sind wir denn da nicht?
1: Na, weil wir heute am Schlossplatz sind. Und zwar ist das jetzt schon Usus seit ein paar Jahren, dass das SWR Sommerfest eröffnet wird mit dem neuesten Tatort, also der als nächstes gesendet wird. Und dann kommen insgesamt also 4000 Stühle und ich glaube noch 1000 Stehplätze. Und die Leute zahlen, glaube ich, 13 Euro.
0: Für etwas, was sie irgendwann in der Mediathek umsonst haben können.
1: Genau. Und das ist, als wir das erste Mal hier waren, da standen wir oben auf der Bühne und dann habe ich gedacht, wie viele Stühle werden das sein? 500? Nein, nein, das sind 4000. Das ist der Wahnsinn. Und die Leute, das ist ein neuer, neudeutscher Ausdruck, die Leute feiern das.
0: Ja, sehr gut, ja.
1: Mein Sohn war bei mir im Theater und hat gesagt, oh, ich habe dich echt gefeuert. Habe ich gesagt, was hast du? Ich habe dich gefeuert.
0: Ja, wie jetzt mit Partyhütchen und so einer Trompete oder was?
1: Ja, aber so hört es jetzt an. Ne? Das ist aber anscheinend so ein neudeutscher Ausdruck, der mir völlig fremd ist, aber den ich jetzt gelernt habe. Und da kommen die Leute und das ist wie Rockkonzert. Ne?
0: Und das sind ja alles Fans. Da kommt ja keiner mal so aus Neugier. Das sind ja wirklich Fans von euch, ne?
1: Absolut, ja. Ich schätze mal, ja. Also ich kann es mir nicht anders erklären.
0: Der wievielte Tatort ist das jetzt, der jetzt gezeigt wird?
1: Also den wir jetzt zeigen, also jetzt drehen wir gerade den 35. Dann müsste das der 33. sein.
0: Dann ist das schon richtig, weil so Character Development spielt ja eine große Rolle. Dass man jetzt diese Figur glaubt zu kennen. Ne?
1: Und dann irgendwann, ja, absolut. Und
0: so. Das heißt, dann haben so Fans wahrscheinlich, die wissen wahrscheinlich mehr über deinen Lannert, als du selber weißt.
1: Das kann sein, ja. Auf jeden Fall. Ich habe Glück. Also ich bin da hingeführt worden.
0: Vom Schicksal? Oder
1: ja, oder absolut.
0: Glaubst du an sowas?
1: Ja.
0: Glaubst du, dass es dann so eine...
1: Absolut, ja. Du, als meine Mutter gestorben ist, habe ich in dem Moment, ist mir was Blödes passiert. Als mein Vater gestorben ist, bin ich nachts aufgewacht mit Herzrasen. Natürlich so rückwirkend abgestimmt, die Zeiten, wann und so. Und ich weiß, ich bin gebürtiger Mannheimer, war dann 2 Jahre in Bochum auf der Schauspielschule. War dann 27 Jahre in Berlin und hatte dann Mitte der 80er Jahre so ein totales Tief. Da ging gar nichts. Mhm. Keine Angebote, gar nichts. Und dann war ich 3/4 Jahr Ibiza und habe da den Armin kennengelernt. Der lebte da, machte Musik, kommt aus Forstern bei München. Das ist zwischen Chiemsee und München. Und den habe ich Jahre später immer mal bei sich zu Hause besucht und habe so gemerkt, immer wenn ich da bin, bin ich relativ schnell so ruhig. Und dann habe ich so hypothetisch gesagt, also falls ich mal von Berlin weggehe, weil das als junger Typ sagst, ich gehe von Berlin weg, dann will ich nach Bayern. Und dann gab es eben irgendwann den Tag, wo ich gesagt habe, ich will dahin. Und dann habe ich jemanden angerufen und habe gesagt, guck doch mal, was es irgendwo in der Gegend was gibt. Und dann habe ich mir 2 Wohnungen angeguckt und die ich dann genommen habe, war am Chiemsee, was mir aber gar nicht so klar war. Mhm. Auf jeden Fall gab es dann eben da, wo ich hingezogen bin, das war Truchtlaching, gab es den Bäcker, der hatte sonntags dann, gibt es einen Kaffee und liest ein bisschen was und dann hatte der plötzlich zu. Dann habe ich den Nachbarn gefragt, warum ist der zu? Sagt er, ja, Novembermonat, Nebel, da machen hier alle dicht. Dann habe ich gesagt, wo kriege ich jetzt was? Und dann schickte der mich nach Chieming und zwar so eine Schleichweg, den ich aber nicht kannte. Und am Ende des Schleichwegs gab es links einen Bäcker. Das war Müllerbrot. Aber da ich den Schleichweg nicht kannte, bin ich halt über die Schilder nach Chieming gefahren. Und dann kam links auch ein Bäcker und das war eben die Bäckerei von meiner Frau.
0: Das ist nicht wahr.
1: Dann bin ich da rein und dann habe ich da eingekauft.
0: Und war das wirklich so Liebe auf den ersten Blick?
1: Nee, gar nicht. Nee, gar nicht. Überhaupt nicht. Nee, wir haben uns einfach gesehen. Das damalige Auto, was ich fuhr, war meine Frau gerade auf der Suche nach dem Auto und hatte den sich mal, und dann hat sie mich ausgefragt und dann war das so nett und dann immer, wenn ich was wissen wollte, bin ich dahin. Da habe ich gesagt, wo kriege ich das, weil ich kannte ja nichts. Und irgendwann hat sie so eine Freundschaft entwickelt, dann haben sie mich mal eingeladen zum im Radlfahren um den Chiemsee und so hat sich das entwickelt.
0: Normalerweise finde ich über so dieses Alter-Ding, darüber zu reden, ist irgendwie auch langweilig. Aber ich muss das jetzt einfach nochmal sagen, weil ich habe tatsächlich, als ich mich dann nochmal mit dir beschäftigt habe und so, dachte, nee, das kann nicht sein. Nee, das kann nicht sein. Der kann nicht jetzt auf die 70 zugehen. Das muss ein Fehler sein. Du wolltest schon irgendwie. Aber es ist tatsächlich so.
1: Ja.
0: Das ist.
1: Aber es
0: also erstmal Respekt. Das muss man erstmal hinkriegen.
1: Ja, aber es ist eine erschreckende Zahl. Also das
0: findest
1: das,
0: du?
1: Ja, natürlich. Ich meine, du musst mal überlegen, ich bin jetzt weit weg von Hypothese oder so, aber 70 Jahre, ich bin jetzt 20 Jahre in Bayern. Wie schnell sind diese 20 Jahre rumgegangen? Wenn ich jetzt nochmal 20 Jahre draufrechne, bin ich 90. Das heißt, werde ich so alt? Also ich habe jetzt mit meiner Frau oder meine Frau hat mit mir ausgemacht, sie ist 14 Jahre jünger, sie wird 100 und ich 114.
0: Das ist doch super.
1: Abgemacht, ja. Aber weißt du so, du bist da nicht, wie sagt man, mit dem Hochwasser angeschwemmt. Du denkst ja dann auch so, okay, 20 Jahre bist du jetzt da. Wie schnell ist das rumgegangen? Wie schnell gehen die nächsten 20 rum? Wie lange willst du noch Tatort-Kommissar machen? Ich sage dann immer, solange ich es körperlich kann und solange die Leute das wollen.
0: Und solange es Spaß macht.
1: Aber ich mache es jetzt 17 Jahre.
0: Ich verstehe das total. Also ich gehe jetzt auf die 50 zu, deswegen, also ich habe noch ein bisschen, aber mir geht das auch genauso, dass ich irgendwie das Gefühl habe, das rinnt mir hier so zwischen den Händen, rinnt mir irgendwie so die Zeit.
1: Ja, und deswegen sollte man oder ich nicht dieses ich eigentlich schon immer, ich lasse alles auf mich zukommen.
0: Ja.
1: Ich bin kein Checker, ich bin nicht, oh, wo könnte ich oder so. Es kommt alles auf mich zu. Ich habe mich noch nie um etwas bemüht.
0: Ja.
1: Und damit bin ich gut gefahren. Und wenn ich dann was mache, dann mache ich es mit aller Hingabe.
0: Unterschreibe ich bei mir für mich exakt dasselbe.
1: Alles mache ich dann mit absoluter Energie und mit Liebe. Aber ich würde nie jemandem vorschlagen, lass uns doch mal das machen.
0: Ja.
1: Das würde ich für mich, wie kann man das nennen, vermessen.
0: Ja, genau.
1: Wenn jemand sagt, Mensch, ich fände geil, mit dir Richard den Dritten zu machen, wäre ich sofort Feuer und Flamme. Aber ich würde es mir nie selber andichten und sagen, weil das fände ich vermessen.
0: Aber du würdest es zutrauen.
1: Ich würde es dann machen, wenn jemand das die Idee hat. Aber wenn ich jetzt ein Drehbuch kriege und lese das und es löst in mir ein komisches Gefühl aus, so irgendwie undefinierbar nichts Gutes, dann lege ich das weg und das Thema ist für mich erledigt.
0: Gut.
1: Es gibt keinen Moment mehr, wo ich darüber nachdenke, weil es gibt ja auch immer die Möglichkeit zu sagen, ja, aber da kannst du ja Geld verdienen. Weißt du? Und das habe ich mir abgewöhnt. Ich habe es zweimal gemacht auf Anraten, ja, Mensch, mach doch, da verdienst du gut Geld. Und das Geld war weg und der bittere Nachgeschmack ist geblieben.
0: Ja, das ist das Blöde an dem Geld, das ist immer sehr schnell weg.
1: Und da habe ich dann halt eben mir angewöhnt, dann wirklich konsequent Nein zu sagen. Und in den 80er bis Anfang 90er Jahre war das natürlich fatal, weil man mich bis dahin eigentlich immer nur als Richie aus der großen Flatter kannte. Und meine Figur, die habe ich so authentisch gespielt, dass man dachte,
0: der ist das.
1: Ich bin das.
0: So.
1: Es interessiert auch niemand, hat dann niemand nachgefragt, waren Sie auf einer Schauspielschule, haben Sie das gespielt? Und zu der Zeit war es natürlich auch Mode, Leute von der Straße. Es gab den Film von Uwe Friesner, Am Ende des Regenbogens. Mhm. Die Hauptfigur war ein heroinsüchtiger junger Mann, den haben sie am Bahnhof Zoo gecastet. Mhm. Den haben sie 3 Monate aufgepäppelt, dann haben sie mit dem den Film gedreht und dann haben sie ihn wieder entlassen. Und der hing dann wieder rum. Und in dieser Situation dachten alle, der ist es. Weswegen ich ja so authentisch gespielt habe. Die Leute gesagt, du bist wieder Richie. Da habe ich gesagt, nix bin ich, doch bist Richie.
0: Wann hast du es eigentlich angenommen, weil du bist ja der Richie geworden? Keiner sagt ja mehr den richtigen Namen.
1: Ja, das hat...
0: Du heißt ja nicht mal Richard, wo man sagen würde, okay, das würde
1: ja... das denken ja viele.
0: Hans-Jürgen ist ja...
1: Das denken ja viele.
0: Wer nennt dich denn überhaupt noch, wie du wirklich heißt? Sagt deine Frau noch deinen richtigen Namen oder sagt...
1: Nee, die hat mich als Richie kennengelernt.
0: Die sagt Richie auch
1: zu dir? Ja, ja.
0: Ach, okay.
1: Der Einzige war noch meine Brüder, die dann aber am Telefon... hallo, Richie, Hans-Jürgen, so. Und mein Vater sagte halt Hans-Jürgen.
0: Ja, klar.
1: Und... aber für die Leute war ich Richie. Ich hätte ja dementieren können, wie ich wollte.
0: Ja.
1: Das hätte ja niemand, war alle, Richie, komm mal her. Und 1,5 Jahre, dann habe ich halt gesagt, okay, dann ist das jetzt mein Künstlername.
0: Aber irgendwie ist es doch auch gar nicht schlecht, weil man sich auch so ein bisschen nochmal dahinter so ein bisschen verstecken kann.
1: Ja, ne? Und es ist keine erfundene Geschichte.
0: Und genau, und es ist nicht so eitel irgendwie, ich möchte Richie heißen, weil es ein cooler Name ist, was es nämlich auch gar nicht ist.
1: Nee, aber es ist Richie allein oder Müller allein, aber Richie Müller ist halt einfach ein Begriff.
0: Genau, und jeder weiß, dass du das bist. Das
1: genau.
0: Ist clever. Hat es mir den Ton rausgehauen, mit diesem schnellen Auto. Ja. Ich habe meinen Kommissarmantel extra angezogen heute.
1: Ja, ja. Aber das ist der von...
0: Inspektor Clouseau, ja.
1: Das ist auch eher,
0: hoppala. Das ist auch eher meine, das war extra wegen Peter Sellers.
1: Ah ja, genau.
0: Der sehr gut hinfallen kann. Ach, hier ist ja ein Fest. Jetzt verstehe ich das. Das SWR Sommerfest, das ist ein Riesenevent. Und ich bin jetzt seit, glaube ich, 24 Jahren beim SWR. Ich wurde noch nie zu irgendeinem Fest oder zu diesem Fest eingeladen. Wirklich noch nie.
1: Du bist zu teuer.
0: Ja, genau. Ich möchte auch, dass das der Grund ist. Oder ein anderer.
1: So, jetzt schauen wir mal.
0: Was ist denn dein Schedule? Was hast du denn jetzt noch?
1: Was haben wir gemacht? Drehkurzstrecke auf dem Gelände, womöglich Gang aufs Dach des Schlosses.
0: Was? Das ist viel zu regnerisch.
1: Und dann habe ich um 16.40 Uhr ein Hörfunkinterview.
0: Das wäre aber bald. Da bringe ich dich jetzt hin. Ich bringe dich zum Hörfunkinterview, weil ich weiß genau, wo das ist.
1: Wo ist das? Jetzt gibt es hier dann so einzelne, da gibt es Maske, da gibt es Richie Müller.
0: Ah,
1: da steht dann jetzt ein Getränk drin für mich.
0: Oh, wir gucken mal deine Garderobe an. Genau. Ich möchte wissen, unter welchen glamourösen Bedingungen du, die ist nicht mal auf. So, der SWR will dir was sagen. Wer ist hier?
1: Das ist die Moderatorin.
0: Stefanie Halber ist eine liebe Kollegin, kenne ich gut. Der hinterlasse ich was.
1: Guck mal, bei der, die hat 4 Apfel-Johannisbeere. Ja. 5 Apfelschorle und 6 Wasser.
0: Die muss doch total viel Pipi, wenn die das alles trinkt.
1: Ja.
0: Kann die doch gar nicht moderieren. Wo ist denn die Stefanie Halber?

0: von Richie ist zu.
1: Ehrlich?
0: Und deswegen dachten wir, kommen wir hier rein. Und wir waren jetzt in Deiner und haben all deine Johannisbeerschorles weggetrunken.
2: Um 16.40 Uhr habe ich ein Hörfunkinterview mit dem SWR. Seid ihr das?
0: Sind Sie der SWR?
1: Ja. Ja,
2: Hörfunk? Gut. Hörfunkinterview?
0: Aber Hörfunkinterview hat er gar nicht mehr. Okay. Und wollt ihr eigentlich auch was von uns oder stellt ihr euch nur unter, weil es regnet?
1: Sehr geil.
0: Dann machen wir das doch jetzt noch schnell, oder?
2: Ja, du, ich bin dabei.
0: Und was macht ihr?
2: Ich habe mir extra freigenommen heute.
1: Einen kurzen Teaser mit euch, dass ihr einfach mal erzählt, was ihr heute so gemacht habt.
0: Ja.
1: Zusammen. Und dass wir das dann praktisch einmal kurz erzählt bekommen.
0: Voll gut.

0: gehen wir denn jetzt hin? Du hast ja Termine.
1: Hier runtergehen, habe ich gerade gesehen. Und dann.
2: Ach so, zum Catering.
0: Ja. Ich hörte Catering. Na dann.
2: Aber da kommen wir ja nicht mehr durch.
0: Kommen wir nicht mehr durch? Ach, du kommst mit allem durch. Du bist Kommissar.
2: Wollen wir mal sagen, ich komme überall rein.
0: Du hast ja auch mal Hollywood gemacht.
2: Hier ja,
0: mit,
2: einmal.
0: Mit Vin Diesel.
2: Genau.
0: Du hast keinen Nazi gespielt. Normalerweise werden deutsche SchauspielerInnen gerne eigentlich für Nazis gebucht.
2: Ich habe einen Tschechen gespielt.
0: Du hast einen Tschechen gespielt, genau. Ja. Genau.
2: Milan Sova.
0: Ja, genau.
2: Die Eule.
0: Und ist das anders oder ist es einfach eigentlich genauso wie beim deutschen Film, auch nur halt teurer?
2: In groß.
0: In groß, ja.
2: Ja. Also als ich dann in Amerika war, gab es dann das gesamte Team 3.500 Mitarbeiter.
0: Wahnsinn. Wie viel ist es beim Tatort ungefähr, weißt du das?
2: 30, 35 rundrum und dann halt noch die Leute im Büro. Aber
0: Wahnsinn, ne? 3.500, wo man sich fragt, wo so wahrscheinlich von diesen 3.500 fragen sich wahrscheinlich 1.400, was mache ich hier eigentlich?
2: Ja.
0: Aber ich habe so ein Ding, so ein Badge, also bleibe ich mal lieber.
2: Ja, ne, ich weiß nicht genau, das ist natürlich, wenn angenommen, du bist jetzt am Set und es fällt irgendwas um, dann würde ich jetzt sagen, komm, ich helfe dir.
0: Ich heb's schnell auf.
2: Nee.
0: Nein.
2: Nee.
0: Ja.
2: Dann wird jemand geholt, weil das ist alles gewerkschaftlich geregelt. Da darf der Mann vom Licht nicht dem von der Bühne helfen.
0: Was?
2: Dann steht das Ding eine Stunde, bis der Ersatzmann da ist, der dem hilft, das aufzuheben.
0: Das ist dieses amerikanische, diese Angst vor Versicherungsschäden. Und
2: ja,
0: so,
2: ja.
0: Ne?
2: Und ganz extrem. Dass du dann einfach diese menschliche Komponente, ach komm, ich helfe dir schnell,
0: ja,
2: geht völlig flöten.
0: Empathielos ist das dann am Ende.
2: Ja.
0: Ne? Ja.
2: Dann steht jemand, was ist denn los, warum ist es zu schwer, ich brauche noch jemanden. Komm, ich helfe dir, nee, das geht nicht. Das muss dann jemand machen, der dafür auch bezahlt wird.
0: Macht es dann überhaupt Spaß, so zu drehen?
2: Ja, ich habe nicht so viel zu tun gehabt mit denen. Das ging ja einfach, die paar Tage, die ich da gemacht habe, die waren okay, aber du kommst ja mit den Leuten gar nicht in Kontakt.
0: Ja. Ja.
2: Also ich hatte Kontakt zu Teammitgliedern, wobei das am Anfang sehr schwierig war, weil du darfst als jemand wie ihr darf das Talent nicht ansprechen.
0: Wirklich?
2: Ihr könnt ja in der Konzentration sein.
0: So.
1: Sorry.
2: Nein, nein. Und wenn du dann von dir aus Kontakt aufnimmst, haben sie mich am Anfang so beäugt, weil die dachten, will der uns jetzt irgendwie
0: verarschen oder
2: weil ich rede halt mit den Leuten und ja, so. Und dann habe ich aber Kontakt gehabt, was weiß ich, zum Schärfepuller und zum Tonmann und so. Und die haben mir dann so ein bisschen erzählt, wer gut drauf ist von den Stars und wer weniger gut.
0: Und wer ist also, weniger gut drauf?
2: Das weiß ich nicht mehr. Aber wer gut ist, ist Jodie Foster, Schwarzenegger.
0: Ja,
2: die sind total nett zu den Teamleuten. Die beschenken die auch nach einer Produktion. Also Jodie Foster hat dann jedem eine Rolex geschenkt.
0: Leute, kommt mir hier nicht in die Erwartungen so. Eine Swatch für alle zusammen und ihr leiht ihr euch dann.
2: Genau.
0: Du darfst sie am Wochenende haben.
2: Aber es ist wie bei uns.
0: Und hast du eigentlich dann, weil ich kann mir gut vorstellen, du hast noch Angebote bekommen. Weil wenn man einmal in so einem...
2: Nee.
0: Wirklich nicht?
2: Nee.
0: Ich hätte mir jetzt vorstellen können, dass du einfach sagst, ach, eigentlich muss ich das gar nicht, will ich das gar nicht.
2: Nee, also weder noch. Also es ist... ich hatte dann so einen Freibrief. Ich bin dann nach Los Angeles und habe dann bei HBO mal vorgesprochen.

0: also mich vorgestellt und so. Und da hätte ich da hinziehen müssen.
1: Es gibt schlimmere Orte zum
0: Leben? Ja, nee, aber ich hätte mich da niederlassen müssen, um greifbar zu sein.
1: Ja, ja.
0: Und als die gemerkt haben, da ist überhaupt keine Anstalt, dann ist das eingeschlafen. Das ist nicht meine Welt.
1: Und wäre der American Way of Life deine Welt?
0: Nee.
1: Ja, das kam schnell aus dem tiefsten Herzen. Ja. Nee. Und weil du vorhin auch noch gesagt hast hier, wie lange willst du den Tatort noch machen und so weiter. Das ist ja ein Beruf, den macht man ja nicht, um seine Miete zu bezahlen und irgendwie ein Auskommen zu haben. Auch, aber man macht den vor allem aus Leidenschaft. Und wo wir von Leidenschaft sprechen, kommt hier auch schon mal der Kollege ins Bild. Zu dem soll ich dich doch bringen.
0: Genau.
1: Hallöchen.
0: Das ist die kürzere Strecke noch.
1: Wir hätten den Richie jetzt aber auch zu dir gebracht. Aber das ist ein total toller Service, dass du jetzt herkommst.
2: Ich muss ihn abholen, weil ich habe einen Schirm.
1: Ja, gut. Unsere Zeit ist vorbei.
0: Ach so, wir gehen Meet and Greet, ne?
1: Ja, ihr geht Meet and Greet.
0: Naja, auf jeden Fall.
1: Hallo, hallo. Felix. Eine große Freude.
0: Auf jeden Fall, um Abschluss zu machen, solange ich noch gehen kann und Spaß an der Sache haben, mache ich das.
1: Also wenn
0: und
1: du 115 bist?
0: Solange uns die Leute mögen und wir das körperlich können. Ich meine, er ist junger Spund, der kann das eh noch lange. Aber solange machen wir das.
1: Komm, ich bringe euch noch dahin.
0: Genau, bringst du uns noch dahin.
1: Geht doch ihr unter den Schirm, ihr müsst gut aussehen. Ich kann gleich im Zug sitzen und mich abtrocknen.
0: Ach, du fährst zu, genau.
1: Ja, selbstverständlich.
0: Wie heißt das?
1: Ich fahre zurück nach Karlsruhe heute.
0: Er fährt jeden Tag Zug, ne? Ja. Obwohl er keinen verträgt.
1: Jetzt haut er die Dinger hier raus. Seid ihr bereit?
2: Wir sind bereit.
1: Okay, dann.
0: Ich verabschiede mich jetzt hier ganz offiziell von der Kurzstrecke, die, muss ich sagen, relativ lang war. Aber sehr schön und nach 15 Jahren uns wieder gesehen zu haben, fand ich. Guck mal, und ich gucke jetzt in die Kamera, während ich dich umarme.
1: Das ist creepy. Das ist wie wenn man seine Freundin küsst und dabei eine andere Frau anguckt.
0: Genau, ja. Oder wenn du sagst, ah Mensch, Herr Müller, wie geht's?
1: Ja.
0: Da ist noch jemand Wichtigeres.
1: Das ist ganz schön.
0: Also, vielen Dank.
1: Vielen Dank, Felix, das war mir eine große Freude.
0: Schön warm,
1: wir sehen uns ja vielleicht auch mal.
0: Simone.
1: Macht's gut, tschüss.
0: Hallo.
3: Hallo. Schön, dich zu sehen.
1: Ja, ich kann leider nicht. Ich habe keine Autogrammkarten dabei.
3: Aber ich?
1: Die meinten gar nicht mich. Na gut. Ah ja! Sie können hier nicht einfach unser Equipment stehlen, Herr Müller.
4: Nee, jetzt bitte.
0: Was geht's denn?
1: Ja. Ist aber sehr nett, dass du da selber.
0: Ja, ich verkabel mich beim Tatort lieber selber.
1: Ja, natürlich.
0: Ja, doch.
1: Weil man es auch nicht so mag, immer angefasst zu werden.
0: Das habe ich ganz gut.
1: Ciao. Richie Müller und Felix Klare, meine Damen und Herren, jetzt rasten Sie doch mal bitte aus! Tschüss!

Einen wunderschönen guten Abend und herzlich willkommen beim Quizduell Olymp. Wir freuen uns, dass Sie dabei sind. Und Sie können sich auf diesen Abend freuen, denn wir haben ganz tolle Herausforderer für unseren Olymp. Hier ist unser Team Filmpaar Tristan Pütter und Heike Mackert.

0: Ja, die beiden sind Filmpaar im echten Leben. Ein Paar haben eine gemeinsame Tochter. Und mich würde ja mal interessieren, wer denn in eurem Haushalt so, naja, sagen wir mal öfter mal, was besser wissen möchte. Trau dich, Tristan.
1: Ja, genau.
2: Sie weiß einfach wahnsinnig viel.
0: Ja, nein, gut, also wissen wir, wer heute im Lied ist.
1: Ich bin sehr bereichert von dem, was er weiß.
0: Ihr ergänzt euch wunderbar. So. Wir werden das gleich prüfen. Ne? Es geht ja auch um keine kleine Summe. Es geht wie immer um 10.000 Euro. Und es geht wie immer gegen unseren Olymp. Und hier ist unsere Quizkönigin Marie-Louise Fink.
3: Hallo.
0: Unser Professor-Quiz, Professor Dr. Eckhard Freise. Und last but not least unser Quiz-Ast Thorsten Zirkel.
4: Hallo.
0: Ja, ja. Können wir loslegen?
4: Mhm.
0: Wunderbar, dann kommt hier das erste Kategorienrad. Und lieber Olymp, ihr habt die Wahl zwischen Zeugen der Zeit, Mode oder Europa. Thorsten sagt Zeugen der Zeit, Marie entscheidet sich für Mode, Eckart für Europa. Also ihr habt die freie Wahl, was die Kategorien angeht.
1: Also würde ich jetzt alleine spielen, würde ich mich für Mode entscheiden.
2: Ich bin bei dir.
1: Mode.
0: Sehr schön. Was gilt als die bequeme Alternative zu Pumps und sieht dabei oft sehr stylisch aus? Pommes, Onion Rings, Wedges, Curly Fries.
1: So, weißt du das? Ich weiß es, aber ich würde dich gerne mal.
2: Curly Fries, da stelle ich mir die Zehen vor, die so curly. Das ist nicht so schön. Onion Rings. Also ich würde
1: du hast
2: sagen,
1: mich doch schon mal in Onion Rings gesehen.
2: Also ich liebe es, wenn du
1: Pommes trägst.
2: Die Wedges.
0: Die Wedges.
2: Wedges.
0: Und du bist ja auch sicher.
5: Ja, bedeutet ja einfach nur Keil und ist halt einfach so eine durchgängige Sohle, die dann so keilförmig zusammenläuft.
0: Korrekt!
1: Keil, Wedge, Keil.
0: Welches Kleidungsstück wurde in den 50er Jahren durch einen mehrfach für den Oscar nominierten Film zum Trend? Twinset, Wickelkleid, Babydoll oder Bikini?
1: Also Wickelkleid würde ich jetzt mal ausschließen, weil das ist jetzt nicht so ein typisch 50er Jahre Kleidungsstück, würde ich sagen. Babydoll sehe ich, Babydoll sehe ich fast mehr in den 60ern. Obwohl, und Bikini ist natürlich sehr freizügig für die 50er. Welcher Oscar-nominierte Film sollte das sein, wo ein Bikini getragen wird?
2: Glaube ich auch nicht in den 50ern.
1: Also Twinset, da sehe ich so Hitchcock-HeroInnen im Twinset. Aber Babydoll, Rosemary's Baby zum Beispiel, aber das ist 60er Jahre.
2: Ja.
1: Also ich würde zwischen Twinset und Babydoll, aber ich würde eigentlich das Twinset.
2: Ja, ich finde auch, dass die Hitchcock-Nummer hat, vielleicht ist das, ja.
1: Ja, also Twinset.
0: Twinset. Marie nutzt selten mal ein paar Sekunden ihrer 10 Sekunden, die sie eigentlich hätte. Aber in dem Fall hast du auch ein bisschen überlegt.
5: Also ich habe auch zwischen den beiden geschwankt, auch zwischen Twinset und Babydoll. Ich bin beim Babydoll gelandet, weil ich es vielleicht ein bisschen so spannender finde, dass man sich vielleicht das dann eher zum Trend nimmt. Aber ich finde den Gedanken auch nicht verkehrt, dass es eigentlich eher in die 60er gehört.
0: Mhm. Kennt ihr denn einen gleichnamigen Film in Bezug auf eine der Antworten?
2: Twin Peaks kenne ich, aber Babydoll. Hey, Babydoll. Keine Ahnung, nee.
0: 1956, ja genau, Eckart nickt schon, zustimmt. Ja, es gab einen Film, der hieß Babydoll. Und in diesem Film wurde dieses Babydoll auch getragen. Und so wurde das Babydoll auch zum Trend. 2 Golden Globes hat der Film gewonnen. Babydoll ist richtig, Marie. Der Punkt geht an dich.
1: Mist, sag ich.
0: Babydoll ist die Hauptfigur, kommt auch noch dazu. Eine Frage haben wir noch. Bevor Wolfgang Job als Modeschöpfer zu Ruhm gelangte, verdiente er sein Geld unter anderem als erfolgreicher Hütchenspieler, Kunstfälscher, Panzerknacker oder Heiratsschwindler.
1: Er ist ja ein toller Zeichner.
2: Sehr guter Zeichner.
1: Ne? Also ich war mal bei Wetten, dass? Und da war auch Wolfgang Job und hat dann, glaube ich, Madonna oder so gezeichnet, so zack, zack, innerhalb von 25 Sekunden. Sah man sie.
2: Also ich war mal in einem Restaurant mit einem sehr gut aussehenden Freund von mir und er kam an den Tisch und hat auf einmal meinen Kumpel auf die Tischdecke gemalt.
1: Also, Kunstfälscher, würde ich sagen.
2: Das war auf jeden Fall zumindest, ja, Kunst. Sagen wir?
1: Kunstfälscher.
0: Und Kunstfälscher sagst auch du.
5: Ja, also ich hatte das auch eben so als Assoziation, dass er eben sehr gut zeichnen kann. Und Kunstfälscher muss ja nicht zwingend strafbar sein. Ne? Es kann ja auch sein, dass er sozusagen angeboten hat, Bilder im Stile von oder so zu malen.
0: Und er hat dafür einiges getan. Der ist auf alte Dachböden geklettert und hat nach alten Leinwänden gesucht. Der hat sich alten Staub gesammelt. Er hat die Bilder im Backofen künstlich altern lassen. Aber er war damit recht erfolgreich, denn 15 Stillleben im Stile alter Meister hat er dadurch kreiert. So zwischen 4.000 und 6.000 D-Mark dafür bekommen. Kunstfälscher, stimmt's? Es war alles noch so im Bereich des Halblegalen.
2: Halblegal, ja, okay.
0: Damit ist die erste Kategorie gespielt. Da steht 3-2 für den Olymp. Also hier kann noch alles passieren. Und wir sind gespannt, für welche Kategorie ihr beiden euch jetzt entscheidet. Zwei sind noch übrig.
1: Ach so, Zeugen der Zeit oder Europa?
2: Wir haben es nicht strategisch gemacht, natürlich.
1: Ich würde Zeugen der Zeit. Oder, ja, was? Oder was denkst du?
2: Okay, Zeugen der Zeit.
0: Zeugen der Zeit.
1: Jesus.
0: Was gehörte zur Standardausrüstung, als Neil Armstrong einen großen Sprung für die Menschheit auf die Mondoberfläche wagte? Eine Rassel, ein Babylätzchen, ein Stillkissen oder eine Windel?
2: Rasseln auf dem Mond hört eh keiner. Babylätzchen zu essen, immer wenn er gegen die Scheibe stößt, dass das dann nicht... Nee. Stillkissen, auch nicht Windel, weil kann ja nicht aufs Klo, oder?
1: Ja, aber was ist es jetzt deiner Meinung nach?
2: Das Windel, die Windel. Naja, er hat auf jeden Fall nicht gegessen, oder?
1: Ah ja, weil er da seinen Anzug anhatte und so. Und ja, entschuldige, dass ich auf dem Schlauch stehe. Aber wie gut, dass ich dich habe.
2: Naja,
1: ich
2: würde wer
1: auch,
2: weiß.
1: Nehmen ich würde auch Windel? Sagen Windel. Hm?
0: Das Einzige, was euch logisch erscheint, habe ich jetzt rausgehört.
5: Ja, aber so den signifikantesten Mehrwert, denke ich, hat schon die Windel. Dann habe ich mich angeschlossen.
0: Die waren ja auch eine Weile unterwegs. 21 Stunden, man muss ja seine Notdurft irgendwie verrichten. Und da hilft eben die Windel. Wie nennen Chronisten die Zeit im 10. Jahrhundert, in der die Päpste und der Kirchenstaat in den Fängen von Mätressen waren? Bordellrepublik, Pornokratie, Triebdiktatur oder Erotismus?
2: Leite doch mal her.
1: Ja, also ich denke, dass es ein bisschen seriös sein müsste, der Begriff.
2: Ja.
1: Pornokratie würde ich schon mal ausschließen. Bordellrepublik ebenso. Hm. Ja, und auch Triebdiktatur hört sich eher wie ein Witz an. Erotismus, also so würde ich denken, ist ein seriöser Begriff. Nee, gar nicht. Würdest du es ganz anders sehen?
2: Ja. Ich kann es mir auch nicht so richtig herleiten. Ich glaube, es ist die Pornokratie.
1: Die Pornokratie?
2: Ja.
1: Na gut, dann nehmen wir das.
2: Komm.
0: Jetzt zocken sie und entscheiden sich dann doch für die Pornokratie.
1: Ich glaub's nicht.
5: Ja, ich habe mich auch vom Namen jetzt erstmal genähert. Also Republik und Diktatur passt für mich überhaupt nicht ins Mittelalter. Und Erotismus drückt ja auch kein so Herrschaftsprinzip aus. Deshalb bin ich auch bei der Pornokratie gelandet.
0: Ah, gut, dass wir einen Historiker in unseren Reihen haben, der uns garantiert erklären kann, welche denn die richtige Antwort ist. Fangen und wahrscheinlich weit ausholen.
3: Ja, natürlich, klar. Fangen wir mit der Gegenwart an. Was ist der schärfste Fluch in Italien? Porca Madonna. Das heißt also, Porca Porno gehört schon mal zu einer ganz schlimmen Beschimpfung. Mhm. Und die Senatorin Marozia war dann die Geliebte mindestens eines Papstes und hatte den römischen Senat und natürlich die Kurie in der Hand. Pornokratie ist richtig.
0: Pornokratie ist richtig.
1: Puh, freut mich.
0: Agatha Christie konnte in ihre Krimis Wissen einbringen aus ihrer Zeit als Rechtsanwaltsgehilfin, Psychologin, Apothekerassistentin oder Gerichtsreporterin.
2: Also ich glaube, Psychologin, das würde ich jetzt erstmal, glaube ich, ausschließen, weil ja, das hat jetzt nicht unbedingt zwangsläufig was mit Krimis zu tun.
1: Naja, doch.
2: Ja, klar, aber das
1: aber ist... Aber es waren nicht so tiefen psychologische Krimis.
2: Tatsächlich glaube ich, es ist entweder die Rechtsanwaltsgehilfin oder die Apothekerassistentin.
1: Ja, weil Gerichtsreporterin, glaube ich, das ist zu modern für die damalige Zeit, als sie schrieb.
2: Vielleicht, ja.
1: Glaube ich, gab es wahrscheinlich wenige Gerichtsreporterinnen. Wann war denn das so, dass sie schrieb? In den 40ern. Hm. Ich finde Apothekerassistentin, das ist ein Begriff, da werde ich misstrauisch. Den gibt es irgendwie nicht.
2: Apothekerassistentin. Warum? Klar, es gab den Apotheker und dann die Assistentin dazu.
1: Gehilfin heißt es.
2: Oder die
1: Rechtsanwaltsgehilfin, siehst du? Deswegen, auf der anderen Seite ging es ja oft um Gift.
2: Ja, ich glaube auch. Lass uns mit dem Gift gehen.
1: Mit dem Gift
2: gehen? Komm, wir gehen mit dem Gift. Let's go for poison.
1: Okay. Ja, let's do it.
0: Die Apothekerassistentin, Agatha Christie.
5: Also ich kann mir alle vier gut vorstellen. Also sie war sicherlich eine sehr kluge Frau und hätte sich in allen vier Berufen Inspiration für ihre Romane sammeln können. Und mein Bauchgefühl sagt Gerichtsreporterin, es kann aber auch sehr gut eins von den anderen sein.
0: Hm, ja, einer von euch beiden liegt auf jeden Fall richtig. Agatha Christie hat als freiwillige Krankenschwester im Feldhospital gearbeitet und sollte dort Assistentin der Apothekerin werden. Und war dann auch Apothekerassistentin. Ja! Damit ist das erste Duell gegen Marie gespielt und es steht 5-5. Ja, Eckhardt und Thorsten warten auf ihren Einsatz. Wir wollen sie nicht warten lassen. Hier ist das nächste Kategorienrad mit folgenden dreien. Im Labor, draußen im Grünen, Medien und Unterhaltung. Oh, Thorsten entscheidet sich für... Oh, beide entscheiden sich für im Labor.
1: Du darfst aussuchen.
2: Wir nehmen mal den Thorsten.
1: Ja.
0: Thorsten, hilft ja
1: im
0: nichts.
1: Labor.
2: Ja.
1: Muss ja.
2: Thorsten muss ins Labor.
0: Augen auf bei der Lippenstiftwahl. Welche Komplementärfarbe kann das Gelb der Zähne entkräften? Orangetöne, Blautöne, Rosatöne oder Brauntöne?
4: Komplementär. Das ist immer so was ganz Ekelhaftes. Farbenkomplementär. Wow.
0: Warum denn auch Labor, Thorsten?
4: Ja.
1: Also, ich wittere eine Chance.
2: Ich auch.
1: Blautöne bringen eher das Gelb der Zähne hervor.
2: Okay.
1: Somit meiner Meinung nach auch rosa. Es sind eher die Orange- und Brauntöne, die beide ja so eher ins Warme gehen und nicht ins Blaue, nicht ins Kalte, die da entkräften. Also entweder braun oder orange. Ich würde fast braun denken, weil wenn es ein bisschen dunkler ist, dann strahlen die Zähne weißer. Ich persönlich trage ja gern orange. Also jetzt nicht immer auf meine Zähne anspielen, aber ich trage gern orange.
2: Ich finde auch, deine Zähne strahlen oft.
1: Ja.
2: Dann. Also dann...
1: Doch orange.
2: Schnick, schnack, schnuck.
0: Aber Schnick, schnack, schnuck oder 10 Sekunden? Ihr habt die Wahl.
1: Bist du für orange oder bist du für braun?
2: Ich weiß es nicht. Mach einfach. Auf die Plätze, fertig, orange.
1: Orange? Oh, wenn es dann braun ist, dann ärgerst du dich richtig.
2: Ja, okay, dann mach du.
0: 10 Sekunden, laufen, jetzt!
2: Du musst es machen, jetzt! Fuck it! Okay.
0: Also, Thorsten hat wahrscheinlich keinen Lippenstift zu Hause.
4: Ich habe mich jetzt eher versucht, von der Farbkreisebene zu nähern, genau, richtig. Und ich weiß, es ist immer im Farbkreis, was ist diese Komplementärfarbe, total kompliziert und total komische Effekte kommen daraus. Deshalb habe ich mir gedacht, es wird eine der Farben sein, die überhaupt nichts mit Gelb zu tun hat. Mhm. Orange hat viel mit Gelb zu tun. Ja. Und deshalb hätte ich zwischen Blau und Rosa geschwankt und habe mich tatsächlich für das Blau entschieden.
1: Mhm, interessant.
4: Aber das ist jetzt eine... Mindermeinung vielleicht.
2: Blau also bei ihm und Gelb gibt ja Grün.
1: Bei ihm ist es klug hergeleitet und bei mir einfach nur erfahrungswert.
0: Ja.
1: Das ist der Unterschied.
0: In dem Fall schlägt deine Herleitung deine Erfahrung. Mhm. Es ist die Komplementärfarbe Blau. Da sind wir ja so bei Beerentönen und Weinrot. Ja. Die lassen die Zähne dann weißer wirken.
1: Aha.
0: Ja.
1: Hätte ich jetzt nicht gedacht.
0: So, weiter geht's. Aufgrund einer 2024 veröffentlichten Studie gehen Wissenschaftler davon aus, dass Clownfische bis 3 zählen können. Wow. Das Einmaleins beherrschen, über ein eigenes ABC verfügen oder gerne malen und basteln.
4: Süß.
2: Okay, was kannst du denn hier sicherlich ausschließen? Hast du schon mal Clownfische basteln sehen?
1: Tatsächlich habe ich das nicht sofort ausschließen wollen.
2: Ja, ich frage auch nur, ob du, weil du ja von deinen Erfahrungswerten, vielleicht nehmen wir die dann nicht.
1: Aber ich könnte mir, also ich wollte jetzt das Einmaleins, wollte ich mal ausschließen.
2: Weil es einfach eine zu große Leistung ist, vielleicht.
1: Ja, kompliziert, Einmaleins.
2: Okay.
1: Bis 3 zählen, das kann ich mir schon eher vorstellen, natürlich, dass sie sagen, ah, Mama, Papa, Schwester.
2: Also wie würde man das denn testen?
1: Wir biegen nach der dritten Koralle links ab.
2: Ja, aber wer testet das wie? Ja,
1: das ist jetzt nicht das Problem.
2: Na doch schon, weil man muss es ja im Labor, Clownfische,
0: die dann aufgrund einer veröffentlichten Studie. Irgendwer wird sich die Zeit genommen haben, das getestet zu haben. Ja. Was dann auch immer.
1: Ich denke, auch über ein eigenes ABC werden sie nicht verfügen. Das ist Quatsch.
2: Okay.
1: Blub, blub, blub.
2: Vielleicht 3 Bläschen. Der hält ihm eine 3 hin ans Fenster. Dann macht er 3 Bläschen. Sie können bis 3 zählen.
1: Ja.
0: Sie können bis 3 zählen.
4: Ich habe auch versucht, mir zu überlegen, was hat man da getestet, was haben die machen müssen und vielleicht irgendwie 3 Futterstückchen oder irgendwie sowas und da gehen sie noch drauf und dann, wenn es mehr sind, nicht oder irgendwie sowas. Das ist das eigentlich das Einfachste, was man sich vorstellen kann. Deshalb habe ich es auch genommen. Die anderen wären irgendwie eine Ebene drüber schon. Vielleicht 2,24, vielleicht hat man jetzt schon mehr rausgefunden, genau, ja, und noch andere Sachen, aber
2: ich bin auf jeden Fall gespannt auf die neue Studie, die 25 rauskommen soll, was sie noch können.
1: Clownfisch-Studie.
4: Da hätte ich mich aber nicht entscheiden können, welches von den dreien, weil das wäre dann alles spannend und alles super.
0: Clownfische leben ja in Seeanemonen. Und dort sind auch andere Fische erlaubt. Damit haben sie überhaupt kein Problem, wenn andere in ihr Revier eindringen.
1: Außer, aber nicht mehr als 3.
0: Außer andere Clownfische oder Clownfische aus anderen Kolonien. Und woran erkennen Sie diese Clownfische? An 3 Streifen. Wirklich? Deswegen geht man davon aus, Sie müssen ja irgendwie bis 3 zählen können. Weil bei Fischen mit 1 oder 2 Streifen ist okay. Ja. Das hat diese Studie ergeben.
1: Toll.
0: So, wir machen weiter mit der nächsten Frage. Sigmund Freud setzte sich mit einer Vielzahl von Themen wissenschaftlich auseinander und veröffentlichte unter anderem auch einen fehlerhaften mathematischen Beweis, Meilenstein der Witzforschung, umstrittenen Aufsatz über Haustiere oder renommierten Ratgeber zu Umgangsformen.
1: Man hätte jetzt denken können, dass er auch was mit Umgangsformen zu tun hätte, aber ich glaube das nicht. Also hier steht renommierter Ratgeber zu Umgangsformen, das glaube ich aber nicht. Auch mit den Haustieren würde ich jetzt mal denken, hat er ja nicht so viel am Hut.
2: Das weiß ich nicht genau. Ich glaube, weil zu dem Haustier hast du ja auch schon eine Beziehung.
1: Ja.
2: Ne? Ich glaube, das wirklich, was am meisten Sinn macht für mich, sind die Haustiere.
1: Nee, die Witzforschung, meiner Meinung nach. Weil ich könnte mir vorstellen, dass er tiefer hineingeschaut hat.
2: Was? Meilensteine, müsste es ja auch noch andere Meilensteine der Witzforschung geben. Wer hat denn noch Meilenstein der Witzforschung geschrieben?
1: Aber weil sich zu überlegen, warum finden Menschen was witzig? Ne? Und was ist doch viel unterliegt der
2: Heike. Mein Veto ist jetzt hier, dass quasi die Beziehung zum Tier als Ersatz für die Mutter, den Partner, da liegt doch wirklich was vergraben.
1: Damals waren Haustiere, hatten noch nicht so eine Bedeutung.
0: Ich bin so gespannt, wer sich von euch beiden gleich durchsetzt.
1: Nee, weil ich will noch mal kurz auf die Witzforschung. Das hört sich jetzt zwar an wie ein Witz, Meilenstein
2: Gibt's
1: der Witzforschung.
2: Witzforschung.
1: Das heißt wahrscheinlich nicht Witzforschung, aber dass man forscht, was ist es im Menschen, dass er zum Beispiel darüber lacht, wenn es einem anderen schlecht geht. Zum Beispiel, ja, was kommt da hoch an Traumata oder an tiefen
2: Freud ein Haustier?
1: Frühkindlichen Erfahrungen. Hast
2: du
1: deine,
2: weißt du noch, ob Freud ein Haustier hatte, eine Katze vielleicht? Die
0: nee. So, 10 Sekunden.
1: Oh Gott.
0: Die müssen reichen.
1: Also, du bist dir da so sicher, oder was? Ich hoffe.
2: Ich habe mich durchgesetzt. Du hast es gesagt, ich muss es tun.
1: Ja, ich habe da nicht so ein großes Problem mit, aber du wirst
4: das ja mit mir selbst ausmachen. Ja.
0: Ja, aber es ging schneller.
4: Ja, also ich habe gedacht, Sigmund Freud wird immer als so ein recht, glaube ich, harter, ernster, strenger Mensch auch dargestellt und so. Da habe ich mir gedacht, das Skurrilste wäre eigentlich wirklich, wenn da auch was Leichtes bei ihm entstanden ist, und habe mich dann für die Witzforschung entschieden, was ja zumindest ein Abfallprodukt seiner psychologischen Forschung sein könnte.
1: Ja, ich habe.
2: Und das wurde dann zum Meilenstein der Witzforschung.
1: Meine Worte, sag ich. Thorsten,
2: du kannst gleich dich darüber setzen.
0: Ich habe da viel Richtiges von dir gehört. 1905 kam nämlich seine Studie raus, der Witz und seine Beziehung zum Unbewussten. Und da hat er die Funktionsweise und die Bedeutung von Witzen analysiert.
2: Jesus Christ.
0: Der Punkt geht an Thorsten.
1: Ah ja. Und das spricht Bände.
0: Eieieiei. Du hast dein Gut, Heike. Du hast dein Gut. Wir gehen in die nächste Kategorie. Ihr spielt immer noch gegen Thorsten. Entweder draußen im Grün
2: Medien
0: oder Medien und Unterhaltung.
1: Na gut, dann nehmen wir Medien
0: und Unterhaltung.
1: Hollywood!
0: Ja, apropos Hollywood. Sogenannte Nepo-Babys sind ein viel diskutiertes Thema in Hollywood, da sie von Leihmüttern ausgetragen werden, nach Städten benannt sind, von ihren berühmten Eltern profitieren oder vegan ernährt werden.
1: Das wissen wir.
2: Das wissen wir?
1: Du nicht?
2: Ich hätte die Leihmutter gesagt.
1: Von ihren berühmten Eltern profitieren.
2: Okay.
0: Du sagst nichts mehr, ne?
1: Wir diskutieren jetzt gar nicht.
0: Genau.
2: Mach du einfach. Ja. Ich bin da. Ich halte dir den Rücken frei, Baby.
0: Von ihren berühmten Eltern profitieren, Thorsten. Und auch du hast Nepo-Babys noch im Kopf
4: vom
0: gehabt.
4: Vom Begriff Nepotismus, ja. Vetternwirtschaft abgeleitet.
2: Ja,
4: ich glaube, ein bekanntes Beispiel, ich glaube, inzwischen hat es sich auch qualitativ bewiesen, ist Lily Rose Depp. Zum Beispiel, die hatte man immer so bezeichnet, aber sie hat inzwischen auch schauspielerisch ja einiges schon geleistet. Da sagt man, hat man am Anfang immer einen Reflex zu sagen, die sind doch nur deshalb und so.
0: Ja, ne? Das wollte Tristan auch gerade alles noch erzählen, aber dann kam Heike
2: aber
0: und hat gesagt,
2: mich fragt ja keiner mehr.
0: Ja, genau. Von ihren berühmten Eltern profitieren ist vollkommen korrekt. Der Brite Luke Littler machte 2024 als 16-Jähriger Schlagzeilen als jüngster englischer Fußball-Nationaltorwart, BBC-Nachrichtensprecher zur Primetime, Vize-Weltmeister im Dart oder Abgeordneter im britischen Unterhaus.
2: Also ich meine, dass irgendein Dart-Typ 16 war. Ich weiß nicht, ob er Engländer war, aber...
1: Ich glaube auch, dass das stimmt und dass es danach wieder so einen richtigen Dart-Boom gab in den Pubs.
2: Den gab es schon davor, den Dart-Boom. Ah. Aber ja, allein, dass, wir das, dass Dart überhaupt ein Begriff ist, zeigt, naja, whatever. Ich glaube das, ja.
0: Der Vize-Weltmeister im Dart, Luke Littler.
1: Hört sich doch gut an.
0: Wäre mit 16 Jahren auf jeden Fall eine Leistung.
4: Absolut. Und es ist, glaube ich, so wurde es immer gesagt, der 16-Jährige, der aussieht wie ein 35-Jähriger, weil er wirkt schon sehr, er hat einen sehr massigen Körper und wirkt auch so ein bisschen älter auf jeden Fall. Und hat aber auch das Gemüt und die mentale Stärke eigentlich schon so eines gefestigten Sportlers, und zwar eines Dartspielers.
1: Yay! Ja. Das freut mich, oder? Das stimmt's
0: also
1: gar nicht.
0: Hier freut's auf jeden Fall schon mal jemanden.
2: Sehr, sehr, sehr
0: ja,
2: gut.
0: Ja, ja, ja, ja, ja, ja, ja, ja,
2: komm, ja, komm, ja, komm, okay, gut.
4: Komm, Freunde.
0: Endlich. Gegen Luke Humphreys verloren, Top-Favorit. 4-7 im WM-Finale dann verloren. Welche dieser Auszeichnungen hat der frühere US-Präsident Barack Obama noch nicht erhalten? Emmy, Pulitzer-Preis, Grammy oder den Friedensnobelpreis?
4: Oh, das ist gut. Das ist gut. Das ist tatsächlich gut.
2: Also er hat den Friedensnobelpreis gewonnen. Er hat wahrscheinlich auch einen Emmy gewonnen, weil er Filmproduzent ist.
1: Ja.
2: Und
1: Grammy wird er nicht gewonnen.
2: Grammy, das ist eben Musikpreis, deswegen wüsste ich jetzt nicht genau.
1: Nee.
2: Für was er den
1: also er, ich glaube, er hat schon mal gesungen auf irgendeiner Bühne, so, aber so eher aus Spaß. glaube, das kann er,
2: noch
1: aber...
2: noch mal ein bisschen mehr drüber.
1: Du meinst so, dass er vielleicht... irgendwie keine Ahnung, irgendein Saxophon spielt und das irgendwo eingespielt hat auf einer Platte.
2: Ich weiß nicht, vielleicht gibt es die Kategorie auch bester, keine Ahnung, beste Interview-Podcast oder whatever. Weißt du so?
1: Man könnte jetzt natürlich gamblen und den Pulitzer-Preis nehmen, weil ich das nicht weiß. Also ich nicht, du schon irgendwas mal gehört. Aber eigentlich sollte man vielleicht auch mal bei dem Offensichtlichen bleiben, dass er einfach kein Musiker ist. Aber er ist schon ein bisschen Musiker.
2: Ist er ein bisschen Musiker?
1: Also er hat für seine Frau, sah ich ihn schon singen und das klang auch nicht so schlecht.
2: Dafür kann er doch keinen Grammy bekommen.
1: Nee, aber wenn er irgendwas anderes vielleicht so seine Finger mit im Spiel hatte. Aber ich glaub's auch nicht. Ich glaub's nicht.
2: Okay, dann gehe ich diesmal mit dir. Dann kann ich dann danach...
1: mich besser fühlen.
0: Wofür kann man denn alles den Grammy gewinnen?
4: Da gibt es zig Kategorien. Also klar, die auf der Bühne dann verliehen werden, das sind die großen Popmusik, Gospel, Country und so weiter. Aber ich glaube, Grammys gibt es auch so für sowas wie Hörbücher. Jetzt hätte ich ihn da vielleicht vermutet, deshalb habe ich es nicht genommen, Grammy. Ich habe mich dann für den Pulitzer-Preis entschieden.
1: Aber er weiß es
0: aber
1: auch nicht.
0: Aber du bist ja
1: genau.
0: Auch nicht sicher.
4: Nein.
0: Okay.
2: Ja, aber.
0: Also Abby hat er 2022 erhalten. Den Friedensnobelpreis, wusstet ihr auch, hat er bekommen 2009. Du hast es gerade schon richtig gesagt. Er hat 2 Grammys erhalten für die Audioversionen seiner Bücher und den Pulitzerpreis. Den hat er noch nicht bekommen. So, Eckart, das heißt auch sein Duell gegen euch. Und hier...
1: So, Eckart, jetzt wird's
0: kommt
1: hart.
0: Das letzte Kategorienrad des Abends. Musik und Hits, Kinofilme oder Kunst und Kultur? Kunst und Kultur. Hier kommt die erste Frage. Der Titelheld in Schillers Bühnenstück Don Carlos ist todunglücklich, denn seine ehemalige Geliebte heiratet seinen besten Freund, erwartet ein Kind von seinem Bruder, wird zu seiner Stiefmutter oder muss für immer in Kerkerhaft.
1: Also ich glaube... nicht erwartet ein Kind von seinem Bruder. Ich würde auch nicht denken, dass sie für immer in Kerkerhaft muss, weil es ja seine ehemalige Geliebte, da wäre er dann nicht mehr so verzweifelt. Ne? Dass er wird zu seiner Stiefmutter, wäre jetzt eine Möglichkeit, oder heiratet seinen besten Freund. Schlimmer wäre, das wird zu seiner Stiefmutter.
2: Ich glaube,
1: fände ich übler.
2: Sie wird zu seiner Stiefmutter, glaube ich auch.
1: Ja,
2: schwebt.
1: Das ist auch das Übelste.
0: Ah ja, wird zu seiner Stiefmutter.
3: Verdi hat dieses Stück ja auch vertont. Und da gibt es eine berühmte Arie des Königs Philipp von Spanien. Sie hat mich nie geliebt. Es war seine Frau Elisabeth, die vorher die Geliebte seines Sohnes Don Carlos.
1: Ja. Ja.
0: Richtig. Punkt für beide Teams.
3: Ja.
0: Es hat richtig geklingelt bei dir, Tristan. Seine ehemalige Geliebte wird zu seiner Stiefmutter. Ein Bild mit einem religiösen Motiv sorgte Anfang 2024 in Spanien für Empörung, da für den Geschmack einiger Betrachter Adam wie eine Frau dargestellt wird, Evas Frisur zu modern ist, Jesus zu sexy aussieht oder Maria zu wollüstig wirkt.
2: Also irgendwie, also ich habe es leider nicht irgendwie gehört oder so.
1: Nee, ich auch nicht. Deswegen müssen wir das jetzt uns einfach herleiten. Einfach. Also ich würde Jesus zu sexy aussieht wegnehmen.
2: Ja.
1: Das ist Quatsch, weil sexy, was bedeutet das in dem Zusammenhang? Evas Frisur zu modern ist auch. Adam, wie eine Frau dargestellt wird, finde ich deswegen merkwürdig, weil halt auch noch Eva irgendwie da ist. Und dann wären es halt 2 Frauen. Maria zu wollüstig wirkt. Also zwischen den beiden würde ich mich jetzt hin und her gerissen fühlen.
2: Maria zu wollüstig würde ich dann vielleicht eher nicht sagen, sondern eher die
1: eher Adam wie eine Frau
2: die androgyn weibliche.
1: Ja, das ist ja auch eher das, was
2: heutzutage ein Skandal ist vielleicht.
1: Okay, let's try. Ja? Zack.
0: Adam wird wie eine Frau dargestellt. Kann das zu großer Empörung führen, eventuell?
3: Ja, kann schon, denn also das religiöse Motiv ist ja also ein Paar, nicht, mit entsprechend Feigenblatt und Apfel. Ja, und dann stellt man fest, huch, die haben ja beide Brüste. Und das wäre genau der Punkt. Nach dem Motto kann es sozusagen die Entstehung der Menschheit eigentlich von vornherein ein Matriarchat gewesen sein. Und das haben natürlich Traditionalisten heftig kritisiert. Das ging mir trotzdem etwas zu weit. Also deswegen bin ich doch bei Jesus zu sexy. Wie auch immer das...
1: Aber es war doch gerade so wunderbar erklärt.
3: Ja, das ist ja das Problem. Ich habe mich nicht getraut.
0: Aber ja, es wurde sich darüber empört, dass Jesus zu sexy aussieht.
1: So gewinnen wir den Blumentopf nicht.
0: Wie hieß die Ehepartnerin und Mutter der drei Kinder von William Shakespeare? Natalie Portman, Juliette Lewis, Anne Hathaway oder Kate Hudson?
1: Aha, das ist ja was.
2: Sie hieß Anne Hathaway.
1: Wollte ich gerade sagen, ich würde auch Anne Hathaway sagen.
0: Oh, wie stolz er ist.
2: Sie hieß Anne Hathaway. Come on.
3: Ja.
0: Und es ist Anne Hathaway. Der Punkt geht auch an dich. So, und damit sind wir schon in der letzten Kategorie. Die bestimmt ihr noch mal, bevor es ins Finale geht. Die beiden sind noch übrig. Musik und Hits oder
1: Musik Kinofilme? Musik und Hits hätte ich lieber.
2: Okay, ich hätte gerne lieber Kinofilme, aber Musik und Hits ist gut. Da bist du einfach unschlagbar.
1: Unschlagbar will ich jetzt nicht sagen. Ich weiß ja nicht.
2: Ich mach die vier. Ich mach die Rap-Frage. Du machst den Rest, okay?
1: Ja.
2: Komm, ich gehe. Das machen wir.
0: Gut, Musik und Hits. Fast Car von Tracy Chapman kehrte 2024 in die Charts zurück und handelt von den Widrigkeiten des Rennsports, einer Frau, die der Armut entkommen möchte, einer Straße in der Steppe Südafrikas oder einer Umweltaktivistin, die nicht aufgibt.
1: Wir hören das Lied ja sehr, sehr häufig und singen auch immer mit. Aber ich habe nicht so richtig Gedanken darüber.
0: Worum geht es eigentlich?
1: Eine Frau, die der Armut entkommen möchte. Ne? Ja.
3: Ich habe es noch nicht gehört, aber ich habe es irgendwo gelesen.
0: Du hast Fast Car noch nie gehört?
3: Also zumindest nicht mit Bewusstsein, dass es das ist. Also.
0: Kennen Sie Fast Car? Ein so
2: das
0: schönes
2: Lied. Das schönste Lied
0: ein
2: überhaupt.
1: So also alle Lied. Zuschauer, die es noch nie gehört haben, können es jetzt sich gleich mal anhören.
2: Ja, alle Zuschauer
1: anhören.
2: Sollen es singen gemeinsam.
0: Ja, eigentlich müssten wir jetzt alle mal mit einstimmen, oder?
3: Bitte, ja. Ich lausche.
0: Hör ganz genau hin, Eckart.
3: Ich lausche.

0: Eine Frau, die der Armut entkommen möchte, fast insofern aber richtig geraten. So, was hattest du gerade mit Rap gesagt?
1: Okay.
0: Laut einer Studie der Uni Oldenburg ist die Hauptgesangsstimme in Songs deutlich leiser geworden. In welchem Genre ist sie aber noch am lautesten? Country, Rap, Pop oder Metal?
2: Also das ist nicht so einfach, die Frage, weil man würde jetzt denken, vielleicht Metal, weil die dann immer so schreien.
1: Ja,
2: ne?
1: Aber oft ist da ja so, dass quasi Gitarren sind wahnsinnig laut.
2: Ja, ja, genau, alles ist laut. Ne?
1: Bass und alles.
2: Und deswegen Pop würde ich auch eher denken, dass es so eingebettet ist in diesem ganzen, in der Soße.
1: Wenn man sagt, Rap ist quasi Sprechgesang oder so, dann würde man ja schon den Fokus auf die Stimme tun.
2: Ich hatte gedacht Country, weil ich habe da das Gefühl, dass meist mit diesem Twang einem so ins Ohr gesungen wird. Und dass da sich eigentlich dann vielleicht eher Bass oder so, der ist dann nicht so wie beim Rap, sondern nimmt sich so ein bisschen mehr zurück.
1: Ich finde, Country ist eigentlich, sie macht's schon. Nee. Sie macht's einfach. Sie macht's einfach.
2: Soll ich?
1: Ja, dann macht sie's auch. Ja, gut, let's go. Okay.
0: Und für dich war eigentlich klar, gut, am lautesten ist irgendwie
3: also
0: Metal.
3: Ich habe bei Metal dann an Till Lindemann gedacht und der brüllt immer noch.
0: Es ist nicht Rap, es ist auch nicht Pop.
3: Aha.
0: Metal liegt ganz hinten und Country liegt ganz vorn.
2: Sehr gut.
0: Punkt für unser Team Filmpaar. Ja, eine letzte Frage, ein letzter Punkt ist noch drin. Welcher Band gelang es 2021 als erster überhaupt seit 1000 Wochen in den UK-Albumcharts vertreten zu sein? Wham, ABBA, The Rolling Stones oder AC/DC?
3: 1000 Wochen, das ist ja eine Menge, ne?
0: Eine Sekunde hast du noch, Eckart.
2: Also jetzt lass uns mal kurz rechnen. 50 Wochen, ja, roundabout im Jahr, ne? Sind dann wie viele Jahre, 1000 Wochen?
3: 20.
2: Seit 20 Jahren. Immer. Und AC/DC ist ja eher so ein bisschen so ein Zeitphänomen gewesen. Ja? Das hat dann auch, die haben dann auch nichts mehr. Obwohl, ja, waren schon auch für...
1: Also was lieben die Engländer ganz besonders? Außer
2: AC/DC, ABBA und Wham? Also die Rolling Stones! Das ist immerhin eine britische Band.
1: Ja, aber ich glaube, dass die...
2: Und die haben jetzt gerade schon wieder eine Platte rausgebracht.
1: Und ABBA hat aber auch eine rausgebracht. Und ABBA ist doch so...
2: ABBA?
1: Also, weißt du, mit diesen hier...
2: Aber das war doch ganz schlecht,
1: Film
2: was da...
1: Und so,
2: also Mama Mia und so.
1: Mama Mia und...
2: Und unsere Kinder lieben es auch.
1: Eben.
2: Immer noch.
0: Ach, witzig. Meine
2: Bis
0: Tochter
2: heute,
0: auch. Mama Mia findet sie ganz toll.
1: Es wird drauf und runter geguckt, diese Filme.
2: In den, aber die Albumcharts, 100, die ersten, also 100. Also sage ich Wham wegen Last Christmas. Weil das ist der größte Hit überhaupt. Also natürlich gibt es ABBA Gold. Das ist auch ein Album, was, glaube ich, ziemlich alle Hits, aber so ein Greatest Hits Album, das könnte es aber auch sein.
1: Jahre.
2: Doch, würde ich schon denken. Bei Mama Mia gibt es auch schon seit 20 Jahren.
1: Also es ist entweder Wham oder ABBA, meinst du?
2: Ja.
0: 10 Sekunden laufen jetzt.
1: Du darfst.
2: Also Wham ist kein Album.
1: Nicht
2: das ist
1: reden,
2: kein Album.
1: Machen.
0: Du hattest nicht ganz so viel Zeit zu rechnen und abzuwägen.
3: Ja, aber
0: und
3: ich habe mich natürlich irgendwie reingeduselt. Und aber ist jetzt schon virtuell vorhanden. Das heißt, es gibt wieder einen neuen Push. Der bringt wieder etwas nach oben, was eigentlich vorher immer da war. Und deswegen habe ich aber genommen.
1: Einfache Erklärung.
0: 2001. Welches Album kam da raus? Ich habe es gerade schon gehört.
2: ABBA Gold.
0: Ja. Jawohl! Yeah! Und im Juli 2021 war dieses Album immer noch auf Platz 17. Und durch die ganze Bank weg über diese 20 Jahre andauernd in den Top 100. Also das ist Wahnsinn. Punkt nochmal für beide Teams zum Abschluss der Hauptrunde. Drei Punkte hat der Olymp-Vorsprung. Insofern startet ihr ins Finale. Könnt euch demnach auch zwischen dem goldenen und dem silbernen Umschlag entscheiden. Welchen präferiert ihr?
2: Du hattest ja
1: aber
2: gesagt,
1: Gold.
0: Aber Gold, genau. Ja, wunderbar. Dann folgen gleich für das Team Filmpaar 13 Fragen, die ihr im besten Falle alle richtig beantwortet. Wer von euch beiden ist denn Wortführer oder wer ist Wortführerin?
2: Er flüstert mir ein und ich sag's.
0: Du bist die Wortführerin. Wunderbar. Ja. 5 Sekunden habt ihr ja Zeit. Also ihr könnt euch ein bisschen besprechen. Und wenn ihr bereit seid, ja, dann starten wir jetzt mit dem Finale. Wer einen Freund hintergeht, fällt ihm redensartlich in den
2: Rücken.
0: Korrekt. Welche norddeutsche Stadt ist weltbekannt für ihr Marzipan?
2: Lübeck. Lübeck.
0: Auch korrekt. Auf welchem Kontinent sind Wombats heimisch?
2: Australien.
0: Geht sehr gut los für euch. 3 Punkte habt ihr schon mal. Welcher Pianoman präsentierte bei den Grammys 2024 zum ersten Mal seit 30 Jahren wieder einen neuen Song?
2: Newman, Randy Newman. Billy Joel. Billy Joel.
0: Richtig. Yeah. Aus welchem kurzgekeimten und getrockneten Getreide werden unter anderem Bier und Whisky hergestellt?
2: Malz. Malz.
0: Ein weiterer Punkt für euch. Welche schöne Göttin gilt in der römischen Mythologie als die Mutter des Amor?
2: Aphrodite? Genau. Athene. Aphrodite.
0: Venus wäre richtig gewesen.
1: Klar. Ja. Jesus, egal.
0: Zu welchem Staat gehört der nördlichste Punkt des europäischen Festlands?
2: Norwegen.
0: Richtig. Hm. Das als für Elise bekannte Klavierstück gehört zu den berühmtesten Werken welches deutschen Komponisten?
2: Mozart.
0: Beethoven wäre richtig.
2: Nein! Ja. Oh mein Gott, wie peinlich! Oh mein Gott, deutscher Komponist.
0: Welche spanische Schauspielerin erhielt für ihre Rolle in Vicky Cristina Barcelona einen Oscar und feierte 2024 ihren 50. Geburtstag?
2: Penélope Cruz.
0: Das wiederum ist richtig.
1: Feliz.
2: Ja, Entschuldigung.
0: Wie viele Tage hat der Juli?
2: 31.
0: Korrekt. Welches nach einem Grafen benannte Luftschiff wurde erstmals in Friedrichshafen gebaut?
2: Zeppelin.
0: Das ist richtig. In welcher Modemetropole befindet sich die edle Einkaufspassage Galleria Vittorio Emanuele II?
2: Florenz. Mailand. Mailand.
0: Richtig. Letzte Frage. Robert Habeck war von 2012 bis 2017 stellvertretender Ministerpräsident seines Heimatbundeslandes.
1: Boah, shit.
0: Sag was?
2: Bremen.
1: Sag.
2: Bremen.
0: Schleswig-Holstein wäre richtig gewesen. Aber es sind 10 Punkte, die ihr euch im Finale erspielt habt. Das ist gut. Ja, 10 genau, 11 Fragen muss unser Olymp auch erstmal richtig beantworten. Gegen wen wollt ihr spielen? Ihr habt nicht so ganz die Wahl, aber immerhin zwischen den 3 Karten hier.
2: Darf ich?
1: Links, ja. Immer links.
0: Eckart, richtig rum? Ja, komm zu uns. Wir sehen uns nach einer kurzen Pause. Und da sind wir wieder im Finale beim Quizduell Olymp. Unser Team Filmpaar hat sich gerade 10 Punkte erspielt. Ihr habt euch wiederum 16 Punkte in der Hauptrunde erspielt. Also ein bisschen Puffer ist da, ne? 11 Fragen müsstest du richtig beantworten, um zu gewinnen. Eckart, bist du bereit?
3: Ja, ma'am.
0: Alles klar, dann kommt hier die erste Frage. Okay. Wer sich für eine andere Person verbirgt, legt für diese redensartlich die Hand ins
3: Feuer.
0: Korrekt. Welche ostdeutsche Stadt ist weltbekannt für ihren Christstollen?
3: Dresden. Dresden.
0: Es ist Dresden. Neben Afrika sind Elefanten noch auf welchem weiteren Kontinent heimisch?
3: In Asien. Das sind die netteren.
0: Auch für dich ein guter Start. 3 Punkte.
3: Ja.
0: Welche Band schuf 1984 mit I Want to Know What Love Is eine der größten Rockballaden aller Zeiten?
3: 84, das war... Oh, weiß ich nicht. Sag mal Rolling Stones.
0: Foreigner.
3: Ja, die sind mir nicht bekannt. Ja.
0: Zu welchem Staat gehört der westlichste Punkt des europäischen Festlands?
3: Spanien.
0: Portugal.
3: Ja. Hm.
0: Wer gilt in der griechischen Mythologie als Sohn der Aphrodite und steht für die begehrliche Liebe?
3: Das ist Adonis.
0: Eros wäre richtig gewesen.
3: Ach ja, klar, natürlich.
0: Der Name welches französischen Adelsgeschlechts erinnert an amerikanischen Whisky?
3: Bourbon, Bourbonen, Bourbon.
0: Das stimmt, Eckert. Das bekannte Kunstlied Die Forelle stammt von welchem österreichischen Komponisten?
3: Hans Schubert.
0: 5 Punkte sind es damit. In welcher deutschsprachigen Millionenmetropole befindet sich das renommierte Burgtheater?
3: In Wien. Ja.
0: Das ist korrekt.
3: Lass uns aufstehen.
0: Welcher Schauspieler erhielt für seine Rolle in The Fighter einen Oscar und feierte 2024 seinen 50. Geburtstag?
3: Oscar mit Jake LaMotta war das. Ich komme nicht drauf.
0: Christian Bale.
3: Ja, aber der hat Jake LaMotta gespielt, ne? Ja, im Boxer.
0: Wie viele Tage hat der September?
3: 30.
0: 7 Punkte.
3: Ja.
0: Welcher berühmte US-Elektroingenieur meldete 1880 in seiner Heimat das Patent für die Glühbirne an?
3: Das ist Thomas Edison. Hat er geklaut.
0: Richtig.
3: Hat er geklaut.
0: Welcher französische Begriff, der wörtlich gehobene Schneiderei bedeutet, steht für individuell handgefertigte Damenmodekreation?
3: Haute Couture.
0: Es ist die Haute Couture.
3: Ja.
0: In welchem Kultstadion in der Hauptstadt Mexico City findet das Eröffnungsspiel der Fußball-WM 2026 statt?
3: Das ist Mexiko. Nee, das ist nicht Maracana, das ist Brasilien, weiß ich nicht.
0: Das Aztekenstadion.
3: Ach ja, na klar. Ach ja, Preise.
0: Eckart, 2 Fragen stehen noch aus. Beide müssen sitzen, um zu gewinnen.
3: Ja.
0: In einer seiner legendären Anekdoten reitet der Lügenbaron Münchhausen auf welchem abgefeuerten Gegenstand?
3: Kanonenkugel.
0: Das ist richtig. Letzte Frage.
3: Ja.
0: In welchem nordeuropäischen Land konnte man 2024 ein Lavameer bestaunen?
3: Auf Island.
0: Und das ist korrekt. Der Sieg heute Abend, liebe Zuschauer, geht an den Olymp. Und damit 500 Euro vielleicht sogar an Sie zu Hause. Ich würde es Ihnen wünschen. Und das war eine knappe Geschichte. Hier wird sich noch ausgetauscht, aber schön, dass ihr da wart. Heike, Tristan, es hat sehr, sehr viel Spaß gemacht, auch wenn es am Ende nicht gereicht hat. Aber trotz Vorsprung wird es noch mal spannend.
2: Ja, für Elise, das hätte nicht sein müssen.
0: Ja, und gut, es gibt immer so 1-2 Fragen, über die man sich dann ärgert. Ne? Aber so ist es jetzt halt, liebe Zuschauer. Wir sehen uns, wenn Sie wollen, nächste Woche wieder. Ich wünsche Ihnen alles Gute und jetzt natürlich erstmal ein schönes Wochenende.

0: Also, ich glaube, von irgendwie da vorn müsste sie gekommen sein. Die Queen.
1: Your Majesty, Your Royal Highness.
0: 1965 war das. Der erste Staatsbesuch der englischen Königin nach dem Krieg. Damals kamen hier nur Staatsgäste rein. Der Élysée-Palast der Bonner Republik sozusagen. Heute darf hier jeder rein und die meisten kommen aus dem Staunen auch nicht mehr raus. Warum das so ist, das zeige ich Ihnen jetzt. Willkommen in Schloss Augustusburg. Willkommen zur Westart.

0: Eine Perle des deutschen Rokoko. Das ist nur eine von vielen Bezeichnungen für das 1768 fertiggestellte Schloss Augustusburg in Brühl. Seit 1984 ist es, zusammen mit dem benachbarten Schloss Falkenlust, UNESCO-Weltkulturerbe. Aber schon lange vorher gaben sich in der Sommerresidenz von Kurfürst Clemens August Promis aus Politik und Gesellschaft die goldene Klinke in die Hand. Wer hier als Staatsgast der Bonner Republik über den roten Teppich schlendern durfte, der hatte es geschafft.
1: Oh mein Gott.
2: Hallo? Nicht schlecht, oder?
0: Nicht schlecht? Atemberaubend, würde ich sagen.
1: Aber was ist denn das hier bitte für ein krasser Treppenaufgang?
2: Das mehr Rokoko geht nicht, würde ich sagen.
1: Wow. Das war auch so der Gedanke, zu sagen, wenn ich Gäste habe, sollen die erstmal sprachlos sein?
2: Es sollte natürlich beeindrucken und deswegen zeige ich, wer ich bin und was ich habe. Und das sieht man vor allen Dingen hier in dieser sogenannten Triumpharchitektur. Wir finden den Clemens August oben als vergoldete Büste in der Mitte. Und er ist umgeben von seinen Würdezeichen und seinen Emblemen. Und das konnten die Zeitgenossen lesen. Wer hier ankam, der wusste gleich Bescheid.
1: Ich habe sowas noch nie gesehen. Das ist echt der absolute Hammer. Und so sehen Rokoko-Schlösser dann immer aus, oder was?
2: Also dieses Treppenhaus ist in der Ausformung mit dem Stuckmarmor und diesem ganz ausgefeilten Rokoko tatsächlich einzigartig.
1: Weltweit
2: einzigartig. Weltweit.
1: Oh, das ist aber wirklich sehr hübsches Geschirr.
2: Dieses Service ist natürlich Meißen.
1: Natürlich.
2: Das eine extra Anfertigung für den Kurfürsten darstellt. Und man hat auf jedem einzelnen Stück seine Initialen. CA für Clemens August. Der Kurfürst wurde in einer Zeremonie bedient. Und oben auf dieser umlaufenden Galerie durften bestimmte wichtige Personen stehen und dieser Zeremonie zuschauen.
1: Moment mal, ihm beim Essen zugucken?
2: Ihm beim Essen zuschauen.
1: Das war eine Ehre dann?
2: Das war eine ganz besondere Ehre.
1: Okay. Möchtest du beim Essen angeschaut werden?
2: Eigentlich würde das von uns, glaube ich, keiner wollen. Aber es gehört einfach so in die Zeit.
1: Ich esse auch nicht so schick, aber ich habe auch nicht so schickes Service.
0: Auf ein spezielles Detail im Schloss ist Christiane Winkler besonders stolz. Diesem habe Augustusburg die UNESCO-Auszeichnung zu verdanken, sagt sie. Was könnte das wohl sein?
1: Bitteschön. Dankeschön. Wow, bling, bling, bling. Gold, Gold, Gold.
2: Genau, wir sind im Speisesaal des gelben Appartements. Gold gleich gelb, kann man sich denken. Und hier an der Decke ist nun die erste Urform der sogenannten Rockaille. Das ist ein Motiv, das dem Rokoko seinen Namen gegeben hat. Und wenn man genau hinschaut, sieht man solche C-förmigen Bögen mit so einem muschelartigen Geflecht. Ah. Rocaille kommt von französisch Rock und französisch Coquille. Das zusammengesetzt ergibt Rocaille.
1: Und was heißt Rock und Coquille?
2: Rock heißt

0: Alle Kultur und ihre Folgen. Jetzt gibt es seine erste Einzelausstellung in einem deutschen Museum, und zwar in der Kunstsammlung NRW in Düsseldorf.
1: My name is Jonathan Rafkin.
2: Ich heiße Jonathan Rafkin und zeige euch meinen virtuellen Wahnsinn.
3: Eine Tour mit Rafman, Jahrgang 1981, ist überfordernd und anregend zugleich. Ständig fragt man sich, ist hier überhaupt irgendetwas echt?
2: Was ist realer? KI ist ein Schlachtfeld. Ich stecke mittendrin. Ein Künstler muss am Puls der Zeit sein, sich mit dem Neuen auseinandersetzen. Ich nutze diese Technologien, die uns einerseits von unserer Umwelt und voneinander entfremden, aber andererseits auch näher zusammenbringen. Ich bringe sowohl deren Potenzial zum Ausdruck, als auch die dunklen Aspekte.
3: Die KI-Welt kann ein Höllentrip sein. Albtraumartig, verstörend, gewaltvoll, abstoßend und beunruhigend. Rafman erschafft Szenen, die im Netz KI generiert oder echt für jeden verfügbar sind. Er hat Philosophie und Film studiert, begreift sich als Geschichtenerzähler des digitalen Zeitalters. Manche seiner Stories sind voller Melancholie.
4: I got to admit, I haven't been doing too well.
5: He looked at me. With vacant eyes, his face had absorbed the world's spiritual rot.
2: Eine meiner Hauptthesen für die Ausstellung ist, dass wir einen gemeinsamen Bezugspunkt verloren haben. Früher hatten wir Religion oder Mythen oder, naja, in der modernen Popkultur des 20. Jahrhunderts vielleicht eine Fernsehsendung, die wir alle gemeinsam gesehen haben. Heute ist Kultur so fragmentiert, dass wir dieses Gefühl für das Ganze verloren haben.
3: In den 80ern prägt der Musiksender MTV den Lebensstil junger Menschen. In Anlehnung an das MTV-Programm von damals hat Rafman sein Werk Mainstream Media Network geschaffen. Alles in diesem Video hat er mit KI generiert. Die Popstars, ihre Videos, ihre Musik und Geschichten. Alles fake. Die Amerikanerin Karen Archie kennt Rafman aus Studienzeiten. Sie schätzt seine Ideen, seinen Witz und möchte dem Publikum zeigen, wie es sich dem Werk nähern kann.
6: Showing people exactly how to interact with the artwork.
3: Das ist auch Kunst, nicht nur Monet und Picasso. Ich hoffe, dass die Besucher kritisch über ihre Beziehung zu Medien nachdenken und dass sich daraus vielleicht eine gewisse Medienkompetenz entwickelt. John Rafman hat eine furiose Wunderwelt geschaffen, der man sich nicht entziehen kann. Freud und Leid von KI erfährt man hier am eigenen Leib.
2: Die Medien, die wir konsumieren, bestimmen maßgeblich, wie wir Realität und Vergangenheit wahrnehmen. Aber auch, wie wir Identität konstruieren. Das interessiert mich auf emotionaler, sozialer und unbewusster Ebene.

0: Die Sonne hat ja schon ordentlich Gas gegeben. In Augustusburg schwitzen sie jetzt um die Wette, damit sie in den nächsten Tagen stattfindet. Die Blütenexplosion, die den legendären Rokokogarten in ein Sommermärchen verwandelt. Das hätte seinerzeit auch dem Hausherrn gefallen. Alles zu seinen Ehren. Und ehrgeizig war er schon, der Clemens August.
1: Da war fünffacher Bischof, sechsfacher Reichsfürst. Und das hat außer ihm nie wieder ein Fürst erreicht, diese Ämter.
2: Das ist krass, ne? Also weltlicher und geistlicher Führer.
1: So ist es, genau.

0: Wow.
1: Und by the way, im Hintergrund sieht man das kleine Schlösschen Falkenlust, auf das er hinweist. Und da kommen wir ja dann später noch zu.
0: Um Sippe und Macht geht's auch in unserem nächsten Beitrag, wenn auch ganz anders. Familiengeheimnisse lüften ist nicht einfach. Diese Erfahrung musste Axel Spilker machen, Kölner Journalist. Sein Großvater, Robert Ley, über den nie jemand in der Familie sprechen wollte, war Vertrauter Hitlers und antisemitischer Hetzer. Jetzt hat Spilker ein Buch über ihn und den Einfluss auf seine Familie geschrieben.
2: Das oberbergische Land bei Waldbröl. Am Rande von Gut Rottland, einst im Besitz von Robert Ley.
3: Ich suche nach dem Ahnenhain. Da ist meine Großmutter begraben. Aber ich erinnere mich nicht mehr so genau, wo es genau gelegen hat.
2: Spilker hat Inga Ley nie kennengelernt. Die Sängerin, 26 Jahre jünger und zweite Ehefrau Leys, lebte das glamouröse Leben mit NS-Granten. Auf dem Land war sie unglücklich.
4: Inga Ley, geborene Spilker, hat sich Ende Dezember 1942 wegen starker Depressionen erschossen. Hier oben auf Gut Rottland. Und ist auch hier begraben.
2: Warum über den Selbstmord der Großmutter in der Familie nicht gesprochen wurde, wie über so vieles, das mit dem fanatischen Nazi Robert Ley zu tun hat, wie Leys langer Schatten bis heute auf der Familie liegt, darum geht es in Spilkers Buch.
5: Dieser Schatten hat auch unsere Familie begleitet. Irgendwann habe ich das auch mal verdrängt oder anders, aber es kam immer irgendwie wieder. Das war wie so ein Druckkessel. Ich brauchte ein Ventil und dieses Ventil ist das Buch.
2: Robert Ley ist einer der Mitarchitekten des NS-Terrorregimes, Leiter der Deutschen Arbeitsfront, Chef des NS-Freizeitprogramms Kraft durch Freude.
6: Kraft durch Freude!
2: Er lässt die NS-Ordensburgen errichten, ideologische Schulungsstätten für den NS-Führungsnachwuchs. Vor dem Kriegsverbrecherprozess in Nürnberg erhängt er sich. In seiner Zelle schreibt er ein politisches Testament, bekennt sich zu Hitler.
5: Und wenn man das dann hört und weiß, das ist dein Großvater, dann ist das schon, ja, es ist eine große Scham. Er will nichts von den KZs gewusst haben, aber er war in KZs. Er will nichts davon gewusst haben, von dem Massensterben der Zwangsarbeiter. Das ist natürlich gelogen.
2: Spilker geht's um die Wahrheit. Auch um Ley den Korrupten, den Trinker, der sich schon kurz nach dem Selbstmord seiner Frau eine neue nimmt. Die damals 17-jährige Madeleine Wanderer. Ihre Memoiren darf Spilker exklusiv nutzen. Entlarvend auch die Geschichte seiner Tante Renate, der ältesten Tochter Robert Leys aus erster Ehe. Nach dem Krieg eine renommierte Professorin, verharmlost sie die Verbrechen des Vaters in einem Buch.
5: Das ist eine der typischen Mysterien in unserer Familiengeschichte väterlicherseits, dass viele nicht so wirklich richtig mit diesem Schatten fertig geworden sind.
2: Die Verdrängung hat System. In diesem Koffer, den er 25 Jahre ungeöffnet ließ, findet Spilker Belege dafür, wie seine Verwandten auf Rückgabe des Leihgutes Rottland klagten und sich ohne Reue am NS-Erbe bereicherten.
5: Das hat mich schon damals irgendwie fassungslos gemacht, mit welcher Chuzpe diese Familie hingegangen ist. Und hat dieses Gut dann eingeklagt und Recht bekommen und war am Ende, wie ich heute weiß, auch noch der Meinung, dass ihnen das zu Recht auch zustehen würde.
2: Spilker recherchiert schonungslos. Sein Buch ist Erinnerungskultur. Dort, wo sie wehtut und wirkt. In der Familie.
5: Axel, das muss das jetzt sein, nach 80 Jahren, das will doch gar keiner mehr wissen. Und ich bin der Meinung, natürlich wollen die Leute das wissen. Wir müssen uns auch wieder daran erinnern. Wir dürfen nicht vergessen, was da passiert ist.
7: Sch-
0: Schloss Augustusburg in Brühl, Rokoko-Schatz, UNESCO-Welterbe und ein Ort, wo sich Eingeweihte auf sehr privaten Pfaden bewegen konnten und können.
1: Das Haus hat ja so seine Tricks. Wir gehen jetzt einfach mal hier weiter.
0: Hier ist Sacker. Oh mein Gott, wir gehen durch den Schrank?
1: Wir gehen durch den Schrank.
0: Ach geil, was ist denn das jetzt für ein Weg?
1: Jetzt nehmen wir den Weg der Dienerschaft.
0: Okay.
1: Hier kommt man auf dem kürzesten Wege in die Staatsräume. Und das macht diese Schlösser so praktisch.
0: Ach du lieber Gott. Was ist das?
1: Das ist ein Speisesaal für den Sommer, wo es möglichst schön kühl sein sollte. Und deswegen haben wir Wände aus Porzellan, so scheint es.
0: Ist kein Porzellan?
1: Es sind Fayenceplättchen, die aus Holland stammen. Das sind alles Handanfertigungen. Und was sehr schön ist, hier spielt sich so das ländliche, heitere Leben. Rokoko ist eben auch Heiterkeit. Und wir sehen hier diese Bauernszenen, die sind hier mit Spiel beschäftigt. Dann ist das Tanzen ein Thema. Also alles Leichtigkeit, Heiterkeit. Tanzen war übrigens auch bei Clemens August ein Lieblingsthema. Mhm. Er hat Maskenbälle geliebt. Und dann wurden Bauernhochzeiten gefeiert, wo ausgelost wurde, wer ist der Bauer, wer hat welche Rolle. Und dann hat man zwanglos am Hofe gefeiert.
0: Clemens August und seine Party-Crowd haben es in ihren Lustschlössern ordentlich krachen lassen. Und wenn es hier vorbei war, ging es woanders weiter. Eine unendliche Geschichte könnte man es nennen, aber der Titel ist ja schon vergeben. Um eine besondere Adaption des Werks von Michael Ende geht es in unserem nächsten Beitrag. Am Schauspielhaus in Düsseldorf wird die Reise zwischen Realität und Fantasien zu einem Theatererlebnis. Und zwar drinnen und unter freiem Himmel.
7: Action. Mitten auf dem Platz vor dem Düsseldorfer Schauspielhaus. Hier wird kein Film gedreht, sondern Theater gespielt. Bis die unendliche Geschichte draußen endet, sind fast 3 Stunden vergangen.
8: Open Air inszenieren ist natürlich immer irgendwie eine Herausforderung. Ich liebe es sehr, weil es sind einfach so viele Unwägbarkeiten, mit denen man umgehen muss. Manchmal sind Unwägbarkeiten Geschenke. Am richtigen Moment eine Taube, die drüber fliegt, kann man nicht inszenieren. Das ist quasi göttlich. Und auf die andere Seite hat man natürlich auch damit zu kämpfen, dass man irgendwelche Sachen auch proben muss. Und das ist schwierig, wenn es regnet.
7: Michael Endes berühmte Romanvorlage der Verfilmung und ihre Figuren inspirieren Kinder und Erwachsene bis heute. Der Glücksdrache Fuchur, der Kriegerjunge Atreo und Leseratte Bastian Balthasar Buchs. Die Theateradaption beginnt im Haus mit der Suche nach einem Menschenkind, das Fantasien vor dem Nichts rettet.
9: Die kindliche Kaiserin sieht dahin.
7: Nicht Bastian. Baja heißt die weibliche Hauptfigur hier. Intensiv dargestellt von Caroline Cousin. Der Glücksdrache Fuchur kann hier nicht wirklich fliegen. Er muss backstage gut gesichert werden, bevor er zusammen mit Atreyu abheben darf. Märchenhaft kommt dieser erste Teil daher. Mit all den bekannten und so liebevoll gestalteten Figuren und Szenen wie dem Versinken von Atreyus Pferd in den Sümpfen der Traurigkeit. Oder dem Dialog mit der uralten Morla.
10: Die kindliche Kaiserin braucht einen neuen Namen.
7: Am Ende des ersten Teils rettet Baja Fantasien vor dem Nichts, indem sie der kindlichen Kaiserin einen neuen Namen gibt.
8: Ich finde, der erste Teil ist eine Selbstermächtigung, ist ein Moment von Kraftschöpfen. Mit dieser Kraft können wir nach draußen gehen, hoffentlich im besten Sinne, und unsere eigene Welt kreieren.
7: Nach 1,5 Stunden wird das Publikum für Teil 2 nach draußen auf den Platz vor das Theater gebeten.
11: Nur weil du Aurin trägst, kannst du
7: hier erleben die Zuschauer dann ein fast schon düsteres Open-Air-Spektakel, in der Baja durch Fantasien taumelt und verführt wird von der neuen Macht, die sie durch das Aurin-Amulett bekommen hat.
12: Nichts hast du erschaffen! Gib mir Aurin! Baja! Baja! Ja!
13: Ja!
7: 10 Jahre lang hatte er die Macht hier inne. Wilfried Schulz, der scheidende Intendant des Hauses. Die unendliche Geschichte ist seine letzte Premiere.
13: Eine Zeit, in der das Wünschen noch etwas geholfen hat, heute zu erinnern, ist vielleicht auch angesichts der gesellschaftlichen Umstände, in denen wir uns bewegen, nicht ganz unsinnig. Zu lernen, Differenz auszuhalten und sich zu einem gemeinsamen Gegenstand zu verhalten, ist, glaube ich, die Chance von Kunst und Kultur in der Zukunft.
7: Das Stück will bewusst Kinder und Erwachsene ansprechen. Obwohl der Stoff fast 50 Jahre alt ist, sind die Bezüge zur heutigen Zeit offensichtlich. Vor allem, wenn es um den Verlust von Fantasie und das ständige Streben nach Macht geht.
14: Für die Freiheit meiner Freunde!
8: Es geht ja auch um Erzählen, es geht auch um Worte, die Kraft von Worten, aber eben auch vor allem im zweiten Teil dann auch um die Verantwortung, die mit Macht einhergeht. Wenn das Ich zu groß ist und alles andere wegfrisst, wie das Nichts im ersten Teil, dann haben wir ein Problem.
7: Ob Baja sich selbst und Phantasien noch mal retten kann? Auch wenn hier manchmal ein ziemlich wilder Bildermix geboten wird, diese Inszenierung ist ein Ereignis.
0: Schloss Falkenlust. Hier wurde gejagt, geliebt, gefeiert. Aber immer mit sauberen Schuhen.
1: Ja, herzlich willkommen auf Schloss Falkenlust.
0: Danke.
1: Bevor wir uns die Kunst anschauen, reinigen wir uns die Sohlen.
0: Dein Ernst, warum?
1: Und zwar, weil wir kleine Steinchen von draußen mitbringen könnten. Und die würden uns die schönen Parkettböden und den Marmor zerkratzen.
0: Und Marmor gibt's hier jede Menge. Es dominieren Weiß und Blau. Clemens August entstammt dem Geschlecht der Wittelsbacher. Und hier in Falkenlust kommt der ganze bajuwarische Stolz zum Ausdruck.
1: Also der Hausherr ist über dem Kamin zu sehen, in der prachtvollen Uniform des Falkners. Mhm. Und das heißt, es gibt so einen Volksspruch, wo man sagte, unter Clemens August, da trug man blau und weiß, da lebte man wie im Paradies.
0: Ja. Entschuldigung, das ist super.

0: Wow. So, und hier standen die edlen Damen und Herren und schauten dann auf die Autobahn?
1: Naja, sie schauten auf die angenehmste Ebene der Welt, wie es ein Zeitgenosse beschrieben hat.
0: Wie sah das hier früher aus?
1: Also es war so eine offene Heidelandschaft und die Falknerei startete von hier aus. Man ritt zu Pferd den kämpfenden Vögeln hinterher und dadurch, dass es eine einzige große Fläche war, hatte man auch keinerlei Hindernisse.
0: Du beschreibst das so wunderschön. Ärgert dich das nicht, dass jetzt genau hier vor der Tür quasi so eine vielbefahrene Autobahn ist?
1: Die Autobahn und dann natürlich auch die Kiesgrube im Hintergrund, die Stromleitungen. Das ist eben das 21. Jahrhundert, das uns jetzt eingeholt hat.
0: Man braucht ein bisschen Fantasie, um sich die Romantik von damals vorzustellen.
1: Genau so
0: ist
1: es.
0: Die haben wir, die haben wir. Ein Schloss nur fürs Vergnügen. Größer könnte der Unterschied nicht sein zu unserem nächsten Beitrag. Da geht es um den Niedriglohnsektor bzw. darum, was der eigentlich mit Menschen macht. Der Spielfilm Ich verstehe Ihren Unmut erzählt die Lebensgeschichte der 59-jährigen Heike. Die ist Objektleiterin in einer Reinigungsfirma und die verstrickt sich immer mehr in ein System aus Leistungsdruck und aus knappen Ressourcen. Ein Debüt nicht nur für die Hauptdarstellerin, sondern auch für ihren Regisseur.
2: Haben Sie eigentlich mal Vorschläge, wie Sie das hinkriegen wollen, was Sie da machen wollen?
3: Ich verstehe Ihren Unmut. Ich werde mir das persönlich anschauen und dann werden wir gemeinsam eine Lösung finden.
4: Zeit ist kostbar in Heikes Branche. Mit ihrem Team reinigt sie Schulen, Büros oder Shoppingmalls.
3: Atem, was habe ich dir gesagt über das Mobben? Erst die Kanten und dann die Fläche mit der 8.
4: Ein Knochenjob, der möglichst unsichtbar bleiben soll. Arbeit im Niedriglohnsektor ist Thema in Kilian Armando Friedrichs Spielfilmdebüt.
5: Ich habe Tagespraktika gemacht, aber auch ganz viel online recherchiert, versucht Firmen anzuschreiben. Und auf Sabine bin ich über ein Forum gestoßen für Gebäudereinigerinnen und da war sie sehr aktiv.
6: Da ist Kilian drüber gestolpert, der ja diese Geschichte schon länger im Kopf hatte. Und nach einem Zoom-Call hat er dann einfach mal gefragt, magst du nicht mal zum Casting kommen? Und 6 Monate später war es dann die Hauptrolle.
4: Bei ihrem Schauspieldebüt spielt Sabine Thalau die Objektleiterin Heike.
7: Dann schau zu, was ich mache.
4: Als Angestellte einer Reinigungsfirma hält sie Kontakt zu Kunden und sorgt für geeignetes Personal.
7: Du hast dich doch beworben um diese Stelle, um diese Uhrzeit.
8: Ich muss mit meiner Tochter sprechen, was soll ich jetzt anders sagen?
7: Wenn du nicht kannst, habe ich meine Zeit ja verschwendet.
4: Heike steht ständig unter Strom. Trotz des großen Drucks versucht sie, Menschen in prekären Situationen zu helfen, so gut sie kann.
7: Selam. Ich hätte dich gerne bei uns angestellt.
9: Wegen dir habe ich genug Stress bekommen.
7: Ich kann dich nicht bei uns anstellen.
10: Heike, was machst du da?
7: Selam.
10: Lass meine Leute in Ruhe.
4: Für Empathie fehlt ihr meist die Zeit. Der Kampf um gutes Personal ist hart. Und an den Aufträgen für ihre Firma hängt auch Heikes eigener Job.
7: Die freuen sich, wenn sich hier was aufbauen können.
11: Du kannst
7: vom
11: Subunternehmer keine Mitarbeiter abwerben.
7: Die sind hochmotiviert und freuen sich über den Tariflohn.
11: Es reicht. Meine Firma geht schlecht.
6: Eine Objektleitung versucht es immer allen irgendwie recht zu machen. Und da zerbrechen viele dran oder sind halt psychisch dann irgendwann so krank, dass sie halt diesen Job auch gar nicht mehr ausüben können.
4: Heike ist eine Kämpferin, aber kein Engel. Gemeinsam mit ihrer bosnischen Kollegin Taja macht sie illegale Geschäfte, verdünnt Reinigungsmittel und verkauft sie, um ihren Lohn aufzubessern.
12: Die sind heller als andere.
7: Merkt doch keiner.
12: Ist das für dich okay, wenn ich dir Rest nächstes Mal gebe? Ich habe wieder Probleme in Heimat.
7: Nimm es bitte.
5: Es war uns wichtig, keine Heldinnen zu zeigen, sondern Menschen aus dem echten Leben. Und dieser Mensch sehnt sich eigentlich nach einem Moment der Gemeinschaft und dass es anderen gut geht.
4: Doch Heike verliert ihren moralischen Kompass, als sie einer Reinigungskraft einen Diebstahl unterschiebt, um einen wichtigen Kunden für ihre Firma zu sichern.
7: Es ist viel gestohlen worden. Ihr habt doch nichts zu verbergen. Lasst mich doch reinschauen. Ja.
13: Das war ich nicht.
7: Wer dann?
6: Am Anfang habe ich mich wirklich auch schwer getan mit der Persönlichkeit von Heike und habe gedacht, die kann überhaupt keiner sympathisch finden. Aber Heike handelt aus einem Impuls heraus, das Richtige zu tun und realisiert erst hinterher, das funktioniert so nicht. Und so will ich nicht sein.
4: Das kraftvolle Sozialdrama ist ein wichtiger Beitrag zur Debatte um die Arbeitsmoral im Land. Denn es zwingt zu einem Perspektivwechsel.
13: Wenn der Film dazu beitragen kann, dass sich der Blick hin zu einer scheinbar einfachen Arbeit verändert und man da mehr Wertschätzung mit generieren kann, dann ist das für Sabine, für mich und das ganze Team das Ziel, weshalb wir diesen Film gemacht haben.
4: Für ihre schauspielerische Leistung hat die Bielefelderin auf Filmfestivals bereits viel Anerkennung bekommen. Und vielleicht ist ihr spätes Debüt ja der Beginn einer neuen Karriere.
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0: Und dann steht ja auch noch eine neue Ausstellung an. 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Die startet am 27. Juni. 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Und nächste Woche nehme ich Sie mit ins Atelier von Hage Esch. Bis dahin eine gute Zeit. Tschüss. Okay.

0: mehr als nur Hilfe auf Rädern. 30 Kölner Krankenwagen sind in der Ukraine angekommen. OB Burmeister erlebt bewegende Momente in Dnipro. Unser erstes Thema in der nächsten halben Stunde.
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0: Damit schönen guten Abend. Schön, dass Sie eingeschaltet haben. Aus Sicherheitsgründen hat Köln die Reise vorher nicht öffentlich gemacht. Oberbürgermeister Thorsten Burmeister, der ist in die Ukraine gereist, nach Kiew und vor allem in Kölns Partnerstadt Dnipro. Dort hat er nicht nur Gespräche geführt, sondern auch konkrete Hilfe auf den Weg gebracht. 30 ausrangierte Krankenwagen aus Köln, die sind inzwischen dort angekommen und werden dringend gebraucht. Eine Reise voller bewegender Begegnungen und Eindrücke, die sicher lange nachwirken werden.
2: Die Spuren des Krieges deutlich sichtbar. Der Kölner Oberbürgermeister im mehr als 2000 Kilometer entfernten Dnipro. Vergangene Woche war er von Köln gestartet, zunächst mit dem Flugzeug nach Polen und dann über einen sicheren Weg, wie es heißt, zunächst nach Kiew und später nach Dnipro. In Kiew entstand dieses Foto Burmeister im Gespräch mit Kiews Bürgermeister Vitali Klitschko. Schon im vergangenen Monat hatten sich Helfer in Köln bereit gemacht, diese Rettungswagen in die Ukraine zu bringen. Es sind die letzten 11 einer Flotte von insgesamt 30 Fahrzeugen, die einst in Köln Menschen zur Hilfe eilten. Die Überführung in die Ukraine übernahm die Hilfsorganisation Blau-Gelbes Kreuz. Am Wochenende dann diese Bilder, ein zentraler Platz in Dnipro. Die Wagen sind angekommen, bestückt mit medizinischen Geräten und anderen Dingen, die helfen können.
3: Ich bin heute hier, weil es besser ist, sich einmal zu sehen und miteinander zu sprechen, als zehnmal voneinander zu hören.
2: Dnipro ist seit 2024 vollwertige Partnerstadt von Köln. In der Zeit haben sich viele Partnerschaften zwischen ukrainischen und deutschen Städten entwickelt. Der Bürgermeister von Dnipro, Boris Filatov, weiß die Kölner Hilfe sehr zu schätzen. Köln war die erste große europäische Stadt, sagt der Bürgermeister, die auf uns zukam mit Unterstützung und dem Angebot einer Freundschaft. Und wie sagt man so schön, wahre Freunde erkennt man in schwierigen Zeiten. Der Kölner OB besucht auch ein Krankenhaus in Dnipro. Es ist eine Fachklinik für Chirurgie. Viele Operationen an Beinen und Händen werden hier durchgeführt, auch Amputationen. Köln hilft der Klinik zum Beispiel mit einer Desinfektionsmaschine.
4: Wir sind unserer Partnerstadt Köln und dem Oberbürgermeister sehr dankbar. Ihre Unterstützung hilft uns in dieser schweren Zeit, die Herausforderungen des Krieges zu bewältigen, unsere Arbeit fortzusetzen und Soldaten wie auch Zivilisten dabei zu unterstützen, zu überleben und Schritt für Schritt in ein normales Leben zurückzufinden.
2: Die Reise des Kölner OB ist mittlerweile beendet. Er ist mit einem riesigen Paket an Dankbarkeit zurückgekommen.
0: Ja, und jetzt ist er bei uns, der Kölner Oberbürgermeister Thorsten Burmeister. Schön, dass Sie da sind. Herr Burmeister, nehmen Sie uns doch ein bisschen mit auf Ihre Reise. Wie war das, auf einmal mitten in einem Kriegsgebiet zu sein für Sie?
5: Ja, Sie fahren in ein Kriegsgebiet, in dem das normale Leben weitergeht. Die Menschen versuchen, ihr normales Leben zu führen, aber unter ständiger Bedrohung, unter Angst vor Raketen, vor Drohnen. Und das bestimmt das Leben in der Ukraine.
0: Hat Sie diese Stärke der Menschen auch beeindruckt auf gewisse Art und Weise?
5: Ja, es beeindruckt. Sie sind einerseits müde und erschöpft. Das ist deutlich von über 4 Jahren Krieg, aber auch Bedrohung der Zivilbevölkerung, von Terror gegen Zivilbevölkerung. Und auf der anderen Seite gibt es diesen ungebrochenen Willen, die Unabhängigkeit ihres eigenen Landes zu erhalten und sich gegen diese Aggression mit allem, was sie haben, zur Wehr zu setzen.
0: Also Sie haben jetzt gerade von den Zuständen vor Ort gesprochen, aus Sicherheitsgründen. Deshalb wurde auch Ihre Reise geheim gehalten. Mit welchem Gefühl sind Sie hier losgereist?
5: Einmal natürlich mit dem Gefühl der Solidarität. Ich wollte ein klares Zeichen der Solidarität von Köln für Kölnerinnen und Kölner in Dnipro senden, aber auch konkret Hilfsmittel überführen, nämlich die 11 Rettungswagen, die wir eben im Beitrag gesehen haben, 2 davon für Dnipro, die anderen für die Region, die wichtige Beiträge leisten, um Menschen nach Bombeneinschlägen zu retten.
0: Der Bürgermeister von Dnipro hat auch diese Solidarität geschätzt, dass Sie vor Ort waren. Wie wichtig war das, dass Sie auch persönlich da vor Ort waren und den Besuch wirklich auch angetreten sind?
5: Klitschko und Filatov haben nicht dran geglaubt, dass ich komme. Bis zum letzten Moment haben sie nicht dran geglaubt, weil sie sagen, es kommt keiner. Wir werden nicht gesehen. Und die Dnipro ist noch mal 500-600 Kilometer weg von Kiew. Da kommt erst recht keiner hin. Und deswegen war es so wichtig, da zu erscheinen und zu sagen, wir sind Freunde und Freunde müssen sich sehen.
0: Hatten Sie dann selber kurz gezögert, vielleicht doch nicht hinzufahren?
5: Nein, einmal entschieden, da muss es gemacht werden.